0: gemacht, sondern ein harter Arbeiter, ein bodenständiger Typ. Und das sind diejenigen, die in Berlin auch Dinge durchsetzen. Wenn man sich anschaut, Helmut Kohl, der war genauso. Ganz bodenständig, ganz intensiv gelernt. Und dann sind das Persönlichkeiten, aus denen was Großes geworden ist.
1: Bekannt ist Michael Kretschmer unter anderem auch für seine Kritik an der Brandmauer. Ulrich Thomas, Vorsitzender der CDU im Harz, betont ebenfalls, dass der Austausch und die Gespräche wichtig sind, solange sie sich in bestimmten Grenzen bewegen.
2: Können Sie trotzdem noch die Worte Brandmauer und Rente mit 63 hören?
0: Ja, beide Sachen sind wichtig. Brandmauer als Begriff hat uns jetzt nicht sehr viel weitergebracht. Wir müssen die Dinge schon beim Namen nennen und wir müssen es so machen, wie Rainer Haseloff und Sven Schulze das gemacht hat. Immer gucken, was ist für das Land wichtig und dann gemeinsam Politik machen. Sich unterhaken in Mitteldeutschland, das ist jetzt gelungen, das ist eine besondere Situation. Mario Vogt, Sven Schulze, auch ich, wir können viele Dinge bewegen. Es darf jetzt nicht verloren gehen. Von dieser Wahl hier in Sachsen-Anhalt hängt ab, ob wir unsere ostdeutschen Interessen auch durchsetzen können.
3: Ja, auch wir reden hier mit allen. Und ich glaube, wenn wir nicht mehr miteinander reden, sondern wenn wir nur noch übereinander reden, ist das der falsche Weg. Es gibt rote Linien, die muss man ziehen. Und wenn der Gesprächspartner diese rote Linie nicht akzeptiert, ist es kein Gesprächspartner mehr. Wenn aber in Gesprächen die Sachfrage dominiert und nicht die Ideologie, dann ist mir persönlich jedes Gespräch willkommen, immer mit dem Ziel, hier eine Lösung zu finden. Und dieses Nicht-Miteinander-Sprechen, das hat noch nie geholfen.
1: Letzten Endes ist der Ministerpräsident aus Sachsen überzeugt von der Arbeit in Sachsen-Anhalt und den vergangenen Ministerpräsidenten. Nicht umsonst sieht er in Sven Schulze daher den richtigen Kandidaten, der das Amt in Zukunft besetzen soll.
0: Sie haben es geschafft vor 5 Jahren, da waren die Umfragewerte auch schwierig, da haben wir gekämpft gemeinsam, ich war auch oft da. Und es ist so viel erreicht worden. Es ist so eine positive Entwicklung. Wenn man nur alleine die 5 Jahre anschaut, wenn wir uns anschauen, wie wir mit Rainer Haseloff damals diese Milliarden für den Braunkohleausstieg erreicht haben, das hätte kein anderer hinbekommen. Das braucht Leute, die anschlussfähig sind. Und deswegen ist der Sven Schulze genau der Richtige.
1: Das ist nur eine der vielen Wahlkampfaktionen im Harz. Am 6. September ist Landtagswahl und jede Partei wünscht sich die Prozentpunkte, die am Ende über die Sitze im Landtag entscheiden.
4: Tag der offenen Tür im alten Postamt. Lost Place erzählt Geschichten. Die Historie der Blankenburger Postämter beginnt bereits Anfang des 18. Jahrhunderts. Das erste noch erhaltene Gebäude befindet sich seit 1790 in der Harzstraße. 1865 zog das Amt dann in ein neues Haus, heutige Sparkasse. Als es hier für die damalige kaiserliche Kreispostdirektion zu eng wurde, errichtete man 1905 sehr aufwendig einen neuen Gebäudekomplex im Stil des Historismus, der an eine kleine Burganlage mit großem Innenhof erinnert. Heute wird auch diese Post nicht mehr genutzt und bleibt ansonsten verschlossen. Der CDU-Stadtverband lud am 17. August zu einem Tag der offenen Tür und einem Energievortrag der Stadtwerke ein.
5: Es ist ein wichtiges Gebäude in Blankenburg. Die alte Post funktionierte als Polizei im Film. Das ist so das Letzte, wo da Leben drin war, was man kennt. Aber es ist natürlich die Post. Und ich denke und hoffe, dass die Blankenburger sich dafür interessieren, reinschauen. Das Energiethema ist uns wichtig, weil gerade bei alten Gebäuden spielt das eine Rolle. Wenn wir es sanieren, wer es saniert, wie kriege ich es hin? Ist ja auch mein großes Hobby, alte Gebäude zu erhalten und zu sanieren, Nachhaltigkeit. Und diese ganzen Dinge sind sehr, sehr spannend, glaube ich. Denkmaltechnisch, denke ich, ist es auch interessant.
4: Zahlreiche neugierige Blankenburger nutzten die Möglichkeit, sich in dem Gebäude einmal umzuschauen, die vielen Räume zu erkunden und das eine oder andere übrig gebliebene Detail aus der Kaiserzeit zu entdecken. Auch die DDR-Zeit hatte eindeutige Spuren in diesem Gebäude hinterlassen. Viele der Besucher erinnern sich noch daran, wie das Postgebäude zu DDR-Zeiten ausgesehen hat, wo die Briefe lagerten, die Pakete sortiert oder die Telefonanschlüsse vermittelt wurden.
6: Weil ich als Kind schon hier drin war und es spannend fand, von Schalter zu Schalter mal zu gucken und ein Paket abzuholen. Es ist eben ein altes Gebäude.

0: was zu Blankenburg gehört und wieder Auffrischung verträgt.
1: Ich bin auch von Börnecke mit dem Postauto hinten in den Hof reingefahren. Der Fahrer hieß Klinke und dann durchgefahren nach Wernigerode. Und da habe ich dann meine Großeltern abgeholt, denn in Börnecke fuhr noch kein Bus zu der Zeit. Und ich weiß noch, hier war ein großes Aquarium drin mit, ich glaube nicht in dem Raum, sondern weiter hinten mit riesengroßen Schildkröten, Sumpfschildkröten.
2: In der Umstellung der Heizungsanlage haben wir von der PR Montage diese Arbeiten hier praktisch durchgeführt.
3: Wir befinden uns hier gerade in einem Treppenhaus, wo oben drüber der große Turm sich befindet. Das war der sogenannte Telefonturm. Da liefen damals alle Telefonleitungen zusammen, gingen dann über den Boden, hinten runter zum Fernamt. Und da saß dann die Dame vom Amt. Dann haben wir hier in dem Haus drei Wohnungen. Eine ist noch bewohnt. Wir hatten hier in dem Postamt eine große Schalterhalle mit drei Briefschaltern, ein Lottoschalter, Paketannahme, Paketausgabe. Dann hatten wir eine große Paketkammer, wo am Samstag dann die Pakete abgeholt werden konnten, die nicht zustellbar waren. Dann hatten wir mehrere Zusteller, das waren ca. 12 Zusteller, die hatten hier in einem großen Raum jeder seinen Tisch mit seinem Zustellregal, was dann morgens sortiert wurde und dann sind die ausgeströmt.
4: Und man musste alles einfacher machen, Post zustellen, Briefkasten leeren und das Schlimmste war die Eilzustellung, weil auf dem Schloss SVK Genesungsheim war und alle kriegten Glückwunsch, die bunten Glückwunschtelegramme und dann musste man mit dem Fahrrad zigmal da hochfahren.
3: Gegenüber hatten wir die Postgaragen mit Werkstatt, mit dem Haus, wo der alte Werkstattmeister wohnte. Dort waren auch Aufenthalts- und Waschräume für die Werkstattleute.
5: Viele Jahre sind ins Land gegangen, bis endlich eine neue Wetterfahne auf den Turm gesetzt werden konnte. Und das war der Initiative von Jörg Müller zu verdanken.
3: Und da wir hier den Turmuhrmachermeister Lies hatten, der hier die Uhrenanlage betreute, dann habe ich das ganze Werkzeug, was man brauchen könnte, auf den Turm gebracht. Da kam, eine Stunde später war die Wetterfahne unten, jedenfalls das, was mal eine war. Und dann wurde die Wetterfahne nach Isenburg gefahren mit dem Multicar. Und dann wurde die dort bearbeitet. Jedenfalls irgendwann war es dann soweit und dann haben wir die Wetterfahne da hochgezogen und das neue Teil glänzte dann vergoldet auf der Turmspitze.
5: Nach langem Leerstand wurden von 2011 bis 2016 im alten Gebäude, umgewidmet als Polizeirevier, Szenen für die Vorabend-Krimiserie »Alles klarer« mit Wolke Hegenbart gedreht.
6: Alles klarer war ja immer schön in der Werbung drin, war auch die Serie wieder in Ordnung gewesen. Nun muss ich mal gucken, was jetzt wird.
7: Tatsächlich sind wir heute hier, weil wir die Serie uns immer angeschaut haben und dadurch waren wir jetzt sehr neugierig.
8: Wir sind ja Altblankenburger und haben uns sehr gefreut, dass damals der Film hier gedreht wurde.
9: Ich hoffe, ich habe mich klar und deutlich ausgedrückt.
10: Würde ich behaupten.
9: Frau Degen, freut mich, dass Sie sich auch noch entschieden haben, zum Dienst zu erscheinen.
11: Ich muss noch kurz außerplanmäßig...
9: Sparen Sie sich Ihre Ausreden. Ich habe in meiner Laufbahn alle gehört.
12: Ja, wo alles klarer gedreht wurde, wurde ich als Szenescout angeheuert. Das heißt, mir wurden dann immer die Drehbücher gegeben mit gelben Post-it-Zetteln drin. Und da stand zum Beispiel dran, suchen ortsnah moorähnliches Gewässer. Das war dann der Schlossteich zum Beispiel. Der war ja zu damaliger Zeit, wo der gedreht wurde, auch relativ verschlammt. Ja, oder eben suche Felsen, ca. 3 bis 3,50 Meter hoch, aber ohne Leiter begehbar. Das war eine spannende Sache. Wir befinden uns jetzt hier im Fundus. Also hier war alles voll mit Kleiderständern und etlichen Kostümen, von der Polizeiuniform bis zum Postbote. Ja, und das wurde dann hier an die Künstler und natürlich viele Statisten ausgegeben. Wir gehen jetzt gleich nochmal hoch. So, jetzt haben wir hier die Räume erreicht, wo der Stab des Films saß. Hier war das Geschäftsführerbüro und hier drüben waren dann die einzelnen Abteilungen. Wie hier war die Dame, die immer die Statisten ausbezahlt hat. Hier saß eine, die hat nichts anderes gemacht, als täglich Wohnungen, also Ferienwohnungen angemietet oder Wohnmobile. Ja, die hat also da für die Künstler, waren ja sehr viele bekannte Künstler in dem Film drin, die haben ja aber nur in einer Folge mal mitgespielt. Ja, und die mussten natürlich auch dementsprechend eine Wohnung haben, eine Ferienwohnung, mit der sie einverstanden waren. Ja, also da könnte ich jetzt aus dem Nähkästchen plaudern. Da waren so manche Prominente, wo du gedacht hast, ach, das ist doch immer ein netter Typ. Oh, die konnten privat auch böse werden.
5: Doch was wird jetzt aus diesem attraktiven historischen Bau, der nun schon wieder 10 Jahre leer steht und dessen baulicher Zustand sich nicht verbessert?
12: Ja, nachdem eben alles klarer abgedreht wurde, lebt noch eine Familie hier drin im oberen Etage. Und ja, die Stadt ist auch bereit, es zu verkaufen. Es muss natürlich im Sinne der Stadt auch reinpassen. Ja, ich meine, da gibt es ein paar Ausschlusskriterien. Ja, der Preis, möchte ich jetzt nicht sagen, ist aber akzeptabel. Ja, so wie es im Buch steht, so wurde das verkauft. Und ja, es waren mehrere Anfragen. Ich selber habe, glaube ich, schon 3-4 Leute hier durchgeführt von Gastronomie, die sich das gut hätten vorstellen können, auch gerade hier mit dem Postteich, da eine Außengastronomie mit Steak und so weiter zu machen. Aber das hat alles leider nicht geklappt.
5: Energiekosten für diesen alten Bau werden sicherlich auch bei künftigen Investoren eine Rolle spielen. Wo kommen wir her, wo gehen wir hin? Diesem Thema widmete sich Steffen Obst von den Blankenburger Stadtwerken, der über Energiepolitik, Preise und Verbrauch referierte, sowie über den Füllstand der Gasspeicher und die Situation der Stadtwerke informierte. Wahrscheinlich werden in diesem Gebäude demnächst weitere Szenen für einen neuen Film der Reihe »Die Schule der magischen Tiere« gedreht. Es wird also wieder etwas lebendiger in den alten Räumen. Aber die Zukunft ist damit noch nicht gesichert.
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0: Am Sonntagvormittag wird es wechselnd bewölkt mit wenig Sonne bei Temperaturen um 21 Grad. Mittags bleibt es bewölkt und es weht ein kräftiger, böiger Wind aus Westen. Der Abend wird überwiegend wolkig bei Temperaturen um 21 Grad. In der Nacht sind vereinzelt leichte Regenschauer möglich und es weht ein leichter Wind aus Süden. Am Montag wird es stark bewölkt mit Regen und Temperaturen um 20 Grad.
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4: Hey, alles cool, alles frisch? Ja? Ich muss wieder raus. Ich bin ja mal weg. Ich muss wieder weg. Wissen Sie wohin? Ich brauche neue Ideen. Was Prickelndes. Keine Routine. Völlig abgewahren. Extravagant. Noch nie da gewesen. Und spacey. Aber mit Niveau. Schließlich kenne ich ja schon eine Menge. Also, ich meine, fast alles. Also, theoretisch kann ich mir alles vorstellen. Ich folge immer dem Ruf der Zukunft. Immer. Also kommen Sie mir bloß nicht mit der guten, alten, wenn ich das Wort Gewohnheit aussprechen soll, kriege ich Ausschlag. Und da bin ich bei der letzten selber eingepennt. Oh, geht gar nicht. Na, was? Begleitung? Nö. Das mache ich lieber allein. Ich überrasche mich auch selber immer gern. Ja? Und außerdem, wenn man unterwegs reist, dann trifft man ja so viele Leute. Überall. Ja? Hat man da einen schönen großen, überall auf der Welt, mein Netzwerk, wunderbar. Ja, außerdem, wenn du zusammen verreist, dann musst du vorher gemeinsam planen. Und dann musst du auf den anderen warten. Und dann checkt er das nicht so schnell, dass du denkst, oh, das ist ja lame, Alter. Oh, nee, das geht gar nicht. Nee, überhaupt nicht. Und wenn du dann ein paar Mal zusammen verreist bist, dann musst du sonntags zum Tanztee. Dann womöglich auch noch heiraten. No way. Nee, nichts für mich. Nein. Nö, also, neulich wollte ich auch mal wieder raus. Ja, oder ich musste raus. Und dann dachte ich, ja, was machst du? Fährst du zum See? Na, dann bin ich dann am See rum. War mir viel zu ruhig. Ja, also dachte ich, nee, gehst du weiter zum Fluss, ja, bin ich da am Fluss ein bisschen entlang und dann war mir das zu eintönig, war auch zu wenig Wasser drin irgendwie. Dann dachte ich, fährst du mal raus zum Flughafen, Flugzeuge gucken, Freiheit und Abenteuer. Ja, oh, toll, ich da dahin und oh ja, und gucke, geh da so lang und dachte, was werden die so haben an Last Minute? So, naja, ich also abgecheckt, dann eingecheckt und ab mit dem Flieger. Wohin? Schnell mal mit dem A380 nach New York City. Lag auf dem Weg. Ja, bisschen Party und Statue of Liberty und so. Ja, Gepäck? Nö, hatte ich nicht. Ich war ja da, reicht doch. Ja, genau. Außerdem gab es Bungee Jumping von der Brooklyn Bridge. Da fällt dir sonst immer das Gras aus der Tasche. Kannst du auch nicht machen. Ja? Also, so ungefähr, dachte ich, ne? So, denken Sie mal mit, gucken Sie mal. Ich meine, ich kann mich jetzt auch nicht genau festlegen, ich muss auch gleich wieder los. Seien Sie mal kreativ, ja? Und, Hauptsache, ist eigentlich egal wohin. Hauptsache cool und anders. Anders ist ganz wichtig, wissen Sie? Ja, also, wichtig ist aber, im Flieger immer einen Platz am Notausgang reservieren. Ich brauche immer möglichen Fluchtweg. Ja? Ja. Und so ein kleiner Fallschirm kann ja auch nicht schaden. Ja? So. Was ist besondere Reiseziele, wenn ich kurzfristig Impfungen brauche? Mach ich selbst. Klar. Flieger. Ist doch immer viel zu langweilig drin. Ja klar. Schaffe ich das? Krieg ich hin? Vaccination to go. Ja, ja. Und wenn ich von dem Zeug noch ein bisschen was überhabe, dann kann ich die Crew auch noch mit versorgen. Das wird nice. Stell die mich nachher rein als freien Mitarbeiter bei Spritz Airlines. Okay, kann man machen. Okay, ja. Also, wissen Sie, so in diese Richtung dachte ich. Ja, gucken Sie mal, machen Sie mal und überraschen Sie mich.

0: 10. Bikertreffen mit Biker-Gottesdienst. Verabschiedung des jetzigen Eventorganisators.
1: Rund 140 Motorräder standen vergangene Woche in Bitterfeld-Wolfen. Das Bikertreffen fand zum 10. Mal statt. Und für Organisator Johannes Thoasbern ist es zugleich das letzte Mal in dieser Rolle.
2: 10 Jahre ist eine wunderbare Zeit. Es war Jahr für Jahr ein Höhepunkt. Und ich war glücklich, wenn es geklappt hat. Und ich war natürlich auch traurig im vorigen Jahr mit den anderen und erschrocken. Aber ich bin froh, dass es jetzt wieder so schön zu werden scheint. Und ja, es ist für mich sehr bewegend.
1: Vom Marktplatz geht es zunächst gemeinsam zum Bitterfelder Bogen. Dort feiern die Motorradfahrer ihren Gottesdienst. Mit dabei die Jazzband der Kreismusikschule Bitterfeld. In diesem Jahr ist der Gottesdienst auch ein Moment des Gedenkens. Im vergangenen Jahr war ein Quadfahrer bei der Ausfahrt tödlich verunglückt. Seine Sozia wurde schwer verletzt.
2: Heute ist natürlich ein ganz besonderer Bikertreffen, weil wir auch im Gottesdienst noch einmal Revue passieren lassen haben, dass im vergangenen Jahr ein Quadfahrer verstorben ist und die Sozia sehr schwer verletzt war und immer noch nicht ganz wieder gesund ist. Das bewegt einem natürlich. Also dieses Gefühl bestärkt mich im Augenblick oder ist im Augenblick das, was mich am stärksten bewegt.
1: Danach starten die Motorräder zur gemeinsamen Ausfahrt durch die Region. Die Polizei begleitet den Konvoi. Die Strecke führt unter anderem nach Pratau und anschließend zurück Richtung Sandersdorf. Auch Oberbürgermeister Armin Schenk ist mit seinem Motorrad dabei.
2: Ich fahre eine Suzuki, eine 650 SV, mittlerweile schon seit 2018, bin ich sehr zufrieden. Es ist ein groß gewordenes Moped, könnte man fast sagen, aber es ist schnell genug und ist auch wendig. Und mir macht das nach wie vor sehr viel Spaß, mit diesem Motorrad unterwegs zu sein.
1: Die Ausfahrt endet im Strandbad Sandersdorf. Dort wartet ein Familienfest mit Musik, Grill und Feuer. Für Johannes Thoasbern heißt es damit: Abschied nehmen von der Organisation, aber nicht vom Bikertreffen.
2: Ich schätze, es sind jetzt ungefähr 140 Biker da und mal gucken, wie es weitergeht. Also die Hoffnung ist da, dass es weitergeht unter meinem Nachfolger.
1: 10 Jahre Bikertreffen, 10 Jahre gemeinsame Ausfahrten, Gottesdienste und Begegnungen. Und auch wenn Johannes Thoasbern künftig nicht mehr der Organisator sein wird, auf dem Motorrad bleibt er der Veranstaltung erhalten. Die Tradition soll also weiterrollen.

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0: Am Sonntagvormittag wird es wechselnd bewölkt mit wenig Sonne bei Temperaturen um 21 Grad. Mittags bleibt es bewölkt und es weht ein kräftiger, böiger Wind aus Westen. Der Abend wird überwiegend wolkig bei Temperaturen um 21 Grad. In der Nacht sind vereinzelt leichte Regenschauer möglich und es weht ein leichter Wind aus Süden. Am Montag wird es stark bewölkt mit Regen und Temperaturen um 20 Grad.
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2: Markus Söder in Wernigerode. Wahlkampfunterstützung für den Ministerpräsidenten. Stimmung wie in einem bayerischen Bierzelt im Veranstaltungssaal des HKKs in Wernigerode. Standesgemäß wurde der bayerische Ministerpräsident mit dem Defiliermarsch begrüßt und zog mit dem sachsen-anhaltinischen Ministerpräsidenten Sven Schulte, den Landtagsabgeordneten Ulrich Thomas und Alexander Reuscher sowie den CDU-Landtagskandidaten Artjom Pusch in den mit fast 400 CDU-Anhängern gefüllten Saal ein. Moderiert wurde die Veranstaltung von der CDU-Landtagskandidatin Bianca Heine. Der Zeitpunkt der Veranstaltung war natürlich im Vorfeld gut getimt worden. Sachsen-Anhalt befindet sich derzeit auf dem Höhepunkt des Landtagswahlkampfes. Daher war es auch nicht verwunderlich, dass fast die gesamte deutsche Presse vor Ort vertreten war. Dutzende von Kamerateams und Fotografen drängten sich um den Tisch, um die Eintragung ins Goldene Buch des bayerischen Ministerpräsidenten zu verfolgen. Gespannt wurden auch die Reden verfolgt vom sachsen-anhaltinischen Ministerpräsidenten Sven Schulze und natürlich auch die von Markus Söder. Eins war im Vorfeld schon klar: Wenn einer Wahlkampf kann, dann Söder. Denn schließlich muss er sich auch in einem aufgeheizten bayerischen Festzelt den Wählern stellen können.
3: Meine sehr verehrten Damen und Herren, zunächst mal schönen guten Abend und danke, dass so viele am heutigen Abend gekommen sind. Es ehrt mich und freut mich sehr, dass ich heute bei uns da sein kann, im schönen Harz. Ich komme aus dem schönen Bayern, ja, von der kleinen, schönen, bescheidenen CSU. Insofern vielen Dank für die Einladung. Es sind drei Gründe, warum ich heute da bin. Der erste ist, das will ich nochmal sagen, es gibt ja immer so die Einschätzung Ost und West. Ich habe seit Jugend an eine hohe Affinität zu den neuen Ländern. Mein Großvater, einer meiner Großväter, stammt aus Leipzig. Deswegen habe ich immer schon Garnelen gehabt, ja. Ich habe, muss ich dazu sagen, die war immer größer als zum Beispiel zum Rhein, ja. Ich hätte wahrscheinlich mehr machen müssen, dann wäre dann irgendwie 2021 sich Klüger entschieden bei der Kanzlerwahl, aber okay. Hätte mir manchen Ärger vielleicht gehabt, aber egal. Jedenfalls lieber mal die Nähe gehabt. Meine erste große Liebe kam auch aus Sachsen. So. Ja, nicht aus dem schönen Harz, aber immer noch Sachsen. Ich hoffe, das ist okay. Und wenn man eine Grenze in Deutschland ziehen würde, genau in der Mitte, dann ist Bayern überraschenderweise eher Osten. Ich kann Ihnen noch eines sagen. Wir haben so viele Menschen, die aus Sachsen, Sachsen-Anhalt, Thüringen zu uns nach Bayern gekommen sind. Und Bayern hätte heute nicht diese Leistungskraft, wenn nicht so unglaublich viele junge, tolle Leute aus den neuen Ländern gekommen wären. Und will ich das einfach mal sagen, am Anfang ein Dankeschön, dass wir auch stark sind, verdanken wir auch ein großes Stück weit alle jungen Leuten, die mit Optimismus und Einsatzfreude herangegangen sind und gesagt haben, sie wollen ihre Zukunft neu gestalten. Und deswegen fühle ich mich auch persönlich, aber auch national. Und du weißt es, auch bei den anderen Kollegen, immer auch verpflichtet, wenn es in Deutschland auch in der CDU Diskussionen gibt, auch unter den Ministerinnen, eben nicht immer nur die zu unterstützen, die ohnehin seit Jahrzehnten immer das große Wort führen, sondern ich finde, der Osten muss auch in Deutschland der Bundespolitik eine stärkere Rolle spielen. Zunächst einmal bin ich von Ihnen persönlich überzeugt. Sie haben gesagt, ich finde immer offenes Wort. Ich lobe jetzt nicht jeden. Ja, also es gibt unterschiedliche Abstufungen, klar, das ist dann unhöflich, aber ich lobe jetzt nicht jeden. Aber ich muss sagen, mich beeindrucken zwei Dinge. Das eine, was mich beeindruckt, einfach Sachkompetenz. Ja, es ist in diesen Zeiten einfach gut, jemanden als Ministerpräsident zu haben, der von Wirtschaft eine Ahnung hat. Überlegen Sie mal, wie viele Leute im deutschen Fernsehen jeden Tag Sie sind auch viele aus der Wirtschaft da. Jeden Tag quasseln und quaken über Wirtschaftspolitik. Die meinen, mit höchsten Steuern was zu erreichen. Wer bis heute immer noch denkt, dass man mit viel höheren Steuern und mit Unternehmern, die man ständig nur gängelt, denen man ständig nur Vorschriften macht, denen man alles Mögliche mit politischer Korrektnis anerziehen will, denen man will, dass man Lieferkettengesetze macht oder kleinste Mittelständler ächzt unter den Auflagen. Das ist in Deutschland Standard im Fernsehen. Aber wir brauchen auch ein paar Leute, die eine Ahnung haben von Wirtschaft. Und da ist er einer davon. Wir leben auch heute, meine Damen und Herren, in einer vernetzteren Welt, als wir glauben. Weil es in Deutschland ist ja die Methode, wir blicken gern zurück. Und wie immer im Leben verklärt sich alles. Ja. Jede Beziehung war toll, jeder Kontakt war toll, alles, was man im Leben gemacht hat, war toll. Keiner möchte es noch einen Fehler gemacht haben, alles super. So, das wird gern zurückgeblickt. So, ja, war auch alles besser. Und dann schon der alte Cicero gesagt, ich war jetzt nicht so gut in Latein, aber das habe ich mir gemerkt. Ja. So. Aber die wenigsten blicken zur Seite und überlegen, was geht denn gerade in der Welt ab. Und die Wahrheit ist natürlich, die anderen sind nicht schlechter geworden, sondern zum Teil besser. Bei China, 8 der 10 größten Forschungsinstitute der Welt sind heute chinesisch. Die arbeiten nicht nur länger, die arbeiten nicht nur intensiver, die sind mittlerweile technologisch innovativ auf einem Level. Da müssen wir uns strecken, dran zu bleiben. Von den Amerikanern sprechen wir. So. Jetzt heißt es, wenn man was für seine Region erreichen will, was ist eigentlich wichtig? Man braucht ein Konzept im eigenen Land, klar. Man muss auch die Wahrheit aussprechen können, klar. Sachsen-Anhalt ist riesengroß, aber nicht mal Weihnachten. So meine Einschätzung jetzt. Man muss vernetzt sein. Und man muss auch wissen, wo man anruft, um was zu erreichen. Das gilt in Europa übrigens. Also jemand, der sagt, ey, ich finde Europa total scheiße, ich lehne Europa völlig ab, ich hasse Europa. Der letzte ist übrigens gerade in der Abwehr. Hat er nichts bekommen. So. Wenn man aber weiß, wo man aus Europa was erreichen kann, dann hilft es einem. Wenn man weiß, wo man in der Bundespolitik manchmal auch ein bisschen härter rangehen muss, um was zu erreichen. Wir Bayern machen das ja, auch irgendwie. Ne? Ja, also meistens höflich, aber wenn es sein muss, auch robust so. Da braucht man jemanden, der nicht am Ende schon mit der Stadt jetzt so isoliert ist, dass die Welt da nichts mehr zu tun haben will. Und jetzt will ich das einmal sagen, verwirtschaftlich. Wir haben gerade eine Studie in Bayern. Die Wirtschaft ist die stärkste in Deutschland. Wir haben unsere auch Herausforderungen in China, USA, aber wir legen in Europa gerade zu. Und der europäische Markt ist im Moment die einzige Chance, manches in Export auszugleichen, was woanders schwierig ist. Und genau in dieser Phase erklärt gestern Frau Weil, wir wollen aus Europa und Euro raus. Also jetzt sagen wir ehrlich, das schlimmste wirtschaftliche Schredderprogramm, das man machen kann. Wir können unsere BMWs und Audis auch nicht alle in Niederbayern verkaufen. Wir brauchen Partner. Und selbst die französischen Rechtsradikalen, selbst die italienischen Rechten, alle lehnen die Zusammenarbeit mit der AfD ab. Und ich kann nur von meiner sprechen, in Bayern. Die erzählen nicht nur, dass es Europa raus wollen, da gibt es Leute, die sagen, die Erde ist eine Scheibe. Das ist kein Witz. Als sie eine Dame beworben und mein Vizepräsident, die Erde ist eine Scheibe. Ich habe gesagt, laufen Sie halt einmal zu. Technologie, null Vernetzung in Europa. Und deswegen sage ich Ihnen, wenn man will, dass Sachsen-Anhalt Schlagzeilen bekommt, ja, kann man das andere machen. Wenn man aber will, dass am Ende des Lebens sich wirklich etwas verbessern kann, dass man was erreichen kann an Investitionen, an Partnerschaften, auch an Hilfe, dann gibt es nur einen, der das kann und es ist dieser Mann, der das jetzt mal hat.
4: Vielen Dank, liebe Bianca, sehr geehrte Damen und Herren, lieber Markus, wir freuen uns bis zum ersten Mal in Wernigerode und ich bin Ihnen sicher nicht zum letzten Mal, du tust es gleich vielen Tausenden deiner Landsleute, wir sind froh und dankbar, dass viele auch Touristen aus Bayern regelmäßig hier sind und sich an Wernigerode erfreuen. Ich sage, die Bianca Heil hat es gerade erzählt, ich habe ja noch ein anderes Leben gehabt. Heute bin ich Ministerpräsident, aber ich habe viele Jahre als Ingenieur gearbeitet für Maschinenbauunternehmen hier in Harz. Und ich bin ganz ehrlich, eigentlich hat es mich jede Woche nach Bayern gezogen, weil da viele Unternehmen waren, mit denen auch Unternehmen hier im Harz sehr eng zusammengearbeitet haben. Und wenn ich dann war auf der Ingolstadt bei Audi, dort war einer der großen Kunden, und wenn ich dann zurückgefahren bin und ein bisschen Zeit habe, dann bin ich ab und zu mal runtergefahren von der Autobahn, wenn es dann durch Bayern ging. Und wenn man da durch die Landkreise fuhr und heute noch fährt, da muss man schon sagen, ihr habt in Bayern echt was erreicht, echt was geschafft. Und ehrlich gesagt, das ist auch ein Stück weit Vorbild für uns, weil auch Bayern war nicht immer da, wo es heute ist, sondern es ist durch harte Arbeit passiert. Und das ist für mich der Punkt, der enorm wichtig ist. Man muss hart arbeiten, man muss Ziele auf sich setzen und dann kann man sie auch erreichen. Und schon allein deshalb, lieber Markus, ist das auch ein Stück weit Vorbild, was du, was ihr in Bayern erreicht habt, auch hier für uns in Sachsen-Anhalt. Und ich kann aber sagen, wenn Leute in Wernigerode sind, im Harzkreis, dann müssen wir es nicht verstecken. Und wer mal mit offenen Augen hier durch Wernigerode geht, durch eine Stadt, die jedes Jahr ca. 1 Million Übernachtungen hat, durch einen Landkreis, der hochattraktiv ist, der nicht nur touristisch attraktiv ist, sondern auch wirtschaftlich zu einem extrem starken Landkreis gehört. Wenn man sieht, wie viele fleißige Menschen hier jeden Tag aufstehen, zur Arbeit gehen, und wenn man sieht, was seit 1989 passiert ist, dann ist mein Hauptanliegen, das sage ich Ihnen heute und das sage ich auch jeden Tag bis zur Wahl, dass wir uns unser Land nicht permanent schlecht reden lassen, sondern dass wir auch mal stolz auf das sind, was die Menschen hier in diesem Land erreicht haben. Das heißt, wo wollen wir denn eigentlich hin? Wo ich sage, natürlich kennen wir die Herausforderungen. Und natürlich haben auch viele auch noch vor uns, was wir gemeinsam schaffen müssen. Aber wenn ich dann manche höre, die sagen, wir wollen in das gute alte Deutschland zurück, dann frage ich mal, in welches Deutschland? In die 90er Jahre, wo wir hier doppelt so viel Arbeitslosigkeit hatten wie heute, wo wir jungen Menschen, auch mir damals, 98 habe ich Abitur gemacht, gesagt haben, es gibt, egal wie gut ihr seid, für euch nicht genug Ausbildungsplätze, nicht genug Arbeitsplätze, wo wir eine Zeit hatten, wo wir ganz, ganz viele Menschen verloren haben, die in den Westen gegangen sind, nach Bayern gegangen sind, nach Nordrhein-Westfalen, nach Hessen und viele von denen bis heute nicht wiedergekommen sind. Und eine andere Frage, die man stellen kann, weil wir zurück in die DDR. Wenn der Hauptwettbewerber, den wir als CDU haben, auf seinem Parteitag die DDR-Hymne abspielt, dann ist das auch ein Zeichen. Und gerade hier in Wernigerode, wo wir wissen, wir konnten immer zum Brockenhoch gucken, wir konnten aber die nicht erreichen. Und ich weiß noch die Ersten, die dann zum Brockenhoch laufen konnten, die auf den Berg, auf den wir immer schauen konnten, endlich wieder in Freiheit gehen konnten. Ich habe ihn als Kind selber gesehen. Ich wusste aber, kommst du nicht hoch. Diese Freiheit, die wir uns erkämpft haben, die die Menschen hier erkämpft haben, die wollen wir auch behalten. Also wir wollen weder in die 90er Jahre zurück, noch in die DDR, sondern wir wollen positiv nach vorn schauen. Wir wollen den Weg, den wir gemeinsam gegangen sind, auch weitergehen. Das ist das, wofür wir gemeinsam in den nächsten 14 Tagen kämpfen müssen. Und ich werde immer gefragt, was ist denn so das wichtigste Thema für dich? Kann ich Ihnen sagen, es gibt für mich ein wesentliches Thema, das ist Jobs und Arbeitsplätze. 800.000 Menschen, die jeden Tag hier in Sachsen-Anhalt zur Arbeit gehen. Heute, jetzt wo wir hier sitzen, wieder Krankenschwestern sagen, ich gehe gleich zur Nachtschicht. Oder andere, gerade hier in Wernigerode, sagen, wir gehen jetzt zur Spätschicht, zur Nachtschicht und arbeiten sehr hart in diesem Land. Wo ich sage, um die geht es doch am Ende des Tages. Komm gerade auf der Autofahrt her noch mit dem Vorstand eines großen Unternehmens telefoniert, weil wir wissen, es gibt gerade Herausforderungen, wo man aber weiß, wenn man zusammenhält, dann findet man auch Lösungen. Wir haben es in der Vergangenheit gemacht, so machen wir es auch in der Zukunft. Und wir wissen, ja, hier in Sachsen-Anhalt, auch in Wernigerode, Automobilzulieferindustrie, 25.000 Menschen arbeiten da. Wir wissen, es wird nicht jeder Job die nächsten Jahre überstehen, das ist klar, aber wir müssen auch in die Zukunft gehen. Deswegen investieren wir gerade ganz viel auch in die Pharmaindustrie, wir haben große Ansiedlungen, auch aus Bayern, Wackerschmied zum Beispiel, vor allen Dingen. Jahren, hier vor 2 Jahren in Halle groß investiert, 140 Millionen Euro, Merz Pharma, IDT Biologica und die ganzen großen Unternehmen, Salutas Pharma, über 700 Unternehmen mittlerweile in dem Bereich. Und habe vor kurzem ganz bewusst mich mit Ursula von der Leyen getroffen, weil ich ihr gesagt habe, wenn die Europäische Union die Pharma-Strategie jetzt umsetzt und wir wieder mehr Arzneimittel in Europa, in Deutschland produzieren wollen, dann sind wir als Sachsen-Anhalt das Land, wo man das machen kann, wo wir investieren werden, wo wir Gas geben werden. Das sind Zukunftsthemen und darum geht es mir, wenn wir mit den Menschen noch über wirtschaftspolitische Themen sprechen, nicht zu sagen, ach, heute reden wir mal nicht über Politik, sondern genau zu sagen, wie wir uns Sachsen-Anhalt in den nächsten Jahren vorstellen, das ist vernünftige Wirtschaftspolitik und dafür stehe ich als Ministerpräsident.
2: Zum Schluss bekam Markus Söder für seinen Heimweg eine Harzer Wurst und etwas zum Trinken von Bianca Heine überreicht.
5: Vielen Dank, dass Sie beide heute hier sind.
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0: Am Sonntagvormittag wird es wechselnd bewölkt mit wenig Sonne bei Temperaturen um 21 Grad. Mittags bleibt es bewölkt und es weht ein kräftiger, böiger Wind aus Westen. Der Abend wird überwiegend wolkig bei Temperaturen um 21 Grad. In der Nacht sind vereinzelt leichte Regenschauer möglich und es weht ein leichter Wind aus Süden. Am Montag wird es stark bewölkt mit Regen und Temperaturen um 20 Grad.
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0: Der Wahlkampf im Harz läuft auf Hochtouren. In Quedlinburg im Kaiserhof versammeln sich die Menschen, denn der Ministerpräsident aus Sachsen, Michael Kretschmer, ist hier zu Besuch. Er unterstützt den Wahlkampf der örtlichen CDU-Kandidaten und spricht auch zu den Gästen im Saal. Nach den Reden der Teilnehmenden auf der Bühne wird eine Fragerunde für die Besucher eröffnet. Das Ziel? Einen Austausch finden und ins Gespräch kommen, mit Blick auf die Zukunft des Landes Sachsen-Anhalt.
1: Ja, ich bin aufgewachsen in Görlitz und wir hatten Nachbarn, die aus Thale kamen. Und die Hexe war irgendwie immer präsent und die Menschen hier. Ich habe den Harz sehr lieben gelernt und bin oft hier. Ich bin sehr dankbar, dass ich jetzt zum Wahlkampf eingeladen bin in Quedlinburg. Das ist eine große Ehre.
2: Ja, zunächst finde ich das ja bemerkenswert, dass sich Herr Kretschmer die Zeit genommen hat, uns hier zu unterstützen. Es tut immer gut, auch mal den Blick von außen auf die Probleme zu bekommen. Er ist ja ein gestandener Ministerpräsident aus Sachsen, auch Kampferprobe, wenn ich das so sagen darf. Und sieht natürlich auch, was in Sachsen-Anhalt passiert, hat sich vom Harz sehr beeindruckt gezeigt, insbesondere auch von den Städten wie Wernigerode, Quedlinburg oder Halberstadt. Auch Thale spielt da eine Rolle. Und ich glaube, er hat uns deutlich gesagt, wir müssen selbstbewusst bleiben. Das Glas ist nicht halb leer, es ist halb voll. Wir dürfen nicht in eine Jammerei uns einordnen lassen, sondern wir müssen mutig nach vorne sehen, optimistisch bleiben. Wenn wir uns helfen wollen, können wir uns nur selber helfen. Und da gibt es ja viele kluge, schlaue Leute, die dazu in der Lage sind. Und ich glaube, wenn die sich gemeinsam versammeln, dann wird uns um die Zukunft nicht bange sein.
1: Aber der Sven Schulze ist ein wirklich großartiger Kollege, hat viel Erfahrung und hat vor allen Dingen eine Art, mit Menschen umzugehen. Ich glaube, das merkt man hier im Land, kann reden, kann zuhören, kann die Dinge auch umsetzen, ist nicht jemand, der belehrt, wie man das immer wieder hört, aber auch kein Populist, der nur Sprüche macht, sondern ein harter Arbeiter, ein bodenständiger Typ. Und das sind diejenigen, die in Berlin auch Dinge durchsetzen. Wenn man sich anschaut, Helmut Kohl, der war genauso, ganz bodenständig, ganz intensiv gelernt. Und dann sind das Persönlichkeiten, aus denen was Großes geworden ist.
0: Bekannt ist Michael Kretschmer unter anderem auch für seine Kritik an der Brandmauer. Ulrich Thomas, Vorsitzender der CDU im Harz, betont ebenfalls, dass der Austausch und die Gespräche wichtig sind, solange sie sich in bestimmten Grenzen bewegen.
3: Können Sie trotzdem noch die Worte Brandmauer und Rente mit 63 hören?
1: Ja, beide Sachen sind wichtig. Brandmauer als Begriff hat uns jetzt nicht sehr viel weitergebracht. Wir müssen die Dinge schon beim Namen nennen und wir müssen es so machen, wie Rainer Haseloff und Sven Schulze das gemacht hat. Immer gucken, was ist für das Land wichtig und dann gemeinsam Politik machen. Sich unterhaken in Mitteldeutschland, das ist jetzt gelungen, das ist eine besondere Situation. Mario Vogt, Sven Schulze, auch ich, wir können viele Dinge bewegen. Es darf jetzt nicht verloren gehen. Von dieser Wahl hier in Sachsen-Anhalt hängt ab, ob wir unsere ostdeutschen Interessen auch durchsetzen können.
2: Ja, auch wir reden hier mit allen. Und ich glaube, wenn wir nicht mehr miteinander reden, sondern wenn wir nur noch übereinander reden, ist das der falsche Weg. Es gibt rote Linien, die muss man ziehen. Und wenn der Gesprächspartner diese rote Linie nicht akzeptiert, ist es kein Gesprächspartner mehr. Wenn aber in Gesprächen die Sachfrage dominiert und nicht die Ideologie, dann ist mir persönlich jedes Gespräch willkommen, immer mit dem Ziel, hier eine Lösung zu finden. Und dieses Nicht-Miteinander-Sprechen, das hat noch nie geholfen.
0: Letzten Endes ist der Ministerpräsident aus Sachsen überzeugt von der Arbeit in Sachsen-Anhalt und den vergangenen Ministerpräsidenten. Nicht umsonst sieht er in Sven Schulze daher den richtigen Kandidaten, der das Amt in Zukunft besetzen soll.
1: Sie haben es geschafft vor 5 Jahren, da waren die Umfragewerte auch schwierig, da haben wir gekämpft gemeinsam, ich war auch oft da. Und es ist so viel erreicht worden. Es ist so eine positive Entwicklung. Wenn man nur alleine die 5 Jahre anschaut, wenn wir uns anschauen, wie wir mit Rainer Haseloff damals diese Milliarden für den Braunkohleausstieg erreicht

0: haben. Das hätte kein anderer hinbekommen. Das braucht Leute, die anschlussfähig sind. Und deswegen ist der Sven Schulze genau der Richtige.
1: Das ist nur eine der vielen Wahlkampfaktionen im Harz. Am 6. September ist Landtagswahl und jede Partei wünscht sich die Prozentpunkte, die am Ende über die Sitze im Landtag entscheiden.
2: Tag der offenen Tür im alten Postamt. Lost Place erzählt Geschichten. Die Historie der Blankenburger Postämter beginnt bereits Anfang des 18. Jahrhunderts. Das erste noch erhaltene Gebäude befindet sich seit 1790 in der Harzstraße. 1865 zog das Amt dann in ein neues Haus, heutige Sparkasse. Als es hier für die damalige kaiserliche Kreispostdirektion zu eng wurde, errichtete man 1905 sehr aufwendig einen neuen Gebäudekomplex im Stil des Historismus, der an eine kleine Burganlage mit großem Innenhof erinnert. Heute wird auch diese Post nicht mehr genutzt und bleibt ansonsten verschlossen. Der CDU-Stadtverband lud am 17. August zu einem Tag der offenen Tür und einem Energievortrag der Stadtwerke ein.
3: Es ist ein wichtiges Gebäude in Blankenburg. Die alte Post funktionierte als Polizei im Film. Das ist so das Letzte, wo da Leben drin war, was man kennt. Aber es ist natürlich die Post. Und ich denke und hoffe, dass die Blankenburger sich dafür interessieren, reinschauen. Das Energiethema ist uns wichtig, weil gerade bei alten Gebäuden spielt das eine Rolle. Wenn wir es sanieren, wer es saniert, wie kriege ich es hin? Ist ja auch mein großes Hobby, alte Gebäude zu erhalten und zu sanieren, Nachhaltigkeit. Und diese ganzen Dinge sind sehr, sehr spannend, glaube ich. Denkmaltechnisch, denke ich, ist es auch interessant.
2: Zahlreiche neugierige Blankenburger nutzten die Möglichkeit, sich in dem Gebäude einmal umzuschauen, die vielen Räume zu erkunden und das eine oder andere übrig gebliebene Detail aus der Kaiserzeit zu entdecken. Auch die DDR-Zeit hatte eindeutige Spuren in diesem Gebäude hinterlassen. Viele der Besucher erinnern sich noch daran, wie das Postgebäude zu DDR-Zeiten ausgesehen hat, wo die Briefe lagerten, die Pakete sortiert oder die Telefonanschlüsse vermittelt wurden.
4: Weil ich als Kind schon hier drin war und es spannend fand, von Schalter zu Schalter mal zu gucken und ein Paket abzuholen. Es ist eben ein altes Gebäude, was zu Blankenburg gehört und wieder Auffrischung verträgt.
5: Ich bin auch von Börnecke mit dem Postauto hinten in den Hof reingefahren. Der Fahrer hieß Klinke. Und dann durchgefahren nach Wernigerode. Und da habe ich dann meine Großeltern abgeholt, denn in Börnecke fuhr noch kein Bus zu der Zeit. Und ich weiß noch, hier war ein großes Aquarium drin mit, ich glaube nicht in dem Raum, sondern weiter hinten mit riesengroßen Schildkröten, Sumpfschildkröten.
6: In der Umstellung der Heizungsanlage haben wir von der PR Montage diese Arbeiten hier praktisch durchgeführt.
7: Wir befinden uns hier gerade in einem Treppenhaus, wo oben drüber der große Turm sich befindet. Das war der sogenannte Telefonturm. Da liefen damals alle Telefonleitungen zusammen, gingen dann über den Boden, hinten runter zum Fernamt. Und da saß dann die Dame vom Amt. Dann haben wir hier in dem Haus drei Wohnungen. Eine ist noch bewohnt. Wir hatten hier in dem Postamt eine große Schalterhalle mit drei Briefschaltern, ein Lottoschalter, Paketannahme, Paketausgabe. Dann hatten wir eine große Paketkammer, wo am Samstag dann die Pakete abgeholt werden konnten, die nicht zustellbar waren. Dann hatten wir mehrere Zusteller, das waren circa 12 Zusteller, die hatten hier in einem großen Raum jeder seinen Tisch mit seinem Zustellregal, was dann morgens sortiert wurde und dann sind die ausgeströmt.
8: Und man musste alles einfacher machen, Post zustellen, Briefkasten leeren und das Schlimmste war die Eilzustellung, weil auf dem Schloss SVK Genesungsheim war und alle kriegten Glückwunsch, die bunten Glückwunschtelegramme und dann musste man mit dem Fahrrad zigmal da hochfahren.
7: Gegenüber hatten wir die Postgaragen mit Werkstatt, mit dem

0: Haus, wo der alte Werkstattmeister wohnte. Dort waren auch Aufenthalts- und Waschräume für die Werkstattleute.
1: Viele Jahre sind ins Land gegangen, bis endlich eine neue Wetterfahne auf den Turm gesetzt werden konnte. Und das war der Initiative von Jörg Müller zu verdanken.
0: Und da wir hier den Turmuhrmachermeister Lies hatten, der hier die Uhrenanlage betreute, dann habe ich das ganze Werkzeug, was man brauchen könnte, auf den Turm gebracht. Da kam, eine Stunde später war die Wetterfahne unten, jedenfalls das, was mal eine war. Und dann wurde die Wetterfahne nach Isenburg gefahren mit dem Multicar. Und dann wurde die dort bearbeitet. Jedenfalls irgendwann war es dann soweit und dann haben wir die Wetterfahne da hochgezogen und das neue Teil glänzte dann vergoldet auf der Turmspitze.
1: Nach langem Leerstand wurden von 2011 bis 2016 im alten Gebäude, umgewidmet als Polizeirevier, Szenen für die Vorabend-Krimiserie Alles klarer mit Wolke Hegenbart gedreht.
2: Alles klarer war ja immer schön in der Werbung drin, war auch die Serie wieder in Ordnung gewesen. Nun muss ich mal gucken, was jetzt wird.
3: Tatsächlich sind wir heute hier, weil wir die Serie uns immer angeschaut haben und dadurch waren wir jetzt sehr neugierig.
4: Wir sind ja Altblankenburger und haben uns sehr gefreut, dass damals ja Film hier gedreht wurde.
5: Ich hoffe, ich habe mich klar und deutlich ausgedrückt.
6: Würde ich behaupten.
5: Frau Ding, freut mich, dass Sie sich auch noch entschieden haben, zum Dienst zu erscheinen.
7: Ich muss noch kurz außerplanmäßig...
5: Sparen Sie sich Ihre Ausreden. Ich habe in meiner Laufbahn alle gehört.
8: Ja, wo alles klarer gedreht wurde, wurde ich als Szenescout angeheuert. Das heißt, mir wurden dann immer die Drehbücher gegeben mit gelben Post-it-Zetteln drin. Und da stand zum Beispiel dran, suchen ortsnah moorähnliches Gewässer. Das war dann der Schlossteich zum Beispiel. Der war ja zu damaliger Zeit, wo der gedreht wurde, auch relativ verschlammt. Ja, oder eben suche Felsen, ca. 3 bis 3,50 Meter hoch, aber ohne Leiter begehbar. Das war eine spannende Sache. Wir befinden uns jetzt hier im Fundus. Also hier war alles voll mit Kleiderständern und etlichen Kostümen, von der Polizeiuniform bis zum Postbote. Ja, und das wurde dann hier an die Künstler und natürlich viele Statisten ausgegeben. Wir gehen jetzt gleich nochmal hoch. So, jetzt haben wir hier die Räume erreicht, wo der Stab des Filmes saß. Hier war das Geschäftsführerbüro und hier drüben waren dann die einzelnen Abteilungen. Hier war die Dame, die immer die Statisten ausbezahlt hat. Hier saß eine, die hat nichts anderes gemacht, als täglich Wohnungen, also Ferienwohnungen angemietet oder Wohnmobile. Ja, die hat also da für die Künstler, waren ja sehr viele bekannte Künstler in dem Film drin, die haben ja aber nur in einer Folge mal mitgespielt. Ja, und die mussten natürlich auch dementsprechend eine Wohnung haben, eine Ferienwohnung, mit der sie einverstanden waren. Ja, also da könnte ich jetzt aus dem Nähkästchen plaudern. Da waren so manche Prominente, wo du gedacht hast, ach, das ist doch immer ein netter Typ. Oh, die konnten privat auch böse werden.
1: Doch was wird jetzt aus diesem attraktiven historischen Bau, der nun schon wieder 10 Jahre leer steht und dessen baulicher Zustand sich nicht verbessert?
8: Ja, nachdem eben alles klarer abgedreht wurde, lebt noch eine Familie hier drin im oberen Etage. Und ja, die Stadt ist auch bereit, es zu verkaufen. Es muss natürlich im Sinne der Stadt auch reinpassen. Ja, ich meine, da gibt's ein paar Ausschlusskriterien. Ja, der Preis möchte ich jetzt nicht sagen, ist aber akzeptabel. Ja, so wie es im Buch steht, so wurde das verkauft. Und ja, es waren mehrere Anfragen. Ich selber habe, glaube ich, schon 3, 4 Leute hier durchgeführt von Gastronomie, die sich das gut hätten vorstellen können, auch gerade hier mit dem Postzeichen, eine Außengastronomie mit Steak und so weiter zu machen. Aber das hat alles leider nicht geklappt.
1: Energiekosten für diesen alten Bau werden sicherlich auch bei künftigen Investoren eine Rolle spielen. Wo kommen wir her, wo gehen wir hin? Diesem Thema widmete sich Steffen Obst von den Blankenburger Stadtwerken, der über Energiepolitik, Preise und Verbrauch referierte, sowie über den Füllstand der Gasspeicher und die Situation der Stadtwerke informierte.

0: informierte. Wahrscheinlich werden in diesem Gebäude demnächst weitere Szenen für einen neuen Film der Reihe Die Schule der magischen Tiere gedreht. Es wird also wieder etwas lebendiger in den alten Räumen. Aber die Zukunft ist damit noch nicht gesichert.
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0: Am Sonntagvormittag wird es wechselnd bewölkt mit wenig Sonne bei Temperaturen um 21 Grad. Mittags bleibt es bewölkt und es weht ein kräftiger, böiger Wind aus Westen. Der Abend wird überwiegend wolkig bei Temperaturen um 21 Grad. In der Nacht sind vereinzelt leichte Regenschauer möglich und es weht ein leichter Wind aus Süden. Am Montag wird es stark bewölkt mit Regen und Temperaturen um 20 Grad.
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4: Hey, alles cool, alles frisch? Ja? Ich muss wieder raus. Ich bin ja mal weg. Ich muss wieder weg. Wissen Sie wohin? Ich brauche neue Ideen. Was Prickelndes. Keine Routine. Völlig abgewandt. Extravagant. Noch nie da gewesen. Und spacey. Aber mit Niveau. Schließlich kenne ich ja schon eine Menge. Also, ich meine, fast alles. Also, theoretisch kann ich mir alles vorstellen. Ich folge immer dem Ruf der Zukunft. Immer. Also kommen Sie mir bloß nicht mit der guten, alten, wenn ich das Wort Gewohnheit aussprechen soll, kriege ich Ausschlag. Und da bin ich bei der letzten Silbe eingepennt. Oh, geht gar nicht. Na, was? Begleitung? Nö. Das mache ich lieber allein. Ich überrasche mich auch selber immer gern. Ja? Und außerdem, wenn man unterwegs reist, dann trifft man ja so viele Leute. Überall. Ja? Hat man da einen schönen großen, überall auf der Welt, mein Netzwerk, wunderbar. Ja, außerdem, wenn du zusammen verreist, dann musst du vorher gemeinsam planen. Und dann musst du auf den anderen warten. Und dann checkt er das nicht so schnell, was du denkst. Oh, das ist so lame, Alter. Oh, nee, das geht gar nicht. Überhaupt nicht. Und wenn du dann ein paar Mal zusammen verreist bist, dann musst du sonntags zum Tanz gehen. Dann womöglich auch noch heiraten. No way. Nee, nichts für mich. Nein. Nö, also, neulich wollte ich auch mal wieder raus. Ja, oder ich musste raus. Und dann dachte ich, ja, was machst du? Fährst du zum See? Na, dann bin ich dann am See rum. War mir viel zu ruhig. Ja, also dachte ich, nee, gehst du weiter zum Fluss, ja, bin ich da am Fluss ein bisschen entlang und dann war mir das zu eintönig, war auch zu wenig Wasser drin irgendwie. Dann dachte ich, fährst du mal raus zum Flughafen, Flugzeuge gucken, Freiheit und Abenteuer. Ja, oh, toll, ich da dahin und oh ja, und gucke, geh da so lang und dachte, was werden die so haben an Last Minute? So, naja, ich also abgecheckt, dann eingecheckt und ab mit dem Flieger. Wohin? Schnell mal mit dem A380 nach New York City. Lag auf dem Weg. Ja, bisschen Party und Statue of Liberty und so. Ja, Gepäck? Nö, hatte ich nicht. Ich war ja da, reicht doch. Ja, genau. Außerdem gab es Bungee Jumping von der Brooklyn Bridge. Da fällt dir sonst immer das Gras aus der Tasche. Kannst du auch nicht machen. Ja? Also, so ungefähr, dachte ich, ne? So, denken Sie mal mit, gucken Sie mal. Ich meine, ich kann mich jetzt auch nicht genau festlegen, ich muss auch gleich wieder los. Seien Sie mal kreativ, ja? Und, Hauptsache, ist eigentlich egal wohin. Hauptsache cool und anders. Anders ist ganz wichtig, wissen Sie? Ja, also, wichtig ist aber, im Flieger immer einen Platz am Notausgang reservieren. Ich brauche immer möglichen Fluchtweg. Ja? Ja. Und so ein kleiner Fallschirm kann ja auch nicht schaden. Ja? So. Was ist besondere Reiseziele, wenn ich kurzfristig Impfungen brauche? Mach ich selbst. Klar. Flieger. Ist doch immer viel zu langweilig drin. Ja klar. Schaffe ich das? Krieg ich hin? Vaccination to go. Ja, ja. Ja, und wenn ich von dem Zeug noch ein bisschen was überhabe, dann kann ich die Crew auch noch mit versorgen. Das wird nice. Stell die mich nachher mal rein als freien Mitarbeiter bei Spritz Airlines. Okay, kann man machen. Okay, ja. Also, wissen Sie, so in diese Richtung dachte ich. Ja, gucken Sie mal, machen Sie mal und überraschen Sie mich.

0: 10. Bikertreffen mit Biker-Gottesdienst. Verabschiedung des jetzigen Eventorganisators.
1: Rund 140 Motorräder standen vergangene Woche in Bitterfeld-Wolfen. Das Bikertreffen fand zum 10. Mal statt. Und für Organisator Johannes Thoasbern ist es zugleich das letzte Mal in dieser Rolle.
2: 10 Jahre ist eine wunderbare Zeit. Es war Jahr für Jahr ein Höhepunkt. Und ich war glücklich, wenn es geklappt hat. Und ich war natürlich auch traurig im vorigen Jahr mit den anderen und erschrocken. Aber ich bin froh, dass es jetzt wieder so schön zu werden scheint. Und ja, es ist für mich sehr bewegend.
1: Vom Marktplatz geht es zunächst gemeinsam zum Bitterfelder Bogen. Dort feiern die Motorradfahrer ihren Gottesdienst. Mit dabei die Jazzband der Kreismusikschule Bitterfeld. In diesem Jahr ist der Gottesdienst auch ein Moment des Gedenkens. Im vergangenen

0: Ein Jahr war ein Quadfahrer bei der Ausfahrt tödlich verunglückt. Seine Sozia wurde schwer verletzt.
1: Heute ist natürlich ein ganz besonderer das Biker-Treffen, weil wir auch im Gottesdienst noch einmal Revue passieren lassen haben, dass im vergangenen Jahr ein Quadfahrer verstorben ist und die Sozia sehr schwer verletzt war und immer noch nicht ganz wieder gesund ist. Das bewegt einem natürlich, also dieses Gefühl bestärkt mich im Augenblick oder ist im Augenblick das, was mich am stärksten bewegt.
0: Danach starten die Motorräder zur gemeinsamen Ausfahrt durch die Region. Die Polizei begleitet den Konvoi. Die Strecke führt unter anderem nach Pratau und anschließend zurück Richtung Sandersdorf. Auch Oberbürgermeister Armin Schenk ist mit seinem Motorrad dabei.
1: Ich fahre eine Suzuki, eine 650 SV, mittlerweile schon seit 2018, bin ich sehr zufrieden. Es ist ein groß gewordenes Moped, könnte man fast sagen, aber es ist schnell genug und ist auch wendig. Und mir macht das nach wie vor sehr viel Spaß, mit diesem Motorrad unterwegs zu sein.
0: Die Ausfahrt endet im Strandbad Sandersdorf. Dort wartet ein Familienfest mit Musik, Grill und Feuer. Für Johannes Thorsbern heißt es damit Abschied nehmen von der Organisation, aber nicht vom Biker-Treffen.
2: Ich schätze, es sind jetzt ungefähr 140 Biker da und mal gucken, wie es weitergeht. Also die Hoffnung ist da, dass es weitergeht unter meinem Nachfolger.
0: 10 Jahre Biker-Treffen, 10 Jahre gemeinsame Ausfahrten, Gottesdienste und Begegnungen. Und auch wenn Johannes Thorsbern künftig nicht mehr der Organisator sein wird, auf dem Motorrad bleibt er der Veranstaltung erhalten. Die Tradition soll also weiterrollen.

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0: Am Sonntagvormittag wird es wechselnd bewölkt mit wenig Sonne bei Temperaturen um 21 Grad. Mittags bleibt es bewölkt und es weht ein kräftiger, böiger Wind aus Westen. Der Abend wird überwiegend wolkig bei Temperaturen um 21 Grad. In der Nacht sind vereinzelt leichte Regenschauer möglich und es weht ein leichter Wind aus Süden. Am Montag wird es stark bewölkt mit Regen und Temperaturen um 20 Grad.
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2: Markus Söder in Wernigerode. Wahlkampfunterstützung für den Ministerpräsidenten. Stimmung wie in einem bayerischen Bierzelt im Veranstaltungssaal des HKKs in Wernigerode. Standesgemäß wurde der bayerische Ministerpräsident mit dem Defiliermarsch begrüßt und zog mit dem sachsen-anhaltinischen Ministerpräsidenten Sven Schulze, den Landtagsabgeordneten Ulrich Thomas und Alexander Reuscher sowie den CDU-Landtagskandidaten Artjom Pusch in den mit fast 400 CDU-Anhängern gefüllten Saal ein. Moderiert wurde die Veranstaltung von der CDU-Landtagskandidatin Bianca Heine. Der Zeitpunkt der Veranstaltung war natürlich im Vorfeld gut getimt worden. Sachsen-Anhalt befindet sich derzeit auf dem Höhepunkt des Landtagswahlkampfes. Daher war es auch nicht verwunderlich, dass fast die gesamte deutsche Presse vor Ort vertreten war. Dutzende von Kamerateams und Fotografen drängten sich um den Tisch, um die Eintragung ins Goldene Buch des bayerischen Ministerpräsidenten zu verfolgen. Gespannt wurden auch die Reden verfolgt vom sachsen-anhaltinischen Ministerpräsidenten Sven Schulze und natürlich auch die von Markus Söder. Eins war im Vorfeld schon klar: Wenn einer Wahlkampf kann, dann Söder. Denn schließlich muss er sich auch in einem aufgeheizten bayerischen Festzelt den Wählern stellen können.
3: Meine sehr verehrten Damen und Herren, zunächst mal schönen guten Abend und danke, dass so viele am heutigen Abend gekommen sind. Es ehrt mich und freut mich sehr, dass ich heute bei uns da sein kann, im schönen Harz. Ich komme aus dem schönen Bayern, von der kleinen, schönen, bescheidenen CSU. Insofern vielen Dank für die Einladung. Es sind drei Gründe, warum ich heute da bin. Der erste ist, das will ich auch mal sagen, es gibt ja immer so die Einschätzungen Ost und West. Ich habe seit Jugend an eine hohe Affinität zu den neuen Ländern. Mein Großvater, einer meiner Großväter, stammt aus Leipzig. Deswegen habe ich immer schon Nähe gehabt. Ja. Ich habe, muss ich dazu sagen, die war immer größer als zum Beispiel zum Rhein. Ja. Ich hätte wahrscheinlich mehr machen müssen, dann wäre dann irgendwie 2021 sich klüger entschieden bei der Kanzlerwahl, aber okay. Hätte mir manchen Ärger vielleicht gehabt, aber egal. Jedenfalls immer meine Nähe gehabt. Meine erste große Liebe kam auch aus Sachsen. So. Ja, nicht aus dem schönen Harz, aber immer noch Sachsen. Ich hoffe, das ist okay. Und wenn man eine Grenze in Deutschland ziehen würde, genau in der Mitte, dann ist Bayern überraschenderweise eher Osten. Ich kann Ihnen noch eines sagen, wir haben so viele Menschen, die aus Sachsen, Sachsen-Anhalt, Thüringen zu uns nach Bayern gekommen sind. Und Bayern hätte heute nicht diese Leistungskraft, wenn nicht so unglaublich viele junge, tolle Leute aus den neuen Ländern gekommen wären. Und darum will ich das einfach mal sagen, am Anfang ein Dankeschön, dass wir auch stark sind. Verdanken wir auch ein großes Stück weit all den jungen Leuten, die mit Optimismus und Einsatzfreude herangegangen sind und gesagt haben, sie wollen ihre Zukunft neu gestalten. Und deswegen fühle ich mich auch persönlich, aber auch national. Und du weißt es auch bei den anderen Kollegen, immer auch verpflichtet, wenn es in Deutschland auch in der CDU Diskussionen gibt, auch unter den Ministerpräsidenten, eben nicht immer nur die zu unterstützen, die es ohnehin seit Jahrzehnten immer das große Wort führen, sondern

0: finde, der Osten muss auch in Deutschland der Bundespolitik eine stärkere Rolle bekommen. Zunächst einmal bin ich von Ihnen persönlich überzeugt. Sie haben gesagt, ich finde immer offenes Wort. Ich lobe jetzt nicht jeden. Ja, also, es gibt unterschiedliche Abstufungen, klar, das ist dann unhöflich, aber ich lobe jetzt nicht jeden. Aber ich muss sagen, mich beeindrucken zwei Dinge. Das eine, was mich beeindruckt, einfach Sachkompetenz. Ja, es ist in diesen Zeiten einfach gut, jemanden als Ministerpräsident zu haben, der von Wirtschaft eine Ahnung hat. Überlegen Sie mal, wie viele Leute im deutschen Fernsehen jeden Tag, Sie sind auch viele aus der Wirtschaft da, jeden Tag quasseln und quaken über Wirtschaftspolitik, die meinen, mit höchsten Steuern was zu erreichen. Wer bis heute immer noch denkt, dass man mit viel höheren Steuern und mit Unternehmern, die man ständig nur gängelt, denen man ständig nur Vorschriften macht, denen man alles Mögliche mit politischer Korrektnis anerziehen will, denen man will, dass man Lieferkettengesetze macht, wo der kleinste Mittelständler ächzt unter den Auflagen. Das ist in Deutschland Standard im Fernsehen. Aber wir brauchen auch ein paar Leute, die eine Ahnung haben von Wirtschaft. Und da ist er einer davon. Wir leben auch heute, meine Damen und Herren, in einer vernetzteren Welt, als wir glauben. Weil es in Deutschland ist ja die Methode, wir blicken gern zurück. Und wie immer im Leben verklärt sich alles, ja. Jede Beziehung war toll, jeder Kontakt war toll, alles, was man im Leben gemacht hat, war toll. Keiner möchte so einen Fehler gemacht haben, alles super. So, und es wird gern zurückgeblickt. So, ja, war auch alles besser. Und dann schon der alte Cicero gesagt, ich war jetzt nicht so gut in Latein, aber das haben wir gemerkt. Ja. So. Aber die wenigsten blicken zur Seite und überlegen, was geht denn gerade in der Welt ab. Und die Wahrheit ist natürlich, die anderen sind nicht schlechter geworden, sondern zum Teil besser. Denn bei China, 8 der 10 größten Forschungsinstitute der Welt sind heute chinesisch. Die arbeiten nicht nur länger, die arbeiten nicht nur intensiver, die sind mittlerweile technologisch innovativ auf einem Level. Da müssen wir uns strecken, dran zu bleiben. Von den Amerikanern sprechen wir. So. Jetzt heißt es, wenn man was für seine Region erreichen will, was ist eigentlich wichtig? Man braucht ein Konzept im eigenen Land, klar. Man muss auch die Wahrheit aussprechen können, klar. Sachsen-Anhalt ist riesengroß, aber nicht bei Weihnachten. So meine Einschätzung jetzt. Man muss vernetzt sein. Und man muss auch wissen, wo man anruft, um was zu erreichen. Das gilt in Europa übrigens. Also jemand, der sagt, ey, ich finde Europa total scheiße, ich lehne Europa völlig ab, ich hasse Europa. Der letzte ist übrigens bei der Ungarn-Abwendung. Hat er nichts bekommen. So. Wenn man aber weiß, wo man aus Europa was erreichen kann, dann hilft es einem. Wenn man weiß, wo man in der Bundespolitik manchmal auch ein bisschen härter rangehen muss, um was zu erreichen. Wir Bayern machen das ja, auch irgendwie. Ja. Ja, meistens höflich, aber wenn es sein muss, auch robust. So. Da braucht man jemanden, der nicht am Ende schon in der Stadt jetzt so isoliert ist, dass die Welt da nichts mehr zu tun haben will. Und jetzt will ich das einmal sagen, verwirtschaftlich. Wir haben gerade eine Studie in Bayern. Also die Wirtschaft ist die stärkste in Deutschland. Wir haben unsere auch Herausforderungen in China, USA, aber wir legen in Europa gerade zu. Und der europäische Markt ist im Moment die einzige Chance, manches in Export auszugleichen, was woanders schwierig ist. Und genau in dieser Phase erklärt gestern Frau Biden, wir wollen aus Europa und Euro raus. Also jetzt sagen wir ehrlich, das schlimmste wirtschaftliche Schredderprogramm, das man machen kann. Wir können unsere BMWs und Audis auch nicht alle in Niederbayern verkaufen. Wir brauchen Partner. Und selbst die französischen Rechtsradikalen, selbst die italienischen Rechten, alle lehnen die Zusammenarbeit mit der AfD ab. Und ich kann nur von meiner sprechen, in Bayern. Die erzählen nicht nur, dass es Europa raus wird, da gibt es Leute, die sagen, die Erde ist eine Scheibe. Das ist kein Witz. Als ich eine Dame beworben habe, mein Vizepräsident, die Erde ist eine Scheibe. Ich habe gesagt, laufen Sie halt einmal zu. Technologie, null Vernetzung in Europa. Und deswegen sage ich Ihnen, wenn man will, dass Sachsen-Anhalt Schlagzeilen bekommt, ja, kann man das andere machen. Wenn man aber will, dass am Ende des Lebens sich wirklich etwas verbessern kann, dass man was erreichen kann an Investitionen, an Partnerschaften, auch an Hilfe, dann gibt es nur einen, der das kann, und es ist dieser Mann, der das jetzt mal hat.
1: Vielen Dank, liebe Bianca, sehr geehrte Damen und Herren, lieber Markus, wir freuen uns bis zum ersten Mal in Wernigerode und ich bin mir sicher, nicht zum letzten Mal, du tust es gleich, vielen Tausenden deiner Landsleute, wir sind froh und dankbar, dass viele auch Touristen aus Bayern regelmäßig hier sind und sich an Wernigerode erfreuen. Ich sage, die Bianca Heil hat es gerade erzählt, ich habe ja noch ein anderes Leben gehabt. Heute bin ich Ministerpräsident, aber ich habe viele Jahre als Ingenieur gearbeitet für Maschinenbauunternehmen hier in Harz. Und ich bin ganz ehrlich, eigentlich hat es mich jede Woche nach Bayern gezogen, weil da viele Unternehmen waren, mit denen auch Unternehmen hier in Harz sehr eng zusammengearbeitet haben. Und wenn ich dann war auf der Ingolstadt bei Audi, dort war einer der großen Kunden, und wenn ich dann zurückgefahren bin und ein bisschen Zeit habe, dann bin ich ab und zu mal runtergefahren von der Autobahn, wenn es dann durch Bayern ging und wenn man da durch die Landkreise fuhr und heute noch fährt, da muss man schon sagen, ihr habt in Bayern echt was erreicht, echt was geschafft. Und ehrlich gesagt, das ist auch ein Stück weit Vorbild für uns, weil auch Bayern war nicht immer da, wo es heute ist, sondern es ist durch harte Arbeit passiert. Und das ist für mich der Punkt, der enorm wichtig ist. Man muss hart arbeiten, man muss Ziele auf sich setzen und dann kann man sie auch erreichen. Und schon allein deshalb, lieber Markus, ist das auch ein Stück weit Vorbild, was du, was ihr in Bayern erreicht habt, auch hier für uns in Sachsen-Anhalt. Und ich kann aber sagen, wenn Leute in Wernigerode sind, im Harzkreis, dann müssen wir es nicht verstecken. Und wer mal mit offenen Augen hier durch Wernigerode geht, durch eine Stadt, die jedes Jahr ca. 1 Million Übernachtungen hat, durch einen Landkreis, der hochattraktiv ist, der nicht nur touristisch attraktiv ist, sondern auch wirtschaftlich zu einem extrem starken Landkreis gehört. Wenn man sieht, wie viele fleißige Menschen hier jeden Tag aufstehen, zur Arbeit gehen und wenn man sieht, was seit 1989 passiert ist, dann ist mein Hauptanliegen, das sage ich Ihnen heute und das sage ich auch jeden Tag bis zur Wahl, dass wir uns unser Land nicht permanent schlecht reden lassen oder dass wir auch mal stolz auf das sind, was die Menschen hier in diesem Land erreicht haben. Das heißt, wo wollen wir denn eigentlich hin? Wo ich sage, natürlich kennen wir die Herausforderungen. Und natürlich haben wir viele auch noch vor uns, was wir gemeinsam schaffen müssen. Aber wenn ich dann manche höre, die sagen, wir wollen in das gute alte Deutschland zurück, dann frage ich mal, in welches Deutschland? In die 90er Jahre, wo wir hier doppelt so viel Arbeitslosigkeit hatten wie heute, wo wir jungen Menschen, auch mir damals, 98 habe ich Abitur gemacht, gesagt haben, es gibt, egal wie gut ihr seid, für euch nicht genug Ausbildungsplätze, nicht genug Arbeitsplätze, wo wir eine Zeit hatten, wo wir ganz, ganz viele Menschen verloren haben, die in den Westen gegangen sind, nach Bayern gegangen sind, nach Nordrhein-Westfalen, nach Hessen und viele von denen bis heute nicht wiedergekommen sind. Und eine andere Frage, die man stellen kann, weil wir zurück in die DDR. Wenn der Hauptwettbewerber, den wir als CDU haben, auf seinem Parteitag die DDR-Hymne abspielt, dann ist das auch ein Zeichen. Und gerade hier in Wernigerode, wo wir wissen, wir konnten immer zum Brocken hochgucken, wir konnten aber die nicht erreichen. Und ich weiß noch die Ersten, die da zum Brocken hochlaufen konnten, die auf den Berg, auf den wir immer schauen konnten, endlich wieder in Freiheit gehen konnten. Ich habe ihn als Kind selber gesehen. Ich wusste auch, du kommst da nicht hoch. Diese Freiheit, die wir uns erkämpft haben, die Menschen hier erkämpft haben, die wollen wir auch behalten. Also wir wollen weder in die 90er Jahre zurück, noch in die DDR, sondern wir wollen positiv nach vorn schauen. Wir wollen den Weg, den wir gemeinsam gegangen sind, auch weitergehen. Das ist das, wofür wir gemeinsam in den nächsten 14 Tagen kämpfen müssen. Und ich werde immer gefragt, was ist denn so das wichtigste Thema für dich? Kann ich Ihnen sagen, es gibt für mich ein wesentliches Thema, das ist Jobs und Arbeitsplätze. 800.000 Menschen, die jeden Tag hier in Sachsen-Anhalt zur Arbeit gehen. Heute, jetzt wo wir hier sitzen, wieder Krankenschwestern sagen, ich gehe gleich zur Nachtschicht. Oder andere, gerade hier in Wernigerode, sagen, wir gehen jetzt zur Spätschicht, zur Nachtschicht und arbeiten sehr hart. in diesem Land, wo ich sage, um die geht es doch am Ende des Tages. Ich komme gerade auf der Autofahrt her, noch mit dem Vorstand eines großen Unternehmens telefoniert, weil wir wissen, es gibt gerade Herausforderungen, wo man aber weiß, wenn man zusammenhält, dann findet man auch Lösungen. Wir haben es in der Vergangenheit gemacht, zu machen was auch in der Zukunft. Und wir wissen, ja, hier in Sachsen-Anhalt, auch in Wernigerode, Automobilzulieferindustrie, 25.000 Menschen arbeiten da. Wir wissen, es wird nicht jeder Job die nächsten Jahre überstehen, das ist klar, aber wir müssen auch in die Zukunft gehen. Deswegen investieren wir gerade ganz viel auch in die Pharmaindustrie, haben große Ansiedlungen, auch aus Bayern, Wackerschmidt zum Beispiel, vor allen Dingen Jahren, hier vor zwei Jahren in Halle groß investiert, 140 Millionen Euro, Merz Pharma, IDT Biologica, die ganzen großen Unternehmen, Salutas Pharma, über 700 Unternehmen mittlerweile in dem Bereich. Und ich habe vor kurzem ganz bewusst mich mit Ursula von der Leyen getroffen, weil ich ihr gesagt habe, wenn die Europäische Union die Pharma-Strategie jetzt umsetzt und wir wieder mehr Arzneimittel in Europa, in Deutschland produzieren wollen, dann sind wir als Sachsen-Anhalt das Land, wo man das machen kann, wo wir investieren werden, wo wir Gas geben werden. Das sind Zukunftsthemen und darum geht es mir, wenn wir mit den Menschen auch über wirtschaftspolitische Themen sprechen, nicht zu sagen, ach, heute reden wir mal nicht über Politik, sondern genau zu sagen, wie wir uns Sachsen-Anhalt in den nächsten Jahren vorstellen, das ist vernünftige Wirtschaftspolitik und dafür stehe ich als Ministerpräsident.
2: Zum Schluss bekam Markus Söder für seinen Heimweg eine Harzer Wurst und etwas zum Trinken von Bianca Heine überreicht.
3: Vielen Dank, dass Sie beide heute

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0: Am Sonntagvormittag wird es wechselnd bewölkt mit wenig Sonne bei Temperaturen um 21 Grad. Mittags bleibt es bewölkt und es weht ein kräftiger, böiger Wind aus Westen. Der Abend wird überwiegend wolkig bei Temperaturen um 21 Grad. In der Nacht sind vereinzelt leichte Regenschauer möglich und es weht ein leichter Wind aus Süden. Am Montag wird es stark bewölkt mit Regen und Temperaturen um 20 Grad.
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0: bunte Graffitis statt grauer Betonwand. Besondere Aktion der FIS und Artium Push. In der Werstädter Straße in Halberstadt hatten Kinder, Jugendliche und junge Erwachsene die Möglichkeit, ihrer Kreativität freien Lauf zu lassen. Durch eine Aktion der Verkehrsindustriesysteme GmbH, kurz FIS, und dem Landratskandidaten Artium Push durften die rund 100 Teilnehmer ganz legal und unter Aufsicht Graffitis auf einer Mauer sprayen. Wie es zu der Idee kam, erklärt der Politiker selbst.
1: Das ist eine ganz besondere Aktion. FIS hat euch eine Mauer zur Verfügung gestellt. Wie seid ihr denn auf die Idee gekommen? Wie ist diese Aktion entstanden?
2: Ich war vor einigen Wochen bei der Firma FIS zu Besuch, hat mir das Gelände angeschaut, mit der Geschäftsführung auch gesprochen, was die Firma für Herausforderungen hat. Und da kam die Idee zustande, dass die Firma FIS ja eine lange, große 300 Meter Wand gebaut hat. Ein Problem bei solchen Wänden ist ja oftmals, wenn die stehen, wird erstmal alles voll gesprayt, ja, mit unschönen Sachen. Und haben die Idee gehabt, warum können wir das nicht einfach nachsprayen, dass wir einfach in eine Aktion starten mit ganz vielen Jugendlichen aus Halberstadt und Umgebung und einfach schauen, liebe Kids, liebe Jugendliche, kommt hier mit, sprayt die Wand voll mit Anleitung eines Profikünstlers, den wir auch engagiert haben. Und wie ich finde, es ist ein ganz toller Tag, haben ungefähr 100 Teilnehmer heute vor Ort und die Wand, die wird bunt, die wird schön und wir sind gespannt auf das Endergebnis.
1: Du hast selber eine Dose in der Hand, hast du denn auch schon gesprayt?
2: Ja, tatsächlich, ich war gerade eher um die Organisation, mich da ein bisschen zu kümmern. Aber ich komme gleich dazu, deswegen, ich bin bereit. Ich werde gleich mein erstes Bild auch dann drauf finden. Ist bei mir auch Premiere, ich habe es noch nie gemacht vorher. Ich bin echt gespannt.
0: Auch der Oberbürgermeister von Halberstadt, Daniel Zarata, hat es sich nicht nehmen lassen, einmal selbst die Spraydose in die Hand zu nehmen. Das Vorzeichnen der Motive übernahm zum Teil der Graffiti-Künstler Ilja van Treek aus Leipzig.
1: Muss man da vorzeichnen, wie so bei so einem Bild? Oder?
3: Vom geistigen Auge unterteilt man sich das Motiv und malt dann so Teil für Teil ab. Das ist dann aber auch nicht jedermann seins. Also ich denke, wenn man jetzt das erste Mal sprüht, das Motiv vorzuziehen mit den richtigen Proportionen, ist schwierig.
1: Was kann man denn hier überall sprühen?
3: Jetzt nirgendwo mehr, weil die Fläche ist jetzt voll. Das sind 100 Meter, die haben wir zur Verfügung gestellt bekommen. Und die 100 Meter sind jetzt schon voll. So 2,5 Stunden nach Beginn der Veranstaltung sind wir relativ durch.
0: Das Ziel dieser Graffiti-Aktion ist es, ein positives Zeichen für das Stadtbild zu setzen, die Kreativität von jungen Menschen zu fördern und gemeinsam einen Abschnitt der scheinbar endlosen Mauer zu gestalten.
1: Ja, du machst ja bei der Aktion mit. Was malst du denn?
4: Ich male eine Theatermaske, weil ich selber Theater spiele und ich das spannend finde, verschiedene Emotionen zu zeigen.
1: Wie schwer ist das denn?
4: Also das, was hier ist, ist nicht so schwer. Also ich habe schon Schwereres gesehen und habe zwar noch nicht gezeichnet, weil ich ja noch Anfänger bin, aber für einen Anfänger müsste das eigentlich ein gutes Motiv zu sein, um anzufangen.
0: Wir nutzten auch die Gelegenheit und verewigten unser RFH-Logo auf der neuen Mauer. Dabei stellten wir fest, dass das Sprühen gar nicht mal so einfach ist. Bei der Organisation haben zusätzlich der Halberstädter Jugendclub Zora, das Jugendfreizeitzentrum Rolle und das Raue Haus geholfen.

0: Teilnehmer hatten auf jeden Fall Spaß und somit ist es eine rundum gelungene Aktion gewesen.
1: Das Aus für Halberstädter Würstchen. Traditionsunternehmen gibt nach 143 Jahren auf. Nach über 140 Jahren steht das traditionelle Unternehmen Halberstädter Würstchen endgültig vor dem Aus. Wie die Volksstimme berichtete, wurde der Geschäftsbetrieb der Halberstädter Konserven GmbH eingestellt. In den letzten Jahren gab es zahlreiche Versuche, das in Schieflage geratene Unternehmen zu retten. Zuletzt wurde noch versucht, einen Käufer für den Traditionsbetrieb zu finden. Das gelang nicht.
2: Ja, die Bedeutung ist natürlich groß, weil neben dem Domschatz und mittlerweile auch John Cage ist es natürlich das Aushängeschild der Stadt. Also das ist halt das, was man überregional kennt, Halberstädter Würstchen. Wo kommst du her? Aus Halberstadt? Dann wird entweder gesagt, ah ja, klar, der Domschatz, ja, oder Cage. Oder auch ganz gerne, was auch oft unterschätzt wird, ja, Germania Halberstadt. Und wenn das alles nicht ist, dann, ach, Halberstädter, ja, ihr seid doch die mit den Würstchen. Ja, ganz genau, da sind wir. Und von daher ist es schon ein großes Aushängeschild.
1: Für die Stadt Halberstadt und auch für Sachsen-Anhalt ist der Verlust von Halberstädter Würstchen ein schwerer Schlag. Die Marke Halberstädter Würstchen gehört mit zu den bekanntesten Artikeln in ganz Deutschland und wurde jahrzehntelang mit Halberstadt in Verbindung gebracht.
2: Naja, ich sag mal, es kam jetzt ja nicht überraschend. Das ist ja jetzt die Vertriebsgesellschaft, stellt ja jetzt den Betrieb sozusagen ein. Das ist aber auch logisch, produziert wurde ja schon eine Weile nichts mehr und jetzt kann halt auch nichts mehr vertrieben werden. Das trifft uns natürlich so emotional, aber wir werfen da an der Stelle die Flinte halt noch nicht ins Korn, weil es ist ja noch alles da und es wird ja auch weiter nach Investoren gesucht. Und sobald sich ein Investor findet, könnte theoretisch morgen ja auch wieder aufgemacht werden und weiter produziert werden. Ich weiß, die Familie ist noch in Gesprächen mit Investoren. Von daher stehen wir da als Stadt unterstützend zur Seite. Und ich bin mir sehr sicher, dass die Geschichte der Halberstädter Würstchen auf jeden Fall noch nicht zu Ende geschrieben ist. Die Frage ist halt, wann gibt es sie wieder? Morgen sehr wahrscheinlich nicht. Aber ich glaube auch nicht, dass es nie wieder Halberstädter geben wird.

0: Ulrich Thomas von der CDU kämpft auch in diesem Jahr für einen Platz im Landtag in seinem Wahlkreis in Quedlinburg. Seit 2006 ist er Landtagsabgeordneter und setzt sich für seine Heimat ein. Hier in der Welterbestadt kennen ihn die Menschen. Seit 2004 sitzt er im Stadtrat, seit 2006 ist er Kreisvorsitzender der CDU Harz. Große Investitionen, wie beispielsweise der Bau des Klietz Sportparks oder der Umbau des Bergtheaters, wurden von ihm im Landtag für seinen Wahlkreis vorangetrieben. Bei der kommenden Landtagswahl am 6. September hofft der CDU-Politiker auf ein hohes Ergebnis für seine Partei, damit er den Harz weiter in Magdeburg vertreten und unterstützen kann.
1: Ja, Thomas, herzlich willkommen bei RFH zum Interview. Sie sind ja nun schon sehr, sehr lange in der Politik, aber Ihr Leben sah ja mal anders aus. Sie haben Elektroinstallateur gelernt und haben dann eine Fahrschule gegründet, die Sie bis heute haben. Warum sind Sie denn damals Fahrschullehrer geworden?
2: Ja, das war im Zuge der Wende, der Friedlichen Revolution, für mich der einfachste Weg in die Selbstständigkeit. Es gab damals einen großen Bedarf an Führerschein. Man hat ja zu DDR-Zeiten 2-3 Jahre warten müssen, bis man da mal dran kam. Und da gab es einen großen Stau. Und ich hatte das Privileg eines Fahrlehrerscheines, der mich berechtigte, eine Fahrschule zu gründen. Und stand auch kurz vor der Entscheidung, ein Studium aufzunehmen. Aber der Familienrat hat dann seinerzeit entschieden, jetzt machst du dich mal selbstständig und verdienst erstmal Geld. Und so ist es zur Gründung der Fahrschule gekommen. Ich war damals, kann ich sagen, der jüngste Fahrlehrer in Deutschland mit 22 Jahren. Das war schon eine interessante Zeit.
1: Sie waren noch relativ lange Fahrschullehrer und hatten die Fahrschule, also haben Sie heute noch. Aber Sie sind ja selber 8 Jahre lang sozusagen auch gefahren. Wann kam denn die Entscheidung hoch, ich gehe in die Politik?
2: Die Entscheidung genau kam eigentlich 1999.

0: 1990. Ich bin 1998 in die CDU eingetreten. Damals hat Helmut Kohl die Bundestagswahl verloren. Und da habe ich eine Stimmung wahrgenommen, die davon geprägt war. Alle haben geschimpft, es war alles ganz schlimm. Aber dass jemand gesagt hat, ne, dann machen wir da mal mit und guck mal, wie das so funktioniert. Das waren die wenigsten und das hat mich schon motiviert. Ich trete ein und habe dann kandidiert für den Stadtrat und Kreistag. Und als Fahrlehrer hat man natürlich das Privileg, dass man viele Leute kennt. Und bin dann auch gewählt worden und habe dann die ersten Jahre im Kreistag mitgearbeitet. Damals im Kreistag des Landkreises Quedlinburg. Ja, und habe dann immer mehr Gefallen dran gefunden. Und so haben sich dann mit der Zeit die Prioritäten verschoben. Weg vom Fahrschulwesen, mehr hin zur Politik. Und dann habe ich 2006 auch die Profession dann nochmal deutlich dahingehend gewechselt, dass ich dann für den Landtag kandidiert habe, 2006 dann auch gewählt worden bin. Ja, und das ist natürlich als Abgeordneter, das ist natürlich genauso zeitintensiv wie ein Selbstständiger. Beides zusammen ging nicht und so haben sich die Prioritäten dann doch nach und nach verschoben.
1: Wenn man als junger Mensch in den Landtag kommt, da ist man wahrscheinlich erstmal ein bisschen zurückhaltend und guckt sich so die ganzen etablierten Politiker an. Sie haben aber relativ früh auch schon eigene Meinungen immer vertreten. Ja, Sie haben schon 2019 das erste Mal gesagt, auch zur AfD, Leute, lasst uns die Brandmauer nicht ganz so hoch aufhängen. Man weiß ja nie, was politisch kommt. 2021 haben Sie gesagt, naja, wir wissen ja nicht, wie die Wahlen in 2 oder 5 Jahren aussehen. Stehen Sie heute auch noch dazu? Weil Sie wollten damals die Brandmauer ja nicht und die CDU hat sie immer höher gebaut.
0: Na, wir als CDU sind ja Partei der Mitte.
1: Wir sagt die AfD mittlerweile auch,
0: ja.
1: Und schiebt die CDU ganz nach links.
0: Das nehmen viele nicht in Anspruch, aber als Mitte müssen Sie ja nach allen Seiten anschlussfähig sein. Also Gespräche mit allen zu führen, halte ich für nichts Schlimmes. Das ist was ganz Normales in Parlamenten, dass man sich über Sachfragen unterhält. Das ist in Ausschussdiskussionen durchaus üblich, dass man Dinge austauscht und sich womöglich auch gegenseitig etwas inspiriert, manchmal auch gegenseitig treibt. Eine vereinbarte Zusammenarbeit ist eine vollkommen andere Qualität, die ich jetzt momentan nicht sehe, aber dass man miteinander redet, das finde ich, sollte normal sein im Sinne der Sache und auch im Sinne der besten Lösung für ein Problem. Und ja, das wird de facto in vielen Parlamenten auch schon praktiziert, links wie rechts. Und ja, man muss dann schauen, wo die Entwicklung dann weiter hingeht.
1: Jetzt ist es ja so, ganz Deutschland guckt auf Sachsen-Anhalt und das schon seit Wochen, weil die Wahl immer näher rückt. Auch ganz Europa, selbst in den USA, verfolgt man die Entwicklung in Sachsen-Anhalt. Die CDU ist von 37,5% jetzt auf 23% abgesunken. Das ist ziemlich viel. Aber wenn man das jetzt mal mit dem Bund vergleicht, da hat die CDU nur noch 21%, zieht man die CSU ab, sind es nur noch 16. Da muss doch bei jedem Abgeordneten irgendwie auch so eine Alarmglocke schrillen. Und kann man da nicht mal auch in Berlin mit dem Bundeskanzler reden und sagen, du, pass auf, da läuft irgendwas gewaltig schief?
0: Nun, die Gespräche gibt es. Es gibt auch die Signale. Unser Landesvorsitzender und Spitzenkandidat Sven Schulze ist ja Mitglied im Bundesvorstand, auch im Bundespräsidium und bringt die Dinge natürlich dort an. Wir haben hier als CDU im Harz Friedrich Merz eingeladen, zu uns zu kommen, um auch dann die Chance zu nutzen, ihm die Dinge mitzugeben, die bei uns hier an der Basis gerade den Leuten unter den Nägeln brennen. Wir müssen natürlich auch Signale der Basis bis Berlin durchsenden, so stark durchsenden, dass wir da auch eine Reaktion bekommen. Nichtsdestotrotz haben wir am 6. September Landtagswahlen. Es geht jetzt um Landesthemen. Es geht darum, wie das Land Sachsen-Anhalt die nächsten Jahre gestaltet werden soll. Ich nehme wahr, dass viele das alles verallgemeinern. Ja, Bundesgesetzgebung und Landtag, das passt nicht zusammen, sondern wir haben eigene Prioritäten. Hier geht es vor allen Dingen um Themen der Bildung, auch um Fragen der inneren Sicherheit, die wir hier haben, auch um Finanzausstattungen der Kommunen. Es geht auch um den Erhalt der Infrastruktur. Es geht um eine starke Wirtschaft, dass wir hier in Sachsen-Anhalt unsere wirtschaftlichen Strukturen nicht nur erhalten, sondern stärken und ausbauen. Und da sind wir auf einem guten Weg. Trotz aller Schwierigkeiten sind wir doch sehr robust als kleines Bundesland Sachsen-Anhalt. Aber ja, wir geben natürlich auf unseren Kanälen, die wir haben, deutliche Signale auch nach Berlin mit Dingen, wo wir zufrieden sind, aber genauso deutlich mit Dingen, die uns nicht so gut gefallen.
1: Eigentlich dürfen sich ja die Bürger hier im Harzkreis nicht groß beschweren. Denn in den letzten

0: 10 Jahren ist ja hier unheimlich viel passiert. Denkt man an Halberstadt, das Daimler-Truckwerk, aber auch andere Großansiedlungen sind dort zu finden. Dann auf dem Hexentanzplatz, der wurde neu gemacht, das Bergtheater neu. Und hier in Quedlinburg ist es ja nun mal der Stiftsberg, der ja in den letzten Jahren völlig saniert worden ist. Da entsteht eines der modernsten Museen in ganz Deutschland. Warum sieht das der Wähler nicht oder wurde es falsch kommuniziert? Denn hier hat sich ja viel getan. Hier sind ja mehr als über 1 Milliarde auch Gelder hineingeflossen.
1: Nun, es gibt immer faktisch Errungenschaften, die Sie gerade beschrieben haben. Ich würde auch in Quedlinburg das Freibad Klietz dazu zählen, was wir hier geschaffen haben. Also ja, unsere Bilanz kann sich sehen lassen. Wir sind natürlich nie zufrieden. Wir wissen auch um die Sorgenkinder, die wir haben.
0: Also ja, Morgenroute ist auch ein neues Projekt hier.
1: Ja, ja. Wir wissen um den Zustand mancher Straße, mancher Brücke, manches öffentlichen Hauses. Aber wir sind auf einem guten Weg und wir haben in den letzten Jahren unheimlich viel aufgeholt. Es ist ja mittlerweile so, dass der Tourist lieber in den Ostharz kommt als in den Westharz, weil einfach hier die Strukturen neuer sind, moderner und auch oft zeitgemäßer. Karls Erdbeerhof kommt nicht ohne Grund nach Wernigerode auch in den Harzkreis. Aber es gibt dann auch ein Lebensgefühl der Menschen, was ich glaube, wir müssen das stärker bedienen, dass die Leute doch das Gefühl haben, es ist noch nicht alles so, wie es sein könnte oder sein müsste. Es geht nicht alles an einem Tag, das ist nun mal so, Geld ist endlich. Und da müssen wir besser kommunizieren, wir müssen es stärker erklären. Ich habe aber immer noch die Hoffnung, dass ein Großteil der Menschen auch hier im Harzkreis unsere Fortschritte sieht. Ich sage immer ein Beispiel, ich kann mich noch an die Diskussion der B6N-Aufwertung zur A36 erinnern. Und wir sind ja teilweise verspottet worden. Heute ist jeder froh, an einer Autobahn zu liegen.
0: Daimler Truck wäre ohne diese Autobahn gar nicht gekommen.
1: Das ist ein schönes Beispiel. Auch viele Touristen wissen jetzt, es gibt eine Autobahn. Also da muss man sich auch mal durchsetzen, da muss man auch mal Kritik aushalten. Immer in dem guten Wissen, langfristig wird es sich auszahlen. Und die Dinge, die wir hier weiter vorhaben, gerade hier im Bereich Vorharz, Quedlinburg, Ausbau, Radwegenetz, der Radfahrtourismus ist ein vollkommen neues Segment. Der Bode-Radweg wird hier gebaut mit vielen Millionen Landesförderung. Das sind alles Dinge, auf die kann sich der Bürger hier freuen. Das wird auch kommen, aber ich will noch mal deutlich sagen, jedermann alles Zufriedenheit, das ist ein Ding der Unmöglichkeit.
0: Liegt das auch ein bisschen an der Bundespolitik, dass die Menschen das Gefühl haben, die machen immer weiter so und alle wollen doch Veränderungen haben. Also wenn man die CDU im Bund wählt, hat man ja immer irgendeine andere linke Partei mit im Boot. Ist das die Frustration, die auch nach Sachsen-Anhalt dann durchschlägt?
1: Ich würde sagen ja. Also die CDU und SPD sind keine natürlichen Partner, wie zum Beispiel die CDU oder die FDP, die sich in vielen Dingen doch sehr nahestehen, große Schnittmengen haben. Diese große Koalition, die damals geschmiedet wurde, war ja letztendlich eine Notlösung, weil es keine Mehrheiten gab. Und das fordert beide Seiten zu Kompromissen auf, die natürlich über die Jahre gesehen uns als CDU natürlich etwas verwässern lassen in grundsätzlichen Positionen von Werten oder von Dingen, die uns wichtig sind. Und der Preis dieses Kompromisses zahlen wir gerade, dass wir also bestimmte Positionen in einer Koalition aufgegeben haben oder zumindest nachgegeben haben. Eine reine CDU-Regierung würde die Sache natürlich anders machen. Und jetzt kommt dieses Gefühl der Menschen, es kommt eben aus Berlin, ja, so die Nachricht, Rentendiskussion, Gesundheitsdiskussion, es wird alles schlimmer, es wird alles nicht mehr funktionieren. Und das überlagert natürlich die Landespolitik und auch die Kommunalpolitik. Und da müssen wir als Land unsere Punkte machen, unsere Punkte setzen und auch die Bundespolitik ein Stück weit noch stärker hinweisen, dass man bestimmte Sachen besser kommuniziert und dass man glaubwürdig dabei bleibt, dass man die Sachen, die man ankündigt, dann auch wirklich macht und nicht aufkündigt oder wieder aufgibt. Weil dann verlieren die Menschen das Vertrauen und das ist so das Schlimmste in der Politik, was ihnen passieren kann, dass sie unglaubwürdig werden und die Menschen ihnen das Vertrauen entziehen, weil sie kein Vertrauen mehr haben in ihr Tun und Handeln.
0: Wir haben ja schon gesprochen über die Erfolge, die die CDU in den letzten 10 Jahren hier im Harz gehabt hat. Jetzt kommen wir mal auf die Zukunft. Was genau sind denn die Ziele der CDU hier im Harzkreis in den nächsten Jahren?
1: Nun, wir wollen den Harz auf alle Fälle lebenswert halten und noch lebenswerter machen. Wir wollen auf Augenhöhe kommen zu den Ballungszentren, zu den Oberzentren wie Halle und Magdeburg.

0: Wir haben hier gute Standortvorteile. Wir sind ja sehr ländlich geprägt, aber haben gute, viele Angebote für junge Menschen.
1: Wie ist es denn zum Beispiel mit dem Bahnticket, wo die Bundesregierung so stolz drauf ist? Das ist doch hier ehrlich gesagt völlig nutzlos in den meisten Städten, außer vielleicht in Quedlinburg, die haben Bahnhof, Halberstadt auch, Wernigerode auch. Aber die ganzen Dörfer und zum Beispiel Osterwiek ist sehr ziemlich groß, haben fast 10.000 Einwohner, aber keinen Bahnhof.
0: Also wir haben erstmal den großen Standortvorteil, dass wir hier günstige Mieten haben, dass wir hier günstige Voraussetzungen haben, auch für Eigenheimbau. In den Ballungsgebieten haben wir ganz andere Mietpreise als hier bei uns. Das ist
1: Auch die Schulen sind hier
0: das
1: noch.
0: ist ein Standortvorteil. Wir haben hier ein Kita-Angebot, wo eigentlich jeder, der kommt, auch sofort einen Kita-Platz bekommt. Vielleicht muss er dazu fahren, aber trotzdem bekommt er das Kita-Angebot. Zum Schluss ist die Entscheidung, auf dem ganz flachen Land zu wohnen, natürlich auch immer eine Entscheidung für Mobilität. Das ist jedem klar, dass man da wahrscheinlich auch selber fahren muss. Ich persönlich glaube fest daran, dass wir in 5 bis 10 Jahren mit dem autonomen Fahren soweit sein werden, dass auch das Thema verblassen wird, wenn die Fahrzeuge dann alleine fahren können und die Leute sich die Fahrzeuge bestellen können. Ich glaube, erreichen wir
1: Ist ja
0: andere
1: für Sie als
0: Lebensqualität.
1: Fahrschullehrer auch schlecht.
0: Ja, schlecht nicht, ist es spannend. Zum Schluss wird auch das autonome Fahren, das personalisierte Fahren nicht ersetzen. Es wird immer Menschen geben, die selber fahren wollen. Aber klar, perspektivisch gesehen, wird das insbesondere auch für die, die nicht so gerne selber fahren, oder für ältere Menschen, wird das eine wunderbare Alternative werden zu ÖPNV. Und auch Schülerverkehr mit autonomem Fahren kann man sich vorstellen. Also da sind viele Chancen in der Zukunft, die ich da sehe, die uns noch weiter voranbringen. Dann haben wir auch eine Infrastruktur, die, glaube ich, seinesgleichen sucht. Wir alle wissen um das kulturelle Angebot hier im Harzkreis. Es gibt viele Attraktionen. Andere Leute kommen her, um Urlaub zu machen. Wir wohnen ständig in einer Urlaubsregion. Auch das macht es sehr lebenswert. Und wir wollen natürlich die wirtschaftliche Entwicklung hier voranbringen. Und da haben wir als Land mit dem neuen Landesentwicklungsplan ja den Grundstein gelegt, dass wir also auch kleineren Kommunen größere Wirtschaftsräume zubilligen, damit es nicht immer heißt, aufgrund deiner geringen Einwohnergröße darfst du nur einen bestimmten Bereich bauen, sondern da haben wir viel Flexibilität ermöglicht, dass die Kommunen noch mehr selber entscheiden können, wo wollen wir eigentlich hin mit unserer Substanz. Und ich glaube, das wird uns in den kommenden Jahren helfen, auch den Harz
1: Die
0: weiterzuentwickeln.
1: Kommunen leiden ja unter chronischem Geldmangel, auch in Quedlinburg ist das so. Deswegen plant ja der Oberbürgermeister Frank Roch ein ganz neues Wirtschaftsprojekt, und zwar unter dem Titel Morgenrot. Das heißt, in dieser kleinen Ortschaft soll ein Windpark entstehen, ein Solarpark und vieles mehr. Wie wichtig ist denn das Projekt hier für Quedlinburg?
0: Naja, wir wissen, in der Welterbestadt Quedlinburg haben wir etwa einen Investitionsbedarf pro Jahr, der liegt bei 6 Millionen Euro im Jahr. 6 Millionen bedeutet aber, wir erhalten unsere Substanz. Also wir können keine neue Substanz anlegen. Wir wissen, unser Haushaltsloch liegt bei 3 bis 4 Millionen, je nachdem, wie die Gewerbesteuer ausfällt. Das heißt, die Stadt ist eigentlich chronisch unterfinanziert. Wir sind also als Quedlinburg in den letzten Jahren mehr oder minder immer auf Tour gewesen, Fördermittel zu bekommen. Hier auf dem Stiftsberg sind viele Bundesmillionen verbaut worden, wie Landesmillionen. Das Freibad Klietz ist nur mit Landeshilfe möglich gewesen. Und auch die Mittel des Bundes aus dem Sondervermögen sind ja schon veranschlagt für 3 Brücken, die dringend saniert werden müssen. Wenn die Stadt mehr Einnahmen haben möchte, müssen wir auf wirtschaftliche Entwicklung setzen, und dazu zählen Wirtschaftsflächen. Ich bin ja auch Vorsitzender des Wirtschaftsausschusses der Stadt Quedlinburg, und wir sind, seitdem ich dabei bin, auf der Suche nach möglichen Gewerbe- und Wirtschaftsflächen für Quedlinburg, und das ist schwierig. Wir hatten uns Ende des Tages mit einem Gutachten für Quarmeck entschieden. Quarmeck, muss man aber wissen, war früher russische Garnison, russische Kaserne, liegt viel Munition in der Erde. Also dort ist sehr viel Aufwand zu betreiben, um überhaupt die Herrichtung des Gewerbegebietes erstmal vorzunehmen. Ja, und dann kam jetzt durch einen, man muss sagen, Zufall, die Möglichkeit, dass ein privater Investor bei Morgenrot dort die Ackerflächen ehemals von Bräuns gekauft hat und sich dort entwickeln möchte. Was langfristig gesehen, und die Zahlen sind auch gesichert, der Stadt Einnahmen von jährlich bis zu 10 Millionen Euro verspricht. Das wäre natürlich für Quedlinburg finanziell gesehen ein Glücksfall, weil wir natürlich endlich unseren Haushalt ausgleichen könnten. Wir könnten die Erhaltungsmaßnahmen sicher vollziehen, wie aber auch weitere Investitionen
1: Ist ja
0: vornehmen.
1: auch wichtig für Sportvereine unter anderem.
0: Ja, es gibt Beispiele aus anderen Kommunen, wo also beispielsweise diese Einnahmen festgeschrieben werden, der Kultur- und Vereinslandschaft, dass es also ein extra Budget gibt, wo dann die Vereine ihr Geld beantragen können. Der Quedlinburger QSV, der Sportverein, Kunstrasenplatz, da muss jetzt die Flutlichtanlage erneuert werden. Ja, dort gibt es auch die Idee, das Gelände weiter zu attraktivieren, damit auch die Sportbedingungen zeitgemäß bleiben. Ja, es gibt natürlich einen großen Katalog von Dingen, die wir noch schöner machen wollen. Und deswegen diskutieren wir jetzt dieses Zukunftsprojekt Morgenrot. Und man muss aber auch zur Kenntnis nehmen, egal ob man das schön oder nicht schön findet, die Wirtschaft kommt heute nur, wenn die Rahmenbedingungen passen. Und eine der wichtigsten Rahmenbedingungen sind die Energiepreise. Viele Betriebe gehen dazu über, wie auch viele private Haushalte, sich den Strom selber zu erzeugen mit Solaranlagen oder mit Windkraftanlagen. Und wenn sie eine große Ansiedlung haben möchten, dann ist die Voraussetzung, sie müssen diese Stromerzeugung günstig vor Ort mitbauen. Und da diskutieren wir gerade in Quedlinburg, wie weit wir das mitmachen können. Es geht ja um den Welterbestatus. Dort gibt es erste Signale, auch nach entsprechenden Veränderungen, dass der Welterbestatus nicht in Gefahr ist. Aber das ist natürlich für uns ein Thema, Welterbestadt Quedlinburg. Das ist natürlich auch weltweit schon ein Klang. Und jetzt hier die Abwägung zu finden, Welterbestatus und aber auch dieses Industriegebiet vor den Toren der Stadt, das diskutieren wir gerade und auf einen guten Weg. Und da muss ich sagen, wir führen diese Diskussion sehr offen, sehr transparent. Es sind auch alle zu eingeladen. Ich möchte nochmal appellieren, einen sachlichen Diskurs zu diesem Thema, egal wie man das alles findet. Aber man muss die Argumente sachlich austauschen. Das ist uns bisher größtenteils gelungen. Und am Ende des Tages wird es eine Entscheidung im Stadtrat geben, nach Abwägung aller Argumente. Und dann wird man sehen, ob wir es schaffen, Quedlinburg mit Hilfe des Zukunftsprojektes finanziell auf bessere Beine und Füße zu stellen.
1: Am 6.9. soll auch Sachsen-Anhalt auf bessere Füße gestellt werden in irgendeiner Weise. Dann ist hier die Landtagswahl. Die CDU liegt weit hinter der AfD zurück. Wie geht man denn so eine Wahl an? Sie sind auch mitten im Wahlkampf. Sie sehen diese Zahlen. Geht man da an, ja, und hat schon resigniert oder ist man im Kampfmodus? Und vor allen Dingen, wie schätzen Sie die Wahl ein und vor allen Dingen auch das Wahlergebnis, was die CDU noch erreichen kann?
0: Nun, zunächst machen uns die Umfragewerte nicht glücklich, da muss man ehrlich sein. Aber gerade jetzt müssen wir kämpfen. Die CDU im Harz kann das. Wir kämpfen um jede Stimme. Wir sind Tag und Nacht unterwegs in den Bereichen, in unseren Kanälen. Nun machen wir nicht nur Wahlkampf die letzten drei Wochen, sondern sind ja eigentlich immer im Modus, dass wir etwas für die Region erreichen wollen und müssen jetzt den Menschen nochmal deutlich sagen, wie soll es die nächsten 5 Jahre im Land Sachsen-Anhalt weitergehen? Ist es wirklich sinnvoll, mit einer Stimmung, die von Berlin schwappt, in eine Wahlkabine zu gehen und die Landtagswahl als Strafe zu benutzen? Der Harz hat schon zur letzten Bundestagswahl die AfD stark gewählt, eine Bundestagsabgeordnete der AfD hier im Harz gewählt, die ich nicht wahrnehme, wo ich auch gar nicht weiß, wo sie eigentlich ist. Wir haben da als Abgeordnete hier einen anderen Anspruch an uns selber, auch in der Präsenz, auch in den Themen, die wir besetzen. Und ja, wir werben natürlich nach wie vor für die CDU mit unseren Projekten. Wir haben die Referenzen, Karls Erdbeerhof, Daimler Truck in Halberstadt oder hier der wunderbare Stiftsberg, Freibad Klietz, was wir alles gemacht haben. Wir zeigen also auch, dass wir es können und dass wir es auch weitermachen wollen. Und da kann ich nur für werben, uns das Vertrauen weiterhin auszusprechen, weil wir es hier im Land und auch im Harzkreis insbesondere bewiesen haben. Und dann wird der Wähler in seiner Abwägung sicherlich in der Wahlkabine zu seiner Entscheidung kommen, die ich natürlich respektiere. Wenn man sich auf Experimente einlässt, das haben wir schon mal versucht, von 1994 bis 2002 mit Tolerierungsmodellen. Es hat dem Land nicht gut getan, damals unter Rot-Rot-Grün. Und das war eine Zeit, die uns auch danach mächtig zurückgeworfen hat. Und ich kann nur appellieren, die Lebenszeit ist zu kurz für irgendwelche Experimente. Und wenn man sich das Wahlprogramm der Mitbewerber anliest, da sehe ich eben keine wirklichen Lösungen. Da sehe ich viel Beschreibungen, ich sehe auch viel Kritik, teilweise berechtigt, teilweise unberechtigt, aber Kritik präsentiert noch keine Lösung. Und wir als CDU bieten die Lösungen und werden das dann auch, wenn uns das Vertrauen geschenkt wird, das auch in den kommenden Jahren dann zeigen, dass wir auch die Lösungen dann durchsetzen.
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0: Am Montagvormittag wird es stark bewölkt und es sind vereinzelt leichte Regenschauer möglich bei Temperaturen um 19 Grad. Zum Mittag hin bleibt es regnerisch und es weht ein kräftiger, böiger Wind aus Südwesten. Der Abend bleibt trocken und stark bewölkt bei Temperaturen um 18 Grad. In der Nacht wird es wechselnd bewölkt und es weht ein leichter Wind aus Südwesten. Am Dienstag wird es überwiegend wolkig bei Temperaturen um 19 Grad.
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2: Markus Söder in Wernigerode. Wahlkampfunterstützung für den Ministerpräsidenten. Stimmung wie in einem bayerischen Bierzelt im Veranstaltungssaal des HKKs in Wernigerode. Standesgemäß wurde der bayerische Ministerpräsident mit dem Defiliermarsch begrüßt und zog mit dem sachsen-anhaltinischen Ministerpräsidenten Sven Schulte, den Landtagsabgeordneten Ulrich Thomas und Alexander Reuscher sowie den CDU-Landtagskandidaten Artjom Pusch in den mit fast 400 CDU-Anhängern gefüllten Saal ein. Moderiert wurde die Veranstaltung von der CDU-Landtagskandidatin Bianca Heine. Der Zeitpunkt der Veranstaltung war natürlich im Vorfeld gut getimt worden. Sachsen-Anhalt befindet sich derzeit auf dem Höhepunkt des Landtagswahlkampfes. Daher war es auch nicht verwunderlich, dass fast die gesamte deutsche Presse vor Ort vertreten war. Dutzende von Kamerateams und Fotografen drängten sich um den Tisch, um die Eintragung ins Goldene Buch des bayerischen Ministerpräsidenten zu verfolgen. Gespannt wurden auch die Reden verfolgt vom sachsen-anhaltinischen Ministerpräsidenten Sven Schulze und natürlich auch die von Markus Söder. Eins war im Vorfeld schon klar: Wenn einer Wahlkampf kann, dann Söder. Denn schließlich muss er sich auch in einem aufgeheizten bayerischen Festzelt den Wählern stellen können.

0: Meine sehr verehrten Damen und Herren, zunächst mal schönen guten Abend und danke, dass so viele am heutigen Abend gekommen sind. Es ehrt mich und freut mich sehr, dass ich heute bei uns da sein kann, im schönen Harz. Ich komme aus dem schönen Bayern, von der kleinen, schönen, bescheidenen CSU. Insofern vielen Dank für die Einladung. Es sind drei Gründe, warum ich heute da bin. Der erste ist, das will ich nochmal sagen, es gibt ja immer so die Einschätzungen Ost und West. Ich habe seit Jugend an eine hohe Affinität zu den neuen Ländern. Mein Großvater, einer meiner Großväter, stammt aus Leipzig. Deswegen habe ich immer schon Kanäle gehabt. Ja. Ich habe, muss ich dazu sagen, die war immer größer als zum Beispiel zum Rhein. Ja. Ich hätte wahrscheinlich mehr machen müssen, dann wäre dann irgendwie 2021 sich klüger entschieden bei der Kanzlerwahl, aber okay. Hätte mir manchen Ärger vielleicht nicht gehabt, aber egal. Jedenfalls immer mal die Nähe kam. Meine erste große Liebe kam auch aus Sachsen. So. Ja, nicht aus dem schönen Harz, aber immer noch Sachsen. Ich glaube, das ist okay. Und wenn man eine Grenze in Deutschland ziehen würde, genau in der Mitte, dann ist Bayern überraschenderweise eher Osten. Ich kann Ihnen noch eines sagen: Wir haben so viele Menschen, die aus Sachsen, Sachsen-Anhalt, Thüringen zu uns nach Bayern gekommen sind. Und Bayern hätte heute nicht diese Leistungskraft, wenn nicht so unglaublich viele junge, tolle Leute aus den neuen Ländern gekommen wären. Und so will ich das einfach mal sagen, am Anfang ein Dankeschön, dass wir auch stark sind, verdanken wir auch ein großes Stück weit all den jungen Leuten, die mit Optimismus und Einsatzfreude herangegangen sind und gesagt haben, sie wollen ihre Zukunft neu gestalten. Und deswegen fühle ich mich auch persönlich, aber auch national, und du weißt es auch bei den anderen Kollegen, immer auch verpflichtet, wenn es in Deutschland auch in der CDU Diskussionen gibt, auch unter den Ministerpräsidenten, eben nicht immer nur die zu unterstützen, die ohnehin seit Jahrzehnten immer das große Wort führen, sondern ich finde, der Osten muss auch in Deutschland der Bundespolitik eine stärkere Rolle spielen. Zunächst einmal bin ich von Ihnen persönlich überzeugt. Sie haben gesagt, ich finde immer offenes Wort. Ich lobe jetzt nicht jeden. Ja, also es gibt unterschiedliche Abstufungen, klar, das ist unhöflich, aber ich lobe jetzt nicht jeden. Aber ich muss sagen, mich beeindrucken zwei Dinge. Das eine, was mich beeindruckt, einfach Sachkompetenz. Ja? Es ist in diesen Zeiten einfach gut, jemanden als Ministerpräsident zu haben, der von Wirtschaft eine Ahnung hat. Überlegen Sie mal, wie viele Leute im deutschen Fernsehen jeden Tag, Sie sind auch viele aus der Wirtschaft da, jeden Tag quasseln und quaken über Wirtschaftspolitik, die meinen, mit höchsten Steuern was zu erreichen. Wer bis heute immer noch denkt, dass man mit viel höheren Steuern und mit Unternehmern, die man ständig nur gängelt, denen man ständig nur Vorschriften macht, denen man alles Mögliche mit politischer Korrektnis anerziehen will, denen man will, dass man Lieferkettengesetze macht oder kleinste Mittelständler ächzt unter den Auflagen. Das ist in Deutschland Standard im Fernsehen. Aber wir brauchen noch ein paar Leute, die eine Ahnung haben von Wirtschaft. Und da ist er einer davon. Wir leben heute, meine Damen und Herren, in einer vernetzteren Welt, als wir glauben. Weil es in Deutschland ist die Methode, wir blicken gern zurück. Und wie immer im Leben verklärt sich alles. Ja? Jede Beziehung war toll, jeder Kontakt war toll, alles, was man im Leben gemacht hat, war toll. Keiner möchte so einen Fehler gemacht haben, alles super. So, das wird gern zurückgeblickt. So, ja, war doch alles besser. Und dann schon der alte Zitzer gesagt, ich war jetzt so gut in Latein, aber das habe ich mir gemerkt. Ja. So. Aber die wenigsten blicken zur Seite und überlegen, was geht denn gerade in der Welt ab. Und die Wahrheit ist natürlich, die anderen sind nicht schlechter geworden, sondern zum Teil besser. Bei China, 8 der 10 größten Forschungsinstitute der Welt sind heute chinesisch. Die arbeiten nicht nur länger. Die arbeiten nicht intensiver, die sind mittlerweile technologisch innovativ auf einem Level. Da müssen wir uns strecken, dran zu bleiben. Von den Amerikanern sprechen wir. So. Jetzt heißt es, wenn man was für seine Region erreichen will, was ist eigentlich wichtig? Man braucht ein Konzept im eigenen Land, klar. Man muss auch die Wahrheit aussprechen können, klar. Sachsen-Anhalt ist riesengroß, aber nicht allein auf der Welt. So meine Einschätzung jetzt. Man muss vernetzt sein. Und man muss auch wissen, wo man anruft, um was zu erreichen. Das gilt in Europa übrigens. Also jemand, der sagt, ich finde Europa total scheiße, ich lehne Europa völlig ab, ich hasse Europa. Der letzte ist übrigens bei den 100 Abwählern. Hat er nichts bekommen. So. Wenn man aber weiß, wo man aus Europa was erreichen kann, dann hilft es einem. Wenn man weiß, wo man in der Bundespolitik mal auch ein bisschen härter rangehen muss, um was zu erreichen. Wir Bayern machen das ja auch irgendwie. Ja? Ja, meistens höflich, aber wenn es sein muss, auch robust so. Da braucht man jemanden, der nicht am Ende schon mit einer Stadt jetzt so isoliert ist, dass die Welt da nichts mit zu tun haben wird. Und jetzt will ich das einmal sagen, verwirtschaftlich. Ich habe gerade eine Studie in Bayern. Also die Wirtschaft ist die stärkste in Deutschland. Wir haben unsere auch Herausforderungen mit China, USA, aber wir legen in Europa gerade zu. Und der europäische Markt ist im Moment die einzige Chance, manches im Export auszugleichen, was woanders schwierig ist. Und genau in dieser Phase erklärt gestern Frau Weil, wir wollen aus Europa und Euro raus. Also jetzt sagen wir ehrlich, das schlimmste wirtschaftliche Schredderprogramm, das man machen kann. Wir können unsere BMWs und Audis auch nicht alle Niederbayern verkaufen. Wir brauchen Partner. Und selbst die französischen Rechtsradikalen, selbst die italienischen Rechten, alle lehnen die Zusammenarbeit mit der AfD ab. Und ich kann nur von meiner sprechen, in Bayern. Die erzählen nicht nur, dass es Europa raus wird, da gibt es Leute, die sagen, hey, das ist eine Scheibe. Das ist kein Witz. Als ich eine Dame beworben habe, mein Vizepräsident, das ist eine Scheibe. Ich habe gesagt, laufen Sie halt einmal zu. Dahinter, null Interesse an Technologie, null Vernetzung in Europa. Und deswegen sage ich Ihnen, wenn man will, dass Sachsen-Anhalt Schlagzeilen bekommt, ja, kann man das andere machen. Wenn man aber will, dass am Ende des Lebens sich wirklich etwas verbessern kann, dass man was erreichen kann an Investitionen, an Partnerschaften, auch an Hilfe, dann gibt es nur einen, der das kann, und das ist dieser Mann, der das jetzt mal macht. Und deswegen
1: vielen Dank, liebe Bianca, sehr geehrte Damen und Herren, lieber Markus, wir freuen uns bis zum ersten Mal in Wernigerode und ich bin mir sicher, nicht zum letzten Mal, du tust es gleich vielen Tausenden deiner Landsleute. Wir sind froh und dankbar, dass viele auch Touristen aus Bayern regelmäßig hier sind und sich an Wernigerode erfreuen. Ich sage, wie Bianca Heinertz gerade erzählt, ich habe ja noch ein anderes Leben gehabt. Heute bin ich Ministerpräsident, aber ich habe viele Jahre als Ingenieur gearbeitet für Maschinenbauunternehmen hier in Harz. Und ich bin ganz ehrlich, eigentlich hat es mich jede Woche nach Bayern gezogen, weil da viele Unternehmen waren, mit denen auch Unternehmen hier in Harz sehr eng zusammengearbeitet haben. Und wenn ich dann war auf der Ingolstadt bei Audi, dort war einer der großen Kunden, und wenn ich dann zurückgefahren bin und ein bisschen Zeit habe, dann bin ich ab und zu mal runtergefahren von der Autobahn, wenn es dann durch Bayern ging und wenn man da durch die Landkreise fuhr und heute noch fährt, da muss man schon sagen, ihr habt in Bayern echt was erreicht, echt was geschafft. Und ehrlich gesagt, das ist auch ein Stück weit Vorbild für uns, weil auch Bayern war nicht immer da, wo es heute ist, sondern es ist durch harte Arbeit passiert. Und das ist für mich der Punkt, der enorm wichtig ist. Man muss hart arbeiten, man muss Ziele auf sich setzen und dann kann man sie auch erreichen. Und schon allein deshalb, lieber Markus, ist das auch ein Stück weit Vorbild, was du, was ihr in Bayern erreicht habt, auch hier für uns in Sachsen-Anhalt. Und ich kann aber sagen, wenn Leute in Wernigerode sind, im Harzkreis, dann müssen wir es nicht verstecken. Und wer mal mit offenen Augen hier durch Wernigerode geht, durch eine Stadt, die jedes Jahr ca. 1 Million Übernachtungen hat, durch einen Landkreis, der hochattraktiv ist, der nicht nur touristisch attraktiv ist, sondern auch wirtschaftlich zu einem extrem starken Landkreis gehört. Wenn man sieht, wie viele fleißige Menschen hier jeden Tag aufstehen, zur Arbeit gehen, und wenn man sieht, was seit 1989 passiert ist, dann ist mein Hauptanliegen, das sage ich Ihnen heute und das sage ich auch jeden Tag bis zur Wahl, dass wir uns unser Land nicht permanent schlecht reden lassen, sondern dass wir auch mal stolz auf das sind, was die Menschen hier in diesem Land erreicht haben. Diskussion, die wir hier im Wahlkampf haben, wo es heißt, wo wollen wir denn eigentlich hin? Wo ich sage, natürlich kennen wir die Herausforderungen und natürlich haben wir viele auch noch vor uns, was wir gemeinsam schaffen müssen. Aber wenn ich dann manche höre, die sagen, wir wollen in das gute alte Deutschland zurück, dann frage ich mal, in welches Deutschland? in die 90er Jahre, wo wir hier

0: so viel Arbeitslosigkeit hatten wie heute, wo wir jungen Menschen, auch mir damals, 98 habe ich Abitur gemacht, gesagt haben, es gibt, egal wie gut ihr seid, für euch nicht genug Ausbildungsplätze, nicht genug Arbeitsplätze, wo wir eine Zeit hatten, wo wir ganz, ganz viele Menschen verloren haben, die in den Westen gegangen sind, nach Bayern gegangen sind, nach Nordrhein-Westfalen, nach Hessen und viele von denen bis heute nicht wiedergekommen sind. Und eine andere Frage, die man stellen kann, weil wir zurück in die DDR. Wenn der Hauptwettbewerber, den wir als CDU haben, auf seinem Parteitag die DDR-Hymne abspielt, dann ist das auch ein Zeichen. Und gerade hier in Berlin-Rode, wo wir wissen, wir konnten immer zum Brocken hochgucken, wir konnten aber die nicht erreichen. Und ich weiß noch die Ersten, die da zum Brocken hochlaufen konnten, die auf den Berg, auf den wir immer schauen konnten, endlich wieder in Freiheit gehen konnten. Ich habe ihn als Kind selber gesehen. Ich wusste aber, du kommst da nicht hoch. Diese Freiheit, die wir uns erkämpft haben, die die Menschen hier erkämpft haben, die wollen wir auch behalten. Also wir wollen weder in die 90er Jahre zurück, noch in die DDR, sondern wir wollen positiv nach vorn schauen. Wir wollen den Weg, den wir gemeinsam gegangen sind, auch weitergehen. Das ist das, wofür wir gemeinsam in den nächsten 14 Tagen kämpfen müssen. Und ich werde immer gefragt, was ist denn so das wichtigste Thema für dich? Kann ich Ihnen sagen, es gibt für mich ein wesentliches Thema, und das ist Jobs und Arbeitsplätze. 800.000 Menschen, die jeden Tag hier in Sachsen-Anhalt zur Arbeit gehen. Heute, jetzt wo wir hier sitzen, wieder Krankenschwestern sagen, ich gehe gleich zur Nachtschicht. Oder andere, gerade hier in Berlin-Rode, sagen, wir gehen jetzt zur Spätschicht, zur Nachtschicht und arbeiten sehr hart in diesem Land. Wo ich sage, um die geht es doch am Ende des Tages. Komm gerade auf der Autofahrt her, noch mit dem Vorstand eines großen Unternehmens telefoniert, weil wir wissen, es gibt gerade Herausforderungen, wo man aber weiß, wenn man zusammenhält, dann findet man auch Lösungen. Wir haben es in der Vergangenheit gemacht, zu machen, was auch in der Zukunft. Und wir wissen, ja, hier in Sachsen-Anhalt, auch in Berlin-Rode, Automobilzulieferindustrie, 25.000 Menschen arbeiten da. Wir wissen, es wird nicht jeder Job die nächsten Jahre überstehen, das ist klar, aber wir müssen auch in die Zukunft gehen, deswegen investieren wir gerade ganz viel auch in die Pharmaindustrie, wir haben große Ansiedlungen, auch aus Bayern, Wackerschmidt zum Beispiel, vor allem in Jahren, hier vor zwei Jahren in Halle groß investiert, 140 Millionen Euro, Merz Pharma, IDT Biologica, die ganzen großen Unternehmen, Salutas Pharma, über 700 Unternehmen mittlerweile in dem Bereich. Und habe vor kurzem ganz bewusst mich mit Ursula von der Leyen getroffen, weil ich ihr gesagt habe, wenn die Europäische Union die Pharma-Strategie jetzt umsetzt und wir wieder mehr Arzneimittel in Europa, in Deutschland produzieren wollen, dann sind wir als Sachsen-Anhalt das Land, wo man das machen kann, wo wir investieren werden, wo wir Gas geben werden. Das sind Zukunftsthemen und darum geht es mir, wenn wir mit den Menschen noch über wirtschaftspolitische Themen sprechen, nicht zu sagen, ach, heute reden wir mal nicht über Politik, sondern genau zu sagen, wie wir uns Sachsen-Anhalt in den nächsten Jahren vorstellen, das ist vernünftige Wirtschaftspolitik und dafür stehe ich als Ministerpräsident.
1: Zum Schluss bekam Markus Söder für seinen Heimweg eine Harzer Wurst und etwas zum Trinken von Bianca Heine überreicht.
2: Vielen Dank, dass Sie beide heute hier sind.
3: Ganz viele Politiker besuchen derzeit den Harzkreis. Heute ist Philipp Amthor hier in Wernigerode und verkauft Eis. Wir haben uns mit ihm verabredet und das Interview, das sehen Sie jetzt. Herr Amthor, Sie sind hier in Wernigerode heute. Sie sind erst 33 Jahre alt, aber schon sehr bekannt für Ihr Alter. An wen hat es denn gelegen? An Markus Lanz oder doch mehr Oliver Welke?
4: Naja, ich glaube, beide haben manchmal ihren Anteil daran. Und Oliver Welke, ich glaube, dem würde man jetzt falsche Federn anheften. Denn meine heute schon Popularität hängt ja wahrscheinlich mehr an Fabian Köster als an Oliver Welke. Aber Spaß beiseite, die Mischung der Formate macht es. Ich freue mich natürlich, wenn sich einige interessieren und mich auch aus populäreren Sendungen kennen. Aber ich freue mich auch über die, die tief mit mir inhaltlich diskutieren wollen. Alles ist vorhanden und ich freue mich, hier heute unterstützen zu können. Das ist mir ein wichtiges Anliegen.
3: Sie sind erst seit zwei Monaten Minister in einem Amt, muss ich sagen, das habe ich vorher noch gar nicht gekannt. Wurde das extra für Sie erfunden?
4: es gibt eine große Tradition der Bund-Länder-Zusammenarbeit innerhalb der Bundesregierung. Früher gab es zu Beginn der Bundesrepublik sogar mal ein eigenes Bundesministerium für die Angelegenheiten des Bundesrates. Aber die Bundesregierung ist effizienter geworden. Das hat man dann mal in das Kanzleramt integriert. Und insoweit ist das gar kein ganz neues Amt, sondern eins mit Tradition.
3: Was muss man da genau machen? Die meisten Zuschauer wissen das gar nicht.
4: Es ist natürlich so, dass die Arbeit an den Bund-Länder-Beziehungen natürlich sehr intensiv ist, weil die allermeisten Bürger erleben Bundespolitik ja aus den Medien, aber das, was sie konkret vor Ort spüren, ihre Berührungspunkte mit dem Staat, sind ja sehr oft Arbeit der Kommunen, Arbeit auch der Landesbehörden. Und deswegen ist es wichtig, dass man das nicht hermetisch trennt, sondern dass der Bund sehr eng zusammenarbeitet mit den Bundesländern und mit den Ländern. Und man darf ja auch nicht vergessen, der Bundesrat, der spielt ja auch eine ganz besonders wichtige Rolle für uns. Und dort die Interessen der Bundesregierung zu koordinieren und zu vertreten, das ist meine Aufgabe.
3: Kommen wir mal zur Bianca Heine, die verkauft ja hier nämlich fleißig Eis. Sie sollten ja eigentlich ja helfen, aber jetzt machen Sie ja mit mir das Interview. Ja. Die Bianca, die ist ein halbes Jahrzehnt jünger wie Sie. Ja, also sie hat aber auch ganz jung jetzt mit der Politik angefangen. Welche Tipps können Sie denn geben? Wie kann man denn schnell berühmt werden? Was sollte man machen?
4: Es geht ja in der Politik nicht um Berühmtheit,
3: genau,
4: sondern es geht darum, dass man vor allem Dinge bewegen kann, voranbringen kann. Das schafft man, wenn man fleißig ist, in den Themen ist, sich da stark reinarbeitet. Das macht Bianca auch. Ich habe sie ja heute nicht das erste Mal kennengelernt, sondern kenne sie schon aus ihrem Engagement für die Verwaltungsdigitalisierung. Bevor ich jetzt Staatsminister im Kanzleramt wurde, war ich Staatssekretär im Bundesdigitalministerium. Habe sie dort auch kennengelernt als jemand, der sich sehr tief interessiert für das Thema, wie wir unseren Staat schneller, handlungsfähiger, digitaler bekommen. Darin hat sie voll meine Unterstützung. Deswegen bin ich besonders gern gekommen heute zu ihr in den Wahlkampf. Und bei Jüngeren ist es allzu mal so, als jüngerer Kandidatin, als jüngerer Kandidat, da wird man häufiger mal unterschätzt. Das ist ja besser, als überschätzt zu werden.
3: Das mit der Digitalisierung klappt ja in Deutschland auch nicht wirklich. Also mich hat neulich eine KI angerufen, wollte mich betrügen. Da klappt es ganz gut, aber sonst klappt es nicht wirklich. Woran liegt es denn?
4: Nun würde ich sagen, wenn eine KI anruft, um einen zu betrügen, ist das nicht auch noch Aufgabe des Staates, sondern des guten Verstandes des Angerufenen. Und
3: das Finanzamt ruft nicht über eine KI an.
4: Der ist ganz sicher bei Ihnen vorhanden. Wir rufen Sie nicht über KI an, sondern die CDU insbesondere. Die gibt es handfest und zum Angreifen vor Ort mit Berührung, mit Austausch, mit Dialogbereitschaft.
3: Herr Amthor, ich kann Sie natürlich nicht entlassen aus dem Interview, ohne Ihnen noch eine Frage zu stellen. Was sagen Sie denn dem Kanzler in 14 Tagen, wenn die Sachsen-Anhaltiner hier die Brandmauer einreißen? Wie trösten Sie ihn?
4: Es wird hier eine klare Entscheidung geben in Sachsen-Anhalt, auch für Stabilität. Da bin ich sicher, dafür sind wir im Wahlkampf. Es wird darum gehen, Sven Schulze darin zu unterstützen, dass er ein erfolgreiches Wahlergebnis bekommen kann, dass er seine erfolgreiche Arbeit auch als Ministerpräsident fortsetzen kann. Und dafür machen wir jetzt Wahlkampf, nicht für irgendwelche anderen Szenarien.
5: Bürgerdialog, Michael Kretschmer im Kaiserhof.

0: Der Wahlkampf im Harz läuft auf Hochtouren. In Quedlinburg im Kaiserhof versammeln sich die Menschen, denn der Ministerpräsident aus Sachsen, Michael Kretschmer, ist hier zu Besuch. Er unterstützt den Wahlkampf der örtlichen CDU-Kandidaten und spricht auch zu den Gästen im Saal. Nach den Reden der Teilnehmenden auf der Bühne wird eine Fragerunde für die Besucher eröffnet. Das Ziel? Einen Austausch finden und ins Gespräch kommen, mit Blick auf die Zukunft des Landes Sachsen-Anhalt.
1: Ja, ich bin aufgewachsen in Görlitz und wir hatten Nachbarn, die aus Thale kamen. Und die Hexe war irgendwie immer präsent und die Menschen hier. Ich habe den Harz sehr lieben gelernt und bin oft hier. Ich bin sehr dankbar, dass ich jetzt zum Wahlkampf eingeladen bin in Quedlinburg. Das ist eine große Ehre.
2: Ja, zunächst finde ich das ja bemerkenswert, dass sich Herr Kretschmer die Zeit genommen hat, uns hier zu unterstützen. Es tut immer gut, auch mal den Blick von außen auf die Probleme zu bekommen. Er ist ja ein gestandener Ministerpräsident aus Sachsen, auch Kampferprobe, wenn ich das so sagen darf. Und sieht natürlich auch, was in Sachsen-Anhalt passiert, hat sich vom Harz sehr beeindruckt gezeigt, insbesondere auch von den Städten wie Wernigerode, Quedlinburg oder Halberstadt. Auch Thale spielt da eine Rolle. Und ich glaube, er hat uns deutlich gesagt, wir müssen selbstbewusst bleiben. Das Glas ist nicht halb leer, es ist halb voll. Wir dürfen nicht in eine Jammerei uns einordnen lassen, sondern wir müssen mutig nach vorne sehen, optimistisch bleiben. Wenn wir uns helfen wollen, können wir uns nur selber helfen. Und da gibt es ja viele kluge, schlaue Leute, die dazu in der Lage sind. Und ich glaube, wenn die sich gemeinsam versammeln, dann wird uns um die Zukunft nicht bange sein.
1: Aber der Sven Schulze ist ein wirklich großartiger Kollege, hat viel Erfahrung und hat vor allen Dingen eine Art, mit Menschen umzugehen. Ich glaube, das merkt man hier im Land. Kann reden, kann zuhören, kann die Dinge auch umsetzen. Ist nicht jemand, der belehrt, wie man das immer wieder hört, aber auch kein Populist, der nur Sprüche macht, sondern ein harter Arbeiter, ein bodenständiger Typ. Und das sind diejenigen, die in Berlin auch Dinge durchsetzen. Wenn man sich anschaut, Helmut Kohl, der war genauso. Ganz bodenständig, ganz intensiv gelernt. Und dann sind das Persönlichkeiten, aus denen was Großes geworden ist.
0: Bekannt ist Michael Kretschmer unter anderem auch für seine Kritik an der Brandmauer. Ulrich Thomas, Vorsitzender der CDU im Harz, betont ebenfalls, dass der Austausch und die Gespräche wichtig sind, solange sie sich in bestimmten Grenzen bewegen.
3: Können Sie trotzdem noch die Worte Brandmauer und Rente mit 63 hören?
1: Ja, beide Sachen sind wichtig. Brandmauer als Begriff hat uns jetzt nicht sehr viel weitergebracht. Wir müssen die Dinge schon beim Namen nennen und wir müssen es so machen, wie Rainer Haseloff und Sven Schulze das gemacht hat. Immer gucken, was ist für das Land wichtig und dann gemeinsam Politik machen. Sich unterhaken in Mitteldeutschland, das ist jetzt gelungen, das ist eine besondere Situation. Mario Vogt, Sven Schulze, auch ich, wir können viele Dinge bewegen. Es darf jetzt nicht verloren gehen. Von dieser Wahl hier in Sachsen-Anhalt hängt ab, ob wir unsere ostdeutschen Interessen auch durchsetzen können.
2: Ja, auch wir reden hier mit allen. Und ich glaube, wenn wir nicht mehr miteinander reden, sondern wenn wir nur noch übereinander reden, ist das der falsche Weg. Es gibt rote Linien, die muss man ziehen. Und wenn der Gesprächspartner diese rote Linie nicht akzeptiert, ist es kein Gesprächspartner mehr. Wenn aber in Gesprächen die Sachfrage dominiert und nicht die Ideologie, dann ist mir persönlich jedes Gespräch willkommen, immer mit dem Ziel, hier eine Lösung zu finden. Und dieses Nicht-Miteinander-Sprechen, das hat noch nie geholfen.
0: Letzten Endes ist der Ministerpräsident aus Sachsen überzeugt von der Arbeit in Sachsen-Anhalt und den vergangenen Ministerpräsidenten. Nicht umsonst sieht er in Sven Schulze daher den richtigen Kandidaten, der das Amt in Zukunft besetzen soll.
1: Sie haben es geschafft vor 5 Jahren, da waren die Umfragewerte auch schwierig, da haben wir gekämpft gemeinsam, ich war auch oft da. Und es ist so viel erreicht worden. Es ist so eine positive Entwicklung. Wenn man nur alleine die 5 Jahre anschaut, wenn wir uns anschauen, wie wir mit Rainer Haseloff damals diese Milliarden für den Braunkohleausstieg erreicht haben, das hätte kein anderer hinbekommen. Das braucht Leute, die anschlussfähig sind. Und deswegen ist der Sven Schulze genau der Richtige.
0: Das ist nur eine der vielen Wahlkampfaktionen im Harz. Am 6. September ist Landtagswahl und jede Partei wünscht sich die Prozentpunkte, die am Ende über die Sitze im Landtag entscheiden. 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
0: 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Die Talsperre.

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0: Am Montagvormittag wird es stark bewölkt und es sind vereinzelt leichte Regenschauer möglich bei Temperaturen um 19 Grad. Zum Mittag hin bleibt es regnerisch und es weht ein kräftiger, böiger Wind aus Südwesten. Der Abend bleibt trocken und stark bewölkt bei Temperaturen um 18 Grad. In der Nacht wird es wechselnd bewölkt und es weht ein leichter Wind aus Südwesten. Am Dienstag wird es überwiegend wolkig bei Temperaturen um 19 Grad.
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2: Teuflisch gut. Spendenlauf für die Krebshilfe. Die Teufelsbadfachklinik am Rande von Blankenburg hatte wieder einmal zum Spendenlauf gegen Krebs eingeladen. Eine Veranstaltung, die bereits zur Tradition geworden ist.
3: Mittlerweile die vierte Veranstaltung, also 4 Jahre in Folge organisieren wir das. Und wir haben im letzten Jahr einen Betrag von über 8.000 Euro zusammenbekommen, den wir der Sachsen-Anhaltinischen Krebshilfe und der Kinderkrebshilfe haben zugutekommen lassen. Und wir hoffen, dass wir dieses Jahr dieses Ergebnis toppen und werden dieses Jahr die Erlöse jeweils zur Hälfte an die Kinderkrebshilfe überweisen und die Hälfte dann an die Sachsen-Anhaltinische Krebshilfe.
2: Auf dem attraktiven Gelände wollten die Läufer möglichst viele der 660 Meter langen Strecken rund um die Klinik für einen guten Zweck zurücklegen.
3: Die Vorbereitung obliegt dem Team der Teufelsbadklinik unter der Ägide von Frau Eckert. Frau Eckert ist ja die stellvertretende Klinikdirektorin hier am Standort. Die haben die letzten Tage und Wochen natürlich die Firmen angeschrieben. Die haben die Organisation gemacht mit Catering zusammen mit unserer Service GmbH, das für Speise und Trank gesorgt ist. Die Kapelle, die Sie im Hintergrund sehen, oder die Band, da sind Mitarbeiter unserer Firma mit drin, die da mitspielen und mitsingen.
2: An den Start gingen über 420 Teilnehmer, Läufer, Nordic Walker oder Geher. Wer eine Runde absolviert hatte, erhielt ein Armband. Am Ende wurden diese ausgezählt und pro Ring wanderte wenigstens 1 Euro in die Spendenkasse. Firmen, Unternehmen sowie private Teilnehmer zahlten das Geld gern für den guten Zweck und viele rundeten ihre Summen noch auf.
3: 4 Jahre jedes Jahr zunehmend mit großer Begeisterung und wir hoffen, dass wir das noch die nächsten Jahre fortführen können. Auf die Idee kamen vor 4 Jahren unsere Mitarbeiter aus dem Bereich Therapie, weil wir ja onkologische Klinik mit sind. Lasst uns doch mal was in der Richtung machen. Laufen ist gesund und deswegen haben wir gesagt, wir machen das. Wir hätten nie gedacht, dass so ein Run ist, dass so viele Leute kommen.
4: Für krebskranke Kinder kann man immer was spenden und auch was für tun. Meine persönliche Meinung. Und wer Verwandte hat, die an Krebs erkrankt sind, dann erst recht.
5: Wir bieten heute für die Läufer Magnesium an, für die Stärkung der Muskeln, damit die auch alle schön fit hier ganz viele Runden schaffen. Und selber laufen wir natürlich auch mit. Wir wechseln uns ein bisschen ab und sind total motiviert, heute hier möglichst viel abzureißen.
6: Wir sind von der Bundeswehr und wir wollen hier ein bisschen Flagge zeigen und vor allem wollen wir ein bisschen was für die Kinder tun und uns ein bisschen mit einbringen hier am Standort Blankenburg.
7: Weil es mir gut tut und für eine gute Sache ist.
8: Und Sie haben ein bisschen

0: bisschen Hilfe und Unterstützung?
1: Aber ja, meine ganze Familie, meine Tochter, meine beiden Enkel sind meine Betreuer.
2: Mittlerweile hat es ja fast Tradition. Ich finde das toll, was die Teufelspfad-Klinik hier jetzt jedes Jahr schon auf die Beine stellt. Mit dem Lauf gegen Krebs und natürlich als lokaler Versorger hier, als Stadtwerke und als Partner der Teufelsbadklinik. Natürlich unterstützen wir das, sind ja auch vor Ort und tatkräftig. Selbst der Chef ist mit bei und wird auch einige Runden leisten, hoffentlich. Und so unseren Teil dazu beitragen, dass wir schön auch eine ordentliche Summe zusammenkommen. Und wir als Stadtwerke legen auch noch einen drauf. Wir machen nicht nur 1 Euro pro Runde, wir verdoppeln die ganze Zahl. Also deshalb tun wir unseren Teil dazu bei, dass ordentlich was zusammenkommt.
3: Ich nehme daran teil, weil ich einige Menschen kenne, die tatsächlich an Krebs erkrankt sind und ich das einfach eine verdammt gute Aktion finde und auch gut finde, dass wir als Standort Blankenburg einfach mal ein bisschen auch Gesicht zeigen in Blankenburg, dass man auch sieht, dass es uns gibt, dass wir auch für sowas zu haben sind.
4: Weil ich sportlicher Läufer bin und die Situation hier gerne unterstützen möchte.
5: Finde ich eine tolle Aktion, stärkt auch die Gemeinschaft und ja, ich habe mir 30 Runden vorgenommen.
6: Mindestens 10, das ist so meine grobe Richtung.
7: Ja, bis nicht mehr geht. Also ich habe mir keine Runden vorgenommen, einfach bis nicht mehr geht.
8: 20.
9: 25.
10: So viele, wie ich schaffe.
11: Wie letztes Jahr waren 20.
12: Also ich würde mir 28 Runden vorstellen. Ich möchte heute 12 Runden laufen.
13: Von 16 bis 18 Uhr stand das Laufen im Vordergrund. Danach war ein gemeinsamer Ausklang geplant.
14: Wenn die Läufer gelaufen sind, dann werden sie erstmal beköstigt, also sie können essen und trinken, hier in aller Ruhe machen und danach gibt es noch einen fröhlichen Ausklang, also eine schöne Aftershow-Party ist und können dann, sagen wir mal, hier tanzen und feiern. Also Veranstaltung ist bis 20 Uhr geplant.
13: Die Klinik unterstützte den Lauf nicht nur durch das große Organisationsteam, sondern zahlte natürlich für ihre Mitarbeiter auch die Startgebühren und rundete die erlaufene Summe aller auf sage und schreibe 10.000 Euro auf. Das tolle Ergebnis ist nur durch ein gutes Funktionieren des gesamten Organisationsteams unter Leitung der stellvertretenden Klinikdirektorin Sabine Eckert zustande gekommen.
14: Wir gucken einfach mal, wie sich das Ganze die nächsten Jahre entwickelt. Also es wird heute definitiv nicht die letzte Veranstaltung sein. Wir sind von den Läufern, die gekommen sind und Firmen ermutigt wurden, macht das weiter. Und wir haben auch noch Anfragen für nächstes Jahr zum Beispiel von der Bundeswehr und von der Polizei. Also vielleicht schaffen wir es mal, dass dann 1.000 Läufer hier um die Klinik laufen.
15: Die Krebsgesellschaft Sachsen-Anhalt ist heute wieder an der Teufelsbad-Fachklinik in Blankenburg. Denn heute wird gelaufen für Menschen mit Krebs und ihre Angehörigen, für die Etablierung, für die Weiterentwicklung der Krebsberatungsstelle im Harzkreis. Dafür sind wir heute da mit unserem Team der Sachsen-Anhaltischen Krebsgesellschaft und freuen uns, dass so viele Teilnehmer den Weg hier gefunden haben, um Runden zu laufen. Und mit jedem Schritt gibt es ein Zeichen für Menschen mit Krebs und ihre Angehörigen.
13: Geplant ist in diesem Jahr 5.000 Euro an die Krebshilfe Sachsen-Anhalt und 5.000 an die Kinderkrebshilfe zu überreichen. Der offenen Tür im alten Postamt. Lost Place erzählt Geschichten. Die Historie der Blankenburger Postämter beginnt bereits Anfang des 18. Jahrhunderts. Das erste noch erhaltene Gebäude befindet sich seit 1790 in der Hartstraße. 1865 zog das Amt dann in ein neues Haus, heutige Sparkasse. Als es hier für die damalige kaiserliche Kreispostdirektion zu eng wurde, errichtete man 1905 sehr aufwendig einen neuen Gebäudekomplex im Stil des Historismus, der an eine kleine Burganlage mit großem Innenhof erinnert. Heute wird auch diese Post nicht mehr genutzt und bleibt ansonsten verschlossen. Der CDU-Stadtverband lud am 17. August zu einem Tag der offenen Tür und einem Energievortrag der Stadtwerke ein.
0: Es ist ein wichtiges Gebäude in Blankenburg. Die alte Post funktionierte als Polizei im Film. Das ist so das Letzte, wo da Leben drin war, was man kennt. Aber es ist natürlich die Post. Und ich denke und hoffe, dass die Blankenburger sich dafür interessieren, reinschauen. Das Energiethema ist uns wichtig, weil gerade bei alten Gebäuden spielt das eine Rolle. Wenn wir sanieren, wer es saniert, wie kriege ich es hin? Ist ja auch mein großes Hobby, alte Gebäude zu erhalten und zu sanieren, Nachhaltigkeit. Und diese ganzen Dinge sind sehr, sehr spannend, glaube ich. Denkmaltechnisch, denke ich, ist es auch interessant.
13: Zahlreiche neugierige Blankenburger nutzten die Möglichkeit, sich in dem Gebäude einmal umzuschauen, die vielen Räume zu erkunden und das eine oder andere übrig gebliebene Detail aus der Kaiserzeit zu entdecken. Auch die DDR-Zeit hatte eindeutige Spuren in diesem Gebäude hinterlassen. Viele der Besucher erinnern sich noch daran, wie das Postgebäude zu DDR-Zeiten ausgesehen hat, wo die Briefe lagerten, die Pakete sortiert oder die Telefonanschlüsse vermittelt wurden.
8: Weil ich als Kind schon hier drin war und es spannend fand, von Schalter zu Schalter mal zu gucken und ein Paket abzuholen. Es ist eben ein altes Gebäude, was zu Blankenburg gehört und wieder Auffrischung verträgt.
9: Ich bin auch von Börnecke mit dem Postauto hinten in den Hof reingefahren. Der Fahrer hieß Klinke. Und dann durchgefahren nach Wernigerode. Und da habe ich dann meine Großeltern abgeholt, denn in Börnecke fuhr noch kein Bus zu der Zeit. Und ich weiß noch, hier war ein großes Aquarium drin mit, ich glaube nicht in dem Raum, sondern weiter hinten mit riesengroßen Schildkröten, Sumpfschildkröten.
16: In der Umstellung der Heizungsanlage haben wir von der PR-Montage diese Arbeiten hier praktisch durchgeführt.
17: Wir befinden uns hier gerade in einem Treppenhaus, wo oben drüber der große Turm sich befindet. Das war der sogenannte Telefonturm. Da liefen damals alle Telefonleitungen zusammen, gingen dann über den Boden, hinten runter zum Fernamt. Und da saß dann die Dame vom Amt. Dann haben wir hier in dem Haus drei Wohnungen. Eine ist noch bewohnt. Wir hatten hier in dem Postamt eine große Schalterhalle mit drei Briefschaltern, einen Lottoschalter, Paketannahme, Paketausgabe. Dann hatten wir eine große Paketkammer, wo am Samstag dann die Pakete abgeholt werden konnten, die nicht zustellbar waren. Dann hatten wir mehrere Zusteller, das waren ca. 12 Zusteller, die hatten hier in einem großen Raum jeder seinen Tisch mit seinem Zustellregal, was dann morgens sortiert wurde und dann sind die ausgeströmt.
18: Und man musste alles einfacher machen, Post zustellen, Briefkasten leeren und das Schlimmste war die Eilzustellung, weil auf dem Schloss SVK Genesungsheim war und alle kriegten Glückwunsch, die bunten Glückwunschtelegramme und dann musste man mit dem Fahrrad zigmal da hochfahren.
17: Gegenüber hatten wir die Postgaragen mit Werkstatt, mit dem Haus, wo der alte Werkstattmeister wohnte. Dort waren auch Aufenthalts- und Waschräume für die Werkstattleute.
13: Viele Jahre sind ins Land gegangen, bis endlich eine neue Wetterfahne auf den Turm gesetzt werden konnte. Und das war der Initiative von Jörg Müller zu verdanken.
17: Und da wir hier den Turmuhrmachermeister Lies hatten, der hier die Uhrenanlage betreute, dann habe ich das ganze Werkzeug, was man brauchen könnte, auf den Turm gebracht. Da kam, eine Stunde später war die Wetterfahne unten, jedenfalls das, was mal eine war. Und dann wurde die Wetterfahne nach Isenburg gefahren mit dem Multicar und dann wurde die dort bearbeitet. Jedenfalls, irgendwann war es dann soweit und dann haben wir die Wetterfahne da hochgezogen und das neue Teil glänzte dann vergoldet auf der Turmspitze.
13: Nach langem Leerstand wurden von 2011 bis 2016 im alten Gebäude, umgewidmet als Polizeirevier, Szenen für die Vorabend-Krimiserie »Alles klarer« mit Wolke Hegenbart gedreht.
19: Alles klarer war ja immer schön in der Werbung drin, war auch die Serie wieder in Ordnung gewesen. Muss ich mal gucken, was jetzt wird.
20: Tatsächlich sind wir heute hier, weil wir die Serie uns immer angeschaut haben und dadurch waren wir jetzt sehr neugierig.
21: Wir sind ja Altblankenburger und haben uns sehr gefreut, dass damals der Film hier gedreht wurde.
22: Ich hoffe, ich habe mich klar und deutlich ausgedrückt.
23: Würde ich behaupten.
22: Frau Ding, freut mich, dass Sie sich auch noch entschieden haben, zum Dienst zu erscheinen.
24: Ich muss noch kurz außerplanmäßig...
22: Sparen Sie sich Ihre Ausreden. Ich habe in meiner Laufbahn alle gehört.
25: Ja, wo alles klarer gedreht wurde, wurde ich als Szenescout angeheuert. Das heißt, mir wurden dann immer die Drehbücher gegeben mit gelben Post-it-Zetteln drin. Und da stand zum Beispiel dran, suchen ortsnah moorähnliches Gewässer. Das war dann der Schlossteich zum Beispiel. Der war ja zu damaliger Zeit, wo der gedreht wurde, auch relativ verschlammt. Ja, oder eben suche Felsen, ca. 3 bis 3,50 Meter hoch, aber ohne Leiter begehbar. Das war eine spannende Sache. Wir befinden uns jetzt hier im Fundus. Also hier war alles voll mit Kleiderständern und etlichen Kostümen, von der Polizeiuniform bis zum Postbote. Ja, und das wurde dann hier an die Künstler und natürlich viele Statisten ausgegeben. Wir gehen jetzt gleich nochmal hoch. So, jetzt haben wir hier die Räume erreicht, wo der Stab des Filmes saß. Hier war das Geschäftsführerbüro und hier drüben waren dann die einzelnen Abteilungen. Wie hier war die Dame, die immer die Statisten ausbezahlt hat. Hier saß eine, die hat nichts anderes gemacht, als täglich Wohnungen, also Ferienwohnungen angemietet oder Wohnmobile. Ja, die hat also da für die Künstler, waren ja sehr viele bekannte Künstler in dem Film drin, die haben ja aber nur in einer Folge mal mitgespielt. Ja, und die mussten natürlich auch dementsprechend eine Wohnung haben, eine Ferienwohnung, mit der sie einverstanden waren. Ja, also da könnte ich jetzt aus dem Nähkästchen plaudern. Da waren so manche Prominente, wo du gedacht hast, ach, das ist doch immer ein netter Typ. Oh, die konnten privat auch böse werden.
13: Doch was wird jetzt aus diesem attraktiven historischen Bau, der nun schon wieder 10 Jahre leer steht und dessen baulicher Zustand sich nicht verbessert?
25: Ja, nachdem eben alles klarer abgedreht wurde, lebt noch eine Familie hier drin im oberen Etage. Und ja, die Stadt ist auch bereit, es zu verkaufen. Es muss natürlich im Sinne der Stadt auch reinpassen. Ja, ich meine, da gibt es ein paar Ausschlusskriterien. Ja, der Preis, möchte ich jetzt nicht sagen, ist aber akzeptabel. Ja, so wie es im Buch steht, so wurde das verkauft. Und ja, es waren mehrere Anfragen. Ich selber habe, glaube ich, schon 3, 4 Leute hier durchgeführt von Gastronomie, die sich das gut hätten vorstellen können, auch gerade hier mit dem Postzeich, da eine Außengastronomie mit Steak und so weiter zu machen. Aber das hat alles leider nicht geklappt.
13: Energiekosten für diesen alten Bau werden sicherlich auch bei künftigen Investoren eine Rolle spielen. Wo kommen wir her, wo gehen wir hin? Diesem Thema widmete sich Steffen Obst von den Blankenburger Stadtwerken, der über Energiepolitik, Preise und Verbrauch referierte, sowie über den Füllstand der Gasspeicher und die Situation der Stadtwerke informierte. Wahrscheinlich werden in diesem Gebäude demnächst weitere Szenen für einen neuen Film der Reihe »Die Schule der magischen Tiere« gedreht. Es wird also wieder etwas lebendiger in den alten Räumen. Aber die Zukunft ist damit noch nicht gesichert.
26: Symbolischer Spatenstich. Lang ersehnter Ausbau der Kreisstraße 1373.
27: Bagger stehen bereit. Die ersten Markierungen sind gesetzt. Was viele Autofahrer seit Jahren fordern, wird jetzt umgesetzt. Der Abschnitt der Kreisstraße 1373 hinter Schackental in Richtung Giersleben wird grundhaft erneuert. Geplant ist der Ausbau eines rund 1000 Meter langen Straßenabschnittes. Die neue Fahrbahn erhält eine Breite von 6 Metern. Zusätzlich entstehen 2 Durchlässe, damit Regenwasser künftig besser abgeleitet werden kann. Für den Salzlandkreis ist die Baumaßnahme mehr als eine reine Straßensanierung. Sie schließt eine wichtige Lücke im Kreisstraßennetz und verbessert die Verbindung zwischen der Landstraße 72 und der Kreisstraße 1372. Insgesamt investiert der Landkreis einschließlich Planung rund 1,4 Millionen Euro. Der Ausbau gehört zu den Projekten, die auf der Prioritätsliste des Salzlandkreises stehen und schrittweise umgesetzt werden.
1: Diese Baumaßnahme im letzten Abschnitt hat ziemlich genau 1000 Meter Baulänge. Wir werden einen Querschnitt mit 6,5 Meter Deckenbreite herstellen. Auf Bauseits linker Seite, aufgrund der angrenzenden, weiter ansteigenden Feldflur, gibt es fast durchgehend eine entsprechende Mulde, wo Wasser entsprechend aufgefangen wird und durch zwei Durchlässe schadlos auf die tiefer liegende Seite abgeleitet wird. Die Baumaßnahme ist eine klassische Asphaltbaumaßnahme mit einem dreischichtigen Asphaltaufbau, also einer Tragschicht, einer Binderschicht und einer Deckschicht auf ungebundenen Schotterschichten. Die Besonderheit ist unser technisches Nebenangebot. Aufgrund ungünstiger Baugrundverhältnisse sollte hier eigentlich ein Bodenaustausch von 30 cm Stärke auf der gesamten Baustrecke erfolgen. Das wird jetzt nicht so stattfinden, sondern wir werden den anstehenden Baugrund mit entsprechendem Bindemitteleinsatz so verbessern, dass dieser Baugrund tragfähig wird. Und damit gibt es doch erhebliche Masseneinsparungen, also sowohl was Transporte als auch was Entsorgung betrifft auf der einen, aber auch Minimierung des Einsatzes von Schotterschichten auf der anderen Seite.
27: Mit dem symbolischen Spatenstich beginnt nun die Bauphase. Vertreter des Landkreises, der Planungsfirma, des Bauunternehmens sowie Aschersleben Oberbürgermeister Steffen Amme gaben gemeinsam den offiziellen Startschuss. Die Arbeiten sollen die Straße dauerhaft leistungsfähiger machen und gleichzeitig die Verkehrssicherheit erhöhen. Vor allem für Pendler, landwirtschaftliche Betriebe und Anwohner bedeutet der Ausbau künftig kürzere und komfortablere Wege.
2: Ja, wir befinden uns zwischen den Ortschaften Schackental und Giersleben und ich freue mich ganz besonders in meiner Funktion als Oberbürgermeister der Stadt Aschersleben, dass wir hier heute den Spatenstich vollziehen konnten für den grundhaften Ausbau der Kreisstraße. Es ist der dritte und letzte Bauabschnitt und wir befinden uns ja im ländlichen Raum und für einen lebendigen ländlichen Raum, für lebendige Ortschaften ist die Thematik der Infrastruktur ein ganz wesentlicher Baustein. Und ich freue mich, dass wir diesen Baustein hier heute mit dem symbolischen Spatenstich dann auch in Angriff nehmen können. Nicht nur ein wichtiger Baustein für die Bürgerinnen und Bürger aus den Ortschaften, sondern natürlich auch für Unternehmen, für die Landwirte. Und von daher bin ich sehr froh, dass wir diesen Spatenstich hier heute vollziehen konnten. Ich wünsche der Baumaßnahme einen guten Verlauf, dass wir im zeitlichen Rahmen bleiben. Und ich bin guter Hoffnung, dass mit der Baufirma, die wir gewinnen konnten, auch das realisieren können, dass wir dann nach geringer Bauzeit hier auch die Straße dann wieder freigeben können.
27: Mit dem Ausbau der K1373 setzt der Salzlandkreis seine Strategie fort, das Kreisstraßennetz Stück für Stück zu modernisieren. Für die Region bedeutet das langfristig bessere Verkehrsbedingungen und eine Investition, die weit über die eigentliche Bauzeit hinaus Wirkung zeigen soll.
26: Pressekonferenz von Halle steht auf. Planung zweier Veranstaltungstage für den Zusammenhalt.
3: In weniger als einem Monat ist es soweit, dass die Sachsen-Anhalter und Sachsen-Anhalterinnen ihre Kreuze in ihren örtlichen Wahllokalen setzen werden. Und mit gefühlt jedem Tag, der bis dahin vergeht, scheint die Stimmung im Land angespannter zu werden. Dabei sei es jetzt wichtiger denn je, als vereinte Front für den Schutz und Erhalt der Demokratie zu stehen, anstatt für weitere Spaltungen der Gesellschaft zu sorgen. In diesem Rahmen luden das Jetztwerk und Halle steht auf, zwei Bündnisse der Stadtgesellschaft, am Dienstagvormittag zu einem gemeinsamen Pressegespräch, um das Programm für zwei Veranstaltungstage in der Saalestadt vorzustellen, mit denen beide Akteure im Vorfeld der Landtagswahl ein sichtbares Zeichen für Demokratie und gesellschaftlichen Zusammenhalt setzen möchten. Die erste Instanz dieser Aktionstage wird sich am 3. September auf dem Halleschen Marktplatz abspielen, wo ab 16 Uhr ein buntes Open-Air-Programm auf die Besucher wartet, unter anderem mit Live-Musik von einer Vielzahl an hochkarätigen Künstlern, die zudem komplett pro bono im Sinne der Demokratie für die Hallenser auftreten werden.
4: Peter Maffay kommt, die Hallervorden, der sich jetzt auch gerade politisch mit Sven Schulze auch nochmal auf die Bühne bewegt hat, kommt. Fury and the Slaughterhouse kommen, es kommen aber auch junge Bands, Bienenstich, ich Täglich kommen hier irgendwie Namen rein, die werden sich auf der Bühne bewegen. Es wird ein langes Programm geben, auch mit Gesprächsrunden. Werden unterschiedliche Facetten von Menschen, die sich politisch, aber überparteilich engagieren, zu Fragen von Demokratie, Zusammenhalt, Weltoffenheit und so weiter auf der Bühne präsentieren. Und es wird einfach ein Fest werden, ein großes Fest.
3: Zwei Tage später, am 5. September, folgt die Initiative Wir weben Zukunft, eine öffentliche Mitmachaktion des Bündnisses Jetztwerk, für die von 14 bis 17 Uhr auf den Riebeckplatz geladen wird. Dort soll mit einer Gesamtlänge von 10 Metern das längste

0: Freundschaftsband in Halle entstehen, auf einem Webstuhl, der diesem ähnelt, aber natürlich deutlich größer für die geplante Aktion sein wird. Weshalb die Veranstalter sich hierfür unter anderem die Laternenmasten vor Ort zu nutzen machen wollen.
1: Es wird wirklich im öffentlichen Raum gewebt und wir nutzen diese 3 Stunden am Ribbeckplatz eben am zukünftigen Zukunftszentrum, um zu zeigen, wir sind schon da, hier entsteht ein tolles Zukunftszentrum und wir weben uns jetzt langsam in die Zukunft rein. Dafür ist es so ein bisschen Initialzündung. Nach dem Tag wird dieses Band in den Quartieren weitergeführt werden und wir wollen von da weiter weben. Also es soll schon eine Aktion werden, die so insgesamt in Halle Freundschaftsbänder knüpft.
0: Wichtig wäre es zu nennen, dass es sich bei den beiden Aktionstagen nicht um Wahlkampfveranstaltungen zur Bewerbung einzelner Parteien bzw. politischer Programme handelt, sondern um eine überparteiliche Initiative, um die Menschen zur Wahrnehmung ihres Wahlrechts zu ermutigen und verschiedene Generationen zusammenzubringen, wobei natürlich auch das facettenreiche Bühnenprogramm eine wichtige Rolle spielen soll.
1: Peter Maffay spricht sicherlich andere Menschen an als jetzt Rave-Bands oder unsere Aktion Freundschaftsband spricht vielleicht eher Familien an. Also dass wir wirklich gucken, die ganze Bandbreite der Bevölkerung in irgendeiner Form zu erreichen. Aber natürlich immer mit dem gemeinsamen Zweck, dass wir hier gemeinsam für die Demokratie stehen und eine hohe Wahlbeteiligung einfach erreichen möchten für den guten Zweck.
2: Protestcamp statt alljährliches Stadtfest. Ärger um Großveranstaltung am Wahlwochenende.
3: Dieses Bild eines harmonischen Bitterfelder Innenstadtfests wird man in diesem Jahr so nicht sehen. Am Landtagswahlwochenende vom 4.9. bis zum 6.9. wird inmitten Bitterfelds in der Grünen Lunge ein Protestcamp mit Live-Musik, Vorträgen, Workshops, Lesungen, Dragshows und so weiter stattfinden. Es wird eine große Bühne mit einem bunten Programm, einige Zelte und natürlich ein Camp, in dem über das gesamte Wochenende gezeltet werden kann, geben. Und das bringt die Stadtgesellschaft teilweise auf die Palme. Denn aus diesem Grund wurde nun das Stadtfest des Bitterfelder Innenstadtvereins abgesagt. Wir sprachen mit der Vorsitzenden des Innenstadtvereins, Evelyn Prochnow.
4: Wir waren uns erst sehr spät einig bei uns im Innenstadtverein, dass aufgrund dieser Veranstaltung, die präsentiert wurde mit schlechte Grüße aus Bitterfeld, das war ja der Slogan dieser Versammlung, die angemeldet wurde, wohl schon im November, wir mit der Sicherheitslage, die daraus entsteht, nicht umgehen können.
3: Organisiert und angemeldet wurde das Protestcamp von der Aktionsgruppe 37a. Sie ist ein zivilgesellschaftliches antifaschistisches Bündnis in Sachsen-Anhalt. Der Name bezieht sich direkt auf den Artikel 37a der Verfassung des Landes Sachsen-Anhalt, welcher die staatliche Pflicht zum Schutz des friedlichen Zusammenlebens der Völker und zur Bekämpfung von Rassismus und Extremismus festlegt. Allerdings, und gerade das stößt bitter auf, findet dieses Camp in der Innenstadt Bitterfeld statt.
4: Ja, dieses Protestcamp wird in der Grünen Lunge stattfinden, mit Übernachtung. Also da wird gecampt. 2 Tage lang dürfen diese Teilnehmer dort campen. Parallel läuft dann eine bunte Versammlung oder wie auch immer ein buntes Programm, wo auch Gruppen auftreten werden, die sehr suspekt sind in unseren Augen und wir damit die Sicherheit unserer Besucher des Stadtfestes, sprich Kinder, Familien überhaupt, nicht mehr damit rechnen können, dass das irgendwie störungsfrei abgeht. Wir hätten auch, was wir dann erst später erfahren haben, von der Stadt ein erhöhtes Sicherheitspotenzial von unserer Seite bringen müssen, was unser Sicherheitsdienst sowieso abgelehnt hat, mit normalen Kräften das abzusichern, unser Stadtfest. Und das hätten wir gar nicht finanziell stemmen können.
5: Die Rechtslage in Deutschland ist so, dass angemeldete Versammlungen auch stattfinden. Die kann die Stadtverwaltung nicht verhindern. Im Übrigen ist der Landkreis als Versammlungsbehörde zuständig dafür. Der Landkreis hat die Genehmigung erteilt. Es gibt ein sogenanntes Gespräch, Kooperationsgespräch, wie das Protestcamp durchgeführt wird. Ich denke, wir werden gemeinschaftlich Stadt Bitterfeld-Wolfen und Landkreis Anhalt-Bitterfeld alles tun, damit es hier ruhig und friedlich abläuft. Denn ich habe viele Sorgen der Bitterfelder bisher vernommen, die tatsächlich sich äußern, dass das zu Gefährdung kommen kann. Ich selber habe die Innenministerin des Landes Sachsen-Anhalt angeschrieben, weil ich die Sorgen auch ein Stückchen teile und sie gebeten, mit einem hohen Polizeiaufkommen, einem hohen Polizeieinsatz hier in Bitterfeld in der Zeit vom 4. bis zum 6. September Sorge zu tragen, dass es keine Eskalation gibt und dass es auch keine Sachbeschädigung gibt.

0: Bedingungen gibt und dass hier alles friedlich bleibt.
1: Nun findet das Camp auch am 6. September statt, also dem Wahlsonntag. So befürchten einige Bitterfelder, dass die Teilnehmer durchaus in der Lage sind, auf die Wahl Einfluss zu nehmen. Denn mindestens 2 Wahllokale befinden sich in der Nähe des Camps.
0: Ja, das ist an dem Wahlwochenende angemeldet, mit Sicherheit von vornherein, auch aus diesen Gründen von dem Veranstalter. Ich hoffe nicht, dass das eine Gefährdung ist. Wie gesagt, es wird klare Regelungen geben, die der Landkreis in dem Kooperationsgespräch mit dem Verein durchsetzen wird. Und insofern nochmal die Hoffnung, dass es friedlich bleibt und dass dadurch die Wahl nicht beeinträchtigt wird und jeder in unserer Stadt Bitterfeld-Wolfen sein Wahlrecht auch davon Gebrauch machen kann.
1: Für Kai-Uwe Ziegler, der im Innenstadtverein aktiv ist, ist eine Verschiebung der Veranstaltung aus organisatorischen Gründen nicht möglich. Die Gründe dafür beschreibt er so.
2: Sie müssen das so sehen. Die Frau Brochnow war am 9.7. bei der Stadtverwaltung auf eigenen Antrieb. Das heißt, sie hat den Termin gemacht. Und da wurde uns zum allerersten Mal gesagt, wie viele Leute hier angesagt sind. Wir wussten ja bis dahin gar nicht, was für eine Größenordnung das ist. Man rechnet also mit bis zu 3000 Besuchern dieser Veranstaltung. Und dann sagte man uns dort bei dieser Veranstaltung, sie kriegen auch noch ein anderes Sicherheitskonzept. Also wir hätten auflegen müssen, mehr Sicherheit, mehr was weiß ich. Und sie haben uns aber nicht gesagt, was das ist. Und das ist am 9.7. Jetzt können Sie mal auf den Kalender gucken, das ist ziemlich genau einen Monat her. Sie können dann nicht mehr verschieben. Die Stadt wusste es, das muss man heute, sie wusste es seit dem 20. November 2025, dass sowas stattfindet. Wir wussten es nicht, wir haben nur Gerüchteküche jetzt im Laufe des Jahres gehört. Und da muss ich Ihnen ganz ehrlich sagen, einer der Anmelder, den kennen wir, wenn der Veranstaltung anmeldet, passiert meistens nichts. Deswegen haben wir uns da von den Gerüchten nicht leiten lassen. Aber seit dieser Ansage, dass dort bis zu 3000 Leute kommen, und die sind alle nicht aus Bitterfeld wahrscheinlich, vielleicht 3% kommen hier aus der Region, die anderen kommen woanders her, haben wir gesagt, das können wir einfach nicht leisten, weil wir wollen, dass alle, die hierher auf unser Fest kommen, friedliches Fest erleben, keine Angst haben müssen und sagen, alles wird gut bis in die späten Abendstunden. Und wir wollen weder, dass von uns alkoholisierte Leute oder von da drüben alkoholisierte Leute in irgendeiner Form in Auseinandersetzung geraten, weil das kriegen wir, den Ruf kriegen wir nie wieder los.
1: Für die Vorsitzende des Innenstadtvereins war die Kommunikation zwischen Stadt und dem Landkreis eher unglücklich. So hätte man die Veranstaltung bei rechtzeitiger Information über die Ausrichtung des Protestcamps auch um eine Woche verschieben können.
3: Ich hätte mir gewünscht, oder unser ganzer Verein hätte sich gewünscht, da, wo uns der Platz nicht mehr sicher war zu mieten, der Robert-Schumann-Platz, dass man da auf uns drauf zugekommen wäre, warum der Platz nicht für uns zur Verfügung steht, warum, was für ein Camp da überhaupt ist, das wussten wir gar nicht zu diesem Zeitpunkt. Das wurde da damals noch sehr vertraulich behandelt. Da hätte ich mir gewünscht, dass die Stadt gesagt hätte, so und so sieht's aus. Oder der Landkreis, wie auch immer. Da wurde ja diese Versammlung im November wohl angemeldet. Da hätte jeder auf uns drauf zukommen können, dann hätten wir das Fest verschoben. Eine Woche vorher, eine Woche später, wie auch immer, irgendwie wäre es gegangen. Alles, was später passiert ist, konnte nicht mehr reguliert oder gecancelt werden, was wir schon mit Künstlern und alles zu tun hatten. Das ist schade, dass diese Kommunikation nicht stattgefunden hat.
1: In der Bevölkerung kommt die Entscheidung zur Absage des Stadtfestes nicht gut an, zumal sie durchaus auch politisch begründet werden kann. Ein besseres Händchen der Kreisverwaltung bei der Findung einer Örtlichkeit wünscht sich sicher nicht nur der Innenstadtverein. Dabei hätte schon der Name des Protestcamps für mehr Interesse in der Verwaltung sorgen müssen.
2: Eine Veranstaltung, die schlechte Grüße aus Bitterfeld heißt, und so heißt dieses Protestcamp ja, ich weiß nicht, was das soll. Das ist ja ein Signal für alle, die hier in Bitterfeld wohnen, die hier leben. Und das finde ich einfach nicht richtig. Ja, ich glaube nicht, dass wir schlechte Grüße aus Bitterfeld brauchen.
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0: Am Montagvormittag wird es stark bewölkt und es sind vereinzelt leichte Regenschauer möglich bei Temperaturen um 19 Grad. Zum Mittag hin bleibt es regnerisch und es weht ein kräftiger, böiger Wind aus Südwesten. Der Abend bleibt trocken und stark bewölkt bei Temperaturen um 18 Grad. In der Nacht wird es wechselnd bewölkt und es weht ein leichter Wind aus Südwesten. Am Dienstag wird es überwiegend wolkig bei Temperaturen um 19 Grad.
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0: Sommer Open Air Wochenende. Viertägiges Musikhighlight auf der Herrenbreite.
2: Wo sonst Spaziergänger unterwegs sind, herrschte am vergangenen Wochenende Festivalstimmung. Die Herrenbreite wurde zur Veranstaltungsfläche mit Musik, Flohmarkt, Hüpfburgen, Blaulichtmeile und Mitmachaktionen. Schon am Donnerstag begann das Wochenende mit einer Taylor Open Air Party. Es folgten zwei Konzertabende mit Matthias Reim und Alex Christensen, bevor am Sonntag Familien im Mittelpunkt standen.
3: Wir befinden uns auf dem größten Bahnhofsvorplatz der Welt, auf der Herrenbreite. Das ist der große Park der Landesgartenschau aus dem Jahr 2010, der unser grünes Wohnzimmer ist. Und hier findet heute ein großer Familientag statt, der um 10 begonnen hat und der bis heute Abend um 10 gehen wird und klein und groß, jung und alt begeistern wird. Wir haben von der Blaulichtmeile über ein großes aufblasbares Fußballfeld, über Hüpfeburgenland, Flohmarkt und Musikrichtung von Blasmusik über Line Dance zu Dagmar Frederik, jetzt zur Megamalle Party und nachher kommt Green Sapphire, eine Band, mit der wir in die Nacht tanzen werden. Also Sie sehen hier einen ganz begeisterten Menschen stehen, der sich freut, dass die Sonne lacht, dass wirklich viele, viele Menschen aus der Herrenbreite gefunden haben und einfach gemeinsam diesen wunderbaren Tag genießen.
2: Die Mischung kommt an. Während Kinder toben oder Einsatzfahrzeuge bestaunen, stürmen andere Besucher über den Flohmarkt. Dort reicht das Angebot von DDR-Alltagsgegenständen bis hin zu Porzellan- und Sammlerstücken.
4: Meine Ware, die ich bekomme, Porzellan, allen möglichen Krimskrams aus DDR, sämtlichen Herstellungsmethoden, kriege ich aus Bekanntenkreisen. Es gibt Porzellan aus Bulgarien, Deutschland und aller Welt. Dann haben wir Obstschüsseln aus Kristallglas, hochwertiges Material. Dann haben wir Haushaltsartikel, Uhren, Schmuck, DDR-Artikel, Spielzeug, Hobbyartikel, Küchengeräte, DVDs, CDs, Bücher, je nach Bedarf, alles vorhanden.
2: Der Familientag ist allerdings nur das Finale eines viertägigen Programms. Bereits an den beiden Vorabenden sorgten die Konzerte für volle Reihen vor der Bühne. Mit dem neuen Konzept schließen die Organisatoren zugleich eine Lücke, nachdem das frühere Gildefest nicht mehr stattfindet.
3: Wir haben überlegt, wie wir diese Lücke schließen können und ich glaube, es ist uns ganz gut gelungen, einmal zu dem etablierten Himmelfahrtswochenende, wo das Gildefest sonst stattgefunden hat, fand ein großes Frühlingsfest hier statt, eine Kirmes, ein Rummel und wir haben dieses Umfeld der Konzerte von Reim und Christensen genutzt, diesen Familientag angedockt und auch das Konzept geht wunderbar auf und ich weiß, Sie sind jetzt hier zu fortgeschrittener Zeit. Die Fläche brummt, die ist voll, es ist gute Stimmung und ich glaube, da haben wir viel richtig gemacht.
2: Der Zuspruch bestätigt diesen Eindruck. Tausende Besucher waren an den vier Tagen auf der Herrenbreite unterwegs. Viele nutzten das kostenlose Familienprogramm ebenso wie die Konzerte am Freitag und Samstag. Für die Organisatoren ist die Premiere deshalb mehr als gelungen.
3: Ich persönlich bin hochgradig begeistert und beglückt. Ich sage, das war eine ganz tolle Sache, eine unheimlich tolle Leistung von allen Akteuren, einmal die das hier auf die Beine gestellt haben, aber natürlich auch die begeisterten Besucher, die das wiederum im persönlichen Gespräch rübergebracht haben oder wenn man die sozialen Medien runterscrollt. Das ist in der Summe wirklich eine ganz, ganz positive Rückmeldung für diese Veranstaltung.
2: Vier Tage voller Musik, Unterhaltung und Begegnungen gehen damit in Aschersleben zu Ende. Das neue Festivalwochenende hat seine Feuertaufe bestanden. und dürfte gute Chancen haben, auch in den kommenden Jahren wieder viele Besucher auf die Herrenbreite zu locken.
0: Auszeichnung für die Schachzwerge. Für erfolgreiche Jugendarbeit und große Begeisterung für Kinder.
5: Es war ein regelrechter Sommer des Schachsports, der sich in diesem Jahr in der Landeshauptstadt abspielte. Beginnend mit der Landesmeisterschaft im Seniorenschach, die Anfang Juli erneut im Magdeburger Maritimhotel veranstaltet wurde. Am gleichen Ort folgte in der vergangenen Woche die inzwischen 49. Weltmeisterschaft im Lösen von Schachproblemen. Neben den alteingesessenen Schachprofis und Hobbyisten dürfen aber auch die jüngsten Anhänger des beliebten Denksports nicht außen vor gelassen werden. Schließlich handelt es sich bei den Magdeburger Schachzwergen mit einer Mitgliederanzahl von über 800 um

0: Den größten Schachverein deutschlandweit, welcher im Rahmen von entsprechenden Lernangeboten in Schulen, Kitas und anderweitig inzwischen über 5000 Kinder an den Schachsport heranführte. Für dieses außergewöhnliche Engagement durfte sich der Magdeburger Verein nun mit dem Tatakoffer-Preis ehren lassen. Eine Auszeichnung, die nicht zwingend Erfolge in Wettkämpfen würdigt, sondern vielmehr die Bewerbung des Schachs nicht nur als Sport, sondern auch als Bildungs- und Kulturgut. Verliehen wurde der Preis am Freitag durch die Emanuel-Lasker-Gesellschaft im Beisein des Ministerpräsidenten, der darauf bestand, dass diese Ehrung unbedingt im Festsaal der Staatskanzlei vonstatten gehen sollte.
1: Das zeigt ja, was das machen kann, wenn Ehrenamt dahinter steht, wenn so viele sich engagieren. Es ist eine Auszeichnung für ganz Sachsen-Anhalt letzten Endes damit. Schach hat ja bei uns eine große Tradition in diesem Bundesland. Ströbeck ist wahrscheinlich eines der bekanntesten Dörfer in ganz Deutschland überhaupt durch Schach. Und die Schachzwerge hier, wo ganz viele, ganz junge Menschen, Kinder zum Teil natürlich noch, und ganz viele Menschen insgesamt sich für Schach nicht nur interessieren, sondern das Zusammenleben in der Bevölkerung auch voranbringen. Deswegen ein toller Tag.
0: 98% der Schachzwerge-Mitglieder sind Kinder und Jugendliche, die meisten davon zwischen 5 und 11 Jahren. Dass der Verein einmal zu seiner heutigen Größe heranwachsen würde, war zum Zeitpunkt der Gründung vor 17 Jahren aber kaum vorstellbar gewesen. Tatsächlich erlebten der Schachsport und die damit verbundene Kultur in den letzten Jahren einen regelrechten Boom, der sich scheinbar auch in Zukunft bewähren könnte.
2: Es gibt viele positive Effekte. Das Damen-Gambit, die Netflix-Serie zum Beispiel, kennen relativ viele, hat Schach noch populärer gemacht. Und das merken natürlich auch wir. Also viele Kinder kennen dieses Sport. Sie kommen in die Stunden und haben es vielleicht von Opa schon mal gelernt oder mit dem Papa oder der Mama gespielt. Und sie finden auch einen großen Reiz darin, weil das eine der wenigen Sportarten ist, wo man altersunabhängig sich fair miteinander vergleichen kann. Also es macht überhaupt keinen Unterschied, ob ich 1 Meter groß bin oder ob ich 2 Meter groß bin, was vielleicht beim Fußball oder bei Leichtathletik durchaus wichtig ist. Im Schach hat man quasi ein Level, egal wie alt man ist.
0: Ein Ziel der Schachzwerge wäre es, in Zukunft eventuell noch die 1000-Mitglieder-Marke zu erreichen, denn dann wären sie der erste deutsche Schachverein mit 4-stelliger Mitgliederzahl. Viel wichtiger ist es für den Magdeburger Schachclub jedoch, den Sport und das Umfeld auf allen Ebenen zu fördern.
2: Wir haben jetzt mit dem Schachhaus einen zentralen Anlaufpunkt mitten in Magdeburg. Dort wollen wir halt Schach für alle Generationen greifbar machen, also nicht nur für die Kinder. Deswegen heißt es auch Schachhaus und nicht Schachzwerge Home oder irgendwie sowas. Da wollen wir quasi für alle Generationen durchaus vielleicht vormittags auch für Rentner ein Angebot schaffen, ne? Dass man einfach sagt, Schach ist für alle Generationen und wir wollen es so auch weitergeben. Wir haben mit Miteinander Mathe ein inklusives Projekt, was also auch schon unsere Zielgruppe erweitert. Und das wollen wir eigentlich weiter fortführen, dass wir den Verein immer weiterentwickeln.
3: Schulstart für Sachsen-Anhalt. Ausblick auf das neue Schuljahr vom Bildungsministerium.
0: Mit ca. 259.000 Schülerinnen und Schülern startete das Land Sachsen-Anhalt diese Woche ins neue Schuljahr. Rund 17.800 davon waren Einschulungskinder. Dazu konnten in diesem Jahr knapp 1.200 zusätzliche Lehrer eingestellt werden, darunter 340 Seiteneinsteiger. Dem stehen 1.059 Abgänge gegenüber. Insgesamt arbeiten aktuell mehr als 16.000 Lehrkräfte an den öffentlichen Schulen im Land. Der andauernde Lehrkräftemangel dürfte sich aber auch in diesem Schuljahr als eine der größten Herausforderungen für das Bildungswesen herausstellen. Eine Situation, die sich nach jüngsten Einschätzungen allerdings bis etwa 2030 entspannen dürfte, so Bildungsminister Jan Riedel zur Landespressekonferenz am Freitag. Zum einen seien dabei die derzeit sinkenden Schülerzahlen zu berücksichtigen. Verschiedene Maßnahmen seitens des Bildungsministeriums sollen weiterhin zur Entspannung der Lage beitragen. Unter anderem durch eine stärkere Unterstützung der Seiteneinsteiger, um neue Lehrkräfte nicht nur schneller und besser auf den Schulalltag vorzubereiten, sondern um diese auch langfristig im Schuldienst zu halten. Zum neuen Schuljahr sollen außerdem die sogenannten Praxislerntage ausgeweitet werden. Zu den bislang 55 teilnehmenden Schulen kommen 17 weitere hinzu, die ihren Schülerinnen und Schülern künftig ermöglichen, regelmäßig Erfahrungen in Unternehmen und Betrieben zu sammeln, um besser auf Ausbildung und das Berufsleben vorbereitet zu sein. Als weiterer Schwerpunkt gilt die Stärkung der Grundkompetenzen Lesen und Rechnen, unter anderem durch das Einführen der Programme Leseband und Quamat an den Grundschulen im Land.
4: Das Leseband soll an bis zu 140 Schulen eingeführt werden. Wir haben jetzt schon weitere Schulen ins System aufgenommen. Für das Schuljahr 26/27 bereits 32 Schulen, die also in diesem Programm sind. Leseband bedeutet also 20 Minuten täglich lesen, um also tatsächlich vorlesen, laut zusammenlesen, alleine lesen, um diese Fähigkeit zu stärken. Quamat ein bundesweites Programm, an dem sich also 252 Lehrkräfte aus 83 Schulen unseres Landes beteiligen, um also die mathematischen Grundkompetenzen zu stärken. Sie sehen also auch, dass wir an dieser Stelle ganz wichtige Weichenstellungen haben, um also Schulerfolg zu sichern.

0: Auch die zunehmende Digitalisierung der Schulen soll weiterhin im Fokus stehen, wichtiger denn je im Zeitalter der künstlichen Intelligenz. Lehrkräfte bekommen daher mit AIS-Chat eine weitere datenschutzkonforme KI-Plattform an die Hand. Beim Umgang mit privaten Smartphones und Tablets setzt das Land dagegen nicht auf einheitliche Verbote. Die Schulen sollen ihre eigenen Regeln entwickeln in Zusammenarbeit mit den hauseigenen Lehrkräften sowie mit den SchülerInnen und deren Eltern.
1: Wir werden also auch in Zukunft immer mehr digitalisieren, auch im Schulbereich, nicht ohne Sinn und Verstand. Das sehen wir jetzt in den nordischen, skandinavischen Ländern, die mitunter ihre Maßnahmen wieder zurückfahren, nicht ohne Sinn und Verstand, aber wohl dosiert und sinnvoll eingesetzt. Und gerade in ländlichen Räumen sehen wir das jetzt schon, dass Unterricht digital gestreamt wird, dass mit digitalen Blended Learning Formaten gearbeitet wird. Da machen sich Schulen auf den Weg, die müssen wir weiter stärken. Nochmal Lösungsorientierung, statt uns auf das Problem zu fokussieren.
0: Auch beim Ganztag sieht sich Sachsen-Anhalt gut aufgestellt. Der bundesweite Rechtsanspruch auf Ganztagsbetreuung für Grundschulkinder gilt seit August stufenweise. In Sachsen-Anhalt gibt es das Zusammenspiel von Grundschule und Hort bereits seit vielen Jahren. Möglich sind bis zu 11,5 Stunden Betreuung an einem Schultag. Eine Herausforderung wird jedoch die demografische Entwicklung bleiben, denn die sinkenden Geburtenzahlen werden mit Sicherheit langfristige Auswirkungen auf das Schulnetz haben. Bis 2029 haben die Schulträger daher mehr Zeit bekommen, ihre Schulentwicklungspläne anzupassen, wobei es vor allem darum gehen soll, die Einrichtungen trotz sinkender Schülerzahlen möglichst zu erhalten. Im Gespräch sind derzeit unter anderem schulformübergreifende Modelle wie Campusschulen. Allerdings dürfte eine mögliche Umsetzung einer solchen Maßnahme vermutlich noch eine Weile auf sich warten lassen.
2: 10. Bikertreffen mit Biker-Gottesdienst. Verabschiedung des jetzigen Event-Organisators.
3: Rund 140 Motorräder standen vergangene Woche in Bitterfeld-Wolfen. Das Bikertreffen fand zum 10. Mal statt. Und für Organisator Johannes Thoasbern ist es zugleich das letzte Mal in dieser Rolle.
4: 10 Jahre ist eine wunderbare Zeit. Es war Jahr für Jahr ein Höhepunkt. Und ich war glücklich, wenn es geklappt hat. Und ich war natürlich auch traurig im vorigen Jahr mit den anderen und erschrocken. Aber ich bin froh, dass es jetzt wieder so schön zu werden scheint. Und ja, es ist für mich sehr bewegend.
3: Vom Marktplatz geht es zunächst gemeinsam zum Bitterfelder Bogen. Dort feiern die Motorradfahrer ihren Gottesdienst. Mit dabei die Jazzband der Kreismusikschule Bitterfeld. In diesem Jahr ist der Gottesdienst auch ein Moment des Gedenkens. Im vergangenen Jahr war ein Quadfahrer bei der Ausfahrt tödlich verunglückt. Seine Sozia wurde schwer verletzt.
4: Heute ist natürlich ein ganz besonderer, das Bikertreffen, weil wir auch im Gottesdienst noch einmal Revue passieren lassen haben, dass im vergangenen Jahr ein Quadfahrer verstorben ist und die Sozia sehr schwer verletzt war und immer noch nicht ganz wieder gesund ist. Das bewegt einem natürlich, also dieses Gefühl bestärkt mich im Augenblick oder ist im Augenblick das, was mich am stärksten bewegt.
3: Danach starten die Motorräder zur gemeinsamen Ausfahrt durch die Region. Die Polizei begleitet den Konvoi. Die Strecke führt unter anderem nach Pratau und anschließend zurück Richtung Sandersdorf. Auch Oberbürgermeister Armin Schenk ist mit seinem Motorrad dabei.
4: Ich fahre eine Suzuki, eine 650 SV, mittlerweile schon seit 2018, bin ich sehr zufrieden. Es ist ein groß gewordenes Moped, könnte man fast sagen, aber es ist schnell genug und ist auch wendig. Und mir macht das nach wie vor sehr viel Spaß, mit diesem Motorrad unterwegs zu sein.
3: Die Ausfahrt endet im Strandbad Sandersdorf. Dort wartet ein Familienfest mit Musik, Grill und Feuer. Für Johannes Thoasbern heißt es damit: Abschied nehmen von der Organisation, aber nicht vom Bikertreffen.
4: Ich schätze, es sind jetzt ungefähr 140 Biker da und mal gucken, wie es weitergeht. Also die Hoffnung ist da, dass es weitergeht unter meinem Nachfolger.
3: 10 Jahre Bikertreffen, 10 Jahre gemeinsame Ausfahrten, Gottesdienste und Begegnungen. Und auch wenn Johannes Thoasbern künftig nicht mehr der Organisator sein wird, auf dem Motorrad bleibt er der Veranstaltung erhalten. Die Tradition soll also weiterrollen.

0: Bunte Graffitis statt grauer Betonwand. Besondere Aktion der FIS und Artium Push. In der Werstädter Straße in Halberstadt hatten Kinder, Jugendliche und junge Erwachsene die Möglichkeit, ihrer Kreativität freien Lauf zu lassen. Durch eine Aktion der Verkehrsindustriesysteme GmbH, kurz FIS, und dem Landratskandidaten Artium Push durften die rund 100 Teilnehmer ganz legal und unter Aufsicht Graffitis auf einer Mauer sprayen. Wie es zu der Idee kam, erklärt der Politiker selbst.
1: Das ist eine ganz besondere Aktion. FIS hat euch eine Mauer zur Verfügung gestellt. Wie seid ihr denn auf die Idee gekommen? Wie ist diese Aktion entstanden?
2: Ich war vor einigen Wochen bei der Firma FIS zu Besuch, hat mir das Gelände angeschaut, mit der Geschäftsführung auch gesprochen, was die Firma für Herausforderungen hat. Und da kam die Idee zustande, dass die Firma FIS hier eine lange, große 300 Meter Wand gebaut hat. Ein Problem bei solchen Wänden ist ja oftmals, wenn die stehen, wird erstmal alles voll gesprayt, ja, mit unschönen Sachen. Und dann haben wir die Idee gehabt, warum können wir das nicht einfach nachsprayen, dass wir einfach in eine Aktion starten mit ganz vielen Jugendlichen aus Halberstadt und Umgebung und einfach schauen, liebe Kids, liebe Jugendliche, kommt hier mit, sprayt die Wand voll mit Anleitung eines Profikünstlers, den wir auch engagiert haben. Und wie ich finde, ist ein ganz toller Tag, haben ungefähr 100 Teilnehmer heute vor Ort und ja, die Wand, die wird bunt, die wird schön und wir sind gespannt auf das Endergebnis.
1: Du hast selber eine Dose in der Hand, hast du denn auch schon gesprayt?
2: Ja, tatsächlich, ich war gerade eher um die Organisation, mich da ein bisschen zu kümmern. Aber ich komme gleich dazu, deswegen, ich bin bereit. Ich werde gleich mein erstes Bild auch dann drauf spielen. Ist bei mir auch Premiere, ich habe es noch nie gemacht vorher. Ich bin echt gespannt.
0: Auch der Oberbürgermeister von Halberstadt, Daniel Zarata, hat es sich nicht nehmen lassen, einmal selbst die Spraydose in die Hand zu nehmen. Das Vorzeichnen der Motive übernahm zum Teil der Graffiti-Künstler Ilja van Treek aus Leipzig.
1: Muss man da vorzeichnen wie so bei so einem Bild? Oder?
3: Vom geistigen Auge unterteilt man sich das Motiv und malt dann so Teil für Teil ab. Das ist dann aber auch nicht jedermann seins. Also ich denke, wenn man jetzt das erste Mal sprüht, das Motiv vorzuziehen mit den richtigen Proportionen, ist schwierig.
1: Was kann man denn hier überall sprühen?
3: Jetzt nirgendwo mehr, weil die Fläche ist jetzt voll. Das sind 100 Meter, die haben wir zur Verfügung gestellt bekommen. Und die 100 Meter sind jetzt schon voll. So 2,5 Stunden nach Beginn der Veranstaltung sind wir relativ durch.
0: Das Ziel dieser Graffiti-Aktion ist es, ein positives Zeichen für das Stadtbild zu setzen, die Kreativität von jungen Menschen zu fördern und gemeinsam einen Abschnitt der scheinbar endlosen Mauer zu gestalten.
1: Ja, du machst ja bei der Aktion mit. Was malst du denn?
4: Ich male eine Theatermaske, weil ich selber Theater spiele und ich das spannend finde, verschiedene Emotionen zu zeigen.
1: Wie schwer ist das denn?
4: Also das, was hier ist, ist nicht so schwer. Also ich habe schon Schwereres gesehen und das zwar noch nicht gezeichnet, weil ich ja noch Anfänger bin. Aber für einen Anfänger müsste das eigentlich ein gutes Motiv zu sein, um anzufangen.
0: Wir nutzten auch die Gelegenheit und verewigten unser RFH-Logo auf der neuen Mauer. Dabei stellten wir fest, dass das Sprühen gar nicht mal so einfach ist. Bei der Organisation haben zusätzlich der Halberstädter Jugendclub Zora, das Jugendfreizeitzentrum Rolle und das Raue Haus geholfen. Alle Teilnehmer hatten auf jeden Fall Spaß und somit ist es eine rundum gelungene Aktion gewesen.
5: Das Aus für Halberstädter Würstchen. Traditionsunternehmen gibt nach 143 Jahren auf. Nach über 140 Jahren steht das traditionelle Unternehmen Halberstädter Würstchen endgültig vor dem Aus. Wie die Volksstimme berichtete, wurde der Geschäftsbetrieb der Halberstädter Konserven GmbH eingestellt. In den letzten Jahren gab es zahlreiche Versuche, das in Schieflage geratene Unternehmen zu retten. Zuletzt wurde noch versucht, einen Käufer für den Traditionsbetrieb zu finden. Das gelang nicht.
6: Ja, die Bedeutung ist natürlich groß, weil neben dem Domschatz und mittlerweile auch John Cage ist es natürlich das Aushängeschild der Stadt. Also das ist halt

0: das, was man überregional kennt, Halberstädter Würstchen. Wo kommst du her? Aus Halberstadt? Dann wird entweder gesagt, ah ja, klar, der Domschatz, ja, oder Cage, oder auch ganz gerne, was auch oft unterschätzt wird, ja, Germania Halberstadt. Und wenn das alles nicht ist, dann, ach, Halberstädter, ja, ihr seid doch die mit den Würstchen. Ja, ganz genau, das sind wir. Und von daher ist es schon ein großes Aushängeschild.
1: Für die Stadt Halberstadt und auch für Sachsen-Anhalt ist der Verlust von Halberstädter Würstchen ein schwerer Schlag. Die Marke Halberstädter Würstchen gehört mit zu den bekanntesten Artikeln in ganz Deutschland und wurde jahrzehntelang mit Halberstadt in Verbindung gebracht.
0: Naja, ich sag mal, es kam jetzt ja nicht überraschend. Das ist ja jetzt die Vertriebsgesellschaft, stellt ja jetzt den Betrieb sozusagen ein. Das ist aber auch logisch, produziert wurde ja schon eine Weile nichts mehr und jetzt kann halt auch nichts mehr vertrieben werden. Das trifft uns natürlich so emotional, aber wir werfen da an der Stelle die Flinte halt noch nicht ins Korn, weil es ist ja noch alles da und es wird ja auch weiter nach Investoren gesucht. Und sobald sich ein Investor findet, könnte theoretisch morgen ja auch wieder aufgemacht werden und weiter produziert werden. Ich weiß, die Familie ist noch in Gesprächen mit Investoren. Von daher stehen wir da als Stadt unterstützend zur Seite. Und ich bin mir sehr sicher, dass die Geschichte der Halberstädter Würstchen auf jeden Fall noch nicht zu Ende geschrieben ist. Die Frage ist halt, wann gibt es sie wieder? Morgen sehr wahrscheinlich nicht. Aber ich glaube auch nicht, dass es nie wieder Halberstädter geben wird.

0: Ulrich Thomas von der CDU kämpft auch in diesem Jahr für einen Platz im Landtag in seinem Wahlkreis in Quedlinburg. Seit 2006 ist er Landtagsabgeordneter und setzt sich für seine Heimat ein. Hier in der Welterbestadt kennen ihn die Menschen. Seit 2004 sitzt er im Stadtrat, seit 2006 ist er Kreisvorsitzender der CDU Harz. Große Investitionen, wie beispielsweise der Bau des Klietz Sportparks oder der Umbau des Bergtheaters, wurden von ihm im Landtag für seinen Wahlkreis vorangetrieben. Bei der kommenden Landtagswahl am 6. September hofft der CDU-Politiker auf ein hohes Ergebnis für seine Partei, damit er den Harz weiter in Magdeburg vertreten und unterstützen kann.
1: Ja, Thomas, herzlich willkommen bei RFH zum Interview. Sie sind ja nun schon sehr, sehr lange in der Politik, aber Ihr Leben sah ja mal anders aus. Sie haben Elektroinstallateur gelernt und haben dann eine Fahrschule gegründet, die Sie bis heute haben. Warum sind Sie denn damals Fahrschullehrer geworden?
2: Ja, das war im Zuge der Wende, der Friedlichen Revolution, für mich der einfachste Weg in die Selbstständigkeit. Es gab damals einen großen Bedarf an Führerschein. Man hat ja zu DDR-Zeiten 2-3 Jahre warten müssen, bis man da mal dran kam. Und da gab es einen großen Stau. Und ich hatte das Privileg eines Fahrlehrerscheines, der mich berechtigte, eine Fahrschule zu gründen. Und stand auch kurz vor der Entscheidung, ein Studium aufzunehmen. Aber der Familienrat hat dann seinerzeit entschieden, jetzt machst du dich mal selbstständig und verdienst erstmal Geld. Und so ist es zur Gründung der Fahrschule gekommen. Ich war damals, kann ich sagen, der jüngste Fahrlehrer in Deutschland mit 22 Jahren. Das war schon eine interessante Zeit.
1: Sie waren noch relativ lange Fahrschullehrer und hatten die Fahrschule, also haben Sie heute noch. Aber Sie sind ja selber 8 Jahre lang sozusagen auch gefahren. Wann kam denn die Entscheidung hoch, ich gehe in die Politik?
2: Die Entscheidung genau kam eigentlich 1999. Ich bin 1998 in die CDU eingetreten. Damals hat Helmut Kohl die Bundestagswahl verloren. Und da habe ich eine Stimmung wahrgenommen, die davon geprägt war. Alle haben geschimpft, es war alles ganz schlimm. Aber dass jemand gesagt hat, nee, dann machen wir da mal mit und guck mal, wie das so funktioniert. Das waren die wenigsten und das hat mich schon motiviert. Ich trete ein und habe dann kandidiert für den Stadtrat und Kreistag. Und als Fahrlehrer hat man natürlich das Privileg, dass man viele Leute kennt und bin dann auch gewählt worden und habe dann die ersten Jahre im Kreistag mitgearbeitet, damals im Kreistag des Landkreises Quedlinburg. Ja, und habe dann immer mehr Gefallen dran gefunden und so haben sich dann mit der Zeit die Prioritäten verschoben, weg vom Fahrschulwesen, mehr hin zur Politik. Und dann habe ich 2006 auch die Profession dann nochmal deutlich dahingehend gewechselt, dass ich dann im Landtag kandidiert habe, für den Landtag kandidiert habe, 2006 dann auch gewählt worden bin. Ja, und das ist natürlich als Abgeordneter, das ist natürlich genauso zeitintensiv wie ein Selbstständiger. Beides zusammen ging nicht und so haben sich die Prioritäten dann doch nach und nach verschoben.
1: Wenn man als junger Mensch in den Landtag kommt, da ist man wahrscheinlich erstmal ein bisschen zurückhaltend und guckt sich so die ganzen etablierten Politiker an. Sie haben aber relativ früh auch schon eigene Meinungen immer vertreten. Ja, Sie haben schon 2019 das erste Mal gesagt, auch zur AfD, Leute, lasst uns die Brandmauer nicht ganz so hoch aufhängen, man weiß ja nie, was politisch kommt. 2021 haben Sie gesagt, naja, wir wissen ja nicht, wie die Wahlen in 2 oder 5 Jahren aussehen. Stehen Sie heute auch noch dazu? Weil Sie wollten damals die Brandmauer ja nicht und die CDU hat sie immer höher gebaut.
2: Na, wir als CDU sind ja Partei der Mitte.
1: Wir sagt die AfD mittlerweile auch,
2: ja,
1: und schiebt die CDU ganz nach links.
2: Das nehmen viele wissen nicht in Anspruch, aber als Mitte müssen Sie ja nach allen Seiten anschlussfähig sein. Also Gespräche mit allen zu führen, halte ich für nichts Schlimmes. Das ist was ganz Normales in Parlamenten, dass man sich über Sachfragen unterhält. Das ist in Ausschussdiskussionen durchaus üblich, dass man Dinge austauscht und sich womöglich auch gegenseitig etwas inspiriert, manchmal auch gegenseitig treibt. Eine vereinbarte Zusammenarbeit ist eine vollkommen andere Qualität, die ich jetzt momentan nicht sehe, aber dass man miteinander redet, das finde ich, sollte normal sein im Sinne der Sache und auch im Sinne der besten Lösung für ein Problem. Und ja, das wird de facto in vielen Parlamenten auch schon praktiziert, links wie rechts. Und ja, man muss dann schauen, wo die Entwicklung dann weiter hingeht.
1: Jetzt ist es ja so, ganz Deutschland guckt auf Sachsen-Anhalt und das schon seit Wochen, weil die Wahl immer näher rückt. auch ganz Europa, selbst in den USA, verfolgt man die Entwicklung in Sachsen-Anhalt. Die CDU ist von 37,5% jetzt auf 23% abgesunken. Das ist ziemlich viel. Aber wenn man das jetzt mal mit dem Bund vergleicht, da hat die CDU nur noch 21%, zieht man die CSU ab, sind es nur noch 16. Da muss doch bei jedem Abgeordneten irgendwie auch so eine Alarmglocke schrillen. Und kann man da nicht mal auch in Berlin mit dem Bundeskanzler reden und sagen, du, pass auf, da läuft irgendwas gewaltig schief?
2: Nun, die Gespräche gibt es. Es gibt auch die Signale. Unser Landesvorsitzender und Spitzenkandidat Sven Schulze ist ja Mitglied im Bundesvorstand, auch im Bundespräsidium und bringt die Dinge natürlich dort an. Wir haben hier als CDU im Harz Friedrich Merz eingeladen, zu uns zu kommen, um auch dann die Chance zu nutzen, ihm die Dinge mitzugeben, die bei uns hier an der Basis gerade den Leuten unter den Nägeln brennen. Wir müssen natürlich auch Signale der Basis bis Berlin durchsenden, so stark durchsenden, dass wir da auch eine Reaktion bekommen. Nichtsdestotrotz haben wir am 6. September Landtagswahlen. Es geht jetzt um Landesthemen. Es geht darum, wie das Land Sachsen-Anhalt die nächsten Jahre gestaltet werden soll. Ich nehme wahr, dass viele das alles verallgemeinern. Ja, Bundesgesetzgebung und Landtag, das passt nicht zusammen, sondern wir haben eigene Prioritäten. Hier geht es vor allen Dingen um Themen der Bildung, auch um Fragen der inneren Sicherheit, die wir hier haben, auch um Finanzausstattungen der Kommunen. Es geht auch um den Erhalt der Infrastruktur. Es geht um eine starke Wirtschaft, dass wir hier in Sachsen-Anhalt unsere wirtschaftlichen Strukturen nicht nur erhalten, sondern stärken und ausbauen. Und da sind wir auf einem guten Weg. Trotz aller Schwierigkeiten sind wir doch sehr robust als kleines Bundesland Sachsen-Anhalt. Aber ja, wir geben natürlich auf unseren Kanälen, die wir haben, deutliche Signale auch nach Berlin mit Dingen, wo wir zufrieden sind, aber genauso deutlich mit Dingen, die uns nicht so gut gefallen.
1: Eigentlich dürfen sich ja die Bürger hier im Harzkreis nicht groß beschweren. Denn in den letzten 10 Jahren ist hier ja unheimlich viel passiert. Denkt man in Halberstadt, das Daimler-Tragwerk, aber auch andere Großansiedlungen sind dort zu finden. Dann auf dem Hexentanzplatz, der wurde neu gemacht, das Bergtheater neu. Und hier in Quedlinburg ist es ja nun mal der Stiftsberg, der ja in den letzten Jahren völlig saniert worden ist. Da entsteht eines der modernsten Museen in ganz Deutschland. Warum sieht das der Wähler nicht oder wurde es falsch kommuniziert? Denn hier hat sich ja viel getan. Hier sind ja mehr als über 1 Milliarde auch Gelder hineingeflossen.
2: Nun, es gibt immer faktisch Errungenschaften, die Sie gerade beschrieben haben. Ich würde auch in Quedlinburg das Freibad Kliez dazu zählen, was wir hier geschaffen haben. Also ja, unsere Bilanz kann sich sehen lassen. Wir sind natürlich nie zufrieden. Wir wissen auch um die Sorgenkinder, die wir haben.
1: Also ja, Morgenrot ist auch ein neues Projekt hier.
2: Ja. Wir wissen um den Zustand mancher Straße, mancher Brücke, manches öffentlichen Hauses. Aber wir sind auf einem guten Weg und wir haben in den letzten Jahren unheimlich viel aufgeholt. Es ist ja mittlerweile so, dass der Tourist lieber in den Ostharz kommt als in den Westharz.

0: weil einfach die Strukturen neuer sind, moderner und auch oft zeitgemäßer. Karls Erdbeerhof kommt nicht ohne Grund nach Wernigerode auch in den Harzkreis. Aber es gibt dann auch ein Lebensgefühl der Menschen, was ich glaube, wir müssen das stärker bedienen, dass die Leute doch das Gefühl haben, es ist noch nicht alles so, wie es sein könnte oder sein müsste. Es geht nicht alles an einem Tag, das ist nun mal so, Geld ist endlich. Und ja, da müssen wir besser kommunizieren, wir müssen es stärker erklären. Ich habe aber immer noch die Hoffnung, dass ein Großteil der Menschen auch hier im Harzkreis unsere Fortschritte sieht. Ich sage Ihnen mal ein Beispiel. Ich kann mich noch an die Diskussion der B6N-Aufwertung zur A36 erinnern. Und wir sind ja teilweise verspottet worden. Heute ist jeder froh, an einer Autobahn zu liegen.
1: Der Trakt wäre ohne diese Autobahn gar nicht gekommen.
0: Das ist ein schönes Beispiel. Auch viele Touristen wissen jetzt, es gibt eine Autobahn. Also da muss man sich auch mal durchsetzen, da muss man auch mal Kritik aushalten. Immer in dem guten Wissen, langfristig wird es sich auszahlen. Und die Dinge, die wir hier weiter vorhaben, gerade hier im Bereich Vorharz-Quedlinburg, Ausbau Radwegenetz, der Radfahrtourismus ist ein vollkommen neues Segment. Der Bode-Radweg wird hier gebaut mit vielen Millionen Landesförderung. Das sind alles Dinge, auf die kann sich der Bürger hier freuen. Das wird auch kommen. Aber ich will noch mal deutlich sagen, jedermann alles Zufriedenheit, das ist ein Ding der Unmöglichkeit.
1: Liegt das auch ein bisschen an der Bundespolitik, dass die Menschen das Gefühl haben, die machen immer weiter so und alle wollen doch Veränderungen haben. Also wenn man die CDU im Bund wählt, hat man ja immer irgendeine andere linke Partei mit im Boot. Ist das nicht die Frustration, die auch nach Sachsen-Anhalt dann durchschlägt?
0: Ich würde sagen, ja. Also die CDU und SPD sind keine natürlichen Partner, wie zum Beispiel die CDU oder die FDP, die sich in vielen Dingen doch sehr nahestehen, große Schnittmengen haben. Diese große Koalition, die damals geschmiedet wurde, war ja letztendlich eine Notlösung, weil es keine Mehrheiten gab. Und das fordert beide Seiten zu Kompromissen auf, die natürlich über die Jahre gesehen uns als CDU natürlich etwas verwässern lassen in grundsätzlichen Positionen von Werten oder von Dingen, die uns wichtig sind. Und der Preis dieses Kompromisses zahlen wir gerade, dass wir also bestimmte Positionen in einer Koalition aufgegeben haben oder zumindest nachgegeben haben. Eine reine CDU-Regierung würde die Sache natürlich anders machen. Und jetzt kommt dieses Gefühl der Menschen, es kommt eben aus Berlin, ja, so die Nachricht, Rentendiskussion, Gesundheitsdiskussion, es wird alles schlimmer, es wird alles nicht mehr funktionieren. Und das überlagert natürlich die Landespolitik und auch die Kommunalpolitik. Und ja, da müssen wir als Land unsere Punkte machen, unsere Punkte setzen und auch die Bundespolitik ein Stück weit noch stärker hinweisen, dass man bestimmte Sachen besser kommuniziert und dass man glaubwürdig dabei bleibt, dass man die Sachen, die man ankündigt, dann auch wirklich macht und nicht aufkündigt oder wieder aufgibt, weil dann verlieren die Menschen das Vertrauen und das ist so das Schlimmste in der Politik, was ihnen passieren kann, dass sie unglaubwürdig werden und die Menschen ihnen das Vertrauen entziehen, weil sie kein Vertrauen mehr haben in ihr Tun und Handeln.
1: Wir haben ja schon gesprochen über die Erfolge, die die CDU in den letzten 10 Jahren hier im Harz gehabt hat. Jetzt kommen wir mal auf die Zukunft. Was genau sind denn die Ziele der CDU hier im Harzkreis in den nächsten Jahren?
0: Nun, wir wollen den Harz auf alle Fälle lebenswert halten und noch lebenswerter machen. Wir wollen auf Augenhöhe kommen zu den Ballungszentren, zu den Oberzentren wie Halle und Magdeburg. Wir haben hier gute Standortvorteile. Wir sind ja sehr ländlich geprägt, aber haben gute, viele Angebote für junge Menschen.
1: Wie ist es denn zum Beispiel mit dem Bahnticket, wo die Bundesregierung so stolz drauf ist? Das ist doch hier ehrlich gesagt völlig nutzlos in den meisten Städten, außer vielleicht in Quedlinburg, die haben Bahnhof, Halberstadt auch, Wernigerode auch. Aber die ganzen Dörfer und zum Beispiel Osterwiek ist sehr, ziemlich groß, haben fast 10.000 Einwohner, aber keinen Bahnhof.
0: Also wir haben erstmal den großen Standortvorteil, dass wir hier günstige Mieten haben, dass wir günstige Voraussetzungen haben, auch für Eigenheimbau. in den Ballungsgebieten haben wir ganz andere Mietpreise als hier bei uns.
1: Das ist auch die Schulen sind hier noch.
0: Das ist ein Standortvorteil. Wir haben hier ein Kita-Angebot, wo eigentlich jeder, der kommt, auch sofort einen Kita-Platz bekommt. Vielleicht muss er dazu fahren, aber trotzdem bekommt er das Kita-Angebot. Zum Schluss ist die Entscheidung, auf dem ganz flachen Land zu wohnen, natürlich auch immer eine Entscheidung für Mobilität. Das ist jedem klar, dass man da wahrscheinlich auch selber fahren muss. Ich persönlich glaube fest daran, dass wir in 5 bis 10 Jahren mit dem autonomen Fahren soweit sein werden, dass auch das Thema verblassen wird, wenn die Fahrzeuge dann alleine fahren können und die Leute sich die Fahrzeuge bestellen können. Ich glaube, erreichen wir andere Lebensqualität.
1: Das ist ja für Sie als Fahrschullehrer auch schlecht.
0: Ja, schlecht nicht, ist es spannend. Zum Schluss wird auch das autonome Fahren, das personalisierte Fahren nicht ersetzen. Es wird immer Menschen geben, die selber fahren wollen. Aber klar, perspektivisch gesehen wird das insbesondere auch für die, die nicht so gerne selber fahren, oder für ältere Menschen, wird das eine wunderbare Alternative werden zu ÖPNV. Und auch Schülerverkehr mit autonomem Fahren kann man sich vorstellen. Also da sind viele Chancen in der Zukunft, die ich da sehe, die uns noch weiter voranbringen. Dann haben wir auch eine Infrastruktur, die, glaube ich, seinesgleichen sucht. Wir alle wissen um das kulturelle Angebot hier im Harzkreis. Es gibt viele Attraktionen. Andere Leute kommen her, um Urlaub zu machen. Wir wohnen ständig in einer Urlaubsregion. Auch das macht es sehr lebenswert. Und wir wollen natürlich die wirtschaftliche Entwicklung hier voranbringen. Und da haben wir als Land mit dem neuen Landesentwicklungsplan ja den Grundstein gelegt, dass wir also auch kleineren Kommunen größere Wirtschaftsräume zubilligen, damit es nicht immer heißt, aufgrund deiner geringen Einwohnergröße darfst du nur einen bestimmten Bereich bauen, sondern da haben wir viel Flexibilität ermöglicht, dass die Kommunen noch mehr selber entscheiden können, wo wollen wir eigentlich hin mit unserer Substanz. Und ich glaube, das wird uns in den kommenden Jahren helfen, auch den Harz weiterzuentwickeln.
1: Die Kommunen leiden ja unter chronischem Geldmangel, auch in Quedlinburg ist das so. Deswegen plant ja der Oberbürgermeister Frank Roch ein ganz neues Wirtschaftsprojekt, und zwar unter dem Titel Morgenrot. Das heißt, in dieser kleinen Ortschaft soll ein Windpark entstehen, ein Solarpark und vieles mehr. Wie wichtig ist denn das Projekt hier für Quedlinburg?
0: Ja, wir wissen, in der Welterbestadt Quedlinburg haben wir etwa einen Investitionsbedarf pro Jahr, der liegt bei 6 Millionen Euro im Jahr. 6 Millionen bedeutet aber, wir erhalten unsere Substanz. Also wir können keine neue Substanz anlegen. Wir wissen, unser Haushaltsloch liegt bei 3 bis 4 Millionen, je nachdem, wie die Gewerbesteuer ausfällt. Das heißt, die Stadt ist eigentlich chronisch unterfinanziert. Wir sind also als Quedlinburg in den letzten Jahren mehr oder minder immer auf Tour gewesen, Fördermittel zu bekommen. Hier auf dem Stiftsberg sind viele Bundesmillionen verbaut worden, wie Landesmillionen. Das Freibad Klietz ist nur mit Landeshilfe möglich gewesen. Und auch die Mittel des Bundes aus dem Sondervermögen sind ja schon veranschlagt für 3 Brücken, die dringend saniert werden müssen. Wenn die Stadt mehr Einnahmen haben möchte, müssen wir auf wirtschaftliche Entwicklung setzen, und dazu zählen Wirtschaftsflächen. Ich bin ja auch Vorsitzender des Wirtschaftsausschusses der Stadt Quedlinburg, und wir sind, seitdem ich dabei bin, auf der Suche nach möglichen Gewerbe- und Wirtschaftsflächen für Quedlinburg, und das ist schwierig. Wir hatten uns Ende des Tages mit einem Gutachten für Quarmeck entschieden. Quarmeck, muss man aber wissen, war früher russische Garnison, russische Kaserne, liegt viel Munition in der Erde. Also dort ist sehr viel Aufwand zu betreiben, um überhaupt die Herrichtung des Gewerbegebietes erstmal vorzunehmen. Ja, und dann kam jetzt durch einen, man muss sagen, Zufall die Möglichkeit, dass ein privater Investor bei Morgenrot dort die Ackerflächen ehemals von Breuns gekauft hat und sich dort entwickeln möchte. Was langfristig gesehen, und die Zahlen sind auch gesichert, der Stadt Einnahmen von jährlich bis zu 10 Millionen Euro verspricht. Das wäre natürlich für Quedlinburg finanziell gesehen ein Glücksfall, weil wir natürlich endlich unseren Haushalt ausgleichen könnten. Wir könnten die Erhaltungsmaßnahmen sicher vollziehen, wie aber auch weitere Investitionen vornehmen.
1: Ist ja auch wichtig für Sportvereine unter anderem.
0: Ja, es gibt Beispiele aus anderen Kommunen, wo also beispielsweise diese Einnahmen festgeschrieben werden, der Kultur- und Vereinslandschaft, dass es also ein extra Budget gibt, wo dann die Vereine ihr Geld beantragen können. Der Quedlinburger QSV, der Sportverein, Kunstrasenplatz, da muss jetzt die Flutlichtanlage erneuert werden. Ja, dort gibt es auch die Idee, das Gelände weiter zu attraktivieren, damit auch die Sportbedingungen zeitgemäß bleiben. Ja, es gibt natürlich einen großen Katalog von Dingen, die wir noch schöner machen wollen. Und deswegen diskutieren wir jetzt dieses Zukunftsprojekt Morgenrot. Und man muss aber auch zur Kenntnis nehmen, egal ob man das schön oder nicht schön findet, die Wirtschaft kommt heute nur, wenn die Rahmenbedingungen passen. Und eine der wichtigsten Rahmenbedingungen sind die Energiepreise. Viele Betriebe gehen dazu über, wie auch viele private Haushalte, sich den Strom selber zu erzeugen mit Solaranlagen oder mit Windkraftanlagen. Und wenn Sie eine große Ansiedlung haben möchten, dann ist die Voraussetzung, Sie müssen diese Stromerzeugung günstig vor Ort mitbauen. Und da diskutieren wir gerade in Quedlinburg, wie weit wir das mitmachen können. Es geht ja um den Welterbestatus. Dort gibt es erste Signale, auch nach

0: entsprechende Veränderungen, dass der Welterbestatus nicht in Gefahr ist. Aber das ist natürlich für uns ein Thema. Welterbestadt Quedlinburg, das ist natürlich auch weltweit schon ein Klang. Und jetzt hier die Abwägung zu finden, Welterbestatus und aber auch dieses Industriegebiet vor den Toren der Stadt, das diskutieren wir gerade und auf einem guten Weg. Und da muss ich sagen, wir führen diese Diskussion sehr offen, sehr transparent. Es sind auch alle zu eingeladen. Ich möchte nochmal appellieren, einen sachlichen Diskurs zu diesem Thema, egal wie man das alles findet, aber man muss die Argumente sachlich austauschen. Das ist uns bisher größtenteils gelungen. Und am Ende des Tages wird es eine Entscheidung im Stadtrat geben, nach Abwägung aller Argumente. Und dann wird man sehen, ob wir es schaffen, Quedlinburg mit Hilfe des Zukunftsprojektes finanziell auf bessere Beine und Füße zu stellen.
1: Am 6.9. soll auch Sachsen-Anhalt auf bessere Füße gestellt werden in irgendeiner Weise. Dann ist hier die Landtagswahl. Die CDU liegt weit hinter der AfD zurück. Wie geht man denn so eine Wahl an? Sie sind auch mitten im Wahlkampf. Sie sehen diese Zahlen. Geht man da an, ja, und hat schon resigniert oder ist man im Kampfmodus? Und vor allen Dingen, wie schätzen Sie die Wahl ein und vor allen Dingen auch das Wahlergebnis, was die CDU noch erreichen kann?
0: Nun, zunächst machen uns die Umfragewerte nicht glücklich, da muss man ehrlich sein. Aber gerade jetzt müssen wir kämpfen. Die CDU im Harz kann das. Wir kämpfen um jede Stimme. Wir sind Tag und Nacht unterwegs in den Bereichen, in unseren Kanälen. Nun machen wir nicht nur Wahlkampf die letzten 3 Wochen, sondern sind ja eigentlich immer im Modus, dass wir etwas für die Region erreichen wollen und müssen jetzt den Menschen nochmal deutlich sagen, wie soll es die nächsten 5 Jahre im Land Sachsen-Anhalt weitergehen? Ist es wirklich sinnvoll, mit einer Stimmung, die von Berlin schwappt, in eine Wahlkabine zu gehen und die Landtagswahl als Strafe zu benutzen? Der Harz hat schon zur letzten Bundestagswahl die AfD stark gewählt, eine Bundestagsabgeordnete der AfD hier im Harz gewählt, die ich nicht wahrnehme, wo ich auch gar nicht weiß, wo sie eigentlich ist. Wir haben da als Abgeordnete hier einen anderen Anspruch an uns selber, auch in der Präsenz, auch in den Themen, die wir besetzen. Und ja, wir werben natürlich nach wie vor für die CDU mit unseren Projekten. Wir haben die Referenzen. Karls Erdbeerhof, Daimler Truck in Halberstadt oder hier der wunderbare Stiftsberg, Freibad Kliez, was wir alles gemacht haben. Wir zeigen also auch, dass wir es können und dass wir es auch weitermachen wollen. Und da kann ich nur für werben, uns das Vertrauen weiterhin auszusprechen, weil wir es hier im Land und auch im Harzkreis insbesondere bewiesen haben. Und dann wird der Wähler in seiner Abwägung sicherlich in der Wahlkabine zu seiner Entscheidung kommen, die ich natürlich respektiere. Wenn man sich auf Experimente einlässt, das haben wir schon mal versucht, von 1994 bis 2002 mit Tolerierungsmodellen. Es hat dem Land nicht gut getan, damals unter Rot-Rot-Grün. Und das war eine Zeit, die uns auch danach mächtig zurückgeworfen hat. Und ich kann nur appellieren, die Lebenszeit ist zu kurz für irgendwelche Experimente. Und wenn man sich das Wahlprogramm der Mitbewerber anliest, da sehe ich eben keine wirklichen Lösungen. Da sehe ich viel Beschreibungen. Ich sehe auch viel Kritik. Teilweise berechtigt, teilweise unberechtigt. Aber Kritik präsentiert noch keine Lösung. Und wir als CDU bieten die Lösungen und werden das dann auch, wenn uns das Vertrauen geschenkt wird, das auch in den kommenden Jahren dann zeigen, dass wir auch die Lösungen dann durchsetzen.
2: Am 6. 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Mit Listenplatz 6 wird Ulrich Thomas den Harz auch nach der Wahl weiterhin in Magdeburg vertreten können.

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0: Am Montagvormittag wird es stark bewölkt und es sind vereinzelt leichte Regenschauer möglich bei Temperaturen um 19 Grad. Zum Mittag hin bleibt es regnerisch und es weht ein kräftiger, böiger Wind aus Südwesten. Der Abend bleibt trocken und stark bewölkt bei Temperaturen um 18 Grad. In der Nacht wird es wechselnd bewölkt und es weht ein leichter Wind aus Südwesten. Am Dienstag wird es überwiegend wolkig bei Temperaturen um 19 Grad.
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2: Markus Söder in Wernigerode. Wahlkampfunterstützung für den Ministerpräsidenten. Stimmung wie in einem bayerischen Bierzelt im Veranstaltungssaal des HKKs in Wernigerode. Standesgemäß wurde der bayerische Ministerpräsident mit dem Defiliermarsch begrüßt und zog mit dem sachsen-anhaltinischen Ministerpräsidenten Sven Schulze, den Landtagsabgeordneten Ulrich Thomas und Alexander Reuscher sowie den CDU-Landtagskandidaten Artjom Pusch in den mit fast 400 CDU-Anhängern gefüllten Saal ein. Moderiert wurde die Veranstaltung von der CDU-Landtagskandidatin Bianca Heine. Der Zeitpunkt der Veranstaltung war natürlich im Vorfeld gut getimt worden. Sachsen-Anhalt befindet sich derzeit auf dem Höhepunkt des Landtagswahlkampfes. Daher war es auch nicht verwunderlich, dass fast die gesamte deutsche Presse vor Ort vertreten war. Dutzende von Kamerateams und Fotografen drängten sich um den Tisch, um die Eintragung ins Goldene Buch des bayerischen Ministerpräsidenten zu verfolgen. Gespannt wurden auch die Reden verfolgt vom sachsen-anhaltinischen Ministerpräsidenten Sven Schulze und natürlich auch die von Markus Söder. Eins war im Vorfeld schon klar: Wenn einer Wahlkampf kann, dann Söder. Denn schließlich muss er sich auch in einem aufgeheizten bayerischen Festzelt den Wählern stellen können.
3: Meine sehr verehrten Damen und Herren, zunächst mal schönen guten Abend und danke, dass so viele am heutigen Abend gekommen sind. Es ehrt mich und freut mich sehr, dass ich heute bei uns da sein kann, im schönen Harz. Ich komme aus dem schönen Bayern, von der kleinen, schönen, bescheidenen CSU. Insofern vielen Dank für die Einladung. Es sind drei Gründe, warum ich heute da bin. Der erste ist, das will ich auch mal sagen, es gibt ja immer so die Einschätzungen Ost und West. Ich habe seit Jugend an eine hohe Affinität zu den neuen Ländern. Mein Großvater, einer meiner Großväter, stammt aus Leipzig. Deswegen habe ich immer schon Nähe gehabt. Ja. Ich habe, muss ich dazu sagen, die war immer größer als zum Beispiel zum Rhein. Ja. Ich hätte wahrscheinlich mehr machen müssen, dann wäre dann irgendwie 2021 sich klüger entschieden bei der Kanzlerwahl, aber okay. Hätte mir manchen Ärger vielleicht nicht gehabt, aber egal. Jedenfalls immer dann die Nähe gehabt. Meine erste große Liebe kam auch aus Sachsen. So. Ja, nicht aus dem schönen Harz, aber immer noch aus Sachsen. Ich glaube, das ist okay. Und wenn man

eine Grenze in Deutschland ziehen würde, genau in der Mitte, dann ist Bayern überraschenderweise eher Osten. Ich kann Ihnen noch eines sagen, wir haben so viele Menschen, die aus Sachsen, Sachsen-Anhalt, Thüringen zu uns nach Bayern gekommen sind, und Bayern hätte heute nicht diese Leistungskraft, wenn nicht so unglaublich viele junge, tolle Leute aus den neuen Ländern gekommen wären. Und darum will ich das einfach mal sagen, am Anfang ein Dankeschön, dass wir auch stark sind, verdanken wir auch ein großes Stück weit all den jungen Leuten, die mit Optimismus und Einsatzfreude herangegangen sind und gesagt haben, sie wollen ihre Zukunft neu gestalten. Und deswegen fühle ich mich auch persönlich, aber auch national, und du weißt es auch bei den anderen Kollegen, immer auch verpflichtet, wenn es in Deutschland auch in der CDU Diskussionen gibt, auch unter den Ministerinnen, eben nicht immer nur die zu unterstützen, die ohnehin seit Jahrzehnten immer das große Wort führen, sondern ich finde, der Osten muss auch in Deutschland in der Bundespolitik eine stärkere Rolle haben. Zunächst einmal bin ich von Ihnen persönlich überzeugt. Sie haben gesagt, ich finde immer offenes Wort. Ich lobe jetzt nicht jeden. Ja, also es gibt unterschiedliche Abstufungen, klar, das ist dann unhöflich, aber ich lobe jetzt nicht jeden. Aber ich muss sagen, mich beeindrucken zwei Dinge. Das eine, was mich beeindruckt, einfach Sachkompetenz. Ja? Es ist in diesen Zeiten einfach gut, jemanden als Ministerpräsident zu haben, der von Wirtschaft eine Ahnung hat. Überlegen Sie mal, wie viele Leute im deutschen Fernsehen jeden Tag, Sie sind auch viele aus der Wirtschaft da, jeden Tag quasseln und quaken über Wirtschaftspolitik, die meinen, mit höchsten Steuern was zu erreichen. Wer bis heute immer noch denkt, dass man mit viel höheren Steuern und mit Unternehmern, die man ständig nur gängelt, denen man ständig nur Vorschriften macht, denen man alles Mögliche mit politischer Korrektnis anerziehen will, denen man will, dass man Lieferkettengesetze macht oder kleinste Mittelständler ächzt unter den Auflagen. Das ist in Deutschland Standard im Fernsehen. Aber wir brauchen noch ein paar Leute, die eine Ahnung haben von Wirtschaft, und da ist er einer davon. Wir leben heute, meine Damen und Herren, in einer vernetzteren Welt, als wir glauben. Weil es in Deutschland ist die Methode, wir blicken gern zurück. Und wie immer im Leben verklärt sich alles, ja. Jede Beziehung war toll, jeder Kontakt war toll, alles, was man im Leben gemacht hat, war toll. Keiner möchte so einen Fehler gemacht haben, alles super. So, das wird gern zurückgeblickt. So, ja, war auch alles besser. Und dann schon der alte Cicero gesagt, ich war jetzt so gut in Latein, aber das habe ich mir gemerkt. Ja. So. Aber die wenigsten blicken zur Seite und überlegen, was geht denn gerade in der Welt ab. Und die Wahrheit ist natürlich, die anderen sind nicht schlechter geworden, sondern zum Teil besser. Denn bei China, 8 der 10 größten Forschungsinstitute der Welt sind heute chinesisch. Die arbeiten nicht nur länger, die arbeiten nicht nur intensiver, die sind mittlerweile technologisch innovativ auf einem Level. Da müssen wir uns strecken, dran zu bleiben. Von den Amerikanern sprechen wir. So. Jetzt heißt es, wenn man was für seine Region erreichen will, was ist eigentlich wichtig? Man braucht ein Konzept im eigenen Land, klar. Man muss auch die Wahrheit aussprechen können, klar. Sachsen-Anhalt ist riesengroß, aber nicht mal Weihnachten. So meine Einschätzung jetzt im Moment. Man muss vernetzt sein. Und man muss auch wissen, wo man anruft, um was zu erreichen. Das gilt in Europa übrigens. Also jemand, der sagt, ey, ich finde Europa total scheiße, ich lehne Europa völlig ab, ich hasse Europa. Der letzte ist übrigens bei der Ungarn-Abwendung. Hat er nichts bekommen. So. Wenn man aber weiß, wo man aus Europa was erreichen kann, dann hilft es einem. Wenn man weiß, wo man in der Bundespolitik machen kann, auch ein bisschen härter rangehen muss, um was zu erreichen. Wir Bayern machen das ja auch irgendwie. Ja? Ja, also meistens höflich, aber wenn es sein muss, auch robust. So. Da braucht man jemanden, der nicht am Ende schon mit der Stadt jetzt so isoliert ist, dass die Welt da nichts mehr zu tun haben will. Und jetzt will ich das einmal sagen, verwirtschaftlich. Wir haben gerade eine Studie in Bayern. Also die Wirtschaft ist die stärkste in Deutschland. Wir haben unsere auch Herausforderungen mit China, USA, aber wir legen in Europa gerade zu. Und der europäische Markt ist im Moment die einzige Chance, manches im Export auszugleichen, was woanders schwierig ist. Und genau in dieser Phase erklärt gestern Frau Weil, wir wollen aus Europa und Euro raus. Also jetzt sagen wir ehrlich, das schlimmste wirtschaftliche Schredderprogramm, das man machen kann. Wir können unsere BMWs und Audis auch nicht alle in Niederbayern verkaufen. Wir brauchen Partner. Und selbst die französischen Rechtsradikalen, selbst die italienischen Rechten, alle lehnen die Zusammenarbeit mit der AfD ab. Nicht

0: nur von meiner sprechen, in Bayern. Die erzählen nicht nur, dass sie aus Europa rauskommen, da gibt es Leute, die sagen, die Erde ist eine Scheibe. Das ist kein Witz. Hat sich eine Dame beworben und ein Vizepräsident, die Erde ist eine Scheibe. Ich habe gesagt, laufen Sie halt mal zu. Technologie, null Vernetzung in Europa. Und deswegen sage ich Ihnen, wenn man will, dass Sachsen-Anhalt Schlagzeilen bekommt, ja, kann man das andere machen. Wenn man aber will, dass am Ende des Lebens sich wirklich etwas verbessern kann, dass man was erreichen kann an Investitionen, an Partnerschaften, auch an Hilfe, dann gibt es nur einen, der das kann, und es ist dieser Mann, der das jetzt kann.
1: Vielen Dank, liebe Bianca, sehr geehrte Damen und Herren, lieber Markus, wir freuen uns bis zum ersten Mal in Wernigerode und ich bin Ihnen sicher nicht zum letzten Mal, du tust es gleich vielen Tausenden deiner Landsleute. Wir sind froh und dankbar, dass viele auch Touristen aus Bayern regelmäßig hier sind und sich an Wernigerode erfreuen. Ich sage, die Bianca Heim hat es gerade erzählt, ich habe ja noch ein anderes Leben gehabt. Heute bin ich Ministerpräsident, aber ich habe viele Jahre als Ingenieur gearbeitet für Maschinenbauunternehmen hier im Harz. Und ich bin ganz ehrlich, eigentlich hat es mich jede Woche nach Bayern gezogen, weil da viele Unternehmen waren, mit denen auch Unternehmen hier im Harz sehr eng zusammengearbeitet haben. Und wenn ich dann war auf der Ingolstadt bei Audi, dort war einer der großen Kunden, und wenn ich dann zurückgefahren bin, ein bisschen Zeit habe, dann bin ich ab und zu mal runtergefahren von der Autobahn, wenn es dann durch Bayern ging und wenn man da durch die Landkreise fuhr und heute noch fährt, da muss man schon sagen, ihr habt in Bayern echt was erreicht, echt was geschafft. Und ehrlich gesagt, das ist auch ein Stück weit Vorbild für uns, weil auch Bayern war nicht immer da, wo es heute ist, sondern es ist durch harte Arbeit passiert. Und das ist für mich der Punkt, der enorm wichtig ist. Man muss hart arbeiten, man muss Ziele auf sich setzen und dann kann man sie auch erreichen. Und schon allein deshalb, lieber Markus, ist das auch ein Stück weit Vorbild, was ihr in Bayern erreicht habt, auch hier für uns in Sachsen-Anhalt. Und ich kann aber sagen, wenn Leute in Wernigerode sind, im Harzkreis, dann müssen wir es nicht verstecken. Und wer mal mit offenen Augen hier durch Wernigerode geht, durch eine Stadt, die jedes Jahr ca. 1 Million Übernachtungen hat, durch einen Landkreis, der hochattraktiv ist, der nicht nur touristisch attraktiv ist, sondern auch wirtschaftlich zu einem extrem starken Landkreis gehört. Wenn man sieht, wie viele fleißige Menschen hier jeden Tag aufstehen, zur Arbeit gehen, und wenn man sieht, was seit 1989 passiert ist, dann ist mein Hauptanliegen, das sage ich Ihnen heute und das sage ich auch jeden Tag bis zur Wahl, dass wir uns unser Land nicht permanent schlecht reden lassen, sondern dass wir auch mal stolz auf das sind, was die Menschen hier in diesem Land erreicht haben. Das heißt, wo wollen wir denn eigentlich hin? Wo ich sage, natürlich kennen wir die Herausforderungen. Und natürlich haben wir viele auch noch vor uns, was wir gemeinsam schaffen müssen. Aber wenn ich dann manche höre, die sagen, wir wollen in das gute alte Deutschland zurück, dann frage ich mal, in welches Deutschland? In die 90er Jahre, wo wir hier doppelt so viel Arbeitslosigkeit hatten wie heute, wo wir jungen Menschen, auch mir damals, 98 habe ich Abitur gemacht, gesagt haben, es gibt, egal wie gut ihr seid, für euch nicht genug Ausbildungsplätze, nicht genug Arbeitsplätze, wo wir eine Zeit hatten, wo wir ganz, ganz viele Menschen verloren haben, die in den Westen gegangen sind, nach Bayern gegangen sind, nach Nordrhein-Westfalen, nach Hessen und viele von denen bis heute nicht wiedergekommen sind. Und eine andere Frage, die man stellen kann, weil wir zurück in die DDR. Wenn der Hauptwettbewerber, den wir als CDU haben, auf seinem Parteitag die DDR-Hymne abspielt, dann ist das auch ein Zeichen. Und gerade hier in Wernigerode, wo wir wissen, wir konnten immer zum Brockenhoch gucken, wir konnten aber die nicht erreichen. Und ich weiß noch die Ersten, die da zum Brockenhoch laufen konnten, die auf den Berg, auf den wir immer schauen konnten, endlich wieder in Freiheit gehen konnten. Ich habe ihn als Kind selber gesehen. Ich wusste auch, du kommst da nicht hoch. diese Freiheit, die wir uns erkämpft haben, die die Menschen erkämpft haben, die wollen wir auch behalten. Also wir wollen weder in die 90er Jahre zurück, noch in die DDR, sondern wir wollen positiv nach vorn schauen. Wir wollen den Weg, den wir gemeinsam gegangen sind, auch weitergehen. Das ist das, wofür wir gemeinsam in den nächsten 14 Tagen kämpfen müssen. Und ich werde immer gefragt, was ist denn so das wichtigste Thema für dich? Kann ich Ihnen sagen, es gibt für mich ein wesentliches Thema. Das ist Jobs und Arbeitsplätze. 800.000 Menschen, die jeden Tag hier in Sachsen-Anhalt zur Arbeit gehen. Heute, jetzt wo wir hier sitzen, wieder Krankenschwestern sagen, ich gehe gleich zur Nachtschicht. Oder andere, gerade hier in Wernigerode, sagen, ich gehe jetzt zur Spätschicht, zur Nachtschicht und arbeiten sehr hart in diesem Land. Wo ich sage, um die geht es doch am Ende des Tages. Ich komme gerade auf der Autofahrt her, noch mit dem Vorstand eines großen Unternehmens telefoniert, weil wir wissen, es gibt gerade Herausforderungen, wo man aber weiß, wenn man zusammenhält, dann findet man auch Lösungen. Wir haben es in der Vergangenheit gemacht, so machen wir es auch in der Zukunft. Und wir wissen, ja, hier in Sachsen-Anhalt, auch in Wernigerode, Automobilzulieferindustrie, 25.000 Menschen arbeiten da. Wir wissen, es wird nicht jeder Job die nächsten Jahre überstehen, das ist klar, aber wir müssen auch in die Zukunft gehen. Deswegen investieren wir gerade ganz viel auch in die Fahrerindustrie, haben große Ansiedlungen, auch aus Bayern und Wackerschmidt zum Beispiel, vor allem in Jahren, hier vor zwei Jahren in Halle groß investiert, 140 Millionen Euro, Merz Pharma, IDT, Bionomica, die ganzen großen Unternehmen, Salutas Pharma, über 700 Unternehmen mittlerweile in dem Bereich. Und ich habe vor kurzem ganz bewusst mich mit Ursula von der Leyen getroffen, weil ich ihr gesagt habe, wenn die Europäische Union die Pharma-Strategie jetzt umsetzt und wir wieder mehr Arzneimittel in Europa, in Deutschland produzieren wollen, dann sind wir als Sachsen-Anhalt das Land, wo man das machen kann, wo wir investieren werden, wo wir Gas geben werden. Das sind Zukunftsthemen und darum geht es mir, wenn wir mit den Menschen auch über wirtschaftspolitische Themen sprechen, nicht zu sagen, ach, heute reden wir mal nicht über Politik, sondern genau zu sagen, wie wir uns Sachsen-Anhalt in den nächsten Jahren vorstellen, das ist vernünftige Wirtschaftspolitik und dafür stehe ich als Ministerpräsident.
2: Zum Schluss bekam Markus Söder für seinen Heimweg eine Harzer Wurst und etwas zum Trinken von Bianca Heine überreicht.
3: Nein. Vielen Dank, dass Sie beide heute hier in Wernigerode waren.
4: Ganz viele Politiker besuchen derzeit den Harzkreis. Heute ist Philipp Amthor hier in Wernigerode und verkauft Eis. Wir haben uns mit ihm verabredet und das Interview, das sehen Sie jetzt. Herr Amthor, Sie sind hier in Wernigerode heute. Sie sind erst 33 Jahre alt, aber schon sehr bekannt für Ihr Alter. An wen hat es denn gelegen? An Markus Lanz oder doch mehr Oliver Welke?
5: Naja, ich glaube, beide haben manchmal ihren Anteil daran. Und Oliver Welke, ich glaube, dem würde man jetzt falsche Federn anheften, denn meine heute schon Popularität hängt ja wahrscheinlich mehr an Fabian Köster als an Oliver Welke. Aber Spaß beiseite, die Mischung der Formate macht es. Ich freue mich natürlich, wenn sich einige interessieren und mich auch aus populäreren Sendungen kennen. Aber ich freue mich auch über die tief mit mir inhaltlich diskutieren wollen. Alles ist vorhanden und ich freue mich, hier heute unterstützen zu können. Das ist mir ein wichtiges Anliegen.
4: Sie sind erst seit zwei Monaten Minister in einem Amt, muss ich sagen, das habe ich vorher noch gar nicht gekannt. Wurde das extra für Sie erfunden?
5: Es gibt eine große Tradition der Bund-Länder-Zusammenarbeit innerhalb der Bundesregierung. Früher gab es zu Beginn der Bundesrepublik sogar mal ein eigenes Bundesministerium für die Angelegenheiten des Bundesrates. Aber die Bundesregierung ist effizienter geworden. Das hat man dann mal in das Kanzleramt integriert. Und insoweit ist das gar kein ganz neues Amt, sondern eins mit Tradition.
4: Was muss man da genau machen? Die meisten Zuschauer wissen das gar nicht.
5: Es ist natürlich so, dass die Arbeit an den Bund-Länder-Beziehungen natürlich sehr intensiv ist, weil die allermeisten Bürger erleben Bundespolitik ja aus den Medien, aber das, was sie konkret vor Ort spüren, ihre Berührungspunkte mit dem Staat, sind ja sehr oft Arbeit der Kommunen, Arbeit auch der Landesbehörden. Und deswegen ist es wichtig, dass man das nicht hermetisch trennt, sondern dass der Bund sehr eng zusammenarbeitet mit den Bundesländern und mit den Ländern. Und man darf ja auch nicht vergessen, der Bundesrat, der spielt ja auch eine ganz besonders wichtige Rolle für uns. Und dort die Interessen der Bundesregierung zu koordinieren und zu vertreten, das ist meine Aufgabe.
4: Kommen wir mal zur Bianca Heine, die verkauft ja hier nämlich fleißig Eis. Sie sollten ja eigentlich ja helfen, aber jetzt machen Sie ja mit mir das Interview. Ja. Die Bianca, die ist ein halbes Jahrzehnt jünger wie Sie. Ja, also

0: Sie hat aber auch ganz jung jetzt mit der Politik angefangen. Welche Tipps können Sie denn geben? Wie kann man denn schnell berühmt werden? Was sollte man machen?
1: Es geht ja in der Politik nicht um Berühmtheit,
0: genau,
1: sondern es geht darum, dass man vor allem Dinge bewegen kann, voranbringen kann. Das schafft man, wenn man fleißig ist, in den Themen ist, sich da stark reinarbeitet. Das macht Bianca auch. Ich habe sie ja heute nicht das erste Mal kennengelernt, sondern kenne sie schon aus ihrem Engagement für die Verwaltungsdigitalisierung. Bevor ich jetzt Staatsminister im Kanzleramt wurde, war ich Staatssekretär im Bundesdigitalministerium. Habe sie dort auch kennengelernt als jemand, der sich sehr tief interessiert für das Thema, wie wir unseren Staat schneller, handlungsfähiger, digitaler bekommen. Darin hat sie voll meine Unterstützung. Deswegen bin ich besonders gern gekommen heute zu ihr in den Wahlkampf. Und bei Jüngeren ist es allzu mal so, als jüngerer Kandidatin, als jüngerer Kandidat, da wird man häufiger mal unterschätzt. Das ist ja besser, als überschätzt zu werden.
0: Das mit der Digitalisierung klappt ja in Deutschland auch nicht wirklich. Also mich hat neulich eine KI angerufen, wollte mich betrügen. Da klappt es ganz gut, aber sonst klappt es nicht wirklich. Woran liegt es denn?
1: Nun würde ich sagen, wenn eine KI anruft, um einen zu betrügen, ist das nicht auch noch Aufgabe des Staates, sondern des guten Verstandes des Angerufenen.
0: Das Finanzamt ruft nicht über eine KI an.
1: Der ist ganz sicher bei Ihnen vorhanden. Wir rufen Sie nicht über KI an, sondern die CDU insbesondere. Die gibt es handfest und zum Angreifen vor Ort mit Berührung, mit Austausch, mit Dialogbereitschaft.
0: Herr Amthor, ich kann Sie natürlich nicht entlassen aus dem Interview, ohne Ihnen noch eine Frage zu stellen. Was sagen Sie denn dem Kanzler in 14 Tagen, wenn die Sachsen-Anhaltiner hier die Brandmauer einreißen? Wie trösten Sie ihn?
1: Es wird hier eine klare Entscheidung geben in Sachsen-Anhalt, auch für Stabilität. Da bin ich sicher, dafür sind wir im Wahlkampf. Es wird darum gehen, Sven Schulze darin zu unterstützen, dass er ein erfolgreiches Wahlergebnis bekommen kann, dass er seine erfolgreiche Arbeit auch als Ministerpräsident fortsetzen kann. Und dafür machen wir jetzt Wahlkampf, nicht für irgendwelche anderen Szenarien.
2: Bürgerdialog. Michael Kretschmer im Kaiserhof.

0: Der Wahlkampf im Harz läuft auf Hochtouren. In Quedlinburg im Kaiserhof versammeln sich die Menschen, denn der Ministerpräsident aus Sachsen, Michael Kretschmer, ist hier zu Besuch. Er unterstützt den Wahlkampf der örtlichen CDU-Kandidaten und spricht auch zu den Gästen im Saal. Nach den Reden der Teilnehmenden auf der Bühne wird eine Fragerunde für die Besucher eröffnet. Das Ziel? Einen Austausch finden und ins Gespräch kommen, mit Blick auf die Zukunft des Landes Sachsen-Anhalt.
1: Ja, ich bin aufgewachsen in Görlitz und wir hatten Nachbarn, die aus Thale kamen. Und die Hexe war irgendwie immer präsent und die Menschen hier. Ich habe den Harz sehr lieben gelernt und bin oft hier. Ich bin sehr dankbar, dass ich jetzt zum Wahlkampf eingeladen bin in Quedlinburg. Das ist eine große Ehre.
2: Na, zunächst finde ich das ja bemerkenswert, dass sich Herr Kretschmer die Zeit genommen hat, uns hier zu unterstützen. Es tut immer gut, auch mal den Blick von außen auf die Probleme zu bekommen. Er ist ja ein gestandener Ministerpräsident aus Sachsen, auch Kampferprobe, wenn ich das so sagen darf. Und sieht natürlich auch, was in Sachsen-Anhalt passiert. Hat sich vom Harz sehr beeindruckt gezeigt, insbesondere auch von den Städten wie Wernigerode, Quedlinburg oder Halberstadt. Auch Thale spielt da eine Rolle. Und ich glaube, er hat uns deutlich gesagt, wir müssen selbstbewusst bleiben. Das Glas ist nicht halb leer, es ist halb voll. Wir dürfen nicht in eine Jammerei uns einordnen lassen, sondern wir müssen mutig nach vorne sehen, optimistisch bleiben. Wenn wir uns helfen wollen, können wir uns nur selber helfen. Und da gibt es ja viele kluge, schlaue Leute, die dazu in der Lage sind. Und ich glaube, wenn die sich gemeinsam versammeln, dann wird uns um die Zukunft nicht bange sein.
1: Aber der Sven Schulze ist ein wirklich großartiger Kollege, hat viel Erfahrung und hat vor allen Dingen eine Art, mit Menschen umzugehen. Ich glaube, das merkt man hier im Land. Kann reden, kann zuhören, kann die Dinge auch umsetzen. Ist nicht jemand, der belehrt, wie man das immer wieder hört, aber auch kein Populist, der nur Sprüche macht, sondern ein harter Arbeiter, ein bodenständiger Typ. Und das sind diejenigen, die in Berlin auch Dinge durchsetzen. Wenn man sich anschaut, Helmut Kohl, der war genauso. Ganz bodenständig, ganz intensiv gelernt. Und dann sind das Persönlichkeiten, aus denen was Großes geworden ist.
0: Bekannt ist Michael Kretschmer unter anderem auch für seine Kritik an der Brandmauer. Ulrich Thomas, Vorsitzender der CDU im Harz, betont ebenfalls, dass der Austausch und die Gespräche wichtig sind, solange sie sich in bestimmten Grenzen bewegen.
3: Können Sie trotzdem noch die Worte Brandmauer und Rente mit 63 hören?
1: Ja, beide Sachen sind wichtig. Brandmauer als Begriff hat uns jetzt nicht sehr viel weitergebracht. Wir müssen die Dinge schon beim Namen nennen.

0: Und wir müssen es so machen, wie Rainer Haseloff und Sven Schulze das gemacht hat. Immer gucken, was ist für das Land wichtig. Und dann gemeinsam Politik machen. Sich unterhaken in Mitteldeutschland. Das ist jetzt gelungen. Das ist eine besondere Situation. Mario Vogt, Sven Schulze, auch ich. Wir können viele Dinge bewegen. Es darf jetzt nicht verloren gehen. Von dieser Wahl hier in Sachsen-Anhalt hängt ab, ob wir unsere ostdeutschen Interessen auch durchsetzen können.
1: Ja, auch wir reden hier mit allen. Und ich glaube, wenn wir nicht mehr miteinander reden, sondern wenn wir nur noch übereinander reden, ist das der falsche Weg. Es gibt rote Linien, die muss man ziehen. Und wenn der Gesprächspartner diese rote Linie nicht akzeptiert, ist es kein Gesprächspartner mehr. Wenn aber in Gesprächen die Sachfrage dominiert und nicht die Ideologie, dann ist mir persönlich jedes Gespräch willkommen, immer mit dem Ziel, hier eine Lösung zu finden. Und dieses Nicht-Miteinander-Sprechen, das hat noch nie geholfen.
2: Letzten Endes ist der Ministerpräsident aus Sachsen überzeugt von der Arbeit in Sachsen-Anhalt und den vergangenen Ministerpräsidenten. Nicht umsonst sieht er in Sven Schulze daher den richtigen Kandidaten, der das Amt in Zukunft besetzen soll.
0: Sie haben es geschafft vor 5 Jahren, da waren die Umfragewerte auch schwierig, da haben wir gekämpft gemeinsam, ich war auch oft da. Und es ist so viel erreicht worden. Es ist so eine positive Entwicklung. Wenn man nur alleine die 5 Jahre anschaut, wenn wir uns anschauen, wie wir mit Rainer Haseloff damals diese Milliarden für den Braunkohleausstieg erreicht haben, das hätte kein anderer hinbekommen. Das braucht Leute, die anschlussfähig sind. Und deswegen ist der Sven Schulze genau der Richtige.
2: Das ist nur eine der vielen Wahlkampfaktionen im Harz. 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

0: Am Montagvormittag wird es stark bewölkt und es sind vereinzelt leichte Regenschauer möglich bei Temperaturen um 19 Grad. Zum Mittag hin bleibt es regnerisch und es weht ein kräftiger, böiger Wind aus Südwesten. Der Abend bleibt trocken und stark bewölkt bei Temperaturen um 18 Grad. In der Nacht wird es wechselnd bewölkt und es weht ein leichter Wind aus Südwesten. Am Dienstag wird es überwiegend wolkig bei Temperaturen um 19 Grad.
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2: Teuflisch gut. Spendenlauf für die Krebshilfe. Die Teufelsbadfachklinik am Rande von Blankenburg hatte wieder einmal zum Spendenlauf gegen Krebs eingeladen. Eine Veranstaltung, die bereits zur Tradition geworden ist.
3: Mittlerweile die vierte Veranstaltung, also 4 Jahre in Folge organisieren wir das. Und wir haben im letzten Jahr einen Betrag von über 8.000 Euro zusammenbekommen, den wir der Sachsen-Anhaltinischen Krebshilfe und der Kinderkrebshilfe haben zugutekommen lassen. Und wir hoffen, dass wir dieses Jahr dieses Ergebnis toppen und werden dieses Jahr die Erlöse jeweils zur Hälfte an die Kinderkrebshilfe überweisen und die Hälfte dann an die Sachsen-Anhaltinische Krebshilfe.
2: Auf dem attraktiven Gelände wollten die Läufer möglichst viele der 660 Meter langen Strecken rund um die Klinik für einen guten Zweck zurücklegen.
3: Die Vorbereitung obliegt dem Team der Teufelsbadklinik unter der Ägide von Frau Eckert. Frau Eckert ist ja die stellvertretende Klinikdirektorin hier am Standort. Die haben die letzten Tage und Wochen natürlich die Firmen angeschrieben. Die haben die Organisation gemacht mit Catering, zusammen mit unserer Service GmbH, das für Speise und Trank gesorgt ist. Die Kapelle, die Sie im Hintergrund sehen, oder die Band, da sind Mitarbeiter unserer Firma mit drin, die da mitspielen und mitsingen.
2: An den Start gingen über 420 Teilnehmer, Läufer, Nordic Walker oder Geher. Wer eine Runde absolviert hatte, erhielt ein Armband. Am Ende wurden diese ausgezählt und pro Ring wanderte wenigstens 1 Euro in die Spendenkasse. Firmen, Unternehmen sowie private Teilnehmer zahlten das Geld gern für den guten Zweck und viele rundeten ihre Summen noch auf.
3: 4 Jahre jedes Jahr zunehmend mit großer Begeisterung und wir hoffen, dass wir das noch die nächsten Jahre fortführen können. Auf die Idee kamen vor 4 Jahren unsere Mitarbeiter aus dem Bereich Therapie, weil wir ja onkologische Klinik mit sind. Lasst uns doch mal was in der Richtung machen. Laufen ist gesund und deswegen haben wir gesagt, wir machen das. Wir hätten nie gedacht, dass so ein Run ist, dass so viele Leute kommen.
4: Für krebskranke Kinder kann man immer was spenden und auch was für tun. Meine persönliche Meinung. Und wer Verwandte hat, die an Krebs erkrankt sind, dann erst recht.
5: Wir bieten heute für die Läufer Magnesium an, für die Stärkung der Muskeln, damit die auch alle schön fit hier ganz viele Runden schaffen. Und selber laufen wir natürlich auch mit. Wir wechseln uns ein bisschen ab und sind total motiviert, heute hier möglichst viel abzureißen.
6: Wir sind von der Bundeswehr und wir wollen hier ein bisschen Flagge zeigen und vor allem wollen wir ein bisschen was für die Kinder tun und uns ein bisschen mit einbringen hier am Standort Blankenburg.
7: Weil es mir gut tut und für eine gute Sache ist.
8: Und Sie haben ein bisschen Hilfe und Unterstützung?
7: Aber ja, meine ganze Familie, meine Tochter, meine beiden Enkel sind meine Betreuer.
9: Mittlerweile hat es ja fast Tradition. Ich finde das toll, was die Teufelsbadklinik hier jetzt jedes Jahr schon auf die Beine stellt mit dem Lauf gegen Krebs. Und natürlich als lokaler Versorger hier, als Stadtwerke und als Partner der Teufelsbadklinik, natürlich unterstützen wir das, sind ja auch vor Ort und tatkräftig. Selbst der Chef ist mit bei und wird auch einige Runden leisten, hoffentlich. Und so unseren Teil dazu beitragen, dass wir schön auch eine ordentliche Summe zusammenkommen. Und wir als Stadtwerke legen auch noch einen drauf. Wir machen nicht nur 1 Euro pro Runde, wir verdoppeln die ganze Zahl. Also deshalb tun wir unseren Teil dazu bei, dass ordentlich was zusammenkommt.
10: Ich nehme daran teil, weil ich einige Menschen kenne, die tatsächlich an Krebs erkrankt sind und ich das einfach eine verdammt gute Aktion finde und auch gut finde, dass wir als Standort Blankenburg einfach mal ein bisschen auch Gesicht zeigen in Blankenburg, dass man auch sieht, dass es uns gibt, dass wir auch für sowas zu haben sind.
11: Weil ich ein sportlicher Läufer bin und die Situation hier gerne unterstützen möchte.
12: Finde ich eine tolle Aktion, stärkt auch die Gemeinschaft und ja.

0: Ich habe mir 30 Runden vorgenommen.
1: Mindestens 10, das ist so meine grobe Richtung.
2: Ja, bis nicht mehr geht, also ich habe mir keine Runden vorgenommen, einfach bis nicht mehr geht.
3: 20.
4: 25.
5: So viele, wie ich schaffe.
6: Wie letztes Jahr, waren 20.
7: Also ich würde mir 28 Runden vorstellen.
8: Ich möchte heute 12 Runden laufen.
9: Von 16 bis 18 Uhr stand das Laufen im Vordergrund. Danach war ein gemeinsamer Ausklang geplant.
10: Wenn die Läufer gelaufen sind, dann werden sie erstmal beköstigt. Also sie können essen und trinken, hier in aller Ruhe machen. Und danach gibt es noch einen fröhlichen Ausklang, also eine schöne Aftershow-Party. Und können dann, sagen wir mal, hier tanzen und feiern. Also Veranstaltung ist bis 20 Uhr geplant.
9: Die Klinik unterstützte den Lauf nicht nur durch das große Organisationsteam, sondern zahlte natürlich für ihre Mitarbeiter auch die Startgebühren und rundete die erlaufene Summe aller auf sage und schreibe 10.000 Euro auf. Das tolle Ergebnis ist nur durch ein gutes Funktionieren des gesamten Organisationsteams unter Leitung der stellvertretenden Klinikdirektorin Sabine Eckert zustande gekommen.
10: Wir gucken einfach mal, wie sich das Ganze die nächsten Jahre entwickelt. Also es wird heute definitiv nicht die letzte Veranstaltung sein. Wir sind von den Läufern, die gekommen sind und Firmen ermutigt wurden, macht das weiter. Und wir haben auch noch Anfragen für nächstes Jahr zum Beispiel von der Bundeswehr und von der Polizei. Also vielleicht schaffen wir es mal, dass dann 1000 Läufer hier um die Klinik laufen.
11: Die Krebsgesellschaft Sachsen-Anhalt ist heute wieder an der Teufelsbad-Fachklinik in Blankenburg. Denn heute wird gelaufen für Menschen mit Krebs und ihre Angehörigen, für die Etablierung, für die Weiterentwicklung der Krebsberatungsstelle im Harzkreis. Dafür sind wir heute da mit unserem Team der Sachsen-Anhaltischen Krebsgesellschaft und freuen uns, dass so viele Teilnehmer den Weg hier gefunden haben, um Runden zu laufen. Und mit jedem Schritt gibt es ein Zeichen für Menschen mit Krebs und ihre Angehörigen.
9: Geplant ist in diesem Jahr 5.000 Euro an die Krebshilfe Sachsen-Anhalt und 5.000 an die Kinderkrebshilfe zu überreichen. Der offenen Tür im alten Postamt. Lost Place erzählt Geschichten. Die Historie der Blankenburger Postämter beginnt bereits Anfang des 18. Jahrhunderts. Das erste noch erhaltene Gebäude befindet sich seit 1790 in der Hartstraße. 1865 zog das Amt dann in ein neues Haus, heutige Sparkasse. Als es hier für die damalige kaiserliche Kreispostdirektion zu eng wurde, errichtete man 1905 sehr aufwendig einen neuen Gebäudekomplex im Stil des Historismus, der an eine kleine Burganlage mit großem Innenhof erinnert. Heute wird auch diese Post nicht mehr genutzt und bleibt ansonsten verschlossen. Der CDU-Stadtverband lud am 17. August zu einem Tag der offenen Tür und einem Energievortrag der Stadtwerke ein.
12: Es ist ein wichtiges Gebäude in Blankenburg. Die alte Post funktionierte als Polizei im Film. Das ist so das Letzte, wo da Leben drin war, was man kennt. Aber es ist natürlich die Post. Und ich denke und hoffe, dass die Blankenburger sich dafür interessieren, reinschauen. Das Energiethema ist uns wichtig, weil gerade bei alten Gebäuden spielt das eine Rolle. Wenn wir sanieren, wer saniert, wie kriege ich es hin? Ist ja auch mein großes Hobby, alte Gebäude zu erhalten und zu sanieren, Nachhaltigkeit. Und diese ganzen Dinge sind sehr, sehr spannend, glaube ich. Denkmaltechnisch, denke ich, ist es auch interessant.
9: Zahlreiche neugierige Blankenburger nutzten die Möglichkeit, sich in dem Gebäude einmal umzuschauen, die vielen Räume zu erkunden und das eine oder andere übrig gebliebene Detail aus der Kaiserzeit zu entdecken. Auch die DDR-Zeit hatte eindeutige Spuren in diesem Gebäude hinterlassen. Viele der Besucher erinnern sich noch daran, wie das Postgebäude zu DDR-Zeiten ausgesehen hat, wo die Briefe lagerten, die Pakete sortiert oder die Telefonanschlüsse vermittelt wurden.
13: Weil ich als Kind schon hier drin war und es spannend fand, von Schalter zu Schalter mal zu gucken und ein Paket abzuholen. Es ist eben ein altes Gebäude, was zu Blankenburg gehört und wieder Auffrischung verträgt.
3: Ich bin auch von Börnecke mit dem Postauto hinten in den Hof reingefahren. Der Fahrer hieß Klinke. Und dann durchgefahren nach Wernigerode. Und da habe ich dann meine Großeltern abgeholt, denn in Börnecke fuhr noch kein Bus zu der Zeit. Und ich weiß noch, hier war ein großes Aquarium drin mit, ich glaube nicht in dem Raum, sondern weiter hinten mit riesengroßen Schildkröten, Sumpfschildkröten.
4: In der Umstellung der Heizungsanlage haben wir von der PR Montage diese Arbeiten hier praktisch durchgeführt.
14: Wir befinden uns hier gerade in einem Treppenhaus, wo oben drüber der große Turm sich befindet. Das war der sogenannte Telefonturm. Da liefen damals alle Telefonleitungen zusammen, gingen dann über den Boden, hinten runter zum Fernamt. Und da saß dann die Dame vom Amt. Dann haben wir hier in dem Haus drei Wohnungen. Eine ist noch bewohnt. Wir hatten hier in dem Postamt eine große Schalterhalle mit drei Briefschaltern, ein Lottoschalter, Paketannahme, Paketausgabe. Dann hatten wir eine große Paketkammer, wo am Samstag dann die Pakete abgeholt werden konnten, die nicht zustellbar waren. Dann hatten wir mehrere Zusteller, das waren circa 12 Zusteller, die hatten hier in einem großen Raum jeder seinen Tisch mit seinem Zustellregal, was dann morgens sortiert wurde und dann sind die ausgeströmt.
15: Und man musste alles einfacher machen, Post zustellen, Briefkasten leeren und das Schlimmste war die Eilzustellung, weil auf dem Schloss SVK Genesungsheim war und alle kriegten Glückwunsch, die bunten Glückwunschtelegramme und dann musste man mit dem Fahrrad zigmal da hochfahren.
14: Gegenüber hatten wir die Postgaragen mit Werkstatt, mit dem Haus, wo der alte Werkstattmeister wohnte. Dort waren auch Aufenthalts- und Waschräume für die Werkstattleute.
9: Viele Jahre sind ins Land gegangen, bis endlich eine neue Wetterfahne auf den Turm gesetzt werden konnte. Und das war der Initiative von Jörg Müller zu verdanken.
14: Und da wir hier den Turmuhrmachermeister Lies hatten, der hier die Uhrenanlage betreute, dann habe ich das ganze Werkzeug, was man brauchen könnte, auf den Turm gebracht. Da kam, eine Stunde später war die Wetterfahne unten, jedenfalls das, was mal eine war. Und dann wurde die Wetterfahne nach Ilsenburg gefahren mit dem Multicar und dann wurde die dort bearbeitet. Jedenfalls, irgendwann war es dann soweit und dann haben wir die Wetterfahne da hochgezogen und das neue Teil glänzte dann vergoldet auf der Turmspitze.
9: Nach langem Leerstand wurden von 2011 bis 2016 im alten Gebäude, umgewidmet als Polizeirevier, Szenen für die Vorabend-Krimiserie »Alles klarer« mit Wolke Hegenbart gedreht.
16: Alles klarer war ja immer schön in der Werbung drin, war auch die Serie wieder in Ordnung gewesen. Nun muss ich mal gucken, was jetzt wird.
17: Tatsächlich sind wir heute hier, weil wir die Serie uns immer angeschaut haben und dadurch waren wir jetzt sehr neugierig.
18: Wir sind ja Altblankenburger und haben uns sehr gefreut, dass damals ja Film hier gedreht wurde.
19: Ich hoffe, ich habe mich klar und deutlich ausgedrückt.
20: Würde ich behaupten.
19: Frau Ding, freut mich, dass Sie sich auch noch entschieden haben, zum Dienst zu erscheinen.
21: Ich muss noch kurz außerplanmäßig...
19: Sparen Sie sich Ihre Ausreden. Ich habe in meiner Laufbahn alle gehört.
22: Ja, wo alles klarer gedreht wurde, wurde ich als Szenescout angeheuert. Das heißt, mir wurden dann immer die Drehbücher gegeben mit gelben Post-it-Zetteln drin. Und da stand zum Beispiel dran, suchen ortsnah moorähnliches Gewässer. Das war dann der Schlossteich zum Beispiel. Der war ja zu damaliger Zeit, wo der gedreht wurde, auch relativ verschlammt. Ja, oder eben suche Felsen, ca. 3 bis 3,50 Meter hoch, aber ohne Leiter begehbar. Das war eine spannende Sache. Wir befinden uns jetzt hier im Fundus. Also hier war alles voll mit Kleiderständern und etlichen Kostümen, von der Polizeiuniform bis zum Postbote. Ja, und das wurde dann hier an die Künstler und natürlich viele Statisten ausgegeben. Wir gehen jetzt gleich nochmal hoch. So, jetzt haben wir hier die Räume erreicht, wo der Stab des Filmes saß. Hier war das Geschäftsführerbüro und hier drüben waren dann die einzelnen Abteilungen. Wie hier war die Dame, die immer die Statisten ausbezahlt hat. Hier saß eine, die hat nichts anderes gemacht, als täglich Wohnungen, also Ferienwohnungen angemietet oder Wohnmobile. Ja, die hat also da für die Künstler, waren ja sehr viele bekannte Künstler in dem Film drin, die haben ja aber nur in einer Folge mal mitgespielt. Ja, und die mussten natürlich auch dementsprechend eine Wohnung haben, eine Ferienwohnung, mit der sie einverstanden waren. Ja, also da könnte ich jetzt aus dem Nähkästchen plaudern. Da waren so manche Prominente, wo du gedacht hast, ach, das ist doch immer ein netter Typ. Oh, die konnten privat auch böse werden.
9: Doch was wird jetzt aus diesem attraktiven historischen Bau, der nun schon wieder 10 Jahre leer steht und dessen baulicher Zustand sich nicht verbessert?
22: Ja, nachdem eben alles klarer abgedreht wurde, lebt noch eine Familie hier drin im oberen Etage. Und ja, die Stadt ist auch bereit, es zu verkaufen. Es muss natürlich im Sinne der Stadt auch reinpassen. Ja, ich meine, da gibt es ein paar Ausschlusskriterien. Ja, der Preis, möchte ich jetzt nicht sagen, ist aber akzeptabel. Ja, so wie es im Buch steht, so wurde das verkauft. Und ja, es waren mehrere Anfragen. Ich selber habe, glaube ich, schon 3-4 Leute hier durchgeführt von Gastronomie, die sich das gut hätten vorstellen können, auch gerade hier mit dem Postzeich, da eine Außengastronomie mit Steak und so weiter zu machen. Aber das hat alles leider nicht geklappt.
9: Energiekosten für diesen alten Bau werden sicherlich auch bei künftigen Investoren eine Rolle spielen. Wo kommen wir her, wo gehen wir hin? Diesem Thema widmete sich Steffen Obst von den Blankenburger Stadtwerken, der über Energiepolitik, Preise und Verbrauch referierte, sowie über den Füllstand der Gasspeicher und die Situation der Stadtwerke informierte. Wahrscheinlich werden in diesem Gebäude demnächst weitere Szenen für einen neuen Film der Reihe »Die Schule der magischen Tiere« gedreht. Es wird also wieder etwas lebendiger in den alten Räumen. Aber die Zukunft ist damit noch nicht gesichert.
0: Symbolischer Spatenstich. Lang ersehnter Ausbau der Kreisstraße 1373.
1: Bagger stehen bereit. Die ersten Markierungen sind gesetzt. Was viele Autofahrer seit Jahren fordern, wird jetzt umgesetzt. Der Abschnitt der Kreisstraße 1373 hinter Schackental in Richtung Giersleben wird grundhaft erneuert. Geplant ist der Ausbau eines rund 1000 Meter langen Straßenabschnittes. Die neue Fahrbahn erhält eine Breite von 6 Metern. Zusätzlich entstehen 2 Durchlässe, damit Regenwasser künftig besser abgeleitet werden kann. Für den Salzlandkreis ist die Baumaßnahme mehr als eine reine Straßensanierung. Sie schließt eine wichtige Lücke im Kreisstraßennetz und verbessert die Verbindung zwischen der Landstraße 72 und der Kreisstraße 1372. Insgesamt investiert der Landkreis einschließlich Planung rund 1,4 Millionen Euro. Der Ausbau gehört zu den Projekten, die auf der Prioritätsliste des Salzlandkreises stehen und schrittweise umgesetzt werden.
2: Diese Baumaßnahme im letzten Abschnitt hat ziemlich genau 1000 Meter Baulänge. Wir werden einen Querschnitt mit 6,5 Meter Deckenbreite herstellen. Auf Bauseits linker Seite, aufgrund der angrenzenden, weiter ansteigenden Feldflur, gibt es fast durchgehend eine entsprechende Mulde, wo Wasser entsprechend aufgefangen wird und durch 2 Durchlässe schadlos auf die tiefer liegende Seite abgeleitet wird. Die Baumaßnahme ist eine klassische Asphaltbaumaßnahme mit einem dreischichtigen Asphaltaufbau, also einer Tragschicht, einer Binderschicht und einer Deckschicht auf ungebundenen Schotterschichten. Die Besonderheit ist unser technisches Nebenangebot. Aufgrund ungünstiger Baugrundverhältnisse sollte hier eigentlich ein Bodenaustausch von 30 cm Stärke auf der gesamten Baustrecke erfolgen. Das wird jetzt nicht so stattfinden, sondern wir werden den anstehenden Baugrund mit entsprechenden Bindemitteleinsatz so verbessern, dass dieser Baugrund tragfähig wird. Und damit gibt es doch erhebliche Masseneinsparungen, also sowohl was Transporte als auch was Entsorgung betrifft auf der einen, aber auch Minimierung des Einsatzes von Schotterschichten auf der anderen Seite.
1: Mit dem symbolischen Spatenstich beginnt nun die Bauphase. Vertreter des Landkreises, der Planungsfirma, des Bauunternehmens sowie Aschersleben's Oberbürgermeister Steffen Amme gaben gemeinsam den offiziellen Startschuss. Die Arbeiten sollen die Straße dauerhaft leistungsfähiger machen und gleichzeitig die Verkehrssicherheit erhöhen. Vor allem für Pendler, landwirtschaftliche Betriebe und Anwohner bedeutet der Ausbau künftig kürzere und komfortablere Wege.
5: Ja, wir befinden uns zwischen den Ortschaften Schackental und Giersleben und ich freue mich ganz besonders in meiner Funktion als Oberbürgermeister der Stadt Aschersleben, dass wir hier heute den Spatenstich vollziehen konnten für den grundhaften Ausbau der Kreisstraße. Es ist der dritte und letzte Bauabschnitt und wir befinden uns ja im ländlichen Raum und für einen lebendigen ländlichen Raum, für lebendige Ortschaften ist die Thematik der Infrastruktur ein ganz wesentlicher Baustein. Und ich freue mich, dass wir diesen Baustein hier heute mit dem symbolischen Spatenstich dann auch in Angriff nehmen können. Nicht nur ein wichtiger Baustein für die Bürgerinnen und Bürger aus den Ortschaften, sondern natürlich auch für Unternehmen, für die Landwirte. Und von daher bin ich sehr froh, dass wir diesen Spatenstich hier heute vollziehen konnten. Ich wünsche der Baumaßnahme einen guten Verlauf, dass wir im zeitlichen Rahmen bleiben. Und ich bin guter Hoffnung, dass mit der Baufirma, die wir gewinnen konnten, auch das realisieren können, dass wir dann nach geringer Bauzeit hier auch die Straße dann wieder freigeben können.
1: Mit dem Ausbau der K1373 setzt der Salzlandkreis seine Strategie fort, das Kreisstraßennetz Stück für Stück zu modernisieren. Für die Region bedeutet das langfristig bessere Verkehrsbedingungen und eine Investition, die weit über die eigentliche Bauzeit hinaus Wirkung zeigen soll.
0: Pressekonferenz von Halle steht auf. Planung zweier Veranstaltungstage für den Zusammenhalt.
6: In weniger als einem Monat ist es soweit, dass die Sachsen-Anhalter und Sachsen-Anhalterinnen ihre Kreuze in ihren örtlichen Wahllokalen setzen werden. Und mit gefühlt jedem Tag, der bis dahin vergeht, scheint die Stimmung im Land angespannter zu werden. Dabei sei es jetzt wichtiger denn je, als vereinte Front für den Schutz und Erhalt der Demokratie zu stehen, anstatt für weitere Spaltungen der Gesellschaft zu sorgen. In diesem Rahmen luden das Jetztwerk und Halle steht auf, zwei Bündnisse der Stadtgesellschaft, am Dienstagvormittag zu einem gemeinsamen Pressegespräch, um das Programm für zwei Veranstaltungstage in der Saalestadt vorzustellen, mit denen beide Akteure im Vorfeld der Landtagswahl ein sichtbares Zeichen für Demokratie und gesellschaftlichen Zusammenhalt setzen möchten. Die erste Instanz dieser Aktionstage wird sich am 3. September auf dem Halleschen Marktplatz abspielen, wo ab 16 Uhr ein buntes Open-Air-Programm auf die Besucher wartet, unter anderem mit Live-Musik von einer Vielzahl an hochkarätigen Künstlern, die zudem komplett pro bono im Sinne der Demokratie für die Hallenser auftreten werden.
7: Peter Maffay kommt, Didi Hallervorden, der sich jetzt auch gerade politisch mit Sven Schulze auch nochmal auf die Bühne bewegt hat, kommt. Fury and the Slaughterhouse kommen, es kommen aber auch junge Bands, Bienenstich, täglich kommen hier irgendwie Namen rein, die werden sich auf der Bühne bewegen. Es wird ein langes Programm geben, auch mit Gesprächsrunden. Werden unterschiedliche Facetten von Menschen, die sich politisch, aber überparteilich engagieren, zu Fragen von Demokratie, Zusammenhalt, Weltoffenheit und so weiter auf der Bühne präsentieren. Und es wird einfach ein Fest werden, ein großes Fest.
6: Zwei Tage später, am 5. September, folgt die Initiative Wir weben Zukunft, eine öffentliche Mitmachaktion des Bündnisses Jetztwerk, für die von 14 bis 17 Uhr auf den Riebeckplatz geladen wird. Dort soll mit einer Gesamtlänge von 10 Metern das längste Freundschaftsband in Halle entstehen, auf einem Webstuhl, der diesem ähnelt, aber natürlich deutlich größer für die geplante Aktion sein wird, weshalb die Veranstalter sich hierfür unter anderem die Laternenmasten vor Ort zu nutzen machen wollen.
7: Es wird wirklich im öffentlichen Raum gewebt und wir nutzen diese 3 Stunden am Ribbeckplatz eben am zukünftigen Zukunftszentrum, um zu zeigen, wir sind schon da, hier entsteht ein tolles Zukunftszentrum und wir weben uns jetzt langsam in die Zukunft rein. Dafür ist es so ein bisschen Initialzündung. Nach dem Tag wird dieses Band in den Quartieren weitergeführt werden und wir wollen von da weiterweben. Also es soll schon eine Aktion werden, die so insgesamt in Halle Freundschaftsbänder knüpft.
6: Wichtig wäre es zu nennen, dass es sich bei den beiden Aktionstagen nicht um Wahlkampfveranstaltungen zur Bewerbung einzelner Parteien bzw. politischer Programme handelt, sondern um eine überparteiliche Initiative, um die Menschen zur Wahrnehmung ihres Wahlrechts zu ermutigen und verschiedene Generationen zusammenzubringen, wobei natürlich auch das facettenreiche Bühnenprogramm eine wichtige Rolle spielen soll.
7: Peter Maffay spricht sicherlich andere Menschen an als jetzt Rave-Bands oder unsere Aktion Freundschaftsband spricht vielleicht eher Familien an. Also dass wir wirklich gucken, die ganze Bandbreite der Bevölkerung in irgendeiner Form zu erreichen.

0: aber natürlich immer mit dem gemeinsamen Zweck, dass wir hier gemeinsam für die Demokratie stehen und eine hohe Wahlbeteiligung einfach erreichen möchten für den guten Zweck.
1: Protestcamp statt alljährliches Stadtfest. Ärger um Großveranstaltung am Wahlwochenende.
2: Dieses Bild eines harmonischen Bitterfelder Innenstadtfests wird man in diesem Jahr so nicht sehen. Am Landtagswahlwochenende vom 4.9. bis zum 6.9. wird inmitten Bitterfelds in der Grünen Lunge ein Protestcamp mit Live-Musik, Vorträgen, Workshops, Lesungen, Dragshows und so weiter stattfinden. Es wird eine große Bühne mit einem bunten Programm, einige Zelte und natürlich ein Camp, in dem über das gesamte Wochenende gezeltet werden kann, geben. Und das bringt die Stadtgesellschaft teilweise auf die Palme. Denn aus diesem Grund wurde nun das Stadtfest des Bitterfelder Innenstadtvereins abgesagt. Wir sprachen mit der Vorsitzenden des Innenstadtvereins, Evelyn Prochnow.
3: Wir waren uns erst sehr spät einig bei uns im Innenstadtverein, dass aufgrund dieser Veranstaltung, die präsentiert wurde mit schlechte Grüße aus Bitterfeld, das war ja der Slogan dieser Versammlung, die angemeldet wurde, wohl schon im November, wir mit der Sicherheitslage, die daraus entsteht, nicht umgehen können.
2: Organisiert und angemeldet wurde das Protestcamp von der Aktionsgruppe 37a. Sie ist ein zivilgesellschaftliches antifaschistisches Bündnis in Sachsen-Anhalt. Der Name bezieht sich direkt auf den Artikel 37a der Verfassung des Landes Sachsen-Anhalt, welcher die staatliche Pflicht zum Schutz des friedlichen Zusammenlebens der Völker und zur Bekämpfung von Rassismus und Extremismus festlegt. Allerdings, und gerade das stößt bitter auf, findet dieses Camp in der Innenstadt Bitterfeld statt.
3: Ja, dieses Protestcamp wird in der Grünen Lunge stattfinden mit Übernachtung. Also da wird gecampt. 2 Tage lang dürfen diese Teilnehmer dort campen. Parallel läuft dann eine bunte Versammlung oder wie auch immer ein buntes Programm, wo auch Gruppen auftreten werden, die sehr suspekt sind in unseren Augen und wir damit die Sicherheit unserer Besucher des Stadtfestes, sprich Kinder, Familien überhaupt, nicht mehr damit rechnen können, dass das irgendwie störungsfrei abgeht. Wir hätten auch, was wir dann erst später erfahren haben, von der Stadt ein erhöhtes Sicherheitspotenzial von unserer Seite bringen müssen, was unser Sicherheitsdienst sowieso abgelehnt hat, mit normalen Kräften das abzusichern, unser Stadtfest. Und das hätten wir gar nicht finanziell stemmen können.
4: Die Rechtslage in Deutschland ist so, dass angemeldete Versammlungen auch stattfinden. Die kann die Stadtverwaltung nicht verhindern. Im Übrigen ist der Landkreis als Versammlungsbehörde zuständig dafür. Der Landkreis hat die Genehmigung erteilt. Es gibt ein sogenanntes Gespräch, Kooperationsgespräch, wie das Protestcamp durchgeführt wird. Ich denke, wir werden gemeinschaftlich Stadt Bitterfeld, Wolfen und Landkreis Anhalt-Bitterfeld alles tun, damit das hier ruhig und friedlich abläuft. Denn ich habe viele Sorgen der Bitterfelder bisher vernommen, die tatsächlich sich äußern, dass das zu Gefährdung kommen kann. Ich selber habe die Innenministerin des Landes Sachsen-Anhalt angeschrieben, weil ich die Sorgen auch ein Stückchen teile und sie gebeten, mit einem hohen Polizeiaufkommen, mit einem hohen Polizeieinsatz hier in Bitterfeld in der Zeit vom 4. bis zum 6. September Sorge zu tragen, dass es keine Eskalation gibt und dass es auch keine Sachbeschädigung gibt und dass hier alles friedlich bleibt.
2: Nun findet das Camp auch am 6. September statt, also dem Wahlsonntag. So befürchten einige Bitterfelder, dass die Teilnehmer durchaus in der Lage sind, auf die Wahl Einfluss zu nehmen. Denn mindestens 2 Wahllokale befinden sich in der Nähe des Camps.
4: Ja, das ist an dem Wahlwochenende angemeldet, mit Sicherheit von vornherein, auch aus diesen Gründen von dem Veranstalter. Ich hoffe nicht, dass das eine Gefährdung ist. Wie gesagt, es wird klare Regelungen geben, die der Landkreis in dem Kooperationsgespräch mit dem Verein durchsetzen wird. Und insofern nochmal die Hoffnung, dass es friedlich bleibt und dass dadurch die Wahl nicht beeinträchtigt wird und jeder in unserer Stadt Bitterfeld-Wolfen sein Wahlrecht auch davon Gebrauch machen kann.
2: Für Kai-Uwe Ziegler, der im Innenstadtverein aktiv ist, ist eine Verschiebung der Veranstaltung aus organisatorischen Gründen nicht möglich. Die Gründe dafür beschreibt er so.
5: Sie müssen das so sehen. Die Frau Brochnow war am 9.7. bei der Stadtverwaltung auf eigenen Antrieb. Das heißt, sie hat den Termin gemacht. Und da wurde uns zum allerersten Mal gesagt, wie viele Leute hier angesagt sind. Wir wussten ja bis dahin gar nicht, was für eine Größenordnung das ist. Man rechnet also mit bis zu 3000 Besuchern dieser Veranstaltung. Und dann sagte man uns dort bei dieser Veranstaltung, sie kriegen auch noch ein anderes Sicherheitskonzept. Also wir hätten auflegen müssen, mehr Sicherheit, mehr was weiß ich. Und sie haben uns aber nicht gesagt, was das ist. Und das ist am 9.7. Jetzt können Sie mal auf den Kalender gucken, das ist ziemlich genau ein Monat her. Sie können dann nicht mehr verschieben. Die Stadt wusste es, das muss man heute, die wusste es seit dem 20. November 2025, dass sowas stattfindet. Wir wussten es nicht, wir haben nur Gerüchteküche jetzt im Laufe des Jahres gehört. Und da muss ich Ihnen ganz ehrlich sagen, einer der Anmelder, den kennen wir, wenn der Veranstaltung anmeldet, passiert meistens nichts. Deswegen haben wir uns da von den Gerüchten nicht leiten lassen. Aber seit dieser Ansage, dass dort bis zu 3000 Leute kommen, und die sind alle nicht aus Bitterfeld, wahrscheinlich vielleicht 3% kommen hier aus der Region, die anderen kommen woanders her, haben wir gesagt, das können wir einfach nicht leisten, weil wir wollen, dass alle, die hierher auf unser Fest kommen, friedliches Fest erleben, keine Angst haben müssen und sagen, alles wird gut bis in die späten Abendstunden. Und wir wollen weder, dass von uns alkoholisierte Leute oder von da drüben alkoholisierte Leute in irgendeiner Form in Auseinandersetzung geraten, weil das kriegen wir, den Ruf kriegen wir nie wieder los.
2: Für die Vorsitzende des Innenstadtvereins war die Kommunikation zwischen Stadt und dem Landkreis eher unglücklich. So hätte man die Veranstaltung bei rechtzeitiger Information über die Ausrichtung des Protestcamps auch um eine Woche verschieben können.
3: Ich hätte mir gewünscht, oder unser ganzer Verein hätte sich gewünscht, da wo uns der Platz nicht mehr sicher war zu mieten, der Robert-Schumann-Platz, dass man da auf uns drauf zugekommen wäre, warum der Platz nicht für uns zur Verfügung steht, warum, was für ein Camp da überhaupt ist, das wussten wir gar nicht zu diesem Zeitpunkt. Das wurde da noch sehr vertraulich behandelt. Da hätte ich mir gewünscht, dass die Stadt gesagt hätte, so und so sieht's aus. Oder der Landkreis, wie auch immer. Da wurde ja diese Versammlung im November wohl angemeldet. Da hätte jeder auf uns drauf zukommen können, dann hätten wir das Fest verschoben, eine Woche vorher, eine Woche später, wie auch immer, irgendwie wäre es gegangen. Alles, was später passiert ist, konnte nicht mehr reguliert oder gecancelt werden, was wir schon mit Künstlern und alles zu tun hatten. Das ist schade, dass diese Kommunikation nicht stattgefunden hat.
2: In der Bevölkerung kommt die Entscheidung zur Absage des Stadtfestes nicht gut an, zumal sie durchaus auch politisch begründet werden kann. Ein besseres Händchen der Kreisverwaltung bei der Findung einer Örtlichkeit wünscht sich sicher nicht nur der Innenstadtverein. Dabei hätte schon der Name des Protestcamps für mehr Interesse in der Verwaltung sorgen müssen.
5: Eine Veranstaltung, die schlechte Grüße aus Bitterfeld heißt, und so heißt dieses Protestcamp ja, ich weiß nicht, was das soll. Das ist ja ein Signal für alle, die hier in Bitterfeld wohnen, die hier leben. Und das finde ich einfach nicht richtig. Ja, ich glaube nicht, dass wir schlechte Grüße aus Bitterfeld brauchen.
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0: Am Montagvormittag wird es stark bewölkt und es sind vereinzelt leichte Regenschauer möglich bei Temperaturen um 19 Grad. Zum Mittag hin bleibt es regnerisch und es weht ein kräftiger, böiger Wind aus Südwesten. Der Abend bleibt trocken und stark bewölkt bei Temperaturen um 18 Grad. In der Nacht wird es wechselnd bewölkt und es weht ein leichter Wind aus Südwesten. Am Dienstag wird es überwiegend wolkig bei Temperaturen um 19 Grad.
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0: Sommer Open Air Wochenende. Viertägiges Musikhighlight auf der Herrenbreite.
2: Wo sonst Spaziergänger unterwegs sind, herrschte am vergangenen Wochenende Festivalstimmung. Die Herrenbreite wurde zur Veranstaltungsfläche mit Musik, Flohmarkt, Hüpfburgen, Blaulichtmeile und Mitmachaktionen. Schon am Donnerstag begann das Wochenende mit einer Taylor Open Air Party. Es folgten zwei Konzertabende mit Matthias Reim und Alex Christensen, bevor am Sonntag Familien im Mittelpunkt standen.
3: Wir befinden uns auf dem größten Bahnhofsvorplatz der Welt, auf der Herrenbreite. Das ist der große Park der Landesgartenschau aus dem Jahr 2010, der unser grünes Wohnzimmer ist. Und hier findet heute ein großer Familientag statt, der um 10 begonnen hat und der bis heute Abend um 10 gehen wird und klein und groß, jung und alt begeistern wird. Wir haben von der Blaulichtmeile über ein großes aufblasbares Fußballfeld, über Hüpfeburgenland, Flohmarkt und Musikrichtung von Blasmusik über Line Dance zu Dagmar Frederik, jetzt zur Mega Malle Party und nachher kommt Green Sapphire, eine Band, mit der wir in die Nacht tanzen werden. Also Sie sehen hier einen ganz begeisterten Menschen stehen, der sich freut, dass die Sonne lacht, dass wirklich viele, viele Menschen aus der Herrenbreite gefunden haben und einfach gemeinsam diesen wunderbaren Tag genießen.
2: Die Mischung kommt an. Während Kinder toben oder Einsatzfahrzeuge bestaunen, stürmen andere Besucher über den Flohmarkt. Dort reicht das Angebot von DDR-Alltagsgegenständen bis hin zu Porzellan- und Sammlerstücken.
4: Meine Ware, die ich bekomme, Porzellan, allen möglichen Krimskrams aus DDR, sämtlichen Herstellungsmethoden, kriege ich aus Bekanntenkreisen. Es gibt Porzellan aus Bulgarien, Deutschland und aller Welt. Dann haben wir Obstschüsseln aus Kristallglas. Hochwertiges Material. Dann haben wir Haushaltsartikel, Uhren, Schmuck, DDR-Artikel, Spielzeug, Hobbyartikel. Küchengeräte, DVDs, CDs, Bücher, je nach Bedarf, alles vorhanden.
2: Der Familientag ist allerdings nur das Finale eines viertägigen Programms. Bereits an den beiden Vorabenden sorgten die Konzerte für volle Reihen vor der Bühne. Mit dem neuen Konzept schließen die Organisatoren zugleich eine Lücke, nachdem das frühere Gildefest nicht mehr stattfindet.
3: Wir haben überlegt, wie wir diese Lücke schließen können und ich glaube, es ist uns ganz gut gelungen, einmal zu dem etablierten Himmelfahrtswochenende, wo das Gildefest sonst stattgefunden hat, fand ein großes Frühlingsfest hier statt, eine Kirmes, ein Rummel und wir haben dieses Umfeld der Konzerte von Reim und Christensen genutzt, diesen Familientag angedockt und auch das Konzept geht wunderbar auf und ich weiß, Sie sind jetzt hier zu fortgeschrittener Zeit. Die Fläche brummt, die ist voll, es ist gute Stimmung und ich glaube, da haben wir viel richtig gemacht.
2: Der Zuspruch bestätigt diesen Eindruck. Tausende Besucher waren an den vier Tagen auf der Herrenbreite unterwegs. Viele nutzten das kostenlose Familienprogramm ebenso wie die Konzerte am Freitag und Samstag. Für die Organisatoren ist die Premiere deshalb mehr als gelungen.
3: Ich persönlich bin hochgradig begeistert und beglückt. Ich sage, das war eine ganz tolle Sache, eine unheimlich tolle Leistung von allen Akteuren, einmal die das hier auf die Beine gestellt haben, aber natürlich auch die begeisterten Besucher, die das wiederum im persönlichen Gespräch rübergebracht haben oder wenn man die sozialen Medien runterscrollt. Das ist in der Summe wirklich eine ganz, ganz positive Rückmeldung für diese Veranstaltung.
2: Vier Tage voller Musik, Unterhaltung und Begegnungen gehen damit in Aschers Leben zu Ende. Das neue Festivalwochenende hat seine Feuertaufe bestanden und dürfte gute Chancen haben, auch in den kommenden Jahren wieder viele Besucher auf die Herrenbreite zu locken.
0: Auszeichnung für die Schachzwerge. Für erfolgreiche Jugendarbeit und große Begeisterung für Kinder.
5: Es war ein regelrechter Sommer des Schachsports, der sich in diesem Jahr in der Landeshauptstadt abspielte. Beginnend mit der Landesmeisterschaft im Seniorenschach, die Anfang Juli erneut im Magdeburger Maritimhotel veranstaltet wurde. Am gleichen Ort folgte in der vergangenen Woche die inzwischen 49. Weltmeisterschaft im Lösen von Schachproblemen. Neben den alteingesessenen Schachprofis und Hobbyisten dürfen aber auch die jüngsten Anhänger des beliebten Denksports nicht außen vor gelassen werden. Schließlich handelt es sich bei den Magdeburger Schachzwergen mit einer Mitgliederanzahl von über 800 um den größten Schachverein deutschlandweit, welcher im Rahmen von entsprechenden Lernangeboten in Schulen, Kitas und anderweitig inzwischen über 5000 Kinder an den Schachsport heranführte. Für dieses außergewöhnliche Engagement durfte sich der Magdeburger Verein nun mit dem Tatakoffer-Preis ehren lassen. Eine Auszeichnung, die nicht zwingend Erfolge in Wettkämpfen würdigt, sondern vielmehr die Bewerbung des Schachs nicht nur als Sport, sondern auch als Bildungs- und Kulturgut. Verliehen wurde der Preis am Freitag durch die Emanuel-Lasker-Gesellschaft im Beisein des Ministerpräsidenten, der darauf bestand, dass diese Ehrung unbedingt im Festsaal der Staatskanzlei vonstatten gehen sollte.
6: Das zeigt ja, was das machen kann, wenn Ehrenamt dahinter steht, wenn so viele sich engagieren. Es ist eine Auszeichnung für ganz Sachsen-Anhalt letzten Endes damit. Schach hat ja bei uns eine große Tradition in diesem Bundesland. Ströbeck ist wahrscheinlich eines der bekanntesten Dörfer in ganz Deutschland überhaupt durch Schach. Und die Schachzwerge hier, wo ganz viele ganz junge Menschen, Kinder zum Teil natürlich noch und ganz viele Menschen insgesamt sich für Schach nicht nur interessieren, sondern das Zusammenleben in der Bevölkerung auch voranbringen. Deswegen ein toller Tag.
5: 98% der Schachzwerge-Mitglieder sind Kinder und Jugendliche, die meisten davon zwischen 5 und 11 Jahren. Dass der Verein einmal zu seiner heutigen Größe heranwachsen würde, war zum Zeitpunkt der Gründung vor 17 Jahren aber kaum vorstellbar gewesen. Tatsächlich erlebten der Schachsport und die damit verbundene Kultur in den letzten Jahren einen regelrechten Boom, der sich scheinbar auch in Zukunft bewähren könnte.
7: Es gibt viele positive Effekte. Das Damengambit, die Netflix-Serie zum Beispiel, kennen relativ viele, hat Schach noch populärer gemacht. Und das merken natürlich auch wir. Also viele Kinder kennen dieses Sport. Sie kommen in die Stunden und haben es vielleicht von Opa schon mal gelernt oder mit dem Papa oder der Mama gespielt. Und sie finden auch einen großen Reiz darin, weil das eine der wenigen Sportarten ist, wo man altersunabhängig sich fair miteinander vergleichen kann. Also es macht überhaupt keinen Unterschied, ob ich 1 Meter groß bin oder ob ich 2 Meter groß bin, was vielleicht beim Fußball oder bei Leichtathletik durchaus wichtig ist. Im Schach hat man quasi ein Level, egal wie alt man ist.
5: Ein Ziel der Schachzwerge wäre es, in Zukunft eventuell noch die 1000-Mitglieder-Marke zu erreichen, denn dann wären sie der erste deutsche Schachverein mit 4-stelliger Mitgliederzahl. Viel wichtiger ist es für den Magdeburger Schachclub jedoch, den Sport und das Umfeld auf allen Ebenen zu fördern.
7: Wir haben jetzt mit dem Schachhaus einen zentralen Anlaufpunkt mitten in Magdeburg. Dort wollen wir halt Schach für alle Generationen greifbar machen, also nicht nur für die Kinder. Deswegen heißt es auch Schachhaus und nicht Schachzwerge Home oder irgendwie sowas. Da wollen wir quasi für alle Generationen durchaus vielleicht vormittags auch für Rentner ein Angebot schaffen, ne? Dass man einfach sagt, Schach ist für alle Generationen und wir wollen es so auch weitergeben. Wir haben mit Miteinander Mathe ein inklusives Projekt, was also auch schon unsere Zielgruppe erweitert. Und das wollen wir eigentlich weiter fortführen, dass wir den Verein immer weiterentwickeln.
0: Schulstart für Sachsen-Anhalt. Ausblick auf das neue Schuljahr vom Bildungsministerium.
5: Mit ca. 259.000 Schülerinnen und Schülern startete das Land Sachsen-Anhalt diese Woche ins neue Schuljahr. Rund 17.800 davon waren Einschulungskinder. Dazu konnten in diesem Jahr knapp 1.200 zusätzliche Lehrer eingestellt werden, darunter 340 Seiteneinsteiger. Dem stehen 1.059 Abgänge gegenüber. Insgesamt arbeiten aktuell mehr als 16.000 Lehrkräfte an den öffentlichen Schulen im Land. Der andauernde Lehrkräftemangel dürfte sich aber auch in diesem Schuljahr als eine der größten Herausforderungen für das Bildungswesen herausstellen. Eine Situation, die sich nach jüngsten Einschätzungen allerdings bis etwa 2030 entspannen dürfte, so Bildungsminister Jan Riedel zur Landespressekonferenz am Freitag. Zum einen seien dabei die derzeit sinkenden Schülerzahlen zu berücksichtigen. Verschiedene Maßnahmen seitens des Bildungsministeriums sollen weiterhin zur Entspannung der Lage beitragen. Unter anderem durch eine stärkere Unterstützung der Seiteneinsteiger, um neue Lehrkräfte nicht nur schneller und besser auf den Schulalltag vorzubereiten, sondern um diese auch langfristig im Schuldienst zu halten. Zum neuen Schuljahr sollen außerdem die sogenannten Praxislerntage ausgeweitet werden. Zu den bislang 55 teilnehmenden Schulen kommen 17 weitere hinzu, die ihren Schülerinnen und Schülern künftig ermöglichen, regelmäßig Erfahrungen in Unternehmen und Betrieben zu sammeln, um besser auf Ausbildung und das Berufsleben vorbereitet zu sein. Als weiterer Schwerpunkt gilt die Stärkung der Grundkompetenzen Lesen und Rechnen, unter anderem durch das Einführen der Programme Leseband und Quamat an den Grundschulen im Land.
8: Das Leseband soll an bis zu 140 Schulen eingeführt werden. Wir haben jetzt schon weitere Schulen ins System aufgenommen. Für das Schuljahr 2026/27 bereits 32 Schulen, die also in diesem Programm sind. Leseband bedeutet also 20 Minuten täglich lesen, um also tatsächlich vorlesen, laut zusammenlesen, alleine lesen, um diese Fähigkeit zu stärken. Quamat, ein bundesweites Programm, an dem sich also 252 Lehrkräfte aus 83 Schulen unseres Landes beteiligen, um also die mathematischen Grundkompetenzen zu stärken. Sie sehen also auch, dass wir an dieser Stelle ganz wichtige Weichenstellungen haben, um also Schulerfolg zu sichern.
5: Auch die zunehmende Digitalisierung der Schulen soll weiterhin im Fokus stehen, wichtiger denn je im Zeitalter der künstlichen Intelligenz. Lehrkräfte bekommen daher mit AIS-Chat eine weitere datenschutzkonforme KI-Plattform an die Hand. Beim Umgang mit privaten Smartphones und Tablets setzt das Land dagegen nicht auf einheitliche Verbote. Die Schulen sollen ihre eigenen Regeln entwickeln in Zusammenarbeit mit den hauseigenen Lehrkräften sowie mit den SchülerInnen und deren Eltern.
8: Wir werden also auch in Zukunft immer mehr digitalisieren, auch im Schulbereich, nicht ohne Sinn und Verstand. Das sehen wir jetzt in den nordischen, skandinavischen Ländern, die mitunter ihre Maßnahmen wieder zurückfahren, nicht ohne Sinn und Verstand, aber wohl dosiert und sinnvoll eingesetzt. Und gerade in ländlichen Räumen sehen wir das jetzt schon, dass Unterricht digital gestreamt wird, dass mit digitalen Blended Learning Formaten gearbeitet wird. Da machen sich Schulen auf den Weg, die müssen wir weiter stärken. Nochmal Lösungsorientierung, statt uns auf das Problem zu fokussieren.
5: Auch beim Ganztag sieht sich Sachsen-Anhalt gut aufgestellt. Der bundesweite Rechtsanspruch auf Ganztagsbetreuung für Grundschulkinder gilt seit August stufenweise. In Sachsen-Anhalt gibt es das Zusammenspiel von Grundschule und Hort bereits seit vielen Jahren. Möglich sind bis zu 11,5 Stunden Betreuung an einem Schultag. Eine Herausforderung wird jedoch die demografische Entwicklung bleiben, denn die sinkenden Geburtenzahlen werden mit Sicherheit langfristige Auswirkungen auf das Schulnetz haben. Bis 2029 haben die Schulträger daher mehr Zeit bekommen, ihre Schulentwicklungspläne anzupassen, wobei es vor allem darum gehen soll, die Einrichtungen trotz sinkender Schülerzahlen möglichst zu erhalten. Im Gespräch sind derzeit unter anderem schulformübergreifende Modelle wie Campusschulen. Allerdings dürfte eine mögliche Umsetzung einer solchen Maßnahme vermutlich noch eine Weile auf sich warten lassen.
0: 10. Bikertreffen mit Biker-Gottesdienst. Verabschiedung des jetzigen Eventorganisators.
2: Rund 140 Motorräder standen vergangene Woche in Bitterfeld-Wolfen. Das Bikertreffen fand zum 10. Mal statt. Und für Organisator Johannes Thoasbern ist es zugleich das letzte Mal in dieser Rolle.
9: 10 Jahre ist eine wunderbare Zeit. Es war Jahr für Jahr ein Höhepunkt. Und ich war glücklich, wenn es geklappt hat. Und ich war natürlich auch traurig im vorigen Jahr mit den anderen und erschrocken. Aber ich bin froh, dass es jetzt wieder so schön zu werden scheint. Und ja, es ist für mich sehr bewegend.
2: Vom Marktplatz geht es zunächst gemeinsam zum Bitterfelder Bogen. Dort feiern die Motorradfahrer ihren Gottesdienst. Mit dabei die Jazzband der Kreismusikschule Bitterfeld. In diesem Jahr ist der Gottesdienst auch ein Moment des Gedenkens. Im vergangenen Jahr war ein Quadfahrer bei der Ausfahrt tödlich verunglückt. Seine Sozia wurde schwer verletzt.
9: Heute ist natürlich ein ganz besonderer das Bikertreffen, weil wir auch im Gottesdienst noch einmal Revue passieren lassen haben, dass im vergangenen Jahr ein Quadfahrer verstorben ist und die Sozia sehr schwer verletzt war und immer noch nicht ganz wieder gesund ist. Das bewegt einem natürlich. Also dieses Gefühl bestärkt mich im Augenblick oder ist im Augenblick das, was mich am stärksten bewegt.
2: Danach starten die Motorräder zur gemeinsamen Ausfahrt durch die Region. Die Polizei begleitet den Konvoi. Die Strecke führt unter anderem nach Pratau und anschließend zurück Richtung Sandersdorf. Auch Oberbürgermeister Armin Schenk ist mit seinem Motorrad dabei.
9: Ich fahre eine Suzuki, eine 650 SV, mittlerweile schon seit 2018 bin ich sehr zufrieden. Es ist ein groß gewordenes Moped, könnte man fast sagen, aber es ist schnell genug und ist auch wendig. Und mir macht das nach wie vor sehr viel Spaß, mit diesem Motorrad unterwegs zu sein.
2: Die Ausfahrt endet im Strandbad Sandersdorf. Dort wartet ein Familienfest mit Musik, Grill und Feuer. Für Johannes Thoasbern heißt es damit, Abschied nehmen von der Organisation, aber nicht vom Biker-Treffen.
9: Ich schätze, es sind jetzt ungefähr 140 Biker da. Und mal gucken, wie es weitergeht. Also die Hoffnung ist da, dass es weitergeht unter meinem Nachfolger.
2: 10 Jahre Biker-Treffen, 10 Jahre gemeinsame Ausfahrten, Gottesdienste und Begegnungen. Und auch wenn Johannes Thoasbern künftig nicht mehr der Organisator sein wird, auf dem Motorrad bleibt er der Veranstaltung erhalten. Die Tradition soll also weiterrollen.

Bunte Graffitis statt grauer Betonwand. Besondere Aktion der FIS und Artium Push. In der Werstädter Straße in Halberstadt hatten Kinder, Jugendliche und junge Erwachsene die Möglichkeit, ihrer Kreativität freien Lauf zu lassen. Durch eine Aktion der Verkehrsindustriesysteme

0: Oftmals, wenn die stehen, wird das mal alles vollgesprayt, ja, mit unschönen Sachen. Und haben die Idee gehabt, warum können wir das nicht einfach nachsprayen, dass wir einfach in eine Aktion starten mit ganz vielen Jugendlichen aus Halberstadt und Umgebung und einfach schauen, liebe Kids, liebe Jugendliche, kommt hier mit, sprayt die Wand voll mit Anleitung eines Profikünstlers, den wir auch engagiert haben. Und wie ich finde, es ist ein ganz toller Tag, haben ungefähr 100 Teilnehmer heute vor Ort und die Wand, die wird bunt, die wird schön und wir sind gespannt auf das Endergebnis.
1: Du hast selber eine Dose in der Hand, hast du denn auch schon gesprayt?
0: Ja, tatsächlich, ich war gerade eher um die Organisation, mich da ein bisschen zu kümmern. Aber ich komme gleich dazu, deswegen, ich bin bereit. Ich werde gleich mein erstes Bild auch dann drauf finden. Ist bei mir auch Premiere, ich habe es noch nie gemacht vorher. Ich bin echt gespannt.
2: Auch der Oberbürgermeister von Halberstadt, Daniel Zarata, hatte sich nicht nehmen lassen, einmal selbst die Spraydose in die Hand zu nehmen. Das Vorzeichnen der Motive übernahm zum Teil der Graffiti-Künstler Ilja van Treek aus Leipzig.
3: Muss man da vorzeichnen, wie so bei so einem Bild? Oder?
4: Man zeigt, ja, man, also vom geistigen Auge unterteilt man sich das Motiv und malt dann so Teil für Teil ab. Das ist dann aber auch nicht jedermann seins. Also ich denke, wenn man jetzt das erste Mal sprüht, das Motiv vorzuziehen mit den richtigen Proportionen, ist schwierig.
1: Was kann man denn hier überall sprühen?
4: Jetzt nirgendwo mehr, weil die Fläche ist jetzt voll. Das sind 100 Meter, die haben wir zur Verfügung gestellt bekommen. Und die 100 Meter sind jetzt schon voll. So 2,5 Stunden nach Beginn der Veranstaltung sind wir relativ durch.
2: Das Ziel dieser Graffiti-Aktion ist es, ein positives Zeichen für das Stadtbild zu setzen, die Kreativität von jungen Menschen zu fördern und gemeinsam einen Abschnitt der scheinbar endlosen Mauer zu gestalten.
1: Ja, du machst ja bei der Aktion mit. Was malst du denn?
5: Ich male eine Theatermaske, weil ich selber Theater spiele und ich das spannend finde, verschiedene Emotionen zu zeigen.
1: Wie schwer ist das denn?
5: Also das, was hier ist, ist nicht so schwer. Also ich habe schon Schwereres gesehen und habe zwar noch nicht gezeichnet, weil ich ja noch Anfänger bin, aber für einen Anfänger müsste das eigentlich ein gutes Motiv zu sein, um anzufangen.
2: Wir nutzten auch die Gelegenheit und verewigten unser RFH-Logo auf der neuen Mauer. Dabei stellten wir fest, dass das Sprühen gar nicht mal so einfach ist. Bei der Organisation haben zusätzlich der Halberstädter Jugendclub Zora, das Jugendfreizeitzentrum Rolle und das Raue Haus geholfen. Alle Teilnehmer hatten auf jeden Fall Spaß und somit ist es eine rundum gelungene Aktion gewesen.
6: Das Aus für Halberstädter Würstchen. Traditionsunternehmen gibt nach 143 Jahren auf. Nach über 140 Jahren steht das traditionelle Unternehmen Halberstädter Würstchen endgültig vor dem Aus. Wie die Volksstimme berichtete, wurde der Geschäftsbetrieb der Halberstädter Konserven GmbH eingestellt. In den letzten Jahren gab es zahlreiche Versuche, das in Schieflage geratene Unternehmen zu retten. Zuletzt wurde noch versucht, einen Käufer für den Traditionsbetrieb zu finden. Das gelang nicht.
7: Ja, die Bedeutung ist natürlich groß, weil neben dem Domschatz und mittlerweile auch John Cage ist es natürlich das Aushängeschild der Stadt. Also das ist halt das, was man überregional kennt, Halberstädter Würstchen. Wo kommst du her? Aus Halberstadt? Dann wird entweder gesagt, ah ja, klar, der Domschatz, ja, oder Cage. Oder auch ganz gerne, was auch oft unterschätzt wird, ja, Germania Halberstadt. Und wenn das alles nicht ist, dann, ach, Halberstädter, ja, ihr seid doch die mit den Würstchen. Ja, ganz genau, das sind wir. Und von daher ist es schon ein großes Aushängeschild.
6: Für die Stadt Halberstadt und auch für Sachsen-Anhalt ist der Verlust von Halberstädter Würstchen ein schwerer Schlag. Die Marke Halberstädter Würstchen gehört mit zu den bekanntesten Artikeln in ganz Deutschland und wurde jahrzehntelang mit Halberstadt in Verbindung gebracht.
7: Naja, ich sag mal, es kam jetzt ja nicht überraschend. Das ist ja jetzt die Vertriebsgesellschaft, stellt ja jetzt den Betrieb sozusagen ein. Das ist aber auch logisch, produziert wurde ja schon eine Weile nichts mehr und jetzt kann halt auch nichts mehr vertrieben werden. Das trifft uns natürlich so emotional, aber wir werfen da an der Stelle die Flinte halt noch nicht ins Korn, weil es ist ja noch alles da und es wird ja auch weiter nach Investoren gesucht. Und sobald sich ein Investor findet, könnte theoretisch morgen ja auch wieder aufgemacht werden und weiter produziert werden. Ich weiß, die Familie ist noch in Gesprächen mit Investoren, von daher stehen wir da als Stadt.

unterstützend zur Seite. Und ich bin mir sehr sicher, dass die Geschichte der Halberstädter Würstchen auf jeden Fall noch nicht zu Ende geschrieben ist. Die Frage ist halt, wann gibt es sie wieder? Morgen sehr wahrscheinlich nicht, aber ich glaube auch nicht, dass es nie wieder Halberstädter geben wird.

0: Ulrich Thomas von der CDU kämpft auch in diesem Jahr für einen Platz im Landtag in seinem Wahlkreis in Quedlinburg. Seit 2006 ist er Landtagsabgeordneter und setzt sich für seine Heimat ein. Hier in der Welterbestadt kennen ihn die Menschen. Seit 2004 sitzt er im Stadtrat, seit 2006 ist er Kreisvorsitzender der CDU Harz. Große Investitionen, wie beispielsweise der Bau des Klietz-Sportparks oder der Umbau des Bergtheaters, wurden von ihm im Landtag für seinen Wahlkreis vorangetrieben. Bei der kommenden Landtagswahl am 6. September hofft der CDU-Politiker auf ein hohes Ergebnis für seine Partei, damit er den Harz weiter in Magdeburg vertreten und unterstützen kann.
1: Ja, Thomas, herzlich willkommen bei RFH zum Interview. Sie sind ja nun schon sehr, sehr lange in der Politik, aber Ihr Leben sah ja mal anders aus. Sie haben Elektroinstallateur gelernt und haben dann eine Fahrschule gegründet, die Sie bis heute haben. Warum sind Sie denn damals Fahrschullehrer geworden?
2: Ja, das war im Zuge der Wende, der Friedlichen Revolution, für mich der einfachste Weg in die Selbstständigkeit. Es gab damals einen großen Bedarf an Führerschein. Man hat ja zu DDR-Zeiten 2-3 Jahre warten müssen, bis man da mal dran kam. Und da gab es einen großen Stau. Und ich hatte das Privileg eines Fahrlehrerscheines, der mich berechtigte, eine Fahrschule zu gründen. Und stand auch kurz vor der Entscheidung, ein Studium aufzunehmen. Aber der Familienrat hat dann seinerzeit entschieden, jetzt machst du dich mal selbstständig und verdienst erstmal Geld. Und so ist es zur Gründung der Fahrschule gekommen. Ich war damals, kann ich sagen, der jüngste Fahrlehrer in Deutschland mit 22 Jahren. Das war schon eine interessante Zeit.
1: Sie waren noch relativ lange Fahrschullehrer und hatten die Fahrschule, also haben Sie heute noch, aber Sie sind ja selber 8 Jahre lang sozusagen auch gefahren. Wann kam denn die Entscheidung hoch, ich gehe in die Politik?
2: Nun, die Entscheidung genau kam eigentlich 1999. Ich bin 1998 in die CDU eingetreten. Damals hat Helmut Kohl die Bundestagswahl verloren. Und da habe ich eine Stimmung wahrgenommen, die davon geprägt war. Alle haben geschimpft, es war alles ganz schlimm. Aber dass jemand gesagt hat, nee, dann machen wir da mal mit und guck mal, wie das so funktioniert. Das waren die wenigsten und das hat mich schon motiviert. Ich trete ein und habe dann kandidiert für den Stadtrat und Kreistag. Und als Fahrlehrer hat man natürlich das Privileg, dass man viele Leute kennt und bin dann auch gewählt worden. Und habe dann die ersten Jahre im Kreistag mitgearbeitet, damals im Kreistag des Landkreises Quedlinburg. Ja, und habe dann immer mehr Gefallen dran gefunden und so haben sich dann mit der Zeit die Prioritäten verschoben, weg vom Fahrschulwesen, mehr hin zur Politik. Und dann habe ich 2006 auch die Profession dann nochmal deutlich dahingehend gewechselt, dass ich dann im Landtag kandidiert habe, für den Landtag kandidiert habe, 2006 dann auch gewählt worden bin. Ja, und das ist natürlich als Abgeordneter, das ist natürlich genauso zeitintensiv wie ein Selbstständiger. Beides zusammen ging nicht und so haben sich die Prioritäten dann doch nach und nach verschoben.
1: Wenn man als junger Mensch in den Landtag kommt, da ist man wahrscheinlich erstmal ein bisschen zurückhaltend und guckt sich so die ganzen etablierten Politiker an. Sie haben aber relativ früh auch schon eigene Meinungen immer vertreten. Ja, Sie haben schon 2019 das erste Mal gesagt, auch zur AfD, Leute, lasst uns die Brandmauer nicht ganz so hoch aufhängen, man weiß ja nie, was politisch kommt. 2021 haben Sie gesagt, naja, wir wissen ja nicht, wie die Wahlen in 2 oder 5 Jahren aussehen. Stehen Sie heute auch noch dazu? Weil Sie wollten damals die Brandmauer ja nicht und die CDU hat sie immer höher gebaut.
2: Na, wir als CDU sind ja Partei der Mitte.
1: Wir sagt die AfD mittlerweile auch,
2: ja,
1: und schiebt die CDU ganz nach links.
2: Das nehmen viele nicht in Anspruch, aber als Mitte müssen Sie ja nach allen Seiten anschlussfähig sein. Also Gespräche mit allen zu führen, halte ich für nichts Schlimmes. Das ist was ganz Normales in Parlamenten, dass man sich über Sachfragen unterhält. Das ist in Ausschussdiskussionen durchaus üblich, dass man Dinge austauscht und sich womöglich auch gegenseitig etwas inspiriert, manchmal auch gegenseitig treibt. Eine vereinbarte Zusammenarbeit ist eine vollkommen andere

0: Qualität, die ich jetzt momentan nicht sehe, aber dass man miteinander redet, das finde ich, sollte normal sein im Sinne der Sache und auch im Sinne der besten Lösung für ein Problem. Und ja, das wird de facto in vielen Parlamenten auch schon praktiziert, links wie rechts. Und ja, man muss dann schauen, wo die Entwicklung dann weiter hingeht.
1: Jetzt ist es ja so, ganz Deutschland guckt auf Sachsen-Anhalt und das schon seit Wochen, weil die Wahl immer näher rückt. Auch ganz Europa, selbst in den USA, verfolgt man die Entwicklung in Sachsen-Anhalt. Die CDU ist von 37,5% jetzt auf 22, 23% abgesunken. Das ist ziemlich viel. Aber wenn man das jetzt mal im Bund vergleicht, da hat die CDU nur noch 21%, zieht man die CSU ab, sind es nur noch 16. Da muss doch bei jedem Abgeordneten irgendwie auch so eine Alarmglocke schrillen. Und kann man da nicht mal auch in Berlin mit dem Bundeskanzler reden und sagen, du, pass auf, da läuft irgendwas gewaltig schief?
0: Nun, die Gespräche gibt es. Es gibt auch die Signale. Unser Landesvorsitzender und Spitzenkandidat Sven Schulze ist ja Mitglied im Bundesvorstand, auch im Bundespräsidium, und bringt die Dinge natürlich dort an. Wir haben hier als CDU im Harz Friedrich Merz eingeladen, zu uns zu kommen, um auch dann die Chance zu nutzen, ihm die Dinge mitzugeben, die bei uns hier an der Basis gerade den Leuten unter den Nägeln brennen. Wir müssen natürlich auch Signale der Basis bis Berlin durchsenden, so stark durchsenden, dass wir da auch eine Reaktion bekommen. Nichtsdestotrotz haben wir am 6. September Landtagswahlen. Es geht jetzt um Landesthemen. Es geht darum, wie das Land Sachsen-Anhalt die nächsten Jahre gestaltet werden soll. Ich nehme wahr, dass viele das alles verallgemeinern. Ja, Bundesgesetzgebung und Landtag, das passt nicht zusammen, sondern wir haben eigene Prioritäten. Hier geht es vor allen Dingen um Themen der Bildung, auch um Fragen der inneren Sicherheit, die wir hier haben, auch um Finanzausstattungen der Kommunen. Es geht auch um den Erhalt der Infrastruktur. Es geht um eine starke Wirtschaft, dass wir hier in Sachsen-Anhalt unsere wirtschaftlichen Strukturen nicht nur erhalten, sondern stärken und ausbauen. Und da sind wir auf einem guten Weg. Trotz aller Schwierigkeiten sind wir doch sehr robust als kleines Bundesland Sachsen-Anhalt. Aber ja, wir geben natürlich auf unseren Kanälen, die wir haben, deutliche Signale auch nach Berlin mit Dingen, wo wir zufrieden sind, aber genauso deutlich mit Dingen, die uns nicht so gut gefallen.
1: Eigentlich dürfen sich ja die Bürger hier im Harzkreis nicht groß beschweren. Denn in den letzten 10 Jahren ist ja hier unheimlich viel passiert. Denkt man in Halberstadt, das Daimler-Tragwerk, aber auch andere Großansiedlungen sind dort zu finden. Dann auf dem Hexentanzplatz, der wurde neu gemacht, das Bergtheater neu. Und hier in Quedlinburg ist es ja nun mal der Stiftsberg, der ja in den letzten Jahren völlig saniert worden ist. Da entsteht eines der modernsten Museen in ganz Deutschland. Warum sieht das der Wähler nicht oder wurde das falsch kommuniziert? Denn hier hat sich ja viel getan. Hier sind ja mehr als über 1 Milliarde auch Gelder hineingeflossen.
0: Nun, es gibt immer faktisch Errungenschaften, die Sie gerade beschrieben haben. Ich würde auch in Quedlinburg das Freibad Kliez dazu zählen,
1: Unter anderem auch,
0: was
1: ja.
0: wir hier geschaffen haben. Also ja, unsere Bilanz kann sich sehen lassen. Wir sind natürlich nie zufrieden. Wir wissen auch um die Sorgenkinder, die wir haben.
1: Also Morgenroth ist auch ein neues Projekt hier.
0: Wir wissen um den Zustand mancher Straße, mancher Brücke, manches öffentlichen Hauses. Aber wir sind auf einem guten Weg und wir haben in den letzten Jahren unheimlich viel aufgeholt. Es ist ja mittlerweile so, dass der Tourist lieber in den Ostharz kommt als in den Westharz, weil einfach hier die Strukturen neuer sind, moderner und auch oft zeitgemäßer. Karls Erdbeerhof kommt nicht ohne Grund nach Wernigerode auch in den Harzkreis. Aber es gibt dann auch ein Lebensgefühl der Menschen, was ich glaube, wir müssen das stärker bedienen, dass die Leute doch das Gefühl haben, es ist noch nicht alles so, wie es sein könnte oder sein müsste. Es geht nicht alles an einem Tag, das ist nun mal so. Geld ist endlich. Und ja, da müssen wir besser kommunizieren. Wir müssen es stärker erklären. Ich habe aber immer noch die Hoffnung, dass ein Großteil der Menschen auch hier im Harzkreis unsere Fortschritte sieht. Ich sage Ihnen mal ein Beispiel. Ich kann mich noch an die Diskussion der B6N-Aufwertung zur A36 erinnern. Und wir sind ja teilweise verspottet worden. Heute ist jeder froh, an einer Autobahn zu liegen.
1: Daimler Truck wäre ohne diese Autobahn gar nicht gekommen.
0: Das ist ein schönes Beispiel. Auch viele Touristen wissen jetzt, es gibt eine Autobahn. Also da muss man sich auch mal durchsetzen, da muss man auch mal Kritik aushalten. Immer in dem guten Wissen, langfristig wird es sich auszahlen. Und die Dinge, die wir hier weiter vorhaben, gerade hier im Bereich Vorharz-Quedlinburg, Ausbau Radwegenetz, der Radfahrtourismus ist ein vollkommen neues Segment. Der Bode-Radweg wird hier gebaut mit vielen Millionen Landesförderung. Das sind alles Dinge, auf die kann sich der Bürger hier freuen. Das wird auch kommen, aber ich will noch mal deutlich sagen, jedermann, alles Zufriedenheit, das ist ein Ding der Unmöglichkeit.
1: Liegt das auch ein bisschen an der Bundespolitik, dass die Leute, die Menschen das Gefühl haben, die machen immer weiter so und alle wollen doch Veränderungen haben. Also wenn man die CDU im Bund wählt, hat man ja immer irgendeine andere linke Partei mit im Boot. Ist das die Frustration, die auch nach Sachsen-Anhalt dann durchschlägt?
0: Ich würde sagen, ja. Also die CDU und SPD sind keine natürlichen Partner, wie zum Beispiel die CDU oder die FDP, die sich in vielen Dingen doch sehr nahestehen, große Schnittmengen haben. Diese große Koalition, die damals geschmiedet wurde, war ja letztendlich eine Notlösung, weil es keine Mehrheiten gab. Und das fordert beide Seiten zu Kompromissen auf, die natürlich über die Jahre gesehen uns als CDU natürlich etwas verwässern lassen in grundsätzlichen Positionen von Werten oder von Dingen, die uns wichtig sind. Und der Preis dieses Kompromisses zahlen wir gerade, dass wir also bestimmte Positionen in einer Koalition aufgegeben haben oder zumindest nachgegeben haben. Eine reine CDU-Regierung würde die Sache natürlich anders machen. Und jetzt kommt dieses Gefühl der Menschen, es kommt eben aus Berlin, ja, so die Nachricht, Rentendiskussion, Gesundheitsdiskussion, es wird alles schlimmer, es wird alles nicht mehr funktionieren. Und das überlagert natürlich die Landespolitik und auch die Kommunalpolitik. Und ja, da müssen wir als Land unsere Punkte machen, unsere Punkte setzen und auch die Bundespolitik ein Stück weit noch stärker hinweisen, dass man bestimmte Sachen besser kommuniziert und dass man glaubwürdig dabei bleibt, dass man die Sachen, die man ankündigt, dann auch wirklich macht und nicht aufkündigt oder wieder aufgibt, weil dann verlieren die Menschen das Vertrauen und das ist so das Schlimmste in der Politik, was ihnen passieren kann, dass sie unglaubwürdig werden und die Menschen ihnen das Vertrauen entziehen, weil sie kein Vertrauen mehr haben in ihr Tun und Handeln.
1: Wir haben ja schon gesprochen über die Erfolge, die die CDU in den letzten 10 Jahren hier im Harz gehabt hat. Jetzt kommen wir mal auf die Zukunft. Was genau sind denn die Ziele der CDU hier im Harzkreis in den nächsten Jahren?
0: Nun, wir wollen den Harz auf alle Fälle lebenswert halten und noch lebenswerter machen. Wir wollen auf Augenhöhe kommen zu den Ballungszentren, zu den Oberzentren wie Halle und Magdeburg. Wir haben hier gute Standortvorteile. Wir sind ja sehr ländlich geprägt, aber haben gute, viele Angebote für junge Menschen.
1: Wie ist es denn zum Beispiel mit dem Bahnticket, wo die Bundesregierung so stolz drauf ist? Das ist doch hier ehrlich gesagt völlig nutzlos in den meisten Städten, außer vielleicht in Quedlinburg, die haben Bahnhof, Halberstadt auch, Wernigerode auch, aber die ganzen Dörfer und zum Beispiel Osterwiek ist sehr, ziemlich groß, haben fast 10.000 Einwohner, aber keinen Bahnhof.
0: Also wir haben erstmal den großen Standortvorteil, dass wir hier günstige Mieten haben, dass wir günstige Voraussetzungen haben, auch für Eigenheimbau. In den Ballungsgebieten haben wir ganz andere Mietpreise als hier bei uns.
1: Das ist auch die Schulen sind hier noch.
0: Das ist ein Standortvorteil. Wir haben hier ein Kita-Angebot, wo eigentlich jeder, der kommt, auch sofort einen Kita-Platz bekommt. Vielleicht muss er dazu fahren, aber trotzdem bekommt er das Kita-Angebot. Zum Schluss ist die Entscheidung, auf dem ganz flachen Land zu wohnen, natürlich auch immer eine Entscheidung für Mobilität. Das ist jedem klar, dass man da wahrscheinlich auch selber fahren muss. Ich persönlich glaube fest daran, dass wir in 5 bis 10 Jahren mit dem autonomen Fahren soweit sein werden, dass auch das Thema verblassen wird, wenn die Fahrzeuge dann alleine fahren können und die Leute sich die Fahrzeuge bestellen können. Ich glaube, erreichen wir andere Lebensqualität.
1: Das ist ja für Sie als Fahrschullehrer auch schlecht.
0: Ja, schlecht nicht, ist es spannend. Zum Schluss wird auch das autonome Fahren, das personalisierte Fahren nicht ersetzen. Es wird immer Menschen geben, die selber fahren wollen. Aber klar, perspektivisch gesehen wird das insbesondere auch für die, die nicht so gerne selber fahren oder für ältere Menschen, wird das eine wunderbare Alternative werden zu ÖPNV. Und auch Schülerverkehr mit autonomem Fahren kann man sich vorstellen. Also da sind viele Chancen in der Zukunft, die ich da sehe, die uns noch weiter voranbringen. Dann haben wir auch eine Infrastruktur, die, glaube ich, seinesgleichen sucht. Wir alle wissen um das kulturelle Angebot hier im Harzkreis. Es gibt viele Attraktionen. Andere Leute kommen her, um Urlaub zu machen. Wir wohnen ständig in einer Urlaubsregion. Auch das macht es sehr lebenswert. Und wir wollen natürlich die wirtschaftliche Entwicklung hier voranbringen. Und da haben wir als Land mit dem neuen Landesentwicklungsplan ja den Grundstein gelegt, dass wir also auch kleineren Kommunen größere Wirtschaftsräume zubilligen, damit es nicht immer heißt, aufgrund deiner geringen Einwohnergröße darfst du nur einen bestimmten Bereich bauen, sondern da haben wir viel Flexibilität ermöglicht, dass die Kommunen noch mehr selber entscheiden können, wo wollen wir eigentlich hin mit unserer Substanz. Und ich glaube, das wird uns in den kommenden Jahren helfen, auch den Harz weiterzuentwickeln.
1: Die Kommunen leiden ja unter chronischem Geldmangel, auch in Quedlinburg ist das so. Deswegen plant ja der Oberbürgermeister Frank Roch ein ganz neues Wirtschaftsprojekt, und zwar unter dem Titel Morgenrot. Das heißt, in dieser kleinen Ortschaft soll ein Windpark entstehen, ein Solarpark und vieles mehr. Wie wichtig ist denn das Projekt hier für Quedlinburg?
0: Ja, wir wissen, in der Welterbestadt Quedlinburg haben wir etwa einen Investitionsbedarf pro Jahr, der liegt bei 6 Millionen Euro im Jahr. 6 Millionen bedeutet aber, wir erhalten unsere Substanz. Also wir können keine neue Substanz anlegen. Wir wissen, unser Haushaltsloch liegt bei 3 bis 4 Millionen, je nachdem, wie die Gewerbesteuer ausfällt. Das heißt, die Stadt ist eigentlich chronisch unterfinanziert. Wir sind also als Quedlinburg in den letzten Jahren mehr oder minder immer auf Tour gewesen, Fördermittel zu bekommen. Hier auf dem Stiftsberg sind viele Bundesmillionen verbaut worden, wie Landesmillionen. Das Freibad Klietz ist nur mit Landeshilfe möglich gewesen. Und auch die Mittel des Bundes aus dem Sondervermögen sind ja schon veranschlagt für 3 Brücken, die dringend saniert werden müssen. Wenn die Stadt mehr Einnahmen haben möchte, müssen wir auf wirtschaftliche Entwicklung setzen, und dazu zählen Wirtschaftsflächen. Ich bin ja auch Vorsitzender des Wirtschaftsausschusses der Stadt Quedlinburg, und wir sind, seitdem ich dabei bin, auf der Suche nach möglichen Gewerbe- und Wirtschaftsflächen für Quedlinburg, und das ist schwierig. Wir hatten uns Ende des Tages mit einem Gutachten für Quarmeck entschieden. Quarmeck, muss man aber wissen, war früher russische Garnison, russische Kaserne, liegt viel Munition in der Erde. Also dort ist sehr viel Aufwand zu betreiben, um überhaupt die Herrichtung des Gewerbegebietes erstmal vorzunehmen. Ja, und dann kam jetzt durch einen, man muss sagen, Zufall, die Möglichkeit, dass ein privater Investor bei Morgenrot dort die Ackerflächen ehemals von Breuns gekauft hat und sich dort entwickeln möchte. Was langfristig gesehen, und die Zahlen sind auch gesichert, der Stadt Einnahmen von jährlich bis zu 10 Millionen Euro verspricht. Das wäre natürlich für Quedlinburg finanziell gesehen ein Glücksfall, weil wir natürlich endlich unseren Haushalt ausgleichen könnten. Wir könnten die Erhaltungsmaßnahmen sicher vollziehen, wie aber auch weitere Investitionen vornehmen.
1: Ist ja auch wichtig für Sportvereine unter anderem.
0: Ja, es gibt Beispiele aus anderen Kommunen, wo also beispielsweise diese Einnahmen festgeschrieben werden, der Kultur- und Vereinslandschaft, dass es also ein extra Budget gibt, wo dann die Vereine ihr Geld beantragen können. Der Quedlinburger QSV, der Sportverein, Kunstrasenplatz, da muss jetzt die Flutlichtanlage erneuert werden. Ja, dort gibt es auch die Idee, das Gelände weiter zu attraktivieren, damit auch die Sportbedingungen zeitgemäß bleiben. Ja, es gibt natürlich einen großen Katalog von Dingen, die wir noch schöner machen wollen. Und deswegen diskutieren wir jetzt dieses Zukunftsprojekt Morgenrot. Und man muss aber auch zur Kenntnis nehmen, egal ob man das schön oder nicht schön findet, die Wirtschaft kommt heute nur, wenn die Rahmenbedingungen passen. Und eine der wichtigsten Rahmenbedingungen sind die Energiepreise. Viele Betriebe gehen dazu über, wie auch viele private Haushalte, sich den Strom selber zu erzeugen mit Solaranlagen oder mit Windkraftanlagen. Und wenn sie eine große Ansiedlung haben möchten, dann ist die Voraussetzung, sie müssen diese Stromerzeugung günstig vor Ort mitbauen. Und da diskutieren wir gerade in Quedlinburg, wie weit wir das mitmachen können. Es geht ja um den Welterbestatus. Dort gibt es erste Signale, auch nach entsprechenden Veränderungen, dass der Welterbestatus nicht in Gefahr ist. Aber das ist natürlich für uns ein Thema. Welterbestadt Quedlinburg, das ist natürlich auch weltweit schon ein Klang. Und jetzt hier die Abwägung zu finden, Welterbestatus und aber auch dieses Industriegebiet vor den Toren der Stadt, das diskutieren wir gerade und auf einen guten Weg. Und da muss ich sagen, wir führen diese Diskussion sehr offen, sehr transparent. Es sind auch alle zu eingeladen. Ich möchte nochmal appellieren, einen sachlichen Diskurs zu diesem Thema, egal wie man das alles findet. Aber man muss die Argumente sachlich austauschen. Das ist uns bisher größtenteils gelungen. Und am Ende des Tages wird es eine Entscheidung im Stadtrat geben, nach Abwägung aller Argumente. Und dann wird man sehen, ob wir es schaffen, Quedlinburg mit Hilfe des Zukunftsprojektes finanziell auf bessere Beine und Füße zu stellen.
1: Am 6.9. soll auch Sachsen-Anhalt auf bessere Füße gestellt werden in irgendeiner Weise. Dann ist hier die Landtagswahl. Die CDU liegt weit hinter der AfD zurück. Wie geht man denn so eine Wahl an? Sie sind auch mitten im Wahlkampf. Sie sehen diese Zahlen. geht man da an, ja, und hat schon resigniert oder ist man im Kampfmodus? Und vor allen Dingen,

0: Wie schätzen Sie die Wahl ein und vor allen Dingen auch das Wahlergebnis, was die CDU noch erreichen kann?
1: Nun, zunächst machen uns die Umfragewerte nicht glücklich, da muss man ehrlich sein. Aber gerade jetzt müssen wir kämpfen. Die CDU im Harz kann das. Wir kämpfen um jede Stimme. Wir sind Tag und Nacht unterwegs in den Bereichen, in unseren Kanälen. Nun machen wir nicht nur Wahlkampf die letzten drei Wochen, sondern sind ja eigentlich immer im Modus, dass wir etwas für die Region erreichen wollen und müssen jetzt den Menschen nochmal deutlich sagen, wie soll es die nächsten fünf Jahre im Land Sachsen-Anhalt weitergehen? Ist es wirklich sinnvoll, mit einer Stimmung, die von Berlin schwappt, in eine Wahlkabine zu gehen und die Landtagswahl als Strafe zu benutzen? Der Harz hat schon zur letzten Bundestagswahl die AfD stark gewählt, eine Bundestagsabgeordnete der AfD hier im Harz gewählt, die ich nicht wahrnehme, wo ich auch gar nicht weiß, wo sie eigentlich ist. Wir haben da als Abgeordnete hier einen anderen Anspruch an uns selber, auch in der Präsenz, auch in den Themen, die wir besetzen. Und wir werben natürlich nach wie vor für die CDU mit unseren Projekten. Wir haben die Referenzen, Karls Erdbeerhof, Daimler Truck in Halberstadt oder hier der wunderbare Stiftsberg, Freibad Klietz, was wir alles gemacht haben. Wir zeigen also auch, dass wir es können und dass wir es auch weitermachen wollen. Und da kann ich nur für werben, uns das Vertrauen weiterhin auszusprechen, weil wir es hier im Land und auch im Harzkreis insbesondere bewiesen haben. Und dann wird der Wähler in seiner Abwägung sicherlich in der Wahlkabine zu seiner Entscheidung kommen, die ich natürlich respektiere. Wenn man sich auf Experimente einlässt, das haben wir schon mal versucht, von 1994 bis 2002 mit Tolerierungsmodellen. Es hat dem Land nicht gut getan, damals unter Rot-Rot-Grün. Und das war eine Zeit, die uns auch danach mächtig zurückgeworfen hat. Und ich kann nur appellieren, die Lebenszeit ist zu kurz für irgendwelche Experimente. Und wenn man sich das Wahlprogramm der Mitbewerber anliest, da sehe ich eben keine wirklichen Lösungen. Da sehe ich viel Beschreibungen, ich sehe auch viel Kritik, teilweise berechtigt, teilweise unberechtigt, aber Kritik präsentiert noch keine Lösung. Und wir als CDU bieten die Lösungen und werden das dann auch, wenn uns das Vertrauen geschenkt wird, das auch in den kommenden Jahren dann zeigen, dass wir auch die Lösungen dann durchsetzen.
2: Am 6. September muss sich Sachsen-Anhalt zur Landtagswahl entscheiden. Mit Listenplatz 6 wird Ulrich Thomas den Harz auch nach der Wahl weiterhin in Magdeburg vertreten können.

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0: Am Montagvormittag wird es stark bewölkt und es sind vereinzelt leichte Regenschauer möglich bei Temperaturen um 19 Grad. Zum Mittag hin bleibt es regnerisch und es weht ein kräftiger, böiger Wind aus Südwesten. Der Abend bleibt trocken und stark bewölkt bei Temperaturen um 18 Grad. In der Nacht wird es wechselnd bewölkt und es weht ein leichter Wind aus Südwesten. Am Dienstag wird es überwiegend wolkig bei Temperaturen um 19 Grad.
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2: Markus Söder in Wernigerode. Wahlkampfunterstützung für den Ministerpräsidenten. Stimmung wie in einem bayerischen Bierzelt im Veranstaltungssaal des HKKs in Wernigerode. Standesgemäß wurde der bayerische Ministerpräsident mit dem Defiliermarsch begrüßt und zog mit dem sachsen-anhaltinischen Ministerpräsidenten Sven Schulze, den Landtagsabgeordneten Ulrich Thomas und Alexander Reuscher sowie den CDU-Landtagskandidaten Artjom Pusch in den mit fast 400 CDU-Anhängern gefüllten Saal ein. Moderiert wurde die Veranstaltung von der CDU-Landtagskandidatin Bianca Heine. Der Zeitpunkt der Veranstaltung war natürlich im Vorfeld gut getimt worden. Sachsen-Anhalt befindet sich derzeit auf dem Höhepunkt des Landtagswahlkampfes. Daher war es auch nicht verwunderlich, dass fast die gesamte deutsche Presse vor Ort vertreten war. Dutzende von Kamerateams und Fotografen drängten sich um den Tisch, um die Eintragung ins Goldene Buch des bayerischen Ministerpräsidenten zu verfolgen. Gespannt wurden auch die Reden verfolgt vom sachsen-anhaltinischen Ministerpräsidenten Sven Schulze und natürlich auch die von Markus Söder. Eins war im Vorfeld schon klar, wenn einer Wahlkampf kann, dann Söder. Denn schließlich muss er sich auch in einem aufgeheizten bayerischen Festzelt den Wählern stellen können.
3: Meine sehr verehrten Damen und Herren, zunächst mal schönen guten Abend und danke, dass so viele am heutigen Abend gekommen sind. Es ehrt mich und freut mich sehr, dass ich heute bei uns da sein kann, im schönen Harz. Ich komme aus dem schönen Bayern, von der kleinen, schönen, bescheidenen CSU. Insofern vielen Dank für die Einladung. Es sind drei Gründe, warum ich heute da bin. Der erste ist, das will ich nochmal sagen, es gibt ja immer so die Einschätzung Ost und West. Ich habe seit Jugend an eine hohe Affinität zu den neuen Ländern. Mein Großvater, einer meiner Großväter, stammt aus Leipzig. Deswegen habe ich immer schon Amerika, ja. Ich habe, muss ich dazu sagen, die war immer größer als zum Beispiel zum Rhein. Ja. Ich hätte wahrscheinlich mehr machen müssen, dann wäre dann irgendwie 2021 sich Klüger entschieden bei der Kanzlerwahl, aber okay. Hätte man manchen Ärger vielleicht gehabt, aber egal. Jedenfalls lieber mal die Nähe gehabt. Meine erste große Liebe kam auch aus Sachsen. So. Ja, nicht aus dem schönen Harz, aber immer noch Sachsen. Ich hoffe, das ist okay. Und wenn man eine Grenze in Deutschland ziehen würde, genau in der Mitte, dann ist Bayern überraschenderweise eher Osten. Ich kann Ihnen noch eines sagen. Wir haben so viele Menschen, die aus Sachsen, Sachsen-Anhalt, Thüringen zu uns nach Bayern gekommen sind. Und Bayern hätte heute nicht diese Leistungskraft, wenn nicht so unglaublich viele junge, tolle Leute aus den neuen Ländern gekommen wären. Und will ich das einfach mal sagen, am Anfang ein Dankeschön, dass wir auch stark sind, verdanken wir auch ein großes Stück weit all den jungen Leuten, die mit Optimismus und Einsatzfreude herangegangen sind und gesagt haben, sie wollen ihre Zukunft neu gestalten. Und deswegen fühle ich mich auch persönlich, aber auch national. Und du weißt es, auch bei den anderen Kollegen, immer auch verpflichtet, wenn es in Deutschland auch in der CDU Diskussionen gibt, auch unter den Ministerinnen, eben nicht immer nur die zu unterstützen ist, wo ohnehin seit Jahrzehnten immer das große Wort führt, sondern ich finde, der Osten muss auch in Deutschland der Bundespolitik eine stärkere Rolle haben. Zunächst einmal bin ich von Ihnen persönlich überzeugt. Sie haben gesagt, ich finde immer offenes Wort. Ich lobe jetzt nicht jeden. Ja, also es gibt unterschiedliche Abstufungen, klar, das ist unhöflich, aber ich lobe jetzt nicht jeden. Aber ich muss sagen, mich beeindrucken zwei Dinge. Das eine, was mich beeindruckt, einfach Sachkompetenz. Ja, es ist in diesen Zeiten einfach gut, jemanden als Ministerpräsident zu haben, der von Wirtschaft eine Ahnung hat. Überlegen Sie mal, wie viele Leute im deutschen Fernsehen jeden Tag Sie sind auch viele aus der Wirtschaft da. Jeden Tag quasseln und quaken über Wirtschaftspolitik, die meinen, mit höchsten Steuern was zu erreichen. Wer bis heute immer noch denkt, dass man mit viel höheren Steuern und mit Unternehmern, die man ständig nur gängelt, denen man ständig nur Vorschriften macht, denen man alles Mögliche mit politischer Korrektheit anerziehen will, denen man will, dass man Lieferkettengesetze macht oder kleinste Mittelständler ächzt unter den Auflagen. Das ist in Deutschland Standard im Fernsehen. Aber wir brauchen auch ein paar Leute, die eine Ahnung haben von Wirtschaft. Und da ist er einer davon. Wir leben heute, meine Damen und Herren, in einer vernetzteren Welt, als wir glauben. Weil es in Deutschland ist ja die Methode, wir blicken gern zurück. Und wie immer im Leben verklärt sich alles. Ja. Jede Beziehung war toll, jeder Kontakt war toll, alles, was man im Leben gemacht hat, war toll. Keiner möchte es noch einen Fehler gemacht haben, war alles super. So, das wird gern zurückgeblickt. Früher war noch alles besser. Und dann schon alle Zielsachen gesagt, ich war jetzt sowohl in Latein, aber das haben wir mir gemerkt. Ja. So. Aber die wenigsten blicken zur Seite und überlegen, was geht denn gerade in der Welt ab. Und die Wahrheit ist natürlich, die anderen sind nicht schlechter geworden, sondern zum Teil besser. Wenn bei China, 8 der 10 größten Forschungsinstitute der Welt sind heute chinesisch. Die arbeiten nicht nur länger. Die arbeiten nicht intensiver, die sind mittlerweile technologisch innovativ auf einem Level. Da müssen wir uns strecken, dran zu bleiben. Von den Amerikanern sprechen wir. So. Jetzt heißt es, wenn man was für seine Region erreichen will, was ist eigentlich wichtig? Man braucht ein Konzept im eigenen Land, klar. Man muss auch die Wahrheit aussprechen können, klar. Sachsen-Anhalt ist riesengroß, aber nicht allein auf der Welt. So meine Einschätzung jetzt im Moment. Man muss vernetzt sein. Und man muss auch wissen, wo man anruft, um was zu erreichen. Das gilt in Europa übrigens. Also jemand, der sagt, ey, ich finde Europa total scheiße, ich lehne Europa völlig ab, ich hasse Europa. Der letzte ist übrigens gerade in Ungarn abgewählt. Hat er nichts bekommen. So. Wenn man aber weiß, wo man aus Europa was erreichen kann, dann hilft es einem. Wenn man weiß, wo man in der Bundespolitik manchmal auch ein bisschen härter rangehen muss, um was zu erreichen. Wir Bayern machen das ja, auch irgendwie. Ja. Ja, meistens höflich, aber wenn es sein muss, auch robust so. Da braucht man jemanden, der nicht am Ende schon in der Stadt jetzt so isoliert ist, dass die Welt da nichts mehr zu tun haben will. Und jetzt will ich das einmal sagen, verwirtschaftlich. Wir haben gerade eine Studie in Bayern. Also die Wirtschaft ist die stärkste in Deutschland. Wir haben unsere auch Herausforderungen mit China, USA, aber wir legen in Europa gerade zu. Und der europäische Markt ist im Moment die einzige Chance, manches in Export auszugleichen, was woanders schwierig ist. Und genau in dieser Phase erklärt gestern Frau Biden, wir wollen aus Europa und Euro raus. Also sagen wir ehrlich, das schlimmste wirtschaftliche Schredderprogramm, das man machen kann. Wir können unsere BMWs und Audis auch nicht alle in Niederbayern verkaufen. Wir brauchen Partner. Und selbst die französischen Rechtsradikalen, selbst die italienischen Rechten, alle lehnen die Zusammenarbeit mit der AfD ab. Und ich kann nur von meiner sprechen, in Bayern. Die erzählen nicht nur, dass es Europa rauskommt, da gibt es Leute, die sagen, die Erde ist eine Scheibe. Das ist kein Witz. Hat sich eine Dame beworben, mein Vizepräsident, die Erde ist eine Scheibe. Ich habe gesagt, laufen Sie halt einmal zu. Das ist eine witzige Formulierung, aber die Wahrheit steht dahinter. Null Interesse an Technologie, null Vernetzung in Europa. Und deswegen sage ich Ihnen, wenn man will, dass Sachsen-Anhalt Schlagzeilen bekommt, ja, kann man das andere machen. Wenn man aber will, dass am Ende des Lebens sich wirklich etwas verbessern kann, dass man was erreichen kann an Investitionen, an Partnerschaften, auch an Hilfe, dann gibt es nur einen, der das kann, und es ist dieser Mann, der das jetzt mal hat. Deswegen,
4: Sven Schulze, bitte.
3: Ich
4: möchte
5: vielen Dank, liebe Bianca, sehr geehrte Damen und Herren, lieber Markus, wir freuen uns bis zum ersten Mal in Wernigerode und ich bin mir sicher nicht zum letzten Mal, du tust es gleich, 4000 Lander Landsleute, wir sind froh und dankbar, dass viele auch Touristen aus Bayern regelmäßig hier sind und sich an Wernigerode erfreuen. Ich sage, die Bianca Heil hat es gerade erzählt, ich habe ja noch ein anderes Leben gehabt. Heute bin ich Ministerpräsident, aber ich habe viele Jahre als Ingenieur gearbeitet für Maschinenbauunternehmen hier in Harz. Und ich bin ganz ehrlich, eigentlich hat es mich jede Woche nach Bayern gezogen, weil da viele Unternehmen waren, mit denen auch Unternehmen hier im Harz sehr eng zusammengearbeitet haben. Und wenn ich dann war auf der Ingolstadt bei Audi, dort war einer der großen Kunden, und wenn ich dann zurückgefahren bin und ein bisschen Zeit habe, dann bin ich ab und zu mal runtergefahren von der Autobahn, wenn es dann durch Bayern ging, und wenn man da durch die Landkreise fuhr und heute noch fährt, da muss man schon sagen, ihr habt in Bayern echt was erreicht, echt was geschafft. Und ehrlich gesagt, das ist auch ein Stück weit Vorbild für uns, weil auch Bayern war nicht immer da, wo es heute ist, sondern es ist durch harte Arbeit passiert. Und das ist für mich der Punkt, der enorm wichtig ist. Man muss hart arbeiten, man muss Ziele auf sich setzen und dann kann man sie auch erreichen. Und schon allein deshalb, lieber Markus, ist das auch ein Stück weit Vorbild, was du, was ihr in Bayern erreicht habt, auch hier für uns in Sachsen-Anhalt. Und ich kann aber sagen, wenn Leute in Wernigerode sind, im Harzkreis, dann müssen wir es nicht verstecken. Und wer mal mit offenen Augen hier durch Wernigerode geht, durch eine Stadt, die jedes Jahr ca. 1 Million Übernachtungen hat, durch einen Landkreis, der hochattraktiv ist, der nicht nur touristisch attraktiv ist, sondern auch wirtschaftlich zu einem extrem starken Landkreis gehört. Wenn man sieht, wie viele fleißige Menschen hier jeden Tag aufstehen, zur Arbeit gehen, und wenn man sieht, was seit 1989 passiert ist, dann ist mein Hauptanliegen, das sage ich Ihnen heute und das sage ich auch jeden Tag bis zur Wahl, dass wir uns unser Land nicht permanent schlecht reden lassen, sondern dass wir auch mal stolz auf das sind, was die Menschen hier in diesem Land erreicht haben. Und es ist ja gerade so die Diskussion, die wir hier im Wahlkampf haben, wo es heißt, wo wollen wir denn eigentlich hin? Wo ich sage, natürlich kennen wir die Herausforderungen und natürlich haben wir viele auch noch vor uns, was wir gemeinsam schaffen müssen. Aber wenn ich dann manche höre, die sagen, wir wollen in das gute alte Deutschland zurück, dann frage ich mal, in welches Deutschland? In die 90er Jahre, wo wir hier doppelt so viel Arbeitslosigkeit hatten wie heute, wo wir jungen Menschen, auch mir damals, 98 habe ich Abitur gemacht, gesagt haben, es gibt, egal wie gut ihr seid, für euch nicht genug Ausbildungsplätze, nicht genug Arbeitsplätze, wo wir eine Zeit hatten, wo wir ganz, ganz viele Menschen verloren haben, die in den Westen gegangen sind, nach Bayern gegangen sind, nach Nordrhein-Westfalen, nach Hessen und viele von denen bis heute nicht wiedergekommen sind. Und eine andere Frage, die man stellen kann, wollen wir zurück in die DDR. Wenn der Hauptwettbewerber, den wir als CDU haben, auf seinem Parteitag die DDR-Hymne abspielt, dann ist das auch ein Zeichen. Und gerade hier in Wernigerode, wo wir wissen, wir konnten immer zum Brocken hochgucken, wir konnten aber die nicht erreichen. Und ich weiß noch die Ersten, die da zum Brocken hochlaufen konnten, die auf den Berg, auf den wir immer schauen konnten, endlich wieder in Freiheit gehen konnten. Ich habe ihn als Kind selber gesehen. Ich wusste auch, du kommst da nicht hoch. Diese Freiheit, die wir uns erkämpft haben, die die Menschen hier erkämpft haben, die wollen wir auch behalten. Also wir wollen weder in die 90er Jahre zurück, noch in die DDR, sondern wir wollen positiv nach vorn schauen. Wir wollen den Weg, den wir gemeinsam gegangen sind, auch weitergehen. Das ist das, wofür wir gemeinsam in den nächsten 14 Tagen kämpfen müssen. Und ich werde immer gefragt, was ist denn so das wichtigste Thema für dich? Kann ich Ihnen sagen, es gibt für mich ein wesentliches Thema, das ist Jobs und Arbeitsplätze. 800.000 Menschen, die jeden Tag hier in Sachsen-Anhalt zur Arbeit gehen. Heute, jetzt wo wir hier sitzen, wieder Krankenschwestern sagen, ich gehe gleich zur Nachtschicht. Oder andere, gerade hier in Wernigerode, sagen, wir gehen jetzt zur Spätschicht, zur Nachtschicht und arbeiten sehr hart in diesem Land, wo ich sage, um die geht es doch am Ende des Tages. Ich komme gerade auf der Autofahrt her, noch mit dem Vorstand eines großen Unternehmens telefoniert, weil wir wissen, es gibt gerade Herausforderungen, wo man aber weiß, wenn man zusammenhält, dann findet man auch Lösungen. Wir haben es in der Vergangenheit gemacht, so machen wir es auch in der Zukunft. Und wir wissen, ja, hier in Sachsen-Anhalt,

0: auch in Wernigerode, Automobilzulieferindustrie. 25.000 Menschen arbeiten da. Wir wissen, es wird nicht jeder Job die nächsten Jahre überstehen. Das ist klar, aber wir müssen auch in Zukunft gehen. Deswegen investieren wir gerade ganz viel auch in die Fahrerindustrie. Wir haben große Ansiedlungen, auch aus Bayern, Wackerschmidt zum Beispiel, vor allen Dingen. Jahren hier vor zwei Jahren in Halle groß investiert, 140 Millionen Euro, Merz Pharma, IDT, Biologica und die ganzen großen Unternehmen, Salutas Pharma, über 700 Unternehmen mittlerweile in dem Bereich. Und ich habe vor kurzem ganz bewusst mich mit Ursula von der Leyen getroffen, weil ich ihr gesagt habe, wenn die Europäische Union die Pharma-Strategie jetzt umsetzt und wir wieder mehr Arzneimittel in Europa, in Deutschland produzieren wollen, dann sind wir als Sachsen-Anhalt das Land, wo man das machen kann, wo wir investieren werden, wo wir Gas geben werden. Das sind Zukunftsthemen. Und darum geht es mir, wenn wir mit den Menschen auch über wirtschaftspolitische Themen sprechen, nicht zu sagen, ach, heute reden wir mal nicht über Politik, sondern genau zu sagen, wie wir uns Sachsen-Anhalt in den nächsten Jahren vorstellen. Das ist vernünftige Wirtschaftspolitik und dafür stehe ich als Ministerpräsident.
1: Zum Schluss bekam Markus Söder für seinen Heimweg eine Harzer Wurst und etwas zum Trinken von Bianca Heine überreicht.
2: Vielen Dank, dass Sie beide heute hier sind.
3: Ganz viele Politiker besuchen derzeit den Harzkreis. Heute ist Philipp Amthor hier in Wernigerode und verkauft Eis. Wir haben uns mit ihm verabredet und das Interview, das sehen Sie jetzt. Herr Amthor, Sie sind hier in Wernigerode heute. Sie sind erst 33 Jahre alt, aber schon sehr bekannt für Ihr Alter. An wen hat es denn gelegen? An Markus Lanz oder doch mehr Oliver Welke?
4: Naja, ich glaube, beide haben manchmal ihren Anteil daran. Und Oliver Welke, ich glaube, dem würde man jetzt falsche Federn anheften. Denn meine heute schon Popularität hängt ja wahrscheinlich mehr an Fabian Köster als an Oliver Welke. Aber Spaß beiseite, die Mischung der Formate macht es. Ich freue mich natürlich, wenn sich einige interessieren und mich auch aus populäreren Sendungen kennen. Aber ich freue mich auch über die, die tief mit mir inhaltlich diskutieren wollen. Alles ist vorhanden und ich freue mich, hier heute unterstützen zu können. Das ist mir ein wichtiges Anliegen.
3: Sie sind erst seit zwei Monaten Minister in einem Amt, muss ich sagen, das habe ich vorher noch gar nicht gekannt. Wurde das extra für Sie erfunden?
4: Es gibt eine große Tradition der Bund-Länder-Zusammenarbeit innerhalb der Bundesregierung. Früher gab es zu Beginn der Bundesrepublik sogar mal ein eigenes Bundesministerium für die Angelegenheiten des Bundesrates. Aber die Bundesregierung ist effizienter geworden. Das hat man dann mal in das Kanzleramt integriert. Und insoweit ist das gar kein ganz neues Amt, sondern eins mit Tradition.
3: Was muss man da genau machen? Die meisten Zuschauer wissen das gar nicht.
4: Es ist natürlich so, dass die Arbeit an den Bund-Länder-Beziehungen natürlich sehr intensiv ist, weil die allermeisten Bürger erleben Bundespolitik ja aus den Medien, aber das, was sie konkret vor Ort spüren, ihre Berührungspunkte mit dem Staat, sind ja sehr oft Arbeit der Kommunen, Arbeit auch der Landesbehörden. Und deswegen ist es wichtig, dass man das nicht hermetisch trennt, sondern dass der Bund sehr eng zusammenarbeitet mit den Bundesländern und mit den Ländern. Und man darf ja auch nicht vergessen, der Bundesrat, der spielt ja auch eine ganz besonders wichtige Rolle für uns. Und dort die Interessen der Bundesregierung zu koordinieren und zu vertreten, das ist meine Aufgabe.
3: Kommen wir mal zu Bianca Heine, die verkauft ja hier nämlich fleißig Eis. Sie sollten ja eigentlich ja helfen, aber jetzt machen Sie ja mit mir das Interview. Ja. Die Bianca, die ist ein halbes Jahrzehnt jünger wie Sie. Ja, also sie hat aber auch ganz jung jetzt mit der Politik angefangen. Welche Tipps können Sie denn geben? Wie kann man denn schnell berühmt werden? Was sollte man machen?
4: Es geht ja in der Politik nicht um Berühmtheit, genau, sondern es geht darum, dass man vor allem Dinge bewegen kann, voranbringen kann. Das schafft man, wenn man fleißig ist, in den Themen ist, sich da stark reinarbeitet. Das macht Bianca auch. Ich habe sie ja heute nicht das erste Mal kennengelernt, sondern kenne sie schon aus ihrem Engagement für die Verwaltungsdigitalisierung. Bevor ich jetzt Staatsminister im Kanzleramt wurde, war ich Staatssekretär im Bundesdigitalministerium. Habe sie dort auch kennengelernt als jemand, der sich sehr tief interessiert für das Thema, wie wir unseren Staat schneller, handlungsfähiger, digitaler bekommen. Darin hat sie voll meine Unterstützung. Deswegen bin ich besonders gern gekommen heute zu ihr in den Wahlkampf. Und bei Jüngeren ist es allzu mal so, als jüngerer Kandidatin, als jüngerer Kandidat, da wird man häufiger mal unterschätzt. Das ist ja besser, als überschätzt zu werden.
3: Das mit der Digitalisierung klappt ja in Deutschland auch nicht wirklich. Also mich hat neulich eine KI angerufen, wollte mich betrügen. Da klappt es ganz gut, aber sonst klappt es nicht wirklich. Woran liegt es denn?
4: Nun würde ich sagen, wenn eine KI anruft, um einen zu betrügen, ist das nicht auch noch Aufgabe des Staates, sondern des guten Verstandes.

0: ist das angerufen.
1: Also das Finanzamt ruft nicht über eine KI an.
0: Der ist ganz sicher bei Ihnen vorhanden. Wir rufen Sie nicht über KI an, sondern die CDU insbesondere. Die gibt es handfest und zum Angreifen vor Ort mit Berührung, mit Austausch, mit Dialogbereitschaft.
1: Herr Amthor, ich kann Sie natürlich nicht entlassen aus dem Interview, ohne Ihnen noch eine Frage zu stellen. Was sagen Sie denn dem Kanzler in 14 Tagen, wenn die Sachsen-Anhaltiner hier die Brandmauer einreißen? Wie trösten Sie ihn?
0: Es wird hier eine klare Entscheidung geben in Sachsen-Anhalt, auch für Stabilität. Da bin ich sicher, dafür sind wir im Wahlkampf. Es wird darum gehen, Sven Schulze darin zu unterstützen, dass er ein erfolgreiches Wahlergebnis bekommen kann, dass er seine erfolgreiche Arbeit auch als Ministerpräsident fortsetzen kann. Und dafür machen wir jetzt Wahlkampf, nicht für irgendwelche anderen Szenarien.
2: Bürgerdialog. Michael Kretschmer im Kaiserhof.

0: Der Wahlkampf im Harz läuft auf Hochtouren. In Quedlinburg im Kaiserhof versammeln sich die Menschen, denn der Ministerpräsident aus Sachsen, Michael Kretschmer, ist hier zu Besuch. Er unterstützt den Wahlkampf der örtlichen CDU-Kandidaten und spricht auch zu den Gästen im Saal. Nach den Reden der Teilnehmenden auf der Bühne wird eine Fragerunde für die Besucher eröffnet. Das Ziel? Einen Austausch finden und ins Gespräch kommen, mit Blick auf die Zukunft des Landes Sachsen-Anhalt.
1: Ja, ich bin aufgewachsen in Görlitz und wir hatten Nachbarn, die aus Thale kamen. Und die Hexe war irgendwie immer präsent und die Menschen hier. Ich habe den Harz sehr lieben gelernt und bin oft hier. Ich bin sehr dankbar, dass ich jetzt zum Wahlkampf eingeladen bin in Quedlinburg. Das ist eine große Ehre.
2: Ja, zunächst finde ich das ja bemerkenswert, dass sich Herr Kretschmer die Zeit genommen hat, uns hier zu unterstützen. Es tut immer gut, auch mal den Blick von außen auf die Probleme zu bekommen. Er ist ja ein gestandener Ministerpräsident aus Sachsen, auch Kampferprobe, wenn ich das so sagen darf. Und sieht natürlich auch, was in Sachsen-Anhalt passiert. Hat sich vom Harz sehr beeindruckt gezeigt, insbesondere auch von den Städten wie Wernigerode, Quedlinburg oder Halberstadt. Auch Thale spielt da eine Rolle. Und ich glaube, er hat uns deutlich gesagt, wir müssen selbstbewusst bleiben. Das Glas ist nicht halb leer, es ist halb voll. Wir dürfen nicht in eine Jammerei uns einordnen lassen, sondern wir müssen mutig nach vorne sehen, optimistisch bleiben. Wenn wir uns helfen wollen, können wir uns nur selber helfen. Und da gibt es ja viele kluge, schlaue Leute, die dazu in der Lage sind. Und ich glaube, wenn die sich gemeinsam versammeln, dann wird uns in die Zukunft nicht bange sein.
1: Aber der Sven Schulze ist ein wirklich großartiger Kollege, hat viel Erfahrung und hat vor allen Dingen eine Art, mit Menschen umzugehen. Ich glaube, das merkt man hier im Land. Kann reden, kann zuhören, kann die Dinge auch umsetzen. Ist nicht jemand, der belehrt, wie man das immer wieder hört, aber auch kein Populist, der nur Sprüche macht, sondern ein harter Arbeiter, ein bodenständiger Typ. Und das sind diejenigen, die in Berlin auch Dinge durchsetzen. Wenn man sich anschaut, Helmut Kohl, der war genauso. Ganz bodenständig, ganz intensiv gelernt. Und dann sind das Persönlichkeiten, aus denen was Großes geworden ist.
0: Bekannt ist Michael Kretschmer unter anderem auch für seine Kritik an der Brandmauer. Ulrich Thomas, Vorsitzender der CDU im Harz, betont ebenfalls, dass der Austausch und die Gespräche wichtig sind, solange sie sich in bestimmten Grenzen bewegen.
3: Können Sie trotzdem noch die Worte Brandmauer und Rente mit 63 hören?
1: Ja, beide Sachen sind wichtig. Brandmauer als Begriff hat uns jetzt nicht sehr viel weitergebracht. Wir müssen die Dinge schon beim Namen nennen und wir müssen es so machen, wie Rainer Haseloff und Sven Schulze das gemacht hat. Immer gucken, was ist für das Land wichtig und dann gemeinsam Politik machen. Sich unterhaken in Mitteldeutschland, das ist jetzt gelungen, das ist eine besondere Situation. Mario Vogt, Sven Schulze, auch ich, wir können viele Dinge bewegen. Es darf jetzt nicht verloren gehen. Von dieser Wahl hier in Sachsen-Anhalt hängt ab, ob wir unsere ostdeutschen Interessen auch durchsetzen können.
2: Ja, auch wir reden hier mit allen. Und ich glaube, wenn wir nicht mehr miteinander reden, sondern wenn wir nur noch übereinander reden, ist das der falsche Weg. Es gibt rote Linien, die muss man ziehen. Und wenn der Gesprächspartner diese rote Linie nicht akzeptiert, ist es kein Gesprächspartner mehr. Wenn aber in Gesprächen die Sachfrage dominiert und nicht die Ideologie, dann ist mir persönlich jedes Gespräch willkommen, immer mit dem Ziel, hier eine Lösung zu finden. Und dieses Nicht-Miteinander-Sprechen, das hat noch nie geholfen.
0: Letzten Endes ist der Ministerpräsident aus Sachsen überzeugt von der Arbeit in Sachsen-Anhalt und den vergangenen Ministerpräsidenten. Nicht umsonst sieht er in Sven Schulze daher den richtigen Kandidaten, der das Amt in Zukunft besetzen soll.
1: Sie haben es geschafft vor 5 Jahren, da waren die Umfragewerte auch schwierig, da haben wir gekämpft gemeinsam, ich war auch oft da. Und es ist so viel erreicht worden. Es ist so eine positive Entwicklung. Wenn man nur alleine die 5 Jahre anschaut, wenn wir uns anschauen, wie wir mit Rainer Haseloff damals diese Milliarden für den Braunkohleausstieg erreicht haben, das hätte kein anderer hinbekommen. Das braucht Leute, die anschlussfähig sind. Und deswegen ist der Sven Schulze genau der Richtige.
0: Das ist nur eine der vielen Wahlkampfaktionen im Harz. Am 6. September ist Landtagswahl und jede Partei wünscht sich die Prozentpunkte, die am Ende über die Sitze im Landtag entscheiden. Es folgt ein Wahlwerbespot der CDU. Für den Inhalt sind ausschließlich die werbenden Parteien verantwortlich.
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0: Am Montagvormittag wird es stark bewölkt und es sind vereinzelt leichte Regenschauer möglich bei Temperaturen um 19 Grad. Zum Mittag hin bleibt es regnerisch und es weht ein kräftiger, böiger Wind aus Südwesten. Der Abend bleibt trocken und stark bewölkt bei Temperaturen um 18 Grad. In der Nacht wird es wechselnd bewölkt und es weht ein leichter Wind aus Südwesten. Am Dienstag wird es überwiegend wolkig bei Temperaturen um 19 Grad.
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0: letzten Jahr einen Betrag von über 8.000 Euro zusammenbekommen, den wir der Sachsen-Anhaltinischen Krebshilfe und der Kinderkrebshilfe haben zugutekommen lassen. Und wir hoffen, dass wir dieses Jahr dieses Ergebnis toppen und werden dieses Jahr die Erlöse jeweils zur Hälfte an die Kinderkrebshilfe überweisen und die Hälfte dann an die Sachsen-Anhaltinische Krebshilfe.
1: Auf dem attraktiven Gelände wollten die Läufer möglichst viele der 660 Meter langen Strecken rund um die Klinik für einen guten Zweck zurücklegen.
0: Die Vorbereitung obliegt dem Team der Teufelsbadklinik unter der Ägide von Frau Eckert. Frau Eckert ist ja die stellvertretende Klinikdirektorin hier am Standort. Die haben die letzten Tage und Wochen natürlich die Firmen angeschrieben. Die haben die Organisation gemacht mit Kettering, zusammen mit unserer Service GmbH, das für Speise und Trank gesorgt ist. Die Kapelle, die Sie im Hintergrund sehen, oder die Band, da sind Mitarbeiter unserer Firma mit drin, die da mitspielen und mitsingen.
1: An den Start gingen über 420 Teilnehmer, Läufer, Nordic Walker oder Geher. Wer eine Runde absolviert hatte, erhielt ein Armband. Am Ende wurden diese ausgezählt und pro Ring wanderte wenigstens 1 Euro in die Spendenkasse. Firmen, Unternehmen sowie private Teilnehmer zahlten das Geld gern für den guten Zweck und viele rundeten ihre Summen noch auf.
0: 4 Jahre jedes Jahr zunehmend mit großer Begeisterung und wir hoffen, dass wir das noch die nächsten Jahre fortführen können. Auf die Idee kamen vor 4 Jahren unsere Mitarbeiter aus dem Bereich Therapie, weil wir ja onkologische Klinik mit sind. Lasst uns doch mal was in der Richtung machen. Laufen ist gesund und deswegen haben wir gesagt, wir machen das. Wir hätten nie gedacht, dass so ein Run ist, dass so viele Leute kommen.
2: Für krebskranke Kinder kann man immer was spenden und auch was für tun. Meine persönliche Meinung. Und wer Verwandte hat, die an Krebs erkrankt sind, dann erst recht.
3: Wir bieten heute für die Läufer Magnesium an, für die Stärkung der Muskeln, damit die auch alle schön fit hier ganz viele Runden schaffen. Und selber laufen wir natürlich auch mit. Wir wechseln uns ein bisschen ab und sind total motiviert, heute hier möglichst viel abzureißen.
4: Wir sind von der Bundeswehr und wir wollen hier ein bisschen Flagge zeigen und vor allem wollen wir ein bisschen was für die Kinder tun und uns ein bisschen mit einbringen hier am Standort Blankenburg.
5: Weil es mir gut tut und für eine gute Sache ist.
6: Und Sie haben ein bisschen Hilfe und Unterstützung?
5: Aber ja, meine ganze Familie, meine Tochter, meine beiden Enkel sind meine Betreuer.
7: Mittlerweile hat es ja fast Tradition. Ich finde das toll, was die Teufelsbadklinik hier jetzt jedes Jahr schon auf die Beine stellt mit dem Lauf gegen Krebs. Und natürlich als lokaler Versorger hier, als Stadtwerke und als Partner der Teufelsbadklinik, natürlich unterstützen wir das, sind ja auch vor Ort und tatkräftig. Selbst der Chef ist mit bei und wird auch einige Runden leisten, hoffentlich. Und so unseren Teil dazu beitragen, dass wir schön auch eine ordentliche Summe zusammenkommen. Und wir als Stadtwerke legen auch noch einen drauf. Wir machen nicht nur 1 Euro pro Runde, wir verdoppeln die ganze Zahl. Also deshalb tun wir unseren Teil dazu bei, dass ordentlich was zusammenkommt.
8: Ich nehme daran teil, weil ich einige Menschen kenne, die tatsächlich an Krebs erkrankt sind und ich das einfach eine verdammt gute Aktion finde und auch gut finde, dass wir als Standort Blankenburg einfach mal ein bisschen auch Gesicht zeigen in Blankenburg, dass man auch sieht, dass es uns gibt, dass wir auch für sowas zu haben sind.
9: Weil ich sportlicher Läufer bin und die Situation hier gerne unterstützen möchte.
10: Finde ich eine tolle Aktion, stärkt auch die Gemeinschaft und ja, ich habe mir 30 Runden vorgenommen.
11: Mindestens 10, das ist so meine grobe Richtung.
12: Ja, bis nicht mehr geht. Also ich habe mir keine Runden vorgenommen, einfach bis nicht mehr geht.
13: 20.
14: 25.
15: So viele, wie ich schaffe.
16: Wie letztes Jahr, waren es 20.
17: Also ich würde mir 28 Runden vorstellen. Ich möchte heute 12 Runden laufen.
1: Von 16 bis 18 Uhr stand das Laufen im Vordergrund. Danach war ein gemeinsamer Ausklang geplant.
0: Wenn die Läufer gelaufen sind, dann werden sie erstmal beköstigt. Also sie können essen und trinken, hier in aller Ruhe machen und danach gibt es noch einen fröhlichen Ausklang, also eine schöne Aftershow-Party ist und können dann, sagen wir mal, hier tanzen und feiern. Also Veranstaltung ist bis 20 Uhr geplant.
1: Die Klinik unterstützte den Lauf nicht nur durch das große Organisationsteam, sondern zahlte natürlich für ihre Mitarbeiter auch die Startgebühren und rundete die erlaufene Summe aller auf sage und schreibe 10.000 Euro auf. Das tolle Ergebnis ist nur durch ein gutes Funktionieren des gesamten Organisationsteams unter Leitung der stellvertretenden Klinikdirektorin

0: Autorin Sabine Eckert zustande gekommen.
1: Wir gucken einfach mal, wie sich das Ganze die nächsten Jahre entwickelt. Also es wird heute definitiv nicht die letzte Veranstaltung sein. Wir sind von den Läufern, die gekommen sind und Firmen ermutigt wurden, macht das weiter. Und wir haben auch noch Anfragen für nächstes Jahr zum Beispiel von der Bundeswehr und von der Polizei. Also vielleicht schaffen wir es mal, dass dann 1000 Läufer hier um die Klinik laufen.
2: Die Krebsgesellschaft Sachsen-Anhalt ist heute wieder an der Teufelsbad-Fachklinik in Blankenburg. Denn heute wird gelaufen für Menschen mit Krebs und ihre Angehörigen, für die Etablierung, für die Weiterentwicklung der Krebsberatungsstelle im Harzkreis. Dafür sind wir heute da mit unserem Team der Sachsen-Anhaltischen Krebsgesellschaft und freuen uns, dass so viele Teilnehmer den Weg hier gefunden haben, um Runden zu laufen. Und mit jedem Schritt gibt es ein Zeichen für Menschen mit Krebs und ihre Angehörigen.
0: Geplant ist in diesem Jahr 5.000 Euro an die Krebshilfe Sachsen-Anhalt und 5.000 an die Kinderkrebshilfe zu überreichen. Tag der offenen Tür im alten Postamt. Lost Place erzählt Geschichten. Die Historie der Blankenburger Postämter beginnt bereits Anfang des 18. Jahrhunderts. Das erste noch erhaltene Gebäude befindet sich seit 1790 in der Harzstraße. 1865 zog das Amt dann in ein neues Haus, heutige Sparkasse. Als es hier für die damalige kaiserliche Kreispostdirektion zu eng wurde, errichtete man 1905 sehr aufwendig einen neuen Gebäudekomplex im Stil des Historismus, der an eine kleine Burganlage mit großem Innenhof erinnert. Heute wird auch diese Post nicht mehr genutzt und bleibt ansonsten verschlossen. Der CDU-Stadtverband lud am 17. August zu einem Tag der offenen Tür und einem Energievortrag der Stadtwerke ein.
3: Es ist ein wichtiges Gebäude in Blankenburg. Die alte Post funktionierte als Polizei im Film. Das ist so das Letzte, wo da Leben drin war, was man kennt. Aber es ist natürlich die Post. Und ich denke und hoffe, dass die Blankenburger sich dafür interessieren, reinschauen. Das Energiethema ist uns wichtig. Weil gerade bei alten Gebäuden spielt das eine Rolle. Wenn wir es sanieren, wer es saniert, wie kriege ich es hin? Ist ja auch mein großes Hobby, alte Gebäude zu erhalten und zu sanieren, Nachhaltigkeit. Und diese ganzen Dinge sind sehr, sehr spannend, glaube ich. Denkmaltechnisch, denke ich, ist es auch interessant.
0: Zahlreiche neugierige Blankenburger nutzten die Möglichkeit, sich in dem Gebäude einmal umzuschauen, die vielen Räume zu erkunden und das eine oder andere übrig gebliebene Detail aus der Kaiserzeit zu entdecken. Auch die DDR-Zeit hatte eindeutige Spuren in diesem Gebäude hinterlassen. Viele der Besucher erinnern sich noch daran, wie das Postgebäude zu DDR-Zeiten ausgesehen hat, wo die Briefe lagerten, die Pakete sortiert oder die Telefonanschlüsse vermittelt wurden.
4: Weil ich als Kind schon hier drin war und es spannend fand, von Schalter zu Schalter mal zu gucken und ein Paket abzuholen. Es ist eben ein altes Gebäude, was zu Blankenburg gehört und wieder Auffrischung verträgt.
5: Ich bin auch von Birnecke mit dem Postauto hinten in den Hof reingefahren. Der Fahrer hieß Klinke. Und dann durchgefahren nach Wernigerode. Und da habe ich dann meine Großeltern abgeholt, denn in Börnecke fuhr noch kein Bus zu der Zeit. Und ich weiß noch, hier war ein großes Aquarium drin mit, ich glaube nicht in dem Raum, sondern weiter hinten mit riesengroßen Schildkröten, Sumpfschildkröten.
6: In der Umstellung der Heizungsanlage haben wir von der PR Montage diese Arbeiten hier praktisch durchgeführt.
7: Wir befinden uns hier gerade in einem Treppenhaus, wo oben drüber der große Turm sich befindet. Das war der sogenannte Telefonturm. Da liefen damals alle Telefonleitungen zusammen, gingen dann über den Boden, hinten runter zum Fernamt. Und da saß dann die Dame vom Amt. Dann haben wir hier in dem Haus drei Wohnungen. Eine ist noch bewohnt. Wir hatten hier in dem Postamt eine große Schalterhalle mit drei Briefschaltern, ein Lottoschalter, Paketannahme, Paketausgabe. Dann hatten wir eine große Paketkammer, wo am Samstag dann die Pakete abgeholt werden konnten, die nicht zustellbar waren. Dann hatten wir mehrere Zusteller, das waren ca. 12 Zusteller, die hatten hier in einem großen Raum jeder seinen Tisch mit seinem Zustellregal, was dann morgens sortiert wurde und dann sind die ausgeströmt.
8: Und man musste alles einfacher machen, Post zustellen, Briefkasten leeren und das Schlimmste war die Eilzustellung, weil auf dem Schloss SVK Genesungsheim war und alle kriegten Glückwunsch, die bunten Glückwunschtelegramme und dann musste man mit dem Fahrrad zigmal da hochfahren.
7: Gegenüber hatten wir die Postgaragen mit Werkstatt, mit dem Haus, wo der alte Werkstattmeister wohnte. Dort waren auch Aufenthalts- und Waschräume für die Werkstattleute.
0: Viele Jahre sind ins Land gegangen, bis endlich eine neue Wetterfahne auf den Turm gesetzt werden konnte. Und das war der Initiative von Jörg Müller zu verdanken.
7: Und da wir hier den Turmuhrmachermeister Lies hatten, der hier die Uhrenanlage betreute, dann habe ich das ganze Werkzeug, was man brauchen könnte, auf den Turm gebracht. Da kam, eine Stunde später war die Wetterfahne unten, jedenfalls das, was mal eine war. Und dann wurde die Wetterfahne nach Ilsenburg gefahren mit dem Multicar. Und dann wurde die dort bearbeitet. Jedenfalls, irgendwann war es dann soweit und dann haben wir die Wetterfahne da hochgezogen und das neue Teil glänzte dann vergoldet auf der Turmspitze.
0: Nach langem Leerstand wurden von 2011 bis 2016 im alten Gebäude, umgewidmet als Polizeirevier, Szenen für die Vorabend-Krimiserie »Alles klarer« mit Wolke Hegenbart gedreht.
9: Alles klarer war ja immer schön in der Werbung drin, war auch die Serie wieder in Ordnung gewesen. Nun muss ich mal gucken, was jetzt wird.
10: Tatsächlich sind wir heute hier, weil wir die Serie uns immer angeschaut haben und dadurch waren wir jetzt sehr neugierig.
11: Wir sind ja Altblankenburger und haben uns sehr gefreut, dass damals der Film hier gedreht wurde.
12: Ich hoffe, ich habe mich klar und deutlich ausgedrückt.
13: Würde ich behaupten.
12: Frau Ding, freut mich, dass Sie sich auch noch entschieden haben, zum Dienst zu erscheinen.
14: Ich muss noch kurz außerplanmäßig...
12: Sparen Sie sich Ihre Ausreden. Ich habe in meiner Laufbahn alle gehört.
15: Ja, wo alles klarer gedreht wurde, wurde ich als Szenescout angeheuert. Das heißt, mir wurden dann immer die Drehbücher gegeben mit gelben Post-it-Zettel drin. Und da stand zum Beispiel dran, suchen ortsnah moorähnliches Gewässer. Das war dann der Schlossteich zum Beispiel. Der war ja zu damaliger Zeit, wo der gedreht wurde, auch relativ verschlammt. Ja, oder eben suche Felsen, ca. 3 bis 3,50 Meter hoch, aber ohne Leiter begehbar. Das war eine spannende Sache. Wir befinden uns jetzt hier im Fundus. Also hier war alles voll mit Kleiderständern und etlichen Kostümen, von der Polizeiuniform bis zum Postbote. Ja, und das wurde dann hier an die Künstler und natürlich viele Statisten ausgegeben. Wir gehen jetzt gleich nochmal hoch. So, jetzt haben wir hier die Räume erreicht, wo der Stab des Films saß. Hier war das Geschäftsführerbüro und hier drüben waren dann die einzelnen Abteilungen. Wie hier war die Dame, die immer die Statisten ausbezahlt hat. Hier saß eine, die hat nichts anderes gemacht, als täglich Wohnungen, also Ferienwohnungen angemietet oder Wohnmobile. Ja, die hat also da für die Künstler, waren ja sehr viele bekannte Künstler in dem Film drin, die haben ja aber nur in einer Folge mal mitgespielt. Ja, und die mussten natürlich auch dementsprechend eine Wohnung haben, eine Ferienwohnung, mit der sie einverstanden waren. Ja, also da könnte ich jetzt aus dem Nähkästchen plaudern. Da waren so manche Prominente, wo du gedacht hast, ach, das ist doch immer ein netter Typ. Oh, die konnten privat auch böse werden.
0: Doch was wird jetzt aus diesem attraktiven historischen Bau, der nun schon wieder 10 Jahre leer steht und dessen baulicher Zustand sich nicht verbessert?
15: Ja, nachdem eben alles klarer abgedreht wurde, lebt noch eine Familie hier drin im oberen Etage. Und ja, die Stadt ist auch bereit, es zu verkaufen. Es muss natürlich im Sinne der Stadt auch reinpassen. Ja, ich meine, da gibt es ein paar Ausschlusskriterien.

0: Ja, der Preis möchte ich jetzt nicht sagen, ist aber akzeptabel. Ja, so wie es im Buch steht, so wurde das verkauft. Und ja, es waren mehrere Anfragen. Ich selber habe, glaube ich, schon 3, 4 Leute hier durchgeführt von Gastronomie, die sich das gut hätten vorstellen können, auch gerade hier mit dem Postzeichen eine Außengastronomie mit Steak und so weiter zu machen. Aber das hat alles leider nicht geklappt.
1: Energiekosten für diesen alten Bau werden sicherlich auch bei künftigen Investoren eine Rolle spielen. Wo kommen wir her? Wo gehen wir hin? Diesem Thema widmete sich Steffen Obst von den Blankenburger Stadtwerken, der über Energiepolitik, Preise und Verbrauch referierte, sowie über den Füllstand der Gasspeicher und die Situation der Stadtwerke informierte. Wahrscheinlich werden in diesem Gebäude demnächst weitere Szenen für einen neuen Film der Reihe Die Schule der magischen Tiere gedreht. Es wird also wieder etwas lebendiger in den alten Räumen. Aber die Zukunft ist damit noch nicht gesichert.
2: Symbolischer Spatenstich. Lang ersehnter Ausbau der Kreisstraße 1373.
3: Bagger stehen bereit. Die ersten Markierungen sind gesetzt. Was viele Autofahrer seit Jahren fordern, wird jetzt umgesetzt. Der Abschnitt der Kreisstraße 1373 hinter Schackenthal in Richtung Giersleben wird grundhaft erneuert. Geplant ist der Ausbau eines rund 1000 Meter langen Straßenabschnittes. Die neue Fahrbahn erhält eine Breite von 6 Metern. Zusätzlich entstehen 2 Durchlässe, damit Regenwasser künftig besser abgeleitet werden kann. Für den Salzlandkreis ist die Baumaßnahme mehr als eine reine Straßensanierung. Sie schließt eine wichtige Lücke im Kreisstraßennetz und verbessert die Verbindung zwischen der Landstraße 72 und der Kreisstraße 1372. Insgesamt investiert der Landkreis einschließlich Planung rund 1,4 Millionen Euro. Der Ausbau gehört zu den Projekten, die auf der Prioritätsliste des Salzlandkreises stehen und schrittweise umgesetzt werden.
4: Diese Baumaßnahme im letzten Abschnitt hat ziemlich genau 1000 Meter Baulänge. Wir werden einen Querschnitt mit 6,5 Meter Deckenbreite herstellen. Auf Bauseits linker Seite, aufgrund der angrenzenden, weiter ansteigenden Feldflur, gibt es fast durchgehend eine entsprechende Mulde, wo Wasser entsprechend aufgefangen wird und durch 2 Durchlässe schadlos auf die tiefer liegende Seite abgeleitet wird. Die Baumaßnahme ist eine klassische Asphaltbaumaßnahme mit einem dreischichtigen Asphaltaufbau, also einer Tragschicht, einer Binderschicht und einer Deckschicht auf ungebundenen Schotterschichten. Die Besonderheit ist unser technisches Nebenangebot. Aufgrund ungünstiger Baugrundverhältnisse sollte hier eigentlich ein Bodenaustausch von 30 cm Stärke auf der gesamten Baustrecke erfolgen. Das wird jetzt nicht so stattfinden, sondern wir werden den anstehenden Baugrund mit entsprechendem Bindemitteleinsatz so verbessern, dass dieser Baugrund tragfähig wird. Und damit gibt es doch erhebliche Masseneinsparungen, also sowohl was Transporte als auch was Entsorgung betrifft, auf der einen, aber auch Minimierung des Einsatzes von Schotterschichten auf der anderen Seite.
3: Mit dem symbolischen Spatenstich beginnt nun die Bauphase. Vertreter des Landkreises, der Planungsfirma, des Bauunternehmens sowie Aschersleben's Oberbürgermeister Steffen Amme gaben gemeinsam den offiziellen Startschuss. Die Arbeiten sollen die Straße dauerhaft leistungsfähiger machen und gleichzeitig die Verkehrssicherheit erhöhen. Vor allem für Pendler, landwirtschaftliche Betriebe und Anwohner bedeutet der Ausbau künftig kürzere und komfortablere Wege.
5: Ja, wir befinden uns zwischen den Ortschaften Schackenthal und Giersleben und ich freue mich ganz besonders in meiner Funktion als Oberbürgermeister der Stadt Aschersleben, dass wir hier heute den Spatenstich vollziehen konnten für den grundhaften Ausbau der Kreisstraße. Es ist der dritte und letzte Bauabschnitt und wir befinden uns ja im ländlichen Raum und für einen lebendigen ländlichen Raum, für lebendige Ortschaften ist die Thematik der Infrastruktur ein ganz wesentlicher Baustein. Und ich freue mich, dass wir diesen Baustein hier heute mit dem symbolischen Spatenstich dann auch in Angriff nehmen können. Nicht nur ein wichtiger Baustein für die Bürgerinnen und Bürger aus den Ortschaften, sondern natürlich auch für Unternehmen, für die Landwirte. Und von daher bin ich sehr froh, dass wir diesen Spatenstich hier heute vollziehen konnten. Ich wünsche der Baumaßnahme einen guten Verlauf, dass wir im zeitlichen Rahmen bleiben. Und ich bin guter Hoffnung, dass mit der Baufirma, die wir gewinnen konnten, auch das realisieren können, dass wir dann nach geringer Bauzeit hier auch die Straße dann wieder freigeben können.
3: Mit dem Ausbau der K1373 setzt der Salzlandkreis seine Strategie fort, das Kreisstraßennetz Stück für Stück zu modernisieren. Für die Region bedeutet das langfristig bessere Verkehrsbedingungen und eine Investition, die weit über die eigentliche Bauzeit hinaus Wirkung zeigen soll.
2: Pressekonferenz von Halle steht auf. Planung zweier Veranstaltungstage für den Zusammenhalt.
6: In weniger als einem Monat ist es soweit, dass die Sachsen-Anhalter und Sachsen-Anhalterinnen ihre Kreuze in ihren örtlichen Wahllokalen setzen werden. Und mit gefühlt jedem Tag, der bis dahin vergeht, scheint die Stimmung im Land angespannter zu werden. Dabei sei es jetzt wichtiger denn je, als vereinte Front für den Schutz und Erhalt der Demokratie zu stehen, anstatt für weitere Spaltungen der Gesellschaft zu sorgen. In diesem Rahmen luden das Jetztwerk und Halle steht auf, zwei Bündnisse der Stadtgesellschaft, am Dienstagvormittag zu einem gemeinsamen Pressegespräch, um das Programm für zwei Veranstaltungstage in der Saalestadt vorzustellen, mit denen beide Akteure im Vorfeld der Landtagswahl ein sichtbares Zeichen für Demokratie und gesellschaftlichen Zusammenhalt setzen möchten. Die erste Instanz dieser Aktionstage wird sich am 3. September auf dem Halleschen Marktplatz abspielen, wo ab 16 Uhr ein buntes Open-Air-Programm auf die Besucher wartet, unter anderem mit Live-Musik von einer Vielzahl an hochkarätigen Künstlern, die zudem komplett pro bono im Sinne der Demokratie für die Hallenser auftreten werden.
7: Peter Maffay kommt, Didi Hallervorden, der sich jetzt auch gerade politisch mit Sven Schulze auch nochmal auf die Bühne bewegt hat, kommt. Fury and the Slaughterhouse kommen, es kommen aber auch junge Bands, Bienenstich, täglich kommen hier irgendwie Namen rein, die werden sich auf der Bühne bewegen. Es wird ein langes Programm geben, auch mit Gesprächsrunden. Werden unterschiedliche Facetten von Menschen, die sich politisch, aber überparteilich engagieren, zu Fragen von Demokratie, Zusammenhalt, Weltoffenheit und so weiter auf der Bühne präsentieren. Und es wird einfach ein Fest werden, ein großes Fest.
6: Zwei Tage später, am 5. September, folgt die Initiative Wir weben Zukunft, eine öffentliche Mitmachaktion des Bündnisses Jetztwerk, für die von 14 bis 17 Uhr auf den Riebeckplatz geladen wird. Dort soll mit einer Gesamtlänge von 10 Metern das längste Freundschaftsband in Halle entstehen, auf einem Webstuhl, der diesem ähnelt, aber natürlich deutlich größer für die geplante Aktion sein wird, weshalb die Veranstalter sich hierfür unter anderem die Laternenmasten vor Ort zu nutzen machen wollen.
7: Es wird wirklich im öffentlichen Raum gewebt und wir nutzen diese 3 Stunden am Riebeckplatz eben am zukünftigen Zukunftszentrum, um zu zeigen, wir sind schon da, hier entsteht ein tolles Zukunftszentrum und wir weben uns jetzt langsam in die Zukunft rein. Dafür ist es so ein bisschen Initialzündung. Nach dem Tag wird dieses Band in den Quartieren weitergeführt werden und wir wollen von da weiterweben. Also es soll schon eine Aktion werden, die so insgesamt in Halle Freundschaftsbänder knüpft.
6: Wichtig wäre es zu nennen, dass es sich bei den beiden Aktionstagen nicht um Wahlkampfveranstaltungen zur Bewerbung einzelner Parteien bzw. politischer Programme handelt, sondern um eine überparteiliche Initiative, um die Menschen zur Wahrnehmung ihres Wahlrechts zu ermutigen und verschiedene Generationen zusammenzubringen, wobei natürlich auch das facettenreiche Bühnenprogramm eine wichtige Rolle spielen soll.
7: Peter Maffay spricht sicherlich andere Menschen an als jetzt Rave-Bands oder unsere Aktion Freundschaftsband spricht vielleicht eher Familien an. Also dass wir wirklich gucken, die ganze Bandbreite der Bevölkerung in irgendeiner Form zu erreichen. Aber natürlich immer mit dem gemeinsamen Zweck, dass wir hier gemeinsam für die Demokratie stehen und eine hohe Wahlbeteiligung einfach erreichen möchten für den guten Zweck.
2: Protestcamp statt alljährliches Stadtfest. Ärger um Großveranstaltung am Wahlwochenende.
8: Dieses Bild eines harmonischen Bitterfelder Innenstadtfests wird man in diesem Jahr so nicht sehen. Am Landtagswahlwochenende vom 4.9. bis zum 6.9. wird inmitten Bitterfels in der Grünen Lunge ein Protestcamp mit Live-Musik, Vorträgen, Workshops, Lesungen, Dragshows und so weiter stattfinden. Es wird eine große Bühne mit einem bunten Programm, einige Zelte und natürlich ein Camp, in dem über das gesamte Wochenende gezeltet wird. werden kann, geben. Und das bringt die Stadtgesellschaft teilweise auf die Palme. Denn aus diesem Grund wurde nun das Stadtfest des Bitterfelder Innenstadtvereins abgesagt. Wir sprachen mit der Vorsitzenden des Innenstadtvereins, Evelyn Prochnow.
9: Wir waren uns erst sehr spät einig bei uns im Innenstadtverein, dass aufgrund dieser Veranstaltung, die präsentiert wurde mit schlechte Grüße aus Bitterfeld, das war ja der Slogan dieser Versammlung, die angemeldet wurde, wohl schon im November, wir mit der Sicherheitslage, die daraus entsteht, nicht umgehen können.
8: Organisiert und angemeldet wurde das Protestcamp von der Aktionsgruppe 37a. Sie ist ein zivilgesellschaftliches antifaschistisches Bündnis in Sachsen-Anhalt. Der Name bezieht sich direkt auf den Artikel 37a der Verfassung des Landes Sachsen-Anhalt, welcher die staatliche Pflicht zum Schutz des friedlichen Zusammenlebens der Völker und zur Bekämpfung von Rassismus und Extremismus festlegt. Allerdings, und gerade das stößt bitter auf, findet dieses Camp in der Innenstadt Bitterfeld statt.
9: Ja, dieses Protestcamp wird in der Grünen Lunge stattfinden mit Übernachtung. Also da wird gecampt. 2 Tage lang dürfen diese Teilnehmer dort campen. Parallel läuft dann eine bunte Versammlung oder wie auch immer ein buntes Programm, wo auch Gruppen auftreten werden, die sehr suspekt sind in unseren Augen und wir damit die Sicherheit unserer Besucher des Stadtfestes, sprich Kinder, Familien überhaupt, nicht mehr damit rechnen können, dass das irgendwie störungsfrei abgeht. Wir hätten auch, was wir dann erst später erfahren haben, von der Stadt ein erhöhtes Sicherheitspotenzial von unserer Seite bringen müssen, was unser Sicherheitsdienst sowieso abgelehnt hat, mit normalen Kräften das abzusichern, unser Stadtfest. Und das hätten wir gar nicht finanziell stemmen können.
10: Die Rechtslage in Deutschland ist so, dass angemeldete Versammlungen auch stattfinden. Die kann die Stadtverwaltung nicht verhindern. Im Übrigen ist der Landkreis als Versammlungsbehörde zuständig dafür. Der Landkreis hat die Genehmigung erteilt. Es gibt ein sogenanntes Gespräch, Kooperationsgespräch, wie das Protestcamp durchgeführt wird. Ich denke, wir werden gemeinschaftlich Stadt Bitterfeld-Wolfen und Landkreis Anhalt-Bitterfeld alles tun, damit es hier ruhig und friedlich abläuft. Denn ich habe viele Sorgen der Bitterfelder bisher vernommen, die tatsächlich sich äußern, dass das zu Gefährdung kommen kann. Ich selber habe die Innenministerin des Landes Sachsen-Anhalt angeschrieben, weil ich die Sorgen auch ein Stückchen teile und sie gebeten, mit einem hohen Polizeiaufkommen, mit einem hohen Polizeieinsatz hier in Bitterfeld in der Zeit vom 4. bis zum 6. September Sorge zu tragen, dass es keine Eskalation gibt und dass es auch keine Sachbeschädigung gibt und dass hier alles friedlich bleibt.
8: Nun findet das Camp auch am 6. September statt, also dem Wahlsonntag. So befürchten einige Bitterfelder, dass die Teilnehmer durchaus in der Lage sind, auf die Wahl Einfluss zu nehmen. Denn mindestens 2 Wahllokale befinden sich in der Nähe des Camps.
10: Ja, das ist an dem Wahlwochenende angemeldet, mit Sicherheit von vornherein, auch aus diesen Gründen von dem Veranstalter. Ich hoffe nicht, dass das eine Gefährdung ist. Wie gesagt, es wird klare Regelungen geben, die der Landkreis in dem Kooperationsgespräch mit dem Verein durchsetzen wird. Und insofern nochmal die Hoffnung, dass es friedlich bleibt und dass dadurch die Wahl nicht beeinträchtigt wird und jeder in unserer Stadt Bitterfeld-Wolfen sein Wahlrecht auch davon Gebrauch machen kann.
8: Für Kai-Uwe Ziegler, der im Innenstadtverein aktiv ist, ist eine Verschiebung der Veranstaltung aus organisatorischen Gründen nicht möglich. Die Gründe dafür beschreibt er so.
11: Sie müssen das so sehen. Die Frau Prochnow war am 9.7. bei der Stadtverwaltung auf eigenen Antrieb. Das heißt, sie hat den Termin gemacht. Und da wurde uns zum allerersten Mal gesagt, wie viele Leute hier angesagt sind. Wir wussten ja bis dahin gar nicht, was für eine Größenordnung das ist. Man rechnet also mit bis zu 3.000 Besuchern dieser Veranstaltung. Und dann sagte man uns dort bei dieser Veranstaltung, sie kriegen auch noch ein anderes Sicherheitskonzept. Also wir hätten auflegen müssen, mehr Sicherheit, mehr was weiß ich. Und sie haben uns aber nicht gesagt, was das ist. Und das ist am 9.7. Jetzt können Sie mal auf den Kalender gucken, das ist ziemlich genau einen Monat her. Sie können dann nicht mehr verschieben. Die Stadt wusste es, das muss man heute, die wusste es seit dem 20. November 2025, dass sowas stattfindet. Wir wussten es nicht, wir haben nur Gerüchteküche jetzt im Laufe des Jahres gehört. Und da muss ich Ihnen ganz ehrlich sagen, Einer der Anmelder, den kennen wir, wenn der Veranstaltung anmeldet, passiert meistens nichts. Deswegen haben wir uns da von den Gerüchten nicht leiten lassen. Aber seit dieser Ansage, dass dort bis zu 3000 Leute kommen, und die sind alle nicht aus Bitterfeld wahrscheinlich, vielleicht 3% kommen hier aus der Region, die anderen kommen woanders her, haben wir gesagt, das können wir einfach nicht leisten, weil wir wollen, dass alle, die hierher auf unser Fest kommen, friedliches Fest erleben, keine Angst haben müssen und sagen, alles wird gut bis in die späten Abendstunden. Und wir wollen weder, dass von uns alkoholisierte Leute oder von da drüben alkoholisierte Leute in irgendeiner Form in Auseinandersetzung geraten, weil das kriegen wir, den Ruf kriegen wir nie wieder los.
8: Für die Vorsitzende des Innenstadtvereins war die Kommunikation zwischen Stadt und dem Landkreis eher unglücklich. So hätte man die Veranstaltung bei rechtzeitiger Information über die Ausrichtung des Protestcamps auch um eine Woche verschieben können.
9: Ich hätte mir gewünscht, oder unser ganzer Verein hätte sich gewünscht, da, wo uns der Platz nicht mehr sicher war zu mieten, der Robert-Schumann-Platz, dass man da auf uns drauf zugekommen wäre, warum der Platz nicht für uns zur Verfügung steht, warum, was für ein Camp da überhaupt ist, das wussten wir gar nicht zu diesem Zeitpunkt. Das wurde da damals noch sehr vertraulich behandelt. Da hätte ich mir gewünscht, dass die Stadt gesagt hätte, so und so sieht's aus, oder der Landkreis, wie auch immer. Da wurde ja diese Versammlung im November wohl angemeldet. Da hätte jeder auf uns drauf zukommen können, dann hätten wir das Fest verschoben, eine Woche vorher, eine Woche später, wie auch immer, irgendwie wäre es gegangen. Alles, was später passiert ist, konnte nicht mehr reguliert oder gecancelt werden, was wir schon mit Künstlern und alles zu tun hatten. Das ist schade, dass diese Kommunikation nicht stattgefunden hat.
8: In der Bevölkerung kommt die Entscheidung zur Absage des Stadtfestes nicht gut an, zumal sie durchaus auch politisch begründet werden kann. Ein besseres Händchen der Kreisverwaltung bei der Findung einer Örtlichkeit wünscht sich sicher nicht nur der Innenstadtverein. Dabei hätte schon der Name des Protestcamps für mehr Interesse in der Verwaltung sorgen müssen.
11: Eine Veranstaltung, die schlechte Grüße aus Bitterfeld heißt, und so heißt dieses Protestcamp ja, ich weiß nicht, was das soll. Das ist ja ein Signal für alle, die hier in Bitterfeld wohnen, die hier leben. Und das finde ich einfach nicht richtig. Ja, ich glaube nicht, dass wir schlechte Grüße aus Bitterfeld brauchen.
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0: Am Montagvormittag wird es stark bewölkt und es sind vereinzelt leichte Regenschauer möglich bei Temperaturen um 19 Grad. Zum Mittag hin bleibt es regnerisch und es weht ein kräftiger, böiger Wind aus Südwesten. Der Abend bleibt trocken und stark bewölkt bei Temperaturen um 18 Grad. In der Nacht wird es wechselnd bewölkt und es weht ein leichter Wind aus Südwesten. Am Dienstag wird es überwiegend wolkig bei Temperaturen um 19 Grad.
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0: Sommer Open Air Wochenende. Viertägiges Musikhighlight auf der Herrenbreite.
2: Wo sonst Spaziergänger unterwegs sind, herrschte am vergangenen Wochenende Festivalstimmung. Die Herrenbreite wurde zur Veranstaltungsfläche mit Musik, Flohmarkt, Hüpfburgen, Blaulichtmeile und Mitmachaktionen. Schon am Donnerstag begann das Wochenende mit einer Taylor Open Air Party. Es folgten zwei Konzertabende mit Matthias Reim und Alex Christensen, bevor am Sonntag Familien im Mittelpunkt standen.
3: Wir befinden uns auf dem größten Bahnhofsvorplatz der Welt, auf der Herrenbreite. Das ist der große Park der Landesgartenschau aus dem Jahr 2010, der unser grünes Wohnzimmer ist. Und hier findet heute ein großer Familientag statt, der um 10 begonnen hat und der bis heute Abend um 10 gehen wird und klein und groß, jung und alt begeistern wird. Wir haben von der Blaulichtmeile über ein großes aufblasbares Fußballfeld, über Hüpfeburgenland, Flohmarkt und Musikrichtung von Blasmusik über Line Dance zu Dagmar Frederik, jetzt zur Megamalle Party und nachher kommt Green Sapphire, eine Band, mit der wir in die Nacht tanzen werden. Also Sie sehen hier einen ganz begeisterten Menschen stehen, der sich freut, dass die Sonne lacht, dass wirklich viele, viele Menschen aus der Herrenbreite gefunden haben und einfach gemeinsam diesen wunderbaren Tag genießen.
2: Die Mischung kommt an. Während Kinder toben oder Einsatzfahrzeuge bestaunen, stöbern andere Besucher über den Flohmarkt. Dort reicht das Angebot von DDR-Alltagsgegenständen bis hin zu Porzellan- und Sammlerstücken.
4: Meine Ware, die ich bekomme, Porzellan, allen möglichen Krimskrams aus DDR, sämtlichen Herstellungsmethoden, kriege ich aus Bekanntenkreisen. Es gibt Porzellan aus Bulgarien, Deutschland und aller Welt. Dann haben wir Obstschüsseln aus Kristallglas, hochwertiges Material. Dann haben wir Haushaltsartikel, Uhren, Schmuck, DDR-Artikel, Spielzeug,

0: Hobbyartikel, Küchengeräte, DVDs, CDs, Bücher, je nach Bedarf, alles vorhanden.
1: Der Familientag ist allerdings nur das Finale eines viertägigen Programms. Bereits an den beiden Vorabenden sorgten die Konzerte für volle Reihen vor der Bühne. Mit dem neuen Konzept schließen die Organisatoren zugleich eine Lücke, nachdem das frühere Gildefest nicht mehr stattfindet.
2: Wir haben überlegt, wie wir diese Lücke schließen können. Und ich glaube, es ist uns ganz gut gelungen, einmal zu dem etablierten Himmelfahrtswochenende, wo das Gildefest sonst stattgefunden hat, fand ein großes Frühlingsfest hier statt, eine Kirmes, ein Rummel. Und wir haben dieses Umfeld der Konzerte von Reim und Christensen genutzt, diesen Familientag angedockt. Und auch das Konzept geht wunderbar auf. Und ich weiß, Sie sind jetzt hier zu fortgeschrittener Zeit. Die Fläche brummt, die ist voll, es ist gute Stimmung und ich glaube, da haben wir viel richtig gemacht.
1: Der Zuspruch bestätigt diesen Eindruck. Tausende Besucher waren an den vier Tagen auf der Herrenbreite unterwegs. Viele nutzten das kostenlose Familienprogramm ebenso wie die Konzerte am Freitag und Samstag. Für die Organisatoren ist die Premiere deshalb mehr als gelungen.
2: Ich persönlich bin hochgradig begeistert und beglückt. Das war eine ganz tolle Sache, eine unheimlich tolle Leistung von allen Akteuren, einmal die das hier auf die Beine gestellt haben, aber natürlich auch die begeisterten Besucher, die das wiederum im persönlichen Gespräch rübergebracht haben oder wenn man die sozialen Medien runterscrollt. Das ist in der Summe wirklich eine ganz, ganz positive Rückmeldung für diese Veranstaltung.
1: Vier Tage voller Musik, Unterhaltung und Begegnungen gehen damit in Aschers Leben zu Ende. Das neue Festivalwochenende hat seine Feuertaufe bestanden und dürfte gute Chancen haben, auch in den kommenden Jahren wieder viele Besucher auf die Herrenbreite zu locken.
3: Auszeichnung für die Schachzwerge. Für erfolgreiche Jugendarbeit und große Begeisterung für Kinder.
4: Es war ein regelrechter Sommer des Schachsports, der sich in diesem Jahr in der Landeshauptstadt abspielte. Beginnend mit der Landesmeisterschaft im Seniorenschach, die Anfang Juli erneut im Magdeburger Maritimhotel veranstaltet wurde. Am gleichen Ort folgte in der vergangenen Woche die inzwischen 49. Weltmeisterschaft im Lösen von Schachproblemen. Neben den alteingesessenen Schachprofis und Hobbyisten dürfen aber auch die jüngsten Anhänger des beliebten Denksports nicht außen vor gelassen werden. Schließlich handelt es sich bei den Magdeburger Schachzwergen mit einer Mitgliederanzahl von über 800 um den größten Schachverein deutschlandweit, welcher im Rahmen von entsprechenden Lernangeboten in Schulen, Kitas und anderweitig inzwischen über 5000 Kinder an den Schachsport heranführte. Für dieses außergewöhnliche Engagement durfte sich der Magdeburger Verein nun mit dem Tatakoffer-Preis ehren lassen. Eine Auszeichnung, die nicht zwingend Erfolge in Wettkämpfen würdigt, sondern vielmehr die Bewerbung des Schachs nicht nur als Sport, sondern auch als Bildungs- und Kulturgut. Verliehen wurde der Preis am Freitag durch die Emanuel-Lasker-Gesellschaft im Beisein des Ministerpräsidenten, der darauf bestand, dass diese Ehrung unbedingt im Festsaal der Staatskanzlei vonstatten gehen sollte.
5: Das zeigt ja, was das machen kann, wenn Ehrenamt dahinter steht, wenn so viele sich engagieren. Es ist eine Auszeichnung für ganz Sachsen-Anhalt letzten Endes damit. Schach hat ja bei uns eine große Tradition in diesem Bundesland. Ströbeck ist wahrscheinlich eines der bekanntesten Dörfer in ganz Deutschland überhaupt durch Schach. Und die Schachzwerge hier, wo ganz viele ganz junge Menschen, Kinder zum Teil natürlich noch und ganz viele Menschen insgesamt sich für Schach nicht nur interessieren, sondern das Zusammenleben in der Bevölkerung auch voranbringen. Deswegen ein toller Tag.
4: 98% der Schachzwerge-Mitglieder sind Kinder und Jugendliche, die meisten davon zwischen 5 und 11 Jahren. Dass der Verein einmal zu seiner heutigen Größe heranwachsen würde, war zum Zeitpunkt der Gründung vor 17 Jahren aber kaum vorstellbar gewesen. Tatsächlich erlebten der Schachsport und die damit verbundene Kultur in den letzten Jahren einen regelrechten Boom, der sich scheinbar auch in Zukunft bewähren könnte.
6: Es gibt viele positive Effekte. Das Damengambit, die Netflix-Serie zum Beispiel, kennen relativ viele, hat Schach noch populärer gemacht und das merken natürlich auch wir. Also viele Kinder kennen dieses Sport, sie kommen in die Stunden und haben es vielleicht von Opa schon mal gelernt oder mit dem Papa oder der Mama gespielt und sie finden auch einen großen Reiz darin, weil das eine der wenigen Sportarten ist, wo man altersunabhängig sich fair miteinander vergleichen kann. Also es macht überhaupt keinen Unterschied, ob ich 1 Meter groß bin oder ob ich 2 Meter groß bin, was vielleicht beim Fußball oder bei Leichtathletik durchaus wichtig ist. Im Schach hat man quasi ein Level, egal wie alt man ist.
4: Ein Ziel der Schachzwerge wäre es, in Zukunft eventuell noch die 1000-Mitglieder-Marke zu erreichen, denn dann wären sie der erste deutsche Schachverein mit vierstelliger Mitgliederzahl. Viel wichtiger ist es für den Magdeburger Schachclub jedoch, den Sport und das Umfeld auf allen Ebenen zu fördern.
6: Wir haben jetzt mit dem Schachhaus einen zentralen Anlaufpunkt mitten in Magdeburg. Dort wollen wir halt Schach für alle Generationen greifbar machen, also nicht nur für die Kinder. Deswegen heißt es auch Schachhaus und nicht Schachzwerge Home oder irgendwie sowas. Da wollen wir quasi für alle Generationen durchaus vielleicht vormittags auch für Rentner ein Angebot schaffen, ne? Dass man einfach sagt, Schach ist für alle Generationen und wir wollen es so auch weitergeben. Wir haben mit Miteinander Mathe ein inklusives Projekt, was also auch schon unsere Zielgruppe erweitert. Und das wollen wir eigentlich weiter fortführen, dass wir den Verein immer weiterentwickeln.
3: Schulstart für Sachsen-Anhalt. Ausblick auf das neue Schuljahr vom Bildungsministerium.
4: Mit ca. 259.000 Schülerinnen und Schülern startete das Land Sachsen-Anhalt diese Woche ins neue Schuljahr. Rund 17.800 davon waren Einschulungskinder. Dazu konnten in diesem Jahr knapp 1.200 zusätzliche Lehrer eingestellt werden, darunter 340 Seiteneinsteiger. Dem stehen 1.059 Abgänge gegenüber. Insgesamt arbeiten aktuell mehr als 16.000 Lehrkräfte an den öffentlichen Schulen im Land. Der andauernde Lehrkräftemangel dürfte sich aber auch in diesem Schuljahr als eine der größten Herausforderungen für das Bildungswesen herausstellen. Eine Situation, die sich nach jüngsten Einschätzungen allerdings bis etwa 2030 entspannen dürfte, so Bildungsminister Jan Riedel zur Landespressekonferenz am Freitag. Zum einen seien dabei die derzeit sinkenden Schülerzahlen zu berücksichtigen. Verschiedene Maßnahmen seitens des Bildungsministeriums sollen weiterhin zur Entspannung der Lage beitragen. Unter anderem durch eine stärkere Unterstützung der Seiteneinsteiger, um neue Lehrkräfte nicht nur schneller und besser auf den Schulalltag vorzubereiten, sondern um diese auch langfristig im Schuldienst zu halten. Zum neuen Schuljahr sollen außerdem die sogenannten Praxislerntage ausgeweitet werden. Zu den bislang 55 teilnehmenden Schulen kommen 17 weitere hinzu, die ihren Schülerinnen und Schülern künftig ermöglichen, regelmäßig Erfahrungen in Unternehmen und Betrieben zu sammeln, um besser auf Ausbildung und das Berufsleben vorbereitet zu sein. Als weiterer Schwerpunkt gilt die Stärkung der Grundkompetenzen Lesen und Rechnen, unter anderem durch das Einführen der Programme Leseband und Quamat an den Grundschulen im Land.
7: Das Leseband soll an bis zu 140 Schulen eingeführt werden. Wir haben jetzt schon weitere Schulen ins System aufgenommen. Für das Schuljahr 26/27 bereits 32 Schulen, die also in diesem Programm sind. Leseband bedeutet also 20 Minuten täglich lesen, um also tatsächlich vorlesen, laut zusammenlesen, alleine lesen, um diese Fähigkeit zu stärken. Quamat, ein bundesweites Programm, an dem sich also 252 Lehrkräfte aus 83 Schulen unseres Landes beteiligen, um also die mathematischen Grundkompetenzen zu stärken. Sie sehen also auch, dass wir an dieser Stelle ganz wichtige Weichenstellungen haben, um also Schulerfolg zu sichern.
4: Auch die zunehmende Digitalisierung der Schulen soll weiterhin im Fokus stehen, wichtiger denn je im Zeitalter der künstlichen Intelligenz. Lehrkräfte bekommen daher mit AIS-Chat eine weitere datenschutzkonforme KI-Plattform an die Hand. Beim Umgang mit privaten Smartphones und Tablets setzt das Land dagegen nicht auf einheitliche Verbote. Die Schulen sollen ihre eigenen Regeln entwickeln in Zusammenarbeit mit den hauseigenen Lehrkräften sowie mit den SchülerInnen und deren Eltern.
7: Wir werden also auch in Zukunft immer mehr digitalisieren, auch im Schulbereich, nicht ohne Sinn und Verstand. Das sehen wir jetzt in den nordischen, skandinavischen Ländern, die mitunter ihre Maßnahmen wieder zurückfahren, nicht ohne Sinn und Verstand, aber wohl dosiert und sinnvoll eingesetzt. Und gerade in ländlichen Räumen sehen wir das jetzt schon, dass Unterricht digital gestreamt wird, dass mit digitalen Blended Learning Formaten gearbeitet wird. Da machen sich Schulen auf den Weg, die müssen wir weiter stärken. Nochmal Lösungsorientierung, statt uns auf das Problem zu fokussieren.
4: Auch beim Ganztag sieht sich Sachsen-Anhalt gut aufgestellt. Der bundesweite Rechtsanspruch auf Ganztagsbetreuung für Grundschulkinder gilt seit August stufenweise. In Sachsen-Anhalt gibt es das Zusammenspiel von Grundschule und Hort bereits seit vielen Jahren. Möglich sind bis zu 11,5 Stunden Betreuung an einem Schultag. Eine Herausforderung wird jedoch die demografische Entwicklung bleiben, denn die sinkenden Geburtenzahlen werden mit Sicherheit langfristige Auswirkungen auf das Schulnetz haben. Bis 2029 haben die Schulträger daher mehr Zeit bekommen, ihre Schulentwicklungspläne anzupassen, wobei es vor allem darum gehen soll, die Einrichtungen trotz sinkender Schülerzahlen möglichst zu erhalten. Im Gespräch sind derzeit unter anderem schulformübergreifende Modelle wie Campusschulen. Allerdings dürfte eine mögliche Umsetzung einer solchen Maßnahme vermutlich noch eine Weile auf sich warten lassen.
3: 10. Bikertreffen mit Biker-Gottesdienst. Verabschiedung des jetzigen Event-Organisators.
1: Rund 140 Motorräder standen vergangene Woche in Bitterfeld-Wolfen. Das Bikertreffen fand zum 10. Mal statt. Und für Organisator Johannes Thoasbern ist es zugleich das letzte Mal in dieser Rolle.
8: 10 Jahre ist eine wunderbare Zeit. Es war Jahr für Jahr ein Höhepunkt. Und ich war glücklich, wenn es geklappt hat. Und ich war natürlich auch traurig im vorigen Jahr mit den anderen und erschrocken. Aber ich bin froh, dass es jetzt wieder so schön zu werden scheint. Und ja, es ist für mich sehr bewegend.
1: Vom Marktplatz geht es zunächst gemeinsam zum Bitterfelder Bogen. Dort feiern die Motorradfahrer ihren Gottesdienst. Mit dabei die Jazzband der Kreismusikschule Bitterfeld. In diesem Jahr ist der Gottesdienst auch ein Moment des Gedenkens. Im vergangenen Jahr war ein Quadfahrer bei der Ausfahrt tödlich verunglückt. Seine Sozia wurde schwer verletzt.
8: Heute ist natürlich ein ganz besonderer das Bikertreffen, weil wir auch im Gottesdienst noch einmal Revue passieren lassen haben, dass im vergangenen Jahr ein Quadfahrer verstorben ist und die Sozia sehr schwer verletzt war. Und immer noch nicht ganz wieder gesund ist, das bewegt einem natürlich. Also dieses Gefühl bestärkt mich im Augenblick oder ist im Augenblick das, was mich am stärksten bewegt.
1: Danach starten die Motorräder zur gemeinsamen Ausfahrt durch die Region. Die Polizei begleitet den Konvoi. Die Strecke führt unter anderem nach Pratau und anschließend zurück Richtung Sandersdorf. Auch Oberbürgermeister Armin Schenk ist mit seinem Motorrad dabei.
8: Ich fahre eine Suzuki, eine 650 SV, mittlerweile schon seit 2018, bin ich sehr zufrieden. Es ist ein groß gewordenes Moped, könnte man fast sagen, aber es ist schnell genug und ist auch wendig. Und mir macht das nach wie vor sehr viel Spaß, mit diesem Motorrad unterwegs zu sein.
1: Die Ausfahrt endet im Strandbad Sandersdorf. Dort wartet ein Familienfest mit Musik, Grill und Feuer. Für Johannes Thorsbern heißt es damit: Abschied nehmen von der Organisation, aber nicht vom Bikertreffen.
8: Ich schätze, es sind jetzt ungefähr 140 Biker da und mal gucken, wie es weitergeht. Also die Hoffnung ist da, dass es weitergeht unter meinem Nachfolger.
1: 10 Jahre Bikertreffen, 10 Jahre gemeinsame Ausfahrten, Gottesdienste und Begegnungen. Und auch wenn Johannes Thorsbern künftig nicht mehr der Organisator sein wird, auf dem Motorrad bleibt er der Veranstaltung erhalten. Die Tradition soll also weiterrollen.

0: Bunte Graffitis statt grauer Betonwand. Besondere Aktion der FIS und Artium Push. In der Werstädter Straße in Halberstadt hatten Kinder, Jugendliche und junge Erwachsene die Möglichkeit, ihrer Kreativität freien Lauf zu lassen. Durch eine Aktion der Verkehrsindustriesysteme GmbH, kurz FIS, und dem Landratskandidaten Artium Push durften die rund 100 Teilnehmer ganz legal und unter Aufsicht Graffitis auf einer Mauer sprayen. Wie es zu der Idee kam, erklärt der Politiker selbst.
1: Das ist eine ganz besondere Aktion. FIS hat euch eine Mauer zur Verfügung gestellt. Wie seid ihr denn auf die Idee gekommen? Wie ist diese Aktion entstanden?
2: Ich war vor einigen Wochen bei der Firma FIS zu Besuch, hat mir das Gelände angeschaut, mit der Geschäftsführung auch gesprochen, was die Firma für Herausforderungen hat. Und da kam die Idee zustande, dass die Firma FIS hier eine lange, große 300 Meter Wand gebaut hat. Ein Problem bei solchen Wänden ist ja oftmals, wenn die stehen, wird erstmal alles voll gesprayt, ja, mit unschönen Sachen. Und dann haben wir die Idee gehabt, warum können wir das nicht einfach nachsprayen, dass wir einfach in eine Aktion starten mit ganz vielen Jugendlichen aus Halberstadt und Umgebung und einfach schauen, liebe Kids, liebe Jugendliche, kommt hier mit, sprayt die Wand voll mit Anleitung eines Profikünstlers, den wir auch engagiert haben. Und wie ich finde, ist ein ganz toller Tag, haben ungefähr 100 Teilnehmer heute vor Ort und die Wand, die wird bunt, die wird schön und wir sind gespannt auf das Endergebnis.
1: Du hast selber eine Dose in der Hand, hast du denn auch schon gesprayt?
2: Ja, tatsächlich, ich war gerade eher um die Organisation.

0: Irgendwie so bei so einem Bild oder?
1: Man zeigt, ja, also vom geistigen Auge unterteilt man sich das Motiv und malt dann so Teil für Teil ab. Das ist dann aber auch nicht jedermann seins. Also ich denke, wenn man jetzt das erste Mal sprüht, das Motiv vorzuziehen mit den richtigen Proportionen, ist schwierig.
0: Was kann man denn hier überall sprühen?
1: Jetzt nirgendwo mehr, weil die Fläche ist jetzt voll. Das sind 100 Meter, die haben wir zur Verfügung gestellt bekommen. Und die 100 Meter sind jetzt schon voll. So 2,5 Stunden nach Beginn der Veranstaltung sind wir relativ durch.
2: Das Ziel dieser Graffiti-Aktion ist es, ein positives Zeichen für das Stadtbild zu setzen, die Kreativität von jungen Menschen zu fördern und gemeinsam einen Abschnitt der scheinbar endlosen Mauer zu gestalten.
0: Ja, du machst ja bei der Aktion mit. Was malst du denn?
3: Ich male eine Theatermaske, weil ich selber Theater spiele und ich das spannend finde, verschiedene Emotionen zu zeigen.
0: Wie schwer ist das denn?
3: Also das, was hier ist, ist nicht so schwer. Also ich habe schon Schwereres gesehen und habe zwar noch nicht gezeichnet, weil ich ja noch Anfänger bin, aber für einen Anfänger müsste das eigentlich ein gutes Motiv zu sein, um anzufangen.
2: Wir nutzten auch die Gelegenheit und verewigten unser RFH-Logo auf der neuen Mauer. Dabei stellten wir fest, dass das Sprühen gar nicht mal so einfach ist. Bei der Organisation haben zusätzlich der Halberstädter Jugendclub Zora, das Jugendfreizeitzentrum Rolle und das Raue Haus geholfen. Alle Teilnehmer hatten auf jeden Fall Spaß und somit ist es eine rundum gelungene Aktion gewesen.
4: Das Aus für Halberstädter Würstchen. Traditionsunternehmen gibt nach 143 Jahren auf. Nach über 140 Jahren steht das traditionelle Unternehmen Halberstädter Würstchen endgültig vor dem Aus. Wie die Volksstimme berichtete, wurde der Geschäftsbetrieb der Halberstädter Konserven GmbH eingestellt. In den letzten Jahren gab es zahlreiche Versuche, das in Schieflage geratene Unternehmen zu retten. Zuletzt wurde noch versucht, einen Käufer für den Traditionsbetrieb zu finden. Das gelang nicht.
5: Ja, die Bedeutung ist natürlich groß, weil neben dem Domschatz und mittlerweile auch John Cage ist es natürlich das Aushängeschild der Stadt. Also das ist halt das, was man überregional kennt, Halberstädter Würstchen. Wo kommst du her? Aus Halberstadt? Dann wird entweder gesagt, ah ja, klar, der Domschatz, ja, oder Cage. Oder auch ganz gerne, was auch oft unterschätzt wird, ja, Germania Halberstadt. Und wenn das alles nicht ist, dann, ach, Halberstädter, ja, ihr seid doch die mit den Würstchen. Ja, ganz genau, das sind wir. Und von daher ist es schon ein großes Aushängeschild.
4: Für die Stadt Halberstadt und auch für Sachsen-Anhalt ist der Verlust von Halberstädter Würstchen ein schwerer Schlag. Die Marke Halberstädter Würstchen gehört mit zu den bekanntesten Artikeln in ganz Deutschland und wurde jahrzehntelang mit Halberstadt in Verbindung gebracht.
5: Naja, ich sag mal, es kam jetzt ja nicht überraschend. Das ist ja jetzt die Vertriebsgesellschaft, stellt ja jetzt den Betrieb sozusagen ein. Das ist aber auch logisch, produziert wurde ja schon eine Weile nichts mehr und jetzt kann halt auch nichts mehr vertrieben werden. Das trifft uns natürlich so emotional, aber wir werfen da an der Stelle die Flinte halt noch nicht ins Korn, weil es ist ja noch alles da und es wird ja auch weiter nach Investoren gesucht. Und sobald sich ein Investor findet, könnte theoretisch morgen ja auch wieder aufgemacht werden und weiter produziert werden. Ich weiß, die Familie ist noch in Gesprächen mit Investoren. Von daher stehen wir da als Stadt unterstützend zur Seite. Und ich bin mir sehr sicher, dass die Geschichte der Halberstädter Würstchen auf jeden Fall noch nicht zu Ende geschrieben ist. Die Frage ist halt, wann gibt es sie wieder? Morgen sehr wahrscheinlich nicht. Aber ich glaube auch nicht, dass es nie wieder Halberstädter geben wird.

Ulrich Thomas von der CDU kämpft auch in diesem Jahr für einen Platz im Landtag in seinem Wahlkreis in Quedlinburg. Seit 2006 ist er Landtagsabgeordneter und setzt sich für seine Heimat ein. Hier in der Welterbestadt kennen ihn die Menschen. Seit 2004 sitzt er im Stadtrat, seit 2006 ist er Kreisvorsitzender der CDU Harz. Große Investitionen, wie beispielsweise der Bau des Klietz Sportparks oder der Umbau des Bergtheaters, wurden von ihm im Landtag für seinen Wahlkreis

0: Wahlkreis vorangetrieben. Bei der kommenden Landtagswahl am 6. September hofft der CDU-Politiker auf ein hohes Ergebnis für seine Partei, damit er den Harz weiter in Magdeburg vertreten und unterstützen kann.
1: Ja, Thomas, herzlich willkommen bei AFH zum Interview. Sie sind ja nun schon sehr, sehr lange in der Politik, aber Ihr Leben sah ja mal anders aus. Sie haben Elektroinstallateur gelernt und haben dann eine Fahrschule gegründet, die Sie bis heute haben. Warum sind Sie denn damals Fahrschullehrer geworden?
2: Ja, das war im Zuge der Wende, der Friedlichen Revolution, für mich der einfachste Weg in die Selbstständigkeit. Es gab damals einen großen Bedarf an Führerschein. Man hat ja zu DDR-Zeiten 2-3 Jahre warten müssen, bis man da mal dran kam. Und da gab es einen großen Stau. Und ich hatte das Privileg eines Fahrlehrerscheines, der mich berechtigte, eine Fahrschule zu gründen. Und stand auch kurz vor der Entscheidung, ein Studium aufzunehmen. Aber der Familienrat hat dann seinerzeit entschieden, jetzt machst du dich mal selbstständig und verdienst erstmal Geld. Und so ist es zur Gründung der Fahrschule gekommen. Ich war damals, kann ich sagen, der jüngste Fahrlehrer in Deutschland mit 22 Jahren. Das war schon eine interessante Zeit.
1: Sie waren noch relativ lange Fahrschullehrer und hatten die Fahrschule, also haben Sie heute noch. Aber Sie sind ja selber 8 Jahre lang sozusagen auch gefahren. Wann kam denn die Entscheidung hoch, ich gehe in die Politik?
2: Nun, die Entscheidung genau kam eigentlich 1999. Ich bin 1998 in die CDU eingetreten. Damals hat Helmut Kohl die Bundestagswahl verloren. Und da habe ich eine Stimmung wahrgenommen, die davon geprägt war. Alle haben geschimpft, es war alles ganz schlimm. Aber dass jemand gesagt hat, ne, dann machen wir da mal mit und guck mal, wie das so funktioniert. Das waren die wenigsten und das hat mich schon motiviert. Ich trete ein und habe dann kandidiert für den Stadtrat und Kreistag. Und als Fahrlehrer hat man natürlich das Privileg, dass man viele Leute kennt. Und bin dann auch gewählt worden und habe dann die ersten Jahre im Kreistag mitgearbeitet. Damals im Kreistag des Landkreises Quedlinburg. Ja, und habe dann immer mehr Gefallen dran gefunden und so haben sich dann mit der Zeit die Prioritäten verschoben, weg vom Fahrschulwesen, mehr hin zur Politik. Und dann habe ich 2006 auch die Profession dann nochmal deutlich dahingehend gewechselt, dass ich dann im Landtag kandidiert habe, für den Landtag kandidiert habe, 2006 dann auch gewählt worden bin. Ja, und das ist natürlich als Abgeordneter, das ist natürlich genauso zeitintensiv wie ein Selbstständiger. Beides zusammen ging nicht und so haben sich die Prioritäten dann doch nach und nach verschoben.
1: Wenn man als junger Mensch in den Landtag kommt, da ist man wahrscheinlich erstmal ein bisschen zurückhaltend und guckt sich so die ganzen etablierten Politiker an. Sie haben aber relativ früh auch schon eigene Meinungen immer vertreten. Ja, Sie haben schon 2019 das erste Mal gesagt, auch zur AfD, Leute, lasst uns die Brandmauer nicht ganz so hoch aufhängen, man weiß ja nie, was politisch kommt. 2021 haben Sie gesagt, naja, wir wissen ja nicht, wie die Wahlen in 2 oder 5 Jahren aussehen. Stehen Sie heute auch noch dazu? Weil Sie wollten damals die Brandmauer ja nicht und die CDU hat sie immer höher gebaut.
2: Na, wir als CDU sind ja Partei der Mitte.
1: Wir sagt die AfD mittlerweile auch,
2: ja,
1: und schiebt die CDU ganz nach links.
2: Das nehmen viele nicht in Anspruch, aber als Mitte müssen Sie ja nach allen Seiten anschlussfähig sein. Also Gespräche mit allen zu führen, halte ich für nichts Schlimmes. Das ist was ganz Normales in Parlamenten, dass man sich über Sachfragen unterhält. Das ist in Ausschussdiskussionen durchaus üblich, dass man Dinge austauscht und sich womöglich auch gegenseitig etwas inspiriert, manchmal auch gegenseitig treibt. Eine vereinbarte Zusammenarbeit ist eine vollkommen andere Qualität, die ich jetzt momentan nicht sehe, aber dass man miteinander redet, das finde ich, sollte normal sein im Sinne der Sache und auch im Sinne der besten Lösung für ein Problem. Und ja, das wird de facto in vielen Parlamenten auch schon praktiziert, links wie rechts. Und ja, man muss dann schauen, wo die Entwicklung dann weiter hingeht.
1: Jetzt ist es ja so, ganz Deutschland guckt auf Sachsen-Anhalt und das schon seit Wochen, weil die Wahl immer näher rückt. Auch ganz Europa, selbst in den USA, verfolgt man die Entwicklung in Sachsen-Anhalt. Die CDU ist von 37,5% jetzt auf 23% abgesunken. Das ist ziemlich viel. Aber wenn man das jetzt mal im Bund vergleicht, da hat die CDU nur noch 21%, zieht man die CSU ab, sind es nur noch 16. Da muss doch bei jedem Abgeordneten irgendwie auch so eine Alarmglocke schrillen. Und kann man da nicht mal auch in Berlin mit dem Bundeskanzler reden und sagen, du, pass auf, da läuft irgendwas gewaltig schief?
2: Nun, die Gespräche gibt es. Es gibt auch die Signale. Unser Landesvorsitzender und Spitzenkandidat

0: Sven Schulze ist ja Mitglied im Bundesvorstand, auch im Bundespräsidium und bringt die Dinge natürlich dort an. Wir haben hier als CDU im Harz Friedrich Merz eingeladen, zu uns zu kommen, um auch dann die Chance zu nutzen, ihm die Dinge mitzugeben, die bei uns hier an der Basis gerade den Leuten unter den Nägeln brennen. Wir müssen natürlich auch Signale der Basis bis Berlin durchsenden, so stark durchsenden, dass wir da auch eine Reaktion bekommen. Nichtsdestotrotz haben wir am 6. September Landtagswahlen. Es geht jetzt um Landesthemen. Es geht darum, wie das Land Sachsen-Anhalt die nächsten Jahre gestaltet werden soll. Ich nehme wahr, dass viele das alles verallgemeinern. Ja, Bundesgesetzgebung und Landtag, das passt nicht zusammen, sondern wir haben eigene Prioritäten. Hier geht es vor allen Dingen um Themen der Bildung, auch um Fragen der inneren Sicherheit, die wir hier haben, auch um Finanzausstattungen der Kommunen. Es geht auch um den Erhalt der Infrastruktur. Es geht um eine starke Wirtschaft, dass wir hier in Sachsen-Anhalt unsere wirtschaftlichen Strukturen nicht nur erhalten, sondern stärken und ausbauen. Und da sind wir auf einem guten Weg. Trotz aller Schwierigkeiten sind wir doch sehr robust als kleines Bundesland Sachsen-Anhalt. Aber ja, wir geben natürlich auf unseren Kanälen, die wir haben, deutliche Signale auch nach Berlin mit Dingen, wo wir zufrieden sind, aber genauso deutlich mit Dingen, die uns nicht so gut gefallen.
1: Eigentlich dürfen sich ja die Bürger hier im Harzkreis nicht groß beschweren, denn in den letzten 10 Jahren ist hier ja unheimlich viel passiert. Denkt man in Halberstadt, das Daimler-Tragwerk, aber auch andere Großansiedlungen sind dort zu finden. Dann auf dem Hexentanzplatz, der wurde neu gemacht, das Bergtheater neu. Und hier in Quedlinburg ist es ja nun mal der Stiftsberg, der ja in den letzten Jahren völlig saniert worden ist. Da entsteht eines der modernsten Museen in ganz Deutschland. Warum sieht das der Wähler nicht oder wurde es falsch kommuniziert? Denn hier hat sich ja viel getan. Hier sind ja mehr als über 1 Milliarde auch Gelder hineingeflossen.
0: Nun, es gibt immer faktisch Errungenschaften, die Sie gerade beschrieben haben. Ich würde auch in Quedlinburg das Freibad Klietz dazu zählen, was wir hier geschaffen haben. Also ja, unsere Bilanz kann sich sehen lassen. Wir sind natürlich nie zufrieden. Wir wissen auch um die Sorgenkinder, die wir haben.
1: Also ja, Morgenroute ist auch ein neues Projekt hier.
0: Ja, ja. Wir wissen um den Zustand mancher Straße, mancher Brücke, manches öffentlichen Hauses. Aber wir sind auf einem guten Weg und wir haben in den letzten Jahren unheimlich viel aufgeholt. Es ist ja mittlerweile so, dass der Tourist lieber in den Ostharz kommt als in den Westharz, weil einfach hier die Strukturen neuer sind, moderner und auch oft zeitgemäßer. Karls Erdbeerhof kommt nicht ohne Grund nach Wernigerode auch in den Harzkreis. Aber es gibt dann auch ein Lebensgefühl der Menschen, was ich glaube, wir müssen das stärker bedienen, dass die Leute doch das Gefühl haben, es ist noch nicht alles so, wie es sein könnte oder sein müsste. Es geht nicht alles an einem Tag, das ist nun mal so, Geld ist endlich. Und da müssen wir besser kommunizieren, wir müssen es stärker erklären. Ich habe aber immer noch die Hoffnung, dass ein Großteil der Menschen auch hier im Harzkreis unsere Fortschritte sieht. Ich sage immer ein Beispiel, ich kann mich noch an die Diskussion der B6N-Aufwertung zur A36 erinnern. Und wir sind ja teilweise verspottet worden. Heute ist jeder froh, an einer Autobahn zu liegen.
1: Daimler Truck wäre ohne diese Autobahn gar nicht gekommen.
0: Das ist ein schönes Beispiel. Auch viele Touristen wissen jetzt, es gibt eine Autobahn. Also da muss man sich auch mal durchsetzen, da muss man auch mal Kritik aushalten. Immer in dem guten Wissen, langfristig wird es sich auszahlen. Und die Dinge, die wir hier weiter vorhaben, gerade hier im Bereich Vorharz-Quedlinburg, Ausbau Radwegenetz, der Radfahrtourismus ist ein vollkommen neues Segment. Der Bode-Radweg wird hier gebaut mit vielen Millionen Landesförderung. Das sind alles Dinge, auf die kann sich der Bürger hier freuen. Das wird auch kommen, aber ich will noch mal deutlich sagen, jedermann, alles Zufriedenheit, das ist ein Ding der Unmöglichkeit.
1: Liegt das auch ein bisschen an der Bundespolitik, dass die Menschen das Gefühl haben, die machen immer weiter so und alle wollen doch Veränderungen haben. Also wenn man die CDU im Bund wählt, hat man ja immer irgendeine andere linke Partei mit im Boot. Ist das die Frustration, die auch nach Sachsen-Anhalt dann durchschlägt?
0: Ich würde sagen, ja. Also die CDU und SPD sind keine natürlichen Partner, wie zum Beispiel die CDU oder die FDP, die sich in vielen Dingen doch sehr nahestehen, große Schnittmengen haben. Diese große Koalition, die damals geschmiedet wurde, war ja letztendlich eine Notlösung, weil es keine Mehrheiten gab. Und das fordert beide Seiten zu Kompromissen auf, die natürlich über die Jahre gesehen uns als CDU natürlich etwas verwässern lassen in grundsätzlichen Positionen von Werten oder von Dingen, die uns

0: uns wichtig sind. Und der Preis dieses Kompromisses zahlen wir gerade, dass wir also bestimmte Positionen in einer Koalition aufgegeben haben oder zumindest nachgegeben haben. Eine reine CDU-Regierung würde die Sachen natürlich anders machen. Und jetzt kommt dieses Gefühl der Menschen, es kommt eben aus Berlin, ja, so die Nachricht, Rentendiskussion, Gesundheitsdiskussion, es wird alles schlimmer, es wird alles nicht mehr funktionieren. Und das überlagert natürlich die Landespolitik und auch die Kommunalpolitik. Und ja, da müssen wir als Land unsere Punkte machen, unsere Punkte setzen und auch die Bundespolitik ein Stück weit noch stärker hinweisen, dass man bestimmte Sachen besser kommuniziert und dass man glaubwürdig dabei bleibt, dass man die Sachen, die man ankündigt, dann auch wirklich macht und nicht aufkündigt oder wieder aufgibt. Weil dann verlieren die Menschen das Vertrauen und das ist so das Schlimmste in der Politik, was ihnen passieren kann, dass sie unglaubwürdig werden und die Menschen ihnen das Vertrauen entziehen, weil sie kein Vertrauen mehr haben in ihr Tun und Handeln.
1: Wir haben ja schon gesprochen über die Erfolge, die die CDU in den letzten 10 Jahren hier im Harz gehabt hat. Jetzt kommen wir mal auf die Zukunft. Was genau sind denn die Ziele der CDU hier im Harzkreis in den nächsten Jahren?
0: Nun, wir wollen den Harz auf alle Fälle lebenswert halten und noch lebenswerter machen. Wir wollen auf Augenhöhe kommen zu den Ballungszentren, zu den Oberzentren wie Halle und Magdeburg. Wir haben hier gute Standortvorteile. Wir sind ja sehr ländlich geprägt, aber haben gute, viele Angebote für junge Menschen.
1: Wie ist es denn zum Beispiel mit dem Bahnticket, wo die Bundesregierung so stolz drauf ist? Das ist doch hier ehrlich gesagt völlig nutzlos. In den meisten Städten, außer vielleicht in Quedlinburg, die haben Bahnhof, Halberstadt auch, Wernigerode auch. Aber die ganzen Dörfer und zum Beispiel Osterwiek ist sehr, ziemlich groß, haben fast 10.000 Einwohner, aber keinen Bahnhof.
0: Also wir haben erstmal den großen Standortvorteil, dass wir hier günstige Mieten haben, dass wir günstige Voraussetzungen haben, auch für Eigenheimbau. In den Ballungsgebieten haben wir ganz andere Mietpreise als hier bei uns.
1: Die Schulen sind hier noch.
0: Das ist ein Standortvorteil. Wir haben hier ein Kita-Angebot, wo eigentlich jeder, der kommt, auch sofort einen Kita-Platz bekommt. Vielleicht muss er dazu fahren, aber trotzdem bekommt er das Kita-Angebot. Zum Schluss ist die Entscheidung, auf dem ganz flachen Land zu wohnen, natürlich auch immer eine Entscheidung für Mobilität. Das ist jedem klar, dass man da wahrscheinlich auch selber fahren muss. Ich persönlich glaube fest daran, dass wir in 5 bis 10 Jahren mit dem autonomen Fahren soweit sein werden, dass auch das Thema verblassen wird, wenn die Fahrzeuge dann alleine fahren können und die Leute sich die Fahrzeuge bestellen können. Ich glaube, erreichen wir andere Lebensqualität.
1: Das ist ja für Sie als Fahrschullehrer auch schlecht.
0: Ja, schlecht nicht, es ist spannend. Zum Schluss wird auch das autonome Fahren, das personalisierte Fahren nicht ersetzen. Es wird immer Menschen geben, die selber fahren wollen. Aber klar, perspektivisch gesehen wird das insbesondere auch für die, die nicht so gerne selber fahren oder für ältere Menschen, wird das eine wunderbare Alternative werden zu ÖPNV. Und auch Schülerverkehr mit autonomem Fahren kann man sich vorstellen. Also da sind viele Chancen in der Zukunft, die ich da sehe, die uns noch weiter voranbringen. Dann haben wir auch eine Infrastruktur, die, glaube ich, seinesgleichen sucht. Wir alle wissen um das kulturelle Angebot hier im Harzkreis. Es gibt viele Attraktionen. Andere Leute kommen her, um Urlaub zu machen. Wir wohnen ständig in einer Urlaubsregion. Auch das macht es sehr lebenswert. Und wir wollen natürlich die wirtschaftliche Entwicklung hier voranbringen. Und da haben wir als Land mit dem neuen Landesentwicklungsplan ja den Grundstein gelegt, dass wir also auch kleineren Kommunen größere Wirtschaftsräume zubilligen, damit es nicht immer heißt, aufgrund deiner geringen Einwohnergröße darfst du nur einen bestimmten Bereich bauen, sondern da haben wir viel Flexibilität ermöglicht, dass die Kommunen noch mehr selber entscheiden können, wo wollen wir eigentlich hin mit unserer Substanz. Und ich glaube, das wird uns in den kommenden Jahren helfen, auch den Harz weiterzuentwickeln.
1: Die Kommunen leiden ja unter chronischem Geldmangel, auch in Quedlinburg ist das so. Deswegen plant ja der Oberbürgermeister Frank Roch ein ganz neues Wirtschaftsprojekt, und zwar unter dem Titel Morgenrot. Das heißt, in dieser kleinen Ortschaft soll ein Windpark entstehen, ein Solarpark und vieles mehr. Wie wichtig ist denn das Projekt hier für Quedlinburg?
0: Naja, wir wissen, in der Welterbestadt Quedlinburg haben wir etwa einen Investitionsbedarf pro Jahr, der liegt bei 6 Millionen Euro im Jahr. 6 Millionen bedeutet aber, wir erhalten unsere Substanz. Also wir können keine neue Substanz anlegen. Wir wissen, unser Haushaltsloch liegt bei 3 bis 4 Millionen, je nachdem, wie die Gewerbesteuer ausfällt. Das heißt, die Stadt ist eigentlich chronisch unterfinanziert. Wir sind also als Quedlinburg in den letzten Jahren mehr oder minder immer auf Tour gewesen, Fördermittel zu bekommen. Hier auf dem Stiftsberg sind viele Bundesmillionen verbaut.

0: Wie Landesmillionen. Das Freibad Klietz ist nur mit Landeshilfe möglich gewesen. Und auch die Mittel des Bundes aus dem Sondervermögen sind ja schon veranschlagt für drei Brücken, die dringend saniert werden müssen. Wenn die Stadt mehr Einnahmen haben möchte, müssen wir auf wirtschaftliche Entwicklung setzen und dazu zählen Wirtschaftsflächen. Ich bin ja auch Vorsitzender des Wirtschaftsausschusses der Stadt Quedlinburg und wir sind, seitdem ich dabei bin, auf der Suche nach möglichen Gewerbe- und Wirtschaftsflächen für Quedlinburg und das ist schwierig. Wir hatten uns Ende des Tages mit einem Gutachten für Quarmeck entschieden. Quarmeck, muss man aber wissen, war früher russische Garnison, russische Kaserne, liegt viel Munition in der Erde. Also dort ist sehr viel Aufwand zu betreiben, um überhaupt die Herrichtung des Gewerbegebietes erstmal vorzunehmen. Ja, und dann kam jetzt durch einen, man muss sagen, Zufall die Möglichkeit, dass ein privater Investor bei Morgenroth dort die Ackerflächen ehemals von Breuns gekauft hat und sich dort entwickeln möchte. Was langfristig gesehen, und die Zahlen sind auch gesichert, der Stadt Einnahmen von jährlich bis zu 10 Millionen Euro verspricht. Das wäre natürlich für Quedlinburg finanziell gesehen ein Glücksfall, weil wir natürlich endlich unseren Haushalt ausgleichen könnten. Wir könnten die Erhaltungsmaßnahmen sicher vollziehen, wie aber auch weitere Investitionen vornehmen. Das
1: ist auch wichtig für Sportvereine unter anderem.
0: Ja, es gibt Beispiele aus anderen Kommunen, wo also beispielsweise diese Einnahmen festgeschrieben werden, der Kultur- und Vereinslandschaft, dass es also ein extra Budget gibt, wo dann die Vereine ihr Geld beantragen können. Der Quedlinburger QSV, der Sportverein, Kunstrasenplatz, da muss jetzt die Flutlichtanlage erneuert werden. Ja, dort gibt es auch die Idee, das Gelände weiter zu attraktivieren, damit auch die Sportbedingungen zeitgemäß bleiben. Ja, es gibt natürlich einen großen Katalog von Dingen, die wir noch schöner machen wollen. Und deswegen diskutieren wir jetzt dieses Zukunftsprojekt Morgenroth. Und man muss aber auch zur Kenntnis nehmen, egal ob man das schön oder nicht schön findet, die Wirtschaft kommt heute nur, wenn die Rahmenbedingungen passen. Und eine der wichtigsten Rahmenbedingungen sind die Energiepreise. Viele Betriebe gehen dazu über, wie auch viele private Haushalte, sich den Strom selber zu erzeugen mit Solaranlagen oder mit Windkraftanlagen. Und wenn sie eine große Ansiedlung haben möchten, dann ist die Voraussetzung, sie müssen diese Stromerzeugung günstig vor Ort mitbauen. Und da diskutieren wir gerade in Quedlinburg, wie weit wir das mitmachen können. Es geht ja um den Welterbestatus. Dort gibt es erste Signale, auch nach entsprechenden Veränderungen, dass der Welterbestatus nicht in Gefahr ist. Aber das ist natürlich für uns ein Thema. Welterbestadt Quedlinburg, das ist natürlich auch weltweit schon ein Klang. Und jetzt hier die Abwägung zu finden, Welterbestatus und aber auch dieses Industriegebiet vor den Toren der Stadt, das diskutieren wir gerade und auf einem guten Weg. Und da muss ich sagen, wir führen diese Diskussion sehr offen, sehr transparent. Es sind auch alle zu eingeladen. Ich möchte nochmal appellieren, einen sachlichen Diskurs zu diesem Thema, egal wie man das alles findet. Aber man muss die Argumente sachlich austauschen. Das ist uns bisher größtenteils gelungen. Und am Ende des Tages wird es eine Entscheidung im Stadtrat geben, nach Abwägung aller Argumente. Und dann wird man sehen, ob wir es schaffen, Quedlinburg mit Hilfe des Zukunftsprojektes finanziell auf bessere Beine und Füße zu stellen.
1: Am 6.9. soll auch Sachsen-Anhalt auf bessere Füße gestellt werden in irgendeiner Weise. Dann ist hier die Landtagswahl. Die CDU liegt weit hinter der AfD zurück. Wie geht man in so eine Wahl ein? Sie sind auch mitten im Wahlkampf. Sie sehen diese Zahlen. Geht man da an, ja, und hat schon resigniert oder ist man im Kampfmodus? Und vor allen Dingen, wie schätzen Sie die Wahl ein und vor allen Dingen auch das Wahlergebnis, was die CDU noch erreichen kann?
0: Nun, zunächst machen uns die Umfragewerte nicht glücklich, da muss man ehrlich sein. Aber gerade jetzt müssen wir kämpfen. Die CDU im Harz kann das. Wir kämpfen um jede Stimme. Wir sind Tag und Nacht unterwegs in den Bereichen, in unseren Kanälen. Nun machen wir nicht nur Wahlkampf die letzten drei Wochen, sondern sind ja eigentlich immer im Modus, dass wir etwas für die Region erreichen wollen und müssen jetzt den Menschen nochmal deutlich sagen, wie soll es die nächsten 5 Jahre im Land Sachsen-Anhalt weitergehen? Ist es wirklich sinnvoll, mit einer Stimmung, die von Berlin schwappt, in eine Wahlkabine zu gehen und die Landtagswahl als Strafe zu benutzen? Der Harz hat schon zur letzten Bundestagswahl die AfD stark gewählt, eine Bundestagsabgeordnete der AfD hier im Harz gewählt, die ich nicht wahrnehme, wo ich auch gar nicht weiß, wo sie eigentlich ist. Wir haben da als Abgeordnete hier einen anderen Anspruch an uns selber, auch in der Präsenz, auch in den Themen, die wir besetzen. Und ja, wir werben natürlich

0: nach wie vor für die CDU mit unseren Projekten. Wir haben die Referenzen, Karls Erdbeerhof, Daimler Truck in Halberstadt oder hier der wunderbare Stiftsberg, Freibad Kliez, was wir alles gemacht haben. Wir zeigen also auch, dass wir es können und dass wir es auch weitermachen wollen. Und da kann ich nur für werben, uns das Vertrauen weiterhin auszusprechen, weil wir es hier im Land und auch im Harzkreis insbesondere bewiesen haben. Und dann wird der Wähler in seiner Abwägung sicherlich in der Wahlkabine zu seiner Entscheidung kommen, die ich natürlich respektiere. Wenn man sich auf Experimente einlässt, das haben wir schon mal versucht, von 1994 bis 2002 mit Tolerierungsmodellen. Es hat dem Land nicht gut getan, damals unter Rot-Rot-Grün. Und das war eine Zeit, die uns auch danach mächtig zurückgeworfen hat. Und ich kann nur appellieren, die Lebenszeit ist zu kurz für irgendwelche Experimente. Und wenn man sich das Wahlprogramm der Mitbewerber anliest, da sehe ich eben keine wirklichen Lösungen. Da sehe ich viel Beschreibungen. Ich sehe auch viel Kritik. Teilweise berechtigt, teilweise unberechtigt, aber Kritik präsentiert noch keine Lösung. Und wir als CDU bieten die Lösungen und werden das dann auch, wenn uns das Vertrauen geschenkt wird, das auch in den kommenden Jahren dann zeigen, dass wir auch die Lösungen dann durchsetzen.
1: Am 6. September muss sich Sachsen-Anhalt zur Landtagswahl entscheiden. Mit Listenplatz 6 wird Ulrich Thomas den Harz auch nach der Wahl weiterhin in Magdeburg vertreten können.

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0: Am Montagvormittag wird es stark bewölkt und es sind vereinzelt leichte Regenschauer möglich bei Temperaturen um 19 Grad. Zum Mittag hin bleibt es regnerisch und es weht ein kräftiger, böiger Wind aus Südwesten. Der Abend bleibt trocken und stark bewölkt bei Temperaturen um 18 Grad. In der Nacht wird es wechselnd bewölkt und es weht ein leichter Wind aus Südwesten. Am Dienstag wird es überwiegend wolkig bei Temperaturen um 19 Grad.
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0: 43.000 Mitglieder.
1: Markus Söder in Wernigerode. Wahlkampfunterstützung für den Ministerpräsidenten.
0: Was hat denn hier?
1: Stimmung wie in einem bayerischen Bierzelt im Veranstaltungssaal des HKKs in Wernigerode. Standesgemäß wurde der bayerische Ministerpräsident mit dem Defiliermarsch begrüßt und zog mit dem sachsen-anhaltinischen Ministerpräsidenten Sven Schulte, den Landtagsabgeordneten Ulrich Thomas und Alexander Reuscher sowie den CDU-Landtagskandidaten Artjom Pusch in den mit fast 400 CDU-Anhängern gefüllten Saal ein. Moderiert wurde die Veranstaltung von der CDU-Landtagskandidatin Bianca Heine. Der Zeitpunkt der Veranstaltung war natürlich im Vorfeld gut getimt worden. Sachsen-Anhalt befindet sich derzeit auf dem Höhepunkt des Landtagswahlkampfes. Daher war es auch nicht verwunderlich, dass fast die gesamte deutsche Presse vor Ort vertreten war. Dutzende von Kamerateams und Fotografen drängten sich um den Tisch, um die Eintragung ins Goldene Buch des bayerischen Ministerpräsidenten zu verfolgen. Gespannt wurden auch die Reden verfolgt vom sachsen-anhaltinischen Ministerpräsidenten Sven Schulze und natürlich auch die von Markus Söder. Eins war im Vorfeld schon klar: Wenn einer Wahlkampf kann, dann Söder. Denn schließlich muss er sich auch in einem aufgeheizten bayerischen Festzelt den Wählern stellen können.
0: Meine sehr verehrten Damen und Herren, zunächst mal schönen guten Abend und danke, dass so viele am heutigen Abend gekommen sind. Es ehrt mich und freut mich sehr, dass ich heute bei uns da sein kann. Im schönen Harz. Ich komme aus dem schönen Bayern, ja, von der kleinen, schönen, bescheidenen CSU. Insofern vielen Dank für die Einladung. Es sind drei Gründe, warum ich heute da bin. Der erste ist, das will ich nochmal sagen, es gibt ja immer so die Einschätzungen Ost und West. Ich habe seit Jugend an eine hohe Affinität zu den neuen Ländern. Mein Großvater, einer meiner Großväter, stammt aus Leipzig. Deswegen habe ich immer schon Amerika, ja. Ich habe, muss ich dazu sagen, die war immer größer als zum Beispiel zum Rhein. Ja? Ich hätte wahrscheinlich mehr machen müssen, dann wäre dann irgendwie 2021 sich klüger entschieden bei der Kanzlerwahl, aber okay. Hätte mir manchen Ärger vielleicht gehabt, aber egal. Jedenfalls lieber dann die Nähe gehabt. Meine erste große Liebe kam auch aus Sachsen. So. Ja, nicht aus dem schönen Harz, aber immer noch aus Sachsen. Ich hoffe, das ist okay. Und wenn man eine Grenze in Deutschland ziehen würde, genau in der Mitte, dann ist Bayern überraschenderweise eher Osten. Ich kann Ihnen noch eines sagen, wir haben so viele Menschen, die aus Sachsen, Sachsen-Anhalt, Thüringen zu uns nach Bayern gekommen sind. Und Bayern hätte heute nicht diese Leistungskraft, wenn nicht so unglaublich viele junge, tolle Leute aus den neuen Ländern gekommen wären. Und darum will ich das einfach mal sagen, am Anfang ein Dankeschön, dass wir auch stark sind. Verdanken wir auch ein großes Stück weit alle jungen Leute, die mit Optimismus und Einsatzfreude herangegangen sind und gesagt haben, sie wollen ihre Zukunft neu gestalten. Und deswegen fühle ich mich auch persönlich, aber auch national. Und du weißt es, auch bei den anderen Kollegen, immer auch verpflichtet, wenn es in Deutschland auch in der CDU Diskussionen gibt, auch unter den Ministerinnen, eben nicht immer nur die zu unterstützen, die ohnehin seit Jahrzehnten immer das große Wort führen, sondern ich finde, der Osten muss auch in Deutschland in der Bundespolitik eine stärkere Rolle haben. Zunächst einmal bin ich von Ihnen persönlich überzeugt. Sie haben gesagt, ich finde immer offenes Wort. Ich lobe jetzt nicht jeden. Ja, also es gibt unterschiedliche Abstufungen, klar, das ist dann unhöflich, aber ich lobe jetzt nicht jeden, aber ich muss sagen, mich beeindrucken zwei Dinge. Das eine, was mich beeindruckt, einfach Sachkompetenz. Ja, es ist in diesen Zeiten einfach gut, jemanden als Ministerpräsident zu haben, der von Wirtschaft eine Ahnung hat. Überlegen Sie mal, wie viele Leute im deutschen Fernsehen jeden Tag, Sie sind auch viele aus der Wirtschaft da, jeden Tag quasseln und quaken über Wirtschaftspolitik, die meinen, mit höchsten Steuern was zu erreichen. Wer bis heute immer noch denkt, dass man mit viel höheren Steuern und mit Unternehmern, die man ständig nur gängelt, denen man ständig nur Vorschriften macht, denen man alles Mögliche mit politischer Korrektness anerziehen will, denen man will, dass man Lieferkettengesetze macht oder kleinste Mittelständler ächzt unter den Auflagen. Das ist in Deutschland Standard im Fernsehen. Und wir brauchen noch ein paar Leute, die eine Ahnung haben von Wirtschaft. Und da ist er einer davon.

0: Wir leben heute, meine Damen und Herren, in einer vernetzteren Welt, als wir glauben. Bei uns in Deutschland ist die Methode, wir blicken gern zurück. Und wie immer im Leben verklärt sich alles. Ja. Jede Beziehung war toll, jeder Kontakt war toll, alles, was man im Leben gemacht hat, war toll. Keiner möchte es noch einen Fehler gemacht, aber alles super. So, das wird gern zurückgeblickt. So, ja, war auch alles besser. Und dann schon der alte Cicero gesagt, ich war jetzt sowohl in Latein, aber das habe ich mir gemerkt. Ja. So. Aber die wenigsten blicken zur Seite und überlegen, was geht denn gerade in der Welt ab. Und die Wahrheit ist natürlich, die anderen sind nicht schlechter geworden, sondern zum Teil besser. Wenn wir mal China, 8 der 10 größten Forschungsinstitute der Welt sind heute chinesisch. Die arbeiten nicht nur länger, die arbeiten nicht nur intensiver, die sind mittlerweile technologisch innovativ auf einem Level, da müssen wir uns strecken, dran zu bleiben. Von den Amerikanern sprechen wir. So. Jetzt heißt es, wenn man was für seine Region erreichen will, was ist eigentlich wichtig? Man braucht ein Konzept im eigenen Land, klar. Man muss auch die Wahrheit aussprechen können, klar. Sachsen-Anhalt ist riesengroß, aber nicht allein auf der Welt. So meine Einschätzung jetzt im Moment. Man muss vernetzt sein. Und man muss auch wissen, wo man anruft, um was zu erreichen. Das gilt in Europa übrigens. Also jemand, der sagt, ich finde Europa total scheiße, ich lehne Europa völlig ab, ich hasse Europa. Der letzte ist übrigens bei den 100 Abwählern. Hat er nichts bekommen. So. Wenn man aber weiß, wo man aus Europa was erreichen kann, dann hilft es einem. Wenn man weiß, wo man in der Bundespolitik manchmal auch ein bisschen härter rangehen muss, um was zu erreichen. Wir Bayern machen das ja, auch irgendwie. Ja. Ja, also meistens höflich, aber wenn es sein muss, auch robust so. Da braucht man jemanden, der nicht am Ende schon mit der Stadt jetzt so isoliert ist, dass die Welt da nichts mehr zu tun haben will. Und jetzt will ich das einmal sagen, verwirtschaftlich. Wir haben gerade eine Studie in Bayern. Also die Wirtschaft ist die stärkste in Deutschland. Wir haben unsere auch Herausforderungen mit China, USA, aber wir legen in Europa gerade zu. Und der europäische Markt ist im Moment die einzige Chance, manches in Export auszugleichen, was woanders schwierig ist. Und genau in dieser Phase erklärt gestern Frau Weil. Wir wollen aus Europa und Euro raus. Also jetzt sagen wir ehrlich, das schlimmste wirtschaftliche Schredderprogramm, das man machen kann. Wir können unsere BMWs und Audis auch nicht alle Niederbayern verkaufen. Wir brauchen Partner. Und selbst die französischen Rechtsradikalen, selbst die italienischen Rechten, alle lehnen die Zusammenarbeit mit der AfD ab. Und ich kann nur von meiner sprechen, in Bayern. Die erzählen nicht nur, dass sie aus Europa raus wollen, da gibt es Leute, die sagen, der Erde ist eine Scheibe. Das ist kein Witz. Hat sich eine Dame beworben und mein Vizepräsident, natürlich hätte er eine Scheibe. Ich habe gesagt, laufen Sie halt einmal zu. Das ist eine witzig formuliert, aber die Wahrheit steht dahinter. Null Interesse an Technologie, null Vernetzung in Europa. Und deswegen sage ich Ihnen, wenn man will, dass Sachsen-Anhalt Schlagzeilen bekommt, kann man das andere machen. Wenn man aber will, dass am Ende des Lebens sich wirklich etwas verbessern kann, dass man was erreichen kann an Investitionen, an Partnerschaften, auch an Hilfe, dann gibt es nur einen, der das kann, und es ist dieser Mann, der das jetzt mal macht. Sven Schulze,
1: bitte.
2: Vielen Dank, liebe Bianca, sehr geehrte Damen und Herren, lieber Markus, für freuen uns bis zum ersten Mal in Wernigerode und ich bin Ihnen sicher nicht zum letzten Mal. Du tust es gleich 4000 Lerner Landsleute. Wir haben mit dem froh und dankbar, dass viele auch Touristen aus Bayern regelmäßig hier sind und sich an Wernigerode erfreuen. Ich sage, die Bianca Heil hat es gerade erzählt, ich habe ja noch ein anderes Leben gehabt. Heute bin ich Ministerpräsident, aber ich habe viele Jahre als Ingenieur gearbeitet für Maschinenbauunternehmen in Harz. Und ich bin ganz ehrlich, eigentlich hat es mich jede Woche nach Bayern gezogen, weil da viele Unternehmen waren, mit denen auch Unternehmen hier im Harz sehr eng zusammengearbeitet haben. Und wenn ich dann war auf der Ingolstadt bei Audi, dort war einer der großen Kunden, und wenn ich dann zurückgefahren bin, ein bisschen Zeit habe, dann bin ich ab und zu mal runtergefahren von der Autobahn, wenn es dann durch Bayern ging. Und wenn man da durch die Landkreise fuhr und heute noch fährt, da muss man schon sagen, ihr habt in Bayern echt was erreicht, echt was geschafft. Und ehrlich gesagt, das ist auch ein Stück weit Vorbild für uns, weil auch Bayern war nicht immer da, wo es heute ist, sondern es ist auch harte Arbeit passiert. Und das ist für mich der Punkt, der enorm wichtig ist. Man muss hart arbeiten, Man muss Ziele auf sich setzen und dann kann man sie auch erreichen. Und schon allein deshalb, lieber Markus, ist das auch ein Stück weit Vorbild, was du, was ihr in Bayern erreicht habt, auch hier für uns in Sachsen-Anhalt. Und ich kann aber sagen, wenn Leute in Wernigerode sind, im Harzkreis, dann müssen wir es nicht verstecken. Und wer mal mit offenen Augen hier durch Wernigerode geht, durch eine Stadt, die jedes Jahr ca. 1 Million Übernachtungen hat, durch einen Landkreis, der hochattraktiv ist, der nicht nur touristisch attraktiv ist, sondern auch wirtschaftlich zu einem extrem starken Landkreis gehört. Wenn man sieht, wie viele fleißige Menschen hier jeden Tag aufstehen, zur Arbeit gehen, und wenn man sieht, was seit 1989 passiert ist, dann ist mein Hauptanliegen, das sage ich Ihnen heute und das sage ich auch jeden Tag bis zur Wahl, dass wir uns unser Land nicht permanent schlecht reden lassen oder dass wir auch mal stolz auf das sind, was die Menschen hier in diesem Land erreicht haben. Und es ist ja gerade so die Diskussion, die wir hier im Wahlkampf haben, wo es heißt, wo wollen wir denn eigentlich hin? Wo ich sage, natürlich kennen wir die Herausforderungen und natürlich haben wir viele auch noch vor uns, was wir gemeinsam schaffen müssen. Aber wenn ich dann manche höre, die sagen, wir wollen in das gute alte Deutschland zurück, dann frage ich mal, in welches Deutschland? In die 90er Jahre, wo wir hier doppelt so viel Arbeitslosigkeit hatten wie heute, wo wir jungen Menschen, auch mir damals, 98 habe ich Abitur gemacht, gesagt haben, es gibt, egal wie gut ihr seid, für euch nicht genug Ausbildungsplätze, nicht genug Arbeitsplätze, wo wir eine Zeit hatten, wo wir ganz, ganz viele Menschen verloren haben, die in den Westen gegangen sind, nach Bayern gegangen sind, nach Nordrhein-Westfalen, nach Hessen und viele von denen bis heute nicht wiedergekommen sind. Und eine andere Frage, die man stellen kann, wollen wir zurück in die DDR. Wenn der Hauptwettbewerber, den wir als CDU haben, auf seinem Parteitag die DDR-Hymne abspielt, dann ist das auch ein Zeichen. Und gerade hier in Wernigerode, wo wir wissen, wir konnten immer zum Brocken hochgucken, wir konnten aber die nicht erreichen. Und ich weiß noch, die Ersten, die da zum Brocken hochlaufen konnten, die auf den Berg, auf den wir immer schauen konnten, endlich wieder in Freiheit gehen konnten. Ich habe ihn als Kind selber gesehen. Ich wusste auch, kommst du nicht hoch. Diese Freiheit, die wir uns erkämpft haben, die die Menschen hier erkämpft haben, die wollen wir auch behalten. Also wir wollen weder in die 90er Jahre zurück, noch in die DDR, sondern wir wollen positiv nach vorn schauen. Wir wollen den Weg, den wir gemeinsam gegangen sind, auch weitergehen. Das ist das, wofür wir gemeinsam in den nächsten 14 Tagen kämpfen müssen. Und ich werde immer gefragt, was ist denn so das wichtigste Thema für dich? Kann ich Ihnen sagen, es gibt für mich ein wesentliches Thema, das ist Jobs und Arbeitsplätze. 800.000 Menschen, die jeden Tag hier in Sachsen-Anhalt zur Arbeit gehen. Heute, jetzt wo wir hier sitzen, wieder Krankenschwestern sagen, ich gehe gleich zur Nachtschicht. Oder andere, gerade hier in Wernigerode, sagen, wir gehen zur Spätschicht, zur Nachtschicht und arbeiten sehr hart in diesem Land. Wo ich sage, um die geht es doch am Ende des Tages. Ich komme gerade auf der Autofahrt her noch mit dem Vorstand eines großen Unternehmens telefoniert, weil wir wissen, es gibt gerade Herausforderungen. Wo man aber weiß, wenn man zusammenhält, dann findet man auch Lösungen. Wir haben es in der Vergangenheit gemacht, zu machen, was auch in der Zukunft. Und wir wissen, ja, hier in Sachsen-Anhalt, auch in Wernigerode, Automobilzulieferindustrie, 25.000 Menschen arbeiten da. Wir wissen, es wird nicht jeder Job die nächsten Jahre überstehen. Das ist klar, aber wir müssen auch in die Zukunft gehen. Deswegen investieren wir gerade ganz viel auch in die Fahrerindustrie, in große Ansiedlungen, auch aus Bayern, Wackerschmidt zum Beispiel, vor allem in Jahren, hier vor 2 Jahren in Halle groß investiert, 140 Millionen Euro, Merz Pharma, IDT, Bionomica, die ganzen großen Unternehmen, Salutas Pharma, über 700 Unternehmen mittlerweile in dem Bereich. Und ich habe vor kurzem ganz bewusst mich mit Ursula von der Leyen getroffen, weil ich ihr gesagt habe, wenn die Europäische Union die Pharma-Strategie jetzt umsetzt und wir wieder mehr Arzneimittel in Europa, in Deutschland produzieren wollen, dann sind wir als Sachsen-Anhalt das Land, wo man das machen kann, wo wir investieren werden, wo wir Gas geben werden. Das sind Zukunftsthemen und darum geht es mir, wenn wir mit den Menschen auch über wirtschaftspolitische Themen sprechen, nicht zu sagen, ach, heute reden wir mal nicht über Politik, sondern genau zu sagen, wie wir uns Sachsen-Anhalt in den nächsten Jahren vorstellen, das ist vernünftige Wirtschaftspolitik und dafür stehe ich als Ministerpräsident.
1: Zum Schluss bekam Markus Söder für seinen Heimweg eine Harzer Wurst und etwas zum Trinken von Bianca Heine überreicht.
3: Vielen Dank, dass Sie beide heute.
4: Ganz viele Politiker besuchen derzeit den Harzkreis. Heute ist Philipp Amthor hier in Wernigerode und verkauft Eis. Wir haben uns mit ihm verabredet und das Interview, das sehen Sie jetzt. Herr Amthor, Sie sind hier in Wernigerode heute. Sie sind erst 33 Jahre alt, aber schon sehr bekannt für Ihr Alter. An wen hat es denn gelegen? An Markus Lanz oder doch mehr Oliver Welke?
5: Naja, ich glaube, beide haben manchmal ihren Anteil daran. Und Oliver Welke, ich glaube, dem würde man jetzt falsche Federn anheften. Denn meine heute schon Popularität hängt ja wahrscheinlich mehr an Fabian Köster als an Oliver Welke. Aber Spaß beiseite, die Mischung der Formate macht es. Ich freue mich natürlich, wenn sich einige interessieren und mich auch aus populäreren Sendungen kennen. Aber ich freue mich auch über die, die tief mit mir inhaltlich diskutieren wollen. Alles ist vorhanden und ich freue mich, hier heute unterstützen zu können. Das ist mir ein wichtiges Anliegen.
4: Sie sind erst seit 2 Monaten Minister in einem Amt, muss ich sagen, das habe ich vorher noch gar nicht gekannt. Wurde das extra für Sie erfunden?
5: Es gibt eine große Tradition der Bund-Länder-Zusammenarbeit innerhalb der Bundesregierung. Früher gab es zu Beginn der Bundesrepublik sogar mal ein eigenes Bundesministerium für die Angelegenheiten des Bundesrates. Aber die Bundesregierung ist effizienter geworden. Das hat man dann mal in das Kanzleramt integriert. Und insoweit ist das gar kein ganz neues Amt, sondern eins mit Tradition.
4: Was muss man da genau machen? Die meisten Zuschauer wissen das gar nicht.
5: Es ist natürlich so, dass die Arbeit an den Bund-Länder-Beziehungen natürlich sehr intensiv ist, weil die allermeisten Bürger erleben Bundespolitik ja aus den Medien, aber das, was sie konkret vor Ort spüren, ihre Berührungspunkte mit dem Staat, sind ja sehr oft Arbeit der Kommunen, Arbeit auch der Landesbehörden. Und deswegen ist es wichtig, dass man das nicht hermetisch trennt, sondern dass der Bund sehr eng zusammenarbeitet mit den Bundesländern und mit den Ländern. Und man darf ja auch nicht vergessen, der Bundesrat, der spielt ja auch eine ganz besonders wichtige Rolle für uns. Und dort die Interessen der Bundesregierung zu koordinieren und zu vertreten, das ist meine Aufgabe.
4: Kommen wir mal zu Bianca Heine, die verkauft ja hier nämlich fleißig Eis. Sie sollten ja eigentlich ja helfen, aber jetzt machen Sie ja mit mir das Interview. Ja. Die Bianca, die ist ein halbes Jahrzehnt jünger wie Sie. Ja, also sie hat aber auch ganz jung jetzt mit der Politik angefangen. Welche Tipps können Sie denn geben? Wie kann man denn schnell berühmt werden? Was sollte man machen?
5: Es geht ja in der Politik nicht um Berühmtheit, sondern es geht darum, dass man vor allem Dinge bewegen kann, voranbringen kann. Das schafft man, wenn man fleißig ist, in den Themen ist, sich da stark reinarbeitet. Das macht Bianca auch. Ich habe sie ja heute nicht das erste Mal kennengelernt, sondern kenne sie schon aus ihrem Engagement für die Verwaltungsdigitalisierung. Bevor ich jetzt Staatsminister im Kanzleramt wurde, war ich Staatssekretär im Bundesdigitalministerium. Habe sie dort auch kennengelernt als jemand, der sich sehr tief interessiert für das Thema, wie wir unseren Staat schneller, handlungsfähiger, digitaler bekommen. Darin hat sie voll meine Unterstützung. Deswegen bin ich besonders gern gekommen heute zu ihr in den Wahlkampf. Und bei Jüngeren ist es allzu mal so, als jüngerer Kandidatin, als jüngerer Kandidat, da wird man häufiger mal unterschätzt. Das ist ja besser, als überschätzt zu werden.
4: Das mit der Digitalisierung klappt ja in Deutschland auch nicht wirklich. Also mich hat neulich eine KI angerufen, wollte mich betrügen. Da klappt es ganz gut, aber sonst klappt es nicht wirklich. Woran liegt es denn?
5: Nun würde ich sagen, wenn eine KI anruft, um einen zu betrügen, ist das nicht auch noch Aufgabe des Staates, sondern des guten Verstandes des Angerufenen.
4: Das Finanzamt ruft nicht über eine KI an.
5: Der ist ganz sicher bei Ihnen vorhanden. Wir rufen Sie nicht über KI an, sondern die CDU insbesondere. Die gibt es handfest und zum Angreifen vor Ort mit Berührung, mit Austausch, mit Dialogbereitschaft.
4: Herr Amthor, ich kann Sie natürlich nicht entlassen aus dem Interview, ohne Ihnen noch eine Frage zu stellen. Was sagen Sie denn dem Kanzler in 14 Tagen, wenn die Sachsen-Anhaltiner hier die Brandmauer einreißen? Wie trösten Sie ihn?
5: Es wird hier eine klare Entscheidung geben in Sachsen-Anhalt, auch für Stabilität. Da bin ich sicher, dafür sind wir im Wahlkampf. Es wird darum gehen, Sven Schulze darin zu unterstützen, dass er ein erfolgreiches Wahlergebnis bekommen kann, dass er seine erfolgreiche Arbeit auch als Ministerpräsident fortsetzen kann. Und dafür machen wir jetzt Wahlkampf, nicht für irgendwelche anderen Szenarien.
6: Bürgerdialog. Michael Kretschmer im Kaiserhof.

0: Der Wahlkampf im Harz läuft auf Hochtouren. In Quedlinburg im Kaiserhof versammeln sich die Menschen, denn der Ministerpräsident aus Sachsen, Michael Kretschmer, ist hier zu Besuch. Er unterstützt den Wahlkampf der örtlichen CDU-Kandidaten und spricht auch zu den Gästen im Saal. Nach den Reden der Teilnehmenden auf der Bühne wird eine Fragerunde für die Besucher eröffnet. Das Ziel? Einen Austausch finden und ins Gespräch kommen, mit Blick auf die Zukunft des Landes Sachsen-Anhalt.
1: Ja, ich bin aufgewachsen in Görlitz und wir hatten Nachbarn, die aus Thale kamen. Und die Hexe war irgendwie immer präsent und die Menschen hier. Ich habe den Harz sehr lieben gelernt und bin oft hier. Ich bin sehr dankbar, dass ich jetzt zum Wahlkampf eingeladen bin in Quedlinburg. Das ist eine große Ehre.
2: Na, zunächst finde ich das ja bemerkenswert, dass sich Herr Kretschmer die Zeit genommen hat, uns hier zu unterstützen. Es tut immer gut, auch mal den Blick von außen auf die Probleme zu bekommen. Er ist ja ein gestandener Ministerpräsident aus Sachsen, auch Kampferprobe, wenn ich das so sagen darf. Und sieht natürlich auch, was in Sachsen-Anhalt passiert. Hat sich vom Harz sehr beeindruckt gezeigt, insbesondere auch von den Städten wie Wernigerode, Quedlinburg oder Halberstadt. Auch Thale spielt da eine Rolle. Und ich glaube, er hat uns deutlich gesagt, wir müssen selbstbewusst bleiben. Das Glas ist nicht halb leer, es ist halb voll. Wir dürfen nicht in eine Jammerei uns einordnen lassen, sondern wir müssen mutig nach vorne sehen, optimistisch bleiben. Wenn wir uns helfen wollen, können wir uns nur selber helfen. Und da gibt es ja viele kluge, schlaue Leute, die dazu in der Lage sind. Und ich glaube, wenn die sich gemeinsam versammeln, dann wird uns um die Zukunft nicht bange sein.
1: Aber der Sven Schulze ist ein wirklich großartiger Kollege, hat viel Erfahrung und hat vor allen Dingen eine Art, mit Menschen umzugehen. Ich glaube, das merkt man hier im Land. Kann reden, kann zuhören, kann die Dinge auch umsetzen. Ist nicht jemand, der belehrt, wie man das immer wieder hört, aber auch kein Populist, der nur Sprüche macht, sondern ein harter Arbeiter, ein bodenständiger Typ. Und das sind diejenigen, die in Berlin auch Dinge durchsetzen. Wenn man sich anschaut, Helmut Kohl, der war genauso. Ganz bodenständig, ganz intensiv gelernt. Und dann sind das Persönlichkeiten, aus denen was Großes geworden ist.
0: Bekannt ist Michael Kretschmer unter anderem auch für seine Kritik an der Brandmauer. Ulrich Thomas, Vorsitzender der CDU im Harz, betont ebenfalls, dass der Austausch und die Gespräche wichtig sind, solange sie sich in bestimmten Grenzen bewegen.
3: Können Sie trotzdem noch die Worte Brandmauer und Rente mit 63 hören?
1: Ja, beide Sachen sind wichtig. Brandmauer als Begriff hat uns jetzt nicht sehr viel weitergebracht. Wir müssen die Dinge schon beim Namen nennen und wir müssen es so machen, wie Rainer Haseloff und Sven Schulze das gemacht hat. Immer gucken, was ist für das Land wichtig und dann gemeinsam Politik machen. Sich unterhaken in Mitteldeutschland, das ist jetzt gelungen, das ist eine besondere Situation. Mario Vogt, Sven Schulze, auch ich, wir können viele Dinge bewegen. Es darf jetzt nicht verloren gehen. Von dieser Wahl hier in Sachsen-Anhalt hängt ab, ob wir unsere ostdeutschen Interessen auch durchsetzen können.
2: Ja, auch wir reden hier mit allen. Und ich glaube, wenn wir nicht mehr miteinander reden, sondern wenn wir nur noch übereinander reden, ist das der falsche Weg. Es gibt rote Linien, die muss man ziehen. Und wenn der Gesprächspartner diese rote Linie nicht akzeptiert, ist es kein Gesprächspartner mehr. Wenn aber in Gesprächen die Sachfrage dominiert und nicht die Ideologie, dann ist mir persönlich jedes Gespräch willkommen, immer mit dem Ziel, hier eine Lösung zu finden. Und dieses Nicht-Miteinander-Sprechen, das hat noch nie geholfen.
0: Letzten Endes ist der Ministerpräsident aus Sachsen überzeugt von der Arbeit in Sachsen-Anhalt und den vergangenen Ministerpräsidenten. Nicht umsonst sieht er in Sven Schulze daher den richtigen Kandidaten, der das Amt in Zukunft besetzen soll.
1: Sie haben es geschafft vor 5 Jahren, da waren die Umfragewerte auch schwierig, da haben wir gekämpft gemeinsam, ich war auch oft da. Und es ist so viel erreicht worden. Es ist so eine positive Entwicklung. Wenn man nur alleine die 5 Jahre anschaut, wenn wir uns anschauen, wie wir mit Rainer Haseloff damals diese Milliarden für den Braunkohleausstieg erreicht haben, das hätte kein anderer hinbekommen. Das braucht Leute, die anschlussfähig sind. Und deswegen ist der Sven Schulze genau der Richtige.
0: Das ist nur eine der vielen Wahlkampfaktionen im Harz. Am 6. September ist Landtagswahl und jede Partei wünscht sich die Prozentpunkte, die am Ende über die Sitze im Landtag entscheiden. 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
4: Wenn Sachsen-Anhalt aufwacht, dann geschieht das leise. 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Was Sachsen-Anhalt stark macht, steht in keinem Gesetzbuch allein. Es steht im Feuerwehrhaus, auf dem Sportplatz, im Chor, im Verein, dort, wo Menschen mehr tun, als sie müssten. 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Aber Gemeinschaft braucht Ordnung. Wer arbeiten kann, soll seinen Beitrag leisten. Und wer Hilfe braucht, bekommt sie. 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Mit einem Staat, der Maß hält. 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
5: Dafür stehe ich. Ich bin Sven Schulze. Und gemeinsam werden wir Sachsen-Anhalt stärker machen.
6: 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Nur mit uns. Beide Stimmen für die CDU.
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0: Am Montagvormittag wird es stark bewölkt und es sind vereinzelt leichte Regenschauer möglich bei Temperaturen um 19 Grad. Zum Mittag hin bleibt es regnerisch und es weht ein kräftiger, böiger Wind aus Südwesten. Der Abend bleibt trocken und stark bewölkt bei Temperaturen um 18 Grad. In der Nacht wird es wechselnd bewölkt und es weht ein leichter Wind aus Südwesten. Am Dienstag wird es überwiegend wolkig bei Temperaturen um 19 Grad.
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2: Teuflisch gut. Spendenlauf für die Krebshilfe. Die Teufelsbadfachklinik am Rande von Blankenburg hatte wieder einmal zum Spendenlauf gegen Krebs eingeladen. Eine Veranstaltung, die bereits zur Tradition geworden ist.
3: Mittlerweile die vierte Veranstaltung, also 4 Jahre in Folge organisieren wir das. Und wir haben im letzten Jahr einen Betrag von über 8.000 Euro zusammenbekommen, den wir der Sachsen-Anhaltinischen Krebshilfe und der Kinderkrebshilfe haben zugutekommen lassen. Und wir hoffen, dass wir dieses Jahr dieses Ergebnis toppen und werden dieses Jahr die Erlöse jeweils zur Hälfte an die Kinderkrebshilfe überweisen und die Hälfte dann an die Sachsen-Anhaltinische Krebshilfe.
2: Auf dem attraktiven Gelände wollten die Läufer möglichst viele der 660 Meter langen Strecken rund um die Klinik

0: Läufer, Nordic Walker oder Geher. Wer eine Runde absolviert hatte, erhielt ein Armband. Am Ende wurden diese ausgezählt und pro Ring wanderte wenigstens 1 Euro in die Spendenkasse. Firmen, Unternehmen sowie private Teilnehmer zahlten das Geld gern für den guten Zweck und viele rundeten ihre Summen noch auf.
1: Die letzten 4 Jahre jedes Jahr zunehmend mit großer Begeisterung und wir hoffen, dass wir das noch die nächsten Jahre fortführen können. Auf die Idee kamen vor 4 Jahren unsere Mitarbeiter aus dem Bereich Therapie, weil wir ja eine onkologische Klinik mit sind. Lasst uns doch mal was in der Richtung machen. Laufen ist gesund. Und deswegen haben wir gesagt, wir machen das. Wir hätten nie gedacht, dass so ein Run ist, dass so viele Leute kommen.
2: Für krebskranke Kinder kann man immer was spenden und auch was für tun. Meine persönliche Meinung. Und wer Verwandte hat, die an Krebs erkrankt sind, dann erst recht.
3: Wir bieten heute für die Läufer Magnesium an, für die Stärkung der Muskeln, damit die auch alle schön fit hier ganz viele Runden schaffen. Und selber laufen wir natürlich auch mit. Wir wechseln uns ein bisschen ab und sind total motiviert, heute hier möglichst viel abzureißen.
4: Wir sind von der Bundeswehr und wir wollen hier ein bisschen Flagge zeigen und vor allem wollen wir ein bisschen was für die Kinder tun und uns ein bisschen mit einbringen hier am Standort Blankenburg.
5: Weil es mir gut tut und für eine gute Sache ist.
6: Und Sie haben ein bisschen Hilfe und Unterstützung?
5: Aber ja, meine ganze Familie, meine Tochter, meine beiden Enkel sind meine Betreuer.
7: Mittlerweile hat es ja fast Tradition. Ich finde das toll, was die Teufelspfad-Klinik hier jetzt jedes Jahr schon auf die Beine stellt mit dem Lauf gegen Krebs. Und natürlich als lokaler Versorger hier, als Stadtwerke und als Partner der Teufelspfad-Klinik, natürlich unterstützen wir das, sind hier auch vor Ort und tatkräftig. Selbst der Chef ist mit bei und wird auch einige Runden leisten, hoffentlich. Und so unseren Teil dazu beitragen, dass wir schön auch eine ordentliche Summe zusammenkommen. Und wir als Stadtwerke legen auch noch einen drauf. Wir machen nicht nur 1 Euro pro Runde, wir verdoppeln die ganze Zahl. Also deshalb tun wir unseren Teil dazu bei, dass ordentlich was zusammenkommt.
8: Ich nehme daran teil, weil ich einige Menschen kenne, die tatsächlich an Krebs erkrankt sind und ich das einfach eine verdammt gute Aktion finde und auch gut finde, dass wir als Standort Blankenburg einfach mal ein bisschen auch Gesicht zeigen in Blankenburg, dass man auch sieht, dass es uns gibt, dass wir auch für sowas zu haben sind.
9: Weil ich sportlicher Läufer bin und die Situation hier gerne unterstützen möchte.
10: Finde ich eine tolle Aktion, stärkt auch die Gemeinschaft und ja, ich habe mir 30 Runden vorgenommen.
11: Mindestens 10, das ist so meine grobe Richtung.
12: Ne, bis nicht mehr geht. Also ich habe mir keine Runden vorgenommen, einfach bis nicht mehr geht.
13: 20.
14: 25.
15: So viele, wie ich schaffe.
16: Wie letztes Jahr, waren 20.
17: Also ich würde mir 28 Runden vorstellen. Ich möchte heute 12 Runden laufen.
0: Von 16 bis 18 Uhr stand das Laufen im Vordergrund. Danach war ein gemeinsamer Ausklang geplant.
1: Wenn die Läufer gelaufen sind, dann werden sie erstmal beköstigt. Also sie können essen und trinken, hier in aller Ruhe machen und danach gibt es noch einen fröhlichen Ausklang, also eine schöne Aftershow-Party ist und können dann, sagen wir mal, hier tanzen und feiern. Also Veranstaltung ist bis 20 Uhr geplant.
0: Die Klinik unterstützte den Lauf nicht nur durch das große Organisationsteam, sondern zahlte natürlich für ihre Mitarbeiter auch die Startgebühren und rundete die erlaufene Summe aller auf sage und schreibe 10.000 Euro auf. Das tolle Ergebnis ist nur durch ein gutes Funktionieren des gesamten Organisationsteams unter Leitung der stellvertretenden Klinikdirektorin Sabine Eckert zustande gekommen.
1: Wir gucken einfach mal, wie sich das Ganze die nächsten Jahre entwickelt. Also es wird heute definitiv nicht die letzte Veranstaltung sein. Wir sind von den Läufern, die gekommen sind und Firmen ermutigt wurden, macht das weiter. Und wir haben auch noch Anfragen für nächstes Jahr zum Beispiel von der Bundeswehr und von der Polizei. Also vielleicht schaffen wir es mal, dass dann 1.000 Läufer hier um die Klinik laufen.
18: Die Krebsgesellschaft Sachsen-Anhalt ist heute wieder an der Teufelsbad-Fachklinik in Blankenburg. Denn heute wird gelaufen für Menschen mit Krebs und ihre Angehörigen, für die Etablierung, für die Weiterentwicklung der Krebsberatungsstelle im Harzkreis. Dafür sind wir heute da mit unserem Team der Sachsen-Anhaltischen Krebsgesellschaft und freuen uns, dass so viele Teilnehmer den Weg hier gefunden haben, um Runden zu laufen. Und mit jedem Schritt gibt es ein Zeichen für Menschen mit Krebs und ihre Angehörigen.
0: Geplant ist in diesem Jahr 5.000 Euro an die Krebshilfe Sachsen-Anhalt und 5.000 an die Kinderkrebshilfe zu überreichen.

0: Tag der offenen Tür im alten Postamt. Lost Place erzählt Geschichten. Die Historie der Blankenburger Postämter beginnt bereits Anfang des 18. Jahrhunderts. Das erste noch erhaltene Gebäude befindet sich seit 1790 in der Hartstraße. 1865 zog das Amt dann in ein neues Haus, heutige Sparkasse. Als es hier für die damalige kaiserliche Kreispostdirektion zu eng wurde, errichtete man 1905 sehr aufwendig einen neuen Gebäudekomplex im Stil des Historismus, der an eine kleine Burganlage mit großem Innenhof erinnert. Heute wird auch diese Post nicht mehr genutzt und bleibt ansonsten verschlossen. Der CDU-Stadtverband lud am 17. August zu einem Tag der offenen Tür und einem Energievortrag der Stadtwerke ein.
1: Es ist ein wichtiges Gebäude in Blankenburg. Die alte Post funktionierte als Polizei im Film. Das ist so das Letzte, wo da Leben drin war, was man kennt. Aber es ist natürlich die Post. Und ich denke und hoffe, dass die Blankenburger sich dafür interessieren, reinschauen. Das Energiethema ist uns wichtig, weil gerade bei alten Gebäuden spielt das eine Rolle. Wenn wir es sanieren, wer es saniert, wie kriege ich es hin? Ist ja auch mein großes Hobby, alte Gebäude zu erhalten und zu sanieren, Nachhaltigkeit. Und diese ganzen Dinge sind sehr, sehr spannend, glaube ich. Denkmaltechnisch, denke ich, ist es auch interessant.
0: Zahlreiche neugierige Blankenburger nutzten die Möglichkeit, sich in dem Gebäude einmal umzuschauen, die vielen Räume zu erkunden und das eine oder andere übrig gebliebene Detail aus der Kaiserzeit zu entdecken. Auch die DDR-Zeit hatte eindeutige Spuren in diesem Gebäude hinterlassen. Viele der Besucher erinnern sich noch daran, wie das Postgebäude zu DDR-Zeiten ausgesehen hat, wo die Briefe lagerten, die Pakete sortiert oder die Telefonanschlüsse vermittelt wurden.
2: Weil ich als Kind schon hier drin war und es spannend fand, von Schalter zu Schalter mal zu gucken und ein Paket abzuholen. Es ist eben ein altes Gebäude, was zu Blankenburg gehört und wieder Auffrischung verträgt.
3: Ich bin auch von Börnecke mit dem Postauto hinten in den Hof reingefahren. Der Fahrer hieß Klinke. Und dann durchgefahren nach Wernigerode. Und da habe ich dann meine Großeltern abgeholt, denn in Börnecke fuhr noch kein Bus zu der Zeit. Und ich weiß noch, hier war ein großes Aquarium drin mit, ich glaube nicht in dem Raum, sondern weiter hinten mit riesengroßen Schildkröten, Sumpfschildkröten.
4: In der Umstellung der Heizungsanlage haben wir von der PR Montage diese Arbeiten hier praktisch durchgeführt.
5: Wir befinden uns hier gerade in einem Treppenhaus, wo oben drüber der große Turm sich befindet. Das war der sogenannte Telefonturm. Da liefen damals alle Telefonleitungen zusammen, gingen dann über den Boden, hinten runter zum Fernamt. Und da saß dann die Dame vom Amt. Dann haben wir hier in dem Haus drei Wohnungen. Eine ist noch bewohnt. Wir hatten hier in dem Postamt eine große Schalterhalle mit drei Briefschaltern, ein Lottoschalter, Paketannahme, Paketausgabe. Dann hatten wir eine große Paketkammer, wo am Samstag dann die Pakete abgeholt werden konnten, die nicht zustellbar waren. Dann hatten wir mehrere Zusteller, das waren circa 12 Zusteller, die hatten hier in einem großen Raum jeder seinen Tisch mit seinem Zustellregal, was dann morgens sortiert wurde und dann sind die ausgeströmt.
6: Und man musste alles einfacher machen, Post zustellen, Briefkasten leeren und das Schlimmste war die Eilzustellung, weil auf dem Schloss SVK Genesungsheim war und alle kriegten Glückwunsch, die bunten Glückwunschtelegramme und dann musste man mit dem Fahrrad zigmal da hochfahren.
5: Gegenüber hatten wir die Postgaragen mit Werkstatt, mit dem Haus, wo der alte Werkstattmeister wohnte. Dort waren auch Aufenthalts- und Waschräume für die Werkstattleute.
0: Viele Jahre sind ins Land gegangen, bis endlich eine neue Wetterfahne auf den Turm gesetzt werden konnte. Und das war der Initiative von Jörg Müller zu verdanken.

0: Und da wir hier den Turmuhrmachermeister Lies hatten, der hier die Uhrenanlage betreute, dann habe ich das ganze Werkzeug, was man brauchen könnte, auf den Turm gebracht. Da kam, eine Stunde später war die Wetterfahne unten, jedenfalls das, was mal eine war. Und dann wurde die Wetterfahne nach Isenburg gefahren mit dem Multicar und dann wurde die dort bearbeitet. Jedenfalls irgendwann war es dann soweit und dann haben wir die Wetterfahne da hochgezogen und das neue Teil glänzte dann vergoldet auf der Turmspitze.
1: Nach langem Leerstand wurden von 2011 bis 2016 im alten Gebäude, umgewidmet als Polizeirevier, Szenen für die Vorabend-Krimiserie Alles klarer mit Wolke Hegenbart gedreht.
2: Alles klarer war ja immer schön in der Werbung drin, war auch die Serie wieder in Ordnung gewesen. Nun muss ich mal gucken, was jetzt wird.
3: Tatsächlich sind wir heute hier, weil wir die Serie uns immer angeschaut haben und dadurch waren wir jetzt sehr neugierig.
4: Wir sind ja Altblankenburger und haben uns sehr gefreut, dass damals der Film hier gedreht wurde.
5: Ich hoffe, ich habe mich klar und deutlich ausgedrückt.
6: Würde ich behaupten.
5: Frau Ding, freut mich, dass Sie sich auch noch entschieden haben, zum Dienst zu erscheinen.
7: Ich muss noch kurz außerplanmäßig...
5: Sparen Sie sich Ihre Ausreden. Ich habe in meiner Laufbahn alle gehört.
8: Ja, wo Alles klarer gedreht wurde, wurde ich als Szenescout angeheuert. Das heißt, mir wurden dann immer die Drehbücher gegeben mit gelben Post-it-Zetteln drin. Und da stand zum Beispiel dran, suchen ortsnah moorähnliches Gewässer. Das war dann der Schlossteich zum Beispiel. Der war ja zu damaliger Zeit, wo der gedreht wurde, auch relativ verschlammt. Ja, oder eben suche Felsen, ca. 3 bis 3,50 Meter hoch, aber ohne Leiter begehbar. Das war eine spannende Sache. Wir befinden uns jetzt hier im Fundus. Also hier war alles voll mit Kleiderständern und etlichen Kostümen, von der Polizeiuniform bis zum Postbote. Ja, und das wurde dann hier an die Künstler und natürlich viele Statisten ausgegeben. Wir gehen jetzt gleich nochmal hoch. So, jetzt haben wir hier die Räume erreicht, wo der Stab des Films saß. Hier war das Geschäftsführerbüro. Und hier drüben waren dann die einzelnen Abteilungen. Wie hier war die Dame, die immer die Statisten ausbezahlt hat. Hier saß eine, die hat nichts anderes gemacht, als täglich Wohnungen, also Ferienwohnungen angemietet oder Wohnmobile. Ja, die hat also da für die Künstler, waren ja sehr viele bekannte Künstler in dem Film drin, die haben ja aber nur in einer Folge mal mitgespielt. Ja, und die mussten natürlich auch dementsprechend eine Wohnung haben, eine Ferienwohnung, mit der sie einverstanden waren. Ja, also da könnte ich jetzt aus dem Nähkästchen plaudern. Da waren so manche Prominente, wo du gedacht hast, ach, das ist doch immer ein netter Typ. Oh, die konnten privat auch böse werden.
1: Doch was wird jetzt aus diesem attraktiven historischen Bau, der nun schon wieder 10 Jahre leer steht und dessen baulicher Zustand sich nicht verbessert?
8: Ja, nachdem eben Alles klarer abgedreht wurde, lebt noch eine Familie hier drin im oberen Etage. Und ja, die Stadt ist auch bereit, es zu verkaufen. Es muss natürlich im Sinne der Stadt auch reinpassen. Ja, ich meine, da gibt es ein paar Ausschlusskriterien. Ja, der Preis, möchte ich jetzt nicht sagen, ist aber akzeptabel. Ja, so wie es im Buch steht, so wurde das verkauft. Und ja, es waren mehrere Anfragen. Ich selber habe, glaube ich, schon 3, 4 Leute hier durchgeführt von Gastronomie, die sich das gut hätten vorstellen können, auch gerade hier mit dem Postzeichen, eine Außengastronomie mit Steak und so weiter zu machen. Aber das hat alles leider nicht geklappt.
1: Energiekosten für diesen alten Bau werden sicherlich auch bei künftigen Investoren eine Rolle spielen. Wo kommen wir her, wo gehen wir hin? Diesem Thema widmete sich Steffen Obst von den Blankenburger Stadtwerken, der über Energiepolitik, Preise und Verbrauch referierte, sowie über den Füllstand der Gasspeicher und die Situation der Stadtwerke informierte. Wahrscheinlich werden in diesem Gebäude demnächst weitere Szenen für einen neuen Film der Reihe »Die Schule der magischen Tiere« gedreht. Es wird also wieder etwas lebendiger in den alten Räumen. Aber die Zukunft

0: damit noch nicht gesichert.
1: Symbolischer Spatenstich. Langersehnter Ausbau der Kreisstraße 1373.
2: Bagger stehen bereit. Die ersten Markierungen sind gesetzt. Was viele Autofahrer seit Jahren fordern, wird jetzt umgesetzt. Der Abschnitt der Kreisstraße 1373 hinter Schackental in Richtung Giersleben wird grundhaft erneuert. Geplant ist der Ausbau eines rund 1000 Meter langen Straßenabschnittes. Die neue Fahrbahn erhält eine Breite von 6 Metern. Zusätzlich entstehen zwei Durchlässe, damit Regenwasser künftig besser abgeleitet werden kann. Für den Salzlandkreis ist die Baumaßnahme mehr als eine reine Straßensanierung. Sie schließt eine wichtige Lücke im Kreisstraßennetz und verbessert die Verbindung zwischen der Landstraße 72 und der Kreisstraße 1372. Insgesamt investiert der Landkreis einschließlich Planung rund 1,4 Millionen Euro. Der Ausbau gehört zu den Projekten, die auf der Prioritätsliste des Salzlandkreises stehen und schrittweise umgesetzt werden.
3: Diese Baumaßnahme im letzten Abschnitt hat ziemlich genau 1000 Meter Baulänge. Wir werden einen Querschnitt mit 6,5 Meter Deckenbreite herstellen. Auf Bauseits linker Seite, aufgrund der angrenzenden, weiter ansteigenden Feldflur, gibt es fast durchgehend eine entsprechende Mulde, wo Wasser entsprechend aufgefangen wird und durch zwei Durchlässe schadlos auf die tiefer liegende Seite abgeleitet wird. Die Baumaßnahme ist eine klassische Asphaltbaumaßnahme mit einem dreischichtigen Asphaltaufbau, also einer Tragschicht, einer Binderschicht und einer Deckschicht auf ungebundenen Schotterschichten. Die Besonderheit ist unser technisches Nebenangebot. Aufgrund ungünstiger Baugrundverhältnisse sollte hier eigentlich ein Bodenaustausch von 30 cm Stärke auf der gesamten Baustrecke erfolgen. Das wird jetzt nicht so stattfinden, sondern wir werden den anstehenden Baugrund mit entsprechendem Bindemitteleinsatz so verbessern, dass dieser Baugrund tragfähig wird. Und damit gibt es doch erhebliche Masseneinsparungen, also sowohl was Transporte als auch was Entsorgung betrifft, auf der einen, aber auch Minimierung des Einsatzes von Schotterschichten auf der anderen Seite.
2: Mit dem symbolischen Spatenstich beginnt nun die Bauphase. Vertreter des Landkreises, der Planungsfirma, des Bauunternehmens sowie Aschersleben Oberbürgermeister Steffen Amme gaben gemeinsam den offiziellen Startschuss. Die Arbeiten sollen die Straße dauerhaft leistungsfähiger machen und gleichzeitig die Verkehrssicherheit erhöhen. Vor allem für Pendler, landwirtschaftliche Betriebe und Anwohner bedeutet der Ausbau künftig kürzere und komfortablere Wege.
4: Ja, wir befinden uns zwischen den Ortschaften Schackental und Giersleben und ich freue mich ganz besonders in meiner Funktion als Oberbürgermeister der Stadt Aschersleben, dass wir hier heute den Spatenstich vollziehen konnten für den grundhaften Ausbau der Kreisstraße. Es ist der dritte und letzte Bauabschnitt und wir befinden uns ja im ländlichen Raum und für einen lebendigen ländlichen Raum, für lebendige Ortschaften ist die Thematik der Infrastruktur ein ganz wesentlicher Baustein und ich freue mich, dass wir diesen Baustein hier heute mit dem symbolischen Spatenstich dann auch in Angriff nehmen können. Nicht nur ein wichtiger Baustein für die Bürgerinnen und Bürger aus den Ortschaften, sondern natürlich auch für Unternehmen, für die Landwirte und von daher bin ich sehr froh, dass wir diesen Spatenstich hier heute vollziehen konnten. Ich wünsche der Baumaßnahme einen guten Verlauf, dass wir im zeitlichen Rahmen bleiben. Und ich bin guter Hoffnung, dass mit der Baufirma, die wir gewinnen konnten, auch das realisieren können, dass wir dann nach geringer Bauzeit hier auch die Straße dann wieder freigeben können.
2: Mit dem Ausbau der K1373 setzt der Salzlandkreis seine Strategie fort, das Kreisstraßennetz Stück für Stück zu modernisieren. Für die Region bedeutet das langfristig bessere Verkehrsbedingungen und eine Investition, die weit über die eigentliche Bauzeit hinaus Wirkung zeigen soll.
1: Pressekonferenz von Halle steht auf. Planung zweier Veranstaltungstage für den Zusammenhalt.
5: In weniger als einem Monat ist es soweit, dass die Sachsen-Anhalter und Sachsen-Anhalterinnen ihre Kreuze in ihren örtlichen Wahllokalen setzen werden. Und mit gefühlt jedem Tag, der bis dahin vergeht, scheint die Stimmung im Land angespannter zu werden. Dabei sei es jetzt wichtiger denn je, als vereinte Front für den Schutz und Erhalt der Demokratie zu stehen, anstatt für weitere Spaltungen der Gesellschaft zu sorgen. In diesem Rahmen luden das Jetztwerk und Halle steht auf, zwei Bündnisse der Stadtgesellschaft, am Dienstagvormittag zu einem gemeinsamen Pressegespräch, um das Programm für zwei Veranstaltungstage in der Saalestadt vorzustellen, mit denen beide Akteure im Vorfeld der Landtagswahl ein sichtbares Zeichen für Demokratie und gesellschaftlichen Zusammenhalt setzen möchten. Die erste Instanz dieser Aktionstage wird sich am 3. September auf dem Halleschen Marktplatz abspielen, wo ab 16 Uhr ein buntes Open-Air-Programm auf die Besucher wartet, unter anderem mit Live-Musik von einer Vielzahl an hochkarätigen Künstlern, die zudem komplett pro bono im Sinne der Demokratie für die Hallenser auftreten werden.
6: Peter Maffay kommt, Didi Hallervorden, der sich jetzt auch gerade politisch mit Sven Schulze auch nochmal auf die Bühne bewegt hat, kommt. Fury and the Slaughterhouse kommen, es kommen aber auch junge Bands, Bienenstich, täglich kommen hier irgendwie Namen rein, die werden sich auf der Bühne bewegen. Es wird ein langes Programm geben, auch mit Gesprächsrunden. Werden unterschiedliche Facetten von Menschen, die sich politisch, aber überparteilich engagieren, zu Fragen von Demokratie, Zusammenhalt, Weltoffenheit und so weiter auf der Bühne präsentieren. Und es wird einfach ein Fest werden, ein großes Fest.
5: Zwei Tage später, am 5. September, folgt die Initiative Wir weben Zukunft, eine öffentliche Mitmachaktion des Bündnisses Jetztwerk, für die von 14 bis 17 Uhr auf den Riebeckplatz geladen wird. Dort soll mit einer Gesamtlänge von 10 Metern das längste Freundschaftsband in Halle entstehen, auf einem Webstuhl, der diesem ähnelt, aber natürlich deutlich größer für die geplante Aktion sein wird, weshalb die Veranstalter sich hierfür unter anderem die Laternenmasten vor Ort zu nutzen machen wollen.
6: Es wird wirklich im öffentlichen Raum gewebt und wir nutzen diese 3 Stunden am Riebeckplatz eben am zukünftigen Zukunftszentrum, um zu zeigen, wir sind schon da, hier entsteht ein tolles Zukunftszentrum und wir weben uns jetzt langsam in die Zukunft rein. Dafür ist es so ein bisschen Initialzündung. Nach dem Tag wird dieses Band in den Quartieren weitergeführt werden und wir wollen von da weiterweben. Also es soll schon eine Aktion werden, die so insgesamt in Halle Freundschaftsbänder knüpft.
5: Wichtig wäre es zu nennen, dass es sich bei den beiden Aktionstagen nicht um Wahlkampfveranstaltungen zur Bewerbung einzelner Parteien bzw. politischer Programme handelt, sondern um eine überparteiliche Initiative, um die Menschen zur Wahrnehmung ihres Wahlrechts zu ermutigen und verschiedene Generationen zusammenzubringen, wobei natürlich auch das facettenreiche Bühnenprogramm eine wichtige Rolle spielen soll.
6: Peter Maffay spricht sicherlich andere Menschen an als jetzt Rave-Bands oder unsere Aktion Freundschaftsband spricht vielleicht eher Familien an. Also dass wir wirklich gucken, die ganze Bandbreite der Bevölkerung in irgendeiner Form zu erreichen. Aber natürlich immer mit dem gemeinsamen Zweck, dass wir hier gemeinsam für die Demokratie stehen und eine hohe Wahlbeteiligung einfach erreichen möchten für den guten Zweck.
1: Protestcamp statt alljährliches Stadtfest. Ärger um Großveranstaltung am Wahlwochenende.
7: Dieses Bild eines harmonischen Bitterfelder Innenstadtfests wird man in diesem Jahr so nicht sehen. Am Landtagswahlwochenende vom 4.9. bis zum 6.9. wird inmitten Bitterfelds in der Grünen Lunge ein Protestcamp mit Live-Musik, Vorträgen, Workshops, Lesungen, Dragshows und so weiter stattfinden. Es wird eine große Bühne mit einem bunten Programm, einige Zelte und natürlich ein Camp, in dem über das gesamte Wochenende gezeltet werden kann, geben. Und das bringt die Stadtgesellschaft teilweise auf die Palme. Denn aus diesem Grund wurde nun das Stadtfest des Bitterfelder Innenstadtvereins abgesagt. Wir sprachen mit der Vorsitzenden des Innenstadtvereins, Evelyn Prochnow.
8: Wir waren uns erst sehr spät einig bei uns im Innenstadtverein, dass aufgrund dieser Veranstaltung, die präsentiert wurde mit schlechte Grüße aus Bitterfeld, das war ja der Slogan dieser Versammlung, die angemeldet wurde, wohl schon im November, wir mit der Sicherheitslage, die daraus entsteht, nicht umgehen können.
7: Organisiert und angemeldet wurde das Protestcamp von der Aktionsgruppe 37a. Sie ist ein zivilgesellschaftliches antifaschistisches Bündnis in Sachsen-Anhalt. Der Name bezieht sich direkt auf den Artikel 37a der Verfassung des Landes Sachsen-Anhalt, welcher die staatliche Pflicht zum Schutz des friedlichen Zusammenlebens der Völker und zur Bekämpfung von Rassismus und Extremismus festlegt. Allerdings, und gerade das stößt bitter auf, findet dieses Camp in der Innenstadt Bitterfeld statt.
8: Ja, dieses Protestcamp wird in der Grünen Lunge stattfinden, mit Übernachtung. Also da wird gecampt. 2 Tage lang dürfen diese Teilnehmer dort campen. parallel läuft dann eine bunte Versammlung oder wie auch immer ein buntes Programm, wo auch Gruppen auftreten werden, die sehr suspekt sind in unseren Augen und wir damit die Sicherheit unserer Besucher des Stadtfestes, sprich Kinder, Familien überhaupt, nicht mehr damit rechnen können, dass das irgendwie störungsfrei abgeht. Wir hätten auch, was wir dann erst später erfahren haben, von der Stadt ein erhöhtes Sicherheitspotenzial von unserer Seite bringen müssen, was unser Sicherheitsdienst sowieso abgelehnt hat, mit normalen Kräften das abzusichern, unser Stadtfest. Und das hätten wir gar nicht finanziell stemmen können.
9: Die Rechtslage in Deutschland ist so, dass angemeldete Versammlungen auch stattfinden. Die kann die Stadtverwaltung nicht verhindern. Im Übrigen ist der Landkreis als Versammlungsbehörde zuständig dafür. Der Landkreis hat die Genehmigung erteilt. Es gibt ein sogenanntes Gespräch, Kooperationsgespräch, wie das Protestcamp durchgeführt wird. Ich denke, wir werden gemeinschaftlich Stadt Bitterfeld, Wolfen und Landkreis Anhalt-Bitterfeld alles tun, damit es hier ruhig und friedlich abläuft. Denn ich habe viele Sorgen der Bitterfelder bisher vernommen, die tatsächlich sich äußern, dass das zu Gefährdung kommen kann. Ich selber habe die Innenministerin des Landes Sachsen-Anhalt angeschrieben, weil ich die Sorgen auch ein Stückchen teile und sie gebeten, mit einem hohen Polizeiaufkommen, mit einem hohen Polizeieinsatz hier in Bitterfeld in der Zeit vom 4. bis zum 6. September Sorge zu tragen, dass es keine Eskalation gibt und dass es auch keine Sachbeschädigung gibt und dass hier alles friedlich bleibt.
7: Nun findet das Camp auch am 6. September statt, also dem Wahlsonntag. So befürchten einige Bitterfelder, dass die Teilnehmer durchaus in der Lage sind, auf die Wahl Einfluss zu nehmen. Denn mindestens 2 Wahllokale befinden sich in der Nähe des Camps.
9: Ja, das ist an dem Wahlwochenende angemeldet, mit Sicherheit von vornherein, auch aus diesen Gründen von dem Veranstalter. Ich hoffe nicht, dass das eine Gefährdung ist. Wie gesagt, es wird klare Regelungen geben, die der Landkreis in dem Kooperationsgespräch mit dem Verein durchsetzen wird. Und insofern nochmal die Hoffnung, dass es friedlich bleibt und dass dadurch die Wahl nicht beeinträchtigt wird und jeder in unserer Stadt Bitterfeld-Wolfen sein Wahlrecht auch davon Gebrauch machen kann.
7: Für Kai-Uwe Ziegler, der im Innenstadtverein aktiv ist, ist eine Verschiebung der Veranstaltung aus organisatorischen Gründen nicht möglich. Die Gründe dafür beschreibt er so.
10: Sie müssen das so sehen. Die Frau Brochnow war am 9.7. bei der Stadtverwaltung auf eigenen Antrieb. Das heißt, sie hat den Termin gemacht. Und da wurde uns zum allerersten Mal gesagt, wie viele Leute hier angesagt sind. Wir wussten ja bis dahin gar nicht, was für eine Größenordnung das ist. Man rechnet also mit bis zu 3.000 Besuchern dieser Veranstaltung. Und dann sagte man uns dort bei dieser Veranstaltung, sie kriegen auch noch ein anderes Sicherheitskonzept. Also wir hätten auflegen müssen, mehr Sicherheit, mehr was weiß ich. Und sie haben uns aber nicht gesagt, was das ist. Und das ist am 9.7. Jetzt können Sie mal auf den Kalender gucken, das ist ziemlich genau einen Monat her. Sie können dann nicht mehr verschieben. Die Stadt wusste es, das muss man heute, sie wusste es seit dem 20. November 2025, dass sowas stattfindet. Wir wussten es nicht, wir haben nur Gerüchteküche jetzt im Laufe des Jahres gehört. Und da muss ich Ihnen ganz ehrlich sagen, einer der Anmelder, den kennen wir, wenn der Veranstaltung anmeldet, passiert meistens nichts. Deswegen haben wir uns da von den Gerüchten nicht leiten lassen. Aber seit dieser Ansage, dass dort bis zu 3.000 Leute kommen, und die sind alle nicht aus Bitterfeld wahrscheinlich, vielleicht 3% kommen hier aus der Region, die anderen kommen woanders her, haben wir gesagt, das können wir einfach nicht leisten, weil wir wollen, dass alle, die hierher auf unser Fest kommen, friedliches Fest erleben, keine Angst haben müssen und sagen, alles wird gut bis in die späten Abendstunden. Und wir wollen weder, dass von uns alkoholisierte Leute oder von da drüben alkoholisierte Leute in irgendeiner Form in Auseinandersetzung geraten, weil das kriegen wir, den Ruf kriegen wir nie wieder los.
7: Für die Vorsitzende des Innenstadtvereins war die Kommunikation zwischen Stadt und dem Landkreis eher unglücklich. So hätte man die Veranstaltung bei rechtzeitiger Information über die Ausrichtung des Protestcamps auch um eine Woche verschieben können.
8: Ich hätte mir gewünscht, oder unser ganzer Verein hätte sich gewünscht, da, wo uns der Platz nicht mehr sicher war zu mieten, der Robert-Schumann-Platz, dass man da auf uns drauf zugekommen wäre, warum der Platz nicht für uns zur Verfügung steht, warum, was für ein Camp da überhaupt ist, das wussten wir gar nicht zu diesem Zeitpunkt. Das wurde da damals noch sehr vertraulich behandelt. Da hätte ich mir gewünscht, dass die Stadt gesagt hätte, so und so sieht's aus. Oder der Landkreis, wie auch immer. Da wurde ja diese Versammlung im November wohl angemeldet. Da hätte jeder auf uns drauf zukommen können, dann hätten wir das Fest verschoben, eine Woche vorher, eine Woche später, wie auch immer, irgendwie wäre es gegangen. Alles, was später passiert ist, konnte nicht mehr reguliert oder gecancelt werden, was wir schon mit Künstlern und alles zu tun hatten. Das ist schade, dass diese Kommunikation nicht stattgefunden hat.
7: In der Bevölkerung kommt die Entscheidung zur Absage des Stadtfestes nicht gut an, zumal sie durchaus auch politisch begründet werden kann. Ein besseres Händchen der Kreisverwaltung bei der Findung einer Örtlichkeit wünscht sich sicher nicht nur der Innenstadtverein. Dabei hätte schon der Name des Protestcamps für mehr Interesse in der Verwaltung sorgen müssen.
10: Eine Veranstaltung, die schlechte Grüße aus Bitterfeld heißt, und so heißt dieses Protestcamp ja, ich weiß nicht, was das soll. Das ist ja ein Signal für alle, die hier in Bitterfeld wohnen, die hier leben. Und das finde ich einfach nicht richtig. Ja, ich glaube nicht, dass wir schlechte Grüße aus Bitterfeld brauchen.
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0: Am Montagvormittag wird es stark bewölkt und es sind vereinzelt leichte Regenschauer möglich bei Temperaturen um 19 Grad. Zum Mittag hin bleibt es regnerisch und es weht ein kräftiger, böiger Wind aus Südwesten. Der Abend bleibt trocken und stark bewölkt bei Temperaturen um 18 Grad. In der Nacht wird es wechselnd bewölkt und es weht ein leichter Wind aus Südwesten. Am Dienstag wird es überwiegend wolkig bei Temperaturen um 19 Grad.
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0: Sommer Open Air Wochenende. Viertägiges Musikhighlight auf der Herrenbreite.
2: Wo sonst Spaziergänger unterwegs sind, herrschte am vergangenen Wochenende Festivalstimmung. Die Herrenbreite wurde zur Veranstaltungsfläche mit Musik, Flohmarkt, Hüpfburgen, Blaulichtmeile und Mitmachaktionen. Schon am Donnerstag begann das Wochenende mit einer Taylor Open Air Party. Es folgten zwei Konzertabende mit Matthias Reim und Alex Christensen, bevor am Sonntag Familien im Mittelpunkt standen.
3: Wir befinden uns auf dem größten Bahnhofsvorplatz der Welt, auf der Herrenbreite. Das ist der große Park der Landesgartenschau aus dem Jahr 2010, der unser grünes Wohnzimmer ist. Und hier findet heute ein großer Familientag statt, der um 10 begonnen hat und der bis heute Abend um 10 gehen wird und klein und groß, jung und alt begeistern wird. Wir haben von der Blaulichtmeile über ein großes aufblasbares Fußballfeld, über Hüpfeburgenland, Flohmarkt und Musikrichtung von Blasmusik über Line Dance zu Dagmar Frederik, jetzt zur Megamalle Party und nachher kommt Green Sapphire, eine Band, mit der wir in die Nacht tanzen werden. Also Sie sehen hier einen ganz begeisterten Menschen stehen, der sich freut, dass die Sonne lacht, dass wirklich viele, viele Menschen aus der Herrenbreite gefunden haben und einfach gemeinsam diesen wunderbaren Tag genießen.
2: Die Mischung kommt an. Während Kinder toben oder Einsatzfahrzeuge bestaunen, stöbern andere Besucher über den Flohmarkt. Dort reicht das Angebot von DDR-Alltagsgegenständen bis hin zu Porzellan- und Sammlerstücken.
4: Meine Ware, die ich bekomme, Porzellan, allen möglichen Krimskrams aus DDR, sämtlichen Herstellungsmethoden, kriege ich aus Bekanntenkreisen. Es gibt Porzellan aus Bulgarien, Deutschland und aller Welt. Dann haben wir Obstschüsseln aus Kristallglas. Hochwertiges Material. Dann haben wir Haushaltsartikel, Uhren, Schmuck, DDR-Artikel, Spielzeug, Hobbyartikel, Küchengeräte, DVDs, CDs, Bücher, je nach Bedarf, alles vorhanden.
2: Der Familientag ist allerdings nur das Finale eines viertägigen Programms. Bereits an den beiden Vorabenden sorgten die Konzerte für volle Reihen vor der Bühne. Mit dem neuen Konzept schließen die Organisatoren zugleich eine Lücke, nachdem das frühere Gildefest nicht mehr stattfindet.
3: Wir haben überlegt, wie wir diese Lücke schließen können und ich glaube, es ist uns ganz gut gelungen, einmal zu dem etablierten Himmelfahrtswochenende, wo das Gildefest sonst stattgefunden hat, fand ein großes Frühlingsfest hier statt, eine Kirmes, ein Rummel und wir haben dieses Umfeld der Konzerte von Reim und Christensen genutzt, diesen Familientag angedockt und auch das Konzept geht wunderbar auf und ich weiß nicht, sind jetzt hier zu fortgeschrittener Zeit. Die Fläche brummt, die ist voll, es ist gute Stimmung und ich glaube, da haben wir viel richtig gemacht.
2: Der Zuspruch bestätigt diesen Eindruck. Tausende Besucher waren an den vier Tagen auf der Herrenbreite unterwegs. Viele nutzten das kostenlose

0: Familienprogramm ebenso wie die Konzerte am Freitag und Samstag. Für die Organisatoren ist die Premiere deshalb mehr als gelungen.
1: Ich persönlich bin hochgradig begeistert und beglückt. Ich sage, das war eine ganz tolle Sache, eine unheimlich tolle Leistung von allen Akteuren, einmal, die das hier auf die Beine gestellt haben, aber natürlich auch die begeisterten Besucher, die das wiederum im persönlichen Gespräch rübergebracht haben oder wenn man die sozialen Medien runterscrollt. Das ist in der Summe wirklich eine ganz, ganz positive Rückmeldung für diese Veranstaltung.
0: 4 Tage voller Musik, Unterhaltung und Begegnungen gehen damit in Aschers Leben zu Ende. Das neue Festivalwochenende hat seine Feuertaufe bestanden und dürfte gute Chancen haben, auch in den kommenden Jahren wieder viele Besucher auf die Herrenbreite zu locken.
2: Auszeichnung für die Schachzwerge. Für erfolgreiche Jugendarbeit und große Begeisterung für Kinder.
3: Es war ein regelrechter Sommer des Schachsports, der sich in diesem Jahr in der Landeshauptstadt abspielte. Beginnend mit der Landesmeisterschaft im Seniorenschach, die Anfang Juli erneut im Magdeburger Maritimhotel veranstaltet wurde. Am gleichen Ort folgte in der vergangenen Woche die inzwischen 49. Weltmeisterschaft im Lösen von Schachproblemen. Neben den alteingesessenen Schachprofis und Hobbyisten dürfen aber auch die jüngsten Anhänger des beliebten Denksports nicht außen vor gelassen werden. Schließlich handelt es sich bei den Magdeburger Schachzwergen mit einer Mitgliederanzahl von über 800 um den größten Schachverein deutschlandweit, welcher im Rahmen von entsprechenden Lernangeboten in Schulen, Kitas und anderweitig inzwischen über 5000 Kinder an den Schachsport heranführte. Für dieses außergewöhnliche Engagement durfte sich der Magdeburger Verein nun mit dem Tatakoffer-Preis ehren lassen. Eine Auszeichnung, die nicht zwingend Erfolge in Wettkämpfen würdigt, sondern vielmehr die Bewerbung des Schachs nicht nur als Sport, sondern auch als Bildungs- und Kulturgut. Verliehen wurde der Preis am Freitag durch die Emanuel-Lasker-Gesellschaft im Beisein des Ministerpräsidenten, der darauf bestand, dass diese Ehrung unbedingt im Festsaal der Staatskanzlei vonstatten gehen sollte.
4: Das zeigt ja, was das machen kann, wenn Ehrenamt dahinter steht, wenn so viele sich engagieren. Es ist eine Auszeichnung für ganz Sachsen-Anhalt letzten Endes damit. Schach hat ja bei uns eine große Tradition in diesem Bundesland. Ströbeck ist wahrscheinlich eines der bekanntesten Dörfer in ganz Deutschland überhaupt durch Schach. Und die Schachzwerge hier, wo ganz viele ganz junge Menschen, Kinder zum Teil natürlich noch und ganz viele Menschen insgesamt sich für Schach nicht nur interessieren, sondern das Zusammenleben in der Bevölkerung auch voranbringen. Deswegen ein toller Tag.
3: 98% der Schachzwerge-Mitglieder sind Kinder und Jugendliche, die meisten davon zwischen 5 und 11 Jahren. Dass der Verein einmal zu seiner heutigen Größe heranwachsen würde, war zum Zeitpunkt der Gründung vor 17 Jahren aber kaum vorstellbar gewesen. Tatsächlich erlebten der Schachsport und die damit verbundene Kultur in den letzten Jahren einen regelrechten Boom, der sich scheinbar auch in Zukunft bewähren könnte.
5: Es gibt viele positive Effekte. Das Damengambit, die Netflix-Serie zum Beispiel, kennen relativ viele, hat Schach noch populärer gemacht und das merken natürlich auch wir. Also viele Kinder kennen dieses Sport, sie kommen in die Stunden und haben es vielleicht von Opa schon mal gelernt oder mit dem Papa oder der Mama gespielt und sie finden auch einen großen Reiz darin, weil das eine der wenigen Sportarten ist, wo man altersunabhängig sich fair miteinander vergleichen kann. Also es macht überhaupt keinen Unterschied, ob ich 1 Meter groß bin oder ob ich 2 Meter groß bin, was vielleicht beim Fußball oder bei Leichtathletik durchaus wichtig ist. Im Schach hat man quasi ein Level, egal wie alt man ist.
3: Ein Ziel der Schachzwerge wäre es, in Zukunft eventuell noch die 1000-Mitglieder-Marke zu erreichen, denn dann wären sie der erste deutsche Schachverein mit 4-stelliger Mitgliederzahl. Viel wichtiger ist es für den Magdeburger Schachclub jedoch, den Sport und das Umfeld auf allen Ebenen zu fördern.
5: Wir haben jetzt mit dem Schachhaus einen zentralen Anlaufpunkt mitten in Magdeburg. Dort wollen wir halt Schach für alle Generationen greifbar machen, also nicht nur für die Kinder. Deswegen heißt es auch Schachhaus und nicht Schachzwerge Home oder irgendwie sowas. Da wollen wir quasi für alle Generationen durchaus vielleicht vormittags auch für Rentner ein Angebot schaffen, ne? Dass man einfach sagt, Schach ist für alle Generationen und wir wollen es so auch weitergeben. Wir haben mit Miteinander Mathe ein inklusives Projekt, was also auch schon unsere Zielgruppe erweitert. Und das wollen wir eigentlich weiter fortführen, dass wir den Verein immer weiterentwickeln.
2: Schulstart für Sachsen-Anhalt. Ausblick auf das neue Schuljahr vom Bildungsministerium.
3: Mit ca. 259.000 Schülerinnen und Schülern startete das Land Sachsen-Anhalt diese Woche ins neue Schuljahr. Rund 17.800 davon waren Einschulungskinder. Dazu konnten in diesem Jahr knapp 1.200 zusätzliche Lehrer eingestellt werden, darunter 340 Seiteneinsteiger. Dem stehen 1.059 Abgänge gegenüber. Insgesamt arbeiten aktuell mehr als 16.000 Lehrkräfte an den öffentlichen Schulen im Land. Der andauernde Lehrkräftemangel dürfte sich aber auch in diesem Schuljahr als eine der größten Herausforderungen für das Bildungswesen herausstellen. Eine Situation, die sich nach jüngsten Einschätzungen allerdings bis etwa 2030 entspannen.

0: dürfte, so Bildungsminister Jan Riedel zur Landespressekonferenz am Freitag. Zum einen seien dabei die derzeit sinkenden Schülerzahlen zu berücksichtigen. Verschiedene Maßnahmen seitens des Bildungsministeriums sollen weiterhin zur Entspannung der Lage beitragen. Unter anderem durch eine stärkere Unterstützung der Seiteneinsteiger, um neue Lehrkräfte nicht nur schneller und besser auf den Schulalltag vorzubereiten, sondern um diese auch langfristig im Schuldienst zu halten. Zum neuen Schuljahr sollen außerdem die sogenannten Praxislerntage ausgeweitet werden. Zu den bislang 55 teilnehmenden Schulen kommen 17 weitere hinzu, die ihren Schülerinnen und Schülern künftig ermöglichen, regelmäßig Erfahrungen in Unternehmen und Betrieben zu sammeln, um besser auf Ausbildung und das Berufsleben vorbereitet zu sein. Als weiterer Schwerpunkt gilt die Stärkung der Grundkompetenzen Lesen und Rechnen, unter anderem durch das Einführen der Programme Leseband und Quamat an den Grundschulen im Land.
1: Das Leseband soll an bis zu 140 Schulen eingeführt werden. Wir haben jetzt schon weitere Schulen ins System aufgenommen. Für das Schuljahr 26/27 bereits 32 Schulen, die also in diesem Programm sind. Leseband bedeutet also 20 Minuten täglich lesen, um also tatsächlich vorlesen, laut zusammenlesen, alleine lesen, um diese Fähigkeit zu stärken. Quamat, ein bundesweites Programm, an dem sich also 252 Lehrkräfte aus 83 Schulen unseres Landes beteiligen, um also die mathematischen Grundkompetenzen zu stärken. Sie sehen also auch, dass wir an dieser Stelle ganz wichtige Weichenstellungen haben, um also Schulerfolg zu sichern.
0: Auch die zunehmende Digitalisierung der Schulen soll weiterhin im Fokus stehen, wichtiger denn je im Zeitalter der künstlichen Intelligenz. Lehrkräfte bekommen daher mit AIS-Chat eine weitere datenschutzkonforme KI-Plattform an die Hand. Beim Umgang mit privaten Smartphones und Tablets setzt das Land dagegen nicht auf einheitliche Verbote. Die Schulen sollen ihre eigenen Regeln entwickeln in Zusammenarbeit mit den hauseigenen Lehrkräften sowie mit den SchülerInnen und deren Eltern.
1: Wir werden also auch in Zukunft immer mehr digitalisieren, auch im Schulbereich, nicht ohne Sinn und Verstand. Das sehen wir jetzt in den nordischen, skandinavischen Ländern, die mitunter ihre Maßnahmen wieder zurückfahren, nicht ohne Sinn und Verstand, aber wohl dosiert und sinnvoll eingesetzt. Und gerade in ländlichen Räumen sehen wir das jetzt schon, dass Unterricht digital gestreamt wird, dass mit digitalen Blended Learning Formaten gearbeitet wird. Da machen sich Schulen auf den Weg, die müssen wir weiter stärken. Nochmal Lösungsorientierung, statt uns auf das Problem zu fokussieren.
0: Auch beim Ganztag sieht sich Sachsen-Anhalt gut aufgestellt. Der bundesweite Rechtsanspruch auf Ganztagsbetreuung für Grundschulkinder gilt seit August stufenweise. In Sachsen-Anhalt gibt es das Zusammenspiel von Grundschule und Hort bereits seit vielen Jahren. Möglich sind bis zu 11,5 Stunden Betreuung an einem Schultag. Eine Herausforderung wird jedoch die demografische Entwicklung bleiben, denn die sinkenden Geburtenzahlen werden mit Sicherheit langfristige Auswirkungen auf das Schulnetz haben. Bis 2029 haben die Schulträger daher mehr Zeit bekommen, ihre Schulentwicklungspläne anzupassen, wobei es vor allem darum gehen soll, die Einrichtungen trotz sinkender Schülerzahlen möglichst zu erhalten. Im Gespräch sind derzeit unter anderem schulformübergreifende Modelle wie Campusschulen. Allerdings dürfte eine mögliche Umsetzung einer solchen Maßnahme vermutlich noch eine Weile auf sich warten lassen.
2: 10. Bikertreffen mit Biker-Gottesdienst. Verabschiedung des jetzigen Event-Organisators.
3: Rund 140 Motorräder standen vergangene Woche in Bitterfeld-Wolfen. Das Bikertreffen fand zum 10. Mal statt. Und für Organisator Johannes Thoasbern ist es zugleich das letzte Mal in dieser Rolle.
4: 10 Jahre. Ist eine wunderbare Zeit. Es war Jahr für Jahr ein Höhepunkt. Und ich war glücklich, wenn es geklappt hat. Und ich war natürlich auch traurig im vorigen Jahr mit den anderen und erschrocken. Aber ich bin froh, dass es jetzt wieder so schön zu werden scheint. Und ja, es ist für mich sehr bewegend.
3: Vom Marktplatz geht es zunächst gemeinsam zum Bitterfelder Bogen. Dort feiern die Motorradfahrer ihren Gottesdienst. Mit dabei die Jazzband der Kreismusikschule Bitterfeld. In diesem Jahr ist der Gottesdienst auch ein Moment des Gedenkens. Im vergangenen Jahr war ein Quadfahrer bei der Ausfahrt tödlich verunglückt. Seine Sozia wurde schwer verletzt.
4: Ist natürlich ein ganz besonderer, das Bikertreffen, weil wir auch im Gottesdienst noch einmal Revue passieren lassen haben, dass im vergangenen Jahr ein Quadfahrer verstorben ist und die Sozia sehr schwer verletzt war. Und immer noch nicht ganz wieder gesund ist, das bewegt einem natürlich. Also dieses Gefühl bestärkt mich im Augenblick oder ist im Augenblick das, was mich am stärksten bewegt.
3: Danach starten die Motorräder zur gemeinsamen Ausfahrt durch die Region. Die Polizei begleitet den Konvoi.

0: Die Strecke führt unter anderem nach Pratau und anschließend zurück Richtung Sandersdorf. Auch Oberbürgermeister Armin Schenk ist mit seinem Motorrad dabei.
1: Ich fahre eine Suzuki, eine 650 SV, mittlerweile schon seit 2018, bin ich sehr zufrieden. Es ist ein groß gewordenes Moped, könnte man fast sagen, aber es ist schnell genug und ist auch wendig. Und mir macht das nach wie vor sehr viel Spaß, mit diesem Motorrad unterwegs zu sein.
0: Die Ausfahrt endet im Strandbad Sandersdorf. Dort wartet ein Familienfest mit Musik, Grill und Feuer. Für Johannes Thorsbern heißt es damit Abschied nehmen von der Organisation, aber nicht vom Bikertreffen.
2: Ich schätze, es sind jetzt ungefähr 140 Biker da und mal gucken, wie es weitergeht. Also die Hoffnung ist da, dass es weitergeht unter meinem Nachfolger.
0: 10 Jahre Bikertreffen, 10 Jahre gemeinsame Ausfahrten, Gottesdienste und Begegnungen. Und auch wenn Johannes Thorsbern künftig nicht mehr der Organisator sein wird, auf dem Motorrad bleibt er der Veranstaltung erhalten. Die Tradition soll also weiterrollen.

0: Bunte Graffitis statt grauer Betonwand. Besondere Aktion der FIS und Artium Push. In der Werstädter Straße in Halberstadt hatten Kinder, Jugendliche und junge Erwachsene die Möglichkeit, ihrer Kreativität freien Lauf zu lassen. Durch eine Aktion der Verkehrsindustriesysteme GmbH, kurz FIS, und dem Landratskandidaten Artium Push durften die rund 100 Teilnehmer ganz legal und unter Aufsicht Graffitis auf einer Mauer sprayen. Wie es zu der Idee kam, erklärt der Politiker selbst.
1: Das ist eine ganz besondere Aktion. FIS hat euch eine Mauer zur Verfügung gestellt. Wie seid ihr denn auf die Idee gekommen? Wie ist diese Aktion entstanden?
2: Ich war vor einigen Wochen bei der Firma FIS zu Besuch, hat mir das Gelände angeschaut, mit der Geschäftsführung auch gesprochen, was die Firma für Herausforderungen hat. Und da kam die Idee zustande, dass die Firma FIS ja eine lange, große 300 Meter Wand gebaut hat. Ein Problem bei solchen Wänden ist ja oftmals, wenn die stehen, wird erstmal alles voll gesprayt, ja, mit unschönen Sachen. Und dann haben wir die Idee gehabt, warum können wir das nicht einfach nachsprayen, dass wir einfach in eine Aktion starten mit ganz vielen Jugendlichen aus Halberstadt und Umgebung und einfach schauen, liebe Kids, liebe Jugendliche, kommt hier mit, sprayt die Wand voll mit Anleitung eines Profikünstlers, den wir auch engagiert haben. Und wie ich finde, es ist ein ganz toller Tag, haben ungefähr 100 Teilnehmer heute vor Ort und die Wand, die wird bunt, die wird schön und wir sind gespannt auf das Endergebnis.
1: Du hast selber eine Dose in der Hand, hast du denn auch schon gesprayt?
2: Ja, tatsächlich, ich war gerade eher um die Organisation, mich da ein bisschen zu kümmern. Aber ich komme gleich dazu, deswegen, ich bin bereit, ich werde gleich mein erstes Bild auch dann drauf finden. Ist bei mir auch Premiere, ich habe es noch nie gemacht vorher, ich bin echt gespannt.
0: Auch der Oberbürgermeister von Halberstadt, Daniel Zarata, hat es sich nicht nehmen lassen, einmal selbst die Spraydose in die Hand zu nehmen. Das Vorzeichnen der Motive übernahm zum Teil der Graffiti-Künstler Ilja van Treek aus Leipzig.
1: Muss man da vorzeichnen, wie so bei so einem Bild? Oder?
3: Vom geistigen Auge unterteilt man sich das Motiv und malt dann so Teil für Teil ab. Das ist dann aber auch nicht jedermann seins. Also ich denke, wenn man jetzt das erste Mal sprüht, das Motiv vorzuziehen mit den richtigen Proportionen, ist schwierig.
1: Was kann man denn hier überall sprühen?
3: Jetzt nirgendwo mehr, weil die Fläche ist jetzt voll. Das sind 100 Meter, die haben wir zur Verfügung gestellt bekommen. Und die 100 Meter sind jetzt schon voll. So 2,5 Stunden nach Beginn der Veranstaltung sind wir relativ durch.
0: Das Ziel dieser Graffiti-Aktion ist,

0: für einen Anfänger müsste das eigentlich ein gutes Motiv zu sein, um anzufangen.
1: Wir nutzten auch die Gelegenheit und verewigten unser RAV-Logo auf der neuen Mauer. Dabei stellten wir fest, dass das Sprühen gar nicht mal so einfach ist. Bei der Organisation haben zusätzlich der Halberstädter Jugendclub Zora, das Jugendfreizeitzentrum Rollo und das Raue Haus geholfen. Alle Teilnehmer hatten auf jeden Fall Spaß und somit ist es eine rundum gelungene Aktion gewesen.
2: Das Aus für Halberstädter Würstchen. Traditionsunternehmen gibt nach 143 Jahren auf. Nach über 140 Jahren steht das traditionelle Unternehmen Halberstädter Würstchen endgültig vor dem Aus. Wie die Volksstimme berichtete, wurde der Geschäftsbetrieb der Halberstädter Konserven GmbH eingestellt. In den letzten Jahren gab es zahlreiche Versuche, das in Schieflage geratene Unternehmen zu retten. Zuletzt wurde noch versucht, einen Käufer für den Traditionsbetrieb zu finden. Das gelang nicht.
3: Ja, die Bedeutung ist natürlich groß, weil neben dem Domschatz und mittlerweile auch John Cage ist es natürlich das Aushängeschild der Stadt. Also das ist halt das, was man überregional kennt, Halberstädter Würstchen. Wo kommst du her? Aus Halberstadt? Dann wird entweder gesagt, ah ja, klar, der Domschatz, ja, oder Cage. Oder auch ganz gerne, was auch oft unterschätzt wird, ja, Germania Halberstadt. Und wenn das alles nicht ist, dann, ach, Halberstädter, ja, ihr seid doch die mit den Würstchen. Ja, ganz genau, da sind wir. Und von daher ist es schon ein großes Aushängeschild.
2: Für die Stadt Halberstadt und auch für Sachsen-Anhalt ist der Verlust von Halberstädter Würstchen ein schwerer Schlag. Die Marke Halberstädter Würstchen gehört mit zu den bekanntesten Artikeln in ganz Deutschland und wurde jahrzehntelang mit Halberstadt in Verbindung gebracht.
3: Naja, ich sag mal, es kam jetzt ja nicht überraschend. Das ist ja jetzt die Vertriebsgesellschaft, stellt ja jetzt den Betrieb sozusagen ein. Das ist aber auch logisch, produziert wurde ja schon eine Weile nichts mehr und jetzt kann halt auch nichts mehr vertrieben werden. Das trifft uns natürlich so emotional, aber wir werfen da an der Stelle die Flinte halt noch nicht ins Korn, weil es ist ja noch alles da und es wird ja auch weiter nach Investoren gesucht. Und sobald sich ein Investor findet, könnte theoretisch morgen ja auch wieder aufgemacht werden und weiter produziert werden. Ich weiß, die Familie ist noch in Gesprächen mit Investoren. Von daher stehen wir da als Stadt unterstützend zur Seite. Und ich bin mir sehr sicher, dass die Geschichte der Halberstädter Würstchen auf jeden Fall noch nicht zu Ende geschrieben ist. Die Frage ist halt, wann gibt es sie wieder? Morgen sehr wahrscheinlich nicht. Aber ich glaube auch nicht, dass es nie wieder Halberstädter geben wird.

0: Ulrich Thomas von der CDU kämpft auch in diesem Jahr für einen Platz im Landtag in seinem Wahlkreis in Quedlinburg. Seit 2006 ist er Landtagsabgeordneter und setzt sich für seine Heimat ein. Hier in der Welterbestadt kennen ihn die Menschen. Seit 2004 sitzt er im Stadtrat, seit 2006 ist er Kreisvorsitzender der CDU Harz. Große Investitionen, wie beispielsweise der Bau des Klietz Sportparks oder der Umbau des Bergtheaters, wurden von ihm im Landtag für seinen Wahlkreis vorangetrieben. Bei der kommenden Landtagswahl am 6. September hofft der CDU-Politiker auf ein hohes Ergebnis für seine Partei, damit er den Harz weiter in Magdeburg vertreten und unterstützen kann.
1: Ja, Thomas, herzlich willkommen bei RFH zum Interview. Sie sind ja nun schon sehr, sehr lange in der Politik, aber Ihr Leben sah ja mal anders aus. Sie haben Elektroinstallateur gelernt und haben dann eine Fahrschule gegründet, die Sie bis heute haben. Warum sind Sie denn damals Fahrschullehrer geworden?
2: Ja, das war im Zuge der Wende, der Friedlichen Revolution, für mich der einfachste Weg in die Selbstständigkeit. Es gab damals einen großen Bedarf an Führerschein. Man hat ja zu DDR-Zeiten 2-3 Jahre warten müssen, bis man da mal dran kam. Und da gab es einen großen Stau. Und ich hatte das Privileg eines Fahrlehrerscheines, der mich berechtigte, eine Fahrschule zu gründen. Und stand auch kurz vor der Entscheidung, ein Studium aufzunehmen. Aber der Familienrat hat dann seinerzeit entschieden, jetzt machst du dich mal selbstständig und verdienst

0: erstmal Geld. Und so ist es zur Gründung der Fahrschule gekommen. Ich war damals, kann ich sagen, der jüngste Fahrlehrer in Deutschland mit 22 Jahren. Das war schon eine interessante Zeit.
1: Sie waren doch relativ lange Fahrschullehrer und hatten die Fahrschule, also haben Sie heute noch, aber Sie sind ja selber 8 Jahre lang sozusagen auch gefahren. Wann kam denn die Entscheidung hoch, ich gehe in die Politik?
0: Nun, die Entscheidung genau kam eigentlich 1999. Ich bin 1998 in die CDU eingetreten. Damals hat Helmut Kohl die Bundestagswahl verloren. Und da habe ich eine Stimmung wahrgenommen, die davon geprägt war. Alle haben geschimpft, es war alles ganz schlimm. Aber dass jemand gesagt hat, dann machen wir da mal mit und guck mal, wie das so funktioniert. Das waren die wenigsten und das hat mich schon motiviert. Ich trete ein und habe dann kandidiert für den Stadtrat und Kreistag. Und als Fahrlehrer hat man natürlich das Privileg, dass man viele Leute kennt. Und bin dann auch gewählt worden und habe dann die ersten Jahre im Kreistag mitgearbeitet. Damals im Kreistag des Landkreises Quedlinburg. Ja, und habe dann immer mehr Gefallen dran gefunden. Und so haben sich dann mit der Zeit die Prioritäten verschoben. Weg vom Fahrschulwesen, mehr hin zur Politik. Und dann habe ich 2006 auch die Profession dann nochmal deutlich dahingehend gewechselt, dass ich dann für den Landtag kandidiert habe, 2006 dann auch gewählt worden bin. Ja, und das ist natürlich als Abgeordneter, das ist natürlich genauso zeitintensiv wie ein Selbstständiger. Beides zusammen ging nicht und so haben sich die Prioritäten dann doch nach und nach verschoben.
1: Wenn man als junger Mensch in den Landtag kommt, da ist man wahrscheinlich erstmal ein bisschen zurückhaltend und guckt sich so die ganzen etablierten Politiker an. Sie haben immer relativ früh auch schon eigene Meinungen immer vertreten. Ja, Sie haben schon 2019 das erste Mal gesagt, auch zur AfD, Leute, lasst uns die Brandmauer nicht ganz so hoch aufhängen. Man weiß ja nie, was politisch kommt. 2021 haben Sie gesagt, naja, wir wissen ja nicht, wie die Wahlen in 2 oder 5 Jahren aussehen. Stehen Sie heute auch noch dazu? Weil Sie wollten damals die Brandmauer ja nicht und die CDU hat sie immer höher gebaut.
0: Na, wir als CDU sind ja Partei der Mitte.
1: Wir sagt die AfD mittlerweile auch,
0: ja.
1: Und schiebt die CDU ganz nach links.
0: Das nehmen viele nicht in Anspruch, aber als Mitte müssen Sie ja nach allen Seiten anschlussfähig sein. Also Gespräche mit allen zu führen, halte ich für nichts Schlimmes. Das ist was ganz Normales in Parlamenten, dass man sich über Sachfragen unterhält. Das ist in Ausschussdiskussionen durchaus üblich, dass man Dinge austauscht und sich womöglich auch gegenseitig etwas inspiriert, manchmal auch gegenseitig treibt. Eine vereinbarte Zusammenarbeit ist eine vollkommen andere Qualität, die ich jetzt momentan nicht sehe, aber dass man miteinander redet, das finde ich, sollte normal sein im Sinne der Sache und auch im Sinne der besten Lösung für ein Problem. Und ja, das wird de facto in vielen Parlamenten auch schon praktiziert, links wie rechts. Und ja, man muss dann schauen, wo die Entwicklung dann weiter hingeht.
1: Jetzt ist es ja so, ganz Deutschland guckt auf Sachsen-Anhalt und das schon seit Wochen, weil die Wahl immer näher rückt. Auch ganz Europa, selbst in den USA, verfolgt man die Entwicklung in Sachsen-Anhalt. Die CDU ist von 37,5% jetzt auf 23% abgesunken. Das ist ziemlich viel. Aber wenn man das jetzt mal mit dem Bund vergleicht, da hat die CDU nur noch 21%, zieht man die CSU ab, sind es nur noch 16. Da muss doch bei jedem Abgeordneten irgendwie auch so eine Alarmglocke schrillen. Und kann man da nicht mal auch in Berlin mit dem Bundeskanzler reden und sagen, du, pass auf, da läuft irgendwas gewaltig schief?
0: Nun, die Gespräche gibt es. Es gibt auch die Signale. Unser Landesvorsitzender und Spitzenkandidat Sven Schulze ist ja Mitglied im Bundesvorstand, auch im Bundespräsidium und bringt die Dinge natürlich dort an. Wir haben hier als CDU im Harz Friedrich Merz eingeladen, zu uns zu kommen, um auch dann die Chance zu nutzen, ihm die Dinge mitzugeben, die bei uns hier an der Basis gerade den Leuten unter den Nägeln brennen. Wir müssen natürlich auch Signale der Basis bis Berlin durchsenden, so stark durchsenden, dass wir da auch eine Reaktion bekommen. Nichtsdestotrotz haben wir am 6. September Landtagswahlen. Es geht jetzt um Landesthemen. Es geht darum, wie das Land Sachsen-Anhalt die nächsten Jahre gestaltet werden soll. Ich nehme wahr, dass viele das alles verallgemeinern. Ja, Bundesgesetzgebung und Landtag, das passt nicht zusammen, sondern wir haben eigene Prioritäten. Hier geht es vor allen Dingen um Themen der Bildung, auch um Fragen der inneren Sicherheit, die wir hier haben, auch um Finanzausstattungen der Kommunen. Es geht auch um den Erhalt der Infrastruktur. Es geht um eine starke Wirtschaft, dass wir hier in Sachsen-Anhalt unsere wirtschaftlichen Strukturen nicht nur erhalten, sondern stärken und ausbauen. Und da sind wir auf einem guten Weg. Trotz aller Schwierigkeiten sind wir doch sehr robust als kleines Bundesland Sachsen-Anhalt. Aber ja, wir geben natürlich auf unseren Kanälen, die wir haben, deutliche Signale auch nach Berlin mit Dingen, wo wir zufrieden sind, aber genauso deutlich mit Dingen, die uns nicht so gut gefallen.
1: Eigentlich dürfen sich ja die Bürger hier im Harzkreis nicht groß beschweren, denn in den letzten 10 Jahren ist hier ja unheimlich viel passiert. Denkt man an Halberstadt, das Daimler-Tragwerk, aber auch andere Großansiedlungen sind dort zu finden. Dann auf dem Hexentanzplatz, der wurde neu gemacht, das Bergtheater neu. Und hier in Quedlinburg ist es ja nun mal der Stiftsberg, der ja in den letzten Jahren völlig saniert worden ist. Da entsteht eines der modernsten Museen in ganz Deutschland. Warum sieht das der Wähler nicht oder wurde das falsch kommuniziert? Denn hier hat sich ja viel getan. Hier sind ja mehr als über 1 Milliarde auch Gelder hineingeflossen.
0: Nun, es gibt immer faktisch Errungenschaften, die Sie gerade beschrieben haben. Ich würde auch in Quedlinburg das Freibad Klietz dazu zählen, was wir hier geschaffen haben. Also ja, unsere Bilanz kann sich sehen lassen. Wir sind natürlich nie zufrieden. Wir wissen auch um die Sorgenkinder, die wir haben.
1: Also ja, Morgenrot ist auch ein neues Projekt hier.
0: Ja, ja. Wir wissen um den Zustand mancher Straße, mancher Brücke, manches öffentlichen Hauses. Aber wir sind auf einem guten Weg und wir haben in den letzten Jahren unheimlich viel aufgeholt. Es ist ja mittlerweile so, dass der Tourist lieber in den Ostharz kommt als in den Westharz, weil einfach hier die Strukturen neuer sind, moderner und auch oft zeitgemäßer. Karls Erdbeerhof kommt nicht ohne Grund nach Wernigerode auch in den Harzkreis. Aber es gibt dann auch ein Lebensgefühl der Menschen, was ich glaube, wir müssen das stärker bedienen, dass die Leute doch das Gefühl haben, es ist noch nicht alles so, wie es sein könnte oder sein müsste. Es geht nicht alles an einem Tag, das ist nun mal so, Geld ist endlich. Und da müssen wir besser kommunizieren, wir müssen es stärker erklären. Ich habe aber immer noch die Hoffnung, dass ein Großteil der Menschen auch hier im Harzkreis unsere Fortschritte sieht. Ich sage Ihnen mal ein Beispiel, ich kann mich noch an die Diskussion der B6N-Aufwertung zur A36 erinnern. Und wir sind ja teilweise verspottet worden. Heute ist jeder froh, an einer Autobahn zu liegen.
1: Der Ertrag wäre ohne diese Autobahn gar nicht gekommen.
0: Das ist ein schönes Beispiel. Auch viele Touristen wissen jetzt, es gibt eine Autobahn. Also da muss man sich auch mal durchsetzen, da muss man auch mal Kritik aushalten. Immer in dem guten Wissen, langfristig wird es sich auszahlen. Und die Dinge, die wir hier weiter vorhaben, gerade hier im Bereich Vorharz Quedlinburg, Ausbau Radwegenetz, der Radfahrtourismus ist ein vollkommen neues Segment. Der Bode-Radweg wird hier gebaut mit vielen Millionen Landesförderung. Das sind alles Dinge, auf die kann sich der Bürger hier freuen. Das wird auch kommen. Aber ich will noch mal deutlich sagen, jedermann alles Zufriedenheit, das ist ein Ding der Unmöglichkeit.
1: Liegt das auch ein bisschen an der Bundespolitik, dass die Leute, die Menschen das Gefühl haben, die machen immer weiter so? Und alle wollen doch Veränderungen haben. Also wenn man die CDU im Bund wählt, hat man ja immer irgendeine andere linke Partei mit im Boot. Ist das die Frustration, die auch nach Sachsen-Anhalt dann durchschlägt?
0: Ich würde sagen, ja. Also die CDU und SPD sind keine natürlichen Partner, wie zum Beispiel die CDU oder die FDP, die sich in vielen Dingen doch sehr nahestehen, große Schnittmengen haben. Diese große Koalition, die damals geschmiedet wurde, war ja letztendlich eine Notlösung, weil es keine Mehrheiten gab. Und das fordert beide Seiten zu Kompromissen auf, die natürlich über die Jahre gesehen uns als CDU natürlich etwas verwässern lassen in grundsätzlichen Positionen von Werten oder von Dingen, die uns wichtig sind. Und der Preis dieses Kompromisses zahlen wir gerade, dass wir also bestimmte Positionen in einer Koalition aufgegeben haben oder zumindest nachgegeben haben. Eine reine CDU-Regierung würde die Sachen natürlich anders machen. Und jetzt kommt dieses Gefühl der Menschen, es kommt eben aus Berlin, ja, so die Nachricht, Rentendiskussion, Gesundheitsdiskussion, es wird alles schlimmer, es wird alles nicht mehr funktionieren. Und das überlagert natürlich die Landespolitik und auch die Kommunalpolitik. Und da müssen wir als Land unsere Punkte machen, unsere Punkte setzen und auch die Bundespolitik ein Stück weit noch stärker hinweisen, dass man bestimmte Sachen besser kommuniziert und dass man glaubwürdig dabei bleibt, dass man die Sachen, die man ankündigt, dann auch wirklich macht und nicht aufkündigt oder wieder aufgibt, weil dann verlieren die Menschen das Vertrauen und das ist so das Schlimmste in der Politik, was ihnen passieren kann, dass sie unglaubwürdig werden und die Menschen ihnen das Vertrauen entziehen, weil sie kein Vertrauen mehr haben in ihr Tun und Handeln.
1: Wir haben ja schon gesprochen.

0: Über die Erfolge, die die CDU in den letzten 10 Jahren hier im Harz gehabt hat. Jetzt kommen wir mal auf die Zukunft. Was genau sind denn die Ziele der CDU hier im Harzkreis in den nächsten Jahren?
1: Nun, wir wollen den Harz auf alle Fälle lebenswert halten und noch lebenswerter machen. Wir wollen auf Augenhöhe kommen zu den Ballungszentren, zu den Oberzentren wie Halle und Magdeburg. Wir haben hier gute Standortvorteile. Wir sind ja sehr ländlich geprägt, aber haben gute, viele Angebote für junge Menschen.
0: Wie ist es denn zum Beispiel mit dem Bahnticket, wo die Bundesregierung so stolz drauf ist? Das ist doch hier ehrlich gesagt völlig nutzlos in den meisten Städten, außer vielleicht in Quedlinburg, die haben Bahnhof, Halberstadt auch, Wernigerode auch. Aber die ganzen Dörfer und zum Beispiel Osterwiek ist sehr, ziemlich groß, haben fast 10.000 Einwohner, aber keinen Bahnhof.
1: Also wir haben erstmal den großen Standortvorteil, dass wir hier günstige Mieten haben, dass wir günstige Voraussetzungen haben, auch für Eigenheimbau. In den Ballungsgebieten haben wir ganz andere Mietpreise als hier bei uns.
0: Das ist auch die Schulen sind hier noch.
1: Das ist ein Standortvorteil. Wir haben hier ein Kita-Angebot, wo eigentlich jeder, der kommt, auch sofort einen Kita-Platz bekommt. Vielleicht muss er dazu fahren, aber trotzdem bekommt er das Kita-Angebot. Zum Schluss ist die Entscheidung, auf dem ganz flachen Land zu wohnen, natürlich auch immer eine Entscheidung für Mobilität. Das ist jedem klar, dass man da wahrscheinlich auch selber fahren muss. Ich persönlich glaube fest daran, dass wir in 5 bis 10 Jahren mit dem autonomen Fahren soweit sein werden, dass auch das Thema verblassen wird, wenn die Fahrzeuge dann alleine fahren können und die Leute sich die Fahrzeuge bestellen können. Ich glaube, erreichen eine andere Lebensqualität.
0: Das ist ja für Sie als Fahrschullehrer auch schlecht.
1: Ja, schlecht nicht, es ist spannend. Zum Schluss wird auch das autonome Fahren, das personalisierte Fahren nicht ersetzen. Es wird immer Menschen geben, die selber fahren wollen. Aber klar, perspektivisch gesehen wird das insbesondere auch für die, die nicht so gerne selber fahren oder für ältere Menschen, wird das eine wunderbare Alternative werden zu ÖPNV. Und auch Schülerverkehr mit autonomem Fahren kann man sich vorstellen. Also da sind viele Chancen in der Zukunft, die ich da sehe, die uns noch weiter voranbringen. Dann haben wir auch eine Infrastruktur, die, glaube ich, seinesgleichen sucht. Wir alle wissen um das kulturelle Angebot hier im Harzkreis. Es gibt viele Attraktionen. Andere Leute kommen her, um Urlaub zu machen. Wir wohnen ständig in einer Urlaubsregion. Auch das macht es sehr lebenswert. Und wir wollen natürlich die wirtschaftliche Entwicklung hier voranbringen. Und da haben wir als Land mit dem neuen Landesentwicklungsplan ja den Grundstein gelegt, dass wir also auch kleineren Kommunen größere Wirtschaftsräume zubilligen, damit es nicht immer heißt, aufgrund deiner geringen Einwohnergröße darfst du nur einen bestimmten Bereich bauen, sondern da haben wir viel Flexibilität ermöglicht, dass die Kommunen noch mehr selber entscheiden können, wo wollen wir eigentlich hin mit unserer Substanz. Und ich glaube, das wird uns in den kommenden Jahren helfen, auch den Harz weiterzuentwickeln.
0: Die Kommunen leiden ja unter chronischem Geldmangel, auch in Quedlinburg ist das so. Deswegen plant ja der Oberbürgermeister Frank Roch ein ganz neues Wirtschaftsprojekt, und zwar unter dem Titel Morgenrot. Das heißt, in dieser kleinen Ortschaft soll ein Windpark entstehen, ein Solarpark und vieles mehr. Wie wichtig ist denn das Projekt hier für Quedlinburg?
1: Naja, wir wissen, in der Welterbestadt Quedlinburg haben wir etwa einen Investitionsbedarf pro Jahr, der liegt bei 6 Millionen Euro im Jahr. 6 Millionen bedeutet aber, wir erhalten unsere Substanz. Also wir können keine neue Substanz anlegen. Wir wissen, unser Haushaltsloch liegt bei 3 bis 4 Millionen, je nachdem, wie die Gewerbesteuer ausfällt. Das heißt, die Stadt ist eigentlich chronisch unterfinanziert. Wir sind also als Quedlinburg in den letzten Jahren mehr oder minder immer auf Tour gewesen, Fördermittel zu bekommen. Hier auf dem Stiftsberg sind viele Bundesmillionen verbaut worden, wie Landesmillionen. Das Freibad Klietz ist nur mit Landeshilfe möglich gewesen. Und auch die Mittel des Bundes aus dem Sondervermögen sind ja schon veranschlagt für 3 Brücken, die dringend saniert werden müssen. Wenn die Stadt mehr Einnahmen haben möchte, müssen wir auf wirtschaftliche Entwicklung setzen und dazu zählen Wirtschaftsflächen. Ich bin ja auch Vorsitzender des Wirtschaftsausschusses der Stadt Quedlinburg und wir sind, seitdem ich dabei bin, auf der Suche nach möglichen Gewerbe- und Wirtschaftsflächen für Quedlinburg, und das ist schwierig. Wir hatten uns Ende des Tages mit einem Gutachten für Quarmeck entschieden. Quarmeck, muss man aber wissen, war früher russische Garnison, russische Kaserne, liegt viel Munition in der Erde. Also dort ist sehr viel Aufwand zu betreiben, um überhaupt die Herrichtung des Gewerbegebietes erstmal vorzunehmen. Ja, und dann kam jetzt durch einen, man muss sagen, Zufall, die Möglichkeit, dass ein privater Investor bei Morgenrot dort die Ackerflächen ehemals von Breuns gekauft hat und sich dort entwickeln möchte. Was langfristig gesehen, und die Zahlen sind auch gesichert, der Stadt Einnahmen von jährlich bis zu 10 Millionen.

0: Millionen Euro verspricht. Das wäre natürlich für Quedlinburg finanziell gesehen ein Glücksfall, weil wir natürlich endlich unseren Haushalt ausgleichen könnten. Wir könnten die Erhaltungsmaßnahmen sicher vollziehen, wie aber auch weitere Investitionen vornehmen.
1: Das ist auch wichtig für Sportvereine unter anderem.
0: Ja, es gibt Beispiele aus anderen Kommunen, wo also beispielsweise diese Einnahmen festgeschrieben werden, der Kultur- und Vereinslandschaft, dass es also ein extra Budget gibt, wo dann die Vereine ihr Geld beantragen können. Der Quedlinburger QSV, der Sportverein, Kunstrasenplatz, da muss jetzt die Flutlichtanlage erneuert werden. Ja, dort gibt es auch die Idee, das Gelände weiter zu attraktivieren, damit auch die Sportbedingungen zeitgemäß bleiben. Ja, es gibt natürlich einen großen Katalog von Dingen, die wir noch schöner machen wollen. Und deswegen diskutieren wir jetzt dieses Zukunftsprojekt Morgenrot. Und man muss aber auch zur Kenntnis nehmen, egal ob man das schön oder nicht schön findet, die Wirtschaft kommt heute nur, wenn die Rahmenbedingungen passen. Und eine der wichtigsten Rahmenbedingungen sind die Energiepreise. Viele Betriebe gehen dazu über, wie auch viele private Haushalte, sich den Strom selber zu erzeugen mit Solaranlagen oder mit Windkraftanlagen. Und wenn sie eine große Ansiedlung haben möchten, dann ist die Voraussetzung, sie müssen diese Stromerzeugung günstig vor Ort mitbauen. Und da diskutieren wir gerade in Quedlinburg, wie weit wir das mitmachen können. Es geht ja um den Welterbestatus. Dort gibt es erste Signale, auch nach entsprechenden Veränderungen, dass der Welterbestatus nicht in Gefahr ist. Aber das ist natürlich für uns ein Thema. Welterbestadt Quedlinburg, das ist natürlich auch weltweit schon ein Klang. Und jetzt hier die Abwägung zu finden, Welterbestatus und aber auch dieses Industriegebiet vor den Toren der Stadt, das diskutieren wir gerade und auf einem guten Weg. Und da muss ich sagen, wir führen diese Diskussion sehr offen, sehr transparent. Es sind auch alle zu eingeladen. Ich möchte nochmal appellieren, einen sachlichen Diskurs zu diesem Thema, egal wie man das alles findet. Aber man muss die Argumente sachlich austauschen. Das ist uns bisher größtenteils gelungen. Und am Ende des Tages wird es eine Entscheidung im Stadtrat geben, nach Abwägung aller Argumente. Und dann wird man sehen, ob wir es schaffen, Quedlinburg mit Hilfe des Zukunftsprojektes finanziell auf bessere Beine und Füße zu stellen.
1: Am 6.9. soll auch Sachsen-Anhalt auf bessere Füße gestellt werden in irgendeiner Weise. Dann ist hier die Landtagswahl. Die CDU liegt weit hinter der AfD zurück. Wie geht man denn so eine Wahl an? Sie sind auch mitten im Wahlkampf. Sie sehen diese Zahlen. Geht man da an, ja, und hat schon resigniert oder ist man im Kampfmodus? Und vor allen Dingen, wie schätzen Sie die Wahl ein und vor allen Dingen auch das Wahlergebnis, was die CDU noch erreichen kann?
0: Nun, zunächst machen uns die Umfragewerte nicht glücklich, da muss man ehrlich sein. Aber gerade jetzt müssen wir kämpfen. Die CDU im Harz kann das. Wir kämpfen um jede Stimme. Wir sind Tag und Nacht unterwegs in den Bereichen, in unseren Kanälen. Nun machen wir nicht nur Wahlkampf die letzten drei Wochen, sondern sind ja eigentlich immer im Modus, dass wir etwas für die Region erreichen wollen und müssen jetzt den Menschen nochmal deutlich sagen, wie soll es die nächsten fünf Jahre im Land Sachsen-Anhalt weitergehen? Ist es wirklich sinnvoll, mit einer Stimmung, die von Berlin schwappt, in eine Wahlkabine zu gehen und die Landtagswahl als Strafe zu benutzen? Der Harz hat schon zur letzten Bundestagswahl die AfD stark gewählt, eine Bundestagsabgeordnete der AfD hier im Harz gewählt, die ich nicht wahrnehme, wo ich auch gar nicht weiß, wo sie eigentlich ist. Wir haben da als Abgeordnete hier einen anderen Anspruch an uns selber, auch in der Präsenz, auch in den Themen, die wir besetzen. Und ja, wir werben natürlich nach wie vor für die CDU mit unseren Projekten. Wir haben die Referenzen, Karls Erdbeerhof, Daimler Truck in Halberstadt oder hier der wunderbare Stiftsberg, Freibad Klietz, was wir alles gemacht haben. Wir zeigen also auch, dass wir es können und dass wir es auch weitermachen wollen. Und da kann ich nur für werben, uns das Vertrauen weiterhin auszusprechen, weil wir es hier im Land und auch im Harzkreis insbesondere bewiesen haben. Und dann wird der Wähler in seiner Abwägung sicherlich in der Wahlkabine zu seiner Entscheidung kommen, die ich natürlich respektiere. Wenn man sich auf Experimente einlässt, das haben wir schon mal versucht, von 1994 bis 2002 mit Tolerierungsmodellen. Es hat dem Land nicht gut getan, damals unter Rot-Rot-Grün. Und das war eine Zeit, die uns auch danach mächtig zurückgeworfen hat. Und ich kann nur appellieren, die Lebenszeit ist zu kurz für irgendwelche Experimente. Und wenn man sich das Wahlprogramm der Mitbewerber anliest, da sehe ich eben keine wirklichen Lösungen. Da sehe ich viel Beschreibungen, ich sehe auch viel Kritik, teilweise berechtigt, teilweise unberechtigt, aber Kritik präsentiert noch keine Lösung.

0: Und wir als CDU bieten die Lösungen und werden das dann auch, wenn uns das Vertrauen geschenkt wird, das auch in den kommenden Jahren dann zeigen, dass wir auch die Lösungen dann durchsetzen.
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0: Am Montagvormittag wird es stark bewölkt und es sind vereinzelt leichte Regenschauer möglich bei Temperaturen um 19 Grad. Zum Mittag hin bleibt es regnerisch und es weht ein kräftiger, böiger Wind aus Südwesten. Der Abend bleibt trocken und stark bewölkt bei Temperaturen um 18 Grad. In der Nacht wird es wechselnd bewölkt und es weht ein leichter Wind aus Südwesten. Am Dienstag wird es überwiegend wolkig bei Temperaturen um 19 Grad.
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2: Markus Söder in Wernigerode. Wahlkampfunterstützung für den Ministerpräsidenten. Stimmung wie in einem bayerischen Bierzelt im Veranstaltungssaal des HKKs in Wernigerode. Standesgemäß wurde der bayerische Ministerpräsident mit dem Defiliermarsch begrüßt und zog mit dem sachsen-anhaltinischen Ministerpräsidenten Sven Schulze, den Landtagsabgeordneten Ulrich Thomas und Alexander Reuscher sowie den CDU-Landtagskandidaten Artjom Pusch in den mit fast 400 CDU-Anhängern gefüllten Saal ein. Moderiert wurde die Veranstaltung von der CDU-Landtagskandidatin Bianca Heine. Der Zeitpunkt der Veranstaltung war natürlich im Vorfeld gut getimt worden. Sachsen-Anhalt befindet sich derzeit auf dem Höhepunkt des Landtagswahlkampfes. Daher war es auch nicht verwunderlich, dass fast die gesamte deutsche Presse vor Ort vertreten war. Dutzende von Kamerateams und Fotografen drängten sich

0: um den Tisch, um die Eintragung ins Goldene Buch des bayerischen Ministerpräsidenten zu verfolgen. Gespannt wurden auch die Reden verfolgt vom sachsen-anhaltinischen Ministerpräsidenten Sven Schulze und natürlich auch die von Markus Söder. Eins war im Vorfeld schon klar: Wenn einer Wahlkampf kann, dann Söder. Denn schließlich muss er sich auch in einem aufgeheizten bayerischen Festzelt den Wählern stellen können.
1: Meine sehr verehrten Damen und Herren, zunächst mal schönen guten Abend und danke, dass so viele am heutigen Abend gekommen sind. Es ehrt mich und freut mich sehr, dass ich heute bei uns da sein kann, im schönen Harz. Ich komme aus dem schönen Bayern, von der kleinen, schönen, bescheidenen CSU. Insofern vielen Dank für die Einladung. Es sind drei Gründe, warum ich heute da bin. Der erste ist, das will ich nochmal sagen, es gibt ja immer so die Einschätzung Ost und West. Ich habe seit Jugend an eine hohe Affinität zu den neuen Ländern. Mein Großvater, einer meiner Großväter, stammt aus Leipzig. Deswegen habe ich immer schon Amerika, ja, ich habe, muss ich dazu sagen, die war immer größer als zum Beispiel zum Rhein. Ja. Ich hätte wahrscheinlich mehr machen müssen, dann wäre dann um die 2021 sich klüger entschieden bei der Kanzlerwahl, aber okay. Hätte mir manchen Ärger vielleicht gehabt, aber egal. Jedenfalls lieber mal die Nähe kam. Meine erste große Liebe kam auch aus Sachsen. So, ja, nicht aus dem schönen Harz, aber immer noch aus Sachsen. Ich hoffe, das ist okay. Und wenn man eine Grenze in Deutschland ziehen würde, genau in der Mitte, dann ist Bayern überraschenderweise eher Osten. Ich kann Ihnen noch eines sagen: Wir haben so viele Menschen, die aus Sachsen, Sachsen-Anhalt, Thüringen zu uns nach Bayern gekommen sind. Und Bayern hätte heute nicht diese Leistungskraft, wenn nicht so unglaublich viele junge, tolle Leute aus den neuen Ländern gekommen wären. Und darum will ich das einfach mal sagen, am Anfang ein Dankeschön, dass wir auch stark sind, verdanken wir auch ein großes Stück weit allen jungen Leuten, die mit Optimismus und Einsatzfreude herangegangen sind und gesagt haben, sie wollen ihre Zukunft neu gestalten. Und deswegen fühle ich mich auch persönlich, aber auch national. Und du weißt es auch bei den anderen Kollegen, immer auch verpflichtet, wenn es in Deutschland auch in der CDU Diskussionen gibt, auch unter den Ministerpräsidenten, eben nicht immer nur die zu unterstützen, die ohnehin seit Jahrzehnten immer das große Wort führen, sondern ich finde, der Osten muss auch in Deutschland der Bundespolitik eine stärkere Rolle spielen. Zunächst einmal bin ich von Ihnen persönlich überzeugt. Sie haben gesagt, ich finde immer offenes Wort. Ich lobe jetzt nicht jeden. Ja, also es gibt unterschiedliche Abstufungen, klar, das ist dann nicht unhöflich, aber ich lobe jetzt nicht jeden. Aber ich muss sagen, mich beeindrucken zwei Dinge. Das eine, was mich beeindruckt, einfach Sachkompetenz. Ja. Es ist in diesen Zeiten einfach gut, jemanden als Ministerpräsident zu haben, der von Wirtschaft eine Ahnung hat. Überlegen Sie mal, wie viele Leute im deutschen Fernsehen jeden Tag, Sie sind auch viele aus der Wirtschaft da, jeden Tag quasseln und quaken über Wirtschaftspolitik, die meinen, mit höchsten Steuern was zu erreichen. Wer bis heute immer noch denkt, dass man mit viel höheren Steuern und mit Unternehmern, die man ständig nur gängelt, denen man ständig nur Vorschriften macht, denen man alles Mögliche mit politischer Korrektness anerziehen will, denen man will, dass man Lieferkettengesetze macht oder kleinste Mittelständler ächzt unter den Auflagen. Das ist in Deutschland Standard im Fernsehen. Aber wir brauchen noch ein paar Leute, die eine Ahnung haben von Wirtschaft. Und da ist er einer davon. Wir leben heute, meine Damen und Herren, in einer vernetzteren Welt, als wir glauben. Weil es in Deutschland ist die Methode, wir blicken gern zurück. Und wie immer im Leben verklärt sich alles. Ja. Jede Beziehung war toll, jeder Kontakt war toll, alles, was man im Leben gemacht hat, war toll. Keiner möchte so einen Fehler gemacht haben, alles super. So, das wird gern zurückgeblickt. So, ja, war auch alles besser. Und dann schon der alte Zitzer gesagt, ich war jetzt so gut in Latein, aber das hat immer gemerkt. Ja. So. Aber die wenigsten blicken zur Seite und überlegen, was geht denn gerade in der Welt ab. Und die Wahrheit ist natürlich, die anderen sind nicht schlechter geworden, sondern zum Teil besser. Bei China, 8 der 10 größten Forschungsinstitute der Welt sind heute chinesisch. Die arbeiten nicht nur länger, die arbeiten nicht nur intensiver, die sind mittlerweile technologisch innovativ auf einem Level. Da müssen wir uns strecken, dran zu bleiben, von den Amerikanern sprechen. So. Jetzt heißt es, wenn man was für seine Region erreichen will, was ist eigentlich wichtig? Man braucht ein Konzept im eigenen Land, klar. Man muss auch die Wahrheit aussprechen können, klar. Sachsen-Anhalt ist riesengroß, aber nicht allein auf der Welt. So meine Einschätzung jetzt im Moment. Man muss vernetzt sein. Und man muss auch wissen, wo man anruft, um was zu erreichen. Das gilt in Europa übrigens. Also jemand, der sagt, ey, ich finde Europa total scheiße, ich lehne Europa völlig ab, ich hasse Europa. Der letzte ist übrigens gerade 100 Abwendung. War er nichts bekommen. So. Wenn man aber weiß, wo man aus Europa was erreichen kann, dann hilft es einem. Wenn man weiß, wo man in der Bundespolitik manchmal auch ein bisschen härter rangehen muss, um was zu erreichen. Wir Bayern machen das ja auch irgendwie. Ja? Ja, meistens höflich, aber wenn es sein muss, auch robust so. Da braucht man jemanden, der nicht am Ende schon in der Stadt jetzt so isoliert ist, dass die Welt da nichts mit zu tun haben will. Und jetzt will ich das einmal sagen, verwirtschaftlich. Ich habe gerade eine Studie in Bayern. Also die Wirtschaft ist die stärkste in Deutschland. Wir haben unsere auch Herausforderungen in China, USA, aber wir legen in Europa gerade zu. Und der europäische Markt ist im Moment die einzige Chance, manches im Export auszugleichen, was woanders schwierig ist. Und genau in dieser Phase erklärt gestern Frau Weil, wir wollen aus Europa und Euro raus. Also jetzt sagen wir ehrlich, das schlimmste wirtschaftliche Schredderprogramm, das man machen kann. Wir können unsere BMWs und Audis auch nicht alle Niederbayern verkaufen. Wir brauchen Partner. Und selbst die französischen Rechtsradikalen, selbst die italienischen Rechten, alle lehnen die Zusammenarbeit mit der AfD ab. Und ich kann nur von meiner sprechen, in Bayern. Die erzählen nicht nur, dass es Europa rauskommt, da gibt es Leute, die sagen, der Erde ist eine Scheibe. Das ist kein Witz. Hat sich eine Dame beworben, um ein Vizepräsident, der Erde ist eine Scheibe. Ich habe gesagt, laufen Sie halt einmal zu. Dahinter, null Interesse an Technologie, null Vernetzung in Europa. Und deswegen sage ich Ihnen, wenn man will, dass Sachsen-Anhalt Schlagzeilen bekommt, ja, kann man das andere machen. Wenn man aber will, dass am Ende des Lebens sich wirklich etwas verbessern kann, dass man was erreichen kann an Investitionen, an Partnerschaften, auch an Hilfe, dann gibt es nur einen, der das kann, und das ist dieser Mann, der das jetzt mal macht.
2: Vielen Dank, liebe Bianca, sehr geehrte Damen und Herren, lieber Markus, wir freuen uns bis zum ersten Mal in Wernigerode und ich bin mir sicher nicht zum letzten Mal, du tust es gleich vielen Tausenden deiner Landsleute. Wir sind froh und dankbar, dass viele auch Touristen aus Bayern regelmäßig hier sind und sich an Wernigerode erfreuen. Ich sage, die Bianca Heil hat es gerade erzählt, ich habe ja noch ein anderes Leben gehabt. Heute bin ich Ministerpräsident, aber ich habe viele Jahre als Ingenieur gearbeitet für Maschinenbauunternehmen hier in Harz. Und ich bin ganz ehrlich, eigentlich hat es mich jede Woche nach Bayern gezogen, weil da viele Unternehmen waren, mit denen auch Unternehmen hier in Harz sehr eng zusammengearbeitet haben. Und wenn ich dann war auf der Ingolstadt bei Audi, dort war einer der großen Kunden, und wenn ich dann zurückgefahren bin, ein bisschen Zeit habe, dann bin ich ab und zu mal runtergefahren von der Autobahn, wenn es dann durch Bayern ging und wenn man da durch die Landkreise fuhr und heute noch fährt, da muss man schon sagen, ihr habt in Bayern echt was erreicht, echt was geschafft. Und ehrlich gesagt, das ist auch ein Stück weit Vorbild für uns, weil auch Bayern war nicht immer da, wo es heute ist, sondern es ist durch harte Arbeit passiert. Und das ist für mich der Punkt, der enorm wichtig ist. Man muss hart arbeiten, man muss Ziele auf sich setzen und dann kann man sie auch erreichen. Und schon allein deshalb, lieber Markus, ist das auch ein Stück weit Vorbild, was du, was ihr in Bayern erreicht habt, auch hier für uns in Sachsen-Anhalt. Und ich kann aber sagen, wenn Leute in Wernigerode sind, im Harzkreis, dann müssen wir es nicht verstecken. Und wer mal mit offenen Augen hier durch Wernigerode geht, durch eine Stadt, die jedes Jahr ca. 1 Million Übernachtungen hat, durch einen Landkreis, der hochattraktiv ist, der nicht nur touristisch attraktiv ist, sondern auch wirtschaftlich zu einem extrem starken Landkreis gehört. Wenn man sieht, wie viele fleißige Menschen hier jeden Tag aufstehen, zur Arbeit gehen, und wenn man sieht, was seit 1989 passiert ist, dann ist mein Hauptanliegen, das sage ich Ihnen heute und das sage ich auch jeden Tag bis zur Wahl, dass wir uns unser Land nicht permanent schlecht reden lassen, sondern dass wir auch mal stolz auf das sind, was die Menschen hier in diesem Land erreicht haben.

0: Es ist ja gerade so die Diskussion, die wir hier im Wahlkampf haben, wo es heißt, wo wollen wir denn eigentlich hin? Wo ich sage, natürlich kennen wir die Herausforderungen und natürlich haben wir viele auch noch vor uns, was wir gemeinsam schaffen müssen. Aber wenn ich dann manche höre, die sagen, wir wollen in das gute alte Deutschland zurück, und dann frage ich mal, in welches Deutschland? In die 90er Jahre, wo wir hier doppelt so viel Arbeitslosigkeit hatten wie heute, wo wir jungen Menschen, auch mir damals, 98 habe ich Abitur gemacht, gesagt haben, es gibt, egal wie gut ihr seid, für euch nicht genug Ausbildungsplätze, nicht genug Arbeitsplätze, wo wir eine Zeit hatten, wo wir ganz, ganz viele Menschen verloren haben, die in den Westen gegangen sind, nach Bayern gegangen sind, nach Nordrhein-Westfalen, nach Hessen und viele von denen bis heute nicht wiedergekommen sind. Und eine andere Frage, die man stellen kann, weil wir zurück in die DDR. Wenn der Hauptwettbewerber, den wir als CDU haben, auf seinem Parteitag die DDR-Hymne abspielt, dann ist das auch ein Zeichen. Und gerade hier in Berlin-Rode, wo wir wissen, wir konnten immer zum Brockenhoch gucken, wir konnten aber die nicht erreichen. Und ich weiß noch die Ersten, die da zum Brockenhoch laufen konnten, die auf den Berg, auf den wir immer schauen konnten, endlich wieder in Freiheit gehen konnten. Ich habe ihn als Kind selber gesehen. Ich wusste aber, du kommst da nicht hoch. Diese Freiheit, die wir uns erkämpft haben, die die Menschen erkämpft haben, die wollen wir auch behalten. Also wir wollen weder in die 90er Jahre zurück, noch in die DDR, sondern wir wollen positiv nach vorn schauen. Wir wollen den Weg, den wir gemeinsam gegangen sind, auch weitergehen. Das ist das, wofür wir gemeinsam in den nächsten 14 Tagen kämpfen müssen. Und ich werde mal gefragt, was ist denn so das wichtigste Thema für dich? Kann ich Ihnen sagen, es gibt für mich ein wesentliches Thema, das ist Jobs und Arbeitsplätze. 800.000 Menschen, die jeden Tag hier in Sachsen-Anhalt zur Arbeit gehen. Heute, jetzt wo wir hier sitzen, wieder Krankenschwestern sagen, ich gehe gleich zur Nachtschicht. Oder andere, gerade hier in Berlin-Rode, sagen, wir gehen jetzt zur Spätschicht, zur Nachtschicht und arbeiten sehr hart in diesem Land. Wo ich sage, um die geht es doch am Ende des Tages. Ich komme gerade auf der Autofahrt her, noch mit dem Vorstand eines großen Unternehmens telefoniert, weil wir wissen, es gibt gerade Herausforderungen, wo man aber weiß, wenn man zusammenhält, dann findet man auch Lösungen. So haben wir es in der Vergangenheit gemacht, so machen wir es auch in der Zukunft. Und wir wissen ja, hier in Sachsen-Anhalt, auch in Berlin-Rode, Automobilzulieferindustrie, 25.000 Menschen arbeiten da. Wir wissen, es wird nicht jeder Job die nächsten Jahre überstehen. Das ist klar, aber wir müssen auch in die Zukunft gehen. Deswegen investieren wir gerade ganz viel auch in die Pharmaindustrie, in große Ansiedlungen, auch aus Bayern, Wackerschmied zum Beispiel, vor allem in Jahren, hier vor zwei Jahren in Halle groß investiert, 140 Millionen Euro, Merz Pharma, IDT Biologica, die ganzen großen Unternehmen, Salutas Pharma, über 700 Unternehmen mittlerweile in dem Bereich. Und ich habe vor kurzem ganz bewusst mich mit Ursula von der Leyen getroffen, weil ich ihr gesagt habe, wenn die Europäische Union die Pharma-Strategie jetzt umsetzt und wir wieder mehr Arzneimittel in Europa, in Deutschland produzieren wollen, dann sind wir als Sachsen-Anhalt das Land, wo man das machen kann, wo wir investieren werden, wo wir Gas geben werden. Das sind Zukunftsthemen und darum geht es mir, wenn wir mit den Menschen auch über wirtschaftspolitische Themen sprechen, nicht zu sagen, ach, heute reden wir mal nicht über Politik, sondern genau zu sagen, wie wir uns Sachsen-Anhalt in den nächsten Jahren vorstellen, das ist vernünftige Wirtschaftspolitik und dafür stehe ich als Ministerpräsident.
1: Zum Schluss bekam Markus Söder für seinen Heimweg eine Harzer Wurst und etwas zum Trinken von Bianca Heine überreicht.
2: Vielen Dank, dass Sie beide heute hier sind.
3: Ganz viele Politiker besuchen derzeit den Harzkreis. Heute ist Philipp Amthor hier in Wernigerode und verkauft Eis. Wir haben uns mit ihm verabredet und das Interview, das sehen Sie jetzt. Herr Amthor, Sie sind hier in Wernigerode heute. Sie sind erst 33 Jahre alt, aber schon sehr bekannt für Ihr Alter. An wen hat es denn gelegen? An Markus Lanz oder doch mehr Oliver Welke?
4: Naja, ich glaube, beide haben manchmal ihren Anteil daran. Und Oliver Welke, ich glaube, dem würde man jetzt falsche Federn anheften. Denn meine heute schon Popularität hängt ja wahrscheinlich mehr an Fabian Köster als an Oliver Welke. Aber Spaß beiseite, die Mischung der Formate macht es. Ich freue mich natürlich, wenn sich einige interessieren und mich auch aus populäreren Sendungen kennen.

0: Aber ich freue mich auch über die, die tief mit mir inhaltlich diskutieren wollen. Alles ist vorhanden und ich freue mich, hier heute unterstützen zu können. Das ist mir ein wichtiges Anliegen.
1: Sie sind erst seit 2 Monaten Minister in einem Amt, muss ich sagen, das habe ich vorher noch gar nicht gekannt. Wurde das extra für Sie erfunden?
0: Es gibt eine große Tradition der Bund-Länder-Zusammenarbeit innerhalb der Bundesregierung. Früher gab es zu Beginn der Bundesrepublik sogar mal ein eigenes Bundesministerium für die Angelegenheiten des Bundesrates. Aber die Bundesregierung ist effizienter geworden. Das hat man dann mal in das Kanzleramt integriert. Und insoweit ist das gar kein ganz neues Amt, sondern eins mit Tradition.
1: Was muss man da genau machen? Die meisten Zuschauer wissen das gar nicht.
0: Es ist natürlich so, dass die Arbeit an den Bund-Länder-Beziehungen natürlich sehr intensiv ist, weil die allermeisten Bürger erleben Bundespolitik ja aus den Medien, aber das, was sie konkret vor Ort spüren, ihre Berührungspunkte mit dem Staat, sind ja sehr oft Arbeit der Kommunen, Arbeit auch der Landesbehörden. Und deswegen ist es wichtig, dass man das nicht hermetisch trennt, sondern dass der Bund sehr eng zusammenarbeitet mit den Bundesländern und mit den Ländern. Und man darf ja auch nicht vergessen, der Bundesrat, der spielt ja auch eine ganz besonders wichtige Rolle für uns. Und dort die Interessen der Bundesregierung zu koordinieren und zu vertreten, das ist meine Aufgabe.
1: Kommen wir mal zur Bianca Heine, die verkauft ja hier nämlich fleißig Eis. Sie sollten ja eigentlich ja helfen, aber jetzt machen Sie ja mit mir das Interview. Ja. Die Bianca, die ist ein halbes Jahrzehnt jünger wie Sie. Ja, also sie hat aber auch ganz jung jetzt mit der Politik angefangen. Welche Tipps können Sie ihr denn geben? Wie kann man denn schnell berühmt werden? Was sollte man machen?
0: Es geht ja in der Politik nicht um Berühmtheit, sondern es geht darum, dass man vor allem Dinge bewegen kann, voranbringen kann. Das schafft man, wenn man fleißig ist, in den Themen ist, sich da stark reinarbeitet. Das macht Bianca auch. Ich habe sie ja heute nicht das erste Mal kennengelernt, sondern kenne sie schon aus ihrem Engagement für die Verwaltungsdigitalisierung. Bevor ich jetzt Staatsminister im Kanzleramt wurde, war ich Staatssekretär im Bundesdigitalministerium. Habe sie dort auch kennengelernt als jemand, der sich sehr tief interessiert für das Thema, wie wir unseren Staat schneller, handlungsfähiger, digitaler bekommen. Darin hat sie voll meine Unterstützung, deswegen bin ich besonders gern gekommen heute zu ihr in den Wahlkampf. Und bei Jüngeren ist es allzu mal so, als jüngerer Kandidatin, als jüngerer Kandidat, da wird man häufiger mal unterschätzt. Das ist ja besser, als überschätzt zu werden.
1: Das mit der Digitalisierung klappt ja in Deutschland auch nicht wirklich. Also mich hat neulich eine KI angerufen, wollte mich betrügen. Da klappt es ganz gut, aber sonst klappt es nicht wirklich. Woran liegt es denn?
0: Nun würde ich sagen, wenn eine KI anruft, um einen zu betrügen, ist das nicht auch noch Aufgabe des Staates, sondern des guten Verstandes, des Angerufenen.
1: Das Finanzamt ruft nicht über eine KI an.
0: Der ist ganz sicher bei Ihnen vorhanden. Wir rufen Sie nicht über KI an, sondern die CDU insbesondere. Die gibt es handfest und zum Angreifen vor Ort, mit Berührung, mit Austausch, mit Dialogbereitschaft.
1: Herr Amthor, ich kann Sie natürlich nicht entlassen aus dem Interview, ohne Ihnen noch eine Frage zu stellen. Was sagen Sie denn dem Kanzler in 14 Tagen, wenn die Sachsen-Anhaltiner hier die Brandmauer einreißen? Wie trösten Sie ihn?
0: Es wird hier eine klare Entscheidung geben in Sachsen-Anhalt, auch für Stabilität. Da bin ich sicher, dafür sind wir im Wahlkampf. Es wird darum gehen, Sven Schulze darin zu unterstützen, dass er ein erfolgreiches Wahlergebnis bekommen kann, dass er seine erfolgreiche Arbeit auch als Ministerpräsident fortsetzen kann. Und dafür machen wir jetzt Wahlkampf, nicht für irgendwelche anderen Szenarien.
2: 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Michael Kretschmer im Kaiserhof.

0: Der Wahlkampf im Harz läuft auf Hochtouren. In Quedlinburg im Kaiserhof versammeln sich die Menschen, denn der Ministerpräsident aus Sachsen, Michael Kretschmer, ist hier zu Besuch. Er unterstützt den Wahlkampf der örtlichen CDU-Kandidaten und spricht auch zu den Gästen im Saal. Nach den Reden der Teilnehmenden auf der Bühne wird eine Fragerunde für die Besucher eröffnet. Das Ziel? Einen Austausch finden und ins Gespräch kommen, mit Blick auf die Zukunft des Landes Sachsen-Anhalt.
1: Ja, ich bin aufgewachsen in Görlitz und wir hatten Nachbarn, die aus Thale kamen. Und die Hexe war irgendwie immer präsent und die Menschen hier. Ich habe den Harz sehr lieben gelernt und bin oft hier. Ich bin sehr dankbar, dass ich jetzt zum Wahlkampf eingeladen bin in Quedlinburg. Das ist eine große Ehre.
2: Ja, zunächst finde ich das ja bemerkenswert, dass sich Herr Kretschmer die Zeit genommen hat, uns hier zu unterstützen. Es tut immer gut, auch mal den Blick von außen auf die Probleme zu bekommen. Er ist ja ein gestandener Ministerpräsident aus Sachsen, auch Kampferprobe, wenn ich das so sagen darf. Und sieht natürlich auch, was in Sachsen-Anhalt passiert, hat sich vom Harz sehr beeindruckt gezeigt, insbesondere auch von den Städten wie Wernigerode, Quedlinburg oder Halberstadt, auch Thale.

0: da eine Rolle. Und ich glaube, er hat uns deutlich gesagt, wir müssen selbstbewusst bleiben. Das Glas ist nicht halb leer, es ist halb voll. Wir dürfen nicht in eine Jammerei uns einordnen lassen, sondern wir müssen mutig nach vorne sehen, optimistisch bleiben. Wenn wir uns helfen wollen, können wir uns nur selber helfen. Und da gibt es ja viele kluge, schlaue Leute, die dazu in der Lage sind. Und ich glaube, wenn die sich gemeinsam versammeln, dann wird uns um die Zukunft nicht bange sein.
1: Aber der Sven Schulze ist ein wirklich großartiger Kollege, hat viel Erfahrung und hat vor allen Dingen eine Art, mit Menschen umzugehen. Ich glaube, das merkt man hier im Land. Kann reden, kann zuhören, kann die Dinge auch umsetzen. Ist nicht jemand, der belehrt, wie man das immer wieder hört, aber auch kein Populist, der nur Sprüche macht, sondern ein harter Arbeiter, ein bodenständiger Typ. Und das sind diejenigen, die in Berlin auch Dinge durchsetzen. Wenn man sich anschaut, Helmut Kohl, der war genauso. Ganz bodenständig, ganz intensiv gelernt. Und dann sind das Persönlichkeiten, aus denen was Großes geworden ist.
2: Bekannt ist Michael Kretschmer unter anderem auch für seine Kritik an der Brandmauer. Ulrich Thomas, Vorsitzender der CDU im Harz, betont ebenfalls, dass der Austausch und die Gespräche wichtig sind, solange sie sich in bestimmten Grenzen bewegen.
3: Können Sie trotzdem noch die Worte Brandmauer und Rente mit 63 hören?
1: Ja, beide Sachen sind wichtig. Brandmauer als Begriff hat uns jetzt nicht sehr viel weitergebracht. Wir müssen die Dinge schon beim Namen nennen und wir müssen es so machen, wie Rainer Haseloff und Sven Schulze das gemacht hat. Immer gucken, was ist für das Land wichtig und dann gemeinsam Politik machen. Sich unterhaken in Mitteldeutschland, das ist jetzt gelungen, das ist eine besondere Situation. Mario Vogt, Sven Schulze, auch ich, wir können viele Dinge bewegen. Es darf jetzt nicht verloren gehen. Von dieser Wahl hier in Sachsen-Anhalt hängt ab, ob wir unsere ostdeutschen Interessen auch durchsetzen können.
0: Ja, auch wir reden hier mit allen. Und ich glaube, wenn wir nicht mehr miteinander reden, sondern wenn wir nur noch übereinander reden, ist das der falsche Weg. Es gibt rote Linien, die muss man ziehen. Und wenn der Gesprächspartner diese rote Linie nicht akzeptiert, ist es kein Gesprächspartner mehr. Wenn aber in Gesprächen die Sachfrage dominiert und nicht die Ideologie, dann ist mir persönlich jedes Gespräch willkommen, immer mit dem Ziel, hier eine Lösung zu finden. Und dieses Nicht-Miteinander-Sprechen, das hat noch nie geholfen.
2: Letzten Endes ist der Ministerpräsident aus Sachsen überzeugt von der Arbeit in Sachsen-Anhalt und den vergangenen Ministerpräsidenten. Nicht umsonst sieht er in Sven Schulze daher den richtigen Kandidaten, der das Amt in Zukunft besetzen soll.
1: Sie haben es geschafft vor 5 Jahren, da waren die Umfragewerte auch schwierig, da haben wir gekämpft gemeinsam, ich war auch oft da. Und es ist so viel erreicht worden. Es ist so eine positive Entwicklung. Wenn man nur alleine die 5 Jahre anschaut, wenn wir uns anschauen, wie wir mit Rainer Haseloff damals diese Milliarden für den Braunkohleausstieg erreicht haben, das hätte kein anderer hinbekommen. Das braucht Leute, die anschlussfähig sind. Und deswegen ist der Sven Schulze genau der Richtige.
2: Das ist nur eine der vielen Wahlkampfaktionen im Harz. 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

0: Am Montagvormittag wird es stark bewölkt und es sind vereinzelt leichte Regenschauer möglich bei Temperaturen um 19 Grad. Zum Mittag hin bleibt es regnerisch und es weht ein kräftiger, böiger Wind aus Südwesten. Der Abend bleibt trocken und stark bewölkt bei Temperaturen um 18 Grad. In der Nacht wird es wechselnd bewölkt und es weht ein leichter Wind aus Südwesten. Am Dienstag wird es überwiegend wolkig bei Temperaturen um 19 Grad.
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2: Teuflisch gut. Spendenlauf für die Krebshilfe. Die Teufelsbadfachklinik am Rande von Blankenburg hatte wieder einmal zum Spendenlauf gegen Krebs eingeladen. Eine Veranstaltung, die bereits zur Tradition geworden ist.
3: Mittlerweile die vierte Veranstaltung, also 4 Jahre in Folge organisieren wir das. Und wir haben im letzten Jahr einen Betrag von über 8.000 Euro zusammenbekommen, den wir der Sachsen-Anhaltinischen Krebshilfe und der Kinderkrebshilfe haben zugutekommen lassen. Und wir hoffen, dass wir dieses Jahr dieses Ergebnis toppen und werden dieses Jahr die Erlöse jeweils zur Hälfte an die Kinderkrebshilfe überweisen und die Hälfte dann an die Sachsen-Anhaltinische Krebshilfe.
2: Auf dem attraktiven Gelände wollten die Läufer möglichst viele der 660 Meter langen Strecken rund um die Klinik für einen guten Zweck zurücklegen.
3: Die Vorbereitung obliegt dem Team der Teufelsbadklinik unter der Ägide von Frau Eckert. Frau Eckert ist ja die stellvertretende Klinikdirektorin hier am Standort. Die haben die letzten Tage und Wochen natürlich die Firmen angeschrieben. Die haben die Organisation gemacht mit Catering zusammen mit unserer Service GmbH, das für Speise und Trank gesorgt ist. Die Kapelle, die Sie im Hintergrund sehen, oder die Band, da sind Mitarbeiter unserer Firma mit drin, die da mitspielen und mitsingen.
2: An den Start gingen über 420 Teilnehmer, Läufer, Nordic Walker oder Geher. Wer eine Runde absolviert hatte, erhielt ein Armband. Am Ende wurden diese ausgezählt und pro Ring wanderte wenigstens 1 Euro in die Spendenkasse. Firmen, Unternehmen sowie private Teilnehmer zahlten das Geld gern für den guten Zweck und viele rundeten ihre Summen noch auf.
3: 4 Jahre jedes Jahr zunehmend mit großer Begeisterung und wir hoffen, dass wir das noch die nächsten Jahre

0: motiviert, heute hier möglichst viel abzureißen.
1: Wir sind von der Bundeswehr und wir wollen hier ein bisschen Flagge zeigen und vor allem wollen wir ein bisschen was für die Kinder tun und uns ein bisschen mit einbringen hier am Standort Blankenburg.
2: Weil es mir gut tut und für eine gute Sache ist.
3: Und Sie haben ein bisschen Hilfe und Unterstützung?
2: Aber ja, meine ganze Familie, meine Tochter, meine beiden Enkel sind meine Betreuer.
4: Mittlerweile hat es ja fast Tradition. Ich finde das toll, was die Teufelspfad-Klinik hier jetzt jedes Jahr schon auf die Beine stellt mit dem Lauf gegen Krebs. Und natürlich als lokaler Versorger hier, als Stadtwerke und als Partner der Teufelspfad-Klinik, natürlich unterstützen wir das, sind ja auch vor Ort und tatkräftig. Selbst der Chef ist mit bei und wird auch einige Runden leisten, hoffentlich. Und so unseren Teil dazu beitragen, dass wir schön auch eine ordentliche Summe zusammenkommen. Und wir als Stadtwerke legen auch noch einen drauf. Wir machen nicht nur 1 Euro pro Runde, wir verdoppeln die ganze Zahl. Also deshalb tun wir unseren Teil dazu bei, dass ordentlich was zusammenkommt.
5: Ich nehme daran teil, weil ich einige Menschen kenne, die tatsächlich an Krebs erkrankt sind und ich das einfach eine verdammt gute Aktion finde und auch gut finde, dass wir als Standort Blankenburg einfach mal ein bisschen auch Gesicht zeigen in Blankenburg, dass man auch sieht, dass es uns gibt, dass wir auch für sowas zu haben sind.
6: Weil ich sportlicher Läufer bin und die Situation hier gerne unterstützen möchte.
7: Finde ich eine tolle Aktion, stärkt auch die Gemeinschaft und ja, ich habe mir 30 Runden vorgenommen.
8: Mindestens 10, das ist so meine grobe Richtung.
9: Ja, bis nicht mehr geht, also ich habe mir keine Runden vorgenommen, einfach bis nicht mehr geht.
10: 20.
11: 25.
12: So viele, wie ich schaffe.
13: Wie letztes Jahr, waren 20.
14: Also ich würde mir 28 Runden vorstellen.
15: Ich möchte heute 12 Runden laufen.
16: Von 16 bis 18 Uhr stand das Laufen im Vordergrund. Danach war ein gemeinsamer Ausklang geplant.
17: Wenn die Läufer gelaufen sind, dann werden sie erstmal beköstigt. Also sie können essen und trinken, hier in aller Ruhe machen. Und danach gibt es noch einen fröhlichen Ausklang, also eine schöne Aftershow-Party ist. Und können dann, sagen wir mal, hier tanzen und feiern. Also Veranstaltung ist bis 20 Uhr geplant.
16: Die Klinik unterstützte den Lauf nicht nur durch das große Organisationsteam, sondern zahlte natürlich für ihre Mitarbeiter auch die Startgebühren und rundete die erlaufene Summe aller auf sage und schreibe 10.000 Euro auf. Das tolle Ergebnis ist nur durch ein gutes Funktionieren des gesamten Organisationsteams unter Leitung der stellvertretenden Klinikdirektorin Sabine Eckert zustande gekommen.
17: Wir gucken einfach mal, wie sich das Ganze die nächsten Jahre entwickelt. Also es wird heute definitiv nicht die letzte Veranstaltung sein. Wir sind von den Läufern, die gekommen sind und Firmen ermutigt wurden, macht das weiter. Und wir haben auch noch Anfragen für nächstes Jahr zum Beispiel von der Bundeswehr und von der Polizei. Also vielleicht schaffen wir es mal, dass dann 1.000 Läufer hier um die Klinik laufen.
18: Die Krebsgesellschaft Sachsen-Anhalt ist heute wieder an der Teufelsbad-Fachklinik in Blankenburg. Denn heute wird gelaufen für Menschen mit Krebs und ihre Angehörigen, für die Etablierung, für die Weiterentwicklung der Krebsberatungsstelle im Harzkreis. Dafür sind wir heute da mit unserem Team der Sachsen-Anhaltischen Krebsgesellschaft und freuen uns, dass so viele Teilnehmer den Weg hier gefunden haben, um Runden zu laufen. Und mit jedem Schritt gibt es ein Zeichen für Menschen mit Krebs und ihre Angehörigen.
16: Geplant ist in diesem Jahr 5.000 Euro an die Krebshilfe Sachsen-Anhalt und 5.000 an die Kinderkrebshilfe zu überreichen. Tag der offenen Tür im alten Postamt. Lost Place erzählt Geschichten. Die Historie der Blankenburger Postämter beginnt bereits Anfang des 18. Jahrhunderts. Das erste noch erhaltene Gebäude befindet sich seit 1790 in der Hartstraße. 1865 zog das Amt dann in ein neues Haus, heutige Sparkasse. Als es hier für die damalige kaiserliche Kreispostdirektion zu eng wurde, errichtete man 1905 sehr aufwendig einen neuen Gebäudekomplex im Stil des Historismus, der an eine kleine Burganlage mit großem Innenhof erinnert. Heute wird auch diese Post nicht mehr genutzt und bleibt ansonsten verschlossen. Der CDU-Stadtverband lud am 17. August zu einem Tag der offenen Tür und einem Energievortrag der Stadtwerke.

0: Lage ein.
1: Es ist ein wichtiges Gebäude in Blankenburg. Die alte Post funktionierte als Polizei im Film. Das ist so das Letzte, wo da Leben drin war, was man kennt. Aber es ist natürlich die Post. Und ich denke und hoffe, dass die Blankenburger sich dafür interessieren, reinschauen. Das Energiethema ist uns wichtig. Weil gerade bei alten Gebäuden spielt das eine Rolle. Wenn wir es sanieren, wer es saniert, wie kriege ich es hin? Ist ja auch mein großes Hobby, alte Gebäude zu erhalten und zu sanieren, Nachhaltigkeit. Und diese ganzen Dinge sind sehr, sehr spannend, glaube ich. Denkmaltechnisch, denke ich, ist es auch interessant.
0: Zahlreiche neugierige Blankenburger nutzten die Möglichkeit, sich in dem Gebäude einmal umzuschauen, die vielen Räume zu erkunden und das eine oder andere übrig gebliebene Detail aus der Kaiserzeit zu entdecken. Auch die DDR-Zeit hatte eindeutige Spuren in diesem Gebäude hinterlassen. Viele der Besucher erinnern sich noch daran, wie das Postgebäude zu DDR-Zeiten ausgesehen hat, wo die Briefe lagerten, die Pakete sortiert oder die Telefonanschlüsse vermittelt wurden.
2: Weil ich als Kind schon hier drin war und es spannend fand, von Schalter zu Schalter mal zu gucken und ein Paket abzuholen. Es ist eben ein altes Gebäude, was zu Blankenburg gehört und wieder Auffrischung verträgt.
3: Ich bin auch von Börnecke mit dem Postauto hinten in den Hof reingefahren. Der Fahrer hieß Klinke. Und dann durchgefahren nach Wernigerode. Und da habe ich dann meine Großeltern abgeholt, denn in Börnecke fuhr noch kein Bus zu der Zeit. Und ich weiß noch, hier war ein großes Aquarium drin mit, ich glaube nicht in dem Raum, sondern weiter hinten mit riesengroßen Schildkröten, Sumpfschildkröten.
4: In der Umstellung der Heizungsanlage haben wir von der PR Montage diese Arbeiten hier praktisch durchgeführt.
5: Wir befinden uns hier gerade in einem Treppenhaus, wo oben drüber der große Turm sich befindet. Das war der sogenannte Telefonturm. Da liefen damals alle Telefonleitungen zusammen, gingen dann über den Boden, hinten runter zum Fernamt. Und da saß dann die Dame vom Amt. Dann haben wir hier in dem Haus drei Wohnungen. Eine ist noch bewohnt. Wir hatten hier in dem Postamt eine große Schalterhalle mit drei Briefschaltern, ein Lottoschalter, Paketannahme, Paketausgabe. Dann hatten wir eine große Paketkammer, wo am Samstag dann die Pakete abgeholt werden konnten, die nicht zustellbar waren. Dann hatten wir mehrere Zusteller, das waren circa 12 Zusteller, die hatten hier in einem großen Raum jeder seinen Tisch mit seinem Zustellregal, was dann morgens sortiert wurde und dann sind die ausgeströmt.
6: Und man musste alles einfacher machen, Post zustellen, Briefkasten leeren und das Schlimmste war die Eilzustellung, weil auf dem Schloss SVK Genesungsheim war und alle kriegten Glückwunsch, die bunten Glückwunschtelegramme und dann musste man mit dem Fahrrad zigmal da hochfahren.
5: Gegenüber hatten wir die Postgaragen mit Werkstatt, mit dem Haus, wo der alte Werkstattmeister wohnte. Dort waren auch Aufenthalts- und Waschräume für die Werkstattleute.
0: Viele Jahre sind ins Land gegangen, bis endlich eine neue Wetterfahne auf den Turm gesetzt werden konnte. Und das war der Initiative von Jörg Müller zu verdanken.
5: Und da wir hier den Turmuhrmachermeister Lies hatten, der hier die Uhrenanlage betreute, dann habe ich das ganze Werkzeug, was man brauchen könnte, auf den Turm gebracht. Da kam, eine Stunde später war die Wetterfahne unten, jedenfalls das, was mal eine war. Und dann wurde die Wetterfahne nach Ilsenburg gefahren mit dem Multicar und dann wurde die dort bearbeitet. Jedenfalls, irgendwann war es dann soweit und dann haben wir die Wetterfahne da hochgezogen und das neue Teil glänzte dann vergoldet auf der Turmspitze.
0: Nach langem Leerstand wurden von 2011 bis 2016 im alten Gebäude, umgewidmet als Polizeirevier, Szenen für die Vorabend-Krimiserie »Alles klarer« mit Wolke Hegenbart gedreht.
7: Alles klarer war ja immer schön in der Werbung drin, aber auch die Serie wieder in Ordnung gewesen. Muss ich mal gucken, was jetzt wird.
8: Tatsächlich sind wir heute hier, weil wir die Serie uns immer angeschaut haben. Und

0: Dadurch waren wir jetzt sehr neugierig.
1: Wir sind ja Altblankenburger und haben uns sehr gefreut, dass damals der Film hier gedreht wurde.
2: Ich hoffe, ich habe mich klar und deutlich ausgedrückt.
3: Würde ich behaupten.
2: Frau Ding, freut mich, dass Sie sich auch noch entschieden haben, zum Dienst zu erscheinen.
4: Ich muss noch kurz außerplanmäßig...
2: Sparen Sie sich Ihre Ausreden. Ich habe in meiner Laufbahn alle gehört.
5: Ja, wo alles klarer gedreht wurde, wurde ich als Szenescout angeheuert. Das heißt, mir wurden dann immer die Drehbücher gegeben mit gelben Post-it-Zetteln drin. Und da stand zum Beispiel dran, suchen ortsnah moorähnliches Gewässer. Das war dann der Schlossteich zum Beispiel. Der war ja zu damaliger Zeit, wo der gedreht wurde, auch relativ verschlammt. Ja, oder eben suche Felsen, ca. 3 bis 3,50 Meter hoch, aber ohne Leiter begehbar. Das war eine spannende Sache. Wir befinden uns jetzt hier im Fundus. Also hier war alles voll mit Kleiderständern und etlichen Kostümen, von der Polizeiuniform bis zum Postbote. Ja, und das wurde dann hier an die Künstler und natürlich viele Statisten ausgegeben. Wir gehen jetzt gleich nochmal hoch. So, jetzt haben wir hier die Räume erreicht, wo der Stab des Films saß. Hier war das Geschäftsführerbüro. Und hier drüben waren dann die einzelnen Abteilungen. Wie hier war die Dame, die immer die Statisten ausbezahlt hat. Hier saß eine, die hat nichts anderes gemacht, als täglich Wohnungen, also Ferienwohnungen angemietet oder Wohnmobile. Ja, die hat also da für die Künstler, waren ja sehr viele bekannte Künstler in dem Film drin, die haben ja aber nur in einer Folge mal mitgespielt. Ja, und die mussten natürlich auch dementsprechend eine Wohnung haben, eine Ferienwohnung, mit der sie einverstanden waren. Ja, also da könnte ich jetzt aus dem Nähkästchen plaudern. Da waren so manche Prominente, wo du gedacht hast, ach, das ist doch immer ein netter Typ. Oh, die konnten privat auch böse werden.
6: Doch was wird jetzt aus diesem attraktiven historischen Bau, der nun schon wieder 10 Jahre leer steht und dessen baulicher Zustand sich nicht verbessert?
5: Ja, nachdem eben alles klarer abgedreht wurde, lebt noch eine Familie hier drin im oberen Etage. Und ja, die Stadt ist auch bereit, es zu verkaufen. Es muss natürlich im Sinne der Stadt auch reinpassen. Ja, ich meine, da gibt es ein paar Ausschlusskriterien. Ja, der Preis, möchte ich jetzt nicht sagen, ist aber akzeptabel. Ja, so wie es im Buch steht, so wurde das verkauft. Und ja, es waren mehrere Anfragen. Ich selber habe, glaube ich, schon 3, 4 Leute hier durchgeführt von Gastronomie, die sich das gut hätten vorstellen können, auch gerade hier mit dem Postteich, da eine Außengastronomie mit Steak und so weiter zu machen. Aber das hat alles leider nicht geklappt.
6: Energiekosten für diesen alten Bau werden sicherlich auch bei künftigen Investoren eine Rolle spielen. Wo kommen wir her, wo gehen wir hin? Diesem Thema widmete sich Steffen Obst von den Blankenburger Stadtwerken, der über Energiepolitik, Preise und Verbrauch referierte, sowie über den Füllstand der Gasspeicher und die Situation der Stadtwerke informierte. Wahrscheinlich werden in diesem Gebäude demnächst weitere Szenen für einen neuen Film der Reihe »Die Schule der magischen Tiere« gedreht. Es wird also wieder etwas lebendiger in den alten Räumen. Aber die Zukunft ist damit noch nicht gesichert.
7: Symbolischer Spatenstich. Langersehnter Ausbau der Kreisstraße 1373.
8: Bagger stehen bereit. Die ersten Markierungen sind gesetzt. Was viele Autofahrer seit Jahren fordern, wird jetzt umgesetzt. Der Abschnitt der Kreisstraße 1373 hinter Schackental in Richtung Giersleben wird grundhaft erneuert. Geplant ist der Ausbau eines rund 1000 Meter langen Straßenabschnittes. Die neue Fahrbahn erhält eine Breite von 6 Metern. Zusätzlich entstehen 2 Durchlässe, damit Regenwasser künftig besser abgeleitet werden kann. Für den Salzlandkreis ist die Baumaßnahme mehr als eine reine Straßensanierung. Sie schließt eine wichtige Lücke im Kreisstraßennetz und verbessert die Verbindung zwischen der Landstraße 72 und der Kreisstraße 1372. Insgesamt investiert der Landkreis einschließlich Planung rund 1,4 Millionen Euro. Der Aus

0: Ausbau gehört zu den Projekten, die auf der Prioritätsliste des Salzlandkreises stehen und schrittweise umgesetzt werden.
1: Diese Baumaßnahme im letzten Abschnitt hat ziemlich genau 1000 Meter Baulänge. Wir werden einen Querschnitt mit 6,5 Meter Deckenbreite herstellen. Auf Bauseits linker Seite, aufgrund der angrenzenden, weiter ansteigenden Feldflur, gibt es fast durchgehend eine entsprechende Mulde, wo Wasser entsprechend aufgefangen wird und durch zwei Durchlässe schadlos auf die tiefer liegende Seite abgeleitet wird. Die Baumaßnahme ist eine klassische Asphaltbaumaßnahme mit einem dreischichtigen Asphaltaufbau, also einer Tragschicht, einer Binderschicht und einer Deckschicht auf ungebundenen Schotterschichten. Die Besonderheit ist unser technisches Nebenangebot. Aufgrund ungünstiger Baugrundverhältnisse sollte hier eigentlich ein Bodenaustausch von 30 cm Stärke auf der gesamten Baustrecke erfolgen. Das wird jetzt nicht so stattfinden, sondern wir werden den anstehenden Baugrund mit entsprechendem Bindemitteleinsatz so verbessern, dass dieser Baugrund tragfähig wird. Und damit gibt es doch erhebliche Masseneinsparungen, also sowohl was Transporte als auch was Entsorgung betrifft auf der einen, aber auch Minimierung des Einsatzes von Schotterschichten auf der anderen Seite.
0: Mit dem symbolischen Spatenstich beginnt nun die Bauphase. Vertreter des Landkreises, der Planungsfirma, des Bauunternehmens sowie Aschersleben Oberbürgermeister Steffen Amme gaben gemeinsam den offiziellen Startschuss. Die Arbeiten sollen die Straße dauerhaft leistungsfähiger machen und gleichzeitig die Verkehrssicherheit erhöhen. Vor allem für Pendler, landwirtschaftliche Betriebe und Anwohner bedeutet der Ausbau künftig kürzere und komfortablere Wege.
2: Ja, wir befinden uns zwischen den Ortschaften Schackental und Giersleben und ich freue mich ganz besonders in meiner Funktion als Oberbürgermeister der Stadt Aschersleben, dass wir hier heute den Spatenstich vollziehen konnten für den grundhaften Ausbau der Kreisstraße. Es ist der dritte und letzte Bauabschnitt und wir befinden uns ja im ländlichen Raum und für einen lebendigen ländlichen Raum, für lebendige Ortschaften ist die Thematik der Infrastruktur ein ganz wesentlicher Baustein und ich freue mich, dass wir diesen Baustein hier heute mit dem symbolischen Spatenstich dann auch in Angriff nehmen können. Nicht nur ein wichtiger Baustein für die Bürgerinnen und Bürger aus den Ortschaften, sondern natürlich auch für Unternehmen, für die Landwirte und von daher bin ich sehr froh, dass wir diesen Spatenstich hier heute vollziehen konnten. Ich wünsche der Baumaßnahme einen guten Verlauf, dass wir im zeitlichen Rahmen bleiben. Und ich bin guter Hoffnung, dass mit der Baufirma, die wir gewinnen konnten, auch das realisieren können, dass wir dann nach geringer Bauzeit hier auch die Straße dann wieder freigeben können.
0: Mit dem Ausbau der K1373 setzt der Salzlandkreis seine Strategie fort, das Kreisstraßennetz Stück für Stück zu modernisieren. Für die Region bedeutet das langfristig bessere Verkehrsbedingungen und eine Investition, die weit über die eigentliche Bauzeit hinaus Wirkung zeigen soll.
3: Pressekonferenz von Halle steht auf. Planung zweier Veranstaltungstage für den Zusammenhalt.
4: In weniger als einem Monat ist es soweit, dass die Sachsen-Anhalter und Sachsen-Anhalterinnen ihre Kreuze in ihren örtlichen Wahllokalen setzen werden. Und mit gefühlt jedem Tag, der bis dahin vergeht, scheint die Stimmung im Land angespannter zu werden. Dabei sei es jetzt wichtiger denn je, als vereinte Front für den Schutz und Erhalt der Demokratie zu stehen, anstatt für weitere Spaltungen der Gesellschaft zu sorgen. In diesem Rahmen luden das Jetztwerk und Halle steht auf, zwei Bündnisse der Stadtgesellschaft, am Dienstagvormittag zu einem gemeinsamen Pressegespräch, um das Programm für zwei Veranstaltungstage in der Saalestadt vorzustellen, mit denen beide Akteure im Vorfeld der Landtagswahl ein sichtbares Zeichen für Demokratie und gesellschaftlichen Zusammenhalt setzen möchten. Die erste Instanz dieser Aktionstage wird sich am 3. September auf dem Halleschen Marktplatz abspielen, wo ab 16 Uhr ein buntes Open-Air-Programm auf die Besucher wartet, unter anderem mit Live-Musik von einer Vielzahl an hochkarätigen Künstlern, die zudem komplett pro bono im Sinne der Demokratie für die Hallenser auftreten werden.
5: Peter Maffay kommt, Didi Hallervorden, der sich jetzt auch gerade politisch mit Sven Schulze auch nochmal auf die Bühne bewegt hat, kommt. Fury and the Slaughterhouse kommen, es kommen aber auch junge Bands, Bienenstich, täglich kommen hier irgendwie Namen rein, die werden sich auf der Bühne bewegen. Es wird ein langes Programm geben, auch mit Gesprächsrunden. Werden unterschiedliche Facetten von Menschen, die sich politisch, aber überparteilich engagieren, zu Fragen von Demokratie.

0: Zusammenhalt, Weltoffenheit und so weiter auf der Bühne präsentieren. Und es wird einfach ein Fest werden, ein großes Fest.
1: Zwei Tage später, am 5. September, folgt die Initiative Wir weben Zukunft, eine öffentliche Mitmachaktion des Bündnisses Jetztwerk, für die von 14 bis 17 Uhr auf den Riebeckplatz geladen wird. Dort soll mit einer Gesamtlänge von 10 Metern das längste Freundschaftsband in Halle entstehen, auf einem Webstuhl, der diesem ähnelt, aber natürlich deutlich größer für die geplante Aktion sein wird, weshalb die Veranstalter sich hierfür unter anderem die Laternenmasten vor Ort zu nutzen machen wollen.
0: Es wird wirklich im öffentlichen Raum gewebt und wir nutzen diese 3 Stunden am Riebeckplatz eben am zukünftigen Zukunftszentrum, um zu zeigen, wir sind schon da, hier entsteht ein tolles Zukunftszentrum und wir weben uns jetzt langsam in die Zukunft rein. Dafür ist es so ein bisschen Initialzündung. Nach dem Tag wird dieses Band in den Quartieren weitergeführt werden und wir wollen von da weiter weben. Also es soll schon eine Aktion werden, die so insgesamt in Halle Freundschaftsbänder knüpft.
1: Wichtig wäre es zu nennen, dass es sich bei den beiden Aktionstagen nicht um Wahlkampfveranstaltungen zur Bewerbung einzelner Parteien bzw. politischer Programme handelt, sondern um eine überparteiliche Initiative, um die Menschen zur Wahrnehmung ihres Wahlrechts zu ermutigen und verschiedene Generationen zusammenzubringen, wobei natürlich auch das facettenreiche Bühnenprogramm eine wichtige Rolle spielen soll.
0: Peter Maffay spricht sicherlich andere Menschen an als jetzt Rave-Bands oder unsere Aktion Freundschaftsband spricht vielleicht eher Familien an. Also dass wir wirklich gucken, die ganze Bandbreite der Bevölkerung in irgendeiner Form zu erreichen. Aber natürlich immer mit dem gemeinsamen Zweck, dass wir hier gemeinsam für die Demokratie stehen und eine hohe Wahlbeteiligung einfach erreichen möchten für den guten Zweck.
2: Protestcamp statt alljährliches Stadtfest. Ärger um Großveranstaltung am Wahlwochenende.
3: Dieses Bild eines harmonischen Bitterfelder Innenstadtfests wird man in diesem Jahr so nicht sehen. Am Landtagswahlwochenende vom 4.9. bis zum 6.9. wird inmitten Bitterfelds in der Grünen Lunge ein Protestcamp mit Live-Musik, Vorträgen, Workshops, Lesungen, Dragshows und so weiter stattfinden. Es wird eine große Bühne mit einem bunten Programm, einige Zelte und natürlich ein Camp, in dem über das gesamte Wochenende gezeltet werden kann, geben. Und das bringt die Stadtgesellschaft teilweise auf die Palme. Denn aus diesem Grund wurde nun das Stadtfest des Bitterfelder Innenstadtvereins abgesagt. Wir sprachen mit der Vorsitzenden des Innenstadtvereins, Evelyn Prochnow.
4: Wir waren uns erst sehr spät einig bei uns im Innenstadtverein, dass aufgrund dieser Veranstaltung, die präsentiert wurde mit schlechte Grüße aus Bitterfeld, das war ja der Slogan dieser Versammlung, die angemeldet wurde, wohl schon im November, wir mit der Sicherheitslage, die daraus entsteht, nicht umgehen können.
3: Organisiert und angemeldet wurde das Protestcamp von der Aktionsgruppe 37a. Sie ist ein zivilgesellschaftliches antifaschistisches Bündnis in Sachsen-Anhalt. Der Name bezieht sich direkt auf den Artikel 37a der Verfassung des Landes Sachsen-Anhalt, welcher die staatliche Pflicht zum Schutz des friedlichen Zusammenlebens der Völker und zur Bekämpfung von Rassismus und Extremismus festlegt. Allerdings, und gerade das stößt bitter auf, findet dieses Camp in der Innenstadt Bitterfeld statt.
4: Ja, dieses Protestcamp wird in der Grünen Lunge stattfinden, mit Übernachtung. Also da wird gecampt. 2 Tage lang dürfen diese Teilnehmer dort campen. Parallel läuft dann eine bunte Versammlung oder wie auch immer ein buntes Programm, wo auch Gruppen auftreten werden, die sehr suspekt sind in unseren Augen und wir damit die Sicherheit unserer Besucher des Stadtfestes, sprich Kinder, Familien überhaupt, nicht mehr damit rechnen können, dass das irgendwie störungsfrei abgeht. Wir hätten auch, was wir dann erst später erfahren haben, von der Stadt ein erhöhtes Sicherheitspotenzial von unserer Seite bringen müssen, was unser Sicherheitsdienst sowieso abgelehnt hat, mit normalen Kräften das abzusichern, unser Stadtfest. Und das hätten wir gar nicht finanziell stemmen können.
5: Die Rechtslage in Deutschland ist so, dass angemeldete Versammlungen auch stattfinden. Die kann die Stadtverwaltung nicht verhindern. Im Übrigen ist der Landkreis als Versammlungsbehörde zuständig dafür. Der Landkreis hat die Genehmigung erteilt. Es gibt ein sogenanntes Gespräch, Kooperationsgespräch, wie das Protestcamp durchgeführt wird. Ich denke, wir werden gemeinschaftlich Stadt Bitterfeld-Wolfen und Landkreis Anhalt-Bitterfeld alles tun, damit es hier ruhig und friedlich abläuft. Denn ich habe viele Sorgen der Bitterfelder bisher vernommen, die tatsächlich sich äußern, dass das zu Gefährdung kommen kann. Ich selber habe

0: Die Innenministerin des Landes Sachsen-Anhalt angeschrieben, weil ich die Sorgen auch ein Stückchen teile und sie gebeten, mit einem hohen Polizeiaufkommen, mit einem hohen Polizeieinsatz hier in Bitterfeld in der Zeit vom 4. bis zum 6. September Sorge zu tragen, dass es keine Eskalation gibt und dass es auch keine Sachbeschädigung gibt und dass hier alles friedlich bleibt.
1: Nun findet das Camp auch am 6. September statt, also dem Wahlsonntag. So befürchten einige Bitterfelder, dass die Teilnehmer durchaus in der Lage sind, auf die Wahl Einfluss zu nehmen. Denn mindestens zwei Wahllokale befinden sich in der Nähe des Camps.
0: Ja, das ist an dem Wahlwochenende angemeldet, mit Sicherheit von vornherein, auch aus diesen Gründen von dem Veranstalter. Ich hoffe nicht, dass das eine Gefährdung ist. Wie gesagt, es wird klare Regelungen geben, die der Landkreis in dem Kooperationsgespräch mit dem Verein durchsetzen wird. Und insofern nochmal die Hoffnung, dass es friedlich bleibt und dass dadurch die Wahl nicht beeinträchtigt wird und jeder in unserer Stadt Bitterfeld-Wolfen sein Wahlrecht auch davon Gebrauch machen kann.
1: Für Kai-Uwe Ziegler, der im Innenstadtverein aktiv ist, ist eine Verschiebung der Veranstaltung aus organisatorischen Gründen nicht möglich. Die Gründe dafür beschreibt er so.
2: Sie müssen das so sehen. Die Frau Brochnow war am 9.7. bei der Stadtverwaltung auf eigenen Antrieb. Das heißt, sie hat den Termin gemacht. Und da wurde uns zum allerersten Mal gesagt, wie viele Leute hier angesagt sind. Wir wussten ja bis dahin gar nicht, was für eine Größenordnung das ist. Man rechnet also mit bis zu 3000 Besuchern dieser Veranstaltung. Und dann sagte man uns dort bei dieser Veranstaltung, sie kriegen auch noch ein anderes Sicherheitskonzept. Also wir hätten auflegen müssen, mehr Sicherheit, mehr was weiß ich. Und sie haben uns aber nicht gesagt, was das ist. Und das ist am 9.7. Jetzt können Sie mal auf den Kalender gucken, das ist ziemlich genau ein Monat her. Sie können dann nicht mehr verschieben. Die Stadt wusste es, das muss man heute, die wusste es seit dem 20. November 2025, dass sowas stattfindet. Wir wussten es nicht, wir haben nur Gerüchteküche jetzt im Laufe des Jahres gehört. Und da muss ich Ihnen ganz ehrlich sagen, einer der Anmelder, den kennen wir, wenn der Veranstaltung anmeldet, passiert meistens nichts. Deswegen haben wir uns da von den Gerüchten nicht leiten lassen. Aber seit dieser Ansage, dass dort bis zu 3000 Leute kommen, und die sind alle nicht aus Bitterfeld wahrscheinlich, vielleicht 3% kommen hier aus der Region, die anderen kommen woanders her, haben wir gesagt, das können wir einfach nicht leisten, weil wir wollen, dass alle, die hierher auf unser Fest kommen, friedliches Fest erleben, keine Angst haben müssen und sagen, alles wird gut bis in die späten Abendstunden. Und wir wollen weder, dass von uns alkoholisierte Leute oder von da drüben alkoholisierte Leute in irgendeiner Form in Auseinandersetzung geraten, weil das kriegen wir, den Ruf kriegen wir nie wieder los.
1: Für die Vorsitzende des Innenstadtvereins war die Kommunikation zwischen Stadt und dem Landkreis eher unglücklich. So hätte man die Veranstaltung bei rechtzeitiger Information über die Ausrichtung des Protestcamps auch um eine Woche verschieben können.
3: Ich hätte mir gewünscht, oder unser ganzer Verein hätte sich gewünscht, da, wo uns der Platz nicht mehr sicher war zu mieten, der Robert-Schumann-Platz, dass man da auf uns drauf zugekommen wäre, warum der Platz nicht für uns zur Verfügung steht, warum, was für ein Camp da überhaupt ist, das wussten wir gar nicht zu diesem Zeitpunkt. Das wurde da damals noch sehr vertraulich behandelt. Da hätte ich mir gewünscht, dass die Stadt gesagt hätte, so und so sieht's aus. Oder der Landkreis, wie auch immer. Da wurde ja diese Versammlung im November wohl angemeldet. Da hätte jeder auf uns drauf zukommen können, dann hätten wir das Fest verschoben. Eine Woche vorher, eine Woche später, wie auch immer, irgendwie wäre es gegangen. Alles, was später passiert ist, konnte nicht mehr reguliert oder gecancelt werden, was wir schon mit Künstlern und alles zu tun hatten. Das ist schade, dass diese Kommunikation nicht stattgefunden hat.
1: In der Bevölkerung kommt die Entscheidung zur Absage des Stadtfestes nicht gut an, zumal sie durchaus auch politisch begründet werden kann. Ein besseres Händchen der Kreisverwaltung bei der Findung einer Örtlichkeit wünscht sich sicher nicht nur der Innenstadtverein. Dabei hätte schon der Name des Protestcamps für mehr Interesse in der Verwaltung sorgen müssen.
2: Eine Veranstaltung, die schlechte Grüße aus Bitterfeld heißt, und so heißt dieses Protestcamp ja, ich weiß nicht, was das soll. Das ist ja ein Signal für alle, die hier in Bitterfeld wohnen, die hier leben. Und das finde ich einfach nicht richtig. Ja, ich glaube nicht, dass wir schlechte Grüße aus Bitterfeld brauchen.
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0: Am Montagvormittag wird es stark bewölkt und es sind vereinzelt leichte Regenschauer möglich bei Temperaturen um 19 Grad. Zum Mittag hin bleibt es regnerisch und es weht ein kräftiger, böiger Wind aus Südwesten. Der Abend bleibt trocken und stark bewölkt bei Temperaturen um 18 Grad. In der Nacht wird es wechselnd bewölkt und es weht ein leichter Wind aus Südwesten. Am Dienstag wird es überwiegend wolkig bei Temperaturen um 19 Grad.
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0: Sommer Open Air Wochenende. Viertägiges Musikhighlight auf der Herrenbreite.
2: Wo sonst Spaziergänger unterwegs sind, herrschte am vergangenen Wochenende Festivalstimmung. Die Herrenbreite wurde zur Veranstaltungsfläche mit Musik, Flohmarkt, Hüpfburgen, Blaulichtmeile und Mitmachaktionen. Schon am Donnerstag begann das Wochenende mit einer Taylor Open Air Party. Es folgten zwei Konzertabende mit Matthias Reim und Alex Christensen, bevor am Sonntag Familien im Mittelpunkt standen.
3: Wir befinden uns auf dem größten Bahnhofsvorplatz der Welt, auf der Herrenbreite. Das ist der große Park der Landesgartenschau aus dem Jahr 2010, der unser grünes Wohnzimmer ist. Und hier findet heute ein großer Familientag statt, der um 10 begonnen hat und der bis heute Abend um 10 gehen wird und klein und groß, jung und alt begeistern wird. Wir haben von der Blaulichtmeile über ein großes aufblasbares Fußballfeld, über Hüpfeburgenland, Flohmarkt und Musikrichtung von Blasmusik über Line Dance zu Dagmar Frederik, jetzt zur Megamalle Party und nachher kommt Green Sapphire, eine Band, mit der wir in die Nacht tanzen werden. Also Sie sehen hier einen ganz begeisterten Menschen stehen, der sich freut, dass die Sonne lacht, dass wirklich viele, viele Menschen aus der Herrenbreite gefunden haben und einfach gemeinsam diesen wunderbaren Tag genießen.
2: Die Mischung kommt an. Während Kinder toben oder Einsatzfahrzeuge bestaunen, stöbern andere Besucher über den Flohmarkt. Dort reicht das Angebot von DDR-Alltagsgegenständen bis hin zu Porzellan- und Sammlerstücken.
4: Meine Ware, die ich bekomme, Porzellan, allen möglichen Krimskrams aus DDR, sämtlichen Herstellungsmethoden, kriege ich aus Bekanntenkreisen. Es gibt Porzellan aus Bulgarien, Deutschland und aller Welt. Dann haben wir Obstschüsseln aus Kristallglas. Hochwertiges Material. Dann haben wir Haushaltsartikel, Uhren, Schmuck, DDR-Artikel, Spielzeug, Hobbyartikel, Küchengeräte, DVDs, CDs, Bücher, je nach Bedarf, alles vorhanden.
2: Der Familientag ist allerdings nur das Finale eines viertägigen Programms. Bereits an den beiden Vorabenden sorgten die Konzerte für volle Reihen vor der Bühne. Mit dem neuen Konzept schließen die Organisatoren zugleich eine Lücke, nachdem das frühere Gildefest nicht mehr stattfindet.
3: Wir haben überlegt, wie wir diese Lücke schließen können und ich glaube, es ist uns ganz gut gelungen, einmal zu dem etablierten Himmelfahrtswochenende, wo das Gildefest sonst stattgefunden hat, fand ein großes Frühlingsfest hier statt, eine Kirmes, ein Rummel und wir haben dieses Umfeld der Konzerte von Reim und Christensen genutzt, diesen Familientag angedockt und auch das Konzept geht wunderbar auf und ich weiß, Sie sind jetzt hier zu fortgeschrittener Zeit. Die Fläche brummt, die ist voll, es ist gute Stimmung und ich glaube, da haben wir viel richtig gemacht.
2: Der Zuspruch bestätigt diesen Eindruck. Tausende Besucher waren an den vier Tagen auf der Herrenbreite unterwegs. Viele nutzten das kostenlose Familienprogramm ebenso wie die Konzerte am Freitag und Samstag. Für die Organisatoren ist die Premiere deshalb mehr als gelungen.
3: Ich persönlich bin hochgradig begeistert und beglückt. Ich sage, das war eine ganz tolle Sache, eine unheimlich tolle Leistung von allen Akteuren, einmal die das hier auf die Beine gestellt haben, aber natürlich auch die begeisterten Besucher, die das wiederum im persönlichen Gespräch rübergebracht haben oder wenn man die sozialen Medien runterscrollt. Das ist in der Summe wirklich eine ganz, ganz positive Rückmeldung für diese Veranstaltung.
2: Vier Tage voller Musik, Unterhaltung und Begegnungen gehen damit in Aschersleben zu Ende. Das neue Festivalwochenende hat seine Feuertaufe bestanden. und dürfte gute Chancen haben, auch in den kommenden Jahren wieder viele Besucher auf die Herrenbreite zu locken.
0: Auszeichnung für die Schachzwerge. Für erfolgreiche Jugendarbeit und große Begeisterung für Kinder.
5: Es war ein regelrechter Sommer des Schachsports, der sich in diesem Jahr in der Landeshauptstadt abspielte. Beginnend mit der Landesmeisterschaft im Seniorenschach, die Anfang Juli erneut im Magdeburger Maritimo

0: Hotel veranstaltet wurde. Am gleichen Ort folgte in der vergangenen Woche die inzwischen 49. Weltmeisterschaft im Lösen von Schachproblemen. Neben den alteingesessenen Schachprofis und Hobbyisten dürfen aber auch die jüngsten Anhänger des beliebten Denksports nicht außen vor gelassen werden. Schließlich handelt es sich bei den Magdeburger Schachzwergen mit einer Mitgliederanzahl von über 800 um den größten Schachverein deutschlandweit, welcher im Rahmen von entsprechenden Lernangeboten in Schulen, Kitas und anderweitig inzwischen über 5000 Kinder an den Schachsport heranführte. Für dieses außergewöhnliche Engagement durfte sich der Magdeburger Verein nun mit dem Tatakoffer-Preis ehren lassen. Eine Auszeichnung, die nicht zwingend Erfolge in Wettkämpfen würdigt, sondern vielmehr die Bewerbung des Schachs nicht nur als Sport, sondern auch als Bildungs- und Kulturgut. Verliehen wurde der Preis am Freitag durch die Emanuel-Lasker-Gesellschaft im Beisein des Ministerpräsidenten, der darauf bestand, dass diese Ehrung unbedingt im Festsaal der Staatskanzlei vonstatten gehen sollte.
1: Das zeigt ja, was das machen kann, wenn Ehrenamt dahinter steht, wenn so viele sich engagieren. Es ist eine Auszeichnung für ganz Sachsen-Anhalt letzten Endes damit. Schach hat ja bei uns eine große Tradition in diesem Bundesland. Ströbeck ist wahrscheinlich eines der bekanntesten Dörfer in ganz Deutschland überhaupt durch Schach. Und die Schachzwerge hier, wo ganz viele, ganz junge Menschen, Kinder zum Teil natürlich noch, und ganz viele Menschen insgesamt sich für Schach nicht nur interessieren, sondern das Zusammenleben in der Bevölkerung auch voranbringen. Deswegen ein toller Tag.
0: 98% der Schachzwerge-Mitglieder sind Kinder und Jugendliche, die meisten davon zwischen 5 und 11 Jahren. Dass der Verein einmal zu seiner heutigen Größe heranwachsen würde, war zum Zeitpunkt der Gründung vor 17 Jahren aber kaum vorstellbar gewesen. Tatsächlich erlebten der Schachsport und die damit verbundene Kultur in den letzten Jahren einen regelrechten Boom, der sich scheinbar auch in Zukunft bewähren könnte.
2: Es gibt viele positive Effekte. Das Damengambit, die Netflix-Serie zum Beispiel, kennen relativ viele, hat Schach noch populärer gemacht. Und das merken natürlich auch wir. Also viele Kinder kennen dieses Sport. Sie kommen in die Stunden und haben es vielleicht von Opa schon mal gelernt oder mit dem Papa oder der Mama gespielt. Und sie finden auch einen großen Reiz darin, weil das eine der wenigen Sportarten ist, wo man altersunabhängig sich fair miteinander vergleichen kann. Also es macht überhaupt keinen Unterschied, ob ich 1 Meter groß bin oder ob ich 2 Meter groß bin, was vielleicht beim Fußball oder bei Leichtathletik durchaus wichtig ist. Im Schach hat man quasi ein Level, egal wie alt man ist.
0: Ein Ziel der Schachzwerge wäre es, in Zukunft eventuell noch die 1000-Mitglieder-Marke zu erreichen, denn dann wären sie der erste deutsche Schachverein mit vierstelliger Mitgliederzahl. Viel wichtiger ist es für den Magdeburger Schachclub jedoch, den Sport und das Umfeld auf allen Ebenen zu fördern.
2: Wir haben jetzt mit dem Schachhaus im zentralen Anlaufpunkt mitten in Magdeburg. Dort wollen wir halt Schach für alle Generationen greifbar machen, also nicht nur für die Kinder. Deswegen heißt es auch Schachhaus und nicht Schachzwerge Home oder irgendwie sowas. Da wollen wir quasi für alle Generationen durchaus vielleicht vormittags auch für Rentner ein Angebot schaffen, ne? Dass man einfach sagt, Schach ist für alle Generationen und wir wollen es so auch weitergeben. Wir haben mit Miteinander Mathe ein inklusives Projekt, was also auch schon unsere Zielgruppe erweitert. Und das wollen wir eigentlich weiter fortführen, dass wir den Verein immer weiterentwickeln.
3: Schulstart für Sachsen-Anhalt. Ausblick auf das neue Schuljahr vom Bildungsministerium.
0: Mit ca. 259.000 Schülerinnen und Schülern startete das Land Sachsen-Anhalt diese Woche ins neue Schuljahr. Rund 17.800 davon waren Einschulungskinder. Dazu konnten in diesem Jahr knapp 1.200 zusätzliche Lehrer eingestellt werden, darunter 340 Seiteneinsteiger. Dem stehen 1.059 Abgänge gegenüber. Insgesamt arbeiten aktuell mehr als 16.000 Lehrkräfte an den öffentlichen Schulen im Land. Der andauernde Lehrkräftemangel dürfte sich aber auch in diesem Schuljahr als eine der größten Herausforderungen für das Bildungswesen herausstellen. Eine Situation, die sich nach jüngsten Einschätzungen allerdings bis etwa 2030 entspannen dürfte, so Bildungsminister Jan Riedel zur Landespressekonferenz am Freitag. Zum einen seien dabei die derzeit sinkenden Schülerzahlen zu berücksichtigen. Verschiedene Maßnahmen seitens des Bildungsministeriums sollen weiterhin zur Entspannung der Lage beitragen. Unter anderem durch eine stärkere Unterstützung der Seiteneinsteiger, um neue Lehrkräfte nicht nur schneller und besser auf den Schulalltag vorzubereiten, sondern um diese auch langfristig im Schuldienst zu halten. Zum neuen Schuljahr sollen außerdem die sogenannten Praxislerntage ausgeweitet werden. Zu den bislang 55 teilnehmenden Schulen kommen 17 weitere hinzu, die ihren Schülerinnen und Schülern künftig ermöglichen, regelmäßig Erfahrungen in Unternehmen und Betrieben zu sammeln, um besser auf Ausbildung und das Berufsleben vorbereitet zu sein. Als weiterer Schwerpunkt gilt die Stärkung der Grundkompetenzen Lesen und Rechnen, unter anderem durch das Einführen der Programme Leseband und Quamat an den Grundschulen im Land.
4: Das Leseband soll an bis zu 140 Schulen eingeführt werden. Wir haben jetzt schon weitere Schulen ins System aufgenommen. Für das Schuljahr 26/27 bereits 32 Schulen, die also in diesem Programm sind. Leseband bedeutet also 20 Minuten täglich lesen, um also tatsächlich vorlesen, laut zusammenlesen, alleine lesen, um diese Fähigkeit zu stärken. QAMAT, ein bundesweites Programm, an dem sich also 252 Lehrkräfte aus 83 Schulen unseres Landes beteiligen, um also die mathematischen Grundkompetenzen zu stärken. Sie sehen also auch, dass wir an dieser Stelle ganz wichtige Weichenstellungen haben, um also Schulerfolg zu sichern.
0: Auch die zunehmende Digitalisierung der Schulen soll weiterhin im Fokus stehen, wichtiger denn je im Zeitalter der künstlichen Intelligenz. Lehrkräfte bekommen daher mit AIS-Chat eine weitere datenschutzkonforme KI-Plattform an die Hand. Beim Umgang mit privaten Smartphones und Tablets setzt das Land dagegen nicht auf einheitliche Verbote. Die Schulen sollen ihre eigenen Regeln entwickeln in Zusammenarbeit mit den hauseigenen Lehrkräften sowie mit den SchülerInnen und deren Eltern.
4: Wir werden also auch in Zukunft immer mehr digitalisieren, auch im Schulbereich, nicht ohne Sinn und Verstand. Das sehen wir jetzt in den nordischen, skandinavischen Ländern, die mitunter ihre Maßnahmen wieder zurückfahren, nicht ohne Sinn und Verstand, aber wohl dosiert und sinnvoll eingesetzt. Und gerade in ländlichen Räumen sehen wir das jetzt schon, dass Unterricht digital gestreamt wird, dass mit digitalen Blended Learning Formaten gearbeitet wird. Da machen sich Schulen auf den Weg, die müssen wir weiter stärken. Nochmal Lösungsorientierung, statt uns auf das Problem zu fokussieren.
0: Auch beim Ganztag sieht sich Sachsen-Anhalt gut aufgestellt. Der bundesweite Rechtsanspruch auf Ganztagsbetreuung für Grundschulkinder gilt seit August stufenweise. In Sachsen-Anhalt gibt es das Zusammenspiel von Grundschule und Hort bereits seit vielen Jahren. Möglich sind bis zu 11,5 Stunden Betreuung an einem Schultag. Eine Herausforderung wird jedoch die demografische Entwicklung bleiben, denn die sinkenden Geburtenzahlen werden mit Sicherheit langfristige Auswirkungen auf das Schulnetz haben. Bis 2029 haben die Schulträger daher mehr Zeit bekommen, ihre Schulentwicklungspläne anzupassen, wobei es vor allem darum gehen soll, die Einrichtungen trotz sinkender Schülerzahlen möglichst zu erhalten. Im Gespräch sind derzeit unter anderem schulformübergreifende Modelle wie Campusschulen. Allerdings dürfte eine mögliche Umsetzung einer solchen Maßnahme vermutlich noch eine Weile auf sich warten lassen.
3: 10. Bikertreffen mit Biker-Gottesdienst. Verabschiedung des jetzigen Event-Organisators.
5: Rund 140 Motorräder standen vergangene Woche in Bitterfeld-Wolfen. Das Bikertreffen fand zum 10. Mal statt. Und für Organisator Johannes Thoasbern ist es zugleich das letzte Mal in dieser Rolle.
6: 10 Jahre ist eine wunderbare Zeit. Es war Jahr für Jahr ein Höhepunkt. Und ich war glücklich, wenn es geklappt hat. Und ich war natürlich auch traurig im vorigen Jahr mit den anderen und erschrocken. Aber ich bin froh, dass es jetzt wieder so schön zu werden scheint. Und ja, es ist für mich sehr bewegend.
5: Vom Marktplatz geht es zunächst gemeinsam zum Bitterfelder Bogen. Dort feiern die Motorradfahrer ihren Gottesdienst. Mit dabei die Jazzband der Kreismusikschule Bitterfeld. In diesem Jahr ist der Gottesdienst auch ein Moment des Gedenkens. Im vergangenen Jahr war ein Quadfahrer bei der Ausfahrt tödlich verunglückt. Seine Sozia wurde schwer verletzt.
6: Heute ist natürlich ein ganz besonderer das Bikertreffen, weil wir auch im Gottesdienst noch einmal Revue passieren lassen haben, dass im vergangenen Jahr ein Quadfahrer verstorben ist und die Sozia sehr schwer verletzt war und immer noch nicht ganz wieder gesund ist. Das bewegt einem natürlich, also dieses Gefühl bestärkt mich im Augenblick oder ist im Augenblick das, was mich am stärksten bewegt.
5: Danach starten die Motorräder zur gemeinsamen Ausfahrt durch die Region. Die Polizei begleitet den Konvoi. Die Strecke führt unter anderem nach Pratau und anschließend zurück Richtung Sandersdorf. Auch Oberbürgermeister Armin Schenk ist mit seinem Motorrad dabei.
6: Ich fahre eine Suzuki, eine 650 SV, mittlerweile schon seit 2018 bin ich sehr zufrieden. Es ist ein groß gewordenes Moped, könnte man fast sagen, aber es ist schnell genug und ist auch wendig. Und mir macht das nach wie vor sehr viel Spaß, mit diesem Motorrad unterwegs zu sein.
5: Die Ausfahrt endet im Strandbad Sandersdorf. Dort wartet ein Familienfest mit Musik, Grill und Feuer. Für Johannes Thoasbern heißt es damit: Abschied nehmen von der Organisation, aber nicht vom Bikertreffen.
6: Ich schätze, es sind jetzt ungefähr 140 Biker da und mal gucken, wie es weitergeht. Also die Hoffnung ist da, dass es weitergeht unter meinem Nachfolger.
5: 10 Jahre Bikertreffen, 10 Jahre gemeinsame Ausfahrten, Gottesdienste und Begegnungen. Und auch wenn Johannes Thoasbern künftig nicht mehr der Organisator sein wird, auf dem Motorrad bleibt er der Veranstaltung erhalten. Die Tradition soll

0: Bunte Graffitis statt grauer Betonwand. Besondere Aktion der FIS und Artium Push. In der Werstädter Straße in Halberstadt hatten Kinder, Jugendliche und junge Erwachsene die Möglichkeit, ihrer Kreativität freien Lauf zu lassen. Durch eine Aktion der Verkehrsindustriesysteme GmbH, kurz FIS, und dem Landratskandidaten Artium Push durften die rund 100 Teilnehmer ganz legal und unter Aufsicht Graffitis auf einer Mauer sprayen. Wie es zu der Idee kam, erklärt der Politiker selbst.
1: Das ist eine ganz besondere Aktion. FIS hat euch eine Mauer zur Verfügung gestellt. Wie seid ihr denn auf die Idee gekommen? Wie ist diese Aktion entstanden?
2: Ich war vor einigen Wochen bei der Firma FIS zu Besuch, hat mir das Gelände angeschaut, mit der Geschäftsführung auch gesprochen, was die Firma für Herausforderungen hat. Und da kam die Idee zustande, dass die Firma FIS ja eine lange, große 300 Meter Wand gebaut hat. Ein Problem bei solchen Wänden ist ja oftmals, wenn die stehen, wird erstmal alles voll gesprayt, ja, mit unschönen Sachen. Und dann haben wir die Idee gehabt, warum können wir das nicht einfach nachsprayen, dass wir einfach in eine Aktion starten mit ganz vielen Jugendlichen aus Halberstadt und Umgebung und einfach schauen, liebe Kids, liebe Jugendliche, kommt hier mit, sprayt die Wand voll mit Anleitung eines Profikünstlers, den wir auch engagiert haben. Und wie ich finde, es ist ein ganz toller Tag, haben ungefähr 100 Teilnehmer heute vor Ort und die Wand, die wird bunt, die wird schön und wir sind gespannt auf das Endergebnis.
1: Du hast selber eine Dose in der Hand, hast du denn auch schon gesprayt?
2: Ja, tatsächlich, ich war gerade eher um die Organisation, mich da ein bisschen zu kümmern. Aber ich komme gleich dazu, deswegen, ich bin bereit. Ich werde gleich mein erstes Bild auch dann daraus finden. Ist bei mir auch Premiere, ich habe es noch nie gemacht vorher. Ich bin echt gespannt.
0: Auch der Oberbürgermeister von Halberstadt, Daniel Zarata, hat es sich nicht nehmen lassen, einmal selbst die Spraydose in die Hand zu nehmen. Das Vorzeichnen der Motive übernahm zum Teil der Graffiti-Künstler Ilja van Treek aus Leipzig.
1: Muss man da vorzeichnen, wie so bei so einem Bild? Oder?
3: Vom geistigen Auge unterteilt man sich das Motiv und malt dann so Teil für Teil ab. Das ist dann aber auch nicht jedermann seins. Also ich denke, wenn man jetzt das erste Mal sprüht, das Motiv vorzuziehen mit den richtigen Proportionen, ist schwierig.
1: Was kann man denn hier überall sprühen?
3: Jetzt nirgendwo mehr, weil die Fläche ist jetzt voll. Das sind 100 Meter, die haben wir zur Verfügung gestellt bekommen. Und die 100 Meter sind jetzt schon voll. So 2,5 Stunden nach Beginn der Veranstaltung sind wir relativ durch.
0: Das Ziel dieser Graffiti-Aktion ist es, ein positives Zeichen für das Stadtbild zu setzen, die Kreativität von jungen Menschen zu fördern und gemeinsam einen Abschnitt der scheinbar endlosen Mauer zu gestalten.
1: Ja, du machst ja bei der Aktion mit. Was malst du denn?
4: Ich male eine Theatermaske, weil ich selber Theater spiele und ich das spannend finde, verschiedene Emotionen zu zeigen.
1: Wie schwer ist das denn?
4: Also das, was hier ist, ist nicht so schwer. Also ich habe schon Schwereres gesehen und habe zwar noch nicht gezeichnet, weil ich ja noch Anfänger bin, aber für einen Anfänger müsste das eigentlich ein gutes Motiv zu sein, um anzufangen.
0: Wir nutzten auch die Gelegenheit und verewigten unser RFH-Logo auf der neuen Mauer. Dabei stellten wir fest, dass das Sprühen gar nicht mal so einfach ist. Bei der Organisation haben zusätzlich der Halberstädter Jugendclub Zora, das Jugendfreizeitzentrum Rolle und das Raue Haus geholfen. Alle Teilnehmer hatten auf jeden Fall Spaß und somit ist es eine rundum gelungene Aktion gewesen.

0: versuche, das in Schieflage geratene Unternehmen zu retten. Zuletzt wurde noch versucht, einen Käufer für den Traditionsbetrieb zu finden. Das gelang nicht.
1: Ja, die Bedeutung ist natürlich groß, weil neben dem Domschatz und mittlerweile auch John Cage ist es natürlich das Aushängeschild der Stadt. Also das ist halt das, was man überregional kennt, Halberstädter Würstchen. Wo kommst du her? Aus Halberstadt? Dann wird entweder gesagt, ah ja, klar, der Domschatz, ja, oder Cage. Oder auch ganz gerne, was auch oft unterschätzt wird, ja, Germania Halberstadt. Und wenn das alles nicht ist, dann, ach, Halberstädter, ja, ihr seid doch die mit den Würstchen. Ja, ganz genau, das sind wir. Und von daher ist es schon ein großes Aushängeschild.
0: Für die Stadt Halberstadt und auch für Sachsen-Anhalt ist der Verlust von Halberstädter Würstchen ein schwerer Schlag. Die Marke Halberstädter Würstchen gehört mit zu den bekanntesten Artikeln in ganz Deutschland und wurde jahrzehntelang mit Halberstadt in Verbindung gebracht.
1: Naja, ich sag mal, es kam jetzt ja nicht überraschend. Das ist ja jetzt die Vertriebsgesellschaft, stellt ja jetzt den Betrieb sozusagen ein. Das ist aber auch logisch, produziert wurde ja schon eine Weile nichts mehr und jetzt kann halt auch nichts mehr vertrieben werden. Das trifft uns natürlich so emotional, aber wir werfen da an der Stelle die Flinte halt noch nicht ins Korn, weil es ist ja noch alles da und es wird ja auch weiter nach Investoren gesucht. Und sobald sich ein Investor findet, könnte theoretisch morgen ja auch wieder aufgemacht werden und weiter produziert werden. Ich weiß, die Familie ist noch in Gesprächen mit Investoren. Von daher stehen wir da als Stadt unterstützend zur Seite. Und ich bin mir sehr sicher, dass die Geschichte der Halberstädter Würstchen auf jeden Fall noch nicht zu Ende geschrieben ist. Die Frage ist halt, wann gibt es sie wieder? Morgen sehr wahrscheinlich nicht. Aber ich glaube auch nicht, dass es nie wieder Halberstädter geben wird.

0: Ulrich Thomas von der CDU kämpft auch in diesem Jahr für einen Platz im Landtag in seinem Wahlkreis in Quedlinburg. Seit 2006 ist er Landtagsabgeordneter und setzt sich für seine Heimat ein. Hier in der Welterbestadt kennen ihn die Menschen. Seit 2004 sitzt er im Stadtrat, seit 2006 ist er Kreisvorsitzender der CDU Harz. Große Investitionen, wie beispielsweise der Bau des Klietz Sportparks oder der Umbau des Bergtheaters, wurden von ihm im Landtag für seinen Wahlkreis vorangetrieben. Bei der kommenden Landtagswahl am 6. September hofft der CDU-Politiker auf ein hohes Ergebnis für seine Partei, damit er den Harz weiter in Magdeburg vertreten und unterstützen kann.
1: Ja, Thomas, herzlich willkommen bei AFH zum Interview. Sie sind ja nun schon sehr, sehr lange in der Politik, aber Ihr Leben sah ja mal anders aus. Sie haben Elektroinstallateur gelernt und haben dann eine Fahrschule gegründet, die Sie bis heute haben. Warum sind Sie denn damals Fahrschullehrer geworden?
2: Ja, das war im Zuge der Wende, der Friedlichen Revolution, für mich der einfachste Weg in die Selbstständigkeit. Es gab damals einen großen Bedarf an Führerschein. Man hat ja zu DDR-Zeiten 2-3 Jahre warten müssen, bis man da mal dran kam. Und da gab es einen großen Stau. Und ich hatte das Privileg eines Fahrlehrerscheines, der mich berechtigte, eine Fahrschule zu gründen. Und stand auch kurz vor der Entscheidung, ein Studium aufzunehmen. Aber der Familienrat hat dann seinerzeit entschieden, jetzt machst du dich mal selbstständig und verdienst erstmal Geld. Und so ist es zur Gründung der Fahrschule gekommen. Ich war damals, kann ich sagen, der jüngste Fahrlehrer in Deutschland mit 22 Jahren. Das war schon eine interessante Zeit.
1: Sie waren noch relativ lange Fahrschullehrer und hatten die Fahrschule, also haben Sie heute noch, aber Sie sind ja selber 8 Jahre lang sozusagen auch gefahren. Wann kam denn die Entscheidung hoch, ich gehe in die Politik?
2: Nun, die Entscheidung genau kam eigentlich 1999. Ich bin 1998 in die CDU eingetreten. Damals hat Helmut Kohl die Bundestagswahl verloren. Und da habe ich eine Stimmung wahrgenommen, die davon geprägt war. Alle haben geschimpft, es war alles ganz schlimm. Aber dass jemand gesagt hat, ne, dann machen wir da mal mit und guck mal, wie das so funktioniert. Das waren die wenigsten und das hat mich schon motiviert. Ich trete ein und habe dann kandidiert für den Stadtrat und Kreistag. Und als Fahrlehrer hat man natürlich das Privileg, dass man viele Leute kennt und bin dann auch gewählt worden. Und habe dann die ersten Jahre im Kreistag mitgearbeitet, damals im Kreistag des Landkreises Quedlinburg. Ja, und habe dann immer mehr Gefallen dran gefunden und so haben sich dann mit der Zeit die Prioritäten verschoben, weg

0: vom Fahrschulwesen mehr hin zur Politik. Und dann habe ich 2006 auch die Profession dann nochmal deutlich dahingehend gewechselt, dass ich dann im Landtag kandidiert habe, für den Landtag kandidiert habe, 2006 dann auch gewählt worden bin. Ja, und das ist natürlich als Abgeordneter, das ist natürlich genauso zeitintensiv wie ein Selbstständiger. Beides zusammen ging nicht und so haben sich die Prioritäten dann doch nach und nach verschoben.
1: Wenn man als junger Mensch in den Landtag kommt, da ist man wahrscheinlich erstmal ein bisschen zurückhaltend und guckt sich so die ganzen etablierten Politiker an. Sie haben aber relativ früh auch schon eigene Meinungen immer vertreten. Ja, Sie haben schon 2019 das erste Mal gesagt, auch zur AfD, Leute, lasst uns die Brandmauer nicht ganz so hoch aufhängen, man weiß ja nie, was politisch kommt. 2021 haben Sie gesagt, naja, wir wissen ja nicht, wie die Wahlen in 2 oder 5 Jahren aussehen. Stehen Sie heute auch noch dazu, weil Sie wollten damals die Brandmauer ja nicht und die CDU hat sie immer höher gebaut?
0: Na, wir als CDU sind ja Partei der Mitte. Wir
1: sagt die AfD mittlerweile auch,
0: ja,
1: und schiebt die CDU ganz nach links.
0: Das nehmen viele nicht in Anspruch, aber als Mitte müssen Sie ja nach allen Seiten anschlussfähig sein. Also Gespräche mit allen zu führen, halte ich für nichts Schlimmes. Das ist was ganz Normales in Parlamenten, dass man sich über Sachfragen unterhält. Das ist in Ausschussdiskussionen durchaus üblich, dass man Dinge austauscht und sich womöglich auch gegenseitig etwas inspiriert, manchmal auch gegenseitig treibt. Eine vereinbarte Zusammenarbeit ist eine vollkommen andere Qualität, die ich jetzt momentan nicht sehe, aber dass man miteinander redet, das finde ich, sollte normal sein im Sinne der Sache und auch im Sinne der besten Lösung für ein Problem. Und ja, das wird de facto in vielen Parlamenten auch schon praktiziert, links wie rechts. Und ja, man muss dann schauen, wo die Entwicklung dann weiter hingeht.
1: Jetzt ist es ja so, ganz Deutschland guckt auf Sachsen-Anhalt und das schon seit Wochen, weil die Wahl immer näher rückt. Auch ganz Europa, selbst in den USA, verfolgt man die Entwicklung in Sachsen-Anhalt. Die CDU ist von 37,5% jetzt auf 22-23% abgesunken. Das ist ziemlich viel. Aber wenn man das jetzt mal im Bund vergleicht, da hat die CDU nur noch 21%, zieht man die CSU ab, sind es nur noch 16. Da muss doch bei jedem Abgeordneten irgendwie auch so eine Alarmglocke schrillen. Und kann man da nicht mal auch in Berlin mit dem Bundeskanzler reden und sagen, du, pass auf, da läuft irgendwas gewaltig schief?
0: Nun, die Gespräche gibt es. Es gibt auch die Signale. Unser Landesvorsitzender und Spitzenkandidat Sven Schulze ist ja Mitglied im Bundesvorstand, auch im Bundespräsidium und bringt die Dinge natürlich dort an. Wir haben hier als CDU im Harz Friedrich Merz eingeladen, zu uns zu kommen, um auch dann die Chance zu nutzen, ihm die Dinge mitzugeben, die bei uns hier an der Basis gerade den Leuten unter den Nägeln brennen. Wir müssen natürlich auch Signale der Basis bis Berlin durchsenden, so stark durchsenden, dass wir da auch eine Reaktion bekommen. Nichtsdestotrotz haben wir am 6. September Landtagswahlen. Es geht jetzt um Landesthemen. Es geht darum, wie das Land Sachsen-Anhalt die nächsten Jahre gestaltet werden soll. Ich nehme wahr, dass viele das alles verallgemeinern. Ja, Bundesgesetzgebung und Landtag, das passt nicht zusammen, sondern wir haben eigene Prioritäten. Hier geht es vor allen Dingen um Themen der Bildung, auch um Fragen der inneren Sicherheit, die wir hier haben, auch um Finanzausstattungen der Kommunen. Es geht auch um den Erhalt der Infrastruktur. Es geht um eine starke Wirtschaft, dass wir hier in Sachsen-Anhalt unsere wirtschaftlichen Strukturen nicht nur erhalten, sondern stärken und ausbauen. Und da sind wir auf einem guten Weg. Trotz aller Schwierigkeiten sind wir doch sehr robust als kleines Bundesland Sachsen-Anhalt. Aber ja, wir geben natürlich auf unseren Kanälen, die wir haben, deutliche Signale auch nach Berlin mit Dingen, wo wir zufrieden sind, aber genauso deutlich mit Dingen, die uns nicht so gut gefallen.
1: Eigentlich dürfen sich ja die Bürger hier im Harzkreis nicht groß beschweren. Denn in den letzten 10 Jahren ist hier ja unheimlich viel passiert. Denkt man an Halberstadt, das Daimler-Tragwerk, aber auch andere Großansiedlungen sind dort zu finden. Dann auf dem Hexentanzplatz, der wurde neu gemacht, das Bergtheater neu. Und hier in Quedlinburg ist es ja nun mal der Stiftsberg, der ja in den letzten Jahren völlig saniert worden ist. Da entsteht eines der modernsten Museen in ganz Deutschland. Warum sieht das der Wähler nicht oder wurde das falsch kommuniziert? Denn hier hat sich ja viel getan. Hier sind ja mehr als über 1 Milliarde auch Gelder hineingeflossen.
0: Nun, es gibt immer faktisch Errungenschaften, die Sie gerade beschrieben haben. Ich würde auch in Quedlinburg das Freibad Kliez dazu zählen, was wir hier geschaffen haben. Also ja, unsere Bilanz kann sich sehen lassen. Wir sind natürlich nie zufrieden. Wir wissen auch um die Sorgenkinder, die wir haben.
1: Also ja. Morgenroute ist auch ein neues Projekt hier.
0: Ja, ja. Wir wissen um den Zustand mancher Straße, mancher Brücke, manches öffentlichen Hauses. Aber wir sind auf einem guten Weg und wir haben in den letzten Jahren unheimlich viel aufgeholt. Es ist ja mittlerweile so, dass der Tourist lieber in den Ostharz kommt als in den Westharz, weil einfach hier die Strukturen neuer sind, moderner und auch oft zeitgemäßer. Karls Erdbeerhof kommt nicht ohne Grund nach Wernigerode auch in den Harzkreis. Aber es gibt dann auch ein Lebensgefühl der Menschen, was ich glaube, wir müssen das stärker bedienen, dass die Leute doch das Gefühl haben, es ist noch nicht alles so, wie es sein könnte oder sein müsste. Es geht nicht alles an einem Tag, das ist nun mal so, Geld ist endlich. Und da müssen wir besser kommunizieren, wir müssen es stärker erklären. Ich habe aber immer noch die Hoffnung, dass ein Großteil der Menschen auch hier im Harzkreis unsere Fortschritte sieht. Ich sage Ihnen mal ein Beispiel, ich kann mich noch an die Diskussion der B6N-Aufwertung zur A36 erinnern. Und wir sind ja teilweise verspottet worden. Heute ist jeder froh, an einer Autobahn zu liegen.
1: Der Truck wäre ohne diese Autobahn gar nicht gekommen.
0: Das ist ein schönes Beispiel. Auch viele Touristen wissen jetzt, es gibt eine Autobahn. Also da muss man sich auch mal durchsetzen, da muss man auch mal Kritik aushalten. Immer in dem guten Wissen, langfristig wird es sich auszahlen. Und die Dinge, die wir hier weiter vorhaben, gerade hier im Bereich Vorharz-Quedlinburg, Ausbau Radwegenetz, der Radfahrtourismus ist ein vollkommen neues Segment. Der Bode-Radweg wird hier gebaut mit vielen Millionen Landesförderung. Das sind alles Dinge, auf die kann sich der Bürger hier freuen. Das wird auch kommen, aber ich will nochmal deutlich sagen, jedermann, alles Zufriedenheit, das ist ein Ding der Unmöglichkeit.
1: Liegt das auch ein bisschen an der Bundespolitik, dass die Leute, die Menschen das Gefühl haben, die machen immer weiter so und alle wollen doch Veränderungen haben. Also wenn man die CDU im Bund wählt, hat man ja immer irgendeine andere linke Partei mit im Boot. Ist das die Frustration, die auch nach Sachsen-Anhalt dann durchschlägt?
0: Ich würde sagen, ja. Also die CDU und SPD sind keine natürlichen Partner, wie zum Beispiel die CDU oder die FDP, die sich in vielen Dingen doch sehr nahestehen, große Schnittmengen haben. Diese große Koalition, die damals geschmiedet wurde, war ja letztendlich eine Notlösung, weil es keine Mehrheiten gab. Und das fordert beide Seiten zu Kompromissen auf, die natürlich über die Jahre gesehen uns als CDU natürlich etwas verwässern lassen in grundsätzlichen Positionen von Werten oder von Dingen, die uns wichtig sind. Und der Preis dieses Kompromisses zahlen wir gerade, dass wir also bestimmte Positionen in einer Koalition aufgegeben haben oder zumindest nachgegeben haben. Eine reine CDU-Regierung würde die Sachen natürlich anders machen. Und jetzt kommt dieses Gefühl der Menschen, es kommt eben aus Berlin, ja, so die Nachricht, Rentendiskussion, Gesundheitsdiskussion, es wird alles schlimmer, es wird alles nicht mehr funktionieren. Und das überlagert natürlich die Landespolitik und auch die Kommunalpolitik. Und da müssen wir als Land unsere Punkte machen, unsere Punkte setzen und auch die Bundespolitik ein Stück weit noch stärker hinweisen, dass man bestimmte Sachen besser kommuniziert und dass man glaubwürdig dabei bleibt, dass man die Sachen, die man ankündigt, dann auch wirklich macht und nicht aufkündigt oder wieder aufgibt, weil dann verlieren die Menschen das Vertrauen und das ist so das Schlimmste in der Politik, was ihnen passieren kann, dass sie unglaubwürdig werden und die Menschen ihnen das Vertrauen entziehen, weil sie kein Vertrauen mehr haben in ihr Tun und Handeln.
1: Wir haben ja schon gesprochen über die Erfolge, die die CDU in den letzten 10 Jahren hier im Harz gehabt hat. Jetzt kommen wir mal auf die Zukunft. Was genau sind denn die Ziele der CDU hier im Harzkreis in den nächsten Jahren?
0: Nun, wir wollen den Harz auf alle Fälle lebenswert halten und noch lebenswerter machen. Wir wollen auf Augenhöhe kommen zu den Ballungszentren, zu den Oberzentren wie Halle und Magdeburg. Wir haben hier gute Standortvorteile. Wir sind ja sehr ländlich geprägt, aber haben gute, viele Angebote für junge Menschen.
1: Wie ist es denn zum Beispiel mit dem Bahnticket, wo die Bundesregierung so stolz drauf ist? Das ist doch hier ehrlich gesagt völlig nutzlos in den meisten Städten. Außer vielleicht in Quedlinburg, die haben Bahnhof, Halberstadt auch, Wernigerode auch. Aber die ganzen Dörfer und zum Beispiel Osterwiek ist sehr, ziemlich groß, haben fast 10.000 Einwohner, aber keinen Bahnhof.
0: Also wir haben erstmal den großen Standortvorteil, dass wir hier günstige Mieten haben, dass wir günstige Voraussetzungen haben, auch für Eigenheimbau. in den Ballungsgebieten haben wir ganz andere Mietpreise als hier bei uns.
1: Die Schulen sind hier noch.
0: Das ist ein Standortvorteil. Wir haben hier ein Kita-Angebot, wo eigentlich jeder, der kommt, auch sofort einen Kita-Platz bekommt. Vielleicht muss er dazu fahren, aber trotzdem bekommt er das Kita-Angebot. Zum Schluss ist die Entscheidung, auf dem ganz flachen Land zu wohnen, natürlich auch immer eine Entscheidung für Mobilität. Das ist jedem klar, dass man da wahrscheinlich auch selber fahren muss. Ich persönlich glaube fest daran, dass wir in 5 bis 10 Jahren mit dem autonomen Fahren soweit sein werden, dass auch das Thema verblassen wird, wenn die Fahrzeuge dann alleine fahren können und die Leute sich die Fahrzeuge bestellen können. Ich glaube, erreichen wir andere Lebensqualität.
1: Das ist für Sie als Fahrschullehrer auch schlecht.
0: Ja, schlecht nicht, ist es spannend. Zum Schluss wird auch das autonome Fahren, das personalisierte Fahren nicht ersetzen. Es wird immer Menschen geben, die selber fahren wollen. Aber klar, perspektivisch gesehen wird das insbesondere auch für die, die nicht so gerne selber fahren, oder für ältere Menschen, wird das eine wunderbare Alternative werden zu ÖPNV. Und auch Schülerverkehr mit autonomem Fahren kann man sich vorstellen. Also da sind viele Chancen in der Zukunft, die ich da sehe, die uns noch weiter voranbringen. Dann haben wir auch eine Infrastruktur, die, glaube ich, seinesgleichen sucht. Wir alle wissen um das kulturelle Angebot hier im Harzkreis. Es gibt viele Attraktionen. Andere Leute kommen her, um Urlaub zu machen. Wir wohnen ständig in einer Urlaubsregion. Auch das macht es sehr lebenswert. Und wir wollen natürlich die wirtschaftliche Entwicklung hier voranbringen. Und da haben wir als Land mit dem neuen Landesentwicklungsplan ja den Grundstein gelegt, dass wir also auch kleineren Kommunen größere Wirtschaftsräume zubilligen, damit es nicht immer heißt, aufgrund deiner geringen Einwohnergröße darfst du nur einen bestimmten Bereich bauen, sondern da haben wir viel Flexibilität ermöglicht, dass die Kommunen noch mehr selber entscheiden können, wo wollen wir eigentlich hin mit unserer Substanz. Und ich glaube, das wird uns in den kommenden Jahren helfen, auch den Harz weiterzuentwickeln.
1: Die Kommunen leiden ja unter chronischem Geldmangel, auch in Quedlinburg ist das so. Deswegen plant ja der Oberbürgermeister Frank Roch ein ganz neues Wirtschaftsprojekt, und zwar unter dem Titel Morgenrot. Das heißt, in dieser kleinen Ortschaft soll ein Windpark entstehen, ein Solarpark und vieles mehr. Wie wichtig ist denn das Projekt hier für Quedlinburg?
0: Naja, wir wissen, in der Welterbestadt Quedlinburg haben wir etwa einen Investitionsbedarf pro Jahr, der liegt bei 6 Millionen Euro im Jahr. 6 Millionen bedeutet aber, wir erhalten unsere Substanz. Also wir können keine neue Substanz anlegen. Wir wissen, unser Haushaltsloch liegt bei 3 bis 4 Millionen, je nachdem, wie die Gewerbesteuer ausfällt. Das heißt, die Stadt ist eigentlich chronisch unterfinanziert. Wir sind also als Quedlinburg in den letzten Jahren mehr oder minder immer auf Tour gewesen, Fördermittel zu bekommen. Hier auf dem Stiftsberg sind viele Bundesmillionen verbaut worden, wie Landesmillionen. Das Freibad Klietz ist nur mit Landeshilfe möglich gewesen. Und auch die Mittel des Bundes aus dem Sondervermögen sind ja schon veranschlagt für 3 Brücken, die dringend saniert werden müssen. Wenn die Stadt mehr Einnahmen haben möchte, müssen wir auf wirtschaftliche Entwicklung setzen, und dazu zählen Wirtschaftsflächen. Ich bin ja auch Vorsitzender des Wirtschaftsausschusses der Stadt Quedlinburg, und wir sind, seitdem ich dabei bin, auf der Suche nach möglichen Gewerbe- und Wirtschaftsflächen für Quedlinburg, und das ist schwierig. Wir hatten uns Ende des Tages mit einem Gutachten für Quarmeck entschieden. Quarmeck, muss man aber wissen, war früher russische Garnison, russische Kaserne, liegt viel Munition in der Erde. Also dort ist sehr viel Aufwand zu betreiben, um überhaupt die Herrichtung des Gewerbegebietes erstmal vorzunehmen. Ja, und dann kam jetzt durch einen, man muss sagen, Zufall, die Möglichkeit, dass ein privater Investor bei Morgenrot dort die Ackerflächen ehemals von Breuns gekauft hat und sich dort entwickeln möchte. Was langfristig gesehen, und die Zahlen sind auch gesichert, der Stadt Einnahmen von jährlich bis zu 10 Millionen Euro verspricht. Das wäre natürlich für Quedlinburg finanziell gesehen ein Glücksfall, weil wir natürlich endlich unseren Haushalt ausgleichen könnten. Wir könnten die Erhaltungsmaßnahmen sicher vollziehen, wie aber auch weitere Investitionen vornehmen.
1: Ist ja auch wichtig für Sportvereine unter anderem.
0: Ja, es gibt Beispiele aus anderen Kommunen, wo also beispielsweise diese Einnahmen festgeschrieben werden, der Kultur- und Vereinslandschaft, dass es also ein extra Budget gibt, wo dann die Vereine ihr Geld beantragen können. Der Quedlinburger QSV, der Sportverein, Kunstrasenplatz, da muss jetzt die Flutlichtanlage erneuert werden. Ja, dort gibt es auch die Idee, das Gelände weiter zu attraktivieren, damit auch die Sportbedingungen zeitgemäß bleiben. Ja, es gibt natürlich einen großen Katalog von Dingen, die wir noch schöner machen wollen. Und deswegen diskutieren wir jetzt dieses Zukunftsprojekt Morgenrot. Und man muss aber auch zur Kenntnis nehmen, egal ob man das schön oder nicht schön findet, die Wirtschaft kommt heute nur, wenn die Rahmenbedingungen passen. Und eine der wichtigsten Rahmenbedingungen sind die Energiepreise. Viele Betriebe gehen dazu über, wie auch viele private Haushalte, sich den Strom selber zu erzeugen mit Solaranlagen oder mit Windkraftanlagen. Und wenn sie eine große Ansiedlung haben möchten, dann ist die Voraussetzung, sie müssen diese Stromerzeugung günstig vor Ort mitbauen. Und da diskutieren wir gerade in Quedlinburg, wie weit wir das mitmachen können. Es geht ja um den Welterbestatus. Dort gibt es erste Signale, auch nach entsprechenden Veränderungen, dass der Welterbestatus nicht in Gefahr ist. Aber das ist natürlich für uns ein Thema. Welterbestadt Quedlinburg, das ist natürlich auch weltweit schon ein Klang. Und jetzt hier die Abwägung zu finden, Welterbestatus und aber auch dieses Industriegebiet vor den Toren der Stadt, das diskutieren wir gerade und auf einem guten Weg. Und da muss ich sagen, wir führen diese Diskussion sehr offen, sehr transparent. Es sind auch alle zu eingeladen. Ich möchte nochmal appellieren, einen sachlichen Diskurs zu diesem Thema, egal wie man das alles findet. Aber man muss die Argumente sachlich austauschen. Das ist uns bisher größtenteils gelungen. Und am Ende des Tages wird es eine Entscheidung im Stadtrat geben, nach Abwägung aller Argumente. Und dann wird man sehen, ob wir es schaffen, Quedlinburg mit Hilfe des Zukunftsprojektes finanziell auf bessere Beine und Füße zu stellen.
1: Am 6.9. soll auch Sachsen-Anhalt auf bessere Füße gestellt werden in irgendeiner Weise. Dann ist hier die Landtagswahl. Die CDU liegt weit hinter der AfD zurück. Wie geht man denn so eine Wahl an? Sie sind auch mitten im Wahlkampf. Sie sehen diese Zahlen. Geht man da an, ja, und hat schon resigniert oder ist man im Kampfmodus? Und vor allen Dingen, wie schätzen Sie die Wahl ein und vor allen Dingen auch das Wahlergebnis, was die CDU noch erreichen kann?
0: Nun, zunächst machen uns die Umfragewerte nicht glücklich, da muss man ehrlich sein. Aber gerade jetzt müssen wir kämpfen. Die CDU im Harz kann das. Wir kämpfen um jede Stimme. Wir sind Tag und Nacht unterwegs in den Bereichen, in unseren Kanälen. Nun machen wir nicht nur Wahlkampf die letzten drei Wochen, sondern sind ja eigentlich immer im Modus, dass wir etwas für die Region erreichen wollen und müssen jetzt den Menschen nochmal deutlich sagen, wie soll es die nächsten fünf Jahre im Land Sachsen-Anhalt weitergehen? Ist es wirklich sinnvoll, mit einer Stimmung, die von Berlin schwappt, in eine Wahlkabine zu gehen und die Landtagswahl als Strafe zu benutzen? Der Harz hat schon zur letzten Bundestagswahl die AfD stark gewählt, eine Bundestagsabgeordnete der AfD hier im Harz gewählt, die ich nicht wahrnehme, wo ich auch gar nicht weiß, wo sie eigentlich ist. Wir haben da als Abgeordnete hier einen anderen Anspruch an uns selber, auch in der Präsenz, auch in den Themen, die wir besetzen. Und wir werben natürlich nach wie vor für die CDU mit unseren Projekten. Wir haben die Referenzen, Karls Erdbeerhof, Daimler Truck in Halberstadt oder hier der wunderbare Stiftsberg, Freibad Klietz, was wir alles gemacht haben. Wir zeigen also auch, dass wir es können und dass wir es auch weitermachen wollen. Und da kann ich nur für werben, uns das Vertrauen weiterhin auszusprechen, weil wir es hier im Land und auch im Harzkreis insbesondere bewiesen haben. Und dann wird der Wähler in seiner Abwägung sicherlich in der Wahlkabine zu seiner Entscheidung kommen, die ich natürlich respektiere. Wenn man sich auf Experimente einlässt, das haben wir schon mal versucht, von 1994 bis 2002 mit Tolerierungsmodellen. Das hat dem Land nicht gut getan, damals unter Rot-Rot-Grün. Und das war eine Zeit, die uns auch danach mächtig zurückgeworfen hat. Und ich kann nur appellieren, die Lebenszeit ist zu kurz für irgendwelche Experimente. Und wenn man sich das Wahlprogramm der Mitbewerber anliest, da sehe ich eben keine wirklichen Lösungen. Da sehe ich viel Beschreibungen, ich sehe auch viel Kritik, teilweise berechtigt, teilweise unberechtigt, aber Kritik präsentiert noch keine Lösung. Und wir als CDU bieten die Lösungen und werden das dann auch, wenn uns das Vertrauen geschenkt wird, das auch in den kommenden Jahren dann zeigen, dass wir auch die Lösungen dann durchsetzen.
2: Am 6. September muss sich Sachsen-Anhalt zur Landtagswahl entscheiden. Mit Listenplatz 6 wird Ulrich Thomas den Harz auch nach der Wahl weiterhin in Magdeburg vertreten können.

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0: Am Montagvormittag wird es stark bewölkt und es sind vereinzelt leichte Regenschauer möglich bei Temperaturen um 19 Grad. Zum Mittag hin bleibt es regnerisch und es weht ein kräftiger, böiger Wind aus Südwesten. Der Abend bleibt trocken und stark bewölkt bei Temperaturen um 18 Grad. In der Nacht wird es wechselnd bewölkt und es weht ein leichter Wind aus Südwesten. Am Dienstag wird es überwiegend wolkig bei Temperaturen um 19 Grad.
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2: Markus Söder in Wernigerode. Wahlkampfunterstützung für den Ministerpräsidenten. Stimmung wie in einem bayerischen Bierzelt im Veranstaltungssaal des HKKs in Wernigerode. Standesgemäß wurde der bayerische Ministerpräsident mit dem Defiliermarsch begrüßt und zog mit dem sachsen-anhaltinischen Ministerpräsidenten Sven Schulze, den Landtagsabgeordneten Ulrich Thomas und Alexander Reuscher sowie den CDU-Landtagskandidaten Artjom Pusch in den mit fast 400 CDU-Anhängern gefüllten Saal ein. Moderiert wurde die Veranstaltung von der CDU-Landtagskandidatin Bianca Heine. Der Zeitpunkt der Veranstaltung war natürlich im Vorfeld gut getimt worden. Sachsen-Anhalt befindet sich derzeit auf dem Höhepunkt des Landtagswahlkampfes. Daher war es auch nicht verwunderlich, dass fast die gesamte deutsche Presse vor Ort vertreten war. Dutzende von Kamerateams und Fotografen drängten sich um den Tisch, um die Eintragung ins Goldene Buch des bayerischen Ministerpräsidenten zu verfolgen. Gespannt wurden auch die Reden verfolgt vom sachsen-anhaltinischen Ministerpräsidenten Sven Schulze und natürlich auch die von Markus Söder. Eins war im Vorfeld schon klar, wenn einer Wahlkampf kann, dann Söder. Denn schließlich muss er sich auch in einem aufgeheizten bayerischen Festzelt den Wählern stellen können.
3: Meine sehr verehrten Damen und Herren, zunächst mal schönen guten Abend und danke, dass so viele am heutigen Abend gekommen sind. Es ehrt mich und freut mich sehr, dass ich heute bei uns da sein kann, im schönen Harz. Ich komme aus dem schönen Bayern, von der kleinen, schönen, bescheidenen CSU. Insofern vielen Dank für die Einladung. Es sind drei Gründe, warum ich heute da bin. Der erste ist, das will ich nochmal sagen, es gibt ja immer so die Einschätzungen Ost und West. Ich habe seit Jugend an eine hohe Affinität zu den neuen Ländern. Mein Großvater, einer meiner Großväter, stammt aus Leipzig. Deswegen habe ich immer schon Amerika, ja, ich habe, muss ich dazu sagen, die war immer größer als zum Beispiel zum Rhein. Ja. Ich hätte wahrscheinlich

0: 2021 sich klüger entschieden bei der Kanzlerwahl, aber okay. Hätten wir manchen Ärger vielleicht gekappt, aber egal. Jedenfalls lieber mal in die Nähe kam. Meine erste große Liebe kam auch aus Sachsen. So. Ja, du nennst das einen schönen Harz, aber immer noch Sachsen, ich glaube, das ist okay. Und wenn man eine Grenze in Deutschland ziehen würde, genau in der Mitte, dann ist Bayern überraschenderweise eher Osten. Ich kann Ihnen noch eines sagen, wir haben so viele Menschen, die aus Sachsen, Sachsen-Anhalt, Thüringen zu uns nach Bayern gekommen sind, und Bayern hätte heute nicht diese Leistungskraft, wenn nicht so unglaublich viele junge, tolle Leute aus den neuen Ländern gekommen wären. Und so will ich das einfach mal sagen, am Anfang ein Dankeschön, dass wir auch stark sind. Verdanken wir auch ein großes Stück weit all den jungen Leuten, die mit Optimismus und Einsatsfreude herangegangen sind und gesagt haben, sie wollen ihre Zukunft neu gestalten. Und deswegen fühle ich mich auch persönlich, aber auch national. Und du weißt es auch bei den anderen Kollegen, immer auch verpflichtet, wenn es in Deutschland auch in der CDU Diskussionen gibt, auch unter den Ministerpräsidenten, eben nicht immer nur die zu unterstützen, die es ohnehin seit Jahrzehnten immer das große Wort führen, sondern ich finde, der Osten muss auch in Deutschland der Bundespolitik eine stärkere Rolle spielen. Warum unterstütze ich jetzt euren Ministerpräsidenten? Zunächst einmal bin ich von Ihnen persönlich überzeugt. Sie haben gesagt, ich finde immer offenes Wort. Ich lobe jetzt nicht jeden. Ja, also es gibt unterschiedliche Abstufungen, klar, das ist dann unhöflich, aber ich lobe jetzt nicht jeden, aber ich muss sagen, mich beeindrucken zwei Dinge. Das eine, was mich beeindruckt, einfach Sachkompetenz. Ja? Es ist in diesen Zeiten einfach gut, jemanden als Ministerpräsident zu haben, der von Wirtschaft eine Ahnung hat. Überlegen Sie mal, wie viele Leute im deutschen Fernsehen jeden Tag, Sie sind auch viele aus der Wirtschaft da, jeden Tag quasseln und quaken über Wirtschaftspolitik, die meinen, mit höchsten Steuern was zu erreichen. Wer bis heute immer noch denkt, dass man mit viel höheren Steuern und mit Unternehmern, die man ständig nur gängelt, denen man ständig nur Vorschriften macht, denen man alles Mögliche mit politischer Korrektness anerziehen will, denen man will, dass man Lieferkettengesetze macht oder kleinste Mittelständler ächzt unter den Auflagen, das ist in Deutschland Standard im Fernsehen. Aber wir brauchen noch ein paar Leute, die eine Ahnung haben von Wirtschaft. Und da ist er einer davon. Wir leben heute, meine Damen und Herren, in einer vernetzteren Welt, als wir glauben. Weil es in Deutschland ist die Methode, wir blicken gern zurück. Und wie immer im Leben verklärt sich alles. Ja. Jede Beziehung war toll. Jeder Kontakt war toll. Alles, was man im Leben gemacht hat, war toll. Keiner möchte so einen Fehler gemacht haben. Alles super. So, das wird gern zurückgeblickt. So, ja, war doch alles besser. Und dann schon der alte Cicero gesagt, ich war jetzt so gut in Latein, aber das habe ich mir gemerkt. Ja. So. Aber die wenigsten blicken zur Seite und überlegen, was geht denn gerade in der Welt ab. Und die Wahrheit ist natürlich, die anderen sind nicht schlechter geworden, sondern zum Teil besser. Bei China, 8 der 10 größten Forschungsinstitute der Welt sind heute chinesisch. Die arbeiten nicht nur länger. Die arbeiten nicht nur intensiver, die sind mittlerweile technologisch innovativ auf einem Level. Da müssen wir uns strecken, dran zu bleiben. Von den Amerikanern sprechen wir. So. Jetzt heißt es, wenn man was für seine Region erreichen will, was ist eigentlich wichtig? Man braucht ein Konzept im eigenen Land, klar. Man muss auch die Wahrheit aussprechen können, klar. Sachsen-Anhalt ist riesengroß, aber nicht allein auf der Welt. So meine Einschätzung jetzt im Moment. Man muss vernetzt sein. Und man muss auch wissen, wo man anruft, um was zu erreichen. Das gilt in Europa übrigens. Also jemand, der sagt, ey, ich finde Europa total scheiße, ich lehne Europa völlig ab, ich hasse Europa. Der letzte ist übrigens bei den 100 Abwählern. Hat er nichts bekommen. So. Wenn man aber weiß, wo man aus Europa was erreichen kann, dann hilft es einem. Wenn man weiß, wo man in der Bundespolitik manchmal auch ein bisschen härter rangehen muss, um was zu erreichen. Wir Bayern machen das ja auch irgendwie, ne? Ja, also meistens höflich, aber wenn es sein muss, auch robust so. Da braucht man jemanden, der nicht am Ende schon in der Stadt jetzt so isoliert ist, dass die Welt da nichts mit zu tun haben will. Und jetzt will ich das einmal sagen, verwirtschaftlich. Wir haben gerade eine Studie in Bayern. Also die Wirtschaft ist die stärkste in Deutschland. Wir haben unsere auch Herausforderungen mit China, USA, aber wir legen in Europa gerade zu. Und der europäische Markt ist im Moment die einzige Chance, manches in Export auszugleichen, was woanders schwierig ist. Und genau in dieser Phase erklärt gestern Frau Weil, wir wollen aus Europa und Euro raus. Also jetzt sagen wir ehrlich, das schlimmste wirtschaftliche Schredderprogramm, das man machen kann. Wir können unsere BMWs und Audis auch nicht alle Niederbayern verkaufen. Wir brauchen Partner. Und selbst die französischen Rechtsradikalen, selbst die italienischen Rechten, alle lehnen die Zusammenarbeit mit der AfD ab. Und ich kann nur von meiner sprechen, in Bayern. Die erzählen nicht nur, dass es Europa raus wird, da gibt es Leute, die sagen, der Gerd ist eine Scheibe. Das ist kein Witz. Hat sich eine Dame beworben, mein Vizepräsident, der Gerd ist eine Scheibe. Ich habe gesagt, laufen Sie halt einmal zu. Null Vernetzung in Europa. Und deswegen sage ich Ihnen, wenn man will, dass Sachsen-Anhalt Schlagzeilen bekommt, ja, kann man das andere machen. Wenn man aber will, dass am Ende des Lebens sich wirklich etwas verbessern kann, dass man was erreichen kann an Investitionen, an Partnerschaften, auch an Hilfe, dann gibt es nur einen, der das kann, und das ist dieser Mann, der das jetzt mal macht.
1: Vielen Dank, liebe Bianca, sehr geehrte Damen und Herren, lieber Markus, wir freuen uns bis zum ersten Mal in Wernigerode und ich bin sicher nicht zum letzten Mal, du tust es gleich, vielen Tausenden deiner Landsleute, wir sind froh und dankbar, dass viele auch Touristen aus Bayern regelmäßig hier sind und sich an Wernigerode erfreuen. Ich sage, die Bianca Heil hat es gerade erzählt, ich habe ja noch ein anderes Leben gehabt. Heute bin ich Ministerpräsident, aber ich habe viele Jahre als Ingenieur gearbeitet für Maschinenbau und Medien Harz. Und ich bin ganz ehrlich, eigentlich hat es mich jede Woche nach Bayern gezogen, weil da viele Unternehmen waren, mit denen auch Unternehmen hier im Harz sehr eng zusammengearbeitet haben. Und wenn ich dann war auf der Ingolstadt bei Audi, dort war einer der großen Kunden, und wenn ich dann zurückgefahren bin und ein bisschen Zeit habe, dann bin ich ab und zu mal runtergefahren von der Autobahn, wenn es dann durch Bayern ging und wenn man da durch die Landkreise fuhr und heute noch fährt, da muss man schon sagen, ihr habt in Bayern echt was erreicht, echt was geschafft. Und ehrlich gesagt, das ist auch ein Stück weit Vorbild für uns, weil auch Bayern war nicht immer da, wo es heute ist, sondern es ist durch harte Arbeit passiert. Und das ist für mich der Punkt, der enorm wichtig ist. Man muss hart arbeiten, man muss Ziele auf sich setzen und dann kann man sie auch erreichen. Und schon allein deshalb, lieber Markus, ist das auch ein Stück weit Vorbild, was du, was ihr in Bayern erreicht habt, auch hier für uns in Sachsen-Anhalt. Und ich kann aber sagen, wenn Leute in Wernigerode sind, im Harzkreis, dann müssen wir es nicht verstecken. Und wer mal mit offenen Augen hier durch Wernigerode geht, durch eine Stadt, die jedes Jahr ca. 1 Million Übernachtungen hat, durch einen Landkreis, der hochattraktiv ist, der nicht nur touristisch attraktiv ist, sondern auch wirtschaftlich zu einem extrem starken Landkreis gehört. Wenn man sieht, wie viele fleißige Menschen hier jeden Tag aufstehen, zur Arbeit gehen, und wenn man sieht, was seit 1989 passiert ist, dann ist mein Hauptanliegen, das sage ich Ihnen heute und das sage ich auch jeden Tag bis zur Wahl, dass wir uns unser Land nicht permanent schlecht reden lassen, sondern dass wir auch mal stolz auf das sind, was die Menschen hier in diesem Land erreicht haben. Wo es heißt, wo wollen wir denn eigentlich hin? Wo ich sage, natürlich kennen wir die Herausforderungen. Und natürlich haben wir viele auch noch vor uns, was wir gemeinsam schaffen müssen. Aber wenn ich dann manche höre, die sagen, wir wollen in das gute alte Deutschland zurück, dann frage ich mal, in welches Deutschland? In die 90er Jahre, wo wir hier doppelt so viel Arbeitslosigkeit hatten wie heute, wo wir jungen Menschen, auch mir damals, 98 habe ich Abitur gemacht, gesagt haben, es gibt, egal wie gut ihr seid, für euch nicht genug Ausbildungsplätze, nicht genug Arbeitsplätze, wo wir eine Zeit hatten, wo wir ganz, ganz viele Menschen verloren haben, die in den Westen gegangen sind, nach Bayern gegangen sind, nach Nordrhein-Westfalen, nach Hessen und viele von denen bis heute nicht wiedergekommen sind. Und eine andere Frage, die man stellen kann, weil wir zurück in die DDR. Wenn der Hauptwettbewerber, den wir als CDU haben, auf seinem Parteitag die DDR-Hymne abspielt, dann ist das auch ein Zeichen. Und gerade hier in Wernigerode wo wir wissen, wir könnten immer zum Brocken hochgucken, wir könnten aber die nicht erreichen. Und ich weiß noch die Ersten, die da zum Brocken hochlaufen konnten, die auf den Berg, auf den wir immer schauen konnten, endlich wieder in Freiheit gehen konnten. Ich habe ihn als Kind selber gesehen. Ich wusste aber, du kommst da nicht hoch. Diese Freiheit, die wir uns erkämpft haben, die die Menschen erkämpft haben, die wollen wir auch behalten. Also wir wollen weder in die 90er Jahre zurück, noch in die DDR, sondern wir wollen positiv nach vorn schauen. Wir wollen den Weg, den wir gemeinsam gegangen sind, auch weitergehen. Das ist das, wofür wir gemeinsam in den nächsten 14 Tagen kämpfen müssen. Und ich werde immer gefragt, was ist denn so das wichtigste Thema für dich? Kann ich Ihnen sagen, es gibt für mich ein wesentliches Thema, das ist Jobs und Arbeitsplätze. 800.000 Menschen, die jeden Tag hier in Sachsen-Anhalt zur Arbeit gehen. Heute, jetzt wo wir hier sitzen, wieder Krankenschwestern sagen, ich gehe gleich zur Nachtschicht. Oder andere, gerade hier in Wernigerode, sagen, wir gehen jetzt zur Spätschicht, zur Nachtschicht und arbeiten sehr hart in diesem Land. Wo ich sage, um die geht es doch am Ende des Tages. Ich komme gerade auf der Autofahrt her noch mit dem Vorstand eines großen Unternehmens telefoniert, weil wir wissen, es gibt gerade Herausforderungen. Wo man aber weiß, wenn man zusammenhält, dann findet man auch Lösungen. So haben wir es in der Vergangenheit gemacht, so machen wir es auch in der Zukunft. Und wir wissen, ja, hier in Sachsen-Anhalt, auch in Wernigerode, Automobilzulieferindustrie, 25.000 Menschen arbeiten da. Wir wissen, es wird nicht jeder Job die nächsten Jahre überstehen, das ist klar, aber wir müssen auch in die Zukunft gehen. Deswegen investieren wir gerade ganz viel auch in die Fahrerindustrie, in große Ansiedlungen, auch aus Bayern, Wackerschmidt zum Beispiel, vor allem in Jahren, hier vor zwei Jahren in Halle groß investiert, 140 Millionen Euro, Merz Pharma, IDT, Biologica und die ganzen großen Unternehmen, Salutas Pharma, über 700 Unternehmen mittlerweile in dem Bereich. Und ich habe vor kurzem ganz bewusst mich mit Ursula von der Leyen getroffen, weil ich ihr gesagt habe, wenn die Europäische Union die Pharma-Strategie jetzt umsetzt und wir wieder mehr Arzneimittel in Europa, in Deutschland produzieren wollen, dann sind wir als Sachsen-Anhalt das Land, wo man das machen kann, wo wir investieren werden, wo wir Gas geben werden. Das sind Zukunftsthemen und darum geht es mir, wenn wir mit den Menschen auch über wirtschaftspolitische Themen sprechen, nicht zu sagen, ach, heute reden wir mal nicht über Politik, sondern genau zu sagen, wie wir uns Sachsen-Anhalt in den nächsten Jahren vorstellen, das ist vernünftige Wirtschaftspolitik und dafür stehe ich als Ministerpräsident.
2: Zum Schluss bekam Markus Söder für seinen Heimweg eine Harzer Wurst und etwas zum Trinken von Bianca Heine überreicht.
3: Vielen Dank, dass Sie beide heute hier.
4: Ganz viele Politiker besuchen derzeit den Harzkreis. Heute ist Philipp Amthor hier in Wernigerode und verkauft Eis. Wir haben uns mit ihm verabredet und das Interview, das sehen Sie jetzt. Herr Amthor, Sie sind hier in Wernigerode heute. Sie sind erst 33 Jahre alt, aber schon sehr bekannt für Ihr Alter. An wen hat es denn gelegen? An Markus Lanz oder doch mehr Oliver Welke?
5: Naja, ich glaube, beide haben manchmal ihren Anteil daran. Und Oliver Welke, ich glaube, dem würde man jetzt falsche Federn anheften. Denn meine heute schon Popularität hängt ja wahrscheinlich mehr an Fabian Köster als an Oliver Welke. Aber Spaß beiseite, die Mischung der Formate macht es. Ich freue mich natürlich, wenn sich einige interessieren und mich auch aus populäreren Sendungen kennen. Aber ich freue mich auch über die, die tief mit mir inhaltlich diskutieren wollen. Alles ist vorhanden und ich freue mich, hier heute unterstützen zu können. Das ist mir ein wichtiges Anliegen.
4: Sie sind erst seit zwei Monaten Minister in einem Amt, muss ich sagen, das habe ich vorher noch gar nicht gekannt. Wurde das extra für Sie erfunden?
5: Es gibt eine große Tradition der Bund-Länder-Zusammenarbeit innerhalb der Bundesregierung. Früher gab es zu Beginn der Bundesrepublik sogar mal ein eigenes Bundesministerium für die Angelegenheiten des Bundesrates. Aber die Bundesregierung ist effizienter geworden. Das hat man dann mal in das Kanzleramt integriert. Und insoweit ist das gar kein ganz neues Amt, sondern eins mit Tradition.
4: Was muss man da genau machen? Die meisten Zuschauer wissen das gar nicht.
5: Es ist natürlich so, dass die Arbeit an den Bund-Länder-Beziehungen natürlich sehr intensiv ist, weil die allermeisten Bürger erleben, Bundespolitik ja aus den Medien, aber das, was sie konkret vor Ort spüren, ihre Berührungspunkte mit dem Staat, sind ja sehr oft Arbeit der Kommunen, Arbeit auch der Landesbehörden. Und deswegen ist es wichtig, dass man das nicht hermetisch trennt, sondern dass der Bund sehr eng zusammenarbeitet mit den Bundesländern und mit den Ländern. Und man darf ja auch nicht vergessen, der Bundesrat, der spielt ja auch eine ganz besonders wichtige Rolle für uns. Und dort die Interessen der Bundesregierung zu koordinieren und zu vertreten, das ist meine Aufgabe.
4: Kommen wir mal zur Bianca Heine, die verkauft ja hier nämlich fleißig Eis. Sie sollten ja eigentlich ja helfen, aber jetzt machen Sie ja mit mir das Interview. Ja. Die Bianca, die ist ein halbes Jahrzehnt jünger wie Sie. Ja, also sie hat aber auch ganz jung jetzt mit der Politik angefangen. Welche Tipps können Sie denn geben? Wie kann man denn schnell berühmt werden? Was sollte man machen?
5: Es geht ja in der Politik nicht um Berühmtheit, genau, sondern es geht darum, dass man vor allem Dinge bewegen kann, voranbringen kann. Das schafft man, wenn man fleißig ist, in den Themen ist, sich da stark reinarbeitet. Das macht Bianca auch. Ich habe sie ja heute nicht das erste Mal kennengelernt, sondern kenne sie schon aus ihrem Engagement für die Verwaltungsdigitalisierung. Bevor ich jetzt Staatsminister im Kanzleramt wurde, war ich Staatssekretär im Bundesdigitalministerium. Habe sie dort auch kennengelernt als jemand, der sich sehr tief interessiert für das Thema, wie wir unseren Staat schneller, handlungsfähiger, digitaler bekommen. Darin hat sie voll meine Unterstützung. Deswegen bin ich besonders gern gekommen heute zu ihr in den Wahlkampf. Und bei Jüngeren ist es allzu mal so, als jüngerer Kandidatin, als jüngerer Kandidat, da wird man häufiger mal unterschätzt. Das ist ja besser, als überschätzt zu werden.
4: Das mit der Digitalisierung klappt ja in Deutschland auch nicht wirklich. Also mich hat neulich eine KI angerufen, wollte mich betrügen. Da klappt es ganz gut, aber sonst klappt es nicht wirklich. Woran liegt es denn?
5: Nun würde ich sagen, wenn eine KI anruft, um einen zu betrügen, ist das nicht auch noch Aufgabe des Staates, sondern des guten Verstandes des Angerufenen.
4: Das Finanzamt ruft nicht über eine KI an.
5: Der ist ganz sicher bei Ihnen vorhanden. Wir rufen Sie nicht über KI an, sondern die CDU insbesondere. Die gibt es handfest und zum Angreifen vor Ort mit Berührung, mit Austausch, mit Dialogbereitschaft.
4: Herr Amthor, ich kann Sie natürlich nicht entlassen aus dem Interview, ohne Ihnen noch eine Frage zu stellen. Was sagen Sie denn dem Kanzler in 14 Tagen, wenn die Sachsen-Anhaltiner hier die Brandmauer einreißen? Wie trösten Sie ihn?
5: Es wird hier eine klare Entscheidung geben in Sachsen-Anhalt, auch für Stabilität. Da bin ich sicher, dafür sind wir im Wahlkampf. Es wird darum gehen, Sven Schulze darin zu unterstützen, dass er ein erfolgreiches Wahlergebnis bekommen kann, dass er seine Arbeit, seine erfolgreiche Arbeit auch als Ministerpräsident fortsetzen kann. Und dafür machen wir jetzt Wahlkampf, nicht für irgendwelche anderen Szenarien.
6: Bürgerdialog. Michael Kretschmer im Kaiserhof.

0: Der Wahlkampf im Harz läuft auf Hochtouren. In Quedlinburg im Kaiserhof versammeln sich die Menschen, denn der Ministerpräsident aus Sachsen, Michael Kretschmer, ist hier zu Besuch. Er unterstützt den Wahlkampf der örtlichen CDU-Kandidaten und spricht auch zu den Gästen im Saal. Nach den Reden der Teilnehmenden auf der Bühne wird eine Fragerunde für die Besucher eröffnet. Das Ziel? Einen Austausch finden und ins Gespräch kommen mit Blick auf die Zukunft des Landes Sachsen-Anhalt.
1: Ja, ich bin aufgewachsen in Görlitz und wir hatten Nachbarn, die aus Thale kamen und die Hexe war irgendwie immer präsent und die Menschen hier. Ich habe den Harz sehr lieben gelernt und bin oft hier. Ich bin sehr dankbar, dass ich jetzt zum Wahlkampf eingeladen bin in Quedlinburg. Das ist eine große Ehre.
2: Ja, zunächst finde ich das ja bemerkenswert, dass sich Herr Kretschmer die Zeit genommen hat, uns hier zu unterstützen. Es tut immer gut, auch mal den Blick von außen auf die Probleme zu bekommen. Er ist ja ein gestandener Ministerpräsident aus Sachsen, auch Kampferprobe, wenn ich das so sagen darf. Und sieht natürlich auch, was in Sachsen-Anhalt passiert, hat sich vom Harz sehr beeindruckt gezeigt, insbesondere auch von den Städten wie Wernigerode, Quedlinburg oder Halberstadt. Auch Thale spielt da eine Rolle. Und ich glaube, er hat uns deutlich gesagt, wir müssen selbstbewusst bleiben. Das Glas ist nicht halb leer, es ist halb voll. Wir dürfen nicht in eine Jammerei uns einordnen lassen, sondern wir müssen mutig nach vorne sehen, optimistisch bleiben. Wenn wir uns helfen wollen, können wir uns nur selber helfen. Und da gibt es ja viele kluge, schlaue Leute, die dazu in der Lage sind. Und ich glaube, wenn die sich gemeinsam versammeln, dann wird uns um die Zukunft nicht bange sein.
1: Aber der Sven Schulze ist ein wirklich großartiger Kollege, hat viel Erfahrung und hat vor allen Dingen eine Art, mit Menschen umzugehen. Ich glaube, das merkt man hier im Land, kann reden, kann zuhören, kann die Dinge auch umsetzen, ist nicht jemand, der belehrt, wie man das immer wieder hört, aber auch kein Populist, der nur Sprüche macht, sondern ein harter Arbeiter, ein bodenständiger Typ. Und das sind diejenigen, die in Berlin auch Dinge durchsetzen. Wenn man sich anschaut, Helmut Kohl, der war genauso, ganz bodenständig, ganz intensiv gelernt. Und dann sind das Persönlichkeiten, aus denen was Großes geworden ist.
0: Bekannt ist Michael Kretschmer unter anderem auch für seine Kritik an der Brandmauer. Ulrich Thomas, Vorsitzender der CDU im Harz, betont ebenfalls, dass der Austausch und die Gespräche wichtig sind, solange sie sich in bestimmten Grenzen bewegen.
3: Können Sie trotzdem noch die Worte Brandmauer und Rente mit 63 hören?
1: Ja, beide Sachen sind wichtig. Brandmauer als Begriff hat uns jetzt nicht sehr viel weitergebracht. Wir müssen die Dinge schon beim Namen nennen und wir müssen es so machen, wie Rainer Haseloff und Sven Schulze das gemacht hat. Immer gucken, was ist für das Land wichtig und dann gemeinsam Politik machen. Sich unterhaken in Mitteldeutschland, das ist jetzt gelungen, das ist eine besondere Situation. Mario Vogt, Sven Schulze, auch ich, wir können viele Dinge bewegen. Es darf jetzt nicht verloren gehen. Von dieser Wahl hier in Sachsen-Anhalt hängt ab, ob wir unsere ostdeutschen Interessen auch durchsetzen können.
2: Ja, auch wir reden hier mit allen. Und ich glaube, wenn wir nicht mehr miteinander reden, sondern wenn wir nur noch übereinander reden, ist das der falsche Weg. Es gibt rote Linien, die muss man ziehen. Und wenn der Gesprächspartner diese rote Linie nicht akzeptiert, ist es kein Gesprächspartner mehr. Wenn aber in Gesprächen die Sachfrage dominiert und nicht die Ideologie, dann ist mir persönlich jedes Gespräch willkommen, immer mit dem Ziel, hier eine Lösung zu finden. Und dieses Nicht-Miteinander-Sprechen, das hat noch nie geholfen.
0: Letzten Endes ist der Ministerpräsident aus Sachsen überzeugt von der Arbeit in Sachsen-Anhalt und den vergangenen Ministerpräsidenten. Nicht umsonst sieht er in Sven Schulze daher den richtigen Kandidaten, der das Amt in Zukunft besetzen soll.
1: Sie haben es geschafft vor 5 Jahren, da waren die Umfragewerte auch schwierig, da haben wir gekämpft gemeinsam, ich war auch oft da. Und es ist so viel erreicht worden. Es ist so eine positive Entwicklung. Wenn man nur alleine die 5 Jahre anschaut, wenn wir uns anschauen, wie wir mit Rainer Haseloff damals diese Milliarden für den Braunkohleausstieg erreicht haben, das hätte kein anderer hinbekommen. Das braucht Leute, die anschlussfähig sind. Und deswegen ist der Sven Schulze genau der Richtige.
0: Das ist nur eine der vielen Wahlkampfaktionen im Harz. Am 6. September ist Landtagswahl und jede Partei wünscht sich die Prozentpunkte, die am Ende über die Sitze im Landtag entscheiden. Es folgt ein Wahlwerbespot der CDU. Für den Inhalt sind ausschließlich die werbenden Parteien verantwortlich.
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0: Am Montagvormittag wird es stark bewölkt und es sind vereinzelt leichte Regenschauer möglich bei Temperaturen um 19 Grad. Zum Mittag hin bleibt es regnerisch und es weht ein kräftiger, böiger Wind aus Südwesten. Der Abend bleibt trocken und stark bewölkt bei Temperaturen um 18 Grad. In der Nacht wird es wechselnd bewölkt und es weht ein leichter Wind aus Südwesten. Am Dienstag wird es überwiegend wolkig bei Temperaturen um 19 Grad.
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2: Teuflisch gut. Spendenlauf für die Krebshilfe. Die Teufelsbadfachklinik am Rande von Blankenburg hatte wieder einmal zum Spendenlauf gegen Krebs eingeladen. Eine Veranstaltung, die bereits zur Tradition geworden ist.
3: Mittlerweile die vierte Veranstaltung, also 4 Jahre in Folge organisieren wir das. Und wir haben im letzten Jahr einen Betrag von über 8.000 Euro zusammenbekommen, den wir der Sachsen-Anhaltinischen Krebshilfe und der Kinderkrebshilfe haben zugutekommen lassen. Und wir hoffen, dass wir dieses Jahr dieses Ergebnis toppen und werden dieses Jahr die Erlöse jeweils zur Hälfte an die Kinderkrebshilfe überweisen und die Hälfte dann an die Sachsen-Anhaltinische Krebshilfe.
2: Auf dem attraktiven Gelände wollten die Läufer möglichst viele der 660 Meter langen Strecken rund um die Klinik für einen guten Zweck zurücklegen.
3: Die Vorbereitung obliegt dem Team der Teufelsbadklinik unter der Ägide von Frau Eckert. Frau Eckert ist ja die stellvertretende Klinikdirektorin hier am Standort. Die haben die letzten Tage und Wochen natürlich die Firmen angeschrieben. Die haben die Organisation gemacht mit Catering, zusammen mit unserer Service GmbH, das für Speise und Trank gesorgt ist. Die Kapelle, die Sie im Hintergrund sehen, oder die Band, da sind Mitarbeiter unserer Firma mit drin, die da mitspielen und mitsingen.
2: An den Start gingen über 420 Teilnehmer, Läufer, Nordic Walker oder Geher. Wer eine Runde absolviert hatte, erhielt ein Armband. Am Ende wurden diese ausgezählt und pro Ring wanderte wenigstens 1 Euro in die Spendenkasse. Firmen, Unternehmen sowie private Teilnehmer zahlten das Geld gern für den guten Zweck und viele rundeten ihre Summen noch auf.
3: 4 Jahre jedes Jahr zunehmend mit großer Begeisterung und wir hoffen, dass wir das noch die nächsten Jahre fortführen können. Auf die Idee kamen vor 4 Jahren unsere Mitarbeiter aus dem Bereich Therapie, weil wir ja onkologische Klinik mit sind. Lasst uns doch mal was in der Richtung machen. Laufen ist gesund und deswegen haben wir gesagt, wir machen das. Wir hätten nie gedacht, dass so ein Run ist, dass so viele Leute kommen.
4: Für krebskranke Kinder kann man immer was spenden und auch was für tun. Meine persönliche Meinung. Und wer Verwandte hat, die an Krebs erkrankt sind, dann erst recht.
5: Wir bieten heute für die Läufer Magnesium an, für die Stärkung der Muskeln, damit die auch alle schön fit hier ganz viele Runden schaffen. Und selber laufen wir natürlich auch mit. Wir wechseln uns ein bisschen ab und sind total motiviert, heute hier möglichst viel abzureißen.
6: Wir sind von der Bundeswehr und wir wollen hier ein bisschen Flagge zeigen und vor allem wollen wir ein bisschen was für die Kinder tun und uns ein bisschen mit einbringen hier am Standort Blankenburg.
7: Weil es mir gut tut und für eine gute Sache ist.
8: Und Sie haben ein bisschen Hilfe und Unterstützung?
7: Aber ja, meine ganze Familie, meine Tochter, meine beiden Enkel sind meine Betreuer.
9: Mittlerweile hat es ja fast Tradition. Ich finde das toll, was die Teufelsbad

0: die tatsächlich an Krebs erkrankt sind, und ich das einfach eine verdammt gute Aktion finde und auch gut finde, dass wir als Standort Blankenburg einfach mal ein bisschen auch Gesicht zeigen in Blankenburg, dass man auch sieht, dass es uns gibt, dass wir auch für sowas zu haben sind.
1: Weil ich ein sportlicher Läufer bin und die Situation hier gerne unterstützen möchte.
2: Finde ich eine tolle Aktion, stärkt auch die Gemeinschaft, und ja, ich habe mir 30 Runden vorgenommen.
3: Mindestens 10, das ist so meine grobe Richtung.
4: Ja, bis nicht mehr geht, also ich habe mir keine Runden vorgenommen, einfach bis nicht mehr geht.
5: 20.
6: 25.
7: So viele, wie ich schaffe.
8: Wie letztes Jahr, waren 20.
9: Also ich würde mir 28 Runden vorstellen.
10: Ich möchte heute 12 Runden laufen.
11: Von 16 bis 18 Uhr stand das Laufen im Vordergrund. Danach war ein gemeinsamer Ausklang geplant.
12: Wenn die Läufer gelaufen sind, dann werden sie erstmal beköstigt. Also sie können essen und trinken, hier in aller Ruhe machen. Und danach gibt es noch einen fröhlichen Ausklang, also eine schöne Aftershow-Party ist. Und können dann, sagen wir mal, hier tanzen und feiern. Also Veranstaltung ist bis 20 Uhr geplant.
11: Die Klinik unterstützte den Lauf nicht nur durch das große Organisationsteam, sondern zahlte natürlich für ihre Mitarbeiter auch die Startgebühren und rundete die erlaufene Summe aller auf sage und schreibe 10.000 Euro auf. Das tolle Ergebnis ist nur durch ein gutes Funktionieren des gesamten Organisationsteams unter Leitung der stellvertretenden Klinikdirektorin Sabine Eckert zustande gekommen.
12: Wir gucken einfach mal, wie sich das Ganze die nächsten Jahre entwickelt. Also es wird heute definitiv nicht die letzte Veranstaltung sein. Wir sind von den Läufern, die gekommen sind und Firmen ermutigt wurden, macht das weiter. Und wir haben auch noch Anfragen für nächstes Jahr zum Beispiel von der Bundeswehr und von der Polizei. Also vielleicht schaffen wir es mal, dass dann 1000 Läufer hier um die Klinik laufen.
13: Die Krebsgesellschaft Sachsen-Anhalt ist heute wieder an der Teufelsbad-Fachklinik in Blankenburg. Denn heute wird gelaufen für Menschen mit Krebs und ihre Angehörigen, für die Etablierung, für die Weiterentwicklung der Krebsberatungsstelle im Harzkreis. Dafür sind wir heute da mit unserem Team der Sachsen-Anhaltischen Krebsgesellschaft und freuen uns, dass so viele Teilnehmer den Weg hier gefunden haben, um Runden zu laufen. Und mit jedem Schritt gibt es ein Zeichen für Menschen mit Krebs und ihre Angehörigen.
11: Geplant ist in diesem Jahr 5.000 Euro an die Krebshilfe Sachsen-Anhalt und 5.000 an die Kinderkrebshilfe zu überreichen. Der offenen Tür im alten Postamt. Lost Place erzählt Geschichten. Die Historie der Blankenburger Postämter beginnt bereits Anfang des 18. Jahrhunderts. Das erste noch erhaltene Gebäude befindet sich seit 1790 in der Harzstraße. 1865 zog das Amt dann in ein neues Haus, heutige Sparkasse. Als es hier für die damalige kaiserliche Kreispostdirektion zu eng wurde, errichtete man 1905 sehr aufwendig einen neuen Gebäudekomplex im Stil des Historismus, der an eine kleine Burganlage mit großem Innenhof erinnert. Heute wird auch diese Post nicht mehr genutzt und bleibt ansonsten verschlossen. Der CDU-Stadtverband lud am 17. August zu einem Tag der offenen Tür und einem Energievortrag der Stadtwerke ein.
14: Es ist ein wichtiges Gebäude in Blankenburg. Die alte Post funktionierte als Polizei im Film. Das ist so das Letzte, wo da Leben drin war, was man kennt. Aber es ist natürlich die Post. Und ich denke und hoffe, dass die Blankenburger sich dafür interessieren, reinschauen. Das Energiethema ist uns wichtig, weil gerade bei alten Gebäuden spielt das eine Rolle. Wenn wir sanieren, wer es saniert, wie kriege ich es hin? Ist ja auch mein großes Hobby, alte Gebäude zu erhalten und zu sanieren, Nachhaltigkeit. Und diese ganzen Dinge sind sehr, sehr spannend, glaube ich. Denkmaltechnisch, denke ich, ist es auch interessant.
11: Zahlreiche neugierige Blankenburger nutzten die Möglichkeit, sich in dem Gebäude einmal umzuschauen, die vielen Räume zu erkunden und das eine oder andere übrig gebliebene Detail aus der Kaiserzeit zu entdecken. Auch die DDR-Zeit hatte eindeutige Spuren in diesem Gebäude hinterlassen. Viele der Besucher erinnern sich noch daran, wie das Postgebäude zu DDR-Zeiten ausgesehen hat. wo die Briefe lagerten, die Pakete sortiert oder die Telefonanschlüsse vermittelt wurden.

0: Weil ich als Kind schon hier drin war und es spannend fand, von Schalter zu Schalter mal zu gucken und ein Paket abzuholen. Es ist eben ein altes Gebäude, was zu Blankenburg gehört und wieder Auffrischung verträgt.
1: Ich bin auch von Börnecke mit dem Postauto hinten in den Hof reingefahren. Der Fahrer hieß Klinke. Und dann durchgefahren nach Wernigerode. Und da habe ich dann meine Großeltern abgeholt, denn in Börnecke fuhr noch kein Bus zu der Zeit. Und ich weiß noch, hier war ein großes Aquarium drin mit, ich glaube nicht in dem Raum, sondern weiter hinten mit riesengroßen Schildkröten, Sumpfschildkröten.
2: In der Umstellung der Heizungsanlage haben wir von der PR Montage diese Arbeiten hier praktisch durchgeführt.
3: Wir befinden uns hier gerade in einem Treppenhaus, wo oben drüber der große Turm sich befindet. Das war der sogenannte Telefonturm. Da liefen damals alle Telefonleitungen zusammen, gingen dann über den Boden, hinten runter zum Fernamt. Und da saß dann die Dame vom Amt. Dann haben wir hier in dem Haus drei Wohnungen. Eine ist noch bewohnt. Wir hatten hier in dem Postamt eine große Schalterhalle mit drei Briefschaltern, einen Lottoschalter, Paketannahme, Paketausgabe. Dann hatten wir eine große Paketkammer, wo am Samstag dann die Pakete abgeholt werden konnten, die nicht zustellbar waren. Dann hatten wir mehrere Zusteller, das waren circa 12 Zusteller, die hatten hier in einem großen Raum jeder seinen Tisch mit seinem Zustellregal, was dann morgens sortiert wurde und dann sind die ausgeströmt.
4: Und man musste alles einfacher machen, Post zustellen, Briefkasten leeren und das Schlimmste war die Eilzustellung, weil auf dem Schloss SVK Genesungsheim war und alle kriegten Glückwunsch, die bunten Glückwunschtelegramme und dann musste man mit dem Fahrrad zigmal da hochfahren.
3: Gegenüber hatten wir die Postgaragen mit Werkstatt, mit dem Haus, wo der alte Werkstattmeister wohnte. Dort waren auch Aufenthalts- und Waschräume für die Werkstattleute.
5: Viele Jahre sind ins Land gegangen, bis endlich eine neue Wetterfahne auf den Turm gesetzt werden konnte. Und das war der Initiative von Jörg Müller zu verdanken.
3: Und da wir hier den Turmuhrmachermeister Lies hatten, der hier die Uhrenanlage betreute, dann habe ich das ganze Werkzeug, was man brauchen könnte, auf den Turm gebracht. Da kam, eine Stunde später war die Wetterfahne unten, jedenfalls das, was mal eine war. Und dann wurde die Wetterfahne nach Ilsenburg gefahren mit dem Multicar und dann wurde die dort bearbeitet. Jedenfalls, irgendwann war es dann soweit und dann haben wir die Wetterfahne da hochgezogen und das neue Teil glänzte dann vergoldet auf der Turmspitze.
5: Nach langem Leerstand wurden von 2011 bis 2016 im alten Gebäude, umgewidmet als Polizeirevier, Szenen für die Vorabend-Krimiserie »Alles klarer« mit Wolke Hegenbart gedreht.
6: Alles klarer war ja immer schön in der Werbung drin, aber auch die Serie wieder in Ordnung gewesen. Muss ich mal gucken, was jetzt wird.
7: Tatsächlich sind wir heute hier, weil wir die Serie uns immer angeschaut haben und dadurch waren wir jetzt sehr neugierig.
8: Wir sind ja Altblankenburger und haben uns sehr gefreut, dass damals der Film hier gedreht wurde.
9: Ich hoffe, ich habe mich klar und deutlich ausgedrückt.
10: Würde ich behaupten.
9: Frau Ding, freut mich, dass Sie sich auch noch entschieden haben, zum Dienst zu erscheinen.
11: Ich muss noch kurz außerplanmäßig...
9: Sparen Sie sich Ihre Ausreden. Ich habe in meiner Laufbahn alle gehört.
12: Ja, wo alles klarer gedreht wurde, wurde ich als Szenescout angeheuert. Das heißt, mir wurden dann immer die Drehbücher gegeben mit gelben Post-it-Zetteln drin. Und da stand zum Beispiel dran, suchen ortsnah moorähnliches Gewässer. Das war dann der Schlossteich zum Beispiel. Der war ja zu damaliger Zeit, wo der gedreht wurde, auch relativ verschlammt. Ja, oder eben suche Felsen, ca. 3 bis 3,50 Meter hoch, aber ohne Leiter begehbar. Das war eine spannende Sache. Wir befinden uns jetzt hier im Fundus. Also hier war alles voll mit Kleiderständern und etlichen Kostümen, von der Polizeiuniform bis zum Postbote. Ja, und das wurde dann hier an die Künstler und natürlich viele Statisten ausgegeben. Wir gehen jetzt gleich nochmal hoch. So, jetzt haben wir hier die Räume erreicht, wo der Stab des Filmes saß. Hier war das Geschäftsführerbüro und hier drüben waren dann die einzelnen Abteilungen. Wie hier war die Dame, die immer die Statisten ausbezahlt hat. Hier saß eine, die hat nichts anderes gemacht, als täglich Wohnungen, also Ferienwohnungen angemietet oder Wohnmobile. Ja, die hat also da für die Künstler, waren ja sehr viele bekannte Künstler in dem Film drin, die haben ja aber nur in einer Folge mal mitgespielt. Ja, und die mussten natürlich auch dementsprechend eine Wohnung haben, eine Ferienwohnung, mit der sie einverstanden waren. Ja, also da könnte ich jetzt aus dem Nähkästchen plaudern. Da waren so manche Prominente, wo du gedacht hast, ach, das ist doch immer ein netter Typ. Oh, die konnten privat auch böse werden.
5: Doch was wird jetzt aus diesem attraktiven historischen Bau, der nun schon wieder 10 Jahre leer steht und dessen baulicher Zustand sich nicht verbessert?
12: Ja, nachdem eben alles klarer abgedreht wurde, lebt noch eine Familie hier drin im oberen Etage. Und ja, die Stadt ist auch bereit, es zu verkaufen. Es muss natürlich im Sinne der Stadt auch reinpassen. Ja, ich meine, da gibt es ein paar Ausschlusskriterien. Ja, der Preis, möchte ich jetzt nicht sagen, ist aber akzeptabel. Ja, so wie es im Buch steht, so wurde das verkauft. Und ja, es waren mehrere Anfragen. Ich selber habe, glaube ich, schon 3-4 Leute hier durchgeführt von Gastronomie, die sich das gut hätten vorstellen können, auch gerade hier mit dem Postteich, da eine Außengastronomie mit Steak und so weiter zu machen. Aber das hat alles leider nicht geklappt.
5: Energiekosten für diesen alten Bau werden sicherlich auch bei künftigen Investoren eine Rolle spielen. Wo kommen wir her, wo gehen wir hin? Diesem Thema widmete sich Steffen Obst von den Blankenburger Stadtwerken, der über Energiepolitik, Preise und Verbrauch referierte, sowie über den Füllstand der Gasspeicher und die Situation der Stadtwerke informierte. Wahrscheinlich werden in diesem Gebäude demnächst weitere Szenen für einen neuen Film der Reihe »Die Schule der magischen Tiere« gedreht. Es wird also wieder etwas lebendiger in den alten Räumen. Aber die Zukunft ist damit noch nicht gesichert.
13: Symbolischer Spatenstich. Lang ersehnter Ausbau der Kreisstraße 1373.
14: Bagger stehen bereit. Die ersten Markierungen sind gesetzt. Was viele Autofahrer seit Jahren fordern, wird jetzt umgesetzt. Der Abschnitt der Kreisstraße 1373 hinter Schackental in Richtung Giersleben wird grundhaft erneuert. Geplant ist der Ausbau eines rund 1000 Meter langen Straßenabschnittes. Die neue Fahrbahn erhält eine Breite von 6 Metern. Zusätzlich entstehen 2 Durchlässe, damit Regenwasser künftig besser abgeleitet werden kann. Für den Salzlandkreis ist die Baumaßnahme mehr als eine reine Straßensanierung. Sie schließt eine wichtige Lücke im Kreisstraßennetz und verbessert die Verbindung zwischen der Landstraße 72 und der Kreisstraße 1372. Insgesamt investiert der Landkreis einschließlich Planung rund 1,4 Millionen Euro. Der Ausbau gehört zu den Projekten, die auf der Prioritätsliste des Salzlandkreises stehen und schrittweise umgesetzt werden.
15: Diese Baumaßnahme im letzten Abschnitt hat ziemlich genau 1000 Meter Baulänge. Wir werden einen Querschnitt mit 6,5 Meter Deckenbreite herstellen. Auf Bauseits linker Seite, aufgrund der angrenzenden, weiter ansteigenden Feldflur, gibt es fast durchgehend eine entsprechende Mulde, wo Wasser entsprechend aufgefangen wird und durch 2 Durchlässe schadlos auf die tiefer liegende Seite abgeleitet wird. Die Baumaßnahme ist eine klassische Asphaltbaumaßnahme mit einem dreischichtigen Asphaltaufbau, also einer Tragschicht, einer Binderschicht und einer Deckschicht auf ungebundenen Schotterschichten. Die Besonderheit ist unser technisches Nebenangebot. Aufgrund ungünstiger Baugrundverhältnisse sollte hier eigentlich ein Bodenaustausch von 30 cm Stärke auf der gesamten Baustrecke erfolgen. Das wird jetzt nicht so stattfinden, sondern wir werden den anstehenden Baugrund mit entsprechenden Bindemitteleinsatz so verbessern, dass dieser Baugrund tragfähig wird. Und damit gibt es doch erhebliche Masseneinsparungen, also sowohl was Transporte als auch was Entsorgung betrifft auf der einen, aber auch Minimierung des Einsatzes von Schotterschichten auf der anderen Seite.
14: Mit dem symbolischen Spatenstich beginnt nun die Bauphase. Vertreter des Landkreises, der Planungsfirma, des Bauunternehmens sowie Aschersleben Oberbürgermeister Steffen Amme gaben gemeinsam den offiziellen Startschuss. Die Arbeiten sollen die Straße dauerhaft leistungsfähiger machen und gleichzeitig die Verkehrssicherheit erhöhen. Vor allem für Pendler, landwirtschaftliche Betriebe und Anwohner bedeutet der Ausbau künftig kürzere und komfortablere Wege.
16: Ja, wir befinden uns zwischen den Ortschaften Schackental und Giersleben und ich freue mich ganz besonders in meiner Funktion als Oberbürgermeister der Stadt Aschersleben, dass wir hier heute den Spatenstich vollziehen konnten für den grundhaften Ausbau der Kreisstraße. Es ist der dritte und letzte Bauabschnitt und wir befinden uns ja im ländlichen Raum und für einen lebendigen ländlichen Raum, für lebendige Ortschaften ist die Thematik der Infrastruktur ein ganz wesentlicher Baustein. Und ich freue mich, dass wir diesen Baustein hier heute mit dem symbolischen Spatenstich dann auch in Angriff nehmen können. Nicht nur ein wichtiger Baustein für die Bürgerinnen und Bürger aus den Ortschaften, sondern natürlich auch für Unternehmen, für die Landwirte. Und von daher bin ich sehr froh, dass wir diesen Spatenstich hier heute vollziehen konnten. Ich wünsche der Baumaßnahme einen guten Verlauf, dass wir im zeitlichen Rahmen bleiben. Und ich bin guter Hoffnung, dass mit der Baufirma, die wir gewinnen konnten, auch das realisieren können, dass wir dann nach geringer Bauzeit hier auch die Straße dann wieder freigeben können.
14: Mit dem Ausbau der K1373 setzt der Salzlandkreis seine Strategie fort, das Kreisstraßennetz Stück für Stück zu modernisieren. Für die Region bedeutet das langfristig bessere Verkehrsbedingungen und eine Investition, die weit über die eigentliche Bauzeit hinaus Wirkung zeigen soll.
13: Pressekonferenz von Halle steht auf. Planung zweier Veranstaltungstage für den Zusammenhalt.
17: In weniger als einem Monat ist es soweit, dass die Sachsen-Anhalter und Sachsen-Anhalterinnen ihre Kreuze in ihren örtlichen Wahllokalen setzen werden. Und mit gefühlt jedem Tag, der bis dahin vergeht, scheint die Stimmung im Land angespannter zu werden. Dabei sei es jetzt wichtiger denn je, als vereinte Front für den Schutz und Erhalt der Demokratie zu stehen, anstatt für weitere Spaltungen der Gesellschaft zu sorgen. In diesem Rahmen luden das Jetztwerk und Halle steht auf, zwei Bündnisse der Stadtgesellschaft, am Dienstagvormittag zu einem gemeinsamen Pressegespräch, um das Programm für zwei Veranstaltungstage in der Saalestadt vorzustellen, mit denen beide Akteure im Vorfeld der Landtagswahl ein sichtbares Zeichen für Demokratie und gesellschaftlichen Zusammenhalt setzen möchten. Die erste Instanz dieser Aktionstage wird sich am 3. September auf dem Halleschen Marktplatz abspielen, wo ab 16 Uhr ein buntes Open-Air-Programm auf die Besucher wartet, unter anderem mit Live-Musik von einer Vielzahl an hochkarätigen Künstlern, die zudem komplett pro bono im Sinne der Demokratie für die Hallenser auftreten werden.
18: Peter Maffay kommt, die Haller Forden, der sich jetzt auch gerade politisch mit Sven Schulze auch nochmal auf die Bühne bewegt hat, kommt. Fury and the Slaughterhouse kommen, es kommen aber auch junge Bands, Bienenstich, täglich kommen hier irgendwie Namen rein, die werden sich auf der Bühne bewegen. Es wird ein langes Programm geben, auch mit Gesprächsrunden. Werden unterschiedliche Facetten von Menschen, die sich politisch, aber überparteilich engagieren, zu Fragen von Demokratie, Zusammenhalt, Weltoffenheit und so weiter auf der Bühne präsentieren. Und es wird einfach ein Fest werden, ein großes Fest.
17: Zwei Tage später, am 5. September, folgt die Initiative Wir weben Zukunft, eine öffentliche Mitmachaktion des Bündnisses Jetztwerk, für die von 14 bis 17 Uhr auf den Riebeckplatz geladen wird. Dort soll mit einer Gesamtlänge von 10 Metern das längste Freundschaftsband in Halle entstehen, auf einem Webstuhl, der diesem ähnelt, aber natürlich deutlich größer für die geplante Aktion sein wird, weshalb die Veranstalter sich hierfür unter anderem die Laternenmasten vor Ort zu nutzen machen wollen.
18: Es wird wirklich im öffentlichen Raum gewebt und wir nutzen diese 3 Stunden am Ribbeckplatz eben an dieser, am zukünftigen Zukunftszentrum, um zu zeigen, wir sind schon da, hier entsteht ein tolles Zukunftszentrum und wir weben uns jetzt langsam in die Zukunft rein. Dafür ist es so ein bisschen Initialzündung. Nach dem Tag wird dieses Band in den Quartieren weitergeführt werden und wir wollen von da weiter weben. Also es soll schon eine Aktion werden, die so insgesamt in Halle Freundschaftsbänder knüpft.
17: Wichtig wäre es zu nennen, dass es sich bei den beiden Aktionstagen nicht um Wahlkampfveranstaltungen zur Bewerbung einzelner Parteien bzw. politischer Programme handelt, sondern um eine überparteiliche Initiative, um die Menschen zur Wahrnehmung ihres Wahlrechts zu ermutigen und verschiedene Generationen zusammenzubringen, wobei natürlich auch das facettenreiche Bühnenprogramm eine wichtige Rolle spielen soll.
18: Peter Maffay spricht sicherlich andere Menschen an als jetzt Rave-Bands oder unsere Aktion Freundschaftsband spricht vielleicht eher Familien an. Also dass wir wirklich gucken, die ganze Bandbreite der Bevölkerung in irgendeiner Form zu erreichen. Aber natürlich immer mit dem gemeinsamen Zweck, dass wir hier gemeinsam für die Demokratie stehen und eine hohe Wahlbeteiligung einfach erreichen möchten für den guten Zweck.
13: Protestcamp statt alljährliches Stadtfest. Ärger um Großveranstaltung am Wahlwochenende.
19: Dieses Bild eines harmonischen Bitterfelder Innenstadtfests wird man in diesem Jahr so nicht sehen. Am Landtagswahlwochenende vom 4.9. bis zum 6.9. wird inmitten Bitterfelds in der Grünen Lunge ein Protestcamp mit Live-Musik, Vorträgen, Workshops, Lesungen, Dragshows und so weiter stattfinden. Es wird eine große Bühne mit einem bunten Programm, einige Zelte und natürlich ein Camp, in dem über das gesamte Wochenende gezeltet werden kann, geben. Und das bringt die Stadtgesellschaft teilweise auf die Palme. Denn aus diesem Grund wurde nun das Stadtfest des Bitterfelder Innenstadtvereins abgesagt. Wir sprachen mit der Vorsitzenden des Innenstadtvereins, Evelyn Prochnow.
20: Wir waren uns erst sehr spät einig bei uns im Innenstadtverein, dass aufgrund dieser Veranstaltung, die präsentiert wurde mit schlechte Grüße aus Bitterfeld, das war ja der Slogan dieser Versammlung, die angemeldet wurde, wohl schon im November, wir mit der Sicherheitslage, die daraus entsteht, nicht umgehen können.
19: Organisiert und angemeldet wurde das Protestcamp von der Aktionsgruppe 37a. Sie ist ein zivilgesellschaftliches antifaschistisches Bündnis in Sachsen-Anhalt. Der Name bezieht sich direkt auf den Artikel 37a der Verfassung des Landes Sachsen-Anhalt, welcher die staatliche Pflicht zum Schutz des friedlichen Zusammenlebens der Völker und zur Bekämpfung von Rassismus und Extremismus festlegt. Allerdings, und gerade das stößt bitter auf, findet dieses Camp in der Innenstadt Bitterfeld statt.
20: Ja, dieses Protestcamp wird in der Grünen Lunge stattfinden, mit Übernachtung. Also da wird gecampt. 2 Tage lang dürfen diese Teilnehmer dort campen. Parallel läuft dann eine bunte Versammlung oder wie auch immer ein buntes Programm, wo auch Gruppen auftreten werden, die sehr suspekt sind in unseren Augen und wir damit die Sicherheit unserer Besucher des Stadtfestes, sprich Kinder, Familien überhaupt, nicht mehr damit rechnen können, dass das irgendwie störungsfrei abgeht. Wir hätten auch, was wir dann erst später erfahren haben, von der Stadt ein erhöhtes Sicherheitspotenzial von unserer Seite bringen müssen, was unser Sicherheitsdienst sowieso abgelehnt hat, mit normalen Kräften das abzusichern, unser Stadtfest. Und das hätten wir gar nicht finanziell stemmen können.
21: Die Rechtslage in Deutschland ist so, dass angemeldete Versammlungen auch stattfinden. Die kann die Stadtverwaltung nicht verhindern. Im Übrigen ist der Landkreis als Versammlungsbehörde zuständig dafür. Der Landkreis hat die Genehmigung erteilt. Es gibt ein sogenanntes Gespräch, Kooperationsgespräch, wie das Protestcamp durchgeführt wird. Ich denke, wir werden gemeinschaftlich Stadt Bitterfeld, Wolfen und Landkreis Anhalt-Bitterfeld alles tun, damit es hier ruhig und friedlich abläuft. Denn ich habe viele Sorgen der Bitterfelder bisher vernommen, die tatsächlich sich äußern, dass das zu Gefährdung kommen kann. Ich selber habe die Innenministerin des Landes Sachsen-Anhalt angeschrieben, weil ich die Sorgen auch ein Stückchen teile und sie gebeten, mit einem hohen Polizeiaufkommen, mit einem hohen Polizeieinsatz hier in Bitterfeld in der Zeit vom 4. bis zum 6. September Sorge zu tragen, dass es keine Eskalation gibt und dass es auch keine Sachbeschädigung gibt und dass hier alles friedlich bleibt.
19: Nun findet das Camp auch am 6. September statt, also dem Wahlsonntag. So befürchten einige Bitterfelder, dass die Teilnehmer durchaus in der Lage sind, auf die Wahl Einfluss zu nehmen. Denn mindestens 2 Wahllokale befinden sich in der Nähe des Camps.
21: Ja, das ist an dem Wahlwochenende angemeldet, mit Sicherheit von vornherein, auch aus diesen Gründen von dem Veranstalter. Ich hoffe nicht, dass das eine Gefährdung ist. Wie gesagt, es wird klare Regelungen geben, die der Landkreis in dem Kooperationsgespräch mit dem Verein durchsetzen wird. Und insofern nochmal die Hoffnung, dass es friedlich bleibt und dass dadurch die Wahl nicht beeinträchtigt wird und jeder in unserer Stadt Bitterfeld-Wolfen sein Wahlrecht auch davon Gebrauch machen kann.
19: Für Kai-Uwe Ziegler, der im Innenstadtverein aktiv ist, ist eine Verschiebung der Veranstaltung aus organisatorischen Gründen nicht möglich. Die Gründe dafür beschreibt er so.
0: Sie müssen das so sehen. Die Frau Brochnow war am 9.7. bei der Stadtverwaltung auf eigenen Antrieb. Das heißt, sie hat den Termin gemacht. Und da wurde uns zum allerersten Mal gesagt, wie viele Leute hier angesagt sind. Wir wussten ja bis dahin gar nicht, was für eine Größenordnung das ist. Man rechnet also mit bis zu 3000 Besuchern dieser Veranstaltung. Und dann sagte man uns dort bei dieser Veranstaltung, sie kriegen auch noch ein anderes Sicherheitskonzept. Also wir hätten auflegen müssen, mehr Sicherheit, mehr was weiß ich. Und sie haben uns aber nicht gesagt, was das ist. Und das ist am 9.7. Jetzt können Sie mal auf den Kalender gucken, das ist ziemlich genau ein Monat her. Sie können dann nicht mehr verschieben. Die Stadt wusste es, das muss man heute, die wusste es seit dem 20. November 2025, dass sowas stattfindet. Wir wussten es nicht, wir haben nur Gerüchteküche jetzt im Laufe des Jahres gehört. Und da muss ich Ihnen ganz ehrlich sagen, einer der Anmelder, den kennen wir, wenn der Veranstaltung anmeldet, passiert meistens nichts. Deswegen haben wir uns da von den Gerüchten nicht leiten lassen. Aber seit dieser Ansage, dass dort bis zu 3000 Leute kommen, und die sind alle nicht aus Bitterfeld wahrscheinlich, vielleicht 3% kommen hier aus der Region, die anderen kommen woanders her, haben wir gesagt, das können wir einfach nicht leisten, weil wir wollen, dass alle, die hierher auf unser Fest kommen, friedliches Fest erleben, keine Angst haben müssen und sagen, alles wird gut bis in die späten Abendstunden. Und wir wollen weder, dass von uns alkoholisierte Leute oder von da drüben alkoholisierte Leute in irgendeiner Form in Auseinandersetzung geraten, weil das kriegen wir, den Ruf kriegen wir nie wieder los.
19: Für die Vorsitzende des Innenstadtvereins war die Kommunikation zwischen Stadt und dem Landkreis eher unglücklich. So hätte man die Veranstaltung bei rechtzeitiger Information über die Ausrichtung des Protestcamps auch um eine Woche verschieben können.
20: Ich hätte mir gewünscht, oder unser ganzer Verein hätte sich gewünscht, da, wo uns der Platz nicht mehr sicher war zu mieten, der Robert-Schumann-Platz, dass man da auf uns drauf zugekommen wäre, warum der Platz nicht für uns zur Verfügung steht, warum, was für ein Camp da überhaupt ist, das wussten wir gar nicht zu diesem Zeitpunkt. Das wurde damals noch sehr vertraulich behandelt. Da hätte ich mir gewünscht, dass die Stadt gesagt hätte, so und so sieht's aus. Oder der Landkreis, wie auch immer. Da wurde ja diese Versammlung im November wohl angemeldet. Da hätte jeder auf uns drauf zukommen können, dann hätten wir das Fest verschoben, eine Woche vorher, eine Woche später, wie auch immer, irgendwie wäre es gegangen. Alles, was später passiert ist, konnte nicht mehr reguliert oder gecancelt werden, was wir schon mit Künstlern und alles zu tun hatten. Das ist schade, dass diese Kommunikation nicht stattgefunden hat.
19: In der Bevölkerung kommt die Entscheidung zur Absage des Stadtfestes nicht gut an, zumal sie durchaus auch politisch begründet werden kann. Ein besseres Händchen der Kreisverwaltung bei der Findung einer Örtlichkeit wünscht sich sicher nicht nur der Innenstadtverein. Dabei hätte schon der Name des Protestcamps für mehr Interesse in der Verwaltung sorgen müssen.
0: Eine Veranstaltung, die schlechte Grüße aus Bitterfeld heißt, und so heißt dieses Protestcamp ja, ich weiß nicht, was das soll. Das ist ja ein Signal für alle, die hier in Bitterfeld wohnen, die hier leben. Und das finde ich einfach nicht richtig. Ja, ich glaube nicht, dass wir schlechte Grüße aus Bitterfeld brauchen.
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0: Am Montagvormittag wird es stark bewölkt und es sind vereinzelt leichte Regenschauer möglich bei Temperaturen um 19 Grad. Zum Mittag hin bleibt es regnerisch und es weht ein kräftiger, böiger Wind aus Südwesten. Der Abend bleibt trocken und stark bewölkt bei Temperaturen um 18 Grad. In der Nacht wird es wechselnd bewölkt und es weht ein leichter Wind aus Südwesten. Am Dienstag wird es überwiegend wolkig bei Temperaturen um 19 Grad.
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0: Sommer Open Air Wochenende. Viertägiges Musikhighlight auf der Herrenbreite.
2: Wo sonst Spaziergänger unterwegs sind, herrschte am vergangenen Wochenende Festivalstimmung. Die Herrenbreite wurde zur Veranstaltungsfläche mit Musik, Flohmarkt, Hüpfburgen, Blaulichtmeile und Mitmachaktionen. Schon am Donnerstag begann das Wochenende mit einer Taylor Open Air Party. Es folgten zwei Konzertabende mit Matthias Reim und Alex Christensen, bevor am Sonntag Familien im Mittelpunkt standen.
3: Wir befinden uns auf dem größten Bahnhofsvorplatz der Welt, auf der Herrenbreite. Das ist der große Park der Landesgartenschau aus dem Jahr 2010, der unser grünes Wohnzimmer ist.

0: Hier findet heute ein großer Familientag statt, der um 10 begonnen hat und der bis heute Abend um 10 gehen wird und klein und groß, jung und alt begeistern wird. Wir haben von der Blaulichtmeile über ein großes aufblasbares Fußballfeld, über Hüpfeburgenland, Flohmarkt und Musikrichtung von Blasmusik über Line Dance zu Dagmar Frederik, jetzt zur Megamalle-Party und nachher kommt Green Sapphire, eine Band, mit der wir in die Nacht tanzen werden. Also Sie sehen hier einen ganz begeisterten Menschen stehen, der sich freut, dass die Sonne lacht, dass wirklich viele, viele Menschen aus der Herrenbreite gefunden haben und einfach gemeinsam diesen wunderbaren Tag genießen.
1: Die Mischung kommt an. Während Kinder toben oder Einsatzfahrzeuge bestaunen, stöbern andere Besucher über den Flohmarkt. Dort reicht das Angebot von DDR-Alltagsgegenständen bis hin zu Porzellan- und Sammlerstücken.
2: Meine Ware, die ich bekomme, Porzellan, allen möglichen Krimskrams aus DDR, sämtlichen Herstellungsmethoden, kriege ich aus Bekanntenkreisen. Es gibt Porzellan aus Bulgarien, Deutschland und aller Welt. Dann haben wir Obstschüsseln aus Kristallglas, hochwertiges Material. Dann haben wir Haushaltsartikel, Uhren, Schmuck, DDR-Artikel, Spielzeug, Hobbyartikel, Küchengeräte, DVDs, CDs, Bücher, je nach Bedarf, alles vorhanden.
1: Der Familientag ist allerdings nur das Finale eines viertägigen Programms. Bereits an den beiden Vorabenden sorgten die Konzerte für volle Reihen vor der Bühne. Mit dem neuen Konzept schließen die Organisatoren zugleich eine Lücke, nachdem das frühere Gildefest nicht mehr stattfindet.
0: Wir haben überlegt, wie wir diese Lücke schließen können und ich glaube, es ist uns ganz gut gelungen, einmal zu dem etablierten Himmelfahrtswochenende, wo das Gildefest sonst stattgefunden hat, fand ein großes Frühlingsfest hier statt, eine Kirmes, ein Rummel und wir haben dieses Umfeld der Konzerte von Reim und Christensen genutzt, diesen Familientag angedockt und auch das Konzept geht wunderbar auf und ich weiß, Sie sind jetzt hier zu fortgeschrittener Zeit. Die Fläche brummt, die ist voll, es ist gute Stimmung und ich glaube, da haben wir viel richtig gemacht.
1: Der Zuspruch bestätigt diesen Eindruck. Tausende Besucher waren an den vier Tagen auf der Herrenbreite unterwegs. Viele nutzten das kostenlose Familienprogramm ebenso wie die Konzerte am Freitag und Samstag. Für die Organisatoren ist die Premiere deshalb mehr als gelungen.
0: Ich persönlich bin hochgradig begeistert und beglückt. Ich sage, das war eine ganz tolle Sache, eine unheimlich tolle Leistung von allen Akteuren, einmal die das hier auf die Beine gestellt haben, aber natürlich auch die begeisterten Besucher, die das wiederum im persönlichen Gespräch rübergebracht haben oder wenn man die sozialen Medien runterscrollt. Das ist in der Summe wirklich eine ganz, ganz positive Rückmeldung für diese Veranstaltung.
1: Vier Tage voller Musik, Unterhaltung und Begegnungen gehen damit in Aschersleben zu Ende. Das neue Festivalwochenende hat seine Feuertaufe bestanden und dürfte gute Chancen haben, auch in den kommenden Jahren wieder viele Besucher auf die Herrenbreite zu locken.
3: Auszeichnung für die Schachzwerge. Für erfolgreiche Jugendarbeit und große Begeisterung für Kinder.
4: Es war ein regelrechter Sommer des Schachsports, der sich in diesem Jahr in der Landeshauptstadt abspielte. Beginnend mit der Landesmeisterschaft im Seniorenschach, die Anfang Juli erneut im Magdeburger Maritimhotel veranstaltet wurde. Am gleichen Ort folgte in der vergangenen Woche die inzwischen 49. Weltmeisterschaft im Lösen von Schachproblemen. Neben den alteingesessenen Schachprofis und Hobbyisten dürfen aber auch die jüngsten Anhänger des beliebten Denksports nicht außen vor gelassen werden. Schließlich handelt es sich bei den Magdeburger Schachzwergen mit einer Mitgliederanzahl von über 800 um den größten Schachverein deutschlandweit, welcher im Rahmen von entsprechenden Lernangeboten in Schulen, Kitas und anderweitig inzwischen über 5000 Kinder an den Schachsport heranführte. Für dieses außergewöhnliche Engagement durfte sich der Magdeburger Verein nun mit dem Tatakoffer-Preis ehren lassen. Eine Auszeichnung, die nicht zwingend Erfolge in Wettkämpfen würdigt, sondern vielmehr die Bewerbung des Schachs nicht nur als Sport, sondern auch als Bildungs- und Kulturgut. Verliehen wurde der Preis am Freitag durch die Emanuel-Lasker-Gesellschaft im Beisein des Ministerpräsidenten, der darauf bestand, dass diese Ehrung unbedingt im Festsaal der Staatskanzlei vonstatten gehen sollte.
5: Das zeigt ja, was das machen kann, wenn Ehrenamt dahinter steht, wenn so viele sich engagieren. Es ist eine Auszeichnung für ganz Sachsen-Anhalt letzten Endes damit. Schach hat ja bei uns eine große Tradition in diesem Bundesland. Ströbeck ist wahrscheinlich eines der bekanntesten Dörfer.

0: in ganz Deutschland überhaupt durch Schach. Und die Schachzwerge hier, wo ganz viele ganz junge Menschen, Kinder zum Teil natürlich noch und ganz viele Menschen insgesamt sich für Schach nicht nur interessieren, sondern das Zusammenleben in der Bevölkerung auch voranbringen. Deswegen ein toller Tag.
1: 98% der Schachzwerge-Mitglieder sind Kinder und Jugendliche, die meisten davon zwischen 5 und 11 Jahren. Dass der Verein einmal zu seiner heutigen Größe heranwachsen würde, war zum Zeitpunkt der Gründung vor 17 Jahren aber kaum vorstellbar gewesen. Tatsächlich erlebten der Schachsport und die damit verbundene Kultur in den letzten Jahren einen regelrechten Boom, der sich scheinbar auch in Zukunft bewähren könnte.
2: Es gibt viele positive Effekte. Das Damengambit, die Netflix-Serie zum Beispiel kennen relativ viele, hat Schach noch populärer gemacht und das merken natürlich auch wir. Also viele Kinder kennen dieses Sport, sie kommen in die Stunden und haben es vielleicht von Opa schon mal gelernt oder mit dem Papa oder der Mama gespielt und sie finden auch einen großen Reiz darin, weil das eine der wenigen Sportarten ist, wo man altersunabhängig sich fair miteinander vergleichen kann. Also es macht überhaupt keinen Unterschied, ob ich 1 Meter groß bin oder ob ich 2 Meter groß bin, was vielleicht beim Fußball oder bei Leichtathletik durchaus wichtig ist. Im Schach hat man quasi ein Level, egal wie alt man ist.
1: Ein Ziel der Schachzwerge wäre es, in Zukunft eventuell noch die 1.000-Mitglieder-Marke zu erreichen, denn dann wären sie der erste deutsche Schachverein mit 4-stelliger Mitgliederzahl. Viel wichtiger ist es für den Magdeburger Schachclub jedoch, den Sport und das Umfeld auf allen Ebenen zu fördern.
2: Wir haben jetzt mit dem Schachhaus einen zentralen Anlaufpunkt mitten in Magdeburg. Dort wollen wir halt Schach für alle Generationen greifbar machen, also nicht nur für die Kinder. Deswegen heißt es auch Schachhaus und nicht Schachzwerge Home oder irgendwie sowas. Da wollen wir quasi für alle Generationen durchaus vielleicht vormittags auch für Rentner ein Angebot schaffen, ne? Dass man einfach sagt, Schach ist für alle Generationen und wir wollen es so auch weitergeben. Wir haben mit Miteinander Mathe ein inklusives Projekt, was also auch schon unsere Zielgruppe erweitert. Und das wollen wir eigentlich weiter fortführen, dass wir den Verein immer weiterentwickeln.
3: Schulstart für Sachsen-Anhalt. Ausblick auf das neue Schuljahr vom Bildungsministerium.
1: Mit ca. 259.000 Schülerinnen und Schülern startete das Land Sachsen-Anhalt diese Woche ins neue Schuljahr. Rund 17.800 davon waren Einschulungskinder. Dazu konnten in diesem Jahr knapp 1.200 zusätzliche Lehrer eingestellt werden, darunter 340 Seiteneinsteiger. Dem stehen 1.059 Abgänge gegenüber. Insgesamt arbeiten aktuell mehr als 16.000 Lehrkräfte an den öffentlichen Schulen im Land. Der andauernde Lehrkräftemangel dürfte sich aber auch in diesem Schuljahr als eine der größten Herausforderungen für das Bildungswesen herausstellen. Eine Situation, die sich nach jüngsten Einschätzungen allerdings bis etwa 2030 entspannen dürfte, so Bildungsminister Jan Riedel zur Landespressekonferenz am Freitag. Zum einen seien dabei die derzeit sinkenden Schülerzahlen zu berücksichtigen. Verschiedene Maßnahmen seitens des Bildungsministeriums sollen weiterhin zur Entspannung der Lage beitragen. Unter anderem durch eine stärkere Unterstützung der Seiteneinsteiger, um neue Lehrkräfte nicht nur schneller und besser auf den Schulalltag vorzubereiten, sondern um diese auch langfristig im Schuldienst zu halten. Zum neuen Schuljahr sollen außerdem die sogenannten Praxislerntage ausgeweitet werden. Zu den bislang 55 teilnehmenden Schulen kommen 17 weitere hinzu, die ihren Schülerinnen und Schülern künftig ermöglichen, regelmäßig Erfahrungen in Unternehmen und Betrieben zu sammeln, um besser auf Ausbildung und das Berufsleben vorbereitet zu sein. Als weiterer Schwerpunkt gilt die Stärkung der Grundkompetenzen Lesen und Rechnen, unter anderem durch das Einführen der Programme Leseband und Quamat an den Grundschulen im Land.
4: Das Leseband soll an bis zu 140 Schulen eingeführt werden. Wir haben jetzt schon weitere Schulen ins System aufgenommen. Für das Schuljahr 26/27 bereits 32 Schulen, die also in diesem Programm sind. Leseband bedeutet also 20 Minuten täglich lesen, um also tatsächlich vorlesen, laut zusammenlesen, alleine lesen, um diese Fähigkeit zu stärken. Quamat, ein bundesweites Programm, an dem sich also 252 Lehrkräfte aus 83 Schulen unseres Landes beteiligen, um also die mathematischen Grundkompetenzen zu stärken. Sie sehen also auch, dass wir an dieser Stelle ganz wichtige Weichenstellungen haben, um also Schulerfolg zu sichern.
1: Auch die zunehmende Digitalisierung der Schulen soll weiterhin im Fokus stehen, wichtiger denn je im Zeitalter der künstlichen Intelligenz. Lehrkräfte bekommen daher mit AIS-Chat eine weitere datenschutzkonforme KI-Plattform an die Hand. Beim Umgang mit privaten Smartphones und Tablets setzt das Land dagegen nicht auf einheitliche Verbote. Die Schulen sollen ihre eigenen Regeln entwickeln in Zusammenarbeit mit den hauseigenen Lehrkräften sowie mit den SchülerInnen und deren Eltern.
4: Wir werden also auch in Zukunft immer mehr digitalisieren, auch im Schulbereich, nicht ohne Sinn und Verstand. Das sehen wir jetzt in den nordischen, skandinavischen Ländern, die mitunter ihre Maßnahmen wieder zurückfahren, nicht ohne Sinn und Verstand, aber wohl dosiert und sinnvoll eingesetzt. Und gerade in ländlichen Räumen sehen wir das jetzt schon, dass Unterricht digital gestreamt wird, dass mit digitalen Blended Learning Formaten gearbeitet wird. Da machen sich Schulen auf den Weg, die müssen wir weiter stärken. Nochmal Lösungsorientierung, statt uns auf das Problem zu fokussieren.
1: Auch beim Ganztag sieht sich Sachsen-Anhalt gut aufgestellt. Der bundesweite Rechtsanspruch auf Ganztagsbetreuung für Grundschulkinder gilt seit August stufenweise. In Sachsen-Anhalt gibt es das Zusammenspiel von Grundschule und Hort bereits seit vielen Jahren. Möglich sind bis zu 11,5 Stunden Betreuung an einem Schultag. Eine Herausforderung wird jedoch die demografische Entwicklung bleiben, denn die sinkenden Geburtenzahlen werden mit Sicherheit langfristige Auswirkungen auf das Schulnetz haben. Bis 2029 haben die Schulträger daher mehr Zeit bekommen, ihre Schulentwicklungspläne anzupassen, wobei es vor allem darum gehen soll, die Einrichtungen trotz sinkender Schülerzahlen möglichst zu erhalten. Im Gespräch sind derzeit unter anderem schulformübergreifende Modelle wie Campusschulen. Allerdings dürfte eine mögliche Umsetzung einer solchen Maßnahme vermutlich noch eine Weile auf sich warten lassen.
3: 10. Bikertreffen mit Biker-Gottesdienst. Verabschiedung des jetzigen Eventorganisators.
5: Rund 140 Motorräder standen vergangene Woche in Bitterfeld-Wolfen. Das Bikertreffen fand zum 10. Mal statt. Und für Organisator Johannes Thoasbern ist es zugleich das letzte Mal in dieser Rolle.
6: 10 Jahre ist eine wunderbare Zeit. Es war Jahr für Jahr ein Höhepunkt. Und ich war glücklich, wenn es geklappt hat. Und ich war natürlich auch traurig im vorigen Jahr mit den anderen und erschrocken. Aber ich bin froh, dass es jetzt wieder so schön zu werden scheint. Und ja, es ist für mich sehr bewegend.
5: Vom Marktplatz geht es zunächst gemeinsam zum Bitterfelder Bogen. Dort feiern die Motorradfahrer ihren Gottesdienst. Mit dabei die Jazzband der Kreismusikschule Bitterfeld. In diesem Jahr ist der Gottesdienst auch ein Moment des Gedenkens. Im vergangenen Jahr war ein Quadfahrer bei der Ausfahrt tödlich verunglückt. Seine Sozia wurde schwer verletzt.
6: Heute ist natürlich ein ganz besonderer das Bikertreffen, weil wir auch im Gottesdienst noch einmal Revue passieren lassen haben, dass im vergangenen Jahr ein Quadfahrer verstorben ist und die Sozia sehr schwer verletzt war. Und immer noch nicht ganz wieder gesund ist, das bewegt einem natürlich. Also dieses Gefühl bestärkt mich im Augenblick oder ist im Augenblick das, was mich am stärksten bewegt.
5: Danach starten die Motorräder zur gemeinsamen Ausfahrt durch die Region. Die Polizei begleitet den Konvoi. Die Strecke führt unter anderem nach Pratau und anschließend zurück Richtung Sandersdorf. Auch Oberbürgermeister Armin Schenk ist mit seinem Motorrad dabei.
6: Ich fahre eine Suzuki, eine 650 SV, mittlerweile schon seit 2018, bin ich sehr zufrieden. Es ist ein groß gewordenes Moped, könnte man fast sagen, aber es ist schnell genug und ist auch wendig. Und mir macht das nach wie vor sehr viel Spaß, mit diesem Motorrad unterwegs zu sein.
5: Die Ausfahrt endet im Strandbad Sandersdorf. Dort wartet ein Familienfest mit Musik, Grill und Feuer. Für Johannes Thoasbern heißt es damit: Abschied nehmen von der Organisation, aber nicht vom Bikertreffen.
6: Ich schätze, es sind jetzt ungefähr 140 Biker da. Und mal gucken, wie es weitergeht. Also die Hoffnung ist da, dass es weitergeht unter meinem Nachfolger.
5: 10 Jahre Bikertreffen, 10 Jahre gemeinsame Ausfahrten, Gottesdienste und Begegnungen. Und auch wenn Johannes Thoasbern künftig nicht mehr der Organisator sein wird, auf dem Motorrad bleibt er der Veranstaltung erhalten. Die Tradition soll also weiterrollen.

0: Bunte Graffitis statt grauer Betonwand. Besondere Aktion der FIS und Artium Push. In der Werstädter Straße in Halberstadt hatten Kinder, Jugendliche und junge Erwachsene die Möglichkeit, ihrer Kreativität freien Lauf zu lassen. Durch eine Aktion der Verkehrsindustriesysteme GmbH, kurz FIS, und dem Landratskandidaten Artium Push durften die rund 100 Teilnehmer ganz legal und unter Aufsicht Graffitis auf einer Mauer sprayen. Wie es zu der Idee kam, erklärt der Politiker selbst.
1: Das ist eine ganz besondere Aktion. FIS hat euch eine Mauer zur Verfügung gestellt. Wie seid ihr denn auf die Idee gekommen? Wie ist diese Aktion entstanden?
2: Ich war vor einigen Wochen bei der Firma FIS zu Besuch, hat mir das Gelände angeschaut, mit der Geschäftsführung auch gesprochen, was die Firma für Herausforderungen hat. Und da kam die Idee zustande, dass die Firma FIS ja eine lange, große 300 Meter Wand gebaut hat. Ein Problem bei solchen Wänden ist ja oftmals, wenn die stehen, wird erstmal alles voll gesprayt, ja, mit unschönen Sachen. Und dann haben wir die Idee gehabt, warum können wir das nicht einfach nachsprayen, dass wir einfach in eine Aktion starten mit ganz vielen Jugendlichen aus Halberstadt und Umgebung und einfach schauen, liebe Kids, liebe Jugendliche, kommt hier mit, sprayt die Wand voll mit Anleitung eines Profikünstlers, den wir auch engagiert haben. Und wie ich finde, es ist ein ganz toller Tag, haben ungefähr 100 Teilnehmer heute vor Ort und die Wand, die wird bunt, die wird schön und wir sind gespannt auf das Endergebnis.
1: Du hast selber eine Dose in der Hand, hast du denn auch schon gesprayt?
2: Ja, tatsächlich, ich war gerade eher um die Organisation, mich da ein bisschen zu kümmern. Aber ich komme gleich dazu, deswegen, ich bin bereit. Ich werde gleich mein erstes Bild auch dann drauf spielen. Ist bei mir auch Premiere, ich habe es noch nie gemacht vorher. Ich bin echt gespannt.
0: Auch der Oberbürgermeister von Halberstadt, Daniel Zarata, hat es sich nicht nehmen lassen, einmal selbst die Spraydose in die Hand zu nehmen. Das Vorzeichnen der Motive übernahm zum Teil der Graffiti-Künstler Ilja van Treek aus Leipzig.
1: Muss man da vorzeichnen, wie so bei so einem Bild? Oder?
3: Vom geistigen Auge unterteilt man sich das Motiv und malt dann so Teil für Teil ab. Das ist dann aber auch nicht jedermann seins. Also ich denke, wenn man jetzt das erste Mal sprüht, das Motiv vorzuziehen mit den richtigen Proportionen, ist schwierig.
1: Was kann man denn hier überall sprühen?
3: Jetzt nirgendwo mehr, weil die Fläche ist jetzt voll. Das sind 100 Meter, die haben wir zur Verfügung gestellt bekommen. Und die 100 Meter sind jetzt schon voll. So 2,5 Stunden nach Beginn der Veranstaltung sind wir relativ durch.
0: Das Ziel dieser Graffiti-Aktion ist es, ein positives Zeichen für das Stadtbild zu setzen, die Kreativität von jungen Menschen zu fördern und gemeinsam einen Abschnitt der scheinbar endlosen Mauer zu gestalten.
1: Ja, du machst ja bei der Aktion mit. Was malst du denn?
4: Ich male eine Theatermaske, weil ich selber Theater spiele und ich das spannend finde, verschiedene Emotionen zu zeigen.
1: Wie schwer ist das denn?
4: Also das, was hier ist, ist nicht so schwer. Also ich habe schon Schwereres gesehen und habe zwar noch nicht gezeichnet, weil ich ja noch Anfänger bin, aber für einen Anfänger müsste das eigentlich ein gutes Motiv zu sein, um anzufangen.
0: Wir nutzten auch die Gelegenheit und verewigten unser RFH-Logo auf der neuen Mauer. Dabei stellten wir fest, dass das Sprühen gar nicht mal so einfach ist. Bei der Organisation haben zusätzlich der Halberstädter Jugendclub Zora, das Jugendfreizeitzentrum Rolle und das Raue Haus geholfen. Alle Teilnehmer hatten auf jeden Fall Spaß und somit ist es eine rundum gelungene Aktion gewesen.
5: Das Aus für Halberstädter Würstchen. Traditionsunternehmen gibt nach 143 Jahren auf. Nach über 140 Jahren steht das traditionelle Unternehmen Halberstädter Würstchen endgültig vor dem Aus. Wie die Volksstimme berichtete, wurde der Geschäftsbetrieb der Halberstädter Konserven GmbH eingestellt. In den letzten Jahren gab es zahlreiche Versuche, das in Schieflage geratene Unternehmen zu retten. Zuletzt wurde noch versucht, einen Käufer für den Traditionsbetrieb zu finden. Das gelang nicht.
6: Ja, die Bedeutung ist natürlich groß, weil neben dem Domschatz und mittlerweile auch John Cage ist es natürlich das Aushängeschild der Stadt. Also das ist halt das, was man überregional kennt, Halberstädter Würstchen. Wo kommst du her? Aus Halberstadt? Dann wird entweder gesagt, ah ja, klar, der Domschatz, ja, oder Cage. Oder auch ganz gerne, was auch oft unterschätzt wird, ja, Germania Halberstadt. Und wenn das alles nicht ist, dann, ach, Halberstädter, ja, ihr seid doch die mit den Würstchen. Ja, ganz genau.

emotional, aber wir werfen da an der Stelle die Flinte halt noch nicht ins Korn, weil es ist ja noch alles da und es wird ja auch weiter nach Investoren gesucht. Und sobald sich ein Investor findet, könnte theoretisch morgen ja auch wieder aufgemacht werden und weiter produziert werden. Ich weiß, die Familie ist noch in Gesprächen mit Investoren. Von daher stehen wir da als Stadt unterstützend zur Seite. Und ich bin mir sehr sicher, dass die Geschichte der Halberstädter Würstchen auf jeden Fall noch nicht zu Ende geschrieben ist. Die Frage ist halt, wann gibt es sie wieder? Morgen sehr wahrscheinlich nicht, aber ich glaube auch nicht, dass es nie wieder Halberstädter geben wird.

0: Ulrich Thomas von der CDU kämpft auch in diesem Jahr für einen Platz im Landtag in seinem Wahlkreis in Quedlinburg. Seit 2006 ist er Landtagsabgeordneter und setzt sich für seine Heimat ein. Hier in der Welterbestadt kennen ihn die Menschen. Seit 2004 sitzt er im Stadtrat, seit 2006 ist er Kreisvorsitzender der CDU Harz. Große Investitionen, wie beispielsweise der Bau des Klietz Sportparks oder der Umbau des Bergtheaters, wurden von ihm im Landtag für seinen Wahlkreis vorangetrieben. Bei der kommenden Landtagswahl am 6. September hofft der CDU-Politiker auf ein hohes Ergebnis für seine Partei, damit er den Harz weiter in Magdeburg vertreten und unterstützen kann.
1: Ja, Thomas, herzlich willkommen bei AFH zum Interview. Sie sind ja nun schon sehr, sehr lange in der Politik, aber Ihr Leben sah ja mal anders aus. Sie haben Elektroinstallateur gelernt und haben dann eine Fahrschule gegründet, die Sie bis heute haben. Warum sind Sie denn damals Fahrschullehrer geworden?
2: Ja, das war im Zuge der Wende, der Friedlichen Revolution, für mich der einfachste Weg in die Selbstständigkeit. Es gab damals einen großen Bedarf an Führerschein. Man hat ja zu DDR-Zeiten 2-3 Jahre warten müssen, bis man da mal dran kam. Und da gab es einen großen Stau. Und ich hatte das Privileg eines Fahrlehrerscheines, der mich berechtigte, eine Fahrschule zu gründen. Und stand auch kurz vor der Entscheidung, ein Studium aufzunehmen. Aber der Familienrat hat dann seinerzeit entschieden, jetzt machst du dich mal selbstständig und verdienst erstmal Geld. Und so ist es zur Gründung der Fahrschule gekommen. Ich war damals, kann ich sagen, der jüngste Fahrlehrer in Deutschland mit 22 Jahren. Das war schon eine interessante Zeit.
1: Sie waren doch relativ lange Fahrschullehrer und hatten die Fahrschule, also haben Sie heute noch, aber Sie sind ja selber 8 Jahre lang sozusagen auch gefahren. Wann kam denn die Entscheidung hoch, ich gehe in die Politik?
2: Nun, die Entscheidung genau kam eigentlich 1999. Ich bin 1998 in die CDU eingetreten. Damals hat Helmut Kohl die Bundestagswahl verloren. Und da habe ich eine Stimmung wahrgenommen, die davon geprägt war. Alle haben geschimpft, es war alles ganz schlimm. Aber dass jemand gesagt hat, ne, dann machen wir da mal mit und guck mal, wie das so funktioniert. Das waren die wenigsten und das hat mich schon motiviert. Ich trete ein und habe dann kandidiert für den Stadtrat und Kreistag. Und als Fahrlehrer hat man natürlich das Privileg, dass man viele Leute kennt und bin dann auch gewählt worden. Und habe dann die ersten Jahre im Kreistag mitgearbeitet, damals im Kreistag des Landkreises Quedlinburg. Ja, und habe dann immer mehr Gefallen dran gefunden und so haben sich dann mit der Zeit die Prioritäten verschoben, weg vom Fahrschulwesen, mehr hin zur Politik. Und dann habe ich 2006 auch die Profession dann nochmal deutlich dahingehend gewechselt, dass ich dann im Landtag kandidiert habe, für den Landtag kandidiert habe, 2006 dann auch gewählt worden bin. Ja, und das ist natürlich als Abgeordneter, das ist natürlich genauso zeitintensiv wie ein Selbstständiger. Beides zusammen ging nicht und so haben sich die Prioritäten dann doch nach und nach verschoben.
1: Wenn man als junger Mensch in den Landtag kommt, da ist man wahrscheinlich erstmal ein bisschen zurückhaltend und guckt sich so die ganzen etablierten Politiker an. Sie haben aber relativ früh auch schon eigene Meinungen immer vertreten. Ja, Sie haben schon 2019 das erste Mal gesagt, auch zur AfD, Leute, lasst uns die Brandmauer nicht ganz so hoch aufhängen, man weiß ja nie, was politisch kommt. 2021 haben Sie gesagt, naja, wir wissen ja nicht, wie die Wahlen in 2 oder 5 Jahren aussehen. Stehen Sie heute auch noch dazu? Weil Sie wollten damals die Brandmauer ja nicht und die CDU hat sie immer höher gebaut.
2: Na, wir als CDU sind ja Partei der Mitte.
1: Wir sagt die AfD mittlerweile auch,
2: ja,
1: und schiebt die CDU ganz nach links.
2: Das nehmen viele wissen nicht in Anspruch, aber als Mitte müssen Sie ja nach allen Seiten anschlussfähig sein. Also Gespräche mit allen zu führen.

0: halte ich für nichts Schlimmes. Das ist was ganz Normales in Parlamenten, dass man sich über Sachfragen unterhält. Das ist in Ausschussdiskussionen durchaus üblich, dass man Dinge austauscht und sich womöglich auch gegenseitig etwas inspiriert, manchmal auch gegenseitig treibt. Eine vereinbarte Zusammenarbeit ist eine vollkommen andere Qualität, die ich jetzt momentan nicht sehe, aber dass man miteinander redet, das finde ich, sollte normal sein im Sinne der Sache und auch im Sinne der besten Lösung für ein Problem. Und ja, das wird de facto in vielen Parlamenten auch schon praktiziert, links wie rechts. Und ja, man muss dann schauen, wo die Entwicklung dann weiter hingeht.
1: Jetzt ist es ja so, ganz Deutschland guckt auf Sachsen-Anhalt und das schon seit Wochen, weil die Wahl immer näher rückt. Auch ganz Europa, selbst in den USA, verfolgt man die Entwicklung in Sachsen-Anhalt. Die CDU ist von 37,5% jetzt auf 22, 23% abgesunken. Das ist ziemlich viel. Aber wenn man das jetzt mal im Bund vergleicht, da hat die CDU nur noch 21%, zieht man die CSU ab, sind es nur noch 16. Da muss doch bei jedem Abgeordneten irgendwie auch so eine Alarmglocke schrillen. Und kann man da nicht mal auch in Berlin mit dem Bundeskanzler reden und sagen, du, pass auf, da läuft irgendwas gewaltig schief?
0: Nun, die Gespräche gibt es. Es gibt auch die Signale. Unser Landesvorsitzender und Spitzenkandidat Sven Schulze ist ja Mitglied im Bundesvorstand, auch im Bundespräsidium, und bringt die Dinge natürlich dort an. Wir haben hier als CDU im Harz Friedrich Merz eingeladen, zu uns zu kommen, um auch dann die Chance zu nutzen, ihm die Dinge mitzugeben, die bei uns hier an der Basis gerade den Leuten unter den Nägeln brennen. Wir müssen natürlich auch Signale der Basis bis Berlin durchsenden, so stark durchsenden, dass wir da auch eine Reaktion bekommen. Nichtsdestotrotz haben wir am 6. September Landtagswahlen. Es geht jetzt um Landesthemen. Es geht darum, wie das Land Sachsen-Anhalt die nächsten Jahre gestaltet werden soll. Ich nehme wahr, dass viele das alles verallgemeinern. Ja, Bundesgesetzgebung und Landtag, das passt nicht zusammen, sondern wir haben eigene Prioritäten. Hier geht es vor allen Dingen um Themen der Bildung, auch um Fragen der inneren Sicherheit, die wir hier haben, auch um Finanzausstattungen der Kommunen. Es geht auch um den Erhalt der Infrastruktur. Es geht um eine starke Wirtschaft, dass wir hier in Sachsen-Anhalt unsere wirtschaftlichen Strukturen nicht nur erhalten, sondern stärken und ausbauen. Und da sind wir auf einem guten Weg. Trotz aller Schwierigkeiten sind wir doch sehr robust als kleines Bundesland Sachsen-Anhalt. Aber ja, wir geben natürlich auf unseren Kanälen, die wir haben, deutliche Signale auch nach Berlin mit Dingen, wo wir zufrieden sind, aber genauso deutlich mit Dingen, die uns nicht so gut gefallen.
1: Eigentlich dürfen sich ja die Bürger hier im Harzkreis nicht groß beschweren, denn in den letzten 10 Jahren ist hier ja unheimlich viel passiert. Denkt man an Halberstadt, das Daimler Truckwerk, aber auch andere Großansiedlungen sind dort zu finden. Dann auf dem Hexentanzplatz, der wurde neu gemacht, das Bergtheater neu. Und hier in Quedlinburg ist es ja nun mal der Stiftsberg, der ja in den letzten Jahren völlig saniert worden ist. Da entsteht eines der modernsten Museen in ganz Deutschland. Warum sieht das der Wähler nicht oder wurde das falsch kommuniziert? Denn hier hat sich ja viel getan. Hier sind ja mehr als über 1 Milliarde auch Gelder hineingeflossen.
0: Nun, es gibt immer faktisch Errungenschaften, die Sie gerade beschrieben haben. Ich würde auch in Quedlinburg das Freibad Klietz dazu zählen,
1: Unter anderem auch,
0: was wir
1: ja.
0: hier geschaffen haben. Also ja, unsere Bilanz kann sich sehen lassen. Wir sind natürlich nie zufrieden. Wir wissen auch um die Sorgenkinder, die wir haben.
1: Also
0: Ja,
1: Morgenroth ist auch ein neues Projekt hier.
0: Wir wissen um den Zustand mancher Straße, mancher Brücke, manches öffentlichen Hauses. Aber wir sind auf einem guten Weg und wir haben in den letzten Jahren unheimlich viel aufgeholt. Es ist ja mittlerweile so, dass der Tourist lieber in den Ostharz kommt als in den Westharz, weil einfach hier die Strukturen neuer sind, moderner und auch oft zeitgemäßer. Karls Erdbeerhof kommt nicht ohne Grund nach Wernigerode auch in den Harzkreis. Aber es gibt dann auch ein Lebensgefühl der Menschen, was ich glaube, wir müssen das stärker bedienen, dass die Leute doch das Gefühl haben, es ist noch nicht alles so, wie es sein könnte oder sein müsste. Es geht nicht alles an einem Tag, das ist nun mal so. Geld ist endlich. Und ja, da müssen wir besser kommunizieren. Wir müssen es stärker erklären. Ich habe aber immer noch die Hoffnung, dass ein Großteil der Menschen auch hier im Harzkreis unsere Fortschritte sieht. Ich sage Ihnen mal ein Beispiel. Ich kann mich noch an die Diskussion der B6N-Aufwertung zur A36 erinnern. Und wir sind ja teilweise verspottet worden. Heute ist jeder froh, an einer Autobahn zu liegen.
1: Da haben wir Truck für ohne

0: dieser Autobahn gar nicht gekommen.
1: Das ist ein schönes Beispiel. Auch viele Touristen wissen jetzt, es gibt eine Autobahn. Also da muss man sich auch mal durchsetzen, da muss man auch mal Kritik aushalten. Immer in dem guten Wissen, langfristig wird es sich auszahlen. Und die Dinge, die wir hier weiter vorhaben, gerade hier im Bereich Vorharz-Quedlinburg, Ausbau Radwegenetz, der Radfahrtourismus ist ein vollkommen neues Segment. Der Bode-Radweg wird hier gebaut mit vielen Millionen Landesförderung. Das sind alles Dinge, auf die kann sich der Bürger hier freuen. Das wird auch kommen, aber ich will noch mal deutlich sagen, jedermann alles Zufriedenheit, das ist ein Ding der Unmöglichkeit.
0: Liegt das auch ein bisschen an der Bundespolitik, dass die Leute, die Menschen das Gefühl haben, die machen immer weiter so und alle wollen doch Veränderungen haben. Also wenn man die CDU im Bund wählt, hat man ja immer irgendeine andere linke Partei mit im Boot. Ist das die Frustration, die auch nach Sachsen-Anhalt dann durchschlägt?
1: Ich würde sagen, ja. Also die CDU und SPD sind keine natürlichen Partner, wie zum Beispiel die CDU oder die FDP, die sich in vielen Dingen doch sehr nahestehen, große Schnittmengen haben. Diese große Koalition, die damals geschmiedet wurde, war ja letztendlich eine Notlösung, weil es keine Mehrheiten gab. Und das fordert beide Seiten zu Kompromissen auf, die natürlich über die Jahre gesehen uns als CDU natürlich etwas verwässern lassen in grundsätzlichen Positionen von Werten oder von Dingen, die uns wichtig sind. Und der Preis dieses Kompromisses zahlen wir gerade, dass wir also bestimmte Positionen in einer Koalition aufgegeben haben oder zumindest nachgegeben haben. Eine reine CDU-Regierung würde die Sachen natürlich anders machen. Und jetzt kommt dieses Gefühl der Menschen, es kommt eben aus Berlin, ja, so die Nachricht, Rentendiskussion, Gesundheitsdiskussion, es wird alles schlimmer, es wird alles nicht mehr funktionieren. Und das überlagert natürlich die Landespolitik und auch die Kommunalpolitik. Und ja, da müssen wir als Land unsere Punkte machen, unsere Punkte setzen und auch die Bundespolitik ein Stück weit noch stärker hinweisen, dass man bestimmte Sachen besser kommuniziert und dass man glaubwürdig dabei bleibt, dass man die Sachen, die man ankündigt, dann auch wirklich macht und nicht aufkündigt oder wieder aufgibt, weil dann verlieren die Menschen das Vertrauen und das ist so das Schlimmste in der Politik, was ihnen passieren kann, dass sie unglaubwürdig werden und die Menschen ihnen das Vertrauen entziehen, weil sie kein Vertrauen mehr haben in ihr Tun und Handeln.
0: Wir haben ja schon gesprochen über die Erfolge, die die CDU in den letzten 10 Jahren hier im Harz gehabt hat. Jetzt kommen wir mal auf die Zukunft. Was genau sind denn die Ziele der CDU hier im Harzkreis in den nächsten Jahren?
1: Nun, wir wollen den Harz auf alle Fälle lebenswert halten und noch lebenswerter machen. Wir wollen auf Augenhöhe kommen zu den Ballungszentren, zu den Oberzentren wie Halle und Magdeburg. Wir haben hier gute Standortvorteile. Wir sind ja sehr ländlich geprägt, aber haben gute, viele Angebote für junge Menschen.
0: Wie ist es denn zum Beispiel mit dem Bahnticket, wo die Bundesregierung so stolz drauf ist? Das ist doch hier ehrlich gesagt völlig nutzlos in den meisten Städten. Außer vielleicht in Quedlinburg, die haben Bahnhof, Halberstadt auch, Wernigerode auch. Aber die ganzen Dörfer und zum Beispiel Osterwiek ist sehr, ziemlich groß, haben fast 10.000 Einwohner, aber keinen Bahnhof.
1: Also wir haben erstmal den großen Standortvorteil, dass wir hier günstige Mieten haben, dass wir günstige Voraussetzungen haben, auch für Eigenheimbau. In den Ballungsgebieten haben wir ganz andere Mietpreise als hier bei uns.
0: Die Schulen sind hier noch.
1: Das ist ein Standortvorteil. Wir haben hier ein Kita-Angebot, wo eigentlich jeder, der kommt, auch sofort einen Kita-Platz bekommt. Vielleicht muss er dazu fahren, aber trotzdem bekommt er das Kita-Angebot. Zum Schluss ist die Entscheidung, auf dem ganz flachen Land zu wohnen, natürlich auch immer eine Entscheidung für Mobilität. Das ist jedem klar, dass man da wahrscheinlich auch selber fahren muss. Ich persönlich glaube fest daran, dass wir in 5 bis 10 Jahren mit dem autonomen Fahren soweit sein werden, dass auch das Thema verblassen wird, wenn die Fahrzeuge dann alleine fahren können und die Leute sich die Fahrzeuge bestellen können. Ich glaube, erreichen wir andere Lebensqualität.
0: Das ist ja für Sie als Fahrschullehrer auch schlecht.
1: Ja, schlecht nicht, ist es spannend. Zum Schluss wird auch das autonome Fahren, das personalisierte Fahren nicht ersetzen. Es wird immer Menschen geben, die selber fahren wollen. Aber klar, perspektivisch gesehen wird das insbesondere auch für die, die nicht so gerne selber fahren oder für ältere Menschen, wird das eine wunderbare Alternative werden zu ÖPNV. Und auch Schülerverkehr mit autonomem Fahren kann man sich vorstellen. Also da sind viele Chancen in der Zukunft, die ich da sehe, die uns noch weiter voranbringen. Dann haben wir auch eine Infrastruktur, die, glaube ich, seinesgleichen sucht. Wir alle wissen um das kulturelle Angebot hier im Harzkreis. Es gibt viele Attraktionen. Andere Leute

0: Komm her, um Urlaub zu machen. Wir wohnen ständig in einer Urlaubsregion, auch das macht es sehr lebenswert. Und wir wollen natürlich die wirtschaftliche Entwicklung hier voranbringen. Und da haben wir als Land mit dem neuen Landesentwicklungsplan ja den Grundstein gelegt, dass wir also auch kleineren Kommunen größere Wirtschaftsräume zubilligen, damit es nicht immer heißt, aufgrund deiner geringen Einwohnergröße darfst du nur einen bestimmten Bereich bauen, sondern da haben wir viel Flexibilität ermöglicht, dass die Kommunen noch mehr selber entscheiden können, wo wollen wir eigentlich hin mit unserer Substanz. Und ich glaube, das wird uns in den kommenden Jahren helfen, auch den Harz
1: Die
0: weiterzuentwickeln.
1: Kommunen leiden ja unter chronischem Geldmangel, auch in Quedlinburg ist das so. Deswegen plant ja der Oberbürgermeister Frank Roch ein ganz neues Wirtschaftsprojekt, und zwar unter dem Titel Morgenrot. Das heißt, in dieser kleinen Ortschaft soll ein Windpark entstehen, ein Solarpark und vieles mehr. Wie wichtig ist denn das Projekt hier für Quedlinburg?
0: Ja, wir wissen, in der Welterbestadt Quedlinburg haben wir etwa einen Investitionsbedarf pro Jahr, der liegt bei 6 Millionen Euro im Jahr. 6 Millionen bedeutet aber, wir erhalten unsere Substanz. Also wir können keine neue Substanz anlegen. Wir wissen, unser Haushaltsloch liegt bei 3 bis 4 Millionen, je nachdem, wie die Gewerbesteuer ausfällt. Das heißt, die Stadt ist eigentlich chronisch unterfinanziert. Wir sind also als Quedlinburg in den letzten Jahren mehr oder minder immer auf Tour gewesen, Fördermittel zu bekommen. Hier auf dem Stiftsberg sind viele Bundesmillionen verbaut worden, wie Landesmillionen. Das Freibad Kliez ist nur mit Landeshilfe möglich gewesen. Und auch die Mittel des Bundes aus dem Sondervermögen sind ja schon veranschlagt für 3 Brücken, die dringend saniert werden müssen. Wenn die Stadt mehr Einnahmen haben möchte, müssen wir auf wirtschaftliche Entwicklung setzen, und dazu zählen Wirtschaftsflächen. Ich bin ja auch Vorsitzender des Wirtschaftsausschusses der Stadt Quedlinburg, und wir sind, seitdem ich dabei bin, auf der Suche nach möglichen Gewerbe- und Wirtschaftsflächen für Quedlinburg, und das ist schwierig. Wir hatten uns Ende des Tages mit einem Gutachten für Quarmeck entschieden. Quarmeck, muss man aber wissen, war früher russische Garnison, russische Kaserne, liegt viel Munition in der Erde. Also dort ist sehr viel Aufwand zu betreiben, um überhaupt die Herrichtung des Gewerbegebietes erstmal vorzunehmen. Ja, und dann kam jetzt durch einen, man muss sagen, Zufall, die Möglichkeit, dass ein privater Investor bei Morgenrot dort die Ackerflächen ehemals von Bräuns gekauft hat und sich dort entwickeln möchte. Was langfristig gesehen, und die Zahlen sind auch gesichert, der Stadt Einnahmen von jährlich bis zu 10 Millionen Euro verspricht. Das wäre natürlich für Quedlinburg finanziell gesehen ein Glücksfall, weil wir natürlich endlich unseren Haushalt ausgleichen könnten. Wir könnten die Erhaltungsmaßnahmen sicher vollziehen, wie aber auch weitere Investitionen
1: Ist ja
0: vornehmen.
1: auch wichtig für Sportvereine unter anderem.
0: Ja, es gibt Beispiele aus anderen Kommunen, wo also beispielsweise diese Einnahmen festgeschrieben werden, der Kultur- und Vereinslandschaft, dass es also ein extra Budget gibt, wo dann die Vereine ihr Geld beantragen können. Der Quedlinburger QSV, der Sportverein, Kunstrasenplatz, da muss jetzt die Flutlichtanlage erneuert werden. Ja, dort gibt es auch die Idee, das Gelände weiter zu attraktivieren, damit auch die Sportbedingungen zeitgemäß bleiben. Ja, es gibt natürlich einen großen Katalog von Dingen, die wir noch schöner machen wollen. Und deswegen diskutieren wir jetzt dieses Zukunftsprojekt Morgenrot. Und man muss aber auch zur Kenntnis nehmen, egal ob man das schön oder nicht schön findet, die Wirtschaft kommt heute nur, wenn die Rahmenbedingungen passen. Und eine der wichtigsten Rahmenbedingungen sind die Energiepreise. Viele Betriebe gehen dazu über, wie auch viele private Haushalte, sich den Strom selber zu erzeugen mit Solaranlagen oder mit Windkraftanlagen. Und wenn sie eine große Ansiedlung haben möchten, dann ist die Voraussetzung, sie müssen diese Stromerzeugung günstig vor Ort mitbauen. Und da diskutieren wir gerade in Quedlinburg, wie weit wir das mitmachen können. Es geht ja um den Welterbestatus. Dort gibt es erste Signale, auch nach entsprechenden Veränderungen, dass der Welterbestatus nicht in Gefahr ist. Aber das ist natürlich für uns ein Thema. Welterbestadt Quedlinburg, das ist natürlich auch weltweit schon ein Klang. Und jetzt hier die Abwägung zu finden, Welterbestatus und aber auch dieses Industriegebiet vor den Toren der Stadt, das diskutieren wir gerade und auf einem guten Weg. Und da muss ich sagen, wir führen diese Diskussion sehr offen, sehr transparent. Es sind auch alle zu eingeladen. Ich möchte nochmal appellieren, einen sachlichen Diskurs zu diesem Thema, egal wie man das alles findet. Aber man muss die Argumente sachlich austauschen. Das ist uns bisher größtenteils gelungen. Und am Ende des Tages wird es eine Entscheidung im Stadtrat geben, nach Abwägung aller Argumente. Und dann wird man sehen, ob wir es schaffen, Quedlinburg mit Hilfe des Zukunftsprojektes finanziell auf bessere Beine und Füße zu stellen.
1: Am 6.9. soll auch Sachsen-Anhalt auf bessere Füße gestellt werden in irgendeiner Weise. Dann ist hier die Landtagswahl. Die CDU liegt weit hinter der AfD zurück. Wie geht man denn so eine Wahl an? Sie sind auch mitten im Wahlkampf. Sie sehen diese Zahlen. Geht man da an, ja, und hat schon resigniert oder ist man im Kampfmodus? Und vor allen Dingen, wie schätzen Sie die Wahl ein und vor allen Dingen auch das Wahlergebnis, was die CDU noch erreichen kann?
0: Nun, zunächst machen uns die Umfragewerte nicht glücklich, da muss man ehrlich sein. Aber gerade jetzt müssen wir kämpfen. Die CDU im Harz kann das. Wir kämpfen um jede Stimme. Wir sind Tag und Nacht unterwegs in den Bereichen, in unseren Kanälen. Nun machen wir nicht nur Wahlkampf die letzten drei Wochen, sondern sind ja eigentlich immer im Modus, dass wir etwas für die Region erreichen wollen und müssen jetzt den Menschen nochmal deutlich sagen, wie soll es die nächsten fünf Jahre im Land Sachsen-Anhalt weitergehen? Ist es wirklich sinnvoll, mit einer Stimmung, die von Berlin schwappt, in eine Wahlkabine zu gehen und die Landtagswahl als Strafe zu benutzen? Der Harz hat schon zur letzten Bundestagswahl die AfD stark gewählt, eine Bundestagsabgeordnete der AfD hier im Harz gewählt, die ich nicht wahrnehme, wo ich auch gar nicht weiß, wo sie eigentlich ist. Wir haben da als Abgeordnete hier einen anderen Anspruch an uns selber, auch in der Präsenz, auch in den Themen, die wir besetzen. Und wir werben natürlich nach wie vor für die CDU mit unseren Projekten. Wir haben die Referenzen, Karls Erdbeerhof, Daimler Truck in Halberstadt oder hier der wunderbare Stiftsberg, Freibad Klietz, was wir alles gemacht haben. Wir zeigen also auch, dass wir es können und dass wir es auch weitermachen wollen. Und da kann ich nur für werben, uns das Vertrauen weiterhin auszusprechen, weil wir es hier im Land und auch im Harzkreis insbesondere bewiesen haben. Und dann wird der Wähler in seiner Abwägung sicherlich in der Wahlkabine zu seiner Entscheidung kommen, die ich natürlich respektiere. Wenn man sich auf Experimente einlässt, das haben wir schon mal versucht, von 1994 bis 2002 mit Tolerierungsmodellen. Das hat dem Land nicht gut getan, damals unter Rot-Rot-Grün. Und das war eine Zeit, die uns auch danach mächtig zurückgeworfen hat. Und ich kann nur appellieren, die Lebenszeit ist zu kurz für irgendwelche Experimente. Und wenn man sich das Wahlprogramm der Mitbewerber anliest, da sehe ich eben keine wirklichen Lösungen. Da sehe ich viel Beschreibungen, ich sehe auch viel Kritik, teilweise berechtigt, teilweise unberechtigt, aber Kritik präsentiert noch keine Lösung. Und wir als CDU bieten die Lösungen und werden das dann auch, wenn uns das Vertrauen geschenkt wird, das auch in den kommenden Jahren dann zeigen, dass wir auch die Lösungen dann durchsetzen.
2: Am 6. September muss sich Sachsen-Anhalt zur Landtagswahl entscheiden. Mit Listenplatz 6 wird Ulrich Thomas den Harz auch nach der Wahl weiterhin in Magdeburg vertreten können.

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0: Am Montagvormittag wird es stark bewölkt und es sind vereinzelt leichte Regenschauer möglich bei Temperaturen um 19 Grad. Zum Mittag hin bleibt es regnerisch und es weht ein kräftiger, böiger Wind aus Südwesten. Der Abend bleibt trocken und stark bewölkt bei Temperaturen um 18 Grad. In der Nacht wird es wechselnd bewölkt und es weht ein leichter Wind aus Südwesten. Am Dienstag wird es überwiegend wolkig bei Temperaturen um 19 Grad.
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2: Markus Söder in Wernigerode. Wahlkampfunterstützung für den Ministerpräsidenten. Stimmung wie in einem bayerischen Bierzelt im Veranstaltungssaal des HKKs in Wernigerode. Standesgemäß wurde der bayerische Ministerpräsident mit dem Defiliermarsch begrüßt und zog mit dem sachsen-anhaltinischen Ministerpräsidenten Sven Schulze, den Landtagsabgeordneten Ulrich Thomas und Alexander Reuscher sowie den CDU-Landtagskandidaten Artjom Pusch in den mit fast 400 CDU-Anhängern gefüllten Saal ein. Moderiert wurde die Veranstaltung von der CDU-Landtagskandidatin Bianca Heine. Der Zeitpunkt der Veranstaltung war natürlich im Vorfeld gut getimt worden. Sachsen-Anhalt befindet sich derzeit auf dem Höhepunkt des Landtagswahlkampfes. Daher war es auch nicht verwunderlich, dass fast die gesamte deutsche Presse vor Ort vertreten war. Dutzende von Kamerateams und Fotografen drängten sich um den Tisch, um die Eintragung ins Goldene Buch des bayerischen Ministerpräsidenten zu verfolgen. Gespannt wurden auch die Reden verfolgt vom sachsen-anhaltinischen Ministerpräsidenten Sven Schulze und natürlich auch die von Markus Söder. Eins war im Vorfeld schon klar, wenn einer Wahlkampf kann, dann Söder. Denn schließlich muss er sich auch in einem aufgeheizten bayerischen Festzelt den Wählern stellen können.
3: Meine sehr verehrten Damen und Herren, zunächst mal schönen guten Abend und danke, dass so viele am heutigen Abend gekommen sind. Es ehrt mich und freut mich sehr, dass ich heute bei uns da sein kann, im schönen Harz. Ich komme aus dem schönen Bayern, ja, von der kleinen, schönen, bescheidenen CSU. Insofern vielen Dank für die Einladung. Es sind drei Gründe, warum ich heute da bin. Der erste ist, das will ich nochmal sagen, es gibt ja immer so die Einschätzungen Ost und West. Ich habe seit Jugend an eine hohe Affinität zu den neuen Ländern. Mein Großvater, einer meiner Großväter, stammt aus Leipzig. Deswegen habe ich immer schon Nähe gehabt. Ja. Ich habe, muss ich dazu sagen, die war immer größer als zum Beispiel zum Rhein. Ja. Ich hätte wahrscheinlich mehr machen müssen, dann wäre dann 2021 sich klüger entschieden bei der Kanzlerwahl, aber okay. Hätte mir manchen Ärger vielleicht gehabt, aber egal. Jedenfalls immer dann die Nähe kam. Meine erste große Liebe kam auch aus Sachsen. So. Ja, nicht aus dem schönen Harz, aber immer noch aus Sachsen. Ich hoffe, das ist okay. Und wenn man eine Grenze in Deutschland ziehen würde, genau in der Mitte, dann ist Bayern überraschenderweise eher Osten. Ich kann nur eines sagen, wir haben so viele Menschen, die aus Sachsen, Sachsen-Anhalt, Thüringen zu uns nach Bayern gekommen sind. Und Bayern hätte heute nicht diese Leistungskraft, wenn nicht so unglaublich viele junge, tolle Leute aus den neuen Ländern gekommen wären. Und so will ich das einfach mal sagen, am Anfang ein Dankeschön, dass wir auch stark sind. Verdanken wir auch ein großes Stück weit all den jungen Leuten, die mit Optimismus und Einsatzfreude herangegangen sind und gesagt haben, sie wollen ihre Zukunft neu gestalten. Und deswegen fühle ich mich auch persönlich, aber auch national. Und du weißt es, auch bei den anderen Kollegen, immer auch verpflichtet, wenn es in Deutschland auch in der CDU Diskussionen gibt, auch unter den Ministerpräsidenten, eben nicht immer nur die zu unterstützen, die es ohnehin sein.

0: Jahrzehnten immer das große Wort führen, sondern ich finde, der Osten muss auch in Deutschland der Bundespolitik eine stärkere Rolle spielen. Zunächst einmal bin ich von Ihnen persönlich überzeugt. Sie haben gesagt, ich finde immer offenes Wort. Ich lobe jetzt nicht jeden. Ja, also es gibt unterschiedliche Abstufungen, klar, das ist unhöflich, aber ich lobe jetzt nicht jeden. Aber ich muss sagen, mich beeindrucken zwei Dinge. Das eine, was mich beeindruckt, einfach Sachkompetenz. Ja? Es ist in diesen Zeiten einfach gut, jemanden als Ministerpräsident zu haben, der von Wirtschaft eine Ahnung hat. Überlegen Sie mal, wie viele Leute im deutschen Fernsehen jeden Tag, Sie sind auch viele aus der Wirtschaft da, jeden Tag quasseln und quaken über Wirtschaftspolitik, die meinen, mit höchsten Steuern was zu erreichen. Wer bis heute immer noch denkt, dass man mit viel höheren Steuern und mit Unternehmern, die man ständig nur gängelt, denen man ständig nur Vorschriften macht, denen man alles Mögliche mit politischer Korrektness anerziehen will, denen man will, dass man Lieferkettengesetze macht oder kleinste Mittelständler ächzt unter den Auflagen. Das ist in Deutschland Standard im Fernsehen. Aber wir brauchen auch ein paar Leute, die eine Ahnung haben von Wirtschaft. Und da ist er einer davon. Wir leben heute, meine Damen und Herren, in einer vernetzteren Welt, als wir glauben. Weil es in Deutschland ist die Methode, wir blicken gern zurück. Und wie immer im Leben verklärt sich alles, ja. Jede Beziehung war toll, jeder Kontakt war toll, alles, was man im Leben gemacht hat, war toll. Keiner möchte es noch einen Fehler gemacht haben, alles super. So, das wird gern zurückgeblieben. So, ja, war auch alles besser. Und dann schon alle Zitzer und gesagt, ich war jetzt so gut in Latein, aber das habe ich mir gemerkt. Ja. So. Aber die wenigsten blicken zur Seite und überlegen, was geht denn gerade in der Welt ab. Und die Wahrheit ist natürlich, die anderen sind nicht schlechter geworden, sondern zum Teil besser. Bei China, 8 der 10 größten Forschungsinstitute der Welt sind heute chinesisch. Die arbeiten nicht nur länger, die arbeiten nicht nur intensiver, die sind mittlerweile technologisch innovativ auf einem Level. Da müssen wir uns strecken, dran zu bleiben. Von den Amerikanern sprechen wir. So. Jetzt heißt es, wenn man was für seine Region erreichen will, was ist eigentlich wichtig? Man braucht ein Konzept im eigenen Land, klar. Man muss auch die Wahrheit aussprechen können, klar. Sachsen-Anhalt ist riesengroß, aber nicht allein auf dem. So meine Einschätzung jetzt. Man muss vernetzt sein. Und man muss auch wissen, wo man anruft, um was zu erreichen. Das gilt in Europa übrigens. Also jemand, der sagt, ey, ich finde Europa total scheiße, ich lehne Europa völlig ab, ich hasse Europa. Der letzte ist übrigens bei den 100 Abwählern. Hat er nichts bekommen. So. Wenn man aber weiß, wo man aus Europa was erreichen kann, dann hilft es einem. Wenn man weiß, wo man in der Bundespolitik manchmal auch ein bisschen härter rangehen muss, um was zu erreichen. Wir Bayern machen das ja auch irgendwie. Ja? Ja, also meistens höflich, aber wenn es sein muss, auch robust. So. Da braucht man jemanden, der nicht am Ende schon, wenn eine Stadt jetzt so isoliert ist, dass die Welt da nichts mehr zu tun haben will. Und jetzt will ich das einmal sagen, verwirtschaftlich. Wir haben gerade eine Studie in Bayern. Also die Wirtschaft ist die stärkste in Deutschland. Wir haben unsere auch Herausforderungen mit China, USA, aber wir legen in Europa gerade zu. Und der europäische Markt ist im Moment die einzige Chance, manches im Export auszugleichen, was woanders schwierig ist. Und genau in dieser Phase erklärt gestern Frau Weil, wir wollen aus Europa und Euro raus. Also jetzt sagen wir ehrlich, das schlimmste wirtschaftliche Schredderprogramm, das man machen kann. Wir können unsere BMWs und Audis auch nicht alle Niederbayern verkaufen. Wir brauchen Partner. Und selbst die französischen Rechtsradikalen, selbst die italienischen Rechten, alle lehnen die Zusammenarbeit mit der AfD ab. Und ich kann nur von meiner sprechen, in Bayern. Die erzählen nicht nur, dass es Europa raus wird, da gibt es Leute, die sagen, der Erde ist eine Scheibe. Das ist kein Witz. Hat sich eine Dame beworben, um ein Vizepräsident, der Erde ist eine Scheibe. Ich habe gesagt, laufen Sie halt einmal zu. Null Interesse an Technologie, null Vernetzung in Europa. Und deswegen sage ich Ihnen, wenn man will, dass Sachsen-Anhalt Schlagzeilen bekommt, kann man das andere machen. Wenn man aber will, dass am Ende des Lebens sich wirklich etwas verbessern kann, dass man was erreichen kann an Investitionen, an Partnerschaften, auch an Hilfe, dann gibt es nur einen, der das kann, und das ist dieser Mann, der das jetzt mal macht.
1: Vielen Dank, liebe Bianca, sehr geehrte Damen und Herren, lieber Markus, wir freuen uns, du bist zum ersten Mal in Wernigerode und ich bin sicher nicht zum letzten Mal, du tust es gleich vielen Tausenden deiner Landsleute, wir sind froh und dankbar, dass viele auch Touristen aus Bayern regelmäßig hier sind und sich an Wernigerode erfreuen. Ich sage, die Bianca Heil hat es gerade erzählt, ich habe ja noch ein anderes Leben gehabt. Heute bin ich Ministerpräsident, aber ich habe viele Jahre als Ingenieur gearbeitet für Maschinenbauunternehmen hier im Harz. Und ich bin ganz ehrlich, eigentlich hat es mich jede Woche nach Bayern gezogen, weil da viele Unternehmen waren, mit denen auch Unternehmen hier im Harz sehr eng zusammengearbeitet haben. Und wenn ich dann war auf der Ingolstadt bei Audi, dort war einer der großen Kunden, und wenn ich dann zurückgefahren bin und ein bisschen Zeit habe, dann bin ich ab und zu mal runtergefahren von der Autobahn, wenn es dann durch Bayern ging und wenn man da durch die Landkreise fuhr und heute noch fährt, da muss man schon sagen, ihr habt in Bayern echt was erreicht, echt was geschafft. Und ehrlich gesagt, das ist auch ein Stück weit Vorbild für uns, weil auch Bayern war nicht immer da, wo es heute ist, sondern es ist durch harte Arbeit passiert. Und das ist für mich der Punkt, der enorm wichtig ist. Man muss hart arbeiten, man muss Ziele auf sich setzen und dann kann man sie auch erreichen. Und schon allein deshalb, lieber Markus, ist das auch ein Stück weit Vorbild, was du, was ihr in Bayern erreicht habt, auch hier für uns in Sachsen-Anhalt. Und ich kann aber sagen, wenn Leute in Wernigerode sind, im Harzkreis, dann müssen wir es nicht verstecken. Und wer mal mit offenen Augen hier durch Wernigerode geht, durch eine Stadt, die jedes Jahr ca. 1 Million Übernachtungen hat, durch einen Landkreis, der hochattraktiv ist, der nicht nur touristisch attraktiv ist, sondern auch wirtschaftlich zu einem extrem starken Landkreis gehört. Wenn man sieht, wie viele fleißige Menschen hier jeden Tag aufstehen, zur Arbeit gehen, und wenn man sieht, was seit 1989 passiert ist, dann ist mein Hauptanliegen, das sage ich Ihnen heute und das sage ich auch jeden Tag bis zur Wahl, dass wir uns unser Land nicht permanent schlecht reden lassen, sondern dass wir auch mal stolz auf das sind, was die Menschen hier in diesem Land erreicht haben. Wo es heißt, wo wollen wir denn eigentlich hin? Wo ich sage, natürlich kennen wir die Herausforderungen. Und natürlich haben wir viele auch noch vor uns, was wir gemeinsam schaffen müssen. Aber wenn ich dann manche höre, die sagen, wir wollen in das gute alte Deutschland zurück, dann frage ich mal, in welches Deutschland? In die 90er Jahre, wo wir hier doppelt so viel Arbeitslosigkeit hatten wie heute, wo wir jungen Menschen, auch mir damals, 98 habe ich Abitur gemacht, gesagt haben, es gibt, egal wie gut ihr seid, für euch nicht genug Ausbildungsplätze, nicht genug Arbeitsplätze, wo wir eine Zeit hatten, wo wir ganz, ganz viele Menschen verloren haben, die in den Westen gegangen sind, nach Bayern gegangen sind, nach Nordrhein-Westfalen, nach Hessen und viele von denen bis heute nicht wiedergekommen sind. Und eine andere Frage, die man stellen kann, weil wir zurück in die Idee haben. Wenn der Hauptwettbewerber, den wir als CDU haben, auf seinem Parteitag die DDR-Hymne abspielt, dann ist das auch ein Zeichen. Und gerade hier in Wernigerode, wo wir wissen, wir konnten immer zum Brockenhoch gucken, wir konnten aber die nicht erreichen. Und ich weiß noch die Ersten, die da zum Brockenhoch laufen konnten, die auf den Berg, auf den wir immer schauen konnten, endlich wieder in Freiheit gehen konnten. Ich habe ihn als Kind selber gesehen. Ich wusste auch, du kommst da nicht hoch. Diese Freiheit, die wir uns erkämpft haben, die die Menschen hier erkämpft haben, die wollen wir auch behalten. Also wir wollen weder in die 90er Jahre zurück, noch in die DDR, sondern wir wollen positiv nach vorn schauen. Wir wollen den Weg, den wir gemeinsam gegangen sind, auch weitergehen. Das ist das, wofür wir gemeinsam in den nächsten 14 Tagen kämpfen müssen. Und ich werde immer gefragt, was ist denn so das wichtigste Thema für dich? Kann ich Ihnen sagen, es gibt für mich ein wesentliches Thema, das ist Jobs und Arbeitsplätze. 800.000 Menschen, die jeden Tag hier in Sachsen-Anhalt zur Arbeit gehen. Heute, jetzt wo wir hier sitzen, wieder Krankenschwestern sagen, ich gehe gleich zur Nachtschicht. Oder andere, gerade hier in Wernigerode, sagen, wir gehen jetzt zur Spätschicht, zur Nachtschicht und arbeiten sehr hart.

0: in diesem Land, wo ich sage, um die geht es doch am Ende des Tages. Ich komme gerade auf der Autofahrt her, noch mit dem Vorstand eines großen Unternehmens telefoniert, weil wir wissen, es gibt gerade Herausforderungen, wo man aber weiß, wenn man zusammenhält, dann findet man auch Lösungen. Wir haben es in der Vergangenheit gemacht, so machen wir es auch in der Zukunft. Und wir wissen, ja, hier in Sachsen-Anhalt, auch in Wernigerode, Automobilzulieferindustrie, 25.000 Menschen arbeiten da. Wir wissen, es wird nicht jeder Job die nächsten Jahre überstehen, das ist klar, aber wir müssen auch in die Zukunft gehen. Deswegen investieren wir gerade ganz viel auch in die Fahrerindustrie, in große Ansiedlungen, auch aus Bayern, Wackerschmidt zum Beispiel, vor allem in Jahren, hier vor zwei Jahren in Halle groß investiert, 140 Millionen Euro, Merz Pharma, IDT, Biologica, die ganzen großen Unternehmen, Salutas Pharma, über 700 Unternehmen mittlerweile in dem Bereich. Und ich habe vor kurzem ganz bewusst mich mit Ursula von der Leyen getroffen, weil ich ihr gesagt habe, wenn die Europäische Union die Pharma-Strategie jetzt umsetzt und wir wieder mehr Arzneimittel in Europa, in Deutschland produzieren wollen, dann sind wir als Sachsen-Anhalt das Land, wo man das machen kann, wo wir investieren werden, wo wir Gas geben werden. Das sind Zukunftsthemen und darum geht es mir, wenn wir mit den Menschen auch über wirtschaftspolitische Themen sprechen, nicht zu sagen, ach, heute reden wir mal nicht über Politik, sondern genau zu sagen, wie wir uns Sachsen-Anhalt in den nächsten Jahren vorstellen, das ist vernünftige Wirtschaftspolitik und dafür stehe ich als Ministerpräsident.
1: Zum Schluss bekam Markus Söder für seinen Heimweg eine Harzer Wurst und etwas zum Trinken von Bianca Heine überreicht.
2: Vielen Dank, dass Sie beide heute hier.
3: Ganz viele Politiker besuchen derzeit den Harzkreis. Heute ist Philipp Amthor hier in Wernigerode und verkauft Eis. Wir haben uns mit ihm verabredet und das Interview, das sehen Sie jetzt. Herr Amthor, Sie sind hier in Wernigerode heute. Sie sind erst 33 Jahre alt, aber schon sehr bekannt für Ihr Alter. An wen hat es denn gelegen? An Markus Lanz oder doch mehr Oliver Welke?
4: Naja, ich glaube, beide haben manchmal ihren Anteil daran. Und Oliver Welke, ich glaube, dem würde man jetzt falsche Federn anheften. Denn meine heute schon Popularität hängt ja wahrscheinlich mehr an Fabian Köster als an Oliver Welke. Aber Spaß beiseite, die Mischung der Formate macht es. Ich freue mich natürlich, wenn sich einige interessieren und mich auch aus populäreren Sendungen kennen. Aber ich freue mich auch über die, die tief mit mir inhaltlich diskutieren wollen. Alles ist vorhanden und ich freue mich, hier heute unterstützen zu können. Das ist mir ein wichtiges Anliegen.
3: Sie sind erst seit zwei Monaten Minister in einem Amt, muss ich sagen, das habe ich vorher noch gar nicht gekannt. Wurde das extra für Sie erfunden?
4: Es gibt eine große Tradition der Bund-Länder-Zusammenarbeit innerhalb der Bundesregierung. Früher gab es zu Beginn der Bundesrepublik sogar mal ein eigenes Bundesministerium für die Angelegenheiten des Bundesrates. Aber die Bundesregierung ist effizienter geworden. Das hat man dann mal in das Kanzleramt integriert. Und insoweit ist das gar kein ganz neues Amt, sondern eins mit Tradition.
3: Was muss man da genau machen? Die meisten Zuschauer wissen das gar nicht.
4: Es ist natürlich so, dass die Arbeit an den Bund-Länder-Beziehungen natürlich sehr intensiv ist, weil die allermeisten Bürger erleben Bundespolitik ja aus den Medien, aber das, was sie konkret vor Ort spüren, ihre Berührungspunkte mit dem Staat, sind ja sehr oft Arbeit der Kommunen, Arbeit auch der Landesbehörden. Und deswegen ist es wichtig, dass man das nicht hermetisch trennt, sondern dass der Bund sehr eng zusammenarbeitet mit den Bundesländern, mit den Ländern. Und man darf ja auch nicht vergessen, der Bundesrat, der spielt ja auch eine ganz besonders wichtige Rolle für uns. Und dort die Interessen der Bundesregierung zu koordinieren und zu vertreten, das ist meine Aufgabe.
3: Kommen wir mal zur Bianca Heine, die verkauft ja hier nämlich fleißig Eis. Sie sollten ja eigentlich ja helfen, aber jetzt machen Sie ja mit mir das Interview, ja. Die Bianca, die ist ein halbes Jahrzehnt jünger wie Sie, ja, also sie hat aber auch ganz jung jetzt mit der Politik angefangen. Welche Tipps können Sie denn geben? Wie kann man denn schnell berühmt werden? Was sollte man machen?
4: Es geht ja in der Politik nicht um Berühmtheit, genau, sondern es geht darum, dass man vor allem Dinge bewegen kann, voranbringen kann. Das schafft man, wenn man fleißig ist, in den Themen ist, sich da stark reinarbeitet. Das macht Bianca auch. Ich habe sie ja heute nicht das erste Mal kennengelernt, sondern kenne sie schon aus ihrem Engagement für die Verwaltungsdigitalisierung. Bevor ich jetzt Staatsminister im Kanzleramt wurde, war ich Staatssekretär im Bundesdigitalministerium. Habe sie dort auch kennengelernt als jemand, der sich sehr tief interessiert für das Thema, wie wir unseren Staat schneller, handlungsfähiger, digitaler bekommen. Darin hat sie voll meine Unterstützung. Deswegen bin ich besonders gern gekommen heute zu ihr in den Wahlkampf. Und bei Jüngeren ist es allzu mal so, als jüngerer Kandidatin, als jüngerer Kandidat, da wird man häufiger mal unterschätzt. Das ist ja besser.

0: als überschätzt zu werden.
1: Das mit der Digitalisierung klappt ja in Deutschland auch nicht wirklich. Also mich hat neulich eine KI angerufen, wollte mich betrügen. Da klappt es ganz gut, aber sonst klappt es nicht wirklich. Woran liegt es denn?
0: Nun würde ich sagen, wenn eine KI anruft, um einen zu betrügen, ist das nicht auch noch Aufgabe des Staates, sondern des guten Verstandes des Angerufenen.
1: Das Finanzamt ruft nicht über eine KI an.
0: Der ist ganz sicher bei Ihnen vorhanden. Wir rufen Sie nicht über KI an, sondern die CDU insbesondere. Die gibt es handfest und zum Angreifen vor Ort, mit Berührung, mit Austausch, mit Dialogbereitschaft.
1: Herr Amthor, ich kann Sie natürlich nicht entlassen aus dem Interview, ohne Ihnen noch eine Frage zu stellen. Was sagen Sie denn dem Kanzler in 14 Tagen, wenn die Sachsen-Anhaltiner hier die Brandmauer einreißen? Wie trösten Sie ihn?
0: Es wird hier eine klare Entscheidung geben in Sachsen-Anhalt, auch für Stabilität. Da bin ich sicher, dafür sind wir im Wahlkampf. Es wird darum gehen, Sven Schulze darin zu unterstützen, dass er ein erfolgreiches Wahlergebnis bekommen kann, dass er seine erfolgreiche Arbeit auch als Ministerpräsident fortsetzen kann. Und dafür machen wir jetzt Wahlkampf, nicht für irgendwelche anderen Szenarien.
2: Bürgerdialog. Michael Kretschmer im Kaiserhof.

0: Der Wahlkampf im Harz läuft auf Hochtouren. In Quedlinburg im Kaiserhof versammeln sich die Menschen, denn der Ministerpräsident aus Sachsen, Michael Kretschmer, ist hier zu Besuch. Er unterstützt den Wahlkampf der örtlichen CDU-Kandidaten und spricht auch zu den Gästen im Saal. Nach den Reden der Teilnehmenden auf der Bühne wird eine Fragerunde für die Besucher eröffnet. Das Ziel? Einen Austausch finden und ins Gespräch kommen mit Blick auf die Zukunft des Landes Sachsen-Anhalt.
1: Ja, ich bin aufgewachsen in Görlitz und wir hatten Nachbarn, die aus Thale kamen und die Hexe war irgendwie immer präsent und die Menschen hier. Ich habe den Harz sehr lieben gelernt und bin oft hier. Ich bin sehr dankbar, dass ich jetzt zum Wahlkampf eingeladen bin in Quedlinburg. Das ist eine große Ehre.
2: Ja, zunächst finde ich das ja bemerkenswert, dass sich Herr Kretschmer die Zeit genommen hat, uns hier zu unterstützen. Es tut immer gut, auch mal den Blick von außen auf die Probleme zu bekommen. Er ist ja ein gestandener Ministerpräsident aus Sachsen, auch Kampferprobe, wenn ich das so sagen darf. Und sieht natürlich auch, was in Sachsen-Anhalt passiert, hat sich vom Harz sehr beeindruckt gezeigt, insbesondere auch von den Städten wie Wernigerode, Quedlinburg oder Halberstadt. Auch Thale spielt da eine Rolle. Und ich glaube, er hat uns deutlich gesagt, wir müssen selbstbewusst bleiben. Das Glas ist nicht halb leer, es ist halb voll. Wir dürfen nicht in eine Jammerei uns einordnen lassen, sondern wir müssen mutig nach vorne sehen, optimistisch bleiben. Wenn wir uns helfen wollen, können wir uns nur selber helfen. Und da gibt es ja viele kluge, schlaue Leute, die dazu in der Lage sind. Und ich glaube, wenn die sich gemeinsam versammeln, dann wird uns um die Zukunft nicht bange sein.
1: Aber der Sven Schulze ist ein wirklich großartiger Kollege, hat viel Erfahrung und hat vor allen Dingen eine Art, mit Menschen umzugehen. Ich glaube, das merkt man hier im Land. Kann reden, kann zuhören, kann die Dinge auch umsetzen. Ist nicht jemand, der belehrt, wie man das immer wieder hört, aber auch kein Populist, der nur Sprüche macht, sondern ein harter Arbeiter, ein bodenständiger Typ. Und das sind diejenigen, die in Berlin auch Dinge durchsetzen. Wenn man sich anschaut, Helmut Kohl, der war genauso. Ganz bodenständig, ganz intensiv gelernt. Und dann sind das Persönlichkeiten, aus denen was Großes geworden ist.
0: Bekannt ist Michael Kretschmer unter anderem auch für seine Kritik an der Brandmauer. Ulrich Thomas, Vorsitzender der CDU im Harz, betont ebenfalls, dass der Austausch und die Gespräche wichtig sind, solange sie sich in bestimmten Grenzen bewegen.
3: Können Sie trotzdem noch die Worte Brandmauer und Rente mit 63 hören?
1: Ja, beide Sachen sind wichtig. Brandmauer als Begriff hat uns jetzt nicht sehr viel weitergebracht. Wir müssen die Dinge schon beim Namen nennen und wir müssen es so machen, wie Rainer Haseloff und Sven Schulze das gemacht hat. Immer gucken, was ist für das Land wichtig und dann gemeinsam Politik machen. Sich unterhaken in Mitteldeutschland, das ist jetzt gelungen, das ist eine besondere Situation. Mario Vogt, Sven Schulze, auch ich, wir können viele Dinge bewegen. Es darf jetzt nicht verloren gehen. Von dieser Wahl hier in Sachsen-Anhalt hängt ab, ob wir unsere ostdeutschen Interessen auch durchsetzen können.
2: Ja, auch wir reden hier mit allen. Und ich glaube, wenn wir nicht mehr miteinander reden, sondern wenn wir nur noch übereinander reden, ist das der falsche Weg. Es gibt rote Linien, die muss man ziehen. Und wenn der Gesprächspartner diese rote Linie nicht akzeptiert, ist es kein Gesprächspartner mehr. Wenn aber in Gesprächen die Sachfrage dominiert und nicht die Ideologie, dann ist mir persönlich jedes Gespräch willkommen, immer mit dem Ziel, hier eine Lösung zu finden. Und dieses Nicht-Miteinander-Sprechen, das hat

0: nie geholfen.
1: Letzten Endes ist der Ministerpräsident aus Sachsen überzeugt von der Arbeit in Sachsen-Anhalt und den vergangenen Ministerpräsidenten. Nicht umsonst sieht er in Sven Schulze daher den richtigen Kandidaten, der das Amt in Zukunft besetzen soll.
2: Sie haben es geschafft vor 5 Jahren, da waren die Umfragewerte auch schwierig, da haben wir gekämpft gemeinsam, ich war auch oft da. Und es ist so viel erreicht worden. Es ist so eine positive Entwicklung. Wenn man nur alleine die 5 Jahre anschaut, wenn wir uns anschauen, wie wir mit Rainer Haseloff damals diese Milliarden für den Braunkohleausstieg erreicht haben, das hätte kein anderer hinbekommen. Das braucht Leute, die anschlussfähig sind. Und deswegen ist der Sven Schulze genau der Richtige.
1: Das ist nur eine der vielen Wahlkampfaktionen im Harz. 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

Am Montagvormittag wird es stark bewölkt und es sind vereinzelt leichte Regenschauer möglich bei Temperaturen um 19 Grad. Zum Mittag hin bleibt es regnerisch und es weht ein kräftiger, böiger Wind aus Südwesten.

0: Der Abend bleibt trocken und stark bewölkt bei Temperaturen um 18 Grad. In der Nacht wird es wechselnd bewölkt und es weht ein leichter Wind aus Südwesten. Am Dienstag wird es überwiegend wolkig bei Temperaturen um 19 Grad.
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2: Teuflisch gut. Spendenlauf für die Krebshilfe. Die Teufelsbadfachklinik am Rande von Blankenburg hatte wieder einmal zum Spendenlauf gegen Krebs eingeladen. Eine Veranstaltung, die bereits zur Tradition geworden ist.
3: Mittlerweile die vierte Veranstaltung, also 4 Jahre in Folge organisieren wir das. Und wir haben im letzten Jahr einen Betrag von über 8.000 Euro zusammenbekommen, den wir der Sachsen-Anhaltinischen Krebshilfe und der Kinderkrebshilfe haben zugutekommen lassen. Und wir hoffen, dass wir dieses Jahr dieses Ergebnis toppen und werden dieses Jahr die Erlöse jeweils zur Hälfte an die Kinderkrebshilfe überweisen und die Hälfte dann an die Sachsen-Anhaltinische Krebshilfe.
2: Auf dem attraktiven Gelände wollten die Läufer möglichst viele der 660 Meter langen Strecken rund um die Klinik für einen guten Zweck zurücklegen.
3: Die Vorbereitung obliegt dem Team der Teufelsbadklinik unter der Ägide von Frau Eckert. Frau Eckert ist ja die stellvertretende Klinikdirektorin hier am Standort. Die haben die letzten Tage und Wochen natürlich die Firmen angeschrieben. Die haben die Organisation gemacht mit Kettering zusammen mit unserer Service GmbH, das für Speise und Trank gesorgt ist. Die Kapelle, die Sie im Hintergrund sehen, oder die Band, da sind Mitarbeiter unserer Firma mit drin, die da mitspielen und mitsingen.
2: An den Start gingen über 420 Teilnehmer, Läufer, Nordic Walker oder Geher. Wer eine Runde absolviert hatte, erhielt ein Armband. Am Ende wurden diese ausgezählt und pro Ring wanderte wenigstens 1 Euro in die Spendenkasse. Firmen, Unternehmen sowie private Teilnehmer zahlten das Geld gern für den guten Zweck und viele rundeten ihre Summen noch auf.
3: Die letzten 4 Jahre jedes Jahr zunehmend mit großer Begeisterung und wir hoffen, dass wir das noch die nächsten Jahre fortführen können. Auf die Idee kamen vor 4 Jahren unsere Mitarbeiter aus dem Bereich Therapie, weil wir ja eine onkologische Klinik mit sind. Lasst uns doch mal was in der Richtung machen. Laufen ist gesund. Und deswegen haben wir gesagt, wir machen das. Wir hätten nie gedacht, dass so ein Run ist, dass so viele Leute kommen.
4: Für krebskranke Kinder kann man immer was spenden und auch was für tun. Meine persönliche Meinung. Und wer Verwandte hat, die an Krebs erkrankt sind, dann erst recht.
5: Wir bieten heute für die Läufer Magnesium an, für die Stärkung der Muskeln, damit die auch alle schön fit hier ganz viele Runden schaffen. Und selber laufen wir natürlich auch mit. Wir wechseln uns ein bisschen ab und sind total motiviert, heute hier möglichst viel abzureißen.
6: Wir sind von der Bundeswehr und wir wollen hier ein bisschen Flagge zeigen und vor allem wollen wir ein bisschen was für die Kinder tun und uns ein bisschen mit einbringen hier am Standort Blankenburg.
7: Weil es mir gut tut und für eine gute Sache ist.
8: Und Sie haben ein bisschen Hilfe und Unterstützung?
7: Aber ja, meine ganze Familie, meine Tochter, meine beiden Enkel sind meine Betreuer.
9: Mittlerweile hat es ja fast Tradition. Ich finde das toll, was die Teufelsbadklinik hier jetzt jedes Jahr schon auf die Beine stellt mit dem Lauf gegen Krebs. Und natürlich als lokaler Versorger hier, als Stadtwerke und als Partner der Teufelsbadklinik, natürlich unterstützen wir das, sind ja auch vor Ort und tatkräftig. Selbst der Chef ist mit bei und wird auch einige Runden leisten, hoffentlich. Und so unseren Teil dazu beitragen, dass wir schön auch eine ordentliche Summe zusammenkommen. Und wir als Stadtwerke legen auch noch einen drauf. Wir machen nicht nur 1 Euro pro Runde, wir verdoppeln die ganze Zahl. Also deshalb tun wir unseren Teil dazu bei, dass ordentlich was zusammenkommt.
10: Ich nehme daran teil, weil ich einige Menschen kenne, die tatsächlich an Krebs erkrankt sind und ich das einfach eine verdammt gute Aktion finde und auch gut finde, dass wir als Standort Blankenburg einfach mal ein bisschen auch Gesicht zeigen in Blankenburg, dass man auch sieht, dass es uns gibt, dass wir auch für sowas zu haben sind.
11: Weil ich sportlicher Läufer bin und die Situation hier gerne unterstützen möchte.
12: Finde ich eine tolle Aktion, stärkt auch die Gemeinschaft und ja, ich habe mir 30 Runden vorgenommen.
13: Mindestens 10, das ist so meine grobe Richtung.
14: Ja, bis nicht mehr geht. Also ich habe mir keine Runden vorgenommen, einfach bis nicht mehr geht.
15: 20.
16: 25.
17: So viele, wie ich schaffe.
18: Wie letztes Jahr, waren 20.
19: Also ich würde mir 28.

0: Organisationsteam, sondern zahlte natürlich für ihre Mitarbeiter auch die Startgebühren und rundete die erlaufene Summe aller auf sage und schreibe 10.000 Euro auf. Das tolle Ergebnis ist nur durch ein gutes Funktionieren des gesamten Organisationsteams unter Leitung der stellvertretenden Klinikdirektorin Sabine Eckert zustande gekommen.
1: Wir gucken einfach mal, wie sich das Ganze die nächsten Jahre entwickelt. Also es wird heute definitiv nicht die letzte Veranstaltung sein. Wir sind von den Läufern, die gekommen sind und Firmen ermutigt wurden, macht das weiter. Und wir haben auch noch Anfragen für nächstes Jahr zum Beispiel von der Bundeswehr und von der Polizei. Also vielleicht schaffen wir es mal, dass dann 1000 Läufer hier um die Klinik laufen.
2: Die Krebsgesellschaft Sachsen-Anhalt ist heute wieder an der Teufelsbad-Fachklinik in Blankenburg. Denn heute wird gelaufen für Menschen mit Krebs und ihre Angehörigen, für die Etablierung, für die Weiterentwicklung der Krebsberatungsstelle im Harzkreis. Dafür sind wir heute da mit unserem Team der Sachsen-Anhaltischen Krebsgesellschaft und freuen uns, dass so viele Teilnehmer den Weg hier gefunden haben, um Runden zu laufen. Und mit jedem Schritt gibt es ein Zeichen für Menschen mit Krebs und ihre Angehörigen.
0: Geplant ist in diesem Jahr 5.000 Euro an die Krebshilfe Sachsen-Anhalt und 5.000 an die Kinderkrebshilfe zu überreichen. Tag der offenen Tür im alten Postamt. Lost Place erzählt Geschichten. Die Historie der Blankenburger Postämter beginnt bereits Anfang des 18. Jahrhunderts. Das erste noch erhaltene Gebäude befindet sich seit 1790 in der Hartstraße. 1865 zog das Amt dann in ein neues Haus, heutige Sparkasse. Als es hier für die damalige kaiserliche Kreispostdirektion zu eng wurde, errichtete man 1905 sehr aufwendig einen neuen Gebäudekomplex im Stil des Historismus, der an eine kleine Burganlage mit großem Innenhof erinnert. Heute wird auch diese Post nicht mehr genutzt und bleibt ansonsten verschlossen. Der CDU-Stadtverband lud am 17. August zu einem Tag der offenen Tür und einem Energievortrag der Stadtwerke ein.
3: Es ist ein wichtiges Gebäude in Blankenburg. Die alte Post funktionierte als Polizei im Film. Das ist so das Letzte, wo da Leben drin war, was man kennt. Aber es ist natürlich die Post. Und ich denke und hoffe, dass die Blankenburger sich dafür interessieren, reinschauen. Das Energiethema ist uns wichtig, weil gerade bei alten Gebäuden spielt das eine Rolle. Wenn wir es sanieren, wer es saniert, wie kriege ich es hin? Ist ja auch mein großes Hobby, alte Gebäude zu erhalten und zu sanieren, Nachhaltigkeit. Und diese ganzen Dinge sind sehr, sehr spannend, glaube ich. Denkmaltechnisch, denke ich, ist es auch interessant.
0: Zahlreiche neugierige Blankenburger nutzten die Möglichkeit, sich in dem Gebäude einmal umzuschauen, die vielen Räume zu erkunden und das eine oder andere übrig gebliebene Detail aus der Kaiserzeit zu entdecken. Auch die DDR-Zeit hatte eindeutige Spuren in diesem Gebäude hinterlassen. Viele der Besucher erinnern sich noch daran, wie das Postgebäude zu DDR-Zeiten ausgesehen hat, wo die Briefe lagerten, die Pakete sortiert oder die Telefonanschlüsse vermittelt wurden.
4: Weil ich als Kind schon hier drin war und es spannend fand, von Schalter zu Schalter mal zu gucken und ein Paket abzuholen. Es ist eben ein altes Gebäude, was zu Blankenburg gehört und wieder Auffrischung verträgt.
5: Ich bin auch von Börnecke mit dem Postauto hinten in den Hof reingefahren. Der Fahrer hieß Klinke. Und dann durchgefahren nach Wernigerode. Und da habe ich dann meine Großeltern abgeholt, denn in Börnecke fuhr noch kein Bus zu der Zeit. Und ich weiß noch, hier war ein großes Aquarium drin mit, ich glaube nicht in dem Raum, sondern weiter hinten mit riesengroßen Schildkröten, Sumpfschildkröten.
6: In der Umstellung der Heizungsanlage haben wir von der PR-Montage diese Arbeiten hier praktisch durchgeführt.
7: Wir befinden uns hier gerade in einem Treppenhaus, wo oben drüber der große Turm sich befindet. Das war der sogenannte Telefonturm. Da liefen damals alle Telefonleitungen zusammen, gingen dann über den Boden.

0: hinten runter zum Fernamt und da saß dann die Dame vom Amt. Dann haben wir hier in dem Haus drei Wohnungen, eine ist noch bewohnt. Wir hatten hier in dem Postamt eine große Schalterhalle mit drei Briefschaltern, ein Lottoschalter, Paketannahme, Paketausgabe. Dann hatten wir eine große Paketkammer, wo am Samstag dann die Pakete abgeholt werden konnten, die nicht zustellbar waren. Dann hatten wir mehrere Zusteller, das waren circa 12 Zusteller, die hatten hier in einem großen Raum jeder seinen Tisch mit seinem Zustellregal, was dann morgens sortiert wurde und dann sind die ausgeströmt.
1: Und man musste alles einfacher machen, Post zustellen, Briefkasten leeren und das Schlimmste war die Eilzustellung, weil auf dem Schloss SVK Genesungsheim war und alle kriegten Glückwunsch, die bunten Glückwunschtelegramme und dann musste man mit dem Fahrrad zigmal da hochfahren.
0: Gegenüber hatten wir die Postgaragen mit Werkstatt, mit dem Haus, wo der alte Werkstattmeister wohnte. Dort waren auch Aufenthalts- und Waschräume für die Werkstattleute.
2: Viele Jahre sind ins Land gegangen, bis endlich eine neue Wetterfahne auf den Turm gesetzt werden konnte. Und das war der Initiative von Jörg Müller zu verdanken.
0: Und da wir hier den Turmuhrmachermeister Lies hatten, der hier die Uhrenanlage betreute, dann habe ich das ganze Werkzeug, was man brauchen könnte, auf den Turm gebracht. Da kam, eine Stunde später war die Wetterfahne unten, jedenfalls das, was mal eine war. Und dann wurde die Wetterfahne nach Isenburg gefahren mit dem Multicar. Und dann wurde die dort bearbeitet. Jedenfalls, irgendwann war es dann soweit und dann haben wir die Wetterfahne da hochgezogen und das neue Teil glänzte dann vergoldet auf der Turmspitze.
2: Nach langem Leerstand wurden von 2011 bis 2016 im alten Gebäude, umgewidmet als Polizeirevier, Szenen für die Vorabend-Krimiserie »Alles klarer« mit Wolke Hegenbart gedreht.
3: Alles klarer war ja immer schön in der Werbung drin, aber auch die Serie wieder in Ordnung gewesen. Nun muss ich mal gucken, was jetzt wird.
4: Tatsächlich sind wir heute hier, weil wir die Serie uns immer angeschaut haben und dadurch waren wir jetzt sehr neugierig.
5: Wir sind ja Altblankenburger und haben uns sehr gefreut, dass damals der Film hier gedreht wurde.
6: Ich hoffe, ich habe mich klar und deutlich ausgedrückt.
7: Würde ich behaupten.
6: Frau Ding, freut mich, dass Sie sich auch noch entschieden haben, zum Dienst zu erscheinen.
8: Ich muss noch kurz außerplanmäßig...
6: Sparen Sie sich Ihre Ausreden. Ich habe in meiner Laufbahn alle gehört.
9: Ja, wo alles klarer gedreht wurde, wurde ich als Szenescout angeheuert. Das heißt, mir wurden dann immer die Drehbücher gegeben mit gelben Post-it-Zetteln drin. Und da stand zum Beispiel dran, suchen ortsnah moorähnliches Gewässer. Das war dann der Schlossteich zum Beispiel. Der war ja zu damaliger Zeit, wo der gedreht wurde, auch relativ verschlammt. Ja, oder eben suche Felsen, ca. 3 bis 3,50 Meter hoch, aber ohne Leiter begehbar. Das war eine spannende Sache. Wir befinden uns jetzt hier im Fundus. Also hier war alles voll mit Kleiderständern und etlichen Kostümen, von der Polizeiuniform bis zum Postbote. Ja, und das wurde dann hier an die Künstler und natürlich viele Statisten ausgegeben. Wir gehen jetzt gleich nochmal hoch. So, jetzt haben wir hier die Räume erreicht, wo der Stab des Filmes saß. Hier war das Geschäftsführerbüro und hier drüben waren dann die einzelnen Abteilungen. Wie hier war die Dame, die immer die Statisten ausbezahlt hat. Hier saß eine, die hat nichts anderes gemacht, als täglich Wohnungen, also Ferienwohnungen angemietet oder Wohnmobile. Ja, die hat also da für die Künstler, waren ja sehr viele bekannte Künstler in dem Film drin, die haben ja aber nur in einer Folge mal mitgespielt. Ja, und die mussten natürlich auch dementsprechend eine Wohnung haben, eine Ferienwohnung, mit der sie einverstanden waren. Ja, also da könnte ich jetzt aus dem Nähkästchen plaudern. Da waren so manche Prominente, wo du gedacht hast, ach, das ist doch immer ein netter Typ. Oh, die konnten privat auch böse werden.
2: Doch was wird jetzt aus diesem attraktiven historischen Bau?

0: der nun schon wieder 10 Jahre leer steht und dessen baulicher Zustand sich nicht verbessert.
1: Ja, nachdem eben alles klarer abgedreht wurde, lebt noch eine Familie hier drin im oberen Etage. Und ja, die Stadt ist auch bereit, es zu verkaufen. Es muss natürlich im Sinne der Stadt auch reinpassen. Ja, ich meine, da gibt es ein paar Ausschlusskriterien. Ja, der Preis, möchte ich jetzt nicht sagen, ist aber akzeptabel. Ja, so wie es im Buch steht, so wurde das verkauft. Und ja, es waren mehrere Anfragen. Ich selber habe, glaube ich, schon 3, 4 Leute hier durchgeführt von Gastronomie, die sich das gut hätten vorstellen können, auch gerade hier mit dem Postteich, da eine Außengastronomie mit Steak und so weiter zu machen. Aber das hat alles leider nicht geklappt.
0: Energiekosten für diesen alten Bau werden sicherlich auch bei künftigen Investoren eine Rolle spielen. Wo kommen wir her, wo gehen wir hin? Diesem Thema widmete sich Steffen Obst von den Blankenburger Stadtwerken, der über Energiepolitik, Preise und Verbrauch referierte, sowie über den Füllstand der Gasspeicher und die Situation der Stadtwerke informierte. Wahrscheinlich werden in diesem Gebäude demnächst weitere Szenen für einen neuen Film der Reihe »Die Schule der magischen Tiere« gedreht. Es wird also wieder etwas lebendiger in den alten Räumen. Aber die Zukunft ist damit noch nicht gesichert.
2: Symbolischer Spatenstich. Lang ersehnter Ausbau der Kreisstraße 1373.
3: Bagger stehen bereit. Die ersten Markierungen sind gesetzt. Was viele Autofahrer seit Jahren fordern, wird jetzt umgesetzt. Der Abschnitt der Kreisstraße 1373 hinter Schackental in Richtung Giersleben wird grundhaft erneuert. Geplant ist der Ausbau eines rund 1000 Meter langen Straßenabschnittes. Die neue Fahrbahn erhält eine Breite von 6 Metern. Zusätzlich entstehen 2 Durchlässe, damit Regenwasser künftig besser abgeleitet werden kann. Für den Salzlandkreis ist die Baumaßnahme mehr als eine reine Straßensanierung. Sie schließt eine wichtige Lücke im Kreisstraßennetz und verbessert die Verbindung zwischen der Landstraße 72 und der Kreisstraße 1372. Insgesamt investiert der Landkreis einschließlich Planung rund 1,4 Millionen Euro. Der Ausbau gehört zu den Projekten, die auf der Prioritätsliste des Salzlandkreises stehen und schrittweise umgesetzt werden.
4: Diese Baumaßnahme im letzten Abschnitt hat ziemlich genau 1000 Meter Baulänge. Wir werden einen Querschnitt mit 6,5 Meter Deckenbreite herstellen. Auf Bauseits linker Seite, aufgrund der angrenzenden, weiter ansteigenden Feldflur, gibt es fast durchgehend eine entsprechende Mulde, wo Wasser entsprechend aufgefangen wird und durch 2 Durchlässe schadlos auf die tiefer liegende Seite abgeleitet wird. Die Baumaßnahme ist eine klassische Asphaltbaumaßnahme mit einem dreischichtigen Asphaltaufbau, also einer Tragschicht, einer Binderschicht und einer Deckschicht auf ungebundenen Schotterschichten. Die Besonderheit ist unser technisches Nebenangebot. Aufgrund ungünstiger Baugrundverhältnisse sollte hier eigentlich ein Bodenaustausch von 30 cm Stärke auf der gesamten Baustrecke erfolgen. Das wird jetzt nicht so stattfinden, sondern wir werden den anstehenden Baugrund mit entsprechendem Bindemitteleinsatz so verbessern, dass dieser Baugrund tragfähig wird. Und damit gibt es doch erhebliche Masseneinsparungen, also sowohl was Transporte als auch was Entsorgung betrifft auf der einen, aber auch Minimierung des Einsatzes von Schotterschichten auf der anderen Seite.
3: Mit dem symbolischen Spatenstich beginnt nun die Bauphase. Vertreter des Landkreises, der Planungsfirma, des Bauunternehmens sowie Aschersleben Oberbürgermeister Steffen Amme gaben gemeinsam den offiziellen Startschuss. Die Arbeiten sollen die Straße dauerhaft leistungsfähiger machen und gleichzeitig die Verkehrssicherheit erhöhen. Vor allem für Pendler, landwirtschaftliche Betriebe und Anwohner bedeutet der Ausbau künftig kürzere und komfortablere Wege.
5: Ja, wir befinden uns zwischen den Ortschaften Schackental und Giersleben und ich freue mich ganz besonders in meiner Funktion als Oberbürgermeister der Stadt Aschersleben, dass wir hier heute den Spatenstich vollziehen konnten für den grundhaften Ausbau der Kreisstraße. Es ist der dritte und letzte Bauabschnitt.

0: und wir befinden uns ja im ländlichen Raum und für einen lebendigen ländlichen Raum, für lebendige Ortschaften ist die Thematik der Infrastruktur ein ganz wesentlicher Baustein und ich freue mich, dass wir diesen Baustein hier heute mit dem symbolischen Spatenstich dann auch in Angriff nehmen können. Nicht nur ein wichtiger Baustein für die Bürgerinnen und Bürger aus den Ortschaften, sondern natürlich auch für Unternehmen, für die Landwirte und von daher bin ich sehr froh, dass wir diesen Spatenstich hier heute vollziehen konnten. Ich wünsche der Baumaßnahme einen guten Verlauf, dass wir im zeitlichen Rahmen bleiben. Und ich bin guter Hoffnung, dass mit der Baufirma, die wir gewinnen konnten, auch das realisieren können, dass wir dann nach geringer Bauzeit hier auch die Straße dann wieder freigeben können.
1: Mit dem Ausbau der K1373 setzt der Salzlandkreis seine Strategie fort, das Kreisstraßennetz Stück für Stück zu modernisieren. Für die Region bedeutet das langfristig bessere Verkehrsbedingungen und eine Investition, die weit über die eigentliche Bauzeit hinaus Wirkung zeigen soll.
2: Pressekonferenz von Halle steht auf. Planung zweier Veranstaltungstage für den Zusammenhalt.
3: In weniger als einem Monat ist es soweit, dass die Sachsen-Anhalter und Sachsen-Anhalterinnen ihre Kreuze in ihren örtlichen Wahllokalen setzen werden. Und mit gefühlt jedem Tag, der bis dahin vergeht, scheint die Stimmung im Land angespannter zu werden. Dabei sei es jetzt wichtiger denn je, als vereinte Front für den Schutz und Erhalt der Demokratie zu stehen, anstatt für weitere Spaltungen der Gesellschaft zu sorgen. In diesem Rahmen luden das Jetztwerk und Halle steht auf, zwei Bündnisse der Stadtgesellschaft, am Dienstagvormittag zu einem gemeinsamen Pressegespräch, um das Programm für zwei Veranstaltungstage in der Saalestadt vorzustellen, mit denen beide Akteure im Vorfeld der Landtagswahl ein sichtbares Zeichen für Demokratie und gesellschaftlichen Zusammenhalt setzen möchten. Die erste Instanz dieser Aktionstage wird sich am 3. September auf dem Halleschen Marktplatz abspielen, wo ab 16 Uhr ein buntes Open-Air-Programm auf die Besucher wartet, unter anderem mit Live-Musik von einer Vielzahl an hochkarätigen Künstlern, die zudem komplett pro bono im Sinne der Demokratie für die Hallenser auftreten werden.
4: Peter Maffay kommt, Didi Hallervorden, der sich jetzt auch gerade politisch mit Sven Schulze auch nochmal auf die Bühne bewegt hat, kommt. Fury and the Slaughterhouse kommen, es kommen aber auch junge Bands, Bienenstich, täglich kommen hier irgendwie Namen rein, die werden sich auf der Bühne bewegen. Es wird ein langes Programm geben, auch mit Gesprächsrunden. Werden unterschiedliche Facetten von Menschen, die sich politisch, aber überparteilich engagieren, zu Fragen von Demokratie, Zusammenhalt, Weltoffenheit und so weiter auf der Bühne präsentieren. Und es wird einfach ein Fest werden, ein großes Fest.
3: Zwei Tage später, am 5. September, folgt die Initiative Wir weben Zukunft, eine öffentliche Mitmachaktion des Bündnisses Jetztwerk, für die von 14 bis 17 Uhr auf den Riebeckplatz geladen wird. Dort soll mit einer Gesamtlänge von 10 Metern das längste Freundschaftsband in Halle entstehen, auf einem Webstuhl, der diesem ähnelt, aber natürlich deutlich größer für die geplante Aktion sein wird, weshalb die Veranstalter sich hierfür unter anderem die Laternenmasten vor Ort zu nutzen machen wollen.
4: Es wird wirklich im öffentlichen Raum gewebt und wir nutzen diese 3 Stunden am Riebeckplatz eben am zukünftigen Zukunftszentrum, um zu zeigen, wir sind schon da, hier entsteht ein tolles Zukunftszentrum und wir weben uns jetzt langsam in die Zukunft rein. Dafür ist es so ein bisschen Initialzündung. Nach dem Tag wird dieses Band in den Quartieren weitergeführt werden und wir wollen von da weiterweben. Also es soll schon eine Aktion werden, die so insgesamt in Halle Freundschaftsbänder knüpft.
3: Wichtig wäre es zu nennen, dass es sich bei den beiden Aktionstagen nicht um Wahlkampfveranstaltungen zur Bewerbung einzelner Parteien bzw. politischer Programme handelt, sondern um eine überparteiliche Initiative, um die Menschen zur Wahrnehmung ihres Wahlrechts zu ermutigen und verschiedene Generationen zusammenzubringen, wobei natürlich auch das facettenreiche Bühnenprogramm eine wichtige Rolle spielen soll.
4: Peter Maffay spricht sicherlich andere Menschen an als jetzt Rave-Bands oder unsere Aktion Freundschaftsband spricht vielleicht eher Familien an. Also dass wir wirklich gucken, die ganze Bandbreite der Bevölkerung in irgendeiner Form zu erreichen. Aber natürlich immer mit dem gemeinsamen Zweck, dass wir hier gemeinsam für die Demokratie stehen und eine hohe Wahlbeteiligung einfach erreichen möchten für den guten Zweck.
2: Protestcamp statt alljährliches Stadtfest. Ärger um Großveranstaltung am Wahlwochenende.
5: Dieses Bild eines harmonischen Bitterfelder Innenstadtfests wird man in diesem Jahr so nicht sehen. Am Landtagswahlwochenende vom 4.9. bis zum 6.9. wird inmitten Bitterfelds in der Grünen Lunge ein Protestcamp mit Live-Musik, Vorträgen, Workshops, Lesungen, Dragshows und so weiter stattfinden. Es wird eine große Bühne mit einem bunten Programm, einige Zelte und natürlich ein Camp, in dem über das gesamte Wochenende gezeltet werden kann, geben.

0: Und das bringt die Stadtgesellschaft teilweise auf die Palme. Denn aus diesem Grund wurde nun das Stadtfest des Bitterfelder Innenstadtvereins abgesagt. Wir sprachen mit der Vorsitzenden des Innenstadtvereins, Evelyn Prochnow.
1: Wir waren uns erst sehr spät einig bei uns im Innenstadtverein, dass aufgrund dieser Veranstaltung, die präsentiert wurde mit schlechte Grüße aus Bitterfeld, das war ja der Slogan dieser Versammlung, die angemeldet wurde, wohl schon im November, wir mit der Sicherheitslage, die daraus entsteht, nicht umgehen können.
0: Organisiert und angemeldet wurde das Protestcamp von der Aktionsgruppe 37a. Sie ist ein zivilgesellschaftliches antifaschistisches Bündnis in Sachsen-Anhalt. Der Name bezieht sich direkt auf den Artikel 37a der Verfassung des Landes Sachsen-Anhalt, welcher die staatliche Pflicht zum Schutz des friedlichen Zusammenlebens der Völker und zur Bekämpfung von Rassismus und Extremismus festlegt. Allerdings, und gerade das stößt bitter auf, findet dieses Camp in der Innenstadt Bitterfelds statt.
1: Ja, dieses Protestcamp wird in der Grünen Lunge stattfinden, mit Übernachtung. Also da wird gecampt. 2 Tage lang dürfen diese Teilnehmer dort campen. Parallel läuft dann eine bunte Versammlung oder wie auch immer ein buntes Programm, wo auch Gruppen auftreten werden, die sehr suspekt sind in unseren Augen und wir damit die Sicherheit unserer Besucher des Stadtfestes, sprich Kinder, Familien überhaupt, nicht mehr damit rechnen können, dass das irgendwie störungsfrei abgeht. Wir hätten auch, was wir dann erst später erfahren haben, von der Stadt ein erhöhtes Sicherheitspotenzial von unserer Seite bringen müssen, was unser Sicherheitsdienst sowieso abgelehnt hat, mit normalen Kräften das abzusichern, unser Stadtfest. Und das hätten wir gar nicht finanziell stemmen können.
2: Die Rechtslage in Deutschland ist so, dass angemeldete Versammlungen auch stattfinden. Die kann die Stadtverwaltung nicht verhindern. Im Übrigen ist der Landkreis als Versammlungsbehörde zuständig dafür. Der Landkreis hat die Genehmigung erteilt. Es gibt ein sogenanntes Gespräch, Kooperationsgespräch, wie das Protestcamp durchgeführt wird. Ich denke, wir werden gemeinschaftlich Stadt Bitterfeld-Wolfen und Landkreis Anhalt-Bitterfeld alles tun, damit es hier ruhig und friedlich abläuft. Denn ich habe viele Sorgen der Bitterfelder bisher vernommen, die tatsächlich sich äußern, dass das zu Gefährdung kommen kann. Ich selber habe die Innenministerin des Landes Sachsen-Anhalt angeschrieben, weil ich die Sorgen auch ein Stückchen teile und sie gebeten, mit einem hohen Polizeiaufkommen, einem hohen Polizeieinsatz hier in Bitterfeld in der Zeit vom 4. bis zum 6. September Sorge zu tragen, dass es keine Eskalation gibt und dass es auch keine Sachbeschädigung gibt und dass hier alles friedlich bleibt.
0: Nun findet das Camp auch am 6. September statt, also dem Wahlsonntag. So befürchten einige Bitterfelder, dass die Teilnehmer durchaus in der Lage sind, auf die Wahl Einfluss zu nehmen. Denn mindestens 2 Wahllokale befinden sich in der Nähe des Camps.
2: Ja, das ist an dem Wahlwochenende angemeldet, mit Sicherheit von vornherein, auch aus diesen Gründen von dem Veranstalter. Ich hoffe nicht, dass das eine Gefährdung ist. Wie gesagt, es wird klare Regelungen geben, die der Landkreis in dem Kooperationsgespräch mit dem Verein durchsetzen wird. Und insofern nochmal die Hoffnung, dass es friedlich bleibt und dass dadurch die Wahl nicht beeinträchtigt wird und jeder in unserer Stadt Bitterfeld-Wolfen sein Wahlrecht auch davon Gebrauch machen kann.
0: Für Kai-Uwe Ziegler, der im Innenstadtverein aktiv ist, ist eine Verschiebung der Veranstaltung aus organisatorischen Gründen nicht möglich. Die Gründe dafür beschreibt er so.
3: Sie müssen das so sehen. Die Frau Prochnow war am 9.7. bei der Stadtverwaltung auf eigenen Antrieb. Das heißt, sie hat den Termin gemacht. Und da wurde uns zum allerersten Mal gesagt, wie viele Leute hier angesagt sind. Wir wussten ja bis dahin gar nicht, was für eine Größenordnung das ist. Man rechnet also mit bis zu 3.000 Besuchern dieser Veranstaltung. Und dann sagte man uns dort bei dieser Veranstaltung, sie kriegen auch noch ein anderes Sicherheitskonzept. Also wir hätten auflegen müssen, mehr Sicherheit, mehr was weiß ich. Und sie haben uns aber nicht gesagt, was das ist. Und das ist am 9.7. Jetzt können Sie mal auf den Kalender gucken, das ist ziemlich genau einen Monat her. Sie können dann nicht mehr verschieben. Die Stadt wusste es, das muss man heute, sie wusste es seit dem 20. November 2025, dass sowas stattfindet. Wir wussten es nicht, wir haben nur Gerüchteküche jetzt im Laufe des Jahres gehört. Und da muss ich Ihnen ganz ehrlich sagen, einer der Anmelder, den kennen wir, wenn der Veranstaltung anmeldet, passiert meistens nichts. Deswegen haben wir uns da von den Gerüchten nicht leiten lassen. Aber seit dieser Ansage, dass dort bis zu 3000 Leute kommen, und die sind alle nicht aus Bitterfeld wahrscheinlich, vielleicht 3% kommen hier aus der Region, die anderen kommen woanders her, haben wir gesagt, das können wir einfach nicht leisten, weil wir wollen, dass alle, die hierher auf unser Fest kommen, friedliches Fest erleben, keine Angst haben müssen und sagen, alles wird gut bis in die späten Abendstunden. Und wir wollen weder, dass von uns alkoholisierte Leute oder von da drüben alkoholisierte Leute in irgendeiner Form in Auseinandersetzung geraten, weil das kriegen wir, den Ruf kriegen wir nie wieder los.
0: Für die Vorsitzende des Innenstadtvereins war die Kommunikation zwischen Stadt und dem Landkreis eher unglücklich. So hätte man die Veranstaltung bei rechtzeitiger Information über die Ausrichtung des Protestcamps auch um eine Woche verschieben können.
1: Ich hätte mir gewünscht, oder unser ganzer Verein hätte sich gewünscht, da, wo uns der Platz nicht mehr sicher war zu mieten, der Robert-Schumann-Platz, dass man da auf uns drauf zugekommen wäre, warum der Platz nicht für uns zur Verfügung steht, warum, was für ein Camp da überhaupt ist, das wussten wir gar nicht zu diesem Zeitpunkt. Das wurde da damals noch sehr vertraulich behandelt. Da hätte ich mir gewünscht, dass die Stadt gesagt hätte, so und so sieht es aus. Oder der Landkreis, wie auch immer. Da wurde ja diese Versammlung im November wohl angemeldet. Da hätte jeder auf uns drauf zukommen können. Dann hätten wir das Fest verschoben. Eine Woche vorher, eine Woche später, wie auch immer, irgendwie wäre es gegangen. Alles, was später passiert ist, konnte nicht mehr reguliert oder gecancelt werden, was wir schon mit Künstlern und alles zu tun hatten. Das ist schade, dass diese Kommunikation nicht stattgefunden hat.
0: In der Bevölkerung kommt die Entscheidung zur Absage des Stadtfestes nicht gut an, zumal sie durchaus auch politisch begründet werden kann. Ein besseres Händchen der Kreisverwaltung bei der Findung einer Örtlichkeit wünscht sich sicher nicht nur der Innenstadtverein. Dabei hätte schon der Name des Protestcamps für mehr Interesse in der Verwaltung sorgen müssen.
3: Eine Veranstaltung, die schlechte Grüße aus Bitterfeld heißt. Und so heißt dieses Protestcamp ja. Ich weiß nicht, was das soll. Das ist ja ein Signal für alle, die hier in Bitterfeld wohnen, die hier leben. Und das finde ich einfach nicht richtig. Ja, ich glaube nicht, dass wir schlechte Grüße aus Bitterfeld brauchen.
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0: Am Montagvormittag wird es stark bewölkt und es sind vereinzelt leichte Regenschauer möglich bei Temperaturen um 19 Grad. Zum Mittag hin bleibt es regnerisch und es weht ein kräftiger, böiger Wind aus Südwesten. Der Abend bleibt trocken und stark bewölkt bei Temperaturen um 18 Grad. In der Nacht wird es wechselnd bewölkt und es weht ein leichter Wind aus Südwesten. Am Dienstag wird es überwiegend wolkig bei Temperaturen um 19 Grad.
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0: Sommer Open Air Wochenende. Viertägiges Musikhighlight auf der Herrenbreite.
2: Wo sonst Spaziergänger unterwegs sind, herrschte am vergangenen Wochenende Festivalstimmung. Die Herrenbreite wurde zur Veranstaltungsfläche mit Musik, Flohmarkt, Hüpfburgen, Blaulichtmeile und Mitmachaktionen. Schon am Donnerstag begann das Wochenende mit einer Taylor Open Air Party. Es folgten zwei Konzertabende mit Matthias Reim und Alex Christensen, bevor am Sonntag Familien im Mittelpunkt standen.
3: Wir befinden uns auf dem größten Bahnhofsvorplatz der Welt, auf der Herrenbreite. Das ist der große Park der Landesgartenschau aus dem Jahr 2010, der unser grünes Wohnzimmer ist. Und hier findet heute ein großer Familientag statt, der um 10 begonnen hat und der bis heute Abend um 10 gehen wird und klein und groß, jung und alt begeistern wird. Wir haben von der Blaulichtmeile über ein großes aufblasbares Fußballfeld, über Hüpfeburgenland, Flohmarkt und Musikrichtung von Blasmusik über Line Dance zu Dagmar Frederik, jetzt zur Megamalle Party und nachher kommt Green Sapphire, eine Band, mit der wir in die Nacht tanzen werden. Also Sie sehen hier einen ganz begeisterten Menschen stehen, der sich freut, dass die Sonne lacht, dass wirklich viele, viele Menschen aus der Herrenbreite gefunden haben und einfach gemeinsam diesen wunderbaren Tag genießen.
2: Die Mischung kommt an. Während Kinder toben oder Einsatzfahrzeuge bestaunen, stöbern andere Besucher über den Flohmarkt. Dort reicht das Angebot von DDR-Alltagsgegenständen bis hin zu Porzellan- und Sammlerstücken.
4: Meine Ware, die ich bekomme, Porzellan, allen möglichen Krimskrams aus DDR, sämtlichen Herstellungsmethoden, kriege ich aus Bekanntenkreisen. Es gibt Porzellan aus Bulgarien, Deutschland und aller Welt. Dann haben wir Obstschüsseln aus Kristallglas, hochwertiges Material. Dann haben wir Haushaltsartikel, Uhren, Schmuck, DDR-Artikel, Spielzeug, Hobbyartikel, Küchengeräte, DVDs, CDs, Bücher, je nach Bedarf, alles vorhanden.
2: Der Familientag ist allerdings nur das Finale eines viertägigen Programms. Bereits an den beiden Vorabenden sorgten die Konzerte für volle Reihen vor der Bühne. Mit dem neuen Konzept schließen die Organisatoren zugleich eine Lücke, nachdem das frühere Gildefest nicht mehr stattfindet.
3: Wir haben überlegt, wie wir diese Lücke schließen können. Und ich glaube, es ist uns ganz gut gelungen, einmal zu dem etablierten Himmelfahrtswochenende, wo das Gildefest sonst stattgefunden hat, fand ein großes Frühlingsfest hier statt, eine Kirmes, ein Rummel. Und wir haben dieses Umfeld der Konzerte von Reim und Christensen genutzt, diesen Familientag angedockt. Und auch das Konzept geht wunderbar auf und ich weiß, Sie sind jetzt hier zu fortgeschrittener Zeit. Die Fläche brummt, die ist voll, es ist gute Stimmung und ich glaube, da haben wir viel richtig gemacht.
2: Der Zuspruch bestätigt diesen Eindruck. Tausende Besucher waren an den vier Tagen auf der Herrenbreite unterwegs. Viele nutzten das kostenlose Familienprogramm ebenso wie die Konzerte am Freitag und Samstag. Für die Organisatoren ist die Premiere deshalb mehr als gelungen.
3: Ich persönlich bin hochgradig begeistert und beglückt. Ich sage, das war eine ganz tolle Sache, eine unheimlich tolle Leistung von allen Akteuren. Einmal, die das hier auf die Beine gestellt haben, aber natürlich auch die begeisterten Besucher, die das wiederum im persönlichen Gespräch rübergebracht haben oder wenn man die sozialen Medien runterscrollt. Das ist in der Summe wirklich eine ganz, ganz positive Rückmeldung für diese Veranstaltung.
2: Vier Tage voller Musik, Unterhaltung und Begegnungen gehen damit in Aschersleben zu Ende. Das neue Festivalwochenende hat seine Feuertaufe bestanden. und dürfte gute Chancen haben, auch in den kommenden Jahren wieder viele Besucher auf die Herrenbreite zu locken.
0: Auszeichnung für die Schachzwerge. Für erfolgreiche Jugendarbeit und große Begeisterung für Kinder.
5: Es war ein regelrechter Sommer des Schachsports, der sich in diesem Jahr in der Landeshauptstadt abspielte. Beginnend mit der Landesmeisterschaft im Seniorenschach, die Anfang Juli erneut im Magdeburger Maritimhotel veranstaltet wurde. Am gleichen Ort folgte in der vergangenen Woche die inzwischen 49. Weltmeisterschaft im Lösen von Schachproblemen. Neben den alteingesessenen Schachprofis und Hobbyisten dürfen aber auch die jüngsten Anhänger des beliebten Denksports nicht außen vor gelassen werden. Schließlich handelt es sich bei den Magdeburger Schachzwergen mit einer Mitgliederanzahl von über 800 um den größten Schachverein deutschlandweit, welcher im Rahmen von entsprechenden Lernangeboten in Schulen, Kitas und anderweitig inzwischen über 5000 Kinder an den Schachsport heranführte. Für dieses außergewöhnliche Engagement durfte sich der Magdeburger Verein nun mit dem Tatakoffer-Preis ehren lassen. Eine Auszeichnung, die nicht zwingend Erfolge in Wettkämpfen würdigt, sondern vielmehr die Bewerbung des Schachs nicht nur als Sport, sondern auch als Bildungs- und Kulturgut. Verliehen wurde der Preis am Freitag durch die Emanuel-Lasker-Gesellschaft im Beisein des Ministerpräsidenten, der darauf bestand, dass diese Ehrung unbedingt im Festsaal der Staatskanzlei vonstatten gehen sollte.
6: Das zeigt ja, was das machen kann, wenn Ehrenamt dahinter steht, wenn so viele sich engagieren. Es ist eine Auszeichnung für ganz Sachsen-Anhalt letzten Endes damit. Schach hat ja bei uns eine große Tradition in diesem Bundesland. Ströbeck ist wahrscheinlich eines der bekanntesten Dörfer in ganz Deutschland überhaupt durch Schach. Und die Schachzwerge hier, wo ganz viele ganz junge Menschen, Kinder zum Teil natürlich noch, und ganz viele Menschen insgesamt sich für Schach nicht nur interessieren, sondern das Zusammenleben in der Bevölkerung auch voranbringen. Deswegen ein toller Tag.
5: 98% der Schachzwerge-Mitglieder sind Kinder und Jugendliche, die meisten davon zwischen 5 und 11 Jahren. Dass der Verein einmal zu seiner heutigen Größe heranwachsen würde, war zum Zeitpunkt der Gründung vor 17 Jahren aber kaum vorstellbar gewesen. Tatsächlich erlebten der Schachsport und die damit verbundene Kultur in den letzten Jahren einen regelrechten Boom, der sich scheinbar auch in Zukunft bewähren könnte.
7: Es gibt viele positive Effekte. Das Damengambit, die Netflix-Serie zum Beispiel, kennen relativ viele, hat Schach noch populärer gemacht. Und das merken natürlich auch wir. Also viele Kinder kennen dieses Sport. Sie kommen in die Stunden und haben es vielleicht von Opa schon mal gelernt oder mit dem Papa oder der Mama gespielt. Und sie finden auch einen großen Reiz darin, weil das eine der wenigen Sportarten ist, wo man altersunabhängig sich fair miteinander vergleichen kann. Also es macht überhaupt keinen Unterschied, ob ich 1 Meter groß bin oder ob ich 2 Meter groß bin. Was vielleicht beim Fußball oder bei Leichtathletik

0: durchaus wichtig ist. Im Schach hat man quasi ein Level, egal wie alt man ist.
1: Ein Ziel der Schachzwerge wäre es, in Zukunft eventuell noch die 1000-Mitglieder-Marke zu erreichen. Denn dann wären sie der erste deutsche Schachverein mit vierstelliger Mitgliederzahl. Viel wichtiger ist es für den Magdeburger Schachclub jedoch, den Sport und das Umfeld auf allen Ebenen zu fördern.
0: Wir haben jetzt mit dem Schachhaus einen zentralen Anlaufpunkt mitten in Magdeburg. Dort wollen wir halt Schach für alle Generationen greifbar machen, also nicht nur für die Kinder. Deswegen heißt es auch Schachhaus und nicht Schachzwerge Home oder irgendwie sowas. Da wollen wir quasi für alle Generationen durchaus vielleicht vormittags auch für Rentner ein Angebot schaffen, ne? Dass man einfach sagt, Schach ist für alle Generationen und wir wollen es so auch weitergeben. Wir haben mit Miteinander Mathe ein inklusives Projekt, was also auch schon unsere Zielgruppe erweitert. Und das wollen wir eigentlich weiter fortführen, dass wir den Verein immer weiterentwickeln.
2: Schulstart für Sachsen-Anhalt. Ausblick auf das neue Schuljahr vom Bildungsministerium.
1: Mit ca. 259.000 Schülerinnen und Schülern startete das Land Sachsen-Anhalt diese Woche ins neue Schuljahr. Rund 17.800 davon waren Einschulungskinder. Dazu konnten in diesem Jahr knapp 1.200 zusätzliche Lehrer eingestellt werden, darunter 340 Seiteneinsteiger. Dem stehen 1.059 Abgänge gegenüber. Insgesamt arbeiten aktuell mehr als 16.000 Lehrkräfte an den öffentlichen Schulen im Land. Der andauernde Lehrkräftemangel dürfte sich aber auch in diesem Schuljahr als eine der größten Herausforderungen für das Bildungswesen herausstellen. Eine Situation, die sich nach jüngsten Einschätzungen allerdings bis etwa 2030 entspannen dürfte, so Bildungsminister Jan Riedel zur Landespressekonferenz am Freitag. Zum einen seien dabei die derzeit sinkenden Schülerzahlen zu berücksichtigen. Verschiedene Maßnahmen seitens des Bildungsministeriums sollen weiterhin zur Entspannung der Lage beitragen. Unter anderem durch eine stärkere Unterstützung der Seiteneinsteiger, um neue Lehrkräfte nicht nur schneller und besser auf den Schulalltag vorzubereiten, sondern um diese auch langfristig im Schuldienst zu halten. Zum neuen Schuljahr sollen außerdem die sogenannten Praxislerntage ausgeweitet werden. Zu den bislang 55 teilnehmenden Schulen kommen 17 weitere hinzu, die ihren Schülerinnen und Schülern künftig ermöglichen, regelmäßig Erfahrungen in Unternehmen und Betrieben zu sammeln, um besser auf Ausbildung und das Berufsleben vorbereitet zu sein. Als weiterer Schwerpunkt gilt die Stärkung der Grundkompetenzen Lesen und Rechnen, unter anderem durch das Einführen der Programme Leseband und Quamat an den Grundschulen im Land.
3: Das Leseband soll an bis zu 140 Schulen eingeführt werden. Wir haben jetzt schon weitere Schulen ins System aufgenommen. Für das Schuljahr 26/27 bereits 32 Schulen, die also in diesem Programm sind. Leseband bedeutet also 20 Minuten täglich lesen, um also tatsächlich vorlesen, laut zusammenlesen, alleine lesen, um diese Fähigkeit zu stärken. Quamat, ein bundesweites Programm, an dem sich also 252 Lehrkräfte aus 83 Schulen unseres Landes beteiligen, um also die mathematischen Grundkompetenzen zu stärken. Sie sehen also auch, dass wir an dieser Stelle ganz wichtige Weichenstellungen haben, um also Schulerfolg zu sichern.
1: Auch die zunehmende Digitalisierung der Schulen soll weiterhin im Fokus stehen, wichtiger denn je im Zeitalter der künstlichen Intelligenz. Lehrkräfte bekommen daher mit AIS-Chat eine weitere datenschutzkonforme KI-Plattform an die Hand. Beim Umgang mit privaten Smartphones und Tablets setzt das Land dagegen nicht auf einheitliche Verbote. Die Schulen sollen ihre eigenen Regeln entwickeln in Zusammenarbeit mit den hauseigenen Lehrkräften sowie mit den SchülerInnen und deren Eltern.
3: Wir werden also auch in Zukunft immer mehr digitalisieren, auch im Schulbereich, nicht ohne Sinn und Verstand. Das sehen wir jetzt in den nordischen, skandinavischen Ländern, die mitunter ihre Maßnahmen wieder zurückfahren, nicht ohne Sinn und Verstand, aber wohl dosiert und sinnvoll eingesetzt. Und gerade in ländlichen Räumen sehen wir das jetzt schon, dass Unterricht digital gestreamt wird, dass mit digitalen Blended Learning Formaten gearbeitet wird. Da machen sich Schulen auf den Weg, die müssen wir weiter stärken. Nochmal Lösungsorientierung, statt uns auf das Problem zu fokussieren.
1: Auch beim Ganztag sieht sich Sachsen-Anhalt gut aufgestellt. Der bundesweite Rechtsanspruch auf Ganztagsbetreuung für Grundschulkinder gilt seit August stufenweise. In Sachsen-Anhalt gibt es das Zusammenspiel von Grundschule und Hort bereits seit vielen Jahren. Möglich sind bis zu 11,5 Stunden Betreuung an einem Schultag. Eine Herausforderung wird jedoch die demografische Entwicklung bleiben, denn die sinkenden Geburtenzahlen werden mit Sicherheit langfristige Auswirkungen auf das Schulnetz haben. Bis 2029 haben die Schulträger daher mehr Zeit bekommen, ihre Schulentwicklungspläne anzupassen, wobei es vor allem darum gehen soll, die Einrichtungen trotz sinkender Schülerzahlen möglichst zu erhalten. Im Gespräch sind derzeit unter anderem schulformübergreifende Modelle wie Campusschulen. Allerdings dürfte eine mögliche Umsetzung einer solchen Maßnahme vermutlich noch eine Weile auf sich warten lassen.
2: 10. Bikertreffen mit Biker-Gottesdienst. Verabschiedung des jetzigen Eventorganisators.
4: Rund 140 Motorräder standen

0: vergangene Woche in Bitterfeld-Wolfen. Das Bikertreffen fand zum 10. Mal statt. Und für Organisator Johannes Thoasbern ist es zugleich das letzte Mal in dieser Rolle.
1: 10 Jahre ist eine wunderbare Zeit. Es war Jahr für Jahr ein Höhepunkt. Und ich war glücklich, wenn es geklappt hat. Und ich war natürlich auch traurig im vorigen Jahr mit den anderen und erschrocken. Aber ich bin froh, dass es jetzt wieder so schön zu werden scheint. Und ja, es ist für mich sehr bewegend.
0: Vom Marktplatz geht es zunächst gemeinsam zum Bitterfelder Bogen. Dort feiern die Motorradfahrer ihren Gottesdienst. Mit dabei die Jazzband der Kreismusikschule Bitterfeld. In diesem Jahr ist der Gottesdienst auch ein Moment des Gedenkens. Im vergangenen Jahr war ein Quadfahrer bei der Ausfahrt tödlich verunglückt. Seine Sozia wurde schwer verletzt.
1: Heute ist natürlich ein ganz besonderer Bikertreffen, weil wir auch im Gottesdienst noch einmal Revue passieren lassen haben, dass im vergangenen Jahr ein Quadfahrer verstorben ist und die Sozia sehr schwer verletzt war. Und immer noch nicht ganz wieder gesund ist, das bewegt einem natürlich. Also dieses Gefühl bestärkt mich im Augenblick oder ist im Augenblick das, was mich am stärksten bewegt.
0: Danach starten die Motorräder zur gemeinsamen Ausfahrt durch die Region. Die Polizei begleitet den Konvoi. Die Strecke führt unter anderem nach Pratau und anschließend zurück Richtung Sandersdorf. Auch Oberbürgermeister Armin Schenk ist mit seinem Motorrad dabei.
1: Ich fahre eine Suzuki, eine 650 SV, mittlerweile schon seit 2018, bin ich sehr zufrieden. Es ist ein groß gewordenes Moped, könnte man fast sagen, aber es ist schnell genug und ist auch wendig. Und mir macht das nach wie vor sehr viel Spaß, mit diesem Motorrad unterwegs zu sein.
0: Die Ausfahrt endet im Strandbad Sandersdorf. Dort wartet ein Familienfest mit Musik, Grill und Feuer. Für Johannes Thoasbern heißt es damit: Abschied nehmen von der Organisation, aber nicht vom Bikertreffen.
1: Ich schätze, es sind jetzt ungefähr 140 Biker da und mal gucken, wie es weitergeht. Also die Hoffnung ist da, dass es weitergeht unter meinem Nachfolger.
0: 10 Jahre Bikertreffen, 10 Jahre gemeinsame Ausfahrten, Gottesdienste und Begegnungen. Und auch wenn Johannes Thoasbern künftig nicht mehr der Organisator sein wird, auf dem Motorrad bleibt er der Veranstaltung erhalten. Die Tradition soll also weiterrollen.

0: Bunte Graffitis statt grauer Betonwand. Besondere Aktion der FIS und Artium Push. In der Werstädter Straße in Halberstadt hatten Kinder, Jugendliche und junge Erwachsene die Möglichkeit, ihrer Kreativität freien Lauf zu lassen. Durch eine Aktion der Verkehrsindustriesysteme GmbH, kurz FIS, und dem Landratskandidaten Artium Push durften die rund 100 Teilnehmer ganz legal und unter Aufsicht Graffitis auf einer Mauer sprayen. Wie es zu der Idee kam, erklärt der Politiker selbst.
1: Das ist eine ganz besondere Aktion. FIS hat euch eine Mauer zur Verfügung gestellt. Wie seid ihr denn auf die Idee gekommen? Wie ist diese Aktion entstanden?
2: Ich war vor einigen Wochen bei der Firma FIS zu Besuch, hatte mir das Gelände angeschaut, mit der Geschäftsführung auch gesprochen, was die Firma für Herausforderungen hat. Und da kam die Idee zustande, dass die Firma FIS hier eine lange, große 300 Meter Wand gebaut hat. Ein Problem bei solchen Wänden ist ja oftmals, wenn die stehen, wird das mal alles voll gesprayt, ja, mit unschönen Sachen. Und dann haben wir die Idee gehabt, warum können wir das nicht einfach nachsprayen, dass wir einfach in eine Aktion starten mit ganz vielen Jugendlichen.

0: aus Halberstadt und Umgebung und aber schauen, liebe Kids, liebe Jugendliche, kommt hier mit, sprayt die Wand voll mit Anleitung eines Profikünstlers, den wir auch engagiert haben. Und wie ich finde, es ist ein ganz toller Tag, haben ungefähr 100 Teilnehmer heute vor Ort und ja, die Wand, die wird bunt, die wird schön und wir sind gespannt auf das Endergebnis.
1: Du hast selber eine Dose in der Hand, hast du denn auch schon gesprayt?
0: Ja, tatsächlich, ich war gerade eher um die Organisation, mich da ein bisschen zu kümmern, aber ich komme gleich dazu, deswegen, ich bin bereit, ich werde gleich mein erstes Bild auch dann drauf finden. Ist bei mir auch Premiere, ich habe es noch nie gemacht vorher, ich bin echt gespannt.
2: Auch der Oberbürgermeister von Halberstadt, Daniel Zarata, hat es sich nicht nehmen lassen, einmal selbst die Spraydose in die Hand zu nehmen. Das Vorzeichnen der Motive übernahm zum Teil der Graffiti-Künstler Ilja van Treek aus Leipzig.
3: Muss man da vorzeichnen, wie so bei so einem Bild? Oder?
4: Vom geistigen Auge unterteilt man sich das Motiv und malt dann so Teil für Teil ab. Das ist dann aber auch nicht jedermann seins. Also ich denke, wenn man jetzt das erste Mal sprüht, das Motiv vorzuziehen mit den richtigen Proportionen, ist schwierig.
1: Kann man denn hier überall sprühen?
4: Jetzt nirgendwo mehr, weil die Fläche ist jetzt voll. Das sind 100 Meter, die haben wir zur Verfügung gestellt bekommen. Und die 100 Meter sind jetzt schon voll. So 2,5 Stunden nach Beginn der Veranstaltung sind wir relativ durch.
2: Das Ziel dieser Graffiti-Aktion ist es, ein positives Zeichen für das Stadtbild zu setzen, die Kreativität von jungen Menschen zu fördern und gemeinsam einen Abschnitt der scheinbar endlosen Mauer zu gestalten.
1: Ja, du machst ja bei der Aktion mit. Was malst du denn?
5: Ich male eine Theatermaske, weil ich selber Theater spiele und ich das spannend finde, verschiedene Emotionen zu zeigen.
1: Wie schwer ist das denn?
5: Also das, was hier ist, ist nicht so schwer. Also ich habe schon Schwereres gesehen und habe zwar noch nicht gezeichnet, weil ich ja noch Anfänger bin, aber für einen Anfänger müsste das eigentlich ein gutes Motiv zu sein, um anzufangen.
2: Wir nutzten auch die Gelegenheit und verewigten unser RFH-Logo auf der neuen Mauer. Dabei stellten wir fest, dass das Sprühen gar nicht mal so einfach ist. Bei der Organisation haben zusätzlich der Halberstädter Jugendclub Zora, das Jugendfreizeitzentrum Rolle und das Raue Haus geholfen. Alle Teilnehmer hatten auf jeden Fall Spaß und somit ist es eine rundum gelungene Aktion gewesen.
6: Das Aus für Halberstädter Würstchen. Traditionsunternehmen gibt nach 143 Jahren auf. Nach über 140 Jahren steht das traditionelle Unternehmen Halberstädter Würstchen endgültig vor dem Aus. Wie die Volksstimme berichtete, wurde der Geschäftsbetrieb der Halberstädter Konserven GmbH eingestellt. In den letzten Jahren gab es zahlreiche Versuche, das in Schieflage geratene Unternehmen zu retten. Zuletzt wurde noch versucht, einen Käufer für den Traditionsbetrieb zu finden. Das gelang nicht.
7: Ja, die Bedeutung ist natürlich groß, weil neben dem Domschatz und mittlerweile auch John Cage ist es natürlich das Aushängeschild der Stadt. Also das ist halt das, was man überregional kennt, Halberstädter Würstchen. Wo kommst du her? Aus Halberstadt? Dann wird entweder gesagt, ah ja klar, der Domschatz, ja, oder Cage. Oder auch ganz gerne, was auch oft unterschätzt wird, ja, Germania Halberstadt. Und wenn das alles nicht ist, dann, ach, Halberstädter, ja, ihr seid doch die mit den Würstchen. Ja, ganz genau, da sind wir. Und von daher ist es schon ein großes Aushängeschild.
6: Für die Stadt Halberstadt und auch für Sachsen-Anhalt ist der Verlust von Halberstädter Würstchen ein schwerer Schlag. Die Marke Halberstädter Würstchen gehört mit zu den bekanntesten Artikeln in ganz Deutschland und wurde jahrzehntelang mit Halberstadt in Verbindung gebracht.
7: Naja, ich sag mal, es kam jetzt ja nicht überraschend. Das ist ja jetzt die Vertriebsgesellschaft, stellt ja jetzt den Betrieb sozusagen ein. Das ist aber auch logisch, produziert wurde ja schon eine Weile nichts mehr und jetzt kann halt auch nichts mehr vertrieben werden. Das trifft uns natürlich so emotional, aber wir werfen da an der Stelle die Flinte halt noch nicht ins Korn, weil es ist ja noch alles da und es wird ja auch weiter nach Investoren gesucht. Und sobald sich ein Investor findet, könnte theoretisch morgen ja auch wieder aufgemacht werden und weiter produziert werden. Ich weiß, die Familie ist noch in Gesprächen mit Investoren. Von daher stehen wir da als Stadt unterstützend zur Seite. Und ich bin mir sehr sicher, dass die Geschichte der Halberstädter Würstchen auf jeden Fall noch nicht zu Ende geschrieben ist. Die Frage ist halt, wann gibt es sie wieder? Morgen sehr wahrscheinlich nicht, aber ich glaube,

0: für seine Heimat ein. Hier in der Welterbestadt kennen ihn die Menschen. Seit 2004 sitzt er im Stadtrat, seit 2006 ist er Kreisvorsitzender der CDU Harz. Große Investitionen, wie beispielsweise der Bau des Klietz Sportparks oder der Umbau des Bergtheaters, wurden von ihm im Landtag für seinen Wahlkreis vorangetrieben. Bei der kommenden Landtagswahl am 6. September hofft der CDU-Politiker auf ein hohes Ergebnis für seine Partei, damit er den Harz weiter in Magdeburg vertreten und unterstützen kann.
1: Ja, Thomas, herzlich willkommen bei RFH zum Interview. Sie sind ja nun schon sehr, sehr lange in der Politik, aber Ihr Leben sah ja mal anders aus. Sie haben Elektroinstallateur gelernt und haben dann eine Fahrschule gegründet, die Sie bis heute haben. Warum sind Sie denn damals Fahrschullehrer geworden?
2: Ja, das war im Zuge der Wende, der Friedlichen Revolution, für mich der einfachste Weg in die Selbstständigkeit. Es gab damals einen großen Bedarf an Führerschein. Man hat ja zu DDR-Zeiten 2-3 Jahre warten müssen, bis man da mal dran kam. Und da gab es einen großen Stau. Und ich hatte das Privileg eines Fahrlehrerscheines, der mich berechtigte, eine Fahrschule zu gründen. Und stand auch kurz vor der Entscheidung, ein Studium aufzunehmen. Aber der Familienrat hat dann seinerzeit entschieden, jetzt machst du dich mal selbstständig und verdienst erstmal Geld. Und so ist es zur Gründung der Fahrschule gekommen. Ich war damals, kann ich sagen, der jüngste Fahrlehrer in Deutschland mit 22 Jahren. Das war schon eine interessante Zeit.
1: Sie waren noch relativ lange Fahrschullehrer und hatten die Fahrschule, also haben Sie heute noch. Aber Sie sind ja selber 8 Jahre lang sozusagen auch gefahren. Wann kam denn die Entscheidung hoch, ich gehe in die Politik?
2: Nun, die Entscheidung genau kam eigentlich 1999. Ich bin 1998 in die CDU eingetreten. Damals hat Helmut Kohl die Bundestagswahl verloren. Und da habe ich eine Stimmung wahrgenommen, die davon geprägt war. Alle haben geschimpft, es war alles ganz schlimm. Aber dass jemand gesagt hat, nee, dann machen wir da mal mit und guck mal, wie das so funktioniert. Das waren die wenigsten und das hat mich schon motiviert. Ich trete ein und habe dann kandidiert für den Stadtrat und Kreistag. Und als Fahrlehrer hat man natürlich das Privileg, dass man viele Leute kennt und bin dann auch gewählt worden. Und habe dann die ersten Jahre im Kreistag mitgearbeitet, damals im Kreistag des Landkreises Quedlinburg. Ja, und habe dann immer mehr Gefallen dran gefunden und so haben sich dann mit der Zeit die Prioritäten verschoben, weg vom Fahrschulwesen, mehr hin zur Politik. Und dann habe ich 2006 auch die Profession dann nochmal deutlich dahingehend gewechselt, dass ich dann im Landtag kandidiert habe, für den Landtag kandidiert habe, 2006 dann auch gewählt worden bin. Ja, und das ist natürlich als Abgeordneter, das ist natürlich genauso zeitintensiv wie ein Selbstständiger. Beides zusammen ging nicht und so haben sich die Prioritäten dann doch nach und nach verschoben.
1: Wenn man als junger Mensch in den Landtag kommt, da ist man wahrscheinlich erstmal ein bisschen zurückhaltend und guckt sich so die ganzen etablierten Politiker an. Sie haben aber relativ früh auch schon eigene Meinungen immer vertreten. Ja, Sie haben schon 2019 das erste Mal gesagt, auch zur AfD, Leute, lasst uns die Brandmauer nicht ganz so hoch aufhängen, man weiß ja nie, was politisch kommt. 2021 haben Sie gesagt, naja, wir wissen ja nicht, wie die Wahlen in 2 oder 5 Jahren aussehen. Stehen Sie heute auch noch dazu? Weil Sie wollten damals die Brandmauer ja nicht und die CDU hat sie immer höher gebaut.
2: Na, wir als CDU sind ja Partei der Mitte.
1: Wir sagt die AfD mittlerweile auch,
2: ja,
1: und schiebt die CDU ganz nach links.
2: Das nehmen viele nicht in Anspruch, aber als Mitte müssen Sie ja nach allen Seiten anschlussfähig sein. Also Gespräche mit allen zu führen, halte ich für nichts Schlimmes. Das ist was ganz Normales in Parlamenten, dass man sich über Sachfragen unterhält. Das ist in Ausschussdiskussionen durchaus üblich, dass man Dinge austauscht und sich womöglich auch gegenseitig etwas inspiriert, manchmal auch gegenseitig treibt. Eine vereinbarte Zusammenarbeit ist eine vollkommen andere Qualität, die ich jetzt momentan nicht sehe, aber dass man miteinander redet, das finde ich, sollte normal sein im Sinne der Sache und auch im Sinne der besten Lösung für ein Problem. Und ja, das wird de facto in vielen Parlamenten auch schon praktiziert, links wie rechts. Und ja, man muss dann schauen, wo die Entwicklung dann weiter hingeht.
1: Jetzt ist es ja so, ganz Deutschland guckt auf Sachsen-Anhalt und das schon seit Wochen, weil die Wahl immer näher rückt. Auch ganz Europa, selbst in den USA, verfolgt man die Entwicklung in Sachsen-Anhalt. Die CDU ist von 37,5% jetzt auf 23% abgesunken. Das ist ziemlich viel. Aber wenn man das jetzt mal im Bund vergleicht, da hat die CDU nur noch 21%, zieht man die CSU.

0: zu, ab sind es nur noch 16. Da muss doch bei jedem Abgeordneten irgendwie auch so eine Alarmglocke schrillen. Und kann man da nicht mal auch in Berlin mit dem Bundeskanzler reden und sagen, du, pass auf, da läuft irgendwas gewaltig schief?
1: Nun, die Gespräche gibt es. Es gibt auch die Signale. Unser Landesvorsitzender und Spitzenkandidat Sven Schulze ist ja Mitglied im Bundesvorstand, auch im Bundespräsidium, und bringt die Dinge natürlich dort an. Wir haben hier als CDU im Harz Friedrich Merz eingeladen, zu uns zu kommen, um auch dann die Chance zu nutzen, ihm die Dinge mitzugeben, die bei uns hier an der Basis gerade den Leuten unter den Nägeln brennen. Wir müssen natürlich auch Signale der Basis bis Berlin durchsenden, so stark durchsenden, dass wir da auch eine Reaktion bekommen. Nichtsdestotrotz haben wir am 6. September Landtagswahlen. Es geht jetzt um Landesthemen. Es geht darum, wie das Land Sachsen-Anhalt die nächsten Jahre gestaltet werden soll. Ich nehme wahr, dass viele das alles verallgemeinern. Ja, Bundesgesetzgebung und Landtag, das passt nicht zusammen, sondern wir haben eigene Prioritäten. Hier geht es vor allen Dingen um Themen der Bildung, auch um Fragen der inneren Sicherheit, die wir hier haben, auch um Finanzausstattungen der Kommunen. Es geht auch um den Erhalt der Infrastruktur. Es geht um eine starke Wirtschaft, dass wir hier in Sachsen-Anhalt unsere wirtschaftlichen Strukturen nicht nur erhalten, sondern stärken und ausbauen. Und da sind wir auf einem guten Weg. Trotz aller Schwierigkeiten sind wir doch sehr robust als kleines Bundesland Sachsen-Anhalt. Aber ja, wir geben natürlich auf unseren Kanälen, die wir haben, deutliche Signale auch nach Berlin mit Dingen, wo wir zufrieden sind, aber genauso deutlich mit Dingen, die uns nicht so gut gefallen.
0: Eigentlich dürfen sich ja die Bürger hier im Harzkreis nicht groß beschweren, denn in den letzten 10 Jahren ist hier unheimlich viel passiert. Denkt man in Halberstadt, das Daimler-Tragwerk, aber auch andere Großansiedlungen sind dort zu finden. Dann auf dem Hexentanzplatz, der wurde neu gemacht, das Bergtheater neu. Und hier in Quedlinburg ist es ja nun mal der Stiftsberg, der ja in den letzten Jahren völlig saniert worden ist. Da entsteht eines der modernsten Museen in ganz Deutschland. Warum sieht das der Wähler nicht oder wurde es falsch kommuniziert? Denn hier hat sich ja viel getan. Hier sind ja mehr als über 1 Milliarde auch Gelder hineingeflossen.
1: Nun, es gibt immer faktisch Errungenschaften, die Sie gerade beschrieben haben. Ich würde auch in Quedlinburg das Freibad Kliez dazu zählen, was wir hier geschaffen haben. Also ja, unsere Bilanz kann sich sehen lassen. Wir sind natürlich nie zufrieden. Wir wissen auch um die Sorgenkinder, die wir haben.
0: Also ja, Morgenrot ist auch ein neues Projekt hier.
1: Ja, ja. Wir wissen um den Zustand mancher Straße, mancher Brücke, manches öffentlichen Hauses. Aber wir sind auf einem guten Weg und wir haben in den letzten Jahren unheimlich viel aufgeholt. Es ist ja mittlerweile so, dass der Tourist lieber in den Ostharz kommt als in den Westharz, weil einfach hier die Strukturen neuer sind, moderner und auch oft zeitgemäßer. Karls Erdbeerhof kommt nicht ohne Grund nach Wernigerode auch in den Harzkreis. Aber es gibt dann auch ein Lebensgefühl der Menschen, was ich glaube, wir müssen das stärker bedienen, dass die Leute doch das Gefühl haben, es ist noch nicht alles so, wie es sein könnte oder sein müsste. Es geht nicht alles an einem Tag, das ist nun mal so. Geld ist endlich. Und ja, da müssen wir besser kommunizieren. Wir müssen es stärker erklären. Ich habe aber immer noch die Hoffnung, dass ein Großteil der Menschen auch hier im Harzkreis unsere Fortschritte sieht. Ich sage Ihnen mal ein Beispiel. Ich kann mich noch an die Diskussion der B6N-Aufwertung zur A36 erinnern. Und wir sind ja teilweise verspottet worden. Heute ist jeder froh, an einer Autobahn zu liegen.
0: Der Ertrag wäre ohne diese Autobahn gar nicht gekommen.
1: Das ist ein schönes Beispiel. Auch viele Touristen wissen jetzt, es gibt eine Autobahn. Also da muss man sich auch mal durchsetzen, da muss man auch mal Kritik aushalten. Immer in dem guten Wissen, langfristig wird es sich auszahlen. Und die Dinge, die wir hier weiter vorhaben, gerade hier im Bereich Vorharz-Quedlinburg, Ausbau Radwegenetz, der Radfahrtourismus ist ein vollkommen neues Segment. Der Bode-Radweg wird hier gebaut mit vielen Millionen Landesförderung. Das sind alles Dinge, auf die kann sich der Bürger hier freuen. Das wird auch kommen, aber ich will noch mal deutlich sagen, jedermann alles Zufriedenheit, das ist ein Ding der Unmöglichkeit.
0: Liegt das auch ein bisschen an der Bundespolitik, dass die Leute, die Menschen das Gefühl haben, die machen immer weiter so? Und alle wollen doch Veränderungen haben. Also wenn man die CDU im Bund wählt, hat man ja immer irgendeine andere linke Partei mit im Boot. Ist das nicht die Frustration, die auch nach Sachsen-Anhalt dann durchschlägt?
1: Ich würde sagen, ja. Also die CDU und SPD sind keine natürlichen Partner. wie zum Beispiel die CDU oder die FDP, die sich in vielen Dingen doch sehr nahestehen, große Schnittmengen haben. Diese große Koalition, die damals geschmiedet wurde, war ja letztendlich eine Notlösung, weil es keine Mehrheiten gab. Und das fordert beide Seiten zu Kompromissen auf, die natürlich über die Jahre gesehen uns als CDU natürlich etwas verwässern lassen in grundsätzlichen Positionen von Werten oder von Dingen, die uns wichtig sind. Und der Preis dieses Kompromisses zahlen wir gerade, dass wir also bestimmte Positionen in einer Koalition aufgegeben haben oder zumindest nachgegeben haben. Eine reine CDU-Regierung würde die Sache natürlich anders machen. Und jetzt kommt dieses Gefühl der Menschen, es kommt eben aus Berlin, ja, so die Nachricht, Rentendiskussion, Gesundheitsdiskussion, es wird alles schlimmer, es wird alles nicht mehr funktionieren. Und das überlagert natürlich die Landespolitik und auch die Kommunalpolitik. Und ja, da müssen wir als Land unsere Punkte machen, unsere Punkte setzen und auch die Bundespolitik ein Stück weit noch stärker hinweisen, dass man bestimmte Sachen besser kommuniziert und dass man glaubwürdig dabei bleibt, dass man die Sachen, die man ankündigt, dann auch wirklich macht und nicht aufkündigt oder wieder aufgibt, weil dann verlieren die Menschen das Vertrauen und das ist so das Schlimmste in der Politik, was ihnen passieren kann, dass sie unglaubwürdig werden und die Menschen ihnen das Vertrauen entziehen, weil sie kein Vertrauen mehr haben in ihr Tun und Handeln.
0: Wir haben ja schon gesprochen über die Erfolge, die die CDU in den letzten 10 Jahren hier im Harz gehabt hat. Jetzt kommen wir mal auf die Zukunft. Was genau sind denn die Ziele der CDU hier im Harzkreis in den nächsten Jahren?
1: Nun, wir wollen den Harz auf alle Fälle lebenswert halten und noch lebenswerter machen. Wir wollen auf Augenhöhe kommen zu den Ballungszentren, zu den Oberzentren wie Halle und Magdeburg. Wir haben hier gute Standortvorteile. Wir sind ja sehr ländlich geprägt, aber haben gute, viele Angebote für junge Menschen.
0: Wie ist es denn zum Beispiel mit dem Bahnticket, wo die Bundesregierung so stolz drauf ist? Das ist doch hier ehrlich gesagt völlig nutzlos in den meisten Städten. Außer vielleicht in Quedlinburg, die haben Bahnhof, Halberstadt auch, Wernigerode auch. Aber die ganzen Dörfer und zum Beispiel Osterwiek ist sehr, ziemlich groß, haben fast 10.000 Einwohner, aber keinen Bahnhof.
1: Also wir haben erstmal den großen Standortvorteil, dass wir hier günstige Mieten haben, dass wir günstige Voraussetzungen haben, auch für Eigenheimbau. In den Ballungsgebieten haben wir ganz andere Mietpreise als hier bei uns.
0: Die Schulen sind hier noch.
1: Das ist ein Standortvorteil. Wir haben hier ein Kita-Angebot, wo eigentlich jeder, der kommt, auch sofort einen Kita-Platz bekommt. Vielleicht muss er dazu fahren, aber trotzdem bekommt er das Kita-Angebot. Zum Schluss ist die Entscheidung, auf dem ganz flachen Land zu wohnen, natürlich auch immer eine Entscheidung für Mobilität. Das ist jedem klar, dass man da wahrscheinlich auch selber fahren muss. Ich persönlich glaube fest daran, dass wir in 5 bis 10 Jahren mit dem autonomen Fahren soweit sein werden, dass auch das Thema verblassen wird, wenn die Fahrzeuge dann alleine fahren können und die Leute sich die Fahrzeuge bestellen können. Ich glaube, erreicht man andere Lebensqualität.
0: Das ist ja für Sie als Fahrschullehrer auch schlecht.
1: Ja, schlecht nicht, ist es spannend. Zum Schluss wird auch das autonome Fahren, das personalisierte Fahren nicht ersetzen. Es wird immer Menschen geben, die selber fahren wollen. Aber klar, perspektivisch gesehen wird das insbesondere auch für die, die nicht so gerne selber fahren oder für ältere Menschen, wird das eine wunderbare Alternative werden zu ÖPNV. Und auch Schülerverkehr mit autonomem Fahren kann man sich vorstellen. Also da sind viele Chancen in der Zukunft, die ich da sehe, die uns noch weiter voranbringen. Dann haben wir auch eine Infrastruktur, die, glaube ich, seinesgleichen sucht. Wir alle wissen um das kulturelle Angebot hier im Harzkreis. Es gibt viele Attraktionen. Andere Leute kommen her, um Urlaub zu machen. Wir wohnen ständig in einer Urlaubsregion. Auch das macht es sehr lebenswert. Und wir wollen natürlich die wirtschaftliche Entwicklung hier voranbringen. Und da haben wir als Land mit dem neuen Landesentwicklungsplan ja den Grundstein gelegt, dass wir also auch kleineren Kommunen größere Wirtschaftsräume zubilligen, damit es nicht immer heißt, aufgrund deiner geringen Einwohnergröße darfst du nur einen bestimmten Bereich bauen, sondern da haben wir viel Flexibilität ermöglicht, dass die Kommunen noch mehr selber entscheiden können, wo wollen wir eigentlich hin mit unserer Substanz. Und ich glaube, das wird uns in den kommenden Jahren helfen, auch den Harz weiterzuentwickeln.
0: Die Kommunen leiden ja unter chronischem Geldmangel, auch in Quedlinburg ist das so. Deswegen plant ja der Oberbürgermeister Frank Roch ein ganz neues Wirtschaftsprojekt, und zwar unter dem Titel Morgenrot. Das heißt, in dieser kleinen Ortschaft soll ein Windpark entstehen, ein Solarpark und vieles mehr. Wie wichtig ist denn das Projekt hier für Quedlinburg?
1: Naja, wir wissen, in der Welterbestadt Quedlinburg haben wir etwa einen Investitionsbedarf pro Jahr, der liegt bei 6 Millionen. Euro im Jahr. 6 Millionen bedeutet aber, wir erhalten unsere Substanz. Also wir können keine neue Substanz anlegen. Wir wissen, unser Haushaltsloch liegt bei 3 bis 4 Millionen, je nachdem, wie die Gewerbesteuer ausfällt. Das heißt, die Stadt ist eigentlich chronisch unterfinanziert. Wir sind also als Quedlinburg in den letzten Jahren mehr oder minder immer auf Tour gewesen, Fördermittel zu bekommen. Hier auf dem Stiftsberg sind viele Bundesmillionen verbaut worden, wie Landesmillionen. Das Freibad Klietz ist nur mit Landeshilfe möglich gewesen. Und auch die Mittel des Bundes aus dem Sondervermögen sind ja schon veranschlagt für 3 Brücken, die dringend saniert werden müssen. Wenn die Stadt mehr Einnahmen haben möchte, müssen wir auf wirtschaftliche Entwicklung setzen und dazu zählen Wirtschaftsflächen. Ich bin ja auch Vorsitzender des Wirtschaftsausschusses der Stadt Quedlinburg und wir sind, seitdem ich dabei bin, auf der Suche nach möglichen Gewerbe- und Wirtschaftsflächen für Quedlinburg und das ist schwierig. Wir hatten uns Ende des Tages mit einem Gutachten für Quarmeck entschieden. Quarmeck, muss man aber wissen, war früher russische Garnison, russische Kaserne, liegt viel Munition in der Erde. Also dort ist sehr viel Aufwand zu betreiben, um überhaupt die Herrichtung des Gewerbegebietes erstmal vorzunehmen. Ja, und dann kam jetzt durch einen, man muss sagen, Zufall die Möglichkeit, dass ein privater Investor bei Morgenrot dort die Ackerflächen ehemals von Breuns gekauft hat und sich dort entwickeln möchte. Was langfristig gesehen, und die Zahlen sind auch gesichert, der Stadt Einnahmen von jährlich bis zu 10 Millionen Euro verspricht. Das wäre natürlich für Quedlinburg finanziell gesehen ein Glücksfall, weil wir natürlich endlich unseren Haushalt ausgleichen könnten. Wir könnten die Erhaltungsmaßnahmen sicher vollziehen, wie aber auch weitere Investitionen vornehmen. Das
0: ist auch wichtig für Sportvereine unter anderem.
1: Ja, es gibt Beispiele aus anderen Kommunen, wo also beispielsweise diese Einnahmen festgeschrieben werden, der Kultur- und Vereinslandschaft, dass es also ein extra Budget gibt, wo dann die Vereine ihr Geld beantragen können. Der Quedlinburger QSV, der Sportverein, Kunstrasenplatz, da muss jetzt die Flutlichtanlage erneuert werden. Ja, dort gibt es auch die Idee, das Gelände weiter zu attraktivieren, damit auch die Sportbedingungen zeitgemäß bleiben. Ja, es gibt natürlich einen großen Katalog von Dingen, die wir noch schöner machen wollen. Und deswegen diskutieren wir jetzt dieses Zukunftsprojekt Morgenrot. Und man muss aber auch zur Kenntnis nehmen, egal ob man das schön oder nicht schön findet, die Wirtschaft kommt heute nur, wenn die Rahmenbedingungen passen. Und eine der wichtigsten Rahmenbedingungen sind die Energiepreise. Viele Betriebe gehen dazu über, wie auch viele private Haushalte, sich den Strom selber zu erzeugen mit Solaranlagen oder mit Windkraftanlagen. Und wenn sie eine große Ansiedlung haben möchten, dann ist die Voraussetzung, sie müssen diese Stromerzeugung günstig vor Ort mitbauen. Und da diskutieren wir gerade in Quedlinburg, wie weit wir das mitmachen können. Es geht ja um den Welterbestatus. Dort gibt es erste Signale, auch nach entsprechenden Veränderungen, dass der Welterbestatus nicht in Gefahr ist. Aber das ist natürlich für uns ein Thema, Welterbestadt Quedlinburg. Das ist natürlich auch weltweit schon ein Klang. Und jetzt hier die Abwägung zu finden, Welterbestatus und aber auch dieses Industriegebiet vor den Toren der Stadt, das diskutieren wir gerade und auf einem guten Weg. Und da muss ich sagen, wir führen diese Diskussion sehr offen, sehr transparent. Es sind auch alle zu eingeladen. Ich möchte nochmal appellieren, einen sachlichen Diskurs zu diesem Thema, egal wie man das alles findet. Aber man muss die Argumente sachlich austauschen. Das ist uns bisher größtenteils gelungen. Und am Ende des Tages wird es eine Entscheidung im Stadtrat geben, nach Abwägung aller Argumente. Und dann wird man sehen, ob wir es schaffen, Quedlinburg mit Hilfe des Zukunftsprojektes finanziell auf bessere Beine und Füße zu stellen.
0: Am 6.9. soll auch Sachsen-Anhalt auf bessere Füße gestellt werden in irgendeiner Weise. Dann ist hier die Landtagswahl. Die CDU liegt weit hinter der AfD zurück. Wie geht man in so eine Wahl an? Sie sind auch mitten im Wahlkampf. Sie sehen diese Zahlen. Geht man da an, ja, und hat schon resigniert oder ist man im Kampfmodus? Und vor allen Dingen, wie schätzen Sie die Wahl ein und vor allen Dingen auch das Wahlergebnis, was die CDU noch erreichen kann?
1: Nun, zunächst machen uns die Umfragewerte nicht glücklich, da muss man ehrlich sein. Aber gerade jetzt müssen wir kämpfen. Die CDU im Harz kann das. Wir kämpfen um jede Stimme. Wir sind Tag und Nacht unterwegs in den Bereichen, in unseren Kanälen. Nun machen wir nicht nur Wahlkampf die letzten 3 Wochen, sondern sind ja eigentlich immer im Modus, dass wir etwas für die Region erreichen wollen und müssen jetzt den Menschen noch mal deutlich sagen, wie soll es die nächsten 5 Jahre im Land Sachsen-Anhalt weitergehen? Ist es wirklich sinnvoll, mit einer Stimmung, die von Berlin schwappt, in eine Wahlkabine zu gehen und die Landtagswahl als Strafe zu benutzen? Der Harz hat schon zur letzten Bundestagswahl die AfD stark gewählt, eine Bundestagsabgeordnete.

0: der AfD hier im Harz gewählt, die ich nicht wahrnehme, wo ich auch gar nicht weiß, wo sie eigentlich ist. Wir haben da als Abgeordnete hier einen anderen Anspruch an uns selber, auch in der Präsenz, auch in den Themen, die wir besetzen. Und ja, wir werben natürlich nach wie vor für die CDU mit unseren Projekten. Wir haben die Referenzen. Karls Erdbeerhof, Daimler Truck in Halberstadt oder hier der wunderbare Stiftsberg, Freibad Glietz, was wir alles gemacht haben. Wir zeigen also auch, dass wir es können und dass wir es auch weitermachen wollen. Und da kann ich nur für werben, uns das Vertrauen weiterhin auszusprechen, weil wir es hier im Land und auch im Harzkreis insbesondere bewiesen haben. Und dann wird der Wähler in seiner Abwägung sicherlich in der Wahlkabine zu seiner Entscheidung kommen, die ich natürlich respektiere. Wenn man sich auf Experimente einlässt, das haben wir schon mal versucht, von 1994 bis 2002 mit Tolerierungsmodellen. Das hat dem Land nicht gut getan, damals unter Rot-Rot-Grün. Und das war eine Zeit, die uns auch danach mächtig zurückgeworfen hat. Und ich kann nur appellieren, die Lebenszeit ist zu kurz für irgendwelche Experimente. Und wenn man sich das Wahlprogramm der Mitbewerber anliest, da sehe ich eben keine wirklichen Lösungen. Da sehe ich viel Beschreibungen, ich sehe auch viel Kritik. Teilweise berechtigt, teilweise unberechtigt, aber Kritik präsentiert noch keine Lösung. Und wir als CDU bieten die Lösungen und werden das dann auch, wenn uns das Vertrauen geschenkt wird, das auch in den kommenden Jahren dann zeigen, dass wir auch die Lösungen dann durchsetzen.
1: Am 6. September muss sich Sachsen-Anhalt zur Landtagswahl entscheiden. Mit Listenplatz 6 wird Ulrich Thomas den Harz auch nach der Wahl weiterhin in Magdeburg vertreten können.

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Am Montagvormittag wird es stark bewölkt und es sind vereinzelt leichte Regenschauer möglich bei Temperaturen um 19 Grad. Zum Mittag hin bleibt es regnerisch und es weht ein kräftiger, böiger Wind aus Südwesten. Der Abend bleibt trocken und stark bewölkt bei Temperaturen um 18 Grad.

0: In der Nacht wird es wechselnd bewölkt und es weht ein leichter Wind aus Südwesten. Am Dienstag wird es überwiegend wolkig bei Temperaturen um 19 Grad.
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2: Markus Söder in Wernigerode. Wahlkampfunterstützung für den Ministerpräsidenten. Stimmung wie in einem bayerischen Bierzelt im Veranstaltungssaal des HKKs in Wernigerode. Standesgemäß wurde der bayerische Ministerpräsident mit dem Defiliermarsch begrüßt und zog mit dem sachsen-anhaltinischen Ministerpräsidenten Sven Schulte, den Landtagsabgeordneten Ulrich Thomas und Alexander Reuscher sowie den CDU-Landtagskandidaten Artjom Pusch in den mit fast 400 CDU-Anhängern gefüllten Saal ein. Moderiert wurde die Veranstaltung von der CDU-Landtagskandidatin Bianca Heine. Der Zeitpunkt der Veranstaltung war natürlich im Vorfeld gut getimt worden. Sachsen-Anhalt befindet sich derzeit auf dem Höhepunkt des Landtagswahlkampfes. Daher war es auch nicht verwunderlich, dass fast die gesamte deutsche Presse vor Ort vertreten war. Dutzende von Kamerateams und Fotografen drängten sich um den Tisch, um die Eintragung ins Goldene Buch des bayerischen Ministerpräsidenten zu verfolgen. Gespannt wurden auch die Reden verfolgt vom sachsen-anhaltinischen Ministerpräsidenten Sven Schulze und natürlich auch die von Markus Söder. Eins war im Vorfeld schon klar: Wenn einer Wahlkampf kann, dann Söder. Denn schließlich muss er sich auch in einem aufgeheizten bayerischen Festzelt den Wählern stellen können.
3: Meine sehr verehrten Damen und Herren, zunächst mal schönen guten Abend und danke, dass so viele am heutigen Abend gekommen sind. Es ehrt mich und freut mich sehr, dass ich heute bei uns da sein kann, im schönen Harz. Ich komme aus dem schönen Bayern, ja, von der kleinen, schönen, bescheidenen CSU. Insofern vielen Dank für die Einladung. Es sind drei Gründe, warum ich heute da bin. Der erste ist, das will ich auch mal sagen, es gibt ja immer so die Einschätzung Ost und West. Ich habe seit Jugend an eine hohe Affinität zu den neuen Ländern. Mein Großvater, einer meiner Großväter, stammt aus Leipzig. Deswegen habe ich immer schon Nähe gehabt. Ja. Ich habe, muss ich dazu sagen, die war immer größer als zum Beispiel zum Rhein. Ja. Ich hätte wahrscheinlich mehr machen müssen, dann wäre dann 2021 sich klüger entschieden bei der Kanzlerwahl, aber okay. Hätte mir manchen Ärger vielleicht gehabt, aber egal. Jedenfalls lieber mal die Nähe gehabt. Meine erste große Liebe kam auch aus Sachsen. So. Ja, nicht aus dem schönen Harz, aber immer noch Sachsen. Ich glaube, das ist okay. Und wenn man eine Grenze in Deutschland ziehen würde, genau in der Mitte, dann ist Bayern überraschenderweise eher im Osten. Ich kann Ihnen noch eines sagen: Wir haben so viele Menschen, die aus Sachsen, Sachsen-Anhalt, Thüringen zu uns nach Bayern gekommen sind. Und Bayern hätte heute nicht diese Leistungskraft, wenn nicht so unglaublich viele junge, tolle Leute aus den neuen Ländern gekommen wären. Und darum will ich das einfach mal sagen, am Anfang ein Dankeschön, dass wir auch stark sind. Verdanken wir auch ein großes Stück weit all den jungen Leuten, die mit Optimismus und Einsatzfreude herangegangen sind und gesagt haben, sie wollen ihre Zukunft neu gestalten. Und deswegen fühle ich mich auch persönlich, aber auch national. Und du weißt es, auch bei den anderen Kollegen, immer auch verpflichtet, wenn es in Deutschland auch in der CDU Diskussionen gibt, auch unter den Ministerpräsidenten, eben nicht immer nur die zu unterstützen, die ohnehin seit Jahrzehnten immer das große Wort führen, sondern ich finde, der Osten muss auch in Deutschland in der Bundespolitik eine stärkere Rolle haben. Zunächst einmal bin ich von Ihnen persönlich überzeugt. Sie haben gesagt, ich finde immer offenes Wort. Ich lobe jetzt nicht jeden. Ja, also es gibt unterschiedliche Abstufungen, klar, das ist nicht unhöflich, aber ich lobe jetzt nicht jeden. Aber ich muss sagen, mich beeindrucken zwei Dinge. Das eine, was mich beeindruckt, einfach Sachkompetenz. Ja. Es ist in diesen Zeiten einfach gut, jemanden als Ministerpräsident zu haben, der von Wirtschaft eine Ahnung hat. Überlegen Sie mal, wie viele Leute im deutschen Fernsehen jeden Tag, Sie sind auch viele aus der Wirtschaft da, jeden Tag quasseln und quaken über Wirtschaftspolitik, die meinen, mit höchsten Steuern was zu erreichen. Wer bis heute immer noch denkt, dass man mit viel höheren Steuern und mit Unternehmern, die man ständig nur gängelt, denen man ständig nur Vorschriften macht, denen man alles Mögliche mit politischer Korrektnis anerziehen will, denen man will, dass man Lieferkettengesetze macht oder kleinste Mittelständler ächzt unter den Auflagen. Das ist in Deutschland Standard im Fernsehen. Aber wir brauchen auch ein paar Leute, die eine Ahnung haben von Wirtschaft. Und da ist er einer davon. Wir leben heute, meine Damen und Herren, in einer vernetzteren Welt, als wir glauben. Weil es in Deutschland ist ja die Methode, wir blicken gern zurück. Und wie immer im Leben verklärt sich alles. Ja. Jede Beziehung war toll. Jeder Kontakt war toll, alles, was man im Leben gemacht hat, war toll. Keiner möchte so einen Fehler gemacht haben, alles super. So, das wird gern zurückgeblieben. So, ja, war auch alles besser. Und dann schon der alte Cicero gesagt, ich war jetzt so gut in Latein, aber das habe ich mir gemerkt. Ja. So. Aber die wenigsten blicken zur Seite und überlegen, was geht denn gerade in der Welt ab. Und die Wahrheit ist natürlich, die anderen sind nicht schlechter geworden, sondern zum Teil besser. Denn bei China, 8 der 10 größten Forschungsinstitute der Welt sind heute chinesisch. Die arbeiten nicht nur länger, die arbeiten nicht nur intensiver, die sind mittlerweile technologisch innovativ auf einem Level, da müssen wir uns strecken, dran zu bleiben. Von den Amerikanern sprechen wir. So. Jetzt heißt es, wenn man was für seine Region erreichen will, was ist eigentlich wichtig? Man braucht ein Konzept im eigenen Land, klar. Man muss auch die Wahrheit aussprechen können, klar. Sachsen-Anhalt ist riesengroß, aber nicht allein auf der Welt. So meine Einschätzung jetzt im Moment. Man muss vernetzt sein. Und man muss auch wissen, wo man anruft, um was zu erreichen. Das gilt in Europa übrigens. Also jemand, der sagt, ey, ich finde Europa total scheiße, ich lehne Europa völlig ab, ich hasse Europa. Der letzte ist übrigens gerade 100 Abwendungen. Hat er nichts bekommen. So. Wenn man aber weiß, wo man aus Europa was erreichen kann, dann hilft es einem. Wenn man weiß, wo man in der Bundespolitik manchmal auch ein bisschen härter rangehen muss, um was zu erreichen. Wir Bayern machen das ja auch irgendwie. Ja. Ja, also meistens höflich, aber wenn es sein muss, auch robust so. Da braucht man jemanden, der nicht am Ende schon in der Stadt jetzt so isoliert ist, dass die Welt da nichts mehr zu tun haben will. Und jetzt will ich das einmal sagen, verwirtschaftlich. Wir haben gerade eine Studie in Bayern. Also die Wirtschaft ist die stärkste in Deutschland. Wir haben unsere auch Herausforderungen mit China, USA, aber wir legen in Europa gerade zu. Und der europäische Markt ist im Moment die einzige Chance, manches im Export auszugleichen, was woanders schwierig ist. Und genau in dieser Phase erklärt gestern Frau Biden, wir wollen aus Europa und Euro raus. Also jetzt sagen wir ehrlich, das schlimmste wirtschaftliche Schredderprogramm, das man machen kann. Wir können unsere BMWs und Audis auch nicht alle Niederbayern verkaufen. Wir brauchen Partner. Und selbst die französischen Rechtsradikalen, selbst die italienischen Rechten, alle lehnen die Zusammenarbeit mit der AfD ab. Und ich kann nur von meiner sprechen, in Bayern. Die erzählen nicht nur, dass es Europa raus wird, da gibt es Leute, die sagen, die Erde ist eine Scheibe. Das ist kein Witz. Als eine Dame beworben und mein Vizepräsident, die Erde ist eine Scheibe. Ich habe gesagt, laufen Sie halt mal zu. Das ist eine witzige Formulierung, aber die Wahrheit steht dahinter. Null Interesse an Technologie, null Vernetzung in Europa. Und deswegen sage ich Ihnen, wenn man will, dass Sachsen-Anhalt Schlagzeilen bekommt, ja, kann man das andere machen. Wenn man aber will, dass am Ende des Lebens sich wirklich etwas verbessern kann, dass man was erreichen kann an Investitionen, an Partnerschaften, auch an Hilfe, dann gibt es nur einen, der das kann, und es ist dieser Mann, der das jetzt kann. Herr Schulze,
4: bitte.
3: Herr
5: vielen Dank, liebe Bianca, sehr geehrte Damen und Herren, lieber Markus, wir freuen uns bis zum ersten Mal in Wernigerode und ich bin mir sicher, nicht zum letzten Mal, du tust es gleich vielen Tausenden Lander Landsleute, wir sind froh und dankbar, dass viele auch Touristen aus Bayern regelmäßig hier sind und sich an Wernigerode erfreuen. Ich sage, die Bianca Heil hat es gerade erzählt, ich habe ja noch ein anderes Leben gehabt. Heute bin ich Ministerpräsident, aber ich habe viele Jahre als Ingenieur gearbeitet für Maschinenbau und Medien Harz. Und ich bin ganz ehrlich, eigentlich hat es mich jede Woche nach Bayern gezogen, weil da viele Unternehmen waren, mit denen auch Unternehmen hier im Harz sehr eng zusammengearbeitet haben. Und wenn ich dann war auf der Ingolstadt bei Audi, dort war einer der großen Kunden, und wenn ich dann zurückgefahren bin und ein bisschen Zeit habe, dann bin ich ab und zu mal runtergefahren von der Autobahn, wenn es dann durch Bayern ging und wenn man da durch die Landkreise fuhr und heute noch fährt, Da muss man schon sagen,

Bayern echt was, ja, erreicht, echt was geschafft. Und ja, wie gesagt, das ist auch ein Stück weit Vorbild für uns, weil auch Bayern war nicht immer da, wo es heute ist, sondern es ist auch harte Arbeit passiert. Und das ist für mich der Punkt, der enorm wichtig ist. Man muss hart arbeiten, man muss Ziele auf sich setzen und dann kann man sie auch erreichen. Und schon allein deshalb, lieber Markus, ist das auch ein Stück weit Vorbild, was du, was ihr in Bayern erreicht habt, auch hier für uns in Sachsen-Anhalt. Und ich kann aber sagen, wenn Leute in Wernigerode sind, im Harzkreis, dann müssen wir es nicht verstecken. Und wer mal mit offenen Augen hier durch Wernigerode geht, durch eine Stadt, die jedes Jahr ca. 1 Million Übernachtungen hat, durch einen Landkreis, der hochattraktiv ist, der nicht nur touristisch attraktiv ist, sondern auch wirtschaftlich zu einem extrem starken Landkreis gehört. Wenn man sieht, wie viele fleißige Menschen hier jeden Tag aufstehen, zur Arbeit gehen, und wenn man sieht, was seit 1989 passiert ist, dann ist mein Hauptanliegen, das sage ich Ihnen heute und das sage ich auch jeden Tag bis zur Wahl, dass wir uns unser Land nicht permanent schlecht reden lassen, sondern dass wir auch mal stolz auf das sind, was die Menschen hier in diesem Land erreicht haben. Das heißt, wo wollen wir denn eigentlich hin? Wo ich sage, natürlich kennen wir die Herausforderungen und natürlich haben wir viele auch noch vor uns, was wir gemeinsam schaffen müssen. Aber wenn ich dann manche höre, die sagen, wir wollen in das gute alte Deutschland zurück, dann frage ich mal, in welches Deutschland? In die 90er Jahre, wo wir hier doppelt so viel Arbeitslosigkeit hatten wie heute, wo wir jungen Menschen, auch mir damals, 98 habe ich Abitur gemacht, gesagt haben, es gibt, egal wie gut ihr seid, für euch nicht genug Ausbildungsplätze, nicht genug Arbeitsplätze, wo wir eine Zeit hatten, wo wir ganz, ganz viele Menschen verloren haben, die in den Westen gegangen sind, nach Bayern gegangen sind, nach Nordrhein-Westfalen, nach Hessen und viele von denen bis heute nicht wiedergekommen sind. Und eine andere Frage, die man stellen kann, weil wir zurück in die DDR. Wenn der Hauptwettbewerber, den wir als CDU haben, auf seinem Parteitag die DDR-Hymne abspielt, dann ist das auch ein Zeichen. Und gerade hier in Wernigerode, wo wir wissen, wir konnten immer zum Brockenhoch gucken, wir konnten aber die nicht erreichen. Und ich weiß noch die Ersten, die da zum Brockenhoch laufen konnten, die auf den Berg, auf den wir immer schauen konnten, endlich wieder in Freiheit gehen konnten. Ich habe ihn als Kind selber gesehen. Ich wusste auch, ich musste nicht hoch. Diese Freiheit, die wir uns erkämpft haben, die die Menschen hier erkämpft haben, die wollen wir auch behalten. Also wir wollen weder in die 90er Jahre zurück, noch in die DDR, sondern wir wollen positiv nach vorn schauen. Wir wollen den Weg, den wir gemeinsam gegangen sind, auch weitergehen. Das ist das, wofür wir gemeinsam in den nächsten 14 Tagen kämpfen müssen. Und ich werde immer gefragt, was ist denn so das wichtigste Thema für dich? Kann ich Ihnen sagen, es gibt für mich ein wesentliches Thema, das ist Jobs und Arbeitsplätze. 800.000 Menschen, die jeden Tag hier in Sachsen-Anhalt zur Arbeit gehen. Heute, jetzt wo wir hier sitzen, wieder Krankenschwestern sagen, ich gehe gleich zur Nachtschicht. Oder andere, gerade hier in Wernigerode, sagen, ich gehe zur Spätschicht, zur Nachtschicht und arbeiten sehr hart in diesem Land. Wo ich sage, um die geht es doch am Ende des Tages. Komm gerade auf der Autofahrt her noch im Vorstand eines großen Unternehmens telefoniert, weil wir wissen, es gibt gerade Herausforderungen, wo man aber weiß, wenn man zusammenhält, dann findet man auch Lösungen. Wir haben es in der Vergangenheit gemacht, so machen wir es auch in der Zukunft. Und wir wissen, ja, hier in Sachsen-Anhalt, auch in Wernigerode, Automobilzulieferindustrie, 25.000 Menschen arbeiten da. Wir wissen, es wird nicht jeder Job die nächsten Jahre überstehen, das ist klar, aber wir müssen auch in die Zukunft gehen. Deswegen investieren wir gerade ganz viel auch in die Pharmaindustrie, haben große Ansiedlungen, auch aus Bayern, Wackerschmidt zum Beispiel, vor allen Dingen Jahren, hier vor 2 Jahren in Halle groß investiert, 140 Millionen Euro, Merz Pharma, IDT, Biologica, die ganzen großen Unternehmen, Salutas Pharma, über 700 Unternehmen mittlerweile in dem Bereich. Und ich habe vor kurzem ganz bewusst mich mit Ursula von der Leyen getroffen, weil ich mir gesagt habe, wenn die Europäische Union die Pharma-Strategie jetzt umsetzt und wir wieder mehr Arzneimittel in Europa, in Deutschland produzieren wollen, dann sind wir als Sachsen-Anhalt das Land, wo man das machen kann, wo wir investieren werden, wo wir Gas geben werden. Das sind Zukunftsthemen.

0: darum geht es mir, wenn wir mit den Menschen auch über wirtschaftspolitische Themen sprechen, nicht zu sagen, ach, heute reden wir mal nicht über Politik, sondern genau zu sagen, wie wir uns Sachsen-Anhalt in den nächsten Jahren vorstellen, das ist vernünftige Wirtschaftspolitik und dafür stehe ich als Ministerpräsident.
1: Zum Schluss bekam Markus Söder für seinen Heimweg eine Harzer Wurst und etwas zum Trinken von Bianca Heine überreicht.
2: Vielen Dank, dass Sie beide heute hier sind.
3: Ganz viele Politiker besuchen derzeit den Harzkreis. Heute ist Philipp Amthor hier in Wernigerode und verkauft Eis. Wir haben uns mit ihm verabredet und das Interview, das sehen Sie jetzt. Herr Amthor, Sie sind hier in Wernigerode heute. Sie sind erst 33 Jahre alt, aber schon sehr bekannt für Ihr Alter. An wen hat es denn gelegen? An Markus Lanz oder doch mehr Oliver Welke?
4: Naja, ich glaube, beide haben manchmal ihren Anteil daran. Und Oliver Welke, ich glaube, dem würde man jetzt falsche Federn anheften. Denn meine heute schon Popularität hängt ja wahrscheinlich mehr an Fabian Köster als an Oliver Welke. Aber Spaß beiseite, die Mischung der Formate macht es. Ich freue mich natürlich, wenn sich einige interessieren und mich auch aus populäreren Sendungen kennen. Aber ich freue mich auch über die, die tief mit mir inhaltlich diskutieren wollen. Alles ist vorhanden und ich freue mich, hier heute unterstützen zu können. Das ist mir ein wichtiges Anliegen.
3: Sie sind erst seit 2 Monaten Minister in einem Amt, muss ich sagen, das habe ich vorher noch gar nicht gekannt. Wurde das extra für Sie erfunden?
4: Es gibt eine große Tradition der Bund-Länder-Zusammenarbeit innerhalb der Bundesregierung. Früher gab es zu Beginn der Bundesrepublik sogar mal ein eigenes Bundesministerium für die Angelegenheiten des Bundesrates. Aber die Bundesregierung ist effizienter geworden. Das hat man dann mal in das Kanzleramt integriert. Und insoweit ist das gar kein ganz neues Amt, sondern eins mit Tradition.
3: Was muss man da genau machen? Die meisten Zuschauer wissen das gar nicht.
4: Es ist natürlich so, dass die Arbeit an den Bund-Länder-Beziehungen natürlich sehr intensiv ist, weil die allermeisten Bürger erleben Bundespolitik ja aus den Medien, aber das, was sie konkret vor Ort spüren, ihre Berührungspunkte mit dem Staat, sind ja sehr oft Arbeit der Kommunen, Arbeit auch der Landesbehörden. Und deswegen ist es wichtig, dass man das nicht hermetisch trennt, sondern dass der Bund sehr eng zusammenarbeitet mit den Bundesländern und mit den Ländern. Und man darf ja auch nicht vergessen, der Bundesrat, der spielt ja auch eine ganz besonders wichtige Rolle für uns. Und dort die Interessen der Bundesregierung zu koordinieren und zu vertreten, das ist meine Aufgabe.
3: Kommen wir mal zur Bianca Heine, die verkauft ja hier nämlich fleißig Eis. Sie sollten ja eigentlich ja helfen, aber jetzt machen Sie ja mit mir das Interview. Ja. Die Bianca, die ist ein halbes Jahrzehnt jünger wie Sie. Ja, also sie hat aber auch ganz jung mit der Politik angefangen. Welche Tipps können Sie ihr geben? Wie kann man denn schnell berühmt werden? Was sollte man machen?
4: Es geht ja in der Politik nicht um Berühmtheit, sondern es geht darum, dass man vor allem Dinge bewegen kann, voranbringen kann. Das schafft man, wenn man fleißig ist, in den Themen ist, sich da stark reinarbeitet. Das macht Bianca auch. Ich habe sie ja heute nicht das erste Mal kennengelernt, sondern kenne sie schon aus ihrem Engagement für die Verwaltungsdigitalisierung. Bevor ich jetzt Staatsminister im Kanzleramt wurde, war ich Staatssekretär im Bundesdigitalministerium. Habe sie dort auch kennengelernt als jemand, der sich sehr tief interessiert für das Thema, wie wir unseren Staat schneller, handlungsfähiger, digitaler bekommen. Darin hat sie voll meine Unterstützung. Deswegen bin ich besonders gern gekommen heute zu ihr in den Wahlkampf. Und bei Jüngeren ist es allzu mal so, als jüngerer Kandidatin, als jüngerer Kandidat, da wird man häufiger mal unterschätzt. Das ist ja besser, als überschätzt zu werden.
3: Das mit der Digitalisierung klappt ja in Deutschland auch nicht wirklich. Also mich hat neulich eine KI angerufen, wollte mich betrügen. Da klappt es ganz gut, aber sonst klappt es nicht wirklich. Woran liegt es denn?
4: Nun würde ich sagen, wenn eine KI anruft, um einen zu betrügen, ist das nicht auch noch Aufgabe des Staates, sondern des guten Verstandes des Angerufenen. Und
3: das Finanzamt ruft nicht über eine KI an.
4: Der ist ganz sicher bei Ihnen vorhanden. Wir rufen Sie nicht über KI an, sondern die CDU insbesondere. Die gibt es handfest und zum Angreifen vor Ort mit Berührung, mit Austausch, mit Dialogbereitschaft.
3: Herr Amthor, ich kann Sie natürlich nicht entlassen aus dem Interview, ohne Ihnen noch eine Frage zu stellen. Was sagen Sie denn dem Kanzler in 14 Tagen, wenn die Sachsen-Anhaltiner hier die Brandmauer einreißen? Wie trösten Sie ihn?
4: Es wird hier eine klare Entscheidung geben in Sachsen-Anhalt, auch für Stabilität. Da bin ich sicher, dafür sind wir im Wahlkampf. Es wird darum gehen, Sven Schulze darin zu unterstützen, dass er ein erfolgreiches Wahlergebnis bekommen kann, dass er seine erfolgreiche Arbeit auch als Ministerpräsident fortsetzen kann. Und dafür machen wir jetzt Wahlkampf, nicht für irgendwelche anderen Szenarien.
5: Bürgerdialog. Michael Kretschmer im Kaiserhof.

0: Der Wahlkampf im Harz läuft auf Hochtouren. In Quedlinburg im Kaiserhof versammeln sich die Menschen, denn der Ministerpräsident aus Sachsen, Michael Kretschmer, ist hier zu Besuch. Er unterstützt den Wahlkampf der örtlichen CDU-Kandidaten und spricht auch zu den Gästen im Saal. Nach den Reden der Teilnehmenden auf der Bühne wird eine Fragerunde für die Besucher eröffnet. Das Ziel? Einen Austausch finden und ins Gespräch kommen, mit Blick auf die Zukunft des Landes Sachsen-Anhalt.
1: Ja, ich bin aufgewachsen in Görlitz und wir hatten Nachbarn, die aus Thale kamen. Und die Hexe war irgendwie immer präsent und die Menschen hier. Ich habe den Harz sehr lieben gelernt und bin oft hier. Ich bin sehr dankbar, dass ich jetzt zum Wahlkampf eingeladen bin in Quedlinburg. Das ist eine große Ehre.
2: Ja, zunächst finde ich das ja bemerkenswert, dass sich Herr Kretschmer die Zeit genommen hat, uns hier zu unterstützen. Es tut immer gut, auch mal den Blick von außen auf die Probleme zu bekommen. Er ist ja ein gestandener Ministerpräsident aus Sachsen, auch Kampferprobe, wenn ich das so sagen darf. Und sieht natürlich auch, was in Sachsen-Anhalt passiert, hat sich vom Harz sehr beeindruckt gezeigt, insbesondere auch von den Städten wie Wernigerode, Quedlinburg oder Halberstadt. Auch Thale spielt da eine Rolle. Und ich glaube, er hat uns deutlich gesagt, wir müssen selbstbewusst bleiben. Das Glas ist nicht halb leer, es ist halb voll. Wir dürfen nicht in eine Jammerei uns einordnen lassen, sondern wir müssen mutig nach vorne sehen, optimistisch bleiben. Wenn wir uns helfen wollen, können wir uns nur selber helfen. Und da gibt es ja viele kluge, schlaue Leute, die dazu in der Lage sind. Und ich glaube, wenn die sich gemeinsam versammeln, dann wird uns in die Zukunft nicht bange sein.
1: Aber der Sven Schulze ist ein wirklich großartiger Kollege, hat viel Erfahrung und hat vor allen Dingen eine Art, mit Menschen umzugehen. Ich glaube, das merkt man hier im Land. Kann reden, kann zuhören, kann die Dinge auch umsetzen. Ist nicht jemand, der belehrt, wie man das immer wieder hört, aber auch kein Populist, der nur Sprüche macht, sondern ein harter Arbeiter, ein bodenständiger Typ. Und das sind diejenigen, die in Berlin auch Dinge durchsetzen. Wenn man sich anschaut, Helmut Kohl, der war genauso. Ganz bodenständig, ganz intensiv gelernt. Und dann sind das Persönlichkeiten, aus denen was Großes geworden ist.
0: Bekannt ist Michael Kretschmer unter anderem auch für seine Kritik an der Brandmauer. Ulrich Thomas, Vorsitzender der CDU im Harz, betont ebenfalls, dass der Austausch und die Gespräche wichtig sind, solange sie sich in bestimmten Grenzen bewegen.
3: Können Sie trotzdem noch die Worte Brandmauer und Rente mit 63 hören?
1: Ja, beide Sachen sind wichtig. Brandmauer als Begriff hat uns jetzt nicht sehr viel weitergebracht. Wir müssen die Dinge schon beim Namen nennen und wir müssen es so machen, wie Rainer Haseloff und Sven Schulze das gemacht hat. Immer gucken, was ist für das Land wichtig und dann gemeinsam Politik machen. Sich unterhaken in Mitteldeutschland, das ist jetzt gelungen, das ist eine besondere Situation. Mario Vogt, Sven Schulze, auch ich, wir können viele Dinge bewegen. Es darf jetzt nicht verloren gehen. Von dieser Wahl hier in Sachsen-Anhalt hängt ab, ob wir unsere ostdeutschen Interessen auch durchsetzen können.
2: Ja, auch wir reden hier mit allen. Und ich glaube, wenn wir nicht mehr miteinander reden, sondern wenn wir nur noch übereinander reden, ist das der falsche Weg. Es gibt rote Linien, die muss man ziehen. Und wenn der Gesprächspartner diese rote Linie nicht akzeptiert, ist es kein Gesprächspartner mehr. Wenn aber in Gesprächen die Sachfrage dominiert und nicht die Ideologie, dann ist mir persönlich jedes Gespräch willkommen, immer mit dem Ziel, hier eine Lösung zu finden. Und dieses Nicht-Miteinander-Sprechen, das hat noch nie geholfen.
0: Letzten Endes ist der Ministerpräsident aus Sachsen überzeugt von der Arbeit in Sachsen-Anhalt und den vergangenen Ministerpräsidenten. Nicht umsonst sieht er in Sven Schulze daher den richtigen Kandidaten, der das Amt in Zukunft besetzen soll.
1: Sie haben es geschafft vor 5 Jahren, da waren die Umfragewerte auch schwierig, da haben wir gekämpft gemeinsam, ich war auch oft da. Und es ist so viel erreicht worden. Es ist so eine positive Entwicklung. Wenn man nur alleine die 5 Jahre anschaut, wenn wir uns anschauen, wie wir mit Rainer Haseloff damals diese Milliarden für den Braunkohleausstieg erreicht haben, das hätte kein anderer hinbekommen. Das braucht Leute, die anschlussfähig sind. Und deswegen ist der Sven Schulze genau der Richtige.
0: Das ist nur eine der vielen Wahlkampfaktionen im Harz. 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

0: Am Montagvormittag wird es stark bewölkt und es sind vereinzelt leichte Regenschauer möglich bei Temperaturen um 19 Grad. Zum Mittag hin bleibt es regnerisch und es weht ein kräftiger, böiger Wind aus Südwesten. Der Abend bleibt trocken und stark bewölkt bei Temperaturen um 18 Grad. In der Nacht wird es wechselnd bewölkt und es weht ein leichter Wind aus Südwesten. Am Dienstag wird es überwiegend wolkig bei Temperaturen um 19 Grad.
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2: Teuflisch gut. Spendenlauf für die Krebshilfe. Die Teufelsbadfachklinik am Rande von Blankenburg hatte wieder einmal zum Spendenlauf gegen Krebs eingeladen. Eine Veranstaltung, die bereits zur Tradition geworden ist.
3: Mittlerweile die vierte Veranstaltung, also 4 Jahre in Folge organisieren wir das. Und wir haben im letzten Jahr einen Betrag von über 8.000 Euro zusammenbekommen, den wir der Sachsen-Anhaltinischen Krebshilfe und der Kinderkrebshilfe haben zugutekommen lassen. Und wir hoffen, dass wir dieses Jahr dieses Ergebnis toppen und werden dieses Jahr die Erlöse jeweils zur Hälfte an die Kinderkrebshilfe überweisen und die Hälfte dann an die Sachsen-Anhaltinische Krebshilfe.
2: Auf dem attraktiven Gelände wollten die Läufer möglichst viele der 660 Meter langen Strecken rund um die Klinik für einen guten Zweck zurücklegen.
3: Die Vorbereitung obliegt dem Team der Teufelsbadklinik unter der Ägide von Frau Eckert. Frau Eckert ist ja die stellvertretende Klinikdirektorin hier am Standort. Die haben die letzten Tage und Wochen natürlich die Firmen angeschrieben. Die haben die Organisation gemacht mit Kettering zusammen mit unserer Service GmbH, das für Speise und Trank gesorgt ist. Die Kapelle, die Sie im Hintergrund sehen, oder die Band, da sind Mitarbeiter unserer Firma mit drin, die da mitspielen und mitsingen.
2: An den Start gingen über 420 Teilnehmer, Läufer, Nordic Walker oder Geher. Wer eine Runde absolviert hatte, erhielt ein Armband. Am Ende wurden diese ausgezählt und pro Ring wanderte wenigstens 1 Euro in die Spendenkasse. Firmen, Unternehmen sowie private Teilnehmer zahlten das Geld gern für den guten Zweck und viele rundeten ihre Summen noch auf.
3: 4 Jahre jedes Jahr zunehmend mit großer Begeisterung und wir hoffen, dass wir das noch die nächsten Jahre fortführen können. Auf die Idee kamen vor 4 Jahren unsere Mitarbeiter aus dem Bereich Therapie, weil wir ja onkologische Klinik mit sind. Lasst uns doch mal was in der Richtung machen. Laufen ist gesund und deswegen haben wir gesagt, wir machen das. Wir hätten nie gedacht, dass so ein Run ist, dass so viele Leute kommen.
4: Für krebskranke Kinder kann man immer was spenden und auch was für tun. Meine persönliche Meinung. Und wer Verwandte hat, die an Krebs erkrankt sind, dann erst recht.
5: Wir bieten heute für die Läufer Magnesium an, für die Stärkung der Muskeln, damit die auch alle schön fit hier ganz viele Runden schaffen. Und selber laufen wir natürlich auch mit. Wir wechseln uns ein bisschen ab und sind total motiviert, heute hier möglichst viel abzureißen.
6: Wir sind von der Bundeswehr und wir wollen hier ein bisschen Flagge zeigen und vor allem wollen wir ein bisschen was für die Kinder tun und uns ein bisschen mit einbringen hier im Standort Blankenburg.
7: Weil es mir gut tut und für eine gute Sache ist.
8: Und Sie haben ein bisschen Hilfe und Unterstützung?
7: Aber ja, meine ganze Familie, meine Tochter, meine beiden Enkel sind meine Betreuer.
9: Mittlerweile hat es ja fast Tradition. Ich finde das toll, was die Teufelsbadklinik hier jetzt jedes Jahr schon auf die Beine stellt. Mit dem Lauf gegen Krebs und natürlich als lokaler Versorger hier als Stadtwerke und als Partner der Teufelsbadklinik. Natürlich unterstützen wir das, sind hier auch vor Ort und tatkräftig. Selbst der Chef ist mit bei und wird auch einige Runden leisten, hoffentlich. Und so unseren Teil dazu beitragen, dass wir schön auch eine ordentliche Summe zusammenkommen. Und wir als Stadtwerke legen auch noch einen drauf. Wir machen nicht nur 1 Euro pro Runde, wir verdoppeln die ganze Zahl. Also deshalb tun wir unseren Teil dazu bei, dass ordentlich was zusammenkommt.
10: Ich nehme daran teil, weil ich einige Menschen kenne, die tatsächlich an Krebs erkrankt sind und ich das einfach eine verdammt gute Aktion finde und auch gut finde, dass wir als Standort Blankenburg einfach mal ein bisschen auch Gesicht zeigen in Blankenburg, dass man auch sieht, dass es uns gibt, dass wir auch für sowas zu haben sind.
11: Weil ich ein sportlicher Läufer bin und die Situation hier gerne unterstützen möchte.
12: Finde ich eine tolle Aktion, stärkt auch die Gemeinschaft und ja, ich habe mir 30 Runden vorgenommen. Mindestens 10. Das ist so meine grobe Richtung.
13: Ja, bis nicht mehr geht. Also ich habe mir keine Runden vorgenommen, einfach bis nicht mehr geht.
14: 20.
15: 25.
16: So viele, wie ich schaffe.
17: Wie letztes Jahr, waren 20.
18: Also ich würde mir 28 Runden vorstellen. Ich möchte heute 12 Runden laufen.
2: Von 16 bis 18 Uhr stand das Laufen im Vordergrund. Danach war ein gemeinsamer Ausklang geplant.
3: Wenn die Läufer gelaufen sind, dann werden sie erstmal beköstigt. Also sie können essen und trinken, hier in aller Ruhe machen. Und danach gibt es noch einen fröhlichen Ausklang, also eine schöne Aftershow-Party ist. Und können dann, sagen wir mal, hier tanzen und feiern. Also Veranstaltung ist bis 20 Uhr geplant.
2: Die Klinik unterstützte den Lauf nicht nur durch das große Organisationsteam, sondern zahlte natürlich für ihre Mitarbeiter auch die Startgebühren und rundete die erlaufene Summe aller auf sage und schreibe 10.000 Euro auf. Das tolle Ergebnis ist nur durch ein gutes Funktionieren des gesamten Organisationsteams unter Leitung der stellvertretenden Klinikdirektorin Sabine Eckert zustande gekommen.
3: Wir gucken einfach mal, wie sich das Ganze die nächsten Jahre entwickelt. Also es wird heute definitiv nicht die letzte Veranstaltung sein. Wir sind von den Läufern, die gekommen sind und für

0: jedem Schritt gibt es ein Zeichen für Menschen mit Krebs und ihre Angehörigen.
1: Geplant ist in diesem Jahr 5.000 Euro an die Krebshilfe Sachsen-Anhalt und 5.000 an die Kinderkrebshilfe zu überreichen. Tag der offenen Tür im alten Postamt. Lost Place erzählt Geschichten. Die Historie der Blankenburger Postämter beginnt bereits Anfang des 18. Jahrhunderts. Das erste noch erhaltene Gebäude befindet sich seit 1790 in der Hartstraße. 1865 zog das Amt dann in ein neues Haus, heutige Sparkasse. Als es hier für die damalige kaiserliche Kreispostdirektion zu eng wurde, errichtete man 1905 sehr aufwendig einen neuen Gebäudekomplex im Stil des Historismus, der an eine kleine Burganlage mit großem Innenhof erinnert. Heute wird auch diese Post nicht mehr genutzt und bleibt ansonsten verschlossen. Der CDU-Stadtverband lud am 17. August zu einem Tag der offenen Tür und einem Energievortrag der Stadtwerke ein.
2: Es ist ein wichtiges Gebäude in Blankenburg. Die alte Post funktionierte als Polizei im Film. Das ist so das Letzte, wo da Leben drin war, was man kennt. Aber es ist natürlich die Post. Und ich denke und hoffe, dass die Blankenburger sich dafür interessieren, reinschauen. Das Energiethema ist uns wichtig, weil gerade bei alten Gebäuden spielt das eine Rolle. Wenn wir es sanieren, wer es saniert, wie kriege ich es hin? Ist ja auch mein großes Hobby, alte Gebäude zu erhalten und zu sanieren, Nachhaltigkeit. Und diese ganzen Dinge sind sehr, sehr spannend, glaube ich. Denkmaltechnisch, denke ich, ist es auch interessant.
1: Zahlreiche neugierige Blankenburger nutzten die Möglichkeit, sich in dem Gebäude einmal umzuschauen, die vielen Räume zu erkunden und das eine oder andere übrig gebliebene Detail aus der Kaiserzeit zu entdecken. Auch die DDR-Zeit hatte eindeutige Spuren in diesem Gebäude hinterlassen. Viele der Besucher erinnern sich noch daran, wie das Postgebäude zu DDR-Zeiten ausgesehen hat, wo die Briefe lagerten, die Pakete sortiert oder die Telefonanschlüsse vermittelt wurden.
3: Weil ich als Kind schon hier drin war und es spannend fand, von Schalter zu Schalter mal zu gucken und ein Paket abzuholen. Es ist eben ein altes Gebäude, was zu Blankenburg gehört und wieder Auffrischung verträgt.
4: Ich bin auch von Börnecke mit dem Postauto hinten in den Hof reingefahren. Der Fahrer hieß Klinke. Und dann durchgefahren nach Wernigerode. Und da habe ich dann meine Großeltern abgeholt, denn in Börnecke fuhr noch kein Bus zu der Zeit. Und ich weiß noch, hier war ein großes Aquarium drin mit, ich glaube nicht in dem Raum, sondern weiter hinten mit riesengroßen Schildkröten, Sumpfschildkröten.
5: In der Umstellung der Heizungsanlage haben wir von der PR Montage diese Arbeiten hier praktisch durchgeführt.
6: Wir befinden uns hier gerade in einem Treppenhaus, wo oben drüber der große Turm sich befindet. Das war der sogenannte Telefonturm. Da liefen damals alle Telefonleitungen zusammen, gingen dann über den Boden, hinten runter zum Fernamt. Und da saß dann die Dame vom Amt. Dann haben wir hier in dem Haus drei Wohnungen. Eine ist noch bewohnt. Wir hatten hier in dem Postamt eine große Schalterhalle mit drei Briefschaltern, ein Lottoschalter, Paketannahme, Paketausgabe. Dann hatten wir eine große Paketkammer, wo am Samstag dann die Pakete abgeholt werden konnten, die nicht zustellbar waren. Dann hatten wir mehrere Zusteller, das waren circa 12 Zusteller, die hatten hier in einem großen Raum jeder seinen Tisch mit seinem Zustellregal, was dann morgens sortiert wurde und dann sind die ausgeströmt.
7: Und man musste alles einfacher machen, Post zustellen, Briefkasten leeren und das Schlimmste war die Eilzustellung, weil auf dem Schloss SVK Genesungsheim war und alle kriegten Glückwunsch, die bunten Glückwunschtelegramme und dann musste man mit dem Fahrrad zigmal da hochfahren.
6: Gegenüber hatten wir die Postgaragen mit Werkzeugen.

0: Werkstatt mit dem Haus, wo der alte Werkstattmeister wohnte. Dort waren auch Aufenthalts- und Waschräume für die Werkstattleute.
1: Viele Jahre sind ins Land gegangen, bis endlich eine neue Wetterfahne auf den Turm gesetzt werden konnte. Und das war der Initiative von Jörg Müller zu verdanken.
0: Und da wir hier den Turmuhrmachermeister Lies hatten, der hier die Uhrenanlage betreute, dann habe ich das ganze Werkzeug, was man brauchen könnte, auf den Turm gebracht. Da kam, eine Stunde später war die Wetterfahne unten, jedenfalls das, was mal eine war. Und dann wurde die Wetterfahne nach Ilsenburg gefahren mit dem Multicar. Und dann wurde die dort bearbeitet. Jedenfalls irgendwann war es dann soweit und dann haben wir die Wetterfahne da hochgezogen und das neue Teil glänzte dann vergoldet auf der Turmspitze.
1: Nach langem Leerstand wurden von 2011 bis 2016 im alten Gebäude, umgewidmet als Polizeirevier, Szenen für die Vorabend-Krimiserie Alles klarer mit Wolke Hegenbart gedreht.
2: Alles klarer war ja immer schön in der Werbung drin, war auch die Serie wieder in Ordnung gewesen. Muss ich mal gucken, was jetzt wird.
3: Tatsächlich sind wir heute hier, weil wir die Serie uns immer angeschaut haben und dadurch waren wir jetzt sehr neugierig.
4: Wir sind ja Altblankenburger und haben uns sehr gefreut, dass damals ja Film hier gedreht wurde.
5: Ich hoffe, ich habe mich klar und deutlich ausgedrückt.
6: Würde ich behaupten.
5: Frau Ding, freut mich, dass Sie sich auch noch entschieden haben, zum Dienst zu erscheinen.
7: Ich muss noch kurz außerplanen.
5: Sparen Sie sich Ihre Ausreden. Ich habe in meiner Laufbahn alle gehört.
8: Ja, wo Alles klarer gedreht wurde, wurde ich als Szenescout angeheuert. Das heißt, mir wurden dann immer die Drehbücher gegeben mit gelben Post-it-Zetteln drin. Und da stand zum Beispiel dran, suchen ortsnah moorähnliches Gewässer. Das war dann der Schlossteich zum Beispiel. Der war ja zu damaliger Zeit, wo der gedreht wurde, auch relativ verschlammt. Ja, oder eben suche Felsen, ca. 3 bis 3,50 Meter hoch, aber ohne Leiter begehbar. Das war eine spannende Sache. Wir befinden uns jetzt hier im Fundus. Also hier war alles voll mit Kleiderständern und etlichen Kostümen, von der Polizeiuniform bis zum Postbote. Ja, und das wurde dann hier an die Künstler und natürlich viele Statisten ausgegeben. Wir gehen jetzt gleich nochmal hoch. So, jetzt haben wir hier die Räume erreicht, wo der Stab des Filmes saß. Hier war das Geschäftsführerbüro. Und hier drüben waren dann die einzelnen Abteilungen. Wie hier war die Dame, die immer die Statisten ausbezahlt hat. Hier saß eine, die hat nichts anderes gemacht, als täglich Wohnungen, also Ferienwohnungen angemietet oder Wohnmobile. Ja, die hat also da für die Künstler, waren ja sehr viele bekannte Künstler in dem Film drin, die haben ja aber nur in einer Folge mal mitgespielt. Ja, und die mussten natürlich auch dementsprechend eine Wohnung haben, eine Ferienwohnung, mit der sie einverstanden waren. Ja, also da könnte ich jetzt aus dem Nähkästchen plaudern. Da waren so manche Prominente, wo du gedacht hast, ach, das ist doch immer ein netter Typ. Oh, die konnten privat auch böse werden.
1: Doch was wird jetzt aus diesem attraktiven historischen Bau, der nun schon wieder 10 Jahre leer steht und dessen baulicher Zustand sich nicht verbessert?
8: Ja, nachdem eben Alles klarer abgedreht wurde, lebt noch eine Familie hier drin im oberen Etage. Und ja, die Stadt ist auch bereit, es zu verkaufen. Es muss natürlich im Sinne der Stadt auch reinpassen. Ja, ich meine, da gibt es ein paar Ausschlusskriterien. Ja, der Preis, möchte ich jetzt nicht sagen, ist aber akzeptabel. Ja, so wie es im Buch steht, so wurde das verkauft. Und ja, es waren mehrere Anfragen. Ich selber habe, glaube ich, schon 3, 4 Leute hier durchgeführt von Gastronomie, die sich das gut hätten vorstellen können, auch gerade hier mit dem Postzeichen, eine Außengastronomie mit Steak und so weiter zu machen. Aber das hat alles leider nicht geklappt.
1: Energiekosten für diesen alten Bau werden sicherlich auch bei künftigen Investoren eine Rolle spielen. Wo kommen wir her, wo gehen wir hin? Diesem Thema widmete sich Steffen Obst von den Blankenburger Stadtwerken, der über Energiepolitik, Preise und Verbrauch referierte, sowie über den Füllstand der Gasspeicher und die Situation der

0: Stadtwerke informierte. Wahrscheinlich werden in diesem Gebäude demnächst weitere Szenen für einen neuen Film der Reihe Die Schule der magischen Tiere gedreht. Es wird also wieder etwas lebendiger in den alten Räumen. Aber die Zukunft ist damit noch nicht gesichert.
1: Symbolischer Spatenstich. Lang ersehnter Ausbau der Kreisstraße 1373.
2: Bagger stehen bereit. Die ersten Markierungen sind gesetzt. Was viele Autofahrer seit Jahren fordern, wird jetzt umgesetzt. Der Abschnitt der Kreisstraße 1373 hinter Schackental in Richtung Giersleben wird grundhaft erneuert. Geplant ist der Ausbau eines rund 1000 Meter langen Straßenabschnittes. Die neue Fahrbahn erhält eine Breite von 6 Metern. Zusätzlich entstehen 2 Durchlässe, damit Regenwasser künftig besser abgeleitet werden kann. Für den Salzlandkreis ist die Baumaßnahme mehr als eine reine Straßensanierung. Sie schließt eine wichtige Lücke im Kreisstraßennetz und verbessert die Verbindung zwischen der Landstraße 72 und der Kreisstraße 1372. Insgesamt investiert der Landkreis einschließlich Planung rund 1,4 Millionen Euro. Der Ausbau gehört zu den Projekten, die auf der Prioritätsliste des Salzlandkreises stehen und schrittweise umgesetzt werden.
3: Diese Baumaßnahme im letzten Abschnitt hat ziemlich genau 1000 Meter Baulänge. Wir werden einen Querschnitt mit 6,5 Meter Deckenbreite herstellen. Auf Bauseits linker Seite, aufgrund der angrenzenden, weiter ansteigenden Feldflur, gibt es fast durchgehend eine entsprechende Mulde, wo Wasser entsprechend aufgefangen wird und durch 2 Durchlässe schadlos auf die tiefer liegende Seite abgeleitet wird. Die Baumaßnahme ist eine klassische Asphaltbaumaßnahme mit einem dreischichtigen Asphaltaufbau, also einer Tragschicht, einer Binderschicht und einer Deckschicht auf ungebundenen Schotterschichten. Die Besonderheit ist unser technisches Nebenangebot. Aufgrund ungünstiger Baugrundverhältnisse sollte hier eigentlich ein Bodenaustausch von 30 cm Stärke auf der gesamten Baustrecke erfolgen. Das wird jetzt nicht so stattfinden, sondern wir werden den anstehenden Baugrund mit entsprechendem Bindemitteleinsatz so verbessern, dass dieser Baugrund tragfähig wird. Und damit gibt es doch erhebliche Masseneinsparungen, also sowohl was Transporte als auch was Entsorgung betrifft auf der einen, aber auch Minimierung des Einsatzes von Schotterschichten auf der anderen Seite.
2: Mit dem symbolischen Spatenstich beginnt nun die Bauphase. Vertreter des Landkreises, der Planungsfirma, des Bauunternehmens sowie Aschersleben Oberbürgermeister Steffen Amme gaben gemeinsam den offiziellen Startschuss. Die Arbeiten sollen die Straße dauerhaft leistungsfähiger machen und gleichzeitig die Verkehrssicherheit erhöhen. Vor allem für Pendler, landwirtschaftliche Betriebe und Anwohner bedeutet der Ausbau künftig kürzere und komfortablere Wege.
4: Ja, wir befinden uns zwischen den Ortschaften Schackental und Giersleben und ich freue mich ganz besonders in meiner Funktion als Oberbürgermeister der Stadt Aschersleben, dass wir hier heute den Spatenstich vollziehen konnten für den grundhaften Ausbau der Kreisstraße. Es ist der dritte und letzte Bauabschnitt und wir befinden uns ja im ländlichen Raum und für einen lebendigen ländlichen Raum, für lebendige Ortschaften ist die Thematik der Infrastruktur ein ganz wesentlicher Baustein. Und ich freue mich, dass wir diesen Baustein hier heute mit dem symbolischen Spatenstich dann auch in Angriff nehmen können. Nicht nur ein wichtiger Baustein für die Bürgerinnen und Bürger aus den Ortschaften, sondern natürlich auch für Unternehmen, für die Landwirte. Und von daher bin ich sehr froh, dass wir diesen Spatenstich hier heute vollziehen konnten. Ich wünsche der Baumaßnahme einen guten Verlauf, dass wir im zeitlichen Rahmen bleiben. Und ich bin guter Hoffnung, dass mit der Baufirma, die wir gewinnen konnten, auch das realisieren können, dass wir dann nach geringer Bauzeit hier auch die Straße dann wieder freigeben können.
2: Mit dem Ausbau der K1373 setzt der Salzlandkreis seine Strategie fort, das Kreisstraßennetz Stück für Stück zu modernisieren. Für die Region bedeutet das langfristig bessere Verkehrsbedingungen und eine Investition, die weit über die eigentliche Bauzeit

0: Zeit hinaus Wirkung zeigen soll.
1: Pressekonferenz von Halle steht auf. Planung zweier Veranstaltungstage für den Zusammenhalt.
2: In weniger als einem Monat ist es soweit, dass die Sachsen-Anhalter und Sachsen-Anhalterinnen ihre Kreuze in ihren örtlichen Wahllokalen setzen werden. Und mit gefühlt jedem Tag, der bis dahin vergeht, scheint die Stimmung im Land angespannter zu werden. Dabei sei es jetzt wichtiger denn je, als vereinte Front für den Schutz und Erhalt der Demokratie zu stehen, anstatt für weitere Spaltungen der Gesellschaft zu sorgen. In diesem Rahmen luden das Jetztwerk und Halle steht auf, zwei Bündnisse der Stadtgesellschaft, am Dienstagvormittag zu einem gemeinsamen Pressegespräch, um das Programm für zwei Veranstaltungstage in der Saalestadt vorzustellen, mit denen beide Akteure im Vorfeld der Landtagswahl ein sichtbares Zeichen für Demokratie und gesellschaftlichen Zusammenhalt setzen möchten. Die erste Instanz dieser Aktionstage wird sich am 3. September auf dem Halleschen Marktplatz abspielen, wo ab 16 Uhr ein buntes Open-Air-Programm auf die Besucher wartet, unter anderem mit Live-Musik von einer Vielzahl an hochkarätigen Künstlern, die zudem komplett pro bono im Sinne der Demokratie für die Hallenser auftreten werden.
3: Peter Maffay kommt, Didi Hallervorden, der sich jetzt auch gerade politisch mit Sven Schulze auch nochmal auf die Bühne bewegt hat, kommt. Fury and the Slaughterhouse kommen, es kommen aber auch junge Bands, Bienenstich, täglich kommen hier irgendwie Namen rein, die werden sich auf der Bühne bewegen. Es wird ein langes Programm geben, auch mit Gesprächsrunden. Werden unterschiedliche Facetten von Menschen, die sich politisch, aber überparteilich engagieren, zu Fragen von Demokratie, Zusammenhalt, Weltoffenheit und so weiter auf der Bühne präsentieren. Und es wird einfach ein Fest werden, ein großes Fest.
2: Zwei Tage später, am 5. September, folgt die Initiative Wir weben Zukunft, eine öffentliche Mitmachaktion des Bündnisses Jetztwerk, für die von 14 bis 17 Uhr auf den Riebeckplatz geladen wird. Dort soll mit einer Gesamtlänge von 10 Metern das längste Freundschaftsband in Halle entstehen, auf einem Webstuhl, der diesem ähnelt, aber natürlich deutlich größer für die geplante Aktion sein wird, weshalb die Veranstalter sich hierfür unter anderem die Laternenmasten vor Ort zu nutzen machen wollen.
3: Es wird wirklich im öffentlichen Raum gewebt und wir nutzen diese 3 Stunden am Riebeckplatz eben am zukünftigen Zukunftszentrum, um zu zeigen, wir sind schon da, hier entsteht ein tolles Zukunftszentrum und wir weben uns jetzt langsam in die Zukunft rein. Dafür ist es so ein bisschen Initialzündung. Nach dem Tag wird dieses Band in den Quartieren weitergeführt werden und wir wollen von da weiterweben. Also es soll schon eine Aktion werden, die so insgesamt in Halle Freundschaftsbänder knüpft.
2: Wichtig wäre es zu nennen, dass es sich bei den beiden Aktionstagen nicht um Wahlkampfveranstaltungen zur Bewerbung einzelner Parteien bzw. politischer Programme handelt, sondern um eine überparteiliche Initiative, um die Menschen zur Wahrnehmung ihres Wahlrechts zu ermutigen und verschiedene Generationen zusammenzubringen, wobei natürlich auch das facettenreiche Bühnenprogramm eine wichtige Rolle spielen soll.
3: Peter Maffay spricht sicherlich andere Menschen an als jetzt Rave-Bands oder unsere Aktion Freundschaftsband spricht vielleicht eher Familien an. Also dass wir wirklich gucken, die ganze Bandbreite der Bevölkerung in irgendeiner Form zu erreichen. Aber natürlich immer mit dem gemeinsamen Zweck, dass wir hier gemeinsam für die Demokratie stehen und eine hohe Wahlbeteiligung einfach erreichen möchten für den guten Zweck.
1: Protestcamp statt alljährliches Stadtfest. Ärger um Großveranstaltung am Wahlwochenende.
4: Dieses Bild eines harmonischen Bitterfelder Innenstadtfests wird man in diesem Jahr so nicht sehen. Am Landtagswahlwochenende vom 4.9. bis zum 6.9. wird inmitten Bitterfelds in der Grünen Lunge ein Protestcamp mit Live-Musik, Vorträgen, Workshops, Lesungen, Dragshows und so weiter stattfinden. Es wird eine große Bühne mit einem bunten Programm, einige Zelte und natürlich ein Camp, in dem über das gesamte Wochenende gezeltet werden kann, geben. Und das bringt die Stadtgesellschaft teilweise auf die Palme. Denn aus diesem Grund wurde nun das Stadtfest des Bitterfelder Innenstadtvereins abgesagt. Wir sprachen mit der Vorsitzenden des Innenstadtvereins, Evelyn Prochnow.
5: Wir waren uns erst sehr spät einig bei uns im Innenstadtverein, dass aufgrund dieser Veranstaltung, die präsentiert wurde mit schlechte Grüße aus Bitterfeld, das war ja der Slogan dieser Versammlung, die angemeldet wurde, wohl schon im November, wir mit der Sicherheitslage, die daraus entsteht, nicht umgehen können.
4: Organisiert und angemeldet wurde das Protestcamp von der Aktionsgruppe 37a. Sie ist ein zivilgesellschaftliches antifaschistisches Bündnis in Sachsen-Anhalt. Der Name bezieht sich direkt auf den Artikel 37a der Verfassung des Landes Sachsen-Anhalt, welcher die staatliche Pflicht zum Schutz des friedlichen Zusammenlebens der Völker und zur Bekämpfung von Rassismus und Extremismus festlegt. Allerdings, und gerade das stößt bitter auf, findet dieses Camp in der Innenstadt Bitterfeld statt.
5: Ja, dieses Protestcamp wird in der Grünen Lunge stattfinden, mit Übernachtung. Also da wird gecampt. 2 Tage lang dürfen diese Teilnehmer dort campen. Parallel läuft dann eine bunte Versammlung oder wie auch immer ein buntes Programm, wo auch Gruppen auftreten werden, die sehr suspekt sind in unseren Augen und wir damit die Sicherheit unserer Besucher des Stadtfestes, sprich Kinder, Familien überhaupt, nicht mehr damit rechnen können, dass das irgendwie störungsfrei abgeht. Wir hätten auch, was wir dann erst später erfahren haben, von der Stadt ein erhöhtes Sicherheitspotenzial von unserer Seite bringen müssen, was unser Sicherheitsdienst sowieso abgelehnt hat, mit normalen Kräften das abzusichern, unser Stadtfest. Und das hätten wir gar nicht finanziell stemmen können.
6: Die Rechtslage in Deutschland ist so, dass angemeldete Versammlungen auch stattfinden. Die kann die Stadtverwaltung nicht verhindern. Im Übrigen ist der Landkreis als Versammlungsbehörde zuständig dafür. Der Landkreis hat die Genehmigung erteilt. Es gibt ein sogenanntes Gespräch, Kooperationsgespräch, wie das Protestcamp durchgeführt wird. Ich denke, wir werden gemeinschaftlich Stadt Bitterfeld, Wolfen und Landkreis Anhalt-Bitterfeld alles tun, damit das hier ruhig und friedlich abläuft. Denn ich habe viele Sorgen der Bitterfelder bisher vernommen, die tatsächlich sich äußern, dass das zu Gefährdung kommen kann. Ich selber habe die Innenministerin des Landes Sachsen-Anhalt angeschrieben, weil ich die Sorgen auch ein Stückchen teile und sie gebeten, mit einem hohen Polizeiaufkommen, mit einem hohen Polizeieinsatz hier in Bitterfeld in der Zeit vom 4. bis zum 6. September Sorge zu tragen, dass es keine Eskalation gibt und dass es auch keine Sachbeschädigung gibt und dass hier alles friedlich bleibt.
4: Nun findet das Camp auch am 6. September statt, also dem Wahlsonntag. So befürchten einige Bitterfelder, dass die Teilnehmer durchaus in der Lage sind, auf die Wahl Einfluss zu nehmen. Denn mindestens 2 Wahllokale befinden sich in der Nähe des Camps.
6: Ja, das ist an dem Wahlwochenende angemeldet, mit Sicherheit von vornherein, auch aus diesen Gründen von dem Veranstalter. Ich hoffe nicht, dass das eine Gefährdung ist. Wie gesagt, es wird klare Regelungen geben, die der Landkreis in dem Kooperationsgespräch mit dem Verein durchsetzen wird. Und insofern nochmal die Hoffnung, dass es friedlich bleibt und dass dadurch die Wahl nicht beeinträchtigt wird und jeder in unserer Stadt Bitterfeld-Wolfen sein Wahlrecht auch davon Gebrauch machen kann.
4: Für Kai-Uwe Ziegler, der im Innenstadtverein aktiv ist, ist eine Verschiebung der Veranstaltung aus organisatorischen Gründen nicht möglich. Die Gründe dafür beschreibt er so.
7: Sie müssen das so sehen. Die Frau Brochnow war am 9.7. bei der Stadtverwaltung auf eigenen Antrieb. Das heißt, sie hat den Termin gemacht. Und da wurde uns zum allerersten Mal gesagt, wie viele Leute hier angesagt sind. Wir wussten ja bis dahin gar nicht, was für eine Größenordnung das ist. Man rechnet also mit bis zu 3.000 Besuchern dieser Veranstaltung. Und dann sagte man uns dort bei dieser Veranstaltung, sie kriegen auch noch ein anderes Sicherheitskonzept. Also wir hätten auflegen müssen, mehr Sicherheit, mehr was weiß ich. Und sie haben uns aber nicht gesagt, was das ist. Und das ist am 9.7. Jetzt können Sie mal auf den Kalender gucken, das ist ziemlich genau einen Monat her. Sie können dann nicht mehr verschieben. Die Stadt wusste es, das muss man heute, die wusste es seit dem 20. November 2025, dass sowas stattfindet. Wir wussten es nicht, wir haben nur Gerüchteküche jetzt im Laufe des Jahres gehört. Und da muss ich Ihnen ganz ehrlich sagen, einer der Anmelder, den kennen wir, wenn der Veranstaltung anmeldet, passiert meistens nichts. Deswegen haben wir uns da von den Gerüchten nicht leiten lassen. Aber seit dieser Ansage, dass dort bis zu 3.000 Leute kommen, und die sind alle nicht aus Bitterfeld, wahrscheinlich vielleicht 3% kommen hier aus der Region, die anderen kommen woanders her, haben wir gesagt, das können wir einfach nicht leisten, weil wir wollen, dass alle, die hierher auf unser Fest kommen, friedliches Fest erleben, keine Angst haben müssen und sagen, alles wird gut bis in die späten Abendstunden. Und wir wollen weder, dass von uns alkoholisierte Leute oder von da drüben alkoholisierte Leute in irgendeiner Form in eine Auseinandersetzung geraten, weil das kriegen wir, den Ruf kriegen wir nie wieder los.
4: Für die Vorsitzende des Innenstadtvereins war die Kommunikation zwischen Stadt und dem Landkreis eher unglücklich. So hätte man die Veranstaltung bei rechtzeitiger Information über die Ausrichtung des Protestcamps auch um eine Woche verschieben können.
5: Ich hätte mir gewünscht, oder unser ganzer Verein hätte sich gewünscht, da, wo uns der Platz nicht mehr sicher war zu mieten, der Robert-Schumann-Platz, dass man da auf uns drauf zugekommen wäre, warum der Platz nicht für uns zur Verfügung

0: steht. Warum, was für ein Camp da überhaupt ist, das wussten wir gar nicht zu diesem Zeitpunkt. Das wurde damals noch sehr vertraulich behandelt. Da hätte ich mir gewünscht, dass die Stadt gesagt hätte, so und so sieht's aus. Oder der Landkreis, wie auch immer. Da wurde ja diese Versammlung im November wohl angemeldet. Da hätte jeder auf uns drauf zukommen können, dann hätten wir das Fest verschoben, eine Woche vorher, eine Woche später, wie auch immer, irgendwie wäre es gegangen. Alles, was später passiert ist, konnte nicht mehr reguliert oder gecancelt werden, was wir schon mit Künstlern und alles zu tun hatten. Das ist schade, dass diese Kommunikation nicht stattgefunden hat.
1: In der Bevölkerung kommt die Entscheidung zur Absage des Stadtfestes nicht gut an, zumal sie durchaus auch politisch begründet werden kann. Ein besseres Händchen der Kreisverwaltung bei der Findung einer Örtlichkeit wünscht sich sicher nicht nur der Innenstadtverein. Dabei hätte schon der Name des Protestcamps für mehr Interesse in der Verwaltung sorgen müssen.
2: Eine Veranstaltung, die schlechte Grüße aus Bitterfeld heißt. Und so heißt dieses Protestcamp ja. Ich weiß nicht, was das soll. Das ist ja ein Signal für alle, die hier in Bitterfeld wohnen, die hier leben. Und das finde ich einfach nicht richtig. Ja, ich glaube nicht, dass wir schlechte Grüße aus Bitterfeld brauchen.
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0: Am Montagvormittag wird es stark bewölkt und es sind vereinzelt leichte Regenschauer möglich bei Temperaturen um 19 Grad. Zum Mittag hin bleibt es regnerisch und es weht ein kräftiger, böiger Wind aus Südwesten. Der Abend bleibt trocken und stark bewölkt bei Temperaturen um 18 Grad. In der Nacht wird es wechselnd bewölkt und es weht ein leichter Wind aus Südwesten. Am Dienstag wird es überwiegend wolkig bei Temperaturen um 19 Grad.
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0: Sommer Open Air Wochenende. Viertägiges Musikhighlight auf der Herrenbreite.
2: Wo sonst Spaziergänger unterwegs sind, herrschte am vergangenen Wochenende Festivalstimmung. Die Herrenbreite wurde zur Veranstaltungsfläche mit Musik, Flohmarkt, Hüpfburgen, Blaulichtmeile und Mitmachaktionen. Schon am Donnerstag begann das Wochenende mit einer Taylor Open Air Party. Es folgten zwei Konzertabende mit Matthias Reim und Alex Christensen, bevor am Sonntag Familien im Mittelpunkt standen.
3: Wir befinden uns auf dem größten Bahnhofsvorplatz der Welt, auf der Herrenbreite. Das ist der große Park der Landesgartenschau aus dem Jahr 2010, der unser grünes Wohnzimmer ist. Und hier findet heute ein großer Familientag statt, der um 10 begonnen hat und der bis heute Abend um 10 gehen wird und klein und groß, jung und alt begeistern wird. Wir haben von der Blaulichtmeile über ein großes aufblasbares Fußballfeld, über Hüpfeburgenland, Flohmarkt und Musikrichtung von Blasmusik über Line Dance zu Dagmar Frederik, jetzt zur Megamalle Party und nachher kommt Green Sapphire, eine Band, mit der wir in die Nacht tanzen werden. Also Sie sehen hier einen ganz begeisterten Menschen stehen, der sich freut, dass die Sonne lacht, dass wirklich viele, viele Menschen aus der Herrenbreite gefunden haben und einfach gemeinsam diesen wunderbaren Tag genießen.
2: Die Mischung kommt an. Während Kinder toben oder Einsatzfahrzeuge bestaunen, stöbern andere Besucher über den Flohmarkt. Dort reicht das Angebot von DDR-Alltagsgegenständen bis hin zu Porzellan- und Sammlerstücken.
4: Meine Ware, die ich bekomme, Porzellan, allen möglichen Krimskrams aus DDR, sämtlichen Herstellungsmethoden, kriege ich aus Bekanntenkreisen. Es gibt Porzellan aus Bulgarien, Deutschland und aller Welt. Dann haben wir Obstschüsseln aus Kristallglas. Hochwertiges Material. Dann haben wir Haushaltsartikel, Uhren, Schmuck, DDR-Artikel, Spielzeug, Hobbyartikel. Küchengeräte, DVDs, CDs, Bücher, je nach Bedarf, alles vorhanden.
2: Der Familientag ist allerdings nur das Finale eines viertägigen Programms. Bereits an den beiden Vorabenden sorgten die Konzerte für volle Reihen vor der Bühne. Mit dem neuen Konzept schließen die Organisatoren zugleich eine Lücke, nachdem das frühere Gildefest nicht mehr stattfindet.
3: Wir haben überlegt, wie wir diese Lücke schließen können und ich glaube, es ist uns ganz gut gelungen, einmal zu dem etablierten Himmelfahrtswochenende, wo das Gildefest sonst stattgefunden hat, fand ein großes Frühlingsfest hier statt, eine Kirmes, ein Rummel und wir haben dieses Umfeld der Konzerte von Reim und Christensen genutzt, diesen Familientag angedockt und auch das Konzept geht wunderbar auf und ich weiß, Sie sind jetzt hier zu fortgeschrittener Zeit. Die Fläche brummt, die ist voll, es ist gute Stimmung und ich glaube, da haben wir viel richtig gemacht.
2: Der Zuspruch bestätigt diesen Eindruck. Tausende Besucher waren an den vier Tagen auf der Herrenbreite unterwegs. Viele nutzten das kostenlose Familienprogramm ebenso wie die Konzerte am Freitag und Samstag. Für die Organisatoren ist die Premiere deshalb mehr als gelungen.
3: Ich persönlich bin hochgradig begeistert und beglückt. Ich sage, das war eine ganz tolle Sache, eine unheimlich tolle Leistung von allen Akteuren, einmal die das hier auf die Beine gestellt haben, aber natürlich auch die begeisterten Besucher, die das wiederum im persönlichen Gespräch rübergebracht haben oder wenn man die sozialen Medien runterscrollt. Das ist in der Summe wirklich eine ganz, ganz positive Rückmeldung für diese Veranstaltung.
2: Vier Tage voller Musik, Unterhaltung und Begegnungen gehen damit in Aschersleben zu Ende. Das neue Festivalwochenende hat seine Feuertaufe bestanden. und dürfte gute Chancen haben, auch in den kommenden Jahren wieder viele Besucher auf die Herrenbreite zu locken.
0: Auszeichnung für die Schachzwerge. Für erfolgreiche Jugendarbeit und große Begeisterung für Kinder.
5: Es war ein regelrechter Sommer des Schachsports, der sich in diesem Jahr in der Landeshauptstadt abspielte. Beginnend mit der Landesmeisterschaft im Seniorenschach, die Anfang Juli erneut im Magdeburger Maritimhotel veranstaltet wurde. Am gleichen Ort folgte in der vergangenen Woche die inzwischen 49. Weltmeisterschaft im Lösen von Schachproblemen. Neben den alteingesessenen Schachprofis und Hobbyisten dürfen aber auch die jüngsten Anhänger des beliebten Denksports nicht außen vor gelassen werden. Schließlich handelt es sich bei den Magdeburger Schachzwergen mit einer Mitgliederanzahl von über 800 um den größten Schachverein deutschlandweit, welcher im Rahmen von entsprechenden Lernangeboten in Schulen, Kitas und anderweitig inzwischen über 5000 Kinder an den Schachsport heranführte. Für dieses außergewöhnliche Engagement durfte sich der Magdeburger Verein nun mit dem Tatakoffer-Preis ehren lassen. Eine Auszeichnung, die nicht zwingend Erfolge in Wettkämpfen würdigt, sondern vielmehr die Bewerbung des Schachs nicht nur als Sport, sondern auch als Bildungs- und Kulturgut. Verliehen wurde der Preis am Freitag durch die Emanuel-Lasker-Gesellschaft im Beisein des Ministerpräsidenten, der darauf bestand, dass diese Ehrung unbedingt im Festsaal der Staatskanzlei vonstatten gehen sollte.
6: Das zeigt ja, was das machen kann, wenn Ehrenamt dahinter steht, wenn so viele sich engagieren. Es ist eine Auszeichnung für ganz Sachsen-Anhalt letzten Endes damit. Schach hat ja bei uns eine große Tradition in diesem Bundesland. Ströbeck ist wahrscheinlich eines der bekanntesten Dörfer in ganz Deutschland überhaupt durch Schach. Und die Schachzwerge hier, wo ganz viele ganz junge Menschen, Kinder zum Teil natürlich noch und ganz viele Menschen insgesamt sich für Schach nicht nur interessieren, sondern das Zusammenleben in der Bevölkerung auch voranbringen. Deswegen ein toller Tag.
5: 98% der Schachzwerge-Mitglieder sind Kinder und Jugendliche, die meisten davon zwischen 5 und 11 Jahren. Dass der Verein einmal zu seiner heutigen Größe heranwachsen würde, war zum Zeitpunkt der Gründung vor 17 Jahren aber kaum vorstellbar gewesen. Tatsächlich erlebten der Schachsport und die damit verbundene Kultur in den letzten Jahren einen regelrechten Boom, der sich scheinbar auch in Zukunft bewähren könnte.
7: Es gibt viele positive Effekte. Das Damengambit, die Netflix-Serie zum Beispiel, kennen relativ viele, hat Schach noch populärer gemacht. Und das merken natürlich auch wir. Also viele Kinder kennen dieses Sport. Sie kommen in die Stunden und haben es vielleicht von Opa schon mal gelernt oder mit dem Papa oder der Mama gespielt. Und sie finden auch einen großen Reiz darin, weil das eine der wenigen Sportarten ist, wo man altersunabhängig sich fair miteinander vergleichen kann. Also es macht überhaupt keinen Unterschied, ob ich 1 Meter groß bin oder ob ich 2 Meter groß bin, was vielleicht beim Fußball oder bei Leichtathletik durchaus wichtig ist. Im Schach hat man quasi ein Level, egal wie alt man ist.
5: Ein Ziel der Schachzwerge wäre es, in Zukunft eventuell noch die 1000-Mitglieder-Marke zu erreichen, denn dann wären sie der erste deutsche Schachverein mit 4-stelliger Mitgliederzahl. Viel wichtiger ist es für den Magdeburger Schachclub jedoch, den Sport und das Umfeld auf allen Ebenen zu fördern.
7: Wir haben jetzt mit dem Schachhaus einen zentralen Anlaufpunkt mitten in Magdeburg. Dort wollen wir halt Schach für alle Generationen greifbar machen, also nicht nur für die Kinder. Deswegen heißt es auch Schachhaus und nicht Schachzwerge Home oder irgendwie sowas. Da wollen wir quasi für alle Generationen durchaus vielleicht vormittags auch für Rentner ein Angebot schaffen, ne? Dass man einfach sagt, Schach ist für alle Generationen und wir wollen es so auch weitergeben. Wir haben mit Miteinander Mathe ein inklusives Projekt, was also auch schon unsere Zielgruppe erweitert. Und das wollen wir eigentlich weiter fortführen, dass wir den Verein immer weiterentwickeln.
0: Schulstart für Sachsen-Anhalt. Ausblick auf das neue Schuljahr vom Bildungsministerium.
5: Mit ca. 259.000 Schülerinnen und Schülern startete das Land Sachsen-Anhalt diese Woche ins neue Schuljahr. Rund 17.800 davon waren Einschulungskinder. Dazu konnten in diesem Jahr knapp 1.200 zusätzliche Lehrer eingestellt werden, darunter 340 Seiteneinsteiger. Dem stehen 1.059 Abgänge gegenüber. Insgesamt arbeiten aktuell mehr als 16.000 Lehrkräfte an den öffentlichen Schulen im Land. Der andauernde Lehrkräftemangel dürfte sich aber auch in diesem Schuljahr als eine der größten Herausforderungen für das Bildungswesen herausstellen. Eine Situation, die sich nach jüngsten Einschätzungen allerdings bis etwa 2030 entspannen dürfte, so Bildungsminister Jan Riedel zur Landespressekonferenz am Freitag. Zum einen seien dabei die derzeit sinkenden Schülerzahlen zu berücksichtigen. Verschiedene Maßnahmen seitens des Bildungsministeriums sollen weiterhin zur Entspannung der Lage beitragen. Unter anderem durch eine stärkere Unterstützung der Seiteneinsteiger, um neue Lehrkräfte nicht nur schneller und besser auf den Schulalltag vorzubereiten, sondern um diese auch langfristig im Schuldienst zu halten. Zum neuen Schuljahr sollen außerdem die sogenannten Praxislerntage ausgeweitet werden. Zu den bislang 55 teilnehmenden Schulen kommen 17 weitere hinzu, die ihren Schülerinnen und Schülern künftig ermöglichen, regelmäßig Erfahrungen in Unternehmen und Betrieben zu sammeln, um besser auf Ausbildung und das Berufsleben vorbereitet zu sein. Als weiterer Schwerpunkt gilt die Stärkung der Grundkompetenzen Lesen und Rechnen, unter anderem durch das Einführen der Programme Leseband und Qamat an den Grundschulen im Land.
8: Das Leseband soll an bis zu 140 Schulen eingeführt werden. Wir haben jetzt schon weitere Schulen ins System aufgenommen. Für das Schuljahr 26/27 bereits 32 Schulen, die also in diesem Programm sind. Leseband bedeutet also 20 Minuten täglich lesen, um also tatsächlich vorlesen, laut zusammenlesen, alleine lesen, um diese Fähigkeit zu stärken. Qamat, ein bundesweites Programm, an dem sich also 252 Lehrkräfte aus 83 Schulen unseres Landes beteiligen, um also die mathematischen Grundkompetenzen zu stärken. Sie sehen also auch, dass wir an dieser Stelle ganz wichtige Weichenstellungen haben, um also Schulerfolg zu sichern.
5: Auch die zunehmende Digitalisierung der Schulen soll weiterhin im Fokus stehen, wichtiger denn je im Zeitalter der künstlichen Intelligenz. Lehrkräfte bekommen daher mit AIS-Chat eine weitere datenschutzkonforme KI-Plattform an die Hand. Beim Umgang mit privaten Smartphones und Tablets setzt das Land dagegen nicht auf einheitliche Verbote. Die Schulen sollen ihre eigenen Regeln entwickeln in Zusammenarbeit mit den hauseigenen Lehrkräften sowie mit den SchülerInnen und deren Eltern.
8: Wir werden also auch in Zukunft immer mehr digitalisieren, auch im Schulbereich, nicht ohne Sinn und Verstand. Das sehen wir jetzt in den nordischen, skandinavischen Ländern, die mitunter ihre Maßnahmen wieder zurückfahren, nicht ohne Sinn und Verstand, aber wohl dosiert und sinnvoll eingesetzt. Und gerade in ländlichen Räumen sehen wir das jetzt schon, dass Unterricht digital gestreamt wird, dass mit digitalen Blended Learning Formaten gearbeitet wird. Da machen sich Schulen auf den Weg, die müssen wir weiter stärken. Nochmal Lösungsorientierung, statt uns auf das Problem zu fokussieren.
5: Auch beim Ganztag sieht sich Sachsen-Anhalt gut aufgestellt. Der bundesweite Rechtsanspruch auf Ganztagsbetreuung für Grundschulkinder gilt seit August stufenweise. In Sachsen-Anhalt gibt es das Zusammenspiel von Grundschule und Hort bereits seit vielen Jahren. Möglich sind bis zu 11,5 Stunden Betreuung an einem Schultag. Eine Herausforderung wird jedoch die demografische Entwicklung bleiben, denn die sinkenden Geburtenzahlen werden mit Sicherheit langfristige Auswirkungen auf das Schulnetz haben. Bis 2029 haben die Schulträger daher mehr Zeit bekommen, ihre Schulentwicklungspläne anzupassen, wobei es vor allem darum gehen soll, die Einrichtungen trotz sinkender Schülerzahlen möglichst zu erhalten. Im Gespräch sind derzeit unter anderem schulformübergreifende Modelle wie Campusschulen. Allerdings dürfte eine mögliche Umsetzung einer solchen Maßnahme vermutlich noch eine Weile auf sich warten lassen.
0: 10. Bikertreffen mit Biker-Gottesdienst. Verabschiedung des jetzigen Event-Organisators.
2: Rund 140 Motorräder standen vergangene Woche in Bitterfeld-Wolfen. Das Bikertreffen fand zum 10. Mal statt. Und für Organisator Johannes Thoasbern ist es zugleich das letzte Mal in dieser Rolle.
9: 10 Jahre ist eine wunderbare Zeit. Es war Jahr für Jahr ein Höhepunkt. Und ich war glücklich, wenn es geklappt hat. Und ich war natürlich auch traurig im vorigen Jahr mit den anderen und erschrocken. Aber ich bin froh, dass es jetzt wieder so schön zu werden scheint. Und ja, es ist für mich sehr bewegend.
2: Vom Marktplatz geht es zunächst gemeinsam zum Bitterfelder Bogen. Dort feiern die Motorradfahrer ihren Gottesdienst. Mit dabei die Jazzband der Kreismusikschule Bitterfeld. In diesem Jahr ist der Gottesdienst auch ein Moment des Gedenkens. Im vergangenen Jahr war ein Quadfahrer bei der Ausfahrt tödlich verunglückt. Seine Sozia wurde schwer verletzt.
9: Heute ist natürlich ein ganz besonderer, das Bikertreffen, weil wir auch im Gottesdienst noch einmal Revue passieren lassen haben, dass im vergangenen Jahr ein Quadfahrer verstorben ist und die Sozia sehr schwer verletzt war. Und immer noch nicht ganz wieder gesund ist, das bewegt einem natürlich. Also dieses Gefühl bestärkt mich im Augenblick oder ist im Augenblick das, was mich am stärksten bewegt.
2: Danach starten die Motorräder zur gemeinsamen Ausfahrt durch die Region. Die Polizei begleitet den Konvoi. Die Strecke führt unter anderem nach Pratau und anschließend zurück Richtung Sandersdorf. Auch Oberbürgermeister Armin Schenk ist mit seinem Motorrad dabei.
9: Ich fahre eine Suzuki, eine 650 SV, mittlerweile schon seit 2018, bin ich sehr zufrieden. Es ist ein groß gewordenes Moped, könnte man fast sagen, aber es ist schnell genug und ist auch wendig. Und mir macht das nach wie vor sehr viel Spaß, mit diesem Motorrad unterwegs zu sein.
2: Die Ausfahrt endet im Strandbad Sandersdorf. Dort wartet ein Familienfest mit Musik, Grill und Feuer. Für Johannes Thoasbern heißt es damit, Abschied nehmen von der Organisation, aber nicht vom Bikertreffen.
9: Ich schätze, es sind jetzt ungefähr 140 Biker da. Und mal gucken, wie es weitergeht. Also die Hoffnung ist da, dass es weitergeht unter meinem Nachfolger.
2: 10 Jahre Bikertreffen, 10 Jahre gemeinsame Ausfahrten, Gottesdienste und Begegnungen. Und auch wenn Johannes Troasbern künftig nicht mehr der Organisator sein wird, auf dem Motorrad bleibt er der Veranstaltung erhalten. Die Tradition soll also weiterrollen.

0: Bunte Graffitis statt grauer Betonwand. Besondere Aktion der FIS und Artium Push. In der Werstädter Straße in Halberstadt hatten Kinder, Jugendliche und junge Erwachsene die Möglichkeit, ihrer Kreativität freien Lauf zu lassen. Durch eine Aktion der Verkehrsindustriesysteme GmbH, kurz FIS, und dem Landratskandidaten Artium Push durften die rund 100 Teilnehmer ganz legal und unter Aufsicht Graffitis auf einer Mauer sprayen. Wie es zu der Idee kam, erklärt der Politiker selbst.
1: Das ist eine ganz besondere Aktion. FIS hat euch eine Mauer zur Verfügung gestellt. Wie seid ihr denn auf die Idee gekommen? Wie ist diese Aktion entstanden?
2: Ich war vor einigen Wochen bei der Firma FIS zu Besuch, hatte mir das Gelände angeschaut, mit der Geschäftsführung auch gesprochen, was die Firma für Herausforderungen hat. Und da kam die Idee zustande, dass die Firma FIS ja eine lange, große 300 Meter Wand gebaut hat. Ein Problem bei solchen Wänden ist ja oftmals, wenn die stehen, wird das mal alles voll gesprayt, ja, mit unschönen Sachen. Und dann haben wir die Idee gehabt, warum können wir das nicht einfach nachsprayen, dass wir einfach in eine Aktion starten mit ganz vielen Jugendlichen aus Halberstadt und Umgebung und einfach schauen, liebe Kids, liebe Jugendliche, kommt hier mit, sprayt die Wand voll mit Anleitung eines Profikünstlers, den wir auch engagiert haben. Und wie ich finde, es ist ein ganz toller Tag, haben ungefähr 100 Teilnehmer heute vor Ort und die Wand, die wird bunt, die wird schön und wir sind gespannt auf das Endergebnis.
1: Du hast selber eine Dose in der Hand, hast du denn auch schon gesprayt?
2: Ja, tatsächlich, ich war gerade eher um die Organisation, mich da ein bisschen zu kümmern. Aber ich komme gleich dazu, deswegen, ich bin bereit. Ich werde gleich mein erstes Bild auch dann drauf finden. Ist bei mir auch Premiere, ich habe es noch nie gemacht vorher. Ich bin echt gespannt.
0: Auch der Oberbürgermeister von Halberstadt, Daniel Zarata, hat es sich nicht nehmen lassen, einmal selbst die Spraydose in die Hand zu nehmen. Das Vorzeichnen der Motive übernahm zum Teil der Graffiti-Künstler Ilja van Treek aus Leipzig.
1: Muss man da vorzeichnen, wie so bei so einem Bild? Oder?
3: Vom geistigen Auge unterteilt man sich das Motiv und malt dann so Teil für Teil ab. Das ist dann aber auch nicht jedermann seins. Also ich denke, wenn man jetzt das erste Mal sprüht, das

0: Motiv vorzuziehen mit den richtigen Proportionen, ist schwierig.
1: Was kann man denn hier überall sprühen?
0: Jetzt nirgendwo mehr, weil die Fläche ist jetzt voll. Das sind 100 Meter, die haben wir zur Verfügung gestellt bekommen. Und die 100 Meter sind jetzt schon voll. So 2,5 Stunden nach Beginn der Veranstaltung sind wir relativ durch.
2: Das Ziel dieser Graffiti-Aktion ist es, ein positives Zeichen für das Stadtbild zu setzen, die Kreativität von jungen Menschen zu fördern und gemeinsam einen Abschnitt der scheinbar endlosen Mauer zu gestalten.
1: Ja, du machst ja bei der Aktion mit. Was malst du denn?
3: Ich male eine Theatermaske, weil ich selber Theater spiele und ich das spannend finde, verschiedene Emotionen zu zeigen.
1: Wie schwer ist das denn?
3: Also das, was hier ist, ist nicht so schwer. Also ich habe schon Schwereres gesehen und habe zwar noch nicht gezeichnet, weil ich ja noch Anfänger bin, aber für einen Anfänger müsste das eigentlich ein gutes Motiv zu sein, um anzufangen.
2: Wir nutzten auch die Gelegenheit und verewigten unser RFH-Logo auf der neuen Mauer. Dabei stellten wir fest, dass das Sprühen gar nicht mal so einfach ist. Bei der Organisation haben zusätzlich der Halberstädter Jugendclub Zora, das Jugendfreizeitzentrum Rolle und das Raue Haus geholfen. Alle Teilnehmer hatten auf jeden Fall Spaß und somit ist es eine rundum gelungene Aktion gewesen.
4: Das Aus für Halberstädter Würstchen. Traditionsunternehmen gibt nach 143 Jahren auf. Nach über 140 Jahren steht das traditionelle Unternehmen Halberstädter Würstchen endgültig vor dem Aus. Wie die Volksstimme berichtete, wurde der Geschäftsbetrieb der Halberstädter Konserven GmbH eingestellt. In den letzten Jahren gab es zahlreiche Versuche, das in Schieflage geratene Unternehmen zu retten. Zuletzt wurde noch versucht, einen Käufer für den Traditionsbetrieb zu finden. Das gelang nicht.
5: Ja, die Bedeutung ist natürlich groß, weil neben dem Domschatz und mittlerweile auch John Cage ist es natürlich das Aushängeschild der Stadt. Also das ist halt das, was man überregional kennt, Halberstädter Würstchen. Wo kommst du her? Aus Halberstadt? Dann wird entweder gesagt, ah ja, klar, der Domschatz, ja, oder Cage. Oder auch ganz gerne, was auch oft unterschätzt wird, ja, Germania Halberstadt. Und wenn das alles nicht ist, dann, ach, Halberstädter, ja, ihr seid doch die mit den Würstchen. Ja, ganz genau, da sind wir. Und von daher ist es schon ein großes Aushängeschild.
4: Für die Stadt Halberstadt und auch für Sachsen-Anhalt ist der Verlust von Halberstädter Würstchen ein schwerer Schlag. Die Marke Halberstädter Würstchen gehört mit zu den bekanntesten Artikeln in ganz Deutschland und wurde jahrzehntelang mit Halberstadt in Verbindung gebracht.
5: Naja, ich sag mal, es kam jetzt ja nicht überraschend. Das ist ja jetzt die Vertriebsgesellschaft, stellt ja jetzt den Betrieb sozusagen ein. Das ist aber auch logisch, produziert wurde ja schon eine Weile nichts mehr und jetzt kann halt auch nichts mehr vertrieben werden. Das trifft uns natürlich so emotional, aber wir werfen da an der Stelle die Flinte halt noch nicht ins Korn, weil es ist ja noch alles da und es wird ja auch weiter nach Investoren gesucht. Und sobald sich ein Investor findet, könnte theoretisch morgen ja auch wieder aufgemacht werden und weiter produziert werden. Ich weiß, die Familie ist noch in Gesprächen mit Investoren. Von daher stehen wir da als Stadt unterstützend zur Seite. Und ich bin mir sehr sicher, dass die Geschichte der Halberstädter Würstchen auf jeden Fall noch nicht zu Ende geschrieben ist. Die Frage ist halt, wann gibt es sie wieder? Morgen sehr wahrscheinlich nicht. Aber ich glaube auch nicht, dass es nie wieder Halberstädter geben wird.

Ulrich Thomas von der CDU kämpft auch in diesem Jahr für einen Platz im Landtag in seinem Wahlkreis in Quedlinburg. Seit 2006 ist er Landtagsabgeordneter und setzt sich für seine Heimat ein. Hier in der Welterbestadt kennen ihn die Menschen. Seit 2004 sitzt er im Stadtrat, seit 2006 ist er Kreisvorsitzender der CDU Harz. Große Investitionen, wie beispielsweise der Bau des Klietz Sportparks oder der Umbau des Bergtheaters, wurden von ihm im Landtag für seinen Wahlkreis vorangetrieben. Bei der kommenden Landtagswahl am 6. September hofft der CDU-Politiker auf ein hohes Ergebnis für seine Partei, damit er den Harz weiter in Magdeburg vertreten und unterstützen kann.

0: müssen, bis man da mal dran kam. Und da gab es einen großen Stau. Und ich hatte das Privileg eines Fahrlehrerscheines, der mich berechtigte, eine Fahrschule zu gründen. Und stand auch kurz vor der Entscheidung, ein Studium aufzunehmen. Aber der Familienrat hat dann seinerzeit entschieden, jetzt machst du dich mal selbstständig und verdienst erstmal Geld. Und so ist es zur Gründung der Fahrschule gekommen. Ich war damals, kann ich sagen, der jüngste Fahrlehrer in Deutschland mit 22 Jahren. Das war schon eine interessante Zeit.
1: Sie waren doch relativ lange Fahrschullehrer und hatten die Fahrschule, also haben Sie heute noch, aber Sie sind ja selber 8 Jahre lang sozusagen auch gefahren. Wann kam denn die Entscheidung hoch, ich gehe in die Politik?
0: Nun, die Entscheidung genau kam eigentlich 1999. Ich bin 1998 in die CDU eingetreten. Damals hat Helmut Kohl die Bundestagswahl verloren. Und da habe ich eine Stimmung wahrgenommen, die davon geprägt war. Alle haben geschimpft, es war alles ganz schlimm. Aber dass jemand gesagt hat, ne, dann machen wir da mal mit und guck mal, wie das so funktioniert. Das waren die wenigsten und das hat mich schon motiviert. Ich trete ein und habe dann kandidiert für den Stadtrat und Kreistag. Und als Fahrlehrer hat man natürlich das Privileg, dass man viele Leute kennt und bin dann auch gewählt worden und habe dann die ersten Jahre im Kreistag mitgearbeitet, damals im Kreistag des Landkreises Quedlinburg. Ja, und habe dann immer mehr Gefallen dran gefunden und so haben sich dann mit der Zeit die Prioritäten verschoben, weg vom Fahrschulwesen, mehr hin zur Politik. Und dann habe ich 2006 auch die Profession dann nochmal deutlich dahingehend gewechselt, dass ich dann im Landtag kandidiert habe, für den Landtag kandidiert habe, 2006 dann auch gewählt worden bin. Ja, und das ist natürlich als Abgeordneter, das ist natürlich genauso zeitintensiv wie ein Selbstständiger. Beides zusammen ging nicht und so haben sich die Prioritäten dann doch nach und nach verschoben.
1: Wenn man als junger Mensch in den Landtag kommt, da ist man wahrscheinlich erstmal ein bisschen zurückhaltend und guckt sich so die ganzen etablierten Politiker an. Sie haben aber relativ früh auch schon eigene Meinungen immer vertreten. Ja, Sie haben schon 2019 das erste Mal gesagt, auch zur AfD, Leute, lasst uns die Brandmauer nicht ganz so hoch aufhängen. Man weiß ja nie, was politisch kommt. 2021 haben Sie gesagt, naja, wir wissen ja nicht, wie die Wahlen in 2 oder 5 Jahren aussehen. Stehen Sie heute auch noch dazu? Weil Sie wollten damals die Brandmauer ja nicht und die CDU hat sie immer höher gebaut.
0: Na, wir als CDU sind ja Partei der Mitte. Wir,
1: Sagt die AfD mittlerweile auch und
0: ja,
1: schiebt die CDU ganz nach links.
0: das nehmen viele wissen nicht in Anspruch, aber als Mitte müssen Sie ja nach allen Seiten anschlussfähig sein. Also Gespräche mit allen zu führen, halte ich für nichts Schlimmes. Das ist was ganz Normales in Parlamenten, dass man sich über Sachfragen unterhält. Das ist in Ausschussdiskussionen durchaus üblich, dass man Dinge austauscht und sich womöglich auch gegenseitig etwas inspiriert, manchmal auch gegenseitig treibt. Eine vereinbarte Zusammenarbeit ist eine vollkommen andere Qualität, die ich jetzt momentan nicht sehe. Aber dass man miteinander redet, das finde ich, sollte normal sein im Sinne der Sache und auch im Sinne der besten Lösung für ein Problem. Und ja, das wird de facto in vielen Parlamenten auch schon praktiziert, links wie rechts. Und ja, man muss dann schauen, wo die Entwicklung dann weiter hingeht.
1: Jetzt ist es ja so, ganz Deutschland guckt auf Sachsen-Anhalt und das schon seit Wochen, weil die Wahl immer näher rückt. Auch ganz Europa, selbst in den USA, verfolgt man die Entwicklung in Sachsen-Anhalt. Die CDU ist von 37,5% jetzt auf 22, 23% abgesunken. Das ist ziemlich viel. Aber wenn man das jetzt mal mit dem Bund vergleicht, da hat die CDU nur noch 21%, zieht man die CSU ab, sind es nur noch 16. Da muss doch bei jedem Abgeordneten irgendwie auch so eine Alarmglocke schrillen. Und kann man da nicht mal auch in Berlin mit dem Bundeskanzler reden und sagen, du, pass auf, da läuft irgendwas gewaltig schief?
0: Nun, die Gespräche gibt es. Es gibt auch die Signale. Unser Landesvorsitzender und Spitzenkandidat Sven Schulze ist ja Mitglied im Bundesvorstand, auch im Bundespräsidium, und bringt die Dinge natürlich dort an. Wir haben hier als CDU im Harz Friedrich Merz eingeladen, zu uns zu kommen, um auch dann die Chance zu nutzen, ihm die Dinge mitzugeben, die bei uns hier an der Basis gerade den Leuten unter den Nägeln brennen. Wir müssen natürlich auch Signale der Basis bis Berlin durchsenden, so stark durchsenden, dass wir da auch eine Reaktion bekommen. Nichtsdestotrotz haben wir am 6. September Landtagswahlen. Es geht jetzt um Landesthemen. Es geht darum, wie das Land Sachsen-Anhalt die nächsten Jahre gestaltet werden soll. Ich nehme wahr, dass viele das alles verallgemeinern. Ja, Bundesgesetzgebung und Landtag, das passt nicht zusammen, sondern wir haben eigene Prioritäten. Hier geht es vor allen Dingen um Themen.

0: der Bildung, auch um Fragen der inneren Sicherheit, die wir hier haben, auch um Finanzausstattungen der Kommunen. Es geht auch um den Erhalt der Infrastruktur. Es geht um eine starke Wirtschaft, dass wir hier in Sachsen-Anhalt unsere wirtschaftlichen Strukturen nicht nur erhalten, sondern stärken und ausbauen. Und da sind wir auf einem guten Weg. Trotz aller Schwierigkeiten sind wir doch sehr robust als kleines Bundesland Sachsen-Anhalt. Aber ja, wir geben natürlich auf unseren Kanälen, die wir haben, deutliche Signale auch nach Berlin mit Dingen, wo wir zufrieden sind, aber genauso deutlich mit Dingen, die uns nicht so gut gefallen.
1: Eigentlich dürfen sich ja die Bürger hier im Harzkreis nicht groß beschweren, denn in den letzten 10 Jahren ist hier ja unheimlich viel passiert. Denkt man in Halberstadt, das Daimler-Truckwerk, aber auch andere Großansiedlungen sind dort zu finden. Dann auf dem Hexentanzplatz, der wurde neu gemacht, das Bergtheater neu. Und hier in Quedlinburg ist es ja nun mal der Stiftsberg, der ja in den letzten Jahren völlig saniert worden ist. Da entsteht eines der modernsten Museen in ganz Deutschland. Warum sieht das der Wähler nicht oder wurde das falsch kommuniziert? Denn hier hat sich ja viel getan. Hier sind ja mehr als über 1 Milliarde auch Gelder hineingeflossen.
0: Nun, es gibt immer faktisch Errungenschaften, die Sie gerade beschrieben haben. Ich würde auch in Quedlinburg das Freibad Kliez dazu zählen, was wir hier geschaffen haben. Also ja, unsere Bilanz kann sich sehen lassen. Wir sind natürlich nie zufrieden. Wir wissen auch um die Sorgenkinder, die wir haben.
1: Also ja, Morgenroute ist auch ein neues Projekt hier.
0: Ja, ja. Wir wissen um den Zustand mancher Straße, mancher Brücke, manches öffentlichen Hauses. Aber wir sind auf einem guten Weg und wir haben in den letzten Jahren unheimlich viel aufgeholt. Es ist ja mittlerweile so, dass der Tourist lieber in den Ostharz kommt als in den Westharz, weil einfach hier die Strukturen neuer sind, moderner und auch oft zeitgemäßer. Karls Erdbeerhof kommt nicht ohne Grund nach Wernigerode auch in den Harzkreis. Aber es gibt dann auch ein Lebensgefühl der Menschen, was ich glaube, wir müssen das stärker bedienen, dass die Leute doch das Gefühl haben, es ist noch nicht alles so, wie es sein könnte oder sein müsste. Es geht nicht alles an einem Tag, das ist nun mal so, Geld ist endlich. Und ja, da müssen wir besser kommunizieren, wir müssen es stärker erklären. Ich habe aber immer noch die Hoffnung, dass ein Großteil der Menschen auch hier im Harzkreis unsere Fortschritte sieht. Ich sage Ihnen mal ein Beispiel, ich kann mich noch an die Diskussion der B6N-Aufwertung zur A36 erinnern. Und wir sind ja teilweise verspottet worden. Heute ist jeder froh, an einer Autobahn zu liegen.
1: Daimler Truck wäre ohne diese Autobahn gar nicht gekommen.
0: Das ist ein schönes Beispiel. Auch viele Touristen wissen jetzt, es gibt eine Autobahn. Also da muss man sich auch mal durchsetzen, da muss man auch mal Kritik aushalten. Immer in dem guten Wissen, langfristig wird es sich auszahlen. Und die Dinge, die wir hier weiter vorhaben, gerade hier im Bereich Vorharz-Quedlinburg, Ausbau Radwegenetz, der Radfahrtourismus ist ein vollkommen neues Segment. Der Bode-Radweg wird hier gebaut mit vielen Millionen Landesförderung. Das sind alles Dinge, auf die kann sich der Bürger hier freuen. Das wird auch kommen, aber ich will noch mal deutlich sagen, jedermann, alles Zufriedenheit, das ist ein Ding der Unmöglichkeit.
1: Liegt das auch ein bisschen an der Bundespolitik, dass die Leute, die Menschen das Gefühl haben, die machen immer weiter so und alle wollen doch Veränderungen haben. Also wenn man die CDU im Bund wählt, hat man ja immer irgendeine andere linke Partei mit im Boot. Ist das die Frustration, die auch nach Sachsen-Anhalt dann durchschlägt?
0: Ich würde sagen ja. Also die CDU und SPD sind keine natürlichen Partner, wie zum Beispiel die CDU oder die FDP, die sich in vielen Dingen doch sehr nahestehen, große Schnittmengen haben. Diese große Koalition, die damals geschmiedet wurde, war ja letztendlich eine Notlösung, weil es keine Mehrheiten gab. Und das fordert beide Seiten zu Kompromissen auf, die natürlich über die Jahre gesehen uns als CDU natürlich etwas verwässern lassen in grundsätzlichen Positionen von Werten oder von Dingen, die uns wichtig sind. Und der Preis dieses Kompromisses zahlen wir gerade, dass wir also bestimmte Positionen in einer Koalition aufgegeben haben oder zumindest nachgegeben haben. Eine reine CDU-Regierung würde die Sache natürlich anders machen. Und jetzt kommt dieses Gefühl der Menschen, es kommt eben aus Berlin, ja, so die Nachricht, Rentendiskussion, Gesundheitsdiskussion, es wird alles schlimmer, es wird alles nicht mehr funktionieren. Und das überlagert natürlich die Landespolitik und auch die Kommunalpolitik. Und ja, da müssen wir als Land unsere Punkte machen, unsere Punkte setzen und auch die Bundespolitik ein Stück weit noch stärker hinweisen, dass man bestimmte Sachen besser kommuniziert und dass man glaubwürdig dabei bleibt.

0: dass man die Sachen, die man ankündigt, dann auch wirklich macht und nicht aufkündigt oder wieder aufgibt. Weil dann verlieren die Menschen das Vertrauen und das ist so das Schlimmste in der Politik, was ihnen passieren kann, dass sie unglaubwürdig werden und die Menschen ihnen das Vertrauen entziehen, weil sie kein Vertrauen mehr haben in ihr Tun und Handeln.
1: Wir haben ja schon gesprochen über die Erfolge, die die CDU in den letzten 10 Jahren hier im Harz gehabt hat. Jetzt kommen wir mal auf die Zukunft. Was genau sind denn die Ziele der CDU hier im Harzkreis in den nächsten Jahren?
0: Nun, wir wollen den Harz auf alle Fälle lebenswert halten und noch lebenswerter machen. Wir wollen auf Augenhöhe kommen zu den Ballungszentren, zu den Oberzentren wie Halle und Magdeburg. Wir haben hier gute Standortvorteile. Wir sind ja sehr ländlich geprägt, aber haben gute, viele Angebote für junge Menschen.
1: Wie ist es denn zum Beispiel mit dem Bahnticket, wo die Bundesregierung so stolz drauf ist? Das ist doch hier ehrlich gesagt völlig nutzlos in den meisten Städten, außer vielleicht in Quedlinburg, die haben Bahnhof, Halberstadt auch, Wernigerode auch. Aber die ganzen Dörfer und zum Beispiel Osterwiek ist sehr, ziemlich groß, haben fast 10.000 Einwohner, aber keinen Bahnhof.
0: Also wir haben erstmal den großen Standortvorteil, dass wir hier günstige Mieten haben, dass wir günstige Voraussetzungen haben, auch für Eigenheimbau. In den Ballungsgebieten haben wir ganz andere Mietpreise als hier bei uns.
1: Die Schulen sind hier noch.
0: Das ist ein Standortvorteil. Wir haben hier ein Kita-Angebot, wo eigentlich jeder, der kommt, auch sofort einen Kita-Platz bekommt. Vielleicht muss er dazu fahren, aber trotzdem bekommt er das Kita-Angebot. Zum Schluss ist die Entscheidung, auf dem ganz flachen Land zu wohnen, natürlich auch immer eine Entscheidung für Mobilität. Das ist jedem klar, dass man da wahrscheinlich auch selber fahren muss. Ich persönlich glaube fest daran, dass wir in 5 bis 10 Jahren mit dem autonomen Fahren soweit sein werden, dass auch das Thema verblassen wird, wenn die Fahrzeuge dann alleine fahren können und die Leute sich die Fahrzeuge bestellen können. Ich glaube, erreichen wir andere Lebensqualität.
1: Das ist ja für Sie als Fahrschullehrer auch schlecht.
0: Ja, schlecht nicht, es ist spannend. Zum Schluss wird auch das autonome Fahren, das personalisierte Fahren nicht ersetzen. Es wird immer Menschen geben, die selber fahren wollen. Aber klar, perspektivisch gesehen wird das insbesondere auch für die, die nicht so gerne selber fahren oder für ältere Menschen, wird das eine wunderbare Alternative werden zu ÖPNV. Und auch Schülerverkehr mit autonomem Fahren kann man sich vorstellen. Also da sind viele Chancen in der Zukunft, die ich da sehe, die uns noch weiter voranbringen. Dann haben wir auch eine Infrastruktur, die, glaube ich, seinesgleichen sucht. Wir alle wissen um das kulturelle Angebot hier im Harzkreis. Es gibt viele Attraktionen. Andere Leute kommen her, um Urlaub zu machen. Wir wohnen ständig in einer Urlaubsregion. Auch das macht es sehr lebenswert. Und wir wollen natürlich die wirtschaftliche Entwicklung hier voranbringen. Und da haben wir als Land mit dem neuen Landesentwicklungsplan ja den Grundstein gelegt, dass wir also auch kleineren Kommunen größere Wirtschaftsräume zubilligen, damit es nicht immer heißt, aufgrund deiner geringen Einwohnergröße darfst du nur einen bestimmten Bereich bauen, sondern da haben wir viel Flexibilität ermöglicht, dass die Kommunen noch mehr selber entscheiden können, wo wollen wir eigentlich hin mit unserer Substanz. Und ich glaube, das wird uns in den kommenden Jahren helfen, auch den Harz weiterzuentwickeln.
1: Die Kommunen leiden ja unter chronischem Geldmangel, auch in Quedlinburg ist das so. Deswegen plant ja der Oberbürgermeister Frank Roch ein ganz neues Wirtschaftsprojekt, und zwar unter dem Titel Morgenrot. Das heißt, in dieser kleinen Ortschaft soll ein Windpark entstehen, ein Solarpark und vieles mehr. Wie wichtig ist denn das Projekt hier für Quedlinburg?
0: Naja, wir wissen, in der Welterbestadt Quedlinburg haben wir etwa einen Investitionsbedarf pro Jahr, der liegt bei 6 Millionen Euro im Jahr. 6 Millionen bedeutet aber, wir erhalten unsere Substanz. Also wir können keine neue Substanz anlegen. Wir wissen, unser Haushaltsloch liegt bei 3 bis 4 Millionen, je nachdem, wie die Gewerbesteuer ausfällt. Das heißt, die Stadt ist eigentlich chronisch unterfinanziert. Wir sind also als Quedlinburg in den letzten Jahren mehr oder minder immer auf Tour gewesen, Fördermittel zu bekommen. Hier auf dem Stiftsberg sind viele Bundesmillionen verbaut worden, wie Landesmillionen. Das Freibad Klietz ist nur mit Landeshilfe möglich gewesen. Und auch die Mittel des Bundes aus dem Sondervermögen sind ja schon veranschlagt für 3 Brücken, die dringend saniert werden müssen. Wenn die Stadt mehr Einnahmen haben möchte, müssen wir auf wirtschaftliche Entwicklung setzen und dazu zählen Wirtschaftsflächen. Ich bin ja auch Vorsitzender des Wirtschaftsausschusses der Stadt Quedlinburg und wir sind, seitdem ich dabei bin, auf der Suche nach möglichen Gewerbe- und Wirtschaftsflächen für Quedlinburg, und das ist schwierig. Wir hatten uns Ende des Tages mit einem Gutachten für Quarmeck entschieden. Quarmeck, muss man aber wissen, war früher russische Garnison, russische Kaserne, liegt viel Munition in der Erde. Also dort ist sehr viel Aufwand zu betreiben, um überhaupt die Herrichtung des Gewerbegebietes erstmal

0: vorzunehmen. Ja, und dann kam jetzt durch einen, man muss sagen, Zufall die Möglichkeit, dass ein privater Investor bei Morgenroth dort die Ackerflächen ehemals von Bräuns gekauft hat und sich dort entwickeln möchte. Was langfristig gesehen, und die Zahlen sind auch gesichert, der Stadt Einnahmen von jährlich bis zu 10 Millionen Euro verspricht. Das wäre natürlich für Quedlinburg finanziell gesehen ein Glücksfall, weil wir natürlich endlich unseren Haushalt ausgleichen könnten. Wir könnten die Erhaltungsmaßnahmen sicher vollziehen, wie aber auch weitere Investitionen vornehmen.
1: Ist ja auch wichtig für Sportvereine unter anderem.
0: Ja, es gibt Beispiele aus anderen Kommunen, wo also beispielsweise diese Einnahmen festgeschrieben werden, der Kultur- und Vereinslandschaft, dass es also ein extra Budget gibt, wo dann die Vereine ihr Geld beantragen können. Der Quedlinburger QSV, der Sportverein, Kunstrasenplatz, da muss jetzt die Flutlichtanlage erneuert werden. Ja, dort gibt es auch die Idee, das Gelände weiter zu attraktivieren, damit auch die Sportbedingungen zeitgemäß bleiben. Ja, es gibt natürlich einen großen Katalog von Dingen, die wir noch schöner machen wollen. Und deswegen diskutieren wir jetzt dieses Zukunftsprojekt Morgenroth. Und man muss aber auch zur Kenntnis nehmen, egal ob man das schön oder nicht schön findet, die Wirtschaft kommt heute nur, wenn die Rahmenbedingungen passen. Und eine der wichtigsten Rahmenbedingungen sind die Energiepreise. Viele Betriebe gehen dazu über, wie auch viele private Haushalte, sich den Strom selber zu erzeugen mit Solaranlagen oder mit Windkraftanlagen. Und wenn sie eine große Ansiedlung haben möchten, dann ist die Voraussetzung, sie müssen diese Stromerzeugung günstig vor Ort mitbauen. Und da diskutieren wir gerade in Quedlinburg, wie weit wir das mitmachen können. Es geht ja um den Welterbestatus. Dort gibt es erste Signale, auch nach entsprechenden Veränderungen, dass der Welterbestatus nicht in Gefahr ist. Aber das ist natürlich für uns ein Thema. Welterbestadt Quedlinburg, das ist natürlich auch weltweit schon ein Klang. Und jetzt hier die Abwägung zu finden, Welterbestatus und aber auch dieses Industriegebiet vor den Toren der Stadt, das diskutieren wir gerade und auf einem guten Weg. Und da muss ich sagen, wir führen diese Diskussion sehr offen, sehr transparent. Es sind auch alle zu eingeladen. Ich möchte nochmal appellieren, einen sachlichen Diskurs zu diesem Thema, egal wie man das alles findet. Aber man muss die Argumente sachlich austauschen. Das ist uns bisher größtenteils gelungen. Und am Ende des Tages wird es eine Entscheidung im Stadtrat geben, nach Abwägung aller Argumente. Und dann wird man sehen, ob wir es schaffen, Quedlinburg mit Hilfe des Zukunftsprojektes finanziell auf bessere Beine und Füße zu stellen.
1: Am 6.9. soll auch Sachsen-Anhalt auf bessere Füße gestellt werden in irgendeiner Weise. Dann ist hier die Landtagswahl. Die CDU liegt weit hinter der AfD zurück. Wie geht man denn so eine Wahl an? Sie sind auch mitten im Wahlkampf. Sie sehen diese Zahlen. Geht man da an, ja, und hat schon resigniert oder ist man im Kampfmodus? Und vor allen Dingen, wie schätzen Sie die Wahl ein und vor allen Dingen auch das Wahlergebnis, was die CDU noch erreichen kann?
0: Nun, zunächst machen uns die Umfragewerte nicht glücklich, da muss man ehrlich sein. Aber gerade jetzt müssen wir kämpfen. Die CDU im Harz kann das. Wir kämpfen um jede Stimme. Wir sind Tag und Nacht unterwegs in den Bereichen, in unseren Kanälen. Nun machen wir nicht nur Wahlkampf die letzten drei Wochen, sondern sind ja eigentlich immer im Modus, dass wir etwas für die Region erreichen wollen und müssen jetzt den Menschen nochmal deutlich sagen, wie soll es die nächsten fünf Jahre im Land Sachsen-Anhalt weitergehen? Ist es wirklich sinnvoll, mit einer Stimmung, die von Berlin schwappt, in eine Wahlkabine zu gehen und die Landtagswahl als Strafe zu benutzen? Der Harz hat schon zur letzten Bundestagswahl die AfD stark gewählt, eine Bundestagsabgeordnete der AfD hier im Harz gewählt, die ich nicht wahrnehme, wo ich auch gar nicht weiß, wo sie eigentlich ist. Wir haben da als Abgeordnete hier einen anderen Anspruch an uns selber, auch in der Präsenz, auch in den Themen, die wir besetzen. Und ja, wir werben natürlich nach wie vor für die CDU mit unseren Projekten. Wir haben die Referenzen, Karls Erdbeerhof, Daimler Truck in Halberstadt oder hier der wunderbare Stiftsberg, Freibad Klietz, was wir alles gemacht haben. Wir zeigen also auch, dass wir es können und dass wir es auch weitermachen wollen. Und da kann ich nur für werben, uns das Vertrauen weiterhin auszusprechen, weil wir es hier im Land und auch im Harzkreis insbesondere bewiesen haben. Und dann wird der Wähler in seiner Abwägung sicherlich in der Wahlkabine zu seiner Entscheidung kommen, die ich natürlich respektiere. Wenn man sich auf Experimente einlässt, das haben wir schon mal versucht, von 1994 bis 2002 mit Tolerierungsmodellen. Es hat dem Land nicht gut getan, damals unter Rot-Rot-Grün. Und das war eine Zeit, die uns auch danach mächtig zurückgeworfen hat. Und ich kann nur appellieren, die Lebenszeit ist zu kurz für irgendwelche Experimente. Und wenn man sich das Wahlprogramm der Mitbewerber anliest, da sehe ich eben keine wirklichen Lösungen. Da sehe ich viel Beschreibungen, ich sehe auch viel Kritik, teilweise berechtigt, teilweise unberechtigt, aber Kritik präsentiert noch keine Lösung. Und wir als CDU bieten die Lösungen und werden das dann auch, wenn uns das Vertrauen geschenkt wird, das auch in den kommenden Jahren dann zeigen, dass wir auch die Lösungen dann durchsetzen.
2: Am 6. September muss sich Sachsen-Anhalt zur Landtagswahl entscheiden. Mit Listenplatz 6 wird Ulrich Thomas den Harz auch nach der Wahl weiterhin in Magdeburg vertreten können.

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0: Am Montagvormittag wird es stark bewölkt und es sind vereinzelt leichte Regenschauer möglich bei Temperaturen um 19 Grad. Zum Mittag hin bleibt es regnerisch und es weht ein kräftiger, böiger Wind aus Südwesten. Der Abend bleibt trocken und stark bewölkt bei Temperaturen um 18 Grad. In der Nacht wird es wechselnd bewölkt und es weht ein leichter Wind aus Südwesten. Am Dienstag wird es überwiegend wolkig bei Temperaturen um 19 Grad.
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2: Markus Söder in Wernigerode. Wahlkampfunterstützung für den Ministerpräsidenten. Stimmung wie in einem bayerischen Bierzelt im Veranstaltungssaal des HKKs in Wernigerode. Standesgemäß wurde der bayerische Ministerpräsident mit dem Defiliermarsch begrüßt und zog mit dem sachsen-anhaltinischen Ministerpräsidenten Sven Schulze, den Landtagsabgeordneten Ulrich Thomas und Alexander Reuscher sowie den CDU-Landtagskandidaten Artjom Pusch in den mit fast 400 CDU-Anhängern gefüllten Saal ein. Moderiert wurde die Veranstaltung von der CDU-Landtagskandidatin Bianca Heine. Der Zeitpunkt der Veranstaltung war natürlich im Vorfeld gut getimt worden. Sachsen-Anhalt befindet sich derzeit auf dem Höhepunkt des Landtagswahlkampfes. Daher war es auch nicht verwunderlich, dass fast die gesamte deutsche Presse vor Ort vertreten war. Dutzende von Kamerateams und Fotografen drängten sich um den Tisch, um die Eintragung ins Goldene Buch des bayerischen Ministerpräsidenten zu verfolgen. Gespannt wurden auch die Reden verfolgt vom sachsen-anhaltinischen Ministerpräsidenten Sven Schulze und natürlich auch die von Markus Söder. Eins war im Vorfeld schon klar: Wenn einer Wahlkampf kann, dann Söder. Denn schließlich muss er sich auch in einem aufgeheizten bayerischen Festzelt den Wählern stellen können.
3: Meine sehr verehrten Damen und Herren, zunächst mal schönen guten Abend und danke, dass so viele am heutigen Abend gekommen sind. Es ehrt mich und freut mich sehr, dass ich heute bei uns da sein kann, im schönen Harz. Ich komme aus dem schönen Bayern, von der kleinen, schönen, bescheidenen CSU. Insofern vielen Dank für die Einladung. Es sind drei Gründe, warum ich heute da bin. Der erste ist, das will ich auch mal sagen, es gibt ja immer so die Einschätzung Ost und West. Ich habe seit Jugend an eine hohe Affinität zu den neuen Ländern. Mein Großvater, einer meiner Großväter, stammt aus Leipzig. Deswegen habe ich immer schon Amerika, ja. Ich habe, muss ich dazu sagen, die war immer größer als zum Beispiel zum Rhein, ja. Hätte wahrscheinlich mehr machen müssen, dann wäre dann mit 2021 sich klüger entschieden bei der Kanzlerwahl, aber okay. Hätte man manchen Ärger vielleicht nicht gehabt, aber egal. Jedenfalls immer mal die Nähe gehabt. Meine erste große Liebe kam auch aus Sachsen. So, ja, nicht aus dem schönen Harz, aber immer noch aus Sachsen. Ich glaube, das ist okay. Und wenn man eine Grenze in Deutschland ziehen würde, genau in der Mitte, dann ist Bayern überraschenderweise eher Osten. Ich kann Ihnen noch eines sagen. Wir haben so viele Menschen, die aus Sachsen, Sachsen-Anhalt, Thüringen zu uns nach Bayern gekommen sind. Und Bayern hätte heute nicht diese Leistungskraft, wenn nicht so unglaublich viele junge, tolle Leute aus den neuen Ländern gekommen wären. Und darum will ich das einfach mal sagen, am Anfang ein Dankeschön, dass wir auch stark sind. Verdanken wir auch ein großes Stück weit all den jungen Leuten, die mit Optimismus und Einsatzfreude herangegangen sind und gesagt haben, sie wollen ihre Zukunft neu gestalten. Und deswegen fühle ich mich auch persönlich, aber auch national. Und du weißt es, auch bei den anderen Kollegen, immer auch verpflichtet, wenn es in Deutschland auch in der CDU Diskussionen gibt, auch unter den Ministerpräsidenten, eben nicht immer nur die zu unterstützen, die ohnehin seit Jahrzehnten immer das große Wort führen, sondern ich finde, der Osten muss auch in Deutschland in der Bundespolitik eine stärkere Rolle spielen. Zunächst einmal bin ich von Ihnen persönlich überzeugt. Sie haben gesagt, ich finde immer offenes Wort. Ich lobe jetzt nicht jeden. Ja, also es gibt unterschiedliche Abstufungen, klar, das ist unhöflich, aber ich lobe jetzt nicht jeden. Aber ich muss sagen, mich beeindrucken zwei Dinge. Das eine, was mich beeindruckt, einfach Sachkompetenz. Ja, es ist in diesen Zeiten einfach gut, jemanden als Ministerpräsident zu haben, der von Wirtschaft eine Ahnung hat. Überlegen Sie mal, wie viele Leute im deutschen Fernsehen jeden Tag Hier sind auch viele aus der Wirtschaft da. Jeden Tag quasseln und quaken über Wirtschaftspolitik. Die meinen, mit höchsten Steuern was zu erreichen. Wer bis heute immer noch denkt, dass man mit viel höheren Steuern und mit Unternehmern, die man ständig nur gängelt, denen man ständig nur Vorschriften macht, denen man alles Mögliche mit politischer Korrektness anerziehen will, denen man will, dass man Lieferkettengesetze macht oder kleinste Mittelständler ächzt unter den Auflagen. Das ist in Deutschland Standard im Fernsehen. Aber wir brauchen noch ein paar Leute, die eine Ahnung haben von Wirtschaft. Und da ist er einer davon. Wir leben heute, meine Damen und Herren, in einer vernetzteren Welt, als wir glauben. Weil es in Deutschland ist ja die Methode, wir blicken gern zurück. Und wie immer im Leben verklärt sich alles. Ja. Jede Beziehung war toll. Jeder Kontakt war toll. Alles, was man im Leben gemacht hat, war toll. Keiner möchte so einen Fehler gemacht haben. Alles super. So, das wird gern zurückgeblickt. So, ja, war auch alles besser. Und dann schon der alte Cicero gesagt, ich war jetzt nicht so gut in Latein, aber das hat er mir gemerkt. Ja. So. Aber die wenigsten blicken zur Seite und überlegen, was geht denn gerade in der Welt ab. Und die Wahrheit ist natürlich, die anderen sind nicht schlechter geworden, sondern zum Teil besser. Bei China, 8 der 10 größten Forschungsinstitute der Welt sind heute chinesisch. Die arbeiten nicht nur länger. Die arbeiten nicht nur intensiver, die sind mittlerweile technologisch innovativ auf einem Level. Da müssen wir uns strecken, dran zu bleiben. Von den Amerikanern sprechen wir. So. Jetzt heißt es, wenn man was für seine Region erreichen will, was ist eigentlich wichtig? Man braucht ein Konzept im eigenen Land, klar. Man muss auch die Wahrheit aussprechen können, klar. Sachsen-Anhalt ist riesengroß, aber nicht allein auf der Welt. So meine Einschätzung jetzt im Moment. Man muss vernetzt sein. Und man muss auch wissen, wo man anruft, um was zu erreichen. Das gilt in Europa übrigens. Also jemand, der sagt, ey, ich finde Europa total scheiße, ich lehne Europa völlig ab, ich hasse Europa. Der letzte ist übrigens gerade Ungarn-Abwendung. Hat er nichts bekommen. So. Wenn man aber weiß, wo man aus Europa was erreichen kann, dann hilft es einem. Wenn man weiß, wo man in der Bundespolitik manchmal auch ein bisschen härter rangehen muss, um was zu erreichen. Wir Bayern machen das ja auch irgendwie. Ja. Ja, meistens höflich, aber wenn es sein muss, auch robust so. Da braucht man jemanden, der nicht am Ende schon mit der Stadt jetzt so isoliert ist, dass die Welt da nichts mit zu tun haben will. Und jetzt will ich das einmal sagen, verwirtschaftlich. Wir haben gerade eine Studie in Bayern. Also die Wirtschaft ist die stärkste in Deutschland. Wir haben unsere auch Herausforderungen in China, USA, aber wir legen in Europa gerade zu. Und der europäische Markt ist im Moment die einzige Chance, manches in Export auszugleichen, was woanders schwierig ist. Und genau in dieser Phase erklärt gestern Frau Weil, wir wollen aus Europa und Euro raus. Also jetzt sagen wir ehrlich, das schlimmste wirtschaftliche Schredderprogramm, das man machen kann. Wir können unsere BMWs und Audis auch nicht alle Niederbayern verkaufen. Wir brauchen Partner. Und selbst die französischen Rechtsradikalen, selbst die italienischen Rechten, alle lehnen die Zusammenarbeit mit der AfD ab. Und ich kann nur von meiner sprechen, in Bayern. Die erzählen nicht nur, dass es Europa raus wird, da gibt es Leute, die sagen, die Erde ist eine Scheibe. Das ist kein Witz. Als sie eine Dame beworben und mein Vizepräsident, die Erde ist eine Scheibe. Ich habe gesagt, laufen Sie halt einmal zu. Das ist eine witzig formuliert, aber die Wahrheit steht dahinter. Null Interesse an Technologie, null Vernetzung in Europa. Und deswegen sage ich Ihnen, wenn man will, dass Sachsen-Anhalt Schlagzeilen bekommt, ja, kann man das andere machen. Wenn man aber will, dass am Ende des Lebens sich wirklich etwas verbessern kann, dass man was erreichen kann an Investitionen, an Partnerschaften, auch an Hilfe, dann gibt es nur einen, der das kann, und es ist dieser Mann, der das jetzt mal macht.
4: Vielen Dank, liebe Bianca, sehr geehrte Damen und Herren, lieber Markus, wir freuen uns bis zum ersten Mal in Wernigerode und ich bin mir sicher, nicht zum letzten Mal, du tust es gleich, vielen Tausenden deiner Landsleute, wir sind froh und dankbar, dass viele auch Touristen aus Bayern regelmäßig hier sind und sich an Wernigerode erfreuen. Ich sage, die Bianca Heil hat es gerade erzählt, ich habe ja noch ein anderes Leben gehabt. Heute bin ich Ministerpräsident, aber ich habe viele Jahre als Ingenieur gearbeitet für Maschinenbauunternehmen hier in Harz. Und ich bin ganz ehrlich, eigentlich hat es mich jede Woche nach Bayern gezogen, weil da viele Unternehmen waren, mit denen auch Unternehmen hier im Harz sehr eng zusammengearbeitet haben. Und wenn ich dann war auf der Ingolstadt bei Audi, dort war einer der großen Kunden, und wenn ich dann zurückgefahren bin und ein bisschen Zeit habe, dann bin ich ab und zu mal runtergefahren von der Autobahn, wenn es dann durch Bayern ging, und wenn man da durch die Landkreise fuhr und heute noch fährt, da muss man schon sagen, ihr habt in Bayern echt was erreicht, echt was geschafft. Und ehrlich gesagt, das ist auch ein Stück weit Vorbild für uns, weil auch Bayern war nicht immer da, wo es heute ist, sondern es ist durch harte Arbeit passiert. Und das ist für mich der Punkt, der enorm wichtig ist. Man muss hart arbeiten, man muss Ziele auf sich setzen und dann kann man sie auch erreichen. Und schon allein deshalb, lieber Markus, ist das auch ein Stück weit Vorbild, was du, was ihr in Bayern erreicht habt, auch hier für uns in Sachsen-Anhalt. Und ich kann aber sagen, wenn Leute in Wernigerode sind, im Harzkreis, dann müssen wir es nicht verstecken. Und wer mal mit offenen Augen hier durch Wernigerode geht, durch eine Stadt, die jedes Jahr ca. 1 Million Übernachtungen hat, durch einen Landkreis, der hochattraktiv ist, der nicht nur touristisch attraktiv ist, sondern auch wirtschaftlich zu einem extrem starken Landkreis gehört. Wenn man sieht, wie viele fleißige Menschen hier jeden Tag aufstehen, zur Arbeit gehen, und wenn man sieht, was seit 1989 passiert ist, dann ist mein Hauptanliegen, das sage ich Ihnen heute und das sage ich auch jeden Tag bis zur Wahl, dass wir uns unser Land nicht permanent schlecht reden lassen, sondern dass wir auch mal stolz auf das sind, was die Menschen hier in diesem Land erreicht haben. Wo es heißt, wo wollen wir denn eigentlich hin? Wo ich sage, natürlich kennen wir die Herausforderungen. Und natürlich haben wir viele auch noch vor uns, was wir gemeinsam schaffen müssen. Aber wenn ich dann manche höre, die sagen, wir wollen in das gute alte Deutschland zurück, dann frage ich mal, in welches Deutschland? In die 90er Jahre? Wo wir hier doppelt so viel Arbeitslosigkeit hatten wie heute? Wo wir jungen Menschen, auch mir damals, 98 habe ich Abitur gemacht, gesagt haben, es gibt, egal wie gut ihr seid, für euch nicht genug Ausbildungsplätze, nicht genug Arbeitsplätze, wo wir eine Zeit hatten, wo wir ganz, ganz viele Menschen verloren haben, die in den Westen gegangen sind, nach Bayern gegangen sind, nach Nordrhein-Westfalen, nach Hessen, und viele von denen bis heute nicht wiedergekommen sind. Und eine andere Frage, die man stellen kann, weil wir zurück in die DDR. Wenn der Hauptwettbewerber, den wir als CDU haben, auf seinem Parteitag die DDR-Hymne abspielt, dann ist das auch ein Zeichen. Und gerade hier in Wernigerode, wo wir wissen, wir konnten immer zum Brockenhoch gucken, wir konnten aber die nicht erreichen. Und ich weiß noch die Ersten, die da zum Brockenhoch laufen konnten, die auf den Berg, auf den wir immer schauen konnten, endlich wieder in Freiheit gehen konnten. Ich habe ihn als Kind selber gesehen. Ich wusste aber, du kommst da nicht hoch. Diese Freiheit, die wir uns erkämpft haben, die die Menschen hier erkämpft haben, die wollen wir auch behalten. Also wir wollen weder in die 90er Jahre zurück, noch in die DDR, sondern wir wollen positiv nach vorn schauen. Wir wollen den Weg, den wir gemeinsam gegangen sind, auch weitergehen. Das ist das, wofür wir gemeinsam in den nächsten 14 Tagen kämpfen müssen. Ich werde immer gefragt, was ist denn so das wichtigste Thema für dich? Kann ich Ihnen sagen, es gibt für mich ein wesentliches Thema, das ist Jobs und Arbeitsplätze. 800.000 Menschen, die jeden Tag hier in Sachsen-Anhalt zur Arbeit gehen. Heute, jetzt wo wir hier sitzen, wieder Krankenschwestern sagen, ich gehe gleich zur Nachtschicht. Oder andere, gerade hier in Wernigerode, sagen, wir gehen jetzt zur Spätschicht, zur Nachtschicht und arbeiten sehr hart in diesem Land, wo ich sage, um die geht es doch am Ende des Tages. Kommt gerade auf der Autofahrt her, noch mit dem Vorstand eines großen Unternehmens telefoniert, weil wir wissen, es gibt gerade Herausforderungen, wo man aber weiß, wenn man zusammenhält, dann findet man auch Lösungen. So haben wir es in der Vergangenheit gemacht, so machen wir es auch in der Zukunft. Und wir wissen, ja, hier in Sachsen-Anhalt, auch in Wernigerode, Automobilzulieferindustrie, 25.000 Menschen arbeiten da. Wir wissen, es wird nicht jeder Job die nächsten Jahre überstehen, das ist klar, aber wir müssen auch in Zukunft gehen, deswegen investieren wir gerade ganz viel auch in die Pharmaindustrie, haben große Ansiedlungen, auch aus Bayern, Wackerschen zum Beispiel vor einigen Jahren, hier vor 2 Jahren in Halle groß investiert, 140 Millionen Euro, Merz Pharma, IDT, Biologik, aber die ganzen großen Unternehmen, Salutas Pharma, über 700 Unternehmen mittlerweile in dem Bereich. Und habe vor kurzem ganz bewusst mich mit Ursula von der Leyen getroffen, weil ich ihr gesagt habe, wenn die Europäische Union die Pharma-Strategie jetzt umsetzt und wir wieder mehr Arzneimittel in Europa, in Deutschland produzieren wollen, dann sind wir als Sachsen-Anhalt das Land, wo man das machen kann, wo wir investieren werden, wo wir Gas geben werden. Das sind Zukunftsthemen und darum geht es mir, wenn wir mit den Menschen auch über wirtschaftspolitische Themen sprechen, nicht zu sagen, ach, heute reden wir mal nicht über Politik, sondern genau zu sagen, wie wir uns Sachsen-Anhalt in den nächsten Jahren vorstellen, das ist vernünftige Wirtschaftspolitik und dafür stehe ich als Ministerpräsident.
2: Zum Schluss bekam Markus Söder für seinen Heimweg eine Harzer Wurst und etwas zum Trinken von Bianca Heine überreicht.
5: Vielen Dank, dass Sie beide heute hier sind.
6: Ganz viele Politiker besuchen derzeit den Harzkreis. Heute ist Philipp Amthor hier in Wernigerode und verkauft Eis. Wir haben uns mit ihm verabredet und das Interview, das sehen Sie jetzt. Herr Amthor, Sie sind hier in Wernigerode heute. Sie sind erst 33 Jahre alt, aber schon sehr bekannt für Ihr Alter. An wen hat es denn gelegen? An Markus Lanz oder doch mehr Oliver Welke?
7: Naja, ich glaube, beide haben manchmal...

0: mal ihren Anteil daran. Und Oliver Welke, ich glaube, dem würde man jetzt falsche Federn anheften, denn meine heute schon Popularität hängt ja wahrscheinlich mehr an Fabian Köster als an Oliver Welke. Aber Spaß beiseite, die Mischung der Formate macht es. Ich freue mich natürlich, wenn sich einige interessieren und mich auch aus populäreren Sendungen kennen. Aber ich freue mich auch über die, die tief mit mir inhaltlich diskutieren wollen. Alles ist vorhanden und ich freue mich, hier heute unterstützen zu können. Das ist mir ein wichtiges Anliegen.
1: Sie sind erst seit 2 Monaten Minister in einem Amt, muss ich sagen, das habe ich vorher noch gar nicht gekannt. Wurde das extra für Sie erfunden?
0: Es gibt eine große Tradition der Bund-Länder-Zusammenarbeit innerhalb der Bundesregierung. Früher gab es zu Beginn der Bundesrepublik sogar mal ein eigenes Bundesministerium für die Angelegenheiten des Bundesrates. Aber die Bundesregierung ist effizienter geworden. Das hat man dann mal in das Kanzleramt integriert. Und insoweit ist das gar kein ganz neues Amt, sondern eins mit Tradition.
1: Was muss man da genau machen? Die meisten Zuschauer wissen das gar nicht.
0: Es ist natürlich so, dass die Arbeit an den Bund-Länder-Beziehungen natürlich sehr intensiv ist, weil die allermeisten Bürger erleben Bundespolitik ja aus den Medien, aber das, was sie konkret vor Ort spüren, ihre Berührungspunkte mit dem Staat, sind ja sehr oft Arbeit der Kommunen, Arbeit auch der Landesbehörden. Und deswegen ist es wichtig, dass man das nicht hermetisch trennt, sondern dass der Bund sehr eng zusammenarbeitet mit den Bundesländern und mit den Ländern. Und man darf ja auch nicht vergessen, der Bundesrat, der spielt ja auch eine ganz besonders wichtige Rolle für uns. Und dort die Interessen der Bundesregierung zu koordinieren und zu vertreten, das ist meine Aufgabe.
1: Kommen wir mal zu Bianca Heine, die verkauft ja hier nämlich fleißig Eis. Sie sollten ja eigentlich ja helfen, aber jetzt machen Sie ja mit mir das Interview. Ja. Die Bianca, die ist ein halbes Jahrzehnt jünger wie Sie. Ja, also sie hat aber auch ganz jung jetzt mit der Politik angefangen. Welche Tipps können Sie denn geben? Wie kann man denn schnell berühmt werden? Was sollte man machen?
0: Es geht ja in der Politik nicht um Berühmtheit, sondern es geht darum, dass man vor allem Dinge bewegen kann, voranbringen kann. Das schafft man, wenn man fleißig ist, in den Themen ist, sich da stark reinarbeitet. Das macht Bianca auch. Ich habe sie ja heute nicht das erste Mal kennengelernt, sondern kenne sie schon aus ihrem Engagement für die Verwaltungsdigitalisierung. Bevor ich jetzt Staatsminister im Kanzleramt wurde, war ich Staatssekretär im Bundesdigitalministerium, habe sie dort auch kennengelernt als jemand, der sich sehr tief interessiert für das Thema, wie wir unseren Staat schneller, handlungsfähiger, digitaler bekommen. Darin hat sie voll meine Unterstützung, deswegen bin ich besonders gern gekommen heute zu ihr in den Wahlkampf. Und bei Jüngeren ist es allzu mal so, als jüngerer Kandidatin, als jüngerer Kandidat, da wird man häufiger mal unterschätzt. Das ist ja besser, als überschätzt zu werden.
1: Das mit der Digitalisierung klappt ja in Deutschland auch nicht wirklich. Also mich hat neulich eine KI angerufen, wollte mich betrügen. Da klappt es ganz gut, aber sonst klappt es nicht wirklich. Woran liegt es denn?
0: Nun würde ich sagen, wenn eine KI anruft, um einen zu betrügen, ist das nicht auch noch Aufgabe des Staates, sondern des guten Verstandes, des Angerufenen.
1: Das Finanzamt ruft nicht über eine KI an.
0: Der ist ganz sicher bei Ihnen vorhanden. Wir rufen Sie nicht über KI an, sondern die CDU insbesondere. Die gibt es handfest und zum Angreifen vor Ort mit Berührung, mit Austausch, mit Dialogbereitschaft.
1: Herr Amthor, ich kann Sie natürlich nicht entlassen aus dem Interview, ohne Ihnen noch eine Frage zu stellen. Was sagen Sie denn dem Kanzler in 14 Tagen, wenn die Sachsen-Anhaltiner hier die Brandmauer einreißen? Wie trösten Sie ihn?
0: Es wird hier eine klare Entscheidung geben in Sachsen-Anhalt, auch für Stabilität. Da bin ich sicher, dafür sind wir im Wahlkampf. Es wird darum gehen, Sven Schulze darin zu unterstützen, dass er ein erfolgreiches Wahlergebnis bekommen kann, dass er seine erfolgreiche Arbeit auch als Ministerpräsident fortsetzen kann. Und dafür machen wir jetzt Wahlkampf, nicht für irgendwelche anderen Szenarien.
2: Bürgerdialog. Michael Kretschmer im Kaiserhof.

0: Der Wahlkampf im Harz läuft auf Hochtouren. In Quedlinburg im Kaiserhof versammeln sich die Menschen, denn der Ministerpräsident aus Sachsen, Michael Kretschmer, ist hier zu Besuch. Er unterstützt den Wahlkampf der örtlichen CDU-Kandidaten und spricht auch zu den Gästen im Saal. Nach den Reden der Teilnehmenden auf der Bühne wird eine Fragerunde für die Besucher eröffnet. Das Ziel? Einen Austausch finden und ins Gespräch kommen, mit Blick auf die Zukunft des Landes Sachsen-Anhalt.
1: Ja, ich bin aufgewachsen in Görlitz und wir hatten Nachbarn, die aus Thale kamen. Und die Hexe war irgendwie immer präsent und die Menschen hier. Ich habe den Harz sehr lieben gelernt und bin oft hier. Ich bin sehr dankbar, dass ich jetzt zum Wahlkampf eingeladen bin in Quedlinburg. Das ist eine große Ehre.
2: Zunächst finde ich das ja bemerkenswert, dass sich Herr Kretschmer die Zeit genommen hat, uns hier zu unterstützen.

0: Es tut immer gut, auch mal den Blick von außen auf die Probleme zu bekommen. Er ist ja ein gestandener Ministerpräsident aus Sachsen, auch Kampferprobe, wenn ich das so sagen darf. Und sieht natürlich auch, was in Sachsen-Anhalt passiert. Hat sich vom Harz sehr beeindruckt gezeigt, insbesondere auch von den Städten wie Wernigerode, Quedlinburg oder Halberstadt. Auch Thale spielt da eine Rolle. Und ich glaube, er hat uns deutlich gesagt, wir müssen selbstbewusst bleiben. Das Glas ist nicht halb leer, es ist halb voll. Wir dürfen nicht in eine Jammerei uns einordnen lassen, sondern wir müssen mutig nach vorne sehen, optimistisch bleiben. Wenn wir uns helfen wollen, können wir uns nur selber helfen. Und da gibt es ja viele kluge, schlaue Leute, die dazu in der Lage sind. Und ich glaube, wenn die sich gemeinsam versammeln, dann wird uns um die Zukunft nicht bange sein.
1: Aber der Sven Schulze ist ein wirklich großartiger Kollege, hat viel Erfahrung und hat vor allen Dingen eine Art, mit Menschen umzugehen. Ich glaube, das merkt man hier im Land. Kann reden, kann zuhören, kann die Dinge auch umsetzen. Ist nicht jemand, der belehrt, wie man das immer wieder hört, aber auch kein Populist, der nur Sprüche macht, sondern ein harter Arbeiter, ein bodenständiger Typ. Und das sind diejenigen, die in Berlin auch Dinge durchsetzen. Wenn man sich anschaut, Helmut Kohl, der war genauso. Ganz bodenständig, ganz intensiv gelernt. Und dann sind das Persönlichkeiten, aus denen was Großes geworden ist.
2: Bekannt ist Michael Kretschmer unter anderem auch für seine Kritik an der Brandmauer. Ulrich Thomas, Vorsitzender der CDU im Harz, betont ebenfalls, dass der Austausch und die Gespräche wichtig sind, solange sie sich in bestimmten Grenzen bewegen.
3: Können Sie trotzdem noch die Worte Brandmauer und Rente mit 63 hören?
1: Ja, beide Sachen sind wichtig. Brandmauer als Begriff hat uns jetzt nicht sehr viel weitergebracht. Wir müssen die Dinge schon beim Namen nennen und wir müssen es so machen, wie Rainer Haseloff und Sven Schulze das gemacht hat. Immer gucken, was ist für das Land wichtig und dann gemeinsam Politik machen. Sich unterhaken in Mitteldeutschland, das ist jetzt gelungen, das ist eine besondere Situation. Mario Vogt, Sven Schulze, auch ich, wir können viele Dinge bewegen. Es darf jetzt nicht verloren gehen. Von dieser Wahl hier in Sachsen-Anhalt hängt ab, ob wir unsere ostdeutschen Interessen auch durchsetzen können.
0: Ja, auch wir reden hier mit allen. Und ich glaube, wenn wir nicht mehr miteinander reden, sondern wenn wir nur noch übereinander reden, ist das der falsche Weg. Es gibt rote Linien, die muss man ziehen. Und wenn der Gesprächspartner diese rote Linie nicht akzeptiert, ist es kein Gesprächspartner mehr. Wenn aber in Gesprächen die Sachfrage dominiert und nicht die Ideologie, dann ist mir persönlich jedes Gespräch willkommen, immer mit dem Ziel, hier eine Lösung zu finden. Und dieses Nicht-Miteinander-Sprechen, das hat noch nie geholfen.
2: Letzten Endes ist der Ministerpräsident aus Sachsen überzeugt von der Arbeit in Sachsen-Anhalt und den vergangenen Ministerpräsidenten. Nicht umsonst sieht er in Sven Schulze daher den richtigen Kandidaten, der das Amt in Zukunft besetzen soll.
1: Sie haben es geschafft vor 5 Jahren, da waren die Umfragewerte auch schwierig, da haben wir gekämpft gemeinsam, ich war auch oft da. Und es ist so viel erreicht worden. Es ist so eine positive Entwicklung. Wenn man nur alleine die 5 Jahre anschaut, wenn wir uns anschauen, wie wir mit Rainer Haseloff damals diese Milliarden für den Braunkohleausstieg erreicht haben, das hätte kein anderer hinbekommen. Das braucht Leute, die anschlussfähig sind. Und deswegen ist der Sven Schulze genau der Richtige.
2: Das ist nur eine der vielen Wahlkampfaktionen im Harz. Am 6. September ist Landtagswahl und jede Partei wünscht sich die Prozentpunkte, die am Ende über die Sitze im Landtag entscheiden. 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

0: Am Montagvormittag wird es stark bewölkt und es sind vereinzelt leichte Regenschauer möglich bei Temperaturen um 19 Grad. Zum Mittag hin bleibt es regnerisch und es weht ein kräftiger, böiger Wind aus Südwesten. Der Abend bleibt trocken und stark bewölkt bei Temperaturen um 18 Grad. In der Nacht wird es wechselnd bewölkt und es weht ein leichter Wind aus Südwesten. Am Dienstag wird es überwiegend wolkig bei Temperaturen um 19 Grad.
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2: Teuflisch gut. Spendenlauf für die Krebshilfe. Die Teufelsbadfachklinik am Rande von Blankenburg hatte wieder einmal zum Spendenlauf gegen Krebs eingeladen. Eine Veranstaltung, die bereits zur Tradition geworden ist.
3: Mittlerweile die vierte Veranstaltung, also 4 Jahre in Folge organisieren wir das. Und wir haben im letzten Jahr einen Betrag von über 8.000 Euro zusammenbekommen, den wir der Sachsen-Anhaltinischen Krebshilfe und der Kinderkrebshilfe haben zugutekommen lassen. Und wir hoffen, dass wir dieses Jahr dieses Ergebnis toppen und werden dieses Jahr die Erlöse jeweils zur Hälfte an die Kinderkrebshilfe überweisen und die Hälfte dann an die Sachsen-Anhaltinische Krebshilfe.
2: Auf dem attraktiven Gelände wollten die Läufer möglichst viele der 660 Meter langen Strecken rund um die Klinik für einen guten Zweck zurücklegen.
3: Die Vorbereitung obliegt dem Team der Teufelsbadklinik unter der Ägide von Frau Eckert. Frau Eckert ist ja die stellvertretende Klinikdirektorin hier am Standort. Die haben die letzten Tage und Wochen natürlich die Firmen angeschrieben. Die haben die Organisation gemacht mit Kettering, zusammen mit unserer Service GmbH, das für Speise und Trank gesorgt ist. Die Kapelle, die Sie im Hintergrund sehen, oder die Band, da sind Mitarbeiter unserer Firma mit drin, die da mitspielen und mitsingen.
2: An den Start gingen über 420 Teilnehmer, Läufer, Nordic Walker oder Geher. Wer eine Runde absolviert hatte, erhielt ein Armband. Am Ende wurden diese ausgezählt und pro Ring wanderte wenigstens 1 Euro in die Spendenkasse. Firmen, Unternehmen sowie private Teilnehmer zahlten das Geld gern für den guten Zweck und viele rundeten ihre Summen noch auf.
3: 4 Jahre jedes Jahr zunehmend mit großer Begeisterung und wir hoffen, dass wir das noch die nächsten Jahre fortführen können. Auf die Idee kamen vor 4 Jahren unsere Mitarbeiter aus dem Bereich Therapie, weil wir ja onkologische Klinik mit sind. Lasst uns doch mal was in der Richtung machen. Laufen ist gesund und deswegen haben wir gesagt, wir machen das. Wir hätten nie gedacht, dass so ein Run ist, dass so viele Leute kommen.
4: Für krebskranke Kinder kann man immer was spenden und auch was für tun. Meine persönliche Meinung. Und wer Verwandte hat, die an Krebs erkrankt sind, dann erst recht.
5: Wir bieten heute für die Läufer Magnesium an, für die Stärkung der Muskeln, damit die auch alle schön fit hier ganz viele Runden schaffen. Und selber laufen wir natürlich auch mit. Wir wechseln uns ein bisschen ab und sind total motiviert, heute hier möglichst viel abzureißen.
6: Wir sind von der Bundeswehr und wir wollen hier ein bisschen Flagge zeigen und vor allem wollen wir ein bisschen was für die Kinder tun und uns ein bisschen mit einbringen hier am Standort Blankenburg.
7: Weil es mir gut tut und für eine gute Sache ist.
8: Und Sie haben ein bisschen Hilfe und Unterstützung?
7: Aber ja, meine ganze Familie, meine Tochter, meine beiden Enkel sind meine Betreuer.
9: Mittlerweile hat es ja fast Tradition. Ich finde das toll, was die Teufelsbadklinik hier jetzt jedes Jahr schon auf die Beine stellt mit dem Lauf gegen Krebs. Und natürlich als lokaler Versorger hier, als Stadtwerke und als Partner der Teufelsbadklinik, natürlich unterstützen wir das, sind ja auch vor Ort und tatkräftig. Selbst der Chef ist mit bei und wird auch einige Runden leisten, hoffentlich. Und so unseren Teil dazu beitragen, dass wir schön auch eine ordentliche Summe zusammenkommen. Und wir als Stadtwerke legen auch noch einen drauf. Wir machen nicht nur 1 Euro pro Runde, wir verdoppeln die ganze Zahl. Also deshalb tun wir unseren Teil dazu bei, dass ordentlich was zusammenkommt.
10: Ich nehme daran teil, weil ich einige Menschen kenne, die tatsächlich an Krebs erkrankt sind und ich das einfach eine verdammt gute Aktion finde und auch gut finde, dass wir als Standort Blankenburg einfach mal ein bisschen auch Gesicht zeigen in Blankenburg, dass man auch sieht, dass es uns gibt, dass wir auch für sowas zu haben sind.
11: Weil ich ein sportlicher Läufer bin und die Situation hier gerne unterstützen möchte.
12: Finde ich eine tolle Aktion, stärkt auch die Gemeinschaft und ja, ich habe mir 30 Runden vorgenommen. Mindestens 10. Das ist so meine grobe Richtung.
13: Ja, bis nicht mehr geht. Also ich habe mir keine Runden vorgenommen, einfach bis nicht mehr geht.
14: 20.
15: 25.
16: So viele, wie ich schaffe.
17: Wie letztes Jahr waren 20.
18: Also ich würde mir 28 Runden vorstellen.
19: Ich möchte heute 12 Runden laufen.
2: Von 16 bis 18 Uhr stand das Laufen im Vordergrund. Danach war ein gemeinsamer Ausklang geplant.
3: Wenn die Läufer gelaufen sind, dann werden sie erstmal beköstigt. Also sie können essen und trinken, hier in aller Ruhe machen. Und danach gibt es noch einen fröhlichen Ausklang, also eine schöne Aftershow-Party ist. Und können dann, sagen wir mal, hier tanzen und feiern. Also Veranstaltung ist bis 20 Uhr geplant.
2: Die Klinik unterstützte den Lauf nicht nur durch das große Organisationsteam, sondern zahlte natürlich für ihre Mitarbeiter auch die Startgebühren und rundete die erlaufene Summe aller auf sage und schreibe 10.000 Euro auf. Das tolle Ergebnis ist nur durch ein gutes Funktionieren des gesamten Organisationsteams unter Leitung der stellvertretenden Klinikdirektorin Sabine Eckert zustande gekommen.
3: Wir gucken einfach mal, wie sich das Ganze die nächsten Jahre entwickelt. Also es wird heute definitiv nicht die letzte Veranstaltung sein. Wir sind von den Läufern, die gekommen sind und Firmen ermutigt wurden, macht das weiter. Und wir haben auch noch Anfragen für nächstes Jahr zum Beispiel von der Bundeswehr und von der Polizei. Also vielleicht schaffen wir es mal, dass dann 1000 Läufer hier um die Klinik laufen.
20: Die Krebsgesellschaft Sachsen-Anhalt ist heute wieder an der Teufelsbad-Fachklinik in Blankenburg. Denn heute wird gelaufen für Menschen mit Krebs und ihre Angehörigen, für die Etablierung, für die Weiterentwicklung der Krebsberatungsstelle im Harzkreis. Dafür sind wir heute da mit unserem Team der Sachsen-Anhaltischen Krebsgesellschaft und freuen uns, dass so viele Teilnehmer den Weg hier gefunden haben, um Runden zu laufen. Und mit jedem Schritt gibt es ein Zeichen für Menschen mit Krebs und ihre Angehörigen.
2: Geplant ist in diesem Jahr 5.000 Euro an die Krebshilfe Sachsen-Anhalt und 5.000 an die Kinderkrebshilfe zu überreichen. Der offenen Tür im alten Postamt. Lost Place erzählt Geschichten.

0: im Stil des Historismus, der an eine kleine Burganlage mit großem Innenhof erinnert. Heute wird auch diese Post nicht mehr genutzt und bleibt ansonsten verschlossen. Der CDU-Stadtverband lud am 17. August zu einem Tag der offenen Tür und einem Energievortrag der Stadtwerke ein.
1: Es ist ein wichtiges Gebäude in Blankenburg. Die alte Post funktionierte als Polizei im Film. Das ist so das Letzte, wo da Leben drin war, was man kennt. Aber es ist natürlich die Post. Und ich denke und hoffe, dass die Blankenburger sich dafür interessieren, reinschauen. Das Energiethema ist uns wichtig, weil gerade bei alten Gebäuden spielt das eine Rolle. Wenn wir es sanieren, wer es saniert, wie kriege ich es hin? Ist ja auch mein großes Hobby, alte Gebäude zu erhalten und zu sanieren, Nachhaltigkeit. Und diese ganzen Dinge sind sehr, sehr spannend, glaube ich. Denkmaltechnisch, denke ich, ist es auch interessant.
0: Zahlreiche neugierige Blankenburger nutzten die Möglichkeit, sich in dem Gebäude einmal umzuschauen, die vielen Räume zu erkunden und das eine oder andere übrig gebliebene Detail aus der Kaiserzeit zu entdecken. Auch die DDR-Zeit hatte eindeutige Spuren in diesem Gebäude hinterlassen. Viele der Besucher erinnern sich noch daran, wie das Postgebäude zu DDR-Zeiten ausgesehen hat, wo die Briefe lagerten, die Pakete sortiert oder die Telefonanschlüsse vermittelt wurden.
2: Weil ich als Kind schon hier drin war und es spannend fand, von Schalter zu Schalter mal zu gucken und ein Paket abzuholen. Es ist eben ein altes Gebäude, was zu Blankenburg gehört und wieder Auffrischung verträgt.
3: Ich bin auch von Börnecke mit dem Postauto hinten in den Hof reingefahren. Der Fahrer hieß Klinke. Und dann durchgefahren nach Wernigerode. Und da habe ich dann meine Großeltern abgeholt, denn in Börnecke fuhr noch kein Bus zu der Zeit. Und ich weiß noch, hier war ein großes Aquarium drin mit, ich glaube nicht in dem Raum, sondern weiter hinten mit riesengroßen Schildkröten, Sumpfschildkröten.
4: In der Umstellung der Heizungsanlage haben wir von der PR-Montage diese Arbeiten hier praktisch durchgeführt.
5: Wir befinden uns hier gerade in einem Treppenhaus, wo oben drüber der große Turm sich befindet. Das war der sogenannte Telefonturm. Da liefen damals alle Telefonleitungen zusammen, gingen dann über den Boden, hinten runter zum Fernamt. Und da saß dann die Dame vom Amt. Dann haben wir hier in dem Haus drei Wohnungen. Eine ist noch bewohnt. Wir hatten hier in dem Postamt eine große Schalterhalle mit drei Briefschaltern, ein Lottoschalter, Paketannahme, Paketausgabe. Dann hatten wir eine große Paketkammer, wo am Samstag dann die Pakete abgeholt werden konnten, die nicht zustellbar waren. Dann hatten wir mehrere Zusteller, das waren circa 12 Zusteller, die hatten hier in einem großen Raum jeder seinen Tisch mit seinem Zustellregal, was dann morgens sortiert wurde und dann sind die ausgeströmt.
6: Und man musste alles einfacher machen, Post zustellen, Briefkasten leeren und das Schlimmste war die Eilzustellung, weil auf dem Schloss SVK Genesungsheim war und alle kriegten Glückwunsch, die bunten Glückwunschtelegramme und dann musste man mit dem Fahrrad zigmal da hochfahren.
5: Gegenüber hatten wir die Postgaragen mit Werkstatt, mit dem Haus, wo der alte Werkstattmeister wohnte. Dort waren auch Aufenthalts- und Waschräume für die Werkstattleute.
0: Viele Jahre sind ins Land gegangen, bis endlich eine neue Wetterfahne auf den Turm gesetzt werden konnte. Und das war der Initiative von Jörg Müller zu verdanken.
5: Und da wir hier den Turmuhrmachermeister Lies hatten, der hier die Uhrenanlage betreute, dann habe ich das ganze Werkzeug, was man brauchen könnte, auf den Turm gebracht. Da kam, eine Stunde später war die Wetterfahne unten, jedenfalls das, was mal eine war. Und dann wurde die Wetterfahne nach Isenburg gefahren mit dem Multicar und dann wurde die dort bearbeitet. Jedenfalls, irgendwann war es dann soweit und dann haben wir die Wetterfahne da hochgezogen und das neue Teil glänzte dann vergoldet auf der Turmspitze.
0: Nach langem Leerstand wurden von 2011 bis 2016 im alten

0: Gebäude, umgewidmet als Polizeirevier, Szenen für die Vorabend-Krimiserie Alles klarer mit Wolke Hegenbart gedreht.
1: Alles klarer war ja immer schön in der Werbung drin, aber auch die Serie wieder in Ordnung gewesen. Nun muss ich mal gucken, was jetzt wird.
2: Tatsächlich sind wir heute hier, weil wir die Serie uns immer angeschaut haben und dadurch waren wir jetzt sehr neugierig.
3: Wir sind ja Altblankenburger und haben uns sehr gefreut, dass damals der Film hier gedreht wurde.
4: Ich hoffe, ich habe mich klar und deutlich ausgedrückt.
5: Würde ich behaupten.
4: Frau Ding, freut mich, dass Sie sich auch noch entschieden haben, zum Dienst zu erscheinen.
6: Ich muss noch kurz außerplanmäßig...
4: Sparen Sie sich Ihre Ausreden. Ich habe in meiner Laufbahn alle gehört.
7: Ja, wo Alles klarer gedreht wurde, wurde ich als Szenescout angeheuert. Das heißt, mir wurden dann immer die Drehbücher gegeben mit gelben Post-it-Zettel drin. Und da stand zum Beispiel dran, suchen ortsnah moorähnliches Gewässer. Das war dann der Schlossteich zum Beispiel. Der war ja zu damaliger Zeit, wo der gedreht wurde, auch relativ verschlammt. Ja, oder eben suche Felsen, ca. 3 bis 3,50 Meter hoch, aber ohne Leiter begehbar. Das war eine spannende Sache. Wir befinden uns jetzt hier im Fundus. Also hier war alles voll mit Kleiderständern und etlichen Kostümen, von der Polizeiuniform bis zum Postbote. Ja, und das wurde dann hier an die Künstler und natürlich viele Statisten ausgegeben. Wir gehen jetzt gleich nochmal hoch. So, jetzt haben wir hier die Räume erreicht, wo der Stab des Films saß. Hier war das Geschäftsführerbüro. Und hier drüben waren dann die einzelnen Abteilungen. Wie hier war die Dame, die immer die Statisten ausbezahlt hat. Hier saß eine, die hat nichts anderes gemacht, als täglich Wohnungen, also Ferienwohnungen angemietet oder Wohnmobile. Ja, die hat also da für die Künstler, waren ja sehr viele bekannte Künstler in dem Film drin, die haben ja aber nur in einer Folge mal mitgespielt. Ja, und die mussten natürlich auch dementsprechend eine Wohnung haben, eine Ferienwohnung, mit der sie einverstanden waren. Ja, also da könnte ich jetzt aus dem Nähkästchen plaudern. Da waren so manche Prominente, wo du gedacht hast, ach, das ist doch immer ein netter Typ. Oh, die konnten privat auch böse werden.
0: Doch was wird jetzt aus diesem attraktiven historischen Bau, der nun schon wieder 10 Jahre leer steht und dessen baulicher Zustand sich nicht verbessert?
7: Ja, nachdem eben Alles klarer abgedreht wurde, lebt noch eine Familie hier drin im oberen Etage. Und ja, die Stadt ist auch bereit, es zu verkaufen. Es muss natürlich im Sinne der Stadt auch reinpassen. Ja, ich meine, da gibt es ein paar Ausschlusskriterien. Ja, der Preis, möchte ich jetzt nicht sagen, ist aber akzeptabel. Ja, so wie es im Buch steht, so wurde das verkauft. Und ja, es waren mehrere Anfragen. Ich selber habe, glaube ich, schon 3, 4 Leute hier durchgeführt von Gastronomie, die sich das gut hätten vorstellen können, auch gerade hier mit dem Postzeichen, da eine Außengastronomie mit Steak und so weiter zu machen. Aber das hat alles leider nicht geklappt.
0: Energiekosten für diesen alten Bau werden sicherlich auch bei künftigen Investoren eine Rolle spielen. Wo kommen wir her, wo gehen wir hin? Diesem Thema widmete sich Steffen Obst von den Blankenburger Stadtwerken, der über Energiepolitik, Preise und Verbrauch referierte, sowie über den Füllstand der Gasspeicher und die Situation der Stadtwerke informierte. Wahrscheinlich werden in diesem Gebäude demnächst weitere Szenen für einen neuen Film der Reihe »Die Schule der magischen Tiere« gedreht. Es wird also wieder etwas lebendiger in den alten Räumen. Aber die Zukunft ist damit noch nicht gesichert.
8: Symbolischer Spatenstich. Lang ersehnter Ausbau der Kreisstraße 1373.
9: Bagger stehen bereit. Die ersten Markierungen sind gesetzt. Was viele Autofahrer seit Jahren fordern, wird jetzt umgesetzt. Der Abschnitt der Kreisstraße 1373 hinter Schackental in Richtung Giersleben wird grundhaft erneuert. Geplant ist der Ausbau eines rund 1000 Meter langen Straßenabschnittes. Die neue Fahrbahn erhält eine Breite von 6 Metern. Zusätzlich entstehen 2 Durchlässe, damit Regenwasser künftig besser abgeleitet werden kann. Für den Salzlandkreis ist die Baumaßnahme mehr als eine reine Straßensanierung. Sie schließt eine wichtige Lücke im Kreisstraßennetz und verbessert die Verbindung zwischen der Landstraße 72 und der Kreisstraße 1372. Insgesamt investiert der Landkreis einschließlich Planung rund 1,4 Millionen Euro. Der Ausbau gehört zu den Projekten, die auf der Prioritätsliste des Salzlandkreises stehen und schrittweise umgesetzt werden.
10: Diese Baumaßnahme im letzten Abschnitt hat ziemlich genau 1000 Meter Baulänge. Wir werden einen Querschnitt mit 6,5 Meter Deckenbreite herstellen. Auf Bauseits linker Seite, aufgrund der angrenzenden, weiter ansteigenden Feldflur, gibt es fast durchgehend eine entsprechende Mulde, wo Wasser entsprechend aufgefangen wird und durch zwei Durchlässe schadlos auf die tiefer liegende Seite abgeleitet wird. Die Baumaßnahme ist eine klassische Asphaltbaumaßnahme mit einem dreischichtigen Asphaltaufbau, also einer Tragschicht, einer Binderschicht und einer Deckschicht auf ungebundenen Schotterschichten. Die Besonderheit ist unser technisches Nebenangebot. Aufgrund ungünstiger Baugrundverhältnisse sollte hier eigentlich ein Bodenaustausch von 30 cm Stärke auf der gesamten Baustrecke erfolgen. Das wird jetzt nicht so stattfinden, sondern wir werden den anstehenden Baugrund mit entsprechendem Bindemitteleinsatz so verbessern, dass dieser Baugrund tragfähig wird. Und damit gibt es doch erhebliche Masseneinsparungen, also sowohl was Transporte als auch was Entsorgung betrifft auf der einen, aber auch Minimierung des Einsatzes von Schotterschichten auf der anderen Seite.
9: Mit dem symbolischen Spatenstich beginnt nun die Bauphase. Vertreter des Landkreises, der Planungsfirma, des Bauunternehmens sowie Aschersleben Oberbürgermeister Steffen Amme gaben gemeinsam den offiziellen Startschuss. Die Arbeiten sollen die Straße dauerhaft leistungsfähiger machen und gleichzeitig die Verkehrssicherheit erhöhen. Vor allem für Pendler, landwirtschaftliche Betriebe und Anwohner bedeutet der Ausbau künftig kürzere und komfortablere Wege.
11: Ja, wir befinden uns zwischen den Ortschaften Schackental und Giersleben und ich freue mich ganz besonders in meiner Funktion als Oberbürgermeister der Stadt Aschersleben, dass wir hier heute den Spatenstich vollziehen konnten für den grundhaften Ausbau der Kreisstraße. Es ist der dritte und letzte Bauabschnitt und wir befinden uns ja im ländlichen Raum und für einen lebendigen ländlichen Raum, für lebendige Ortschaften ist die Thematik der Infrastruktur ein ganz wesentlicher Baustein. Und ich freue mich, dass wir diesen Baustein hier heute mit dem symbolischen Spatenstich dann auch in Angriff nehmen können. Nicht nur ein wichtiger Baustein für die Bürgerinnen und Bürger aus den Ortschaften, sondern natürlich auch für Unternehmen, für die Landwirte. Und von daher bin ich sehr froh, dass wir diesen Spatenstich hier heute vollziehen konnten. Ich wünsche der Baumaßnahme einen guten Verlauf, dass wir im zeitlichen Rahmen bleiben. Und ich bin guter Hoffnung, dass mit der Baufirma, die wir gewinnen konnten, auch das realisieren können, dass wir dann nach geringer Bauzeit hier auch die Straße dann wieder freigeben können.
9: Mit dem Ausbau der K1373 setzt der Salzlandkreis seine Strategie fort, das Kreisstraßennetz Stück für Stück zu modernisieren. Für die Region bedeutet das langfristig bessere Verkehrsbedingungen und eine Investition, die weit über die eigentliche Bauzeit hinaus Wirkung zeigen soll.
8: Pressekonferenz von Halle steht auf. Planung zweier Veranstaltungstage für den Zusammenhalt.
12: In weniger als einem Monat ist es soweit, dass die Sachsen-Anhalter und Sachsen-Anhalterinnen ihre Kreuze in ihren örtlichen Wahllokalen setzen werden. Und mit gefühlt jedem Tag, der bis dahin vergeht, scheint die Stimmung im Land angespannter zu werden. Dabei sei es jetzt wichtiger denn je, als vereinte Front für den Schutz und Erhalt der Demokratie zu stehen, anstatt für weitere Spaltungen der Gesellschaft zu sorgen. In diesem Rahmen luden das Jetztwerk und Halle steht auf, zwei Bündnisse der Stadtgesellschaft, am Dienstagvormittag zu einem gemeinsamen Pressegespräch, um das Programm für zwei Veranstaltungstage in der Saalestadt vorzustellen, mit denen beide Akteure im Vorfeld der Landtagswahl ein sichtbares Zeichen für Demokratie und gesellschaftlichen Zusammenhalt setzen möchten. Die erste Instanz dieser Aktionstage wird sich am 3. September auf dem Halleschen Marktplatz abspielen, wo ab 16 Uhr ein buntes Open-Air-Programm auf die Besucher wartet, unter anderem mit Live-Musik von einer Vielzahl an hochkarätigen Künstlern, die zudem komplett pro bono im Sinne der Demokratie für die Hallenser auftreten werden.
13: Peter Maffay kommt, Didi Hallervorden, der sich jetzt auch gerade politisch mit Sven Schulze auch nochmal auf die Bühne bewegt hat, kommt. Fury and the Slaughterhouse kommen, es kommen aber auch junge Bands, Bienenstich, täglich kommen hier irgendwie Namen rein, die werden sich auf der Bühne bewegen. Es wird ein langes Programm geben, auch mit Gesprächsrunden. Wir werden unterschiedliche Facetten von Menschen, die sich politisch, aber überparteilich engagieren, zu Fragen von Demokratie, Zusammenhalt, Weltoffenheit und so weiter auf der Bühne präsentieren. Und es wird einfach ein Fest werden, ein großes Fest.
12: Zwei Tage später, am 5. September, folgt die Initiative Wir weben Zukunft, eine öffentliche Mitmachaktion des Bündnisses Jetztwerk, für die von 14 bis 17 Uhr auf den Riebeckplatz geladen wird. Dort soll mit einer Gesamtlänge von 10 Metern das längste Freundschaftsband in Halle entstehen, auf einem Webstuhl, der diesem ähnelt, aber natürlich deutlich größer für die geplante Aktion sein wird, weshalb die Veranstalter sich hierfür unter anderem die Laternenmasten vor Ort zu nutzen machen wollen.
13: Es wird wirklich im öffentlichen Raum gewebt und wir nutzen diese 3 Stunden am Riebeckplatz eben am zukünftigen Zukunftszentrum, um zu zeigen, wir sind schon da, hier entsteht ein tolles Zukunftszentrum und wir weben uns jetzt langsam in die Zukunft rein. Dafür ist es so ein bisschen Initialzündung. Nach dem Tag wird dieses Band in den Quartieren weitergeführt werden und wir wollen von da weiterweben. Also es soll schon eine Aktion werden, die so insgesamt in Halle Freundschaftsbänder knüpft.
12: Wichtig wäre es zu nennen, dass es sich bei den beiden Aktionstagen nicht um Wahlkampfveranstaltungen zur Bewerbung einzelner Parteien bzw. politischer Programme handelt, sondern um eine überparteiliche Initiative, um die Menschen zur Wahrnehmung ihres Wahlrechts zu ermutigen und verschiedene Generationen zusammenzubringen, wobei natürlich auch das facettenreiche Bühnenprogramm eine wichtige Rolle spielen soll.
13: Peter Maffay spricht sicherlich andere Menschen an als jetzt Rave-Bands oder unsere Aktion Freundschaftsband spricht vielleicht eher Familien an. Also dass wir wirklich gucken, die ganze Bandbreite der Bevölkerung in irgendeiner Form zu erreichen. Aber natürlich immer mit dem gemeinsamen Zweck, dass wir hier gemeinsam für die Demokratie stehen und eine hohe Wahlbeteiligung einfach erreichen möchten für den guten Zweck.
8: Protestcamp statt alljährliches Stadtfest. Ärger um Großveranstaltung am Wahlwochenende.
14: Dieses Bild eines harmonischen Bitterfelder Innenstadtfests wird man in diesem Jahr so nicht sehen. Am Landtagswahlwochenende vom 4.9. bis zum 6.9. wird inmitten Bitterfelds in der Grünen Lunge ein Protestcamp mit Live-Musik, Vorträgen, Workshops, Lesungen, Dragshows und so weiter stattfinden. Es wird eine große Bühne mit einem bunten Programm, einige Zelte und natürlich ein Camp, in dem über das gesamte Wochenende gezeltet werden kann, geben. Und das bringt die Stadtgesellschaft teilweise auf die Palme. Denn aus diesem Grund wurde nun das Stadtfest des Bitterfelder Innenstadtvereins abgesagt. Wir sprachen mit der Vorsitzenden des Innenstadtvereins, Evelyn Prochnow.
15: Wir waren uns erst sehr spät einig bei uns im Innenstadtverein, dass aufgrund dieser Veranstaltung, die präsentiert wurde mit schlechte Grüße aus Bitterfeld, das war ja der Slogan dieser Versammlung, die angemeldet wurde, wohl schon im November, wir mit der Sicherheitslage, die daraus entsteht, nicht umgehen können.
14: Organisiert und angemeldet wurde das Protestcamp von der Aktionsgruppe 37a. Sie ist ein zivilgesellschaftliches antifaschistisches Bündnis in Sachsen-Anhalt. Der Name bezieht sich direkt auf den Artikel 37a der Verfassung des Landes Sachsen-Anhalt, welcher die staatliche Pflicht zum Schutz des friedlichen Zusammenlebens der Völker und zur Bekämpfung von Rassismus und Extremismus festlegt. Allerdings, und gerade das stößt bitter auf, findet dieses Camp in der Innenstadt Bitterfeld statt.
15: Ja, dieses Protestcamp wird in der Grünen Lunge stattfinden, mit Übernachtung. Also da wird gecampt. 2 Tage lang dürfen diese Teilnehmer dort campen. Parallel läuft dann eine bunte Versammlung oder wie auch immer ein buntes Programm, wo auch Gruppen auftreten werden, die sehr suspekt sind in unseren Augen und wir damit die Sicherheit unserer Besucher des Stadtfestes, sprich Kinder, Familien überhaupt, nicht mehr damit rechnen können, dass das irgendwie störungsfrei abgeht. Wir hätten auch, was wir dann erst später erfahren haben, von der Stadt ein erhöhtes Sicherheitspotenzial von unserer Seite bringen müssen, was unser Sicherheitsdienst sowieso abgelehnt hat, mit normalen Kräften das abzusichern, unser Stadtfest. Und das hätten wir gar nicht finanziell stemmen können.
16: Die Rechtslage in Deutschland ist so, dass angemeldete Versammlungen auch stattfinden. Die kann die Stadtverwaltung nicht verhindern. Im Übrigen ist der Landkreis als Versammlungsbehörde zuständig dafür.

0: Der Landkreis hat die Genehmigung erteilt. Es gibt ein sogenanntes Gespräch, Kooperationsgespräch, wie das Protestcamp durchgeführt wird. Ich denke, wir werden gemeinschaftlich Stadt Bitterfeld-Wolfen und Landkreis Anhalt-Bitterfeld alles tun, damit es hier ruhig und friedlich abläuft. Denn ich habe viele Sorgen der Bitterfelder bisher vernommen, die tatsächlich sich äußern, dass das zu Gefährdung kommen kann. Ich selber habe die Innenministerin des Landes Sachsen-Anhalt angeschrieben, weil ich die Sorgen auch ein Stückchen teile und sie gebeten, mit einem hohen Polizeiaufkommen, mit einem hohen Polizeieinsatz hier in Bitterfeld in der Zeit vom 4. bis zum 6. September Sorge zu tragen, dass es keine Eskalation gibt und dass es auch keine Sachbeschädigung gibt und dass hier alles friedlich bleibt.
1: Nun findet das Camp auch am 6. September statt, also dem Wahlsonntag. So befürchten einige Bitterfelder, dass die Teilnehmer durchaus in der Lage sind, auf die Wahl Einfluss zu nehmen. Denn mindestens 2 Wahllokale befinden sich in der Nähe des Camps.
0: Ja, das ist an dem Wahlwochenende angemeldet, mit Sicherheit von vornherein, auch aus diesen Gründen von dem Veranstalter. Ich hoffe nicht, dass das eine Gefährdung ist. Wie gesagt, es wird klare Regelungen geben, die der Landkreis in dem Kooperationsgespräch mit dem Verein durchsetzen wird. Und insofern nochmal die Hoffnung, dass es friedlich bleibt und dass dadurch die Wahl nicht beeinträchtigt wird und jeder in unserer Stadt Bitterfeld-Wolfen sein Wahlrecht auch davon Gebrauch machen kann.
1: Für Kai-Uwe Ziegler, der im Innenstadtverein aktiv ist, ist eine Verschiebung der Veranstaltung aus organisatorischen Gründen nicht möglich. Die Gründe dafür beschreibt er so.
2: Sie müssen das so sehen. Die Frau Brochnow war am 9.7. bei der Stadtverwaltung auf eigenen Antrieb. Das heißt, sie hat den Termin gemacht. Und da wurde uns zum allerersten Mal gesagt, wie viele Leute hier angesagt sind. Wir wussten ja bis dahin gar nicht, was für eine Größenordnung das ist. Man rechnet also mit bis zu 3.000 Besuchern dieser Veranstaltung. Und dann sagte man uns dort bei dieser Veranstaltung, sie kriegen auch noch ein anderes Sicherheitskonzept. Also wir hätten auflegen müssen, mehr Sicherheit, mehr was weiß ich. Und sie haben uns aber nicht gesagt, was das ist. Und das ist am 9.7. Jetzt können Sie mal auf den Kalender gucken, das ist ziemlich genau einen Monat her. Sie können dann nicht mehr verschieben. Die Stadt wusste es, das muss man heute, sie wusste es seit dem 20. November 2025, dass sowas stattfindet. Wir wussten es nicht, wir haben nur Gerüchteküche jetzt im Laufe des Jahres gehört. Und da muss ich Ihnen ganz ehrlich sagen, einer der Anmelder, den kennen wir, wenn der Veranstaltung anmeldet, passiert meistens nichts. Deswegen haben wir uns da von den Gerüchten nicht leiten lassen. Aber seit dieser Ansage, dass dort bis zu 3.000 Leute kommen, und die sind alle nicht aus Bitterfeld wahrscheinlich, vielleicht 3% kommen hier aus der Region, die anderen kommen woanders her, haben wir gesagt, das können wir einfach nicht leisten, weil wir wollen, dass alle, die hierher auf unser Fest kommen, friedliches Fest erleben, keine Angst haben müssen und sagen, alles wird gut bis in die späten Abendstunden. Und wir wollen weder, dass von uns alkoholisierte Leute oder von da drüben alkoholisierte Leute in irgendeiner Form in Auseinandersetzung geraten, weil das kriegen wir, den Ruf kriegen wir nie wieder los.
1: Für die Vorsitzende des Innenstadtvereins war die Kommunikation zwischen Stadt und dem Landkreis eher unglücklich. So hätte man die Veranstaltung bei rechtzeitiger Information über die Ausrichtung des Protestcamps auch um eine Woche verschieben können.
3: Ich hätte mir gewünscht, oder unser ganzer Verein hätte sich gewünscht, da wo uns der Platz nicht mehr sicher war zu mieten, der Robert-Schumann-Platz, dass man da auf uns drauf zugekommen wäre, warum der Platz nicht für uns zur Verfügung steht, warum, was für ein Camp da überhaupt ist, das wussten wir gar nicht zu diesem Zeitpunkt. Das wurde da damals noch sehr vertraulich behandelt. Da hätte ich mir gewünscht, dass die Stadt gesagt hätte, so und so sieht's aus. Oder der Landkreis, wie auch immer. Da wurde ja diese Versammlung im November wohl angemeldet. Da hätte jeder auf uns drauf zukommen können, dann hätten wir das Fest verschoben. Eine Woche vorher, eine Woche später, wie auch immer, irgendwie wäre es gegangen. Alles, was später passiert ist, konnte nicht mehr reguliert oder gecancelt werden, was wir schon mit Künstlern und alles zu tun hatten. Das ist schade, dass diese Kommunikation nicht stattgefunden hat.
1: In der Bevölkerung kommt die Entscheidung zur Absage des Stadtfestes nicht gut an, zumal sie durchaus auch politisch begründet werden kann. Ein besseres Händchen der Kreisverwaltung bei der Findung einer Örtlichkeit wünscht sich sicher nicht nur der Innenstadtverein. Dabei hätte schon der Name des Protestcamps für mehr Interesse in der Verwaltung sorgen müssen.
2: Eine Veranstaltung, die schlechte Grüße aus Bitterfeld heißt.

0: So heißt dieses Protestcamp ja, ich weiß nicht, was das soll. Das ist ja ein Signal für alle, die hier in Bitterfeld wohnen, die hier leben. Und das finde ich einfach nicht richtig. Ja, ich glaube nicht, dass wir schlechte Grüße aus Bitterfeld brauchen.
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0: Am Montagvormittag wird es stark bewölkt und es sind vereinzelt leichte Regenschauer möglich bei Temperaturen um 19 Grad. Zum Mittag hin bleibt es regnerisch und es weht ein kräftiger, böiger Wind aus Südwesten. Der Abend bleibt trocken und stark bewölkt bei Temperaturen um 18 Grad. In der Nacht wird es wechselnd bewölkt und es weht ein leichter Wind aus Südwesten. Am Dienstag wird es überwiegend wolkig bei Temperaturen um 19 Grad.
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0: Sommer Open Air Wochenende. Viertägiges Musikhighlight auf der Herrenbreite.
2: Wo sonst Spaziergänger unterwegs sind, herrschte am vergangenen Wochenende Festivalstimmung. Die Herrenbreite wurde zur Veranstaltungsfläche mit Musik, Flohmarkt, Hüpfburgen, Blaulichtmeile und Mitmachaktionen. Schon am Donnerstag begann das Wochenende mit einer Taylor Open Air Party. Es folgten zwei Konzertabende mit Matthias Reim und Alex Christensen, bevor am Sonntag Familien im Mittelpunkt standen.
3: Wir befinden uns auf dem größten Bahnhofsvorplatz der Welt, auf der Herrenbreite. Das ist der große Park der Landesgartenschau aus dem Jahr 2010, der unser grünes Wohnzimmer ist. Und hier findet heute ein großer Familientag statt, der um 10 begonnen hat und der bis heute Abend um 10 gehen wird und klein und groß, jung und alt begeistern wird. Wir haben von der Blaulichtmeile über ein großes aufblasbares Fußballfeld, über Hüpfeburgenland, Flohmarkt und Musikrichtung von Blasmusik über Line Dance zu Dagmar Frederik, jetzt zur Megamalle Party und nachher kommt Green Saphir, eine Band, mit der wir in die Nacht tanzen werden. Also, Sie sehen hier einen ganz begeisterten Menschen stehen, der sich freut, dass die Sonne lacht, dass wirklich viele, viele Menschen aus der Herrenbreite gefunden haben und einfach gemeinsam diesen wunderbaren Tag genießen.
2: Die Mischung kommt an. Während Kinder toben oder Einsatzfahrzeuge bestaunen, stürmen andere Besucher über den Flohmarkt. Dort reicht das Angebot von DDR-Alltagsgegenständen bis hin zu Porzellan- und Sammlerstücken.
4: Meine Ware, die ich bekomme, Porzellan, allen möglichen Krimskrams aus DDR, sämtlichen Herstellungsmethoden, kriege ich aus Bekanntenkreisen. Es gibt Porzellan aus Bulgarien, Deutschland und aller Welt. Dann haben wir Obstschüsseln aus Kristallglas, hochwertiges Material. Dann haben wir Haushaltsartikel, Uhren, Schmuck, DDR-Artikel, Spielzeug, Hobbyartikel, Küchengeräte, DVDs, CDs, Bücher, je nach Bedarf, alles vorhanden.
2: Der Familientag ist allerdings nur das Finale eines viertägigen Programms. Bereits an den beiden Vorabenden sorgten die Konzerte für volle Reihen vor der Bühne. Mit dem neuen Konzept schließen die Organisatoren zugleich eine Lücke, nachdem das frühere Gildefest nicht mehr stattfindet.
3: Wir haben überlegt, wie wir diese Lücke schließen können und ich glaube, es ist uns ganz gut gelungen, einmal zu dem etablierten Himmelfahrtswochenende, wo das Gildefest sonst stattgefunden hat, fand ein großes Frühlingsfest hier statt, eine Kirmes, ein Rummel und wir haben dieses Umfeld der Konzerte von Reim und Christensen genutzt, diesen Familientag angedockt und auch das Konzept geht wunderbar auf und ich weiß, Sie sind jetzt hier zu fortgeschrittener Zeit. Die Fläche brummt, die ist voll, es ist gute Stimmung und ich glaube, da haben wir viel richtig gemacht.
2: Der Zuspruch bestätigt diesen Eindruck. Tausende Besucher waren an den vier Tagen auf der Herrenbreite unterwegs. Viele nutzten das kostenlose Familienprogramm ebenso wie die Konzerte am Freitag und Samstag. Für die Organisatoren ist die Premiere deshalb mehr als gelungen.
3: Ich persönlich bin hochgradig begeistert und beglückt. Ich sage, das war eine ganz tolle Sache, eine unheimlich tolle Leistung von allen Akteuren, einmal die das hier auf die Beine gestellt haben, aber natürlich auch die begeisterten Besucher, die das wiederum im persönlichen Gespräch rübergebracht haben oder wenn man die sozialen Medien runterscrollt. Das ist in der Summe wirklich eine ganz, ganz positive Rückmeldung für diese Veranstaltung.
2: Vier Tage voller Musik, Unterhaltung und Begegnungen gehen damit in Aschersleben zu Ende. Das neue Festivalwochenende hat seine Feuertaufe bestanden. und dürfte gute Chancen haben, auch in den kommenden Jahren wieder viele Besucher auf die Herrenbreite zu locken.
0: Auszeichnung für die Schachzwerge. Für erfolgreiche Jugendarbeit und große Begeisterung für Kinder.
5: Es war ein regelrechter Sommer des Schachsports, der sich in diesem Jahr in der Landeshauptstadt abspielte. Beginnend mit der Landesmeisterschaft im Seniorenschach, die Anfang Juli erneut im Magdeburger Maritimhotel veranstaltet wurde. Am gleichen Ort folgte in der vergangenen Woche die inzwischen 49. Weltmeisterschaft im Lösen von Schachproblemen. Neben den alteingesessenen Schachprofis und Hobbyisten dürfen aber auch die jüngsten Anhänger des beliebten Denksports nicht außen vor gelassen werden. Schließlich handelt es sich bei den Magdeburger Schachzwergen mit einer Mitgliederanzahl von über 800 um den größten Schachverein deutschlandweit, welcher im Rahmen von entsprechenden Lernangeboten in Schulen, Kitas und anderweitig inzwischen über 5000 Kinder an den Schachsport heranführte. Für dieses außergewöhnliche Engagement durfte sich der Magdeburger Verein nun mit dem Tatakoffer-Preis ehren lassen. Eine Auszeichnung, die nicht zwingend Erfolge in Wettkämpfen würdigt, sondern vielmehr die Bewerbung des Schachs nicht nur als Sport, sondern auch als Bildungs- und Kulturgut. Verliehen wurde der Preis am Freitag durch die Emanuel Lasker Gesellschaft im Beisein des Ministerpräsidenten, der darauf bestand, dass diese Ehrung unbedingt im Festsaal der Staatskanzlei vonstatten gehen sollte.
6: Das zeigt ja, was das machen kann, wenn Ehrenamt dahinter steht, wenn so viele sich engagieren. Es ist eine Auszeichnung für ganz Sachsen-Anhalt letzten Endes damit. Schach hat ja bei uns eine große Tradition in diesem Bundesland. Ströbeck ist wahrscheinlich eines der bekanntesten Dörfer in ganz Deutschland überhaupt durch Schach. Und die Schachzwerge hier, wo ganz viele ganz junge Menschen, Kinder zum Teil natürlich noch und ganz viele Menschen insgesamt sich für Schach nicht nur interessieren, sondern das Zusammenleben in der Bevölkerung auch voranbringen. Deswegen ein toller Tag.
5: 98% der Schachzwerge-Mitglieder sind Kinder und Jugendliche, die meisten davon zwischen 5 und 11 Jahren. Dass der Verein einmal zu seiner heutigen Größe heranwachsen würde, war zum Zeitpunkt der Gründung vor 17 Jahren aber kaum vorstellbar gewesen. Tatsächlich erlebten der Schachsport und die damit verbundene Kultur in den letzten Jahren einen regelrechten Boom, der sich scheinbar auch in Zukunft bewähren könnte.
7: Es gibt viele positive Effekte. Das Damengambit, die Netflix-Serie zum Beispiel, kennen relativ viele, hat Schach noch populärer gemacht. Und das merken natürlich auch wir. Also viele Kinder kennen dieses Sport. Sie kommen in die Stunden und haben es vielleicht von Opa schon mal gelernt oder mit dem Papa oder der Mama gespielt. Und sie finden auch einen großen Reiz darin, weil das eine der wenigen Sportarten ist, wo man altersunabhängig sich fair miteinander vergleichen kann. Also es macht überhaupt keinen Unterschied, ob ich 1 Meter groß bin oder ob ich 2 Meter groß bin, was vielleicht beim Fußball oder bei Leichtathletik durchaus wichtig ist. Im Schach hat man quasi ein Level, egal wie alt man ist.
5: Ein Ziel der Schachzwerge wäre es, in Zukunft eventuell noch die 1000-Mitglieder-Marke zu erreichen, denn dann wären sie der erste deutsche Schachverein mit 4-stelliger Mitgliederzahl. Viel wichtiger ist es für den Magdeburger Schachclub jedoch, den Sport und das Umfeld auf allen Ebenen zu fördern.
7: Wir haben jetzt mit dem Schachhaus einen zentralen Anlaufpunkt mitten in Magdeburg. Dort wollen wir halt Schach für alle Generationen greifbar machen, also nicht nur für die Kinder. Deswegen heißt es auch Schachhaus und nicht Schachzwerge Home oder irgendwie sowas. Da wollen wir quasi für alle Generationen durchaus vielleicht vormittags auch für Rentner ein Angebot schaffen, ne? Dass man einfach sagt, Schach ist für alle Generationen und wir wollen es so auch weitergeben. Wir haben mit Miteinander Mathe ein inklusives Projekt, was also auch schon unsere Zielgruppe erweitert. Und das wollen wir eigentlich weiter fortführen, dass wir den Verein immer weiterentwickeln.
0: Schulstart für Sachsen-Anhalt. Ausblick auf das neue Schuljahr vom Bildungsministerium.
5: Mit ca. 259.000 Schülerinnen und Schülern startete das Land Sachsen-Anhalt diese Woche ins neue Schuljahr. Rund 17.800 davon waren Einschulungskinder. Dazu konnten in diesem Jahr knapp 1.200 zusätzliche Lehrer eingestellt werden, darunter 340 Seiteneinsteiger. Dem stehen 1.059 Abgänge gegenüber. Insgesamt arbeiten aktuell mehr als 16.000 Lehrkräfte an den öffentlichen Schulen im Land. Der andauernde Lehrkräftemangel dürfte sich aber auch in diesem Schuljahr als eine der größten Herausforderungen für das Bildungswesen herausstellen. Eine Situation, die sich nach jüngsten Einschätzungen allerdings bis etwa 2030 entspannen dürfte, so Bildungsminister Jan Riedel zur Landespressekonferenz am Freitag. Zum einen seien dabei die derzeit sinkenden Schülerzahlen zu berücksichtigen. Verschiedene Maßnahmen seitens des Bildungsministeriums sollen weiterhin zur Entspannung der Lage beitragen. Unter anderem durch eine stärkere Unterstützung der Seiteneinsteiger, um neue Lehrkräfte nicht nur schneller und besser auf den Schulalltag vorzubereiten, sondern um diese auch langfristig im Schuldienst zu halten. Zum neuen Schuljahr sollen außerdem die sogenannten Praxislerntage ausgeweitet werden. Zu den bislang 55 teilnehmenden Schulen kommen 17 weitere hinzu, die ihren Schülerinnen und Schülern künftig ermöglichen, regelmäßig Erfahrungen in Unternehmen und Betrieben zu sammeln, um besser auf Ausbildung und das Berufsleben vorbereitet zu sein. Als weiterer Schwerpunkt gilt die Stärkung der Grundkompetenzen Lesen und Rechnen, unter anderem durch das Einführen der Programme Leseband und Quamat an den Grundschulen im Land.
8: Das Leseband soll an bis zu 140 Schulen eingeführt werden. Wir haben jetzt schon weitere Schulen ins System aufgenommen. Für das Schuljahr 2026/27 bereits 32 Schulen, die also in diesem Programm sind. Leseband bedeutet also 20 Minuten täglich lesen, um also tatsächlich vorlesen, laut zusammenlesen, alleine lesen, um diese Fähigkeit zu stärken. Quamat, ein bundesweites Programm, an dem sich also 252 Lehrkräfte aus 83 Schulen unseres Landes beteiligen, um also die mathematischen Grundkompetenzen zu stärken. Sie sehen also auch, dass wir an dieser Stelle ganz wichtige Weichenstellungen haben, um also Schulerfolg zu sichern.
5: Auch die zunehmende Digitalisierung der Schulen soll weiterhin im Fokus stehen, wichtiger denn je im Zeitalter der künstlichen Intelligenz. Lehrkräfte bekommen daher mit AIS-Chat eine weitere datenschutzkonforme KI-Plattform an die Hand. Beim Umgang mit privaten Smartphones und Tablets setzt das Land dagegen nicht auf einheitliche Verbote. Die Schulen sollen ihre eigenen Regeln entwickeln in Zusammenarbeit mit den hauseigenen Lehrkräften sowie mit den SchülerInnen und deren Eltern.
8: Wir werden also auch in Zukunft immer mehr digitalisieren, auch im Schulbereich, nicht ohne Sinn und Verstand. Das sehen wir jetzt in den nordischen, skandinavischen Ländern, die mitunter ihre Maßnahmen wieder zurückfahren, nicht ohne Sinn und Verstand, aber wohl dosiert und sinnvoll eingesetzt. Und gerade in ländlichen Räumen sehen wir das jetzt schon, dass Unterricht digital gestreamt wird, dass mit digitalen Blended Learning Formaten gearbeitet wird. Da machen sich Schulen auf den Weg, die müssen wir weiter stärken. Nochmal Lösungsorientierung, statt uns auf das Problem zu fokussieren.
5: Auch beim Ganztag sieht sich Sachsen-Anhalt gut aufgestellt. Der bundesweite Rechtsanspruch auf Ganztagsbetreuung für Grundschulkinder gilt seit August stufenweise. In Sachsen-Anhalt gibt es das Zusammenspiel von Grundschule und Hort bereits seit vielen Jahren. Möglich sind bis zu 11,5 Stunden Betreuung an einem Schultag. Eine Herausforderung wird jedoch die demografische Entwicklung bleiben, denn die sinkenden Geburtenzahlen werden mit Sicherheit langfristige Auswirkungen auf das Schulnetz haben. Bis 2029 haben die Schulträger daher mehr Zeit bekommen, ihre Schulentwicklungspläne anzupassen, wobei es vor allem darum gehen soll, die Einrichtungen trotz sinkender Schülerzahlen möglichst zu erhalten. Im Gespräch sind derzeit unter anderem schulformübergreifende Modelle wie Campusschulen. Allerdings dürfte eine mögliche Umsetzung einer solchen Maßnahme vermutlich noch eine Weile auf sich warten lassen.
0: 10. Bikertreffen mit Bikergottesdienst. Verabschiedung des jetzigen Eventorganisators.
2: Rund 140 Motorräder standen vergangene Woche in Bitterfeld-Wolfen. Das Bikertreffen fand zum 10. Mal statt. Und für Organisator Johannes Thoasbern ist es zugleich das letzte Mal in dieser Rolle.
9: 10 Jahre ist eine wunderbare Zeit. Es war Jahr für Jahr ein Höhepunkt. Und ich war glücklich, wenn es geklappt hat. Und ich war natürlich auch traurig im vorigen Jahr mit den anderen und erschrocken. Aber ich bin froh, dass es jetzt wieder so schön zu werden scheint. Und ja, es ist für mich sehr bewegend.
2: Vom Marktplatz geht es zunächst gemeinsam zum Bitterfelder Bogen. Dort feiern die Motorradfahrer ihren Gottesdienst. Mit dabei die Jazzband der Kreismusikschule Bitterfeld. In diesem Jahr ist der Gottesdienst auch ein Moment des Gedenkens. Im vergangenen Jahr war ein Quadfahrer bei der Ausfahrt tödlich verunglückt. Seine Sozia wurde schwer verletzt.
9: Heute ist natürlich ein ganz besonderer das Bikertreffen, weil wir auch im Gottesdienst noch einmal Revue passieren lassen haben, dass im vergangenen Jahr ein Quadfahrer verstorben ist und die Sozia sehr schwer verletzt war und immer noch nicht ganz wieder gesund ist. Das bewegt einem natürlich, also dieses Gefühl bestärkt mich im Augenblick oder ist im Augenblick das, was mich am stärksten bewegt.
2: Danach starten die Motorräder zur gemeinsamen Ausfahrt durch die Region. Die Polizei begleitet den Konvoi. Die Strecke führt unter anderem nach Pratau und anschließend zurück Richtung Sandersdorf. Auch Oberbürgermeister Armin Schenk ist mit seinem Motorrad dabei.
9: Ich fahre eine Suzuki, eine 650 SV, mittlerweile schon seit 2018, bin ich sehr zufrieden. Es ist ein groß gewordenes Moped, könnte man fast sagen, aber es ist schnell genug und ist auch wendig. Und mir macht das nach wie vor sehr viel Spaß, mit diesem Motorrad unterwegs zu sein.
2: Die Ausfahrt endet im Strandbad Sandersdorf. Dort wartet ein Familienfest mit Musik, Grill und Feuer. Für Johannes Thoasbern heißt es damit, Abschied nehmen von der Organisation, aber nicht vom Bikertreffen.
9: Ich schätze, es sind jetzt ungefähr 140 Biker da.

0: mal gucken, wie es weitergeht. Also die Hoffnung ist da, dass es weitergeht unter meinem Nachfolger.
1: 10 Jahre Bikertreffen, 10 Jahre gemeinsame Ausfahrten, Gottesdienste und Begegnungen. Und auch wenn Johannes Thoasbern künftig nicht mehr der Organisator sein wird, auf dem Motorrad bleibt er der Veranstaltung erhalten. Die Tradition soll also weiterrollen.

0: Bunte Graffitis statt grauer Betonwand. Besondere Aktion der FIS und Artium Push. In der Werstädter Straße in Halberstadt hatten Kinder, Jugendliche und junge Erwachsene die Möglichkeit, ihrer Kreativität freien Lauf zu lassen. Durch eine Aktion der Verkehrsindustriesysteme GmbH, kurz FIS, und dem Landratskandidaten Artium Push durften die rund 100 Teilnehmer ganz legal und unter Aufsicht Graffitis auf einer Mauer sprayen. Wie es zu der Idee kam, erklärt der Politiker selbst.
1: Das ist eine ganz besondere Aktion. FIS hat euch eine Mauer zur Verfügung gestellt. Wie seid ihr denn auf die Idee gekommen? Wie ist diese Aktion entstanden?
2: Ich war vor einigen Wochen bei der Firma FIS zu Besuch, hat mir das Gelände angeschaut, mit der Geschäftsführung auch gesprochen, was die Firma für Herausforderungen hat. Und da kam die Idee zustande, dass die Firma FIS ja eine lange, große 300 Meter Wand gebaut hat. Ein Problem bei solchen Wänden ist ja oftmals, wenn die stehen, wird das mal alles voll gesprayt, ja, mit unschönen Sachen. Und dann haben wir die Idee gehabt, warum können wir das nicht einfach nachsprayen, dass wir einfach in eine Aktion starten mit ganz vielen Jugendlichen aus Halberstadt und Umgebung und einfach schauen, liebe Kids, liebe Jugendliche, kommt hier mit, sprayt die Wand voll mit Anleitung eines Profikünstlers, den wir auch engagiert haben. Und wie ich finde, es ist ein ganz toller Tag, haben ungefähr 100 Teilnehmer heute vor Ort und die Wand, die wird bunt, die wird schön und wir sind gespannt auf das Endergebnis.
1: Du hast selber eine Dose in der Hand, hast du denn auch schon gesprayt?
2: Ja, tatsächlich, ich war gerade eher um die Organisation, mich da ein bisschen zu kümmern. Aber ich komme gleich dazu, deswegen, ich bin bereit, ich werde gleich mein erstes Bild auch dann daraus finden. Ist bei mir auch Premiere, ich habe es noch nie gemacht vorher, ich bin echt gespannt.
0: Auch der Oberbürgermeister von Halberstadt, Daniel Zarata, hat es sich nicht nehmen lassen, einmal selbst die Spraydose in die Hand zu nehmen. Das Vorzeichnen der Motive übernahm zum Teil der Graffiti-Künstler Ilja van Treek aus Leipzig.
1: Muss man da vorzeichnen, wie so bei so einem Bild? Oder?
3: Vom geistigen Auge unterteilt man sich das Motiv und malt dann so Teil für Teil ab. Das ist dann aber auch nicht jedermannseins. Also ich denke, wenn man jetzt das erste Mal sprüht, das Motiv vorzuziehen mit den richtigen Proportionen, ist schwierig.
1: Was kann man denn hier überall sprühen?
3: Jetzt nirgendwo mehr, weil die Fläche ist jetzt voll. Das sind 100 Meter, die haben wir zur Verfügung gestellt bekommen. Und die 100 Meter sind jetzt schon voll. So 2,5 Stunden nach Beginn der Veranstaltung sind wir relativ durch.
0: Das Ziel dieser Graffiti-Aktion ist es, ein positives Zeichen für das Stadtbild zu setzen, die Kreativität von jungen Menschen zu fördern und gemeinsam einen Abschnitt der scheinbar endlosen Mauer zu gestalten.
1: Ja, du machst ja bei der Aktion mit. Was malst du denn?
4: Ich male eine Theatermaske, weil ich selber Theater spiele und ich das spannend finde, verschiedene Emotionen zu zeigen.
1: Wie schwer ist das denn?
4: Also das, was hier ist, ist nicht so schwer. Also ich habe schon Schwereres gesehen und habe zwar noch nicht gezeichnet, weil ich ja noch Anfänger bin, aber für einen Anfänger müsste das eigentlich ein gutes Motiv zu sein, um anzufangen.
0: Wir nutzten auch die Gelegenheit und verewigten unser EHV-Logo auf der neuen Mauer. Dabei stellten wir fest, dass das Sprühen gar nicht mal so einfach ist. Bei der Organisation haben zusätzlich der Halberstädter Jugendclub Zora, das Jugendfreizeitzentrum Rolle und das Raue Haus geholfen. Alle Teilnehmer hatten auf jeden Fall Spaß und somit ist es eine rundum gelungene Aktion gewesen.
5: Das Aus für Halberstädter Würstchen. Traditionsunternehmen gibt nach 143 Jahren auf. Nach über 140 Jahren steht das traditionelle Unternehmen Halberstädter Würstchen endgültig vor dem Aus. Wie die Volksstimme berichtete, wurde der Geschäftsbetrieb der Halberstädter Konserven GmbH eingestellt. In den letzten Jahren gab es zahlreiche Versuche, das in Schieflage geratene Unternehmen zu retten. Zuletzt wurde noch versucht, einen Käufer für den Traditionsbetrieb zu finden. Das gelang nicht.
6: Ja, die Bedeutung ist natürlich groß, weil neben dem Domschatz und mittlerweile auch John Cage ist es natürlich das Aushängeschild der Stadt. Also das ist halt das, was man überregional kennt, Halberstädter Würstchen. Wo kommst du her? Aus Halberstadt? Dann wird entweder gesagt, ah ja, klar, der Domschatz, ja, oder Cage. Oder auch ganz gerne, was auch oft unterschätzt wird, ja, Germania Halberstadt. Und wenn das alles nicht ist, dann, ach, Halberstädter, ja, ihr seid doch die mit den Würstchen. Ja, ganz genau, das sind wir. Und von daher ist es schon ein großes Aushängeschild.
5: Für die Stadt Halberstadt und auch für Sachsen-Anhalt ist der Verlust von Halberstädter Würstchen ein schwerer Schlag. Die Marke Halberstädter Würstchen gehört mit zu den bekanntesten Artikeln in ganz Deutschland und wurde jahrzehntelang mit Halberstadt in Verbindung gebracht.
6: Naja, ich sag mal, es kam jetzt ja nicht überraschend. Das ist ja jetzt die Vertriebsgesellschaft, stellt ja jetzt den Betrieb sozusagen ein. Das ist aber auch logisch, produziert wurde ja schon eine Weile nichts mehr und jetzt kann halt auch nichts mehr vertrieben werden. Das trifft uns natürlich so emotional, aber wir werfen da an der Stelle die Flinte halt noch nicht ins Korn, weil es ist ja noch alles da und es wird ja auch weiter nach Investoren gesucht. Und sobald sich ein Investor findet, könnte theoretisch morgen ja auch wieder aufgemacht werden und weiter produziert werden. Ich weiß, die Familie ist noch in Gesprächen mit Investoren. Von daher stehen wir da als Stadt unterstützend zur Seite. Und ich bin mir sehr sicher, dass die Geschichte der Halberstädter Würstchen auf jeden Fall noch nicht zu Ende geschrieben ist. Die Frage ist halt, wann gibt es sie wieder? Morgen sehr wahrscheinlich nicht. Aber ich glaube auch nicht, dass es nie wieder Halberstädter geben wird.

0: Ulrich Thomas von der CDU kämpft auch in diesem Jahr für einen Platz im Landtag in seinem Wahlkreis in Quedlinburg. Seit 2006 ist er Landtagsabgeordneter und setzt sich für seine Heimat ein. Hier in der Welterbestadt kennen ihn die Menschen. Seit 2004 sitzt er im Stadtrat, seit 2006 ist er Kreisvorsitzender der CDU Harz. Große Investitionen, wie beispielsweise der Bau des Klietz Sportparks oder der Umbau des Bergtheaters, wurden von ihm im Landtag für seinen Wahlkreis vorangetrieben. Bei der kommenden Landtagswahl am 6. September hofft der CDU-Politiker auf ein hohes Ergebnis für seine Partei, damit er den Harz weiter in Magdeburg vertreten und unterstützen kann.
1: Ja, Thomas, herzlich willkommen bei RFH zum Interview. Sie sind ja nun schon sehr, sehr lange in der Politik, aber Ihr Leben sah ja mal anders aus. Sie haben Elektroinstallateur gelernt und haben dann eine Fahrschule gegründet, die Sie bis heute haben. Warum sind Sie denn damals Fahrschullehrer geworden?
2: Ja, das war im Zuge der Wende, der Friedlichen Revolution, für mich der einfachste Weg in die Selbstständigkeit. Es gab damals einen großen Bedarf an Führerschein. Man hatte ja zu DDR-Zeiten 2-3 Jahre warten müssen, bis man da mal dran kam. Und da gab es einen großen Stau. Und ich hatte das Privileg eines Fahrlehrerscheines, der mich berechtigte, eine Fahrschule zu gründen. Und stand auch kurz vor der Entscheidung, ein Studium aufzunehmen. Aber der Familienrat hat dann seinerzeit entschieden, jetzt machst du dich mal selbstständig und verdienst erstmal Geld. Und so ist es zur Gründung der Fahrschule gekommen. Ich war damals, kann ich sagen, der jüngste Fahrlehrer in Deutschland mit 22 Jahren. Das war schon eine interessante Zeit.
1: Sie waren noch relativ lange Fahrschullehrer und hatten die Fahrschule, also haben Sie heute noch, aber Sie sind

0: Da hat man natürlich das Privileg, dass man viele Leute kennt und bin dann auch gewählt worden und habe dann die ersten Jahre im Kreistag mitgearbeitet, damals im Kreistag des Landkreises Quedlinburg. Ja, und habe dann immer mehr Gefallen dran gefunden und so haben sich dann mit der Zeit die Prioritäten verschoben, weg vom Fahrschulwesen, mehr hin zur Politik. Und dann habe ich 2006 auch die Profession dann nochmal deutlich dahingehend gewechselt, dass ich dann im Landtag kandidiert habe, für den Landtag kandidiert habe, 2006 dann auch gewählt worden bin. Ja, und das ist natürlich als Abgeordneter, das ist natürlich genauso zeitintensiv wie ein Selbstständiger. Beides zusammen ging nicht und so haben sich die Prioritäten dann doch nach und nach verschoben.
1: Wenn man als junger Mensch in den Landtag kommt, da ist man wahrscheinlich erstmal ein bisschen zurückhaltend und guckt sich so die ganzen etablierten Politiker an. Sie haben aber relativ früh auch schon eigene Meinungen immer vertreten. Ja, Sie haben schon 2019 das erste Mal gesagt, auch zur AfD, Leute, lasst uns die Brandmauer nicht ganz so hoch aufhängen. Man weiß ja nie, was politisch kommt. 2021 haben Sie gesagt, naja, wir wissen ja nicht, wie die Wahlen in 2 oder 5 Jahren aussehen. Stehen Sie heute auch noch dazu? Weil Sie wollten damals die Brandmauer ja nicht und die CDU hat sie immer höher gebaut.
0: Na, wir als CDU sind ja Partei der Mitte. Wir
1: sagt die AfD mittlerweile auch,
0: ja.
1: Und schiebt die CDU ganz nach links.
0: Das nehmen viele nicht in Anspruch, aber als Mitte müssen Sie ja nach allen Seiten anschlussfähig sein. Also Gespräche mit allen zu führen, halte ich für nichts Schlimmes. Das ist was ganz Normales in Parlamenten, dass man sich über Sachfragen unterhält. Das ist in Ausschussdiskussionen durchaus üblich, dass man Dinge austauscht und sich womöglich auch gegenseitig etwas inspiriert, manchmal auch gegenseitig treibt. Eine vereinbarte Zusammenarbeit ist eine vollkommen andere Qualität, die ich jetzt momentan nicht sehe, aber dass man miteinander redet, das finde ich, sollte normal sein im Sinne der Sache und auch im Sinne der besten Lösung für ein Problem. Und ja, das wird de facto in vielen Parlamenten auch schon praktiziert, links wie rechts. Und ja, man muss dann schauen, wo die Entwicklung dann weiter hingeht.
1: Jetzt ist es ja so, ganz Deutschland guckt auf Sachsen-Anhalt und das schon seit Wochen, weil die Wahl immer näher rückt. Auch ganz Europa, selbst in den USA, verfolgt man die Entwicklung in Sachsen-Anhalt. Die CDU ist von 37,5% jetzt auf 23% abgesunken. Das ist ziemlich viel. Aber wenn man das jetzt mal mit dem Bund vergleicht, da hat die CDU nur noch 21%, zieht man die CSU ab, sind es nur noch 16. Da muss doch bei jedem Abgeordneten irgendwie auch so eine Alarmglocke schrillen. Und kann man da nicht mal auch in Berlin mit dem Bundeskanzler reden und sagen, du, pass auf, da läuft irgendwas gewaltig schief?
0: Nun, die Gespräche gibt es. Es gibt auch die Signale. Unser Landesvorsitzender und Spitzenkandidat Sven Schulze ist ja Mitglied im Bundesvorstand, auch im Bundespräsidium und bringt die Dinge natürlich dort an. Wir haben hier als CDU im Harz Friedrich Merz eingeladen, zu uns zu kommen, um auch dann die Chance zu nutzen, ihm die Dinge mitzugeben, die bei uns hier an der Basis gerade den Leuten unter den Nägeln brennen. Wir müssen natürlich auch Signale der Basis bis Berlin durchsenden, so stark durchsenden, dass wir da auch eine Reaktion bekommen. Nichtsdestotrotz haben wir am 6. September Landtagswahlen. Es geht jetzt um Landesthemen. Es geht darum, wie das Land Sachsen-Anhalt die nächsten Jahre gestaltet werden soll. Ich nehme wahr, dass viele das alles verallgemeinern. Ja, Bundesgesetzgebung und Landtag, das passt nicht zusammen, sondern wir haben eigene Prioritäten. Hier geht es vor allen Dingen um Themen der Bildung, auch um Fragen der inneren Sicherheit, die wir hier haben, auch um Finanzausstattungen der Kommunen. Es geht auch um den Erhalt der Infrastruktur. Es geht um eine starke Wirtschaft, dass wir hier in Sachsen-Anhalt unsere wirtschaftlichen Strukturen nicht nur erhalten, sondern stärken und ausbauen. Und da sind wir auf einem guten Weg. Trotz aller Schwierigkeiten sind wir doch sehr robust als kleines Bundesland Sachsen-Anhalt. Aber ja, wir geben natürlich auf unseren Kanälen, die wir haben, deutliche Signale auch nach Berlin mit Dingen, wo wir zufrieden sind, aber genauso deutlich mit Dingen, die uns nicht so gut gefallen.
1: Eigentlich dürfen sich ja die Bürger hier im Harzkreis nicht groß beschweren. Denn in den letzten 10 Jahren ist hier ja unheimlich viel passiert. Denkt man an Halberstadt, das Daimler-Tragwerk, aber auch andere Großansiedlungen sind dort zu finden. Dann auf dem Hexentanzplatz, der wurde neu gemacht, das Bergtheater neu. Und hier in Quedlinburg ist es ja nun mal der Stiftsberg, der ja in den letzten Jahren völlig saniert worden ist. Da entsteht eines der modernsten Museen in ganz Deutschland. Warum sieht das der Wähler nicht? Oder wurde es falsch kommuniziert.

0: Denn hier hat sich ja viel getan. Hier sind ja mehr als über 1 Milliarde auch Gelder hineingeflossen.
1: Nun, es gibt immer faktisch Errungenschaften, die Sie gerade beschrieben haben. Ich würde auch in Quedlinburg das Freibad Kliez dazu zählen, was wir hier geschaffen haben. Also ja, unsere Bilanz kann sich sehen lassen. Wir sind natürlich nie zufrieden. Wir wissen auch um die Sorgenkinder, die wir haben.
0: Also ja, Morgenrot ist auch ein neues Projekt hier.
1: Ja, ja. Wir wissen um den Zustand mancher Straße, mancher Brücke, manches öffentlichen Hauses. Aber wir sind auf einem guten Weg und wir haben in den letzten Jahren unheimlich viel aufgeholt. Es ist ja mittlerweile so, dass der Tourist lieber in den Ostharz kommt als in den Westharz, weil einfach hier die Strukturen neuer sind, moderner und auch oft zeitgemäßer. Karls Erdbeerhof kommt nicht ohne Grund nach Wernigerode auch in den Harzkreis. Aber es gibt dann auch ein Lebensgefühl der Menschen, was ich glaube, wir müssen das stärker bedienen, dass die Leute doch das Gefühl haben, es ist noch nicht alles so, wie es sein könnte oder sein müsste. Es geht nicht alles an einem Tag, das ist nun mal so. Geld ist endlich. Und ja, da müssen wir besser kommunizieren. Wir müssen es stärker erklären. Ich habe aber immer noch die Hoffnung, dass ein Großteil der Menschen auch hier im Harzkreis unsere Fortschritte sieht. Ich sage immer ein Beispiel. Ich kann mich noch an die Diskussion der B6N-Aufwertung zur A36 erinnern. Und wir sind ja teilweise verspottet worden. Heute ist jeder froh, an einer Autobahn zu liegen.
0: Der Ertrag wäre ohne diese Autobahn gar nicht gekommen.
1: Das ist ein schönes Beispiel. Auch viele Touristen wissen jetzt, es gibt eine Autobahn. Also da muss man sich auch mal durchsetzen, da muss man auch mal Kritik aushalten. Immer in dem guten Wissen, langfristig wird es sich auszahlen. Und die Dinge, die wir hier weiter vorhaben, gerade hier im Bereich Vorharz-Quedlinburg, Ausbau Radwegenetz, der Radfahrtourismus ist ein vollkommen neues Segment. Der Bode-Radweg wird hier gebaut mit vielen Millionen Landesförderung. Das sind alles Dinge, auf die kann sich der Bürger hier freuen. Das wird auch kommen, aber ich will noch mal deutlich sagen, jedermann, alles Zufriedenheit, das ist ein Ding der Unmöglichkeit.
0: Liegt das auch ein bisschen an der Bundespolitik, dass die Leute, die Menschen das Gefühl haben, die machen immer weiter so, und alle wollen doch Veränderungen haben. Also wenn man die CDU im Bund wählt, hat man ja immer irgendeine andere linke Partei mit im Boot. Ist das nicht die Frustration, die auch nach Sachsen-Anhalt dann durchschlägt?
1: Ich würde sagen, ja. Also die CDU und SPD sind keine natürlichen Partner, wie zum Beispiel die CDU oder die FDP, die sich in vielen Dingen doch sehr nahestehen, große Schnittmengen haben. Diese große Koalition, die damals geschmiedet wurde, war ja letztendlich eine Notlösung, weil es keine Mehrheiten gab. Und das fordert beide Seiten zu Kompromissen auf, die natürlich über die Jahre gesehen uns als CDU natürlich etwas verwässern lassen in grundsätzlichen Positionen von Werten oder von Dingen, die uns wichtig sind. Und der Preis dieses Kompromisses zahlen wir gerade, dass wir also bestimmte Positionen in einer Koalition aufgegeben haben oder zumindest nachgegeben haben. Eine reine CDU-Regierung würde die Sachen natürlich anders machen. Und jetzt kommt dieses Gefühl der Menschen, es kommt eben aus Berlin, ja, so die Nachricht, Rentendiskussion, Gesundheitsdiskussion, es wird alles schlimmer, es wird alles nicht mehr funktionieren. Und das überlagert natürlich die Landespolitik und auch die Kommunalpolitik. Und ja, da müssen wir als Land unsere Punkte machen, unsere Punkte setzen und auch die Bundespolitik ein Stück weit noch stärker hinweisen, dass man bestimmte Sachen besser kommuniziert und dass man glaubwürdig dabei bleibt, dass man die Sachen, die man ankündigt, dann auch wirklich macht und nicht aufkündigt oder wieder aufgibt, weil dann verlieren die Menschen das Vertrauen und das ist so das Schlimmste in der Politik, was ihnen passieren kann, dass sie unglaubwürdig werden und die Menschen ihnen das Vertrauen entziehen, weil sie kein Vertrauen mehr haben in ihr Tun und Handeln.
0: Wir haben ja schon gesprochen über die Erfolge, die CDU in den letzten 10 Jahren hier im Harz gehabt hat. Jetzt kommen wir mal auf die Zukunft. Was genau sind denn die Ziele der CDU hier im Harzkreis in den nächsten Jahren?
1: Nun, wir wollen den Harz auf alle Fälle lebenswert halten und noch lebenswerter machen. Wir wollen auf Augenhöhe kommen zu den Ballungszentren, zu den Oberzentren wie Halle und Magdeburg. Wir haben hier gute Standortvorteile. Wir sind ja sehr ländlich geprägt, aber haben gute, viele Angebote für junge Menschen.
0: Wie ist es denn zum Beispiel mit dem Bahnticket, wo die Bundesregierung so stolz drauf ist? Das ist doch hier ehrlich gesagt völlig nutzlos in den meisten Städten, außer vielleicht in Quedlinburg, die haben Bahnhof, Halberstadt auch, Wernigerode auch, aber die ganzen Dörfer und zum Beispiel Osterwiek ist ziemlich groß.

0: Es haben fast 10.000 Einwohner, aber keinen Bahnhof.
1: Also wir haben erstmal den großen Standortvorteil, dass wir hier günstige Mieten haben, dass wir günstige Voraussetzungen haben, auch für Eigenheimbau. In den Ballungsgebieten haben wir ganz andere Mietpreise als hier bei uns. Das ist
0: Auch die Schulen sind hier noch.
1: ein Standortvorteil. Wir haben hier ein Kita-Angebot, wo eigentlich jeder, der kommt, auch sofort einen Kita-Platz bekommt. Vielleicht muss er dazu fahren, aber trotzdem bekommt er das Kita-Angebot. Zum Schluss ist die Entscheidung, auf dem ganz flachen Land zu wohnen, natürlich auch immer eine Entscheidung für Mobilität. Das ist jedem klar, dass man da wahrscheinlich auch selber fahren muss. Ich persönlich glaube fest daran, dass wir in 5 bis 10 Jahren mit dem autonomen Fahren soweit sein werden, dass auch das Thema verblassen wird, wenn die Fahrzeuge dann alleine fahren können und die Leute sich die Fahrzeuge bestellen können. Ich glaube, erreichen wir
0: Das ist
1: andere
0: ja für Sie als
1: Lebensqualität.
0: Fahrschullehrer auch schlecht.
1: Ja, schlecht nicht, es ist spannend. Zum Schluss wird auch das autonome Fahren, das personalisierte Fahren nicht ersetzen. Es wird immer Menschen geben, die selber fahren wollen. Aber klar, perspektivisch gesehen, wird das insbesondere auch für die, die nicht so gerne selber fahren, oder für ältere Menschen, wird das eine wunderbare Alternative werden zu ÖPNV. Und auch Schülerverkehr mit autonomem Fahren kann man sich vorstellen. Also da sind viele Chancen in der Zukunft, die ich da sehe, die uns noch weiter voranbringen. Dann haben wir auch eine Infrastruktur, die, glaube ich, seinesgleichen sucht. Wir alle wissen um das kulturelle Angebot hier im Harzkreis. Es gibt viele Attraktionen. Andere Leute kommen her, um Urlaub zu machen. Wir wohnen ständig in einer Urlaubsregion. Auch das macht es sehr lebenswert. Und wir wollen natürlich die wirtschaftliche Entwicklung hier voranbringen. Und da haben wir als Land mit dem neuen Landesentwicklungsplan ja den Grundstein gelegt, dass wir also auch kleineren Kommunen größere Wirtschaftsräume zubilligen, damit es nicht immer heißt, aufgrund deiner geringen Einwohnergröße darfst du nur einen bestimmten Bereich bauen, sondern da haben wir viel Flexibilität ermöglicht, dass die Kommunen noch mehr selber entscheiden können, wo wollen wir eigentlich hin mit unserer Substanz. Und ich glaube, das wird uns in den kommenden Jahren helfen, auch den Harz
0: Die
1: weiterzuentwickeln.
0: Kommunen leiden ja unter chronischem Geldmangel, auch in Quedlinburg ist das so. Deswegen plant ja der Oberbürgermeister Frank Roch ein ganz neues Wirtschaftsprojekt, und zwar unter dem Titel Morgenrot. Das heißt, in dieser kleinen Ortschaft soll ein Windpark entstehen, ein Solarpark und vieles mehr. Wie wichtig ist denn das Projekt hier für Quedlinburg?
1: Ja, wir wissen, in der Welterbestadt Quedlinburg haben wir etwa einen Investitionsbedarf pro Jahr, der liegt bei 6 Millionen Euro im Jahr. 6 Millionen bedeutet aber, wir erhalten unsere Substanz. Also wir können keine neue Substanz anlegen. Wir wissen, unser Haushaltsloch liegt bei 3 bis 4 Millionen, je nachdem, wie die Gewerbesteuer ausfällt. Das heißt, die Stadt ist eigentlich chronisch unterfinanziert. Wir sind also als Quedlinburg in den letzten Jahren mehr oder minder immer auf Tour gewesen, Fördermittel zu bekommen. Hier auf dem Stiftsberg sind viele Bundesmillionen verbaut worden, wie Landesmillionen. Das Freibad Kliez ist nur mit Landeshilfe möglich gewesen. Und auch die Mittel des Bundes aus dem Sondervermögen sind ja schon veranschlagt für 3 Brücken, die dringend saniert werden müssen. Wenn die Stadt mehr Einnahmen haben möchte, müssen wir auf wirtschaftliche Entwicklung setzen, und dazu zählen Wirtschaftsflächen. Ich bin ja auch Vorsitzender des Wirtschaftsausschusses der Stadt Quedlinburg, und wir sind, seitdem ich dabei bin, auf der Suche nach möglichen Gewerbe- und Wirtschaftsflächen für Quedlinburg, und das ist schwierig. Wir hatten uns Ende des Tages mit einem Gutachten für Quarmeck entschieden. Quarmeck, muss man aber wissen, war früher russische Garnison, russische Kaserne, liegt viel Munition in der Erde. Also dort ist sehr viel Aufwand zu betreiben, um überhaupt die Herrichtung des Gewerbegebietes erstmal vorzunehmen. Ja, und dann kam jetzt durch einen, man muss sagen, Zufall, die Möglichkeit, dass ein privater Investor bei Morgenrot dort die Ackerflächen ehemals von Bräuns gekauft hat und sich dort entwickeln möchte. Was langfristig gesehen, und die Zahlen sind auch gesichert, der Stadt Einnahmen von jährlich bis zu 10 Millionen Euro verspricht. Das wäre natürlich für Quedlinburg finanziell gesehen ein Glücksfall, weil wir natürlich endlich unseren Haushalt ausgleichen könnten. Wir könnten die Erhaltungsmaßnahmen sicher vollziehen, wie aber auch weitere Investitionen
0: Ist ja
1: vornehmen.
0: auch wichtig für Sportvereine unter anderem.
1: Ja, es gibt Beispiele aus anderen Kommunen, wo also beispielsweise diese Einnahmen festgeschrieben werden, der Kultur- und Vereinslandschaft, dass es also ein extra Budget gibt, wo dann die Vereine ihr Geld beantragen können. Der Quedlinburger QSV, der Sportverein, Kunstrasenplatz, da muss jetzt die Flutlichtanlage erneuert werden. Ja, dort gibt es auch die Idee, das Gelände weiter zu attraktivieren, damit auch die Sportbedingungen zeitgemäß bleiben. Ja, es gibt natürlich einen großen Katalog von Dingen, die wir noch schöner machen wollen. Und deswegen diskutieren wir jetzt dieses Zukunftsprojekt Morgenrot. Und man muss aber auch zur Kenntnis nehmen, egal ob man das schön oder nicht schön findet, die Wirtschaft kommt heute nur, wenn die Rahmenbedingungen passen. Und eine der wichtigsten Rahmenbedingungen sind die Energiepreise. Viele Betriebe gehen dazu über, wie auch viele private Haushalte, sich den Strom selber zu erzeugen mit Solaranlagen oder mit Windkraftanlagen. Und wenn sie eine große Ansiedlung haben möchten, dann ist die Voraussetzung, sie müssen diese Stromerzeugung günstig vor Ort mitbauen. Und da diskutieren wir gerade in Quedlinburg, wie weit wir das mitmachen können. Es geht ja um den Welterbestatus. Dort gibt es erste Signale, auch nach entsprechenden Veränderungen, dass der Welterbestatus nicht in Gefahr ist. Aber das ist natürlich für uns ein Thema, Welterbestadt Quedlinburg. Das ist natürlich auch weltweit schon ein Klang. Und jetzt hier die Abwägung zu finden, Welterbestatus und aber auch dieses Industriegebiet vor den Toren der Stadt, das diskutieren wir gerade und auf einen guten Weg. Und da muss ich sagen, wir führen diese Diskussion sehr offen, sehr transparent. Es sind auch alle zu eingeladen. Ich möchte nochmal appellieren, einen sachlichen Diskurs zu diesem Thema, egal wie man das alles findet. Aber man muss die Argumente sachlich austauschen. Das ist uns bisher größtenteils gelungen. Und am Ende des Tages wird es eine Entscheidung im Stadtrat geben, nach Abwägung aller Argumente. Und dann wird man sehen, ob wir es schaffen, Quedlinburg mit Hilfe des Zukunftsprojektes finanziell auf bessere Beine und Füße zu stellen.
0: Am 6.9. soll auch Sachsen-Anhalt auf bessere Füße gestellt werden in irgendeiner Weise. Dann ist hier die Landtagswahl. Die CDU liegt weit hinter der AfD zurück. Wie geht man in so eine Wahl an? Sie sind auch mitten im Wahlkampf. Sie sehen diese Zahlen. Geht man da an, ja, und hat schon resigniert oder ist man im Kampfmodus? Und vor allen Dingen, wie schätzen Sie die Wahl ein und vor allen Dingen auch das Wahlergebnis, was die CDU noch erreichen kann?
1: Nun, zunächst machen uns die Umfragewerte nicht glücklich, da muss man ehrlich sein. Aber gerade jetzt müssen wir kämpfen. Die CDU im Harz kann das. Wir kämpfen um jede Stimme. Wir sind Tag und Nacht unterwegs in den Bereichen, in unseren Kanälen. Nun machen wir nicht nur Wahlkampf die letzten drei Wochen, sondern sind ja eigentlich immer im Modus, dass wir etwas für die Region erreichen wollen und müssen jetzt den Menschen nochmal deutlich sagen, wie soll es die nächsten fünf Jahre im Land Sachsen-Anhalt weitergehen? Ist es wirklich sinnvoll, mit einer Stimmung, die von Berlin schwappt, in eine Wahlkabine zu gehen und die Landtagswahl als Strafe zu benutzen? Der Harz hat schon zur letzten Bundestagswahl die AfD stark gewählt, eine Bundestagsabgeordnete der AfD hier im Harz gewählt, die ich nicht wahrnehme, wo ich auch gar nicht weiß, wo sie eigentlich ist. Wir haben da als Abgeordnete hier einen anderen Anspruch an uns selber, auch in der Präsenz, auch in den Themen, die wir besetzen. Und wir werben natürlich nach wie vor für die CDU mit unseren Projekten. Wir haben die Referenzen, Karls Erdbeerhof, Daimler Truck in Halberstadt oder hier der wunderbare Stiftsberg, Freibad Klietz, was wir alles gemacht haben. Wir zeigen also auch, dass wir es können und dass wir es auch weitermachen wollen. Und da kann ich nur für werben, uns das Vertrauen weiterhin auszusprechen, weil wir es hier im Land und auch im Harzkreis insbesondere bewiesen haben. Und dann wird der Wähler in seiner Abwägung sicherlich in der Wahlkabine zu seiner Entscheidung kommen, die ich natürlich respektiere. Wenn man sich auf Experimente einlässt, das haben wir schon mal versucht, von 1994 bis 2002 mit Tolerierungsmodellen. Das hat dem Land nicht gut getan, damals unter Rot-Rot-Grün. Und das war eine Zeit, die uns auch danach mächtig zurückgeworfen hat. Und ich kann nur appellieren, die Lebenszeit ist zu kurz für irgendwelche Experimente. Und wenn man sich das Wahlprogramm der Mitbewerber anliest, da sehe ich eben keine wirklichen Lösungen. Da sehe ich viel Beschreibungen, ich sehe auch viel Kritik, teilweise berechtigt, teilweise unberechtigt, aber Kritik präsentiert noch keine Lösung. Und wir als CDU bieten die Lösungen und werden das dann auch, wenn uns das Vertrauen geschenkt wird, das auch in den kommenden Jahren dann zeigen, dass wir auch die Lösungen dann durchsetzen.
2: Am 6. 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

0: Am Montagvormittag wird es stark bewölkt und es sind vereinzelt leichte Regenschauer möglich bei Temperaturen um 19 Grad. Zum Mittag hin bleibt es regnerisch und es weht ein kräftiger, böiger Wind aus Südwesten. Der Abend bleibt trocken und stark bewölkt bei Temperaturen um 18 Grad. In der Nacht wird es wechselnd bewölkt und es weht ein leichter Wind aus Südwesten. Am Dienstag wird es überwiegend wolkig bei Temperaturen um 19 Grad.
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2: Markus Söder in Wernigerode. Wahlkampfunterstützung für den Ministerpräsidenten. Stimmung wie in einem bayerischen Bierzelt im Veranstaltungssaal des HKKs in Wernigerode. Standesgemäß wurde der bayerische Ministerpräsident mit dem Defiliermarsch begrüßt und zog mit dem sachsen-anhaltinischen Ministerpräsidenten Sven Schulze, den Landtagsabgeordneten Ulrich Thomas und Alexander Reuscher sowie den CDU-Landtagskandidaten Artjom Pusch in den mit fast 400 CDU-Anhängern gefüllten Saal ein. Moderiert wurde die Veranstaltung von der CDU-Landtagskandidatin Bianca Heine. Der Zeitpunkt der Veranstaltung war natürlich im Vorfeld gut getimt worden. Sachsen-Anhalt befindet sich derzeit auf dem Höhepunkt des Landtagswahlkampfes. Daher war es auch nicht verwunderlich, dass fast die gesamte deutsche Presse vor Ort vertreten war. Dutzende von Kamerateams und Fotografen drängten sich um den Tisch, um die Eintragung ins Goldene Buch des bayerischen Ministerpräsidenten zu verfolgen. Gespannt wurden auch die Reden verfolgt vom sachsen-anhaltinischen Ministerpräsidenten Sven Schulze und natürlich auch die von Markus Söder. Eins war im Vorfeld schon klar, wenn einer Wahlkampf kann, dann Söder. Denn schließlich muss er sich auch in einem aufgeheizten bayerischen Festzelt den Wählern stellen können.
3: Meine sehr verehrten Damen und Herren, zunächst mal schönen guten Abend und danke, dass so viele am heutigen Abend gekommen sind. Es ehrt mich und freut mich sehr, dass ich heute bei uns da sein kann, im schönen Harz. Ich komme aus dem schönen Bayern, ja, von der kleinen, schönen, bescheidenen CSU. Insofern vielen Dank für die Einladung. Es sind drei Gründe, warum ich heute da bin. Der erste ist, das will ich nochmal sagen, es gibt ja immer so die Einschätzung Ost und West. Ich habe seit

seit Jugendamt eine hohe Affinität zu den neuen Ländern. Mein Großvater, einer meiner Großväter, stammt aus Leipzig. Deswegen habe ich immer schon Amerika, ja, ich habe, muss ich dazu sagen, die war immer größer als zum Beispiel zum Rhein. Ja. Ich hätte wahrscheinlich mehr machen müssen, dann wäre dann 2021 sich klüger entschieden bei der Kanzlerwahl, aber okay. Hätte mir manchen Ärger vielleicht gehabt, aber egal. Jedenfalls lieber mal in die Nähe kam. Meine erste große Liebe kam auch aus Sachsen. So. Ja, nicht aus dem schönen Harz, aber immer noch aus Sachsen. Ich hoffe, das ist okay. Und wenn man eine Grenze in Deutschland ziehen würde, genau in der Mitte, dann ist Bayern überraschenderweise eher Osten. Ich kann Ihnen noch eines sagen. Wir haben so viele Menschen, die aus Sachsen, Sachsen-Anhalt, Thüringen zu uns nach Bayern gekommen sind. Und Bayern hätte heute nicht diese Leistungskraft, wenn nicht so unglaublich viele junge, tolle Leute aus den neuen Ländern gekommen wären. Und so will ich das einfach mal sagen, am Anfang ein Dankeschön, dass wir auch stark sind. Verdanken wir auch ein großes Stück weit alle jungen Leuten, die mit Optimismus und Einsatzfreude herangegangen sind und gesagt haben, sie wollen ihre Zukunft neu gestalten. Und deswegen fühle ich mich auch persönlich, aber auch national. Und du weißt es auch bei den anderen Kollegen, immer auch verpflichtet, wenn es in Deutschland auch in der CDU Diskussionen gibt, auch unter den Ministerinnen, eben nicht immer nur die zu unterstützen, die ohnehin seit Jahrzehnten immer das große Wort führen, sondern ich finde, der Osten muss auch in Deutschland der Bundespolitik eine stärkere Rolle bekommen. Zunächst einmal bin ich von Ihnen persönlich überzeugt. Sie haben gesagt, ich finde immer offenes Wort. Ich lobe jetzt nicht jeden. Ja, also es gibt unterschiedliche Abstufungen, klar, das ist unhöflich, aber ich lobe jetzt nicht jeden. Aber ich muss sagen, mich beeindrucken zwei Dinge. Das eine, was mich beeindruckt, einfach Sachkompetenz. Ja? Es ist in diesen Zeiten einfach gut, jemanden als Ministerpräsident zu haben, der von Wirtschaft eine Ahnung hat. Überlegen Sie mal, wie viele Leute im deutschen Fernsehen jeden Tag, Sie sind auch viele aus der Wirtschaft da, jeden Tag quasseln und quaken über Wirtschaftspolitik, die meinen, mit höchsten Steuern was zu erreichen. Wer bis heute immer noch denkt, dass man mit viel höheren Steuern und mit Unternehmern, die man ständig nur gängelt, denen man ständig nur Vorschriften macht, denen man alles Mögliche mit politischer Korrektnis anerziehen will, denen man will, dass man Lieferkettengesetze macht, wo der kleinste Mittelständler ächzt unter den Auflagen. Das ist in Deutschland Standard im Fernsehen. Und wir brauchen noch ein paar Leute, die eine Ahnung haben von Wirtschaft. Und da ist er einer davon. Wir leben heute, meine Damen und Herren, in einer vernetzteren Welt, als wir glauben. Weil es in Deutschland ist ja die Methode, wir blicken gern zurück. Und wie immer im Leben verklärt sich alles, ja. Jede Beziehung war toll, jeder Kontakt war toll, alles, was man im Leben gemacht hat, war toll. Keiner möchte es auch einen Fehler gemacht haben, war alles super. So, das wird gern zurückgeblickt. So, ja, war auch alles besser. Und dann schon der alte Zitzer gesagt, ich war jetzt nicht so gut in Latein, aber das hat man mir gemerkt. Ja. So. Aber die wenigsten blicken zur Seite und überlegen, was geht denn gerade in der Welt ab. Und die Wahrheit ist natürlich, die anderen sind nicht schlechter geworden, sondern zum Teil besser. Bei China, 8 der 10 größten Forschungsinstitute der Welt sind heute chinesisch. Die arbeiten nicht nur länger, die arbeiten nicht nur intensiver, die sind mittlerweile technologisch innovativ auf einem Level. Da müssen wir uns strecken, dran zu bleiben. Von den Amerikanern sprechen wir. So. Jetzt heißt es, wenn man was für seine Region erreichen will, was ist eigentlich wichtig? Man braucht ein Konzept im eigenen Land, klar. Man muss auch die Wahrheit aussprechen können, klar. Sachsen-Anhalt ist riesengroß, aber nicht mal Weihnachten. So meine Einschätzung dazu. Man muss vernetzt sein. Und man muss auch wissen, wo man anruft, um was zu erreichen. Das gilt in Europa übrigens. Also jemand, der sagt, ey, ich finde Europa total scheiße, ich lehne Europa völlig ab, ich hasse Europa. Der letzte ist übrigens bei der Ungarn-Abwendung. Hat er nichts bekommen. So. Wenn man aber weiß, wo man aus Europa was erreichen kann, dann hilft es einem. Wenn man weiß, wo man in der Bundespolitik manchmal auch ein bisschen härter rangehen muss, um was zu erreichen. Wir Bayern machen das ja, auch irgendwie. Ja. Ja, meistens höflich, aber wenn es sein muss, auch robust. So. Da braucht man jemanden, der nicht am Ende schon, wenn er startet, so isoliert ist, dass die Welt da nichts mehr zu tun hat. Und jetzt will ich das einmal sagen, verwirtschaftlich. Ich habe gerade eine Studie in Bayern. Also die Wirtschaft ist die stärkste in Deutschland.

0: Wir haben unsere auch Herausforderungen in China, USA, aber wir legen in Europa gerade zu. Und der europäische Markt ist im Moment die einzige Chance, manches in Export auszugleichen, was woanders schwierig ist. Und genau in dieser Phase erklärt gestern Frau Weil, wir wollen aus Europa und Euro raus. Also jetzt sagen wir ehrlich, das schlimmste wirtschaftliche Schredderprogramm, das man machen kann. Wir können unsere BMWs und Audis auch nicht alle Niederbayern verkaufen. Wir brauchen Partner. Und selbst die französischen Rechtsradikalen, selbst die italienischen Rechten, alle lehnen die Zusammenarbeit mit der AfD ab. Und ich kann nur von meiner sprechen, in Bayern. Die erzählen nicht nur, dass es Europa rauskommt, da gibt es Leute, die sagen, hey, das ist eine Scheibe. Das ist kein Witz. Hat sich eine Dame beworben um einen Vizepräsidenten, das ist eine Scheibe. Ich habe gesagt, laufen Sie halt einmal zu. Null Vernetzung in Europa. Und deswegen sage ich Ihnen, wenn man will, dass Sachsen-Anhalt Schlagzeilen bekommt, ja, kann man das andere machen. Wenn man aber will, dass am Ende des Lebens sich wirklich etwas verbessern kann, dass man was erreichen kann an Investitionen, an Partnerschaften, auch an Hilfe, dann gibt es nur einen, der das kann, und das ist dieser Mann, der das jetzt mal hat.
1: Vielen Dank, liebe Bianca, sehr geehrte Damen und Herren, lieber Markus, wir freuen uns bis zum ersten Mal in Wernigerode und ich bin sicher nicht zum letzten Mal, du tust es gleich, 4000 deiner Landsleute, wir sind froh und dankbar, dass viele auch Touristen aus Bayern regelmäßig hier sind und sich an Wernigerode erfreuen. Ich sage, die Bianca Heil hat es gerade erzählt, ich habe ja noch ein anderes Leben gehabt. Heute bin ich Ministerpräsident, aber ich habe viele Jahre als Ingenieur gearbeitet für Maschinenbau und Medien Harz. Und ich bin ganz ehrlich, eigentlich hat es mich jede Woche nach Bayern gezogen, weil da viele Unternehmen waren, mit denen auch Unternehmen hier im Harz sehr eng zusammengearbeitet haben. Und wenn ich dann war auf der Ingolstadt bei Audi, dort war einer der großen Kunden, und wenn ich dann zurückgefahren bin, ein bisschen Zeit habe, dann bin ich ab und zu mal runtergefahren von der Autobahn, wenn es dann durch Bayern ging und wenn man da durch die Landkreise fuhr und heute noch fährt, da muss man schon sagen, ihr habt in Bayern echt was erreicht, echt was geschafft. Und ehrlich gesagt, das ist auch ein Stück weit Vorbild für uns, weil auch Bayern war nicht immer da, wo es heute ist, sondern es ist durch harte Arbeit passiert. Und das ist für mich der Punkt, der enorm wichtig ist. Man muss hart arbeiten, man muss Ziele auf sich setzen und dann kann man sie auch erreichen. Und schon allein deshalb, lieber Markus, ist das auch ein Stück weit Vorbild, was du, was ihr in Bayern erreicht habt, auch hier für uns in Sachsen-Anhalt. Und ich kann aber sagen, wenn Leute in Wernigerode sind, im Harzkreis, dann müssen wir es nicht verstecken. Und wer mal mit offenen Augen hier durch Wernigerode geht, durch eine Stadt, die jedes Jahr ca. 1 Million Übernachtungen hat, durch einen Landkreis, der hochattraktiv ist, der nicht nur touristisch attraktiv ist, sondern auch wirtschaftlich zu einem extrem starken Landkreis gehört. Wenn man sieht, wie viele fleißige Menschen hier jeden Tag aufstehen, zur Arbeit gehen, und wenn man sieht, was seit 1989 passiert ist, dann ist mein Hauptanliegen, das sage ich Ihnen heute und das sage ich auch jeden Tag bis zur Wahl, dass wir uns unser Land nicht permanent schlecht reden lassen oder dass wir auch mal stolz auf das sind, was die Menschen hier in diesem Land erreicht haben. Wo es heißt, wo wollen wir denn eigentlich hin? Wo ich sage, natürlich kennen wir die Herausforderungen. Und natürlich haben wir viele auch noch vor uns, was wir gemeinsam schaffen müssen. Aber wenn ich dann manche höre, die sagen, wir wollen in das gute alte Deutschland zurück, dann frage ich mal, in welches Deutschland? In die 90er Jahre, wo wir hier doppelt so viel Arbeitslosigkeit hatten wie heute, wo wir jungen Menschen, auch mir damals, 98 habe ich Abitur gemacht, gesagt haben, es gibt, egal wie gut ihr seid, für euch nicht genug Ausbildungsplätze, nicht genug Arbeitsplätze, wo wir eine Zeit hatten, wo wir ganz, ganz viele Menschen verloren haben, die in den Westen gegangen sind, nach Bayern gegangen sind, nach Nordrhein-Westfalen, nach Hessen, und viele von denen ist

0: untergekommen sind. Und eine andere Frage, die man stellen kann, weil wir zurück in die DDR. Wenn der Hauptwettbewerber, den wir als CDU haben, auf seinem Parteitag die DDR-Hymne abspielt, dann ist das auch ein Zeichen. Und gerade hier in Berlin-Rode, wo wir wissen, wir konnten immer zum Brocken hochgucken, wir konnten aber die nicht erreichen. Und ich weiß noch die Ersten, die da zum Brocken hochlaufen konnten, die auf den Berg, auf den wir immer schauen konnten, endlich wieder in Freiheit gehen konnten. Ich habe ihn als Kind selber gesehen. Ich wusste aber, du kommst da nicht hoch. Diese Freiheit, die wir uns erkämpft haben, die die Menschen hier erkämpft haben, die wollen wir auch behalten. Also wir wollen weder in die 90er Jahre zurück, noch in die DDR, sondern wir wollen positiv nach vorn schauen. Wir wollen den Weg, den wir gemeinsam gegangen sind, auch weitergehen. Das ist das, wofür wir gemeinsam in den nächsten 14 Tagen kämpfen müssen. Und ich werde immer gefragt, was ist denn so das wichtigste Thema für dich? Kann ich Ihnen sagen, es gibt für mich ein wesentliches Thema, das ist Jobs und Arbeitsplätze. 800.000 Menschen, die jeden Tag hier in Sachsen-Anhalt zur Arbeit gehen. Heute, jetzt wo wir hier sitzen, wieder Krankenschwestern sagen, ich gehe gleich zur Nachtschicht. Oder andere, gerade hier in Berlin-Rode, sagen, ich gehe zur Spätschicht, zur Nachtschicht und arbeiten sehr hart in diesem Land. Wo ich sage, um die geht es doch am Ende des Tages. Ich komme gerade auf der Autofahrt her noch mit dem Vorstand eines großen Unternehmens telefoniert, weil wir wissen, es gibt gerade Herausforderungen, wo man aber weiß, wenn man zusammenhält, dann findet man auch Lösungen. So haben wir es in der Vergangenheit gemacht, so machen wir es auch in der Zukunft. Und wir wissen, ja, hier in Sachsen-Anhalt, auch in Berlin-Rode, Automobilzulieferindustrie, 25.000 Menschen arbeiten da. Wir wissen, es wird nicht jeder Job die nächsten Jahre überstehen. Das ist klar, aber wir müssen auch in die Zukunft gehen. Deswegen investieren wir gerade ganz viel auch in die Fahrerindustrie, in große Ansiedlungen, auch aus Bayern, Wackerschmidt zum Beispiel, vor allen Jahren hier vor zwei Jahren in Halle groß investiert, 140 Millionen Euro, Merz Pharma, IDT Biologica, die ganzen großen Unternehmen, Salutas Pharma, über 700 Unternehmen mittlerweile in dem Bereich. Und ich habe vor kurzem ganz bewusst mich mit Ursula von der Leyen getroffen, weil ich ihr gesagt habe, wenn die Europäische Union die Pharma-Strategie jetzt umsetzt und wir wieder mehr Arzneimittel in Europa, in Deutschland produzieren wollen, dann sind wir als Sachsen-Anhalt das Land, wo man das machen kann, wo wir investieren werden, wo wir Gas geben werden. Das sind Zukunftsthemen und darum geht es mir, wenn wir mit den Menschen auch über wirtschaftspolitische Themen sprechen, nicht zu sagen, ach, heute reden wir mal nicht über Politik, sondern genau zu sagen, wie wir uns Sachsen-Anhalt in den nächsten Jahren vorstellen, das ist vernünftige Wirtschaftspolitik und dafür stehe ich als Ministerpräsident.
1: Zum Schluss bekam Markus Söder für seinen Heimweg eine Harzer Wurst und etwas zum Trinken von Bianca Heine überreicht.
2: Vielen Dank, dass Sie beide heute hier sind.
3: Ganz viele Politiker besuchen derzeit den Harzkreis. Heute ist Philipp Amthor hier in Wernigerode und verkauft Eis. Wir haben uns mit ihm verabredet und das Interview, das sehen Sie jetzt. Herr Amthor, Sie sind hier in Wernigerode heute. Sie sind erst 33 Jahre alt, aber schon sehr bekannt für Ihr Alter. An wen hat es denn gelegen? An Markus Lanz oder doch mehr Oliver Welke?
4: Naja, ich glaube, beide haben manchmal ihren Anteil daran. Und Oliver Welke, ich glaube, dem würde man jetzt falsche Federn anheften. Denn meine heute schon Popularität hängt ja wahrscheinlich mehr an Fabian Köster als an Oliver Welke. Aber Spaß beiseite, die Mischung der Formate macht es. Ich freue mich natürlich, wenn sich einige interessieren und mich auch aus populäreren Sendungen kennen. Aber ich freue mich auch über die, die tief mit mir inhaltlich diskutieren wollen. Alles ist vorhanden und ich freue mich, hier heute unterstützen zu können. Das ist mir ein wichtiges Anliegen.
3: Sie sind erst seit zwei Monaten Minister in einem Amt, muss ich sagen, das habe ich vorher noch gar nicht gekannt. Wurde das extra für Sie erfunden?
4: Es gibt eine große Tradition der Bund-Länder-Zusammenarbeit innerhalb der Bundesregierung. Früher gab es zu Beginn der Bundesrepublik sogar mal ein eigenes Bundesministerium für die Angelegenheiten des Bundesrates. Aber die Bundesregierung ist effizienter geworden. Das hat man dann mal in das Kanzleramt integriert. Und insoweit ist das gar kein ganz neues Amt, sondern eins mit Tradition.
3: Was muss man da genau machen? Die meisten Zuschauer wissen das gar nicht.
4: Es ist natürlich so, dass die Arbeit an den Bund-Länder-Beziehungen natürlich sehr intensiv ist, weil die allermeisten Bürger erleben Bundespolitik ja aus den Medien, aber das, was

0: konkret vor Ort spüren. Ihre Berührungspunkte mit dem Staat sind ja sehr oft Arbeit der Kommunen, Arbeit auch der Landesbehörden. Und deswegen ist es wichtig, dass man das nicht hermetisch trennt, sondern dass der Bund sehr eng zusammenarbeitet mit den Bundesländern, mit den Ländern. Und man darf ja auch nicht vergessen, der Bundesrat, der spielt ja auch eine ganz besonders wichtige Rolle für uns. Und dort die Interessen der Bundesregierung zu koordinieren und zu vertreten, das ist meine Aufgabe.
1: Kommen wir mal zur Bianca Heine, die verkauft ja hier nämlich fleißig Eis. Sie sollten ja eigentlich ja helfen, aber jetzt machen Sie ja mit mir das Interview. Ja. Die Bianca, die ist ein halbes Jahrzehnt jünger wie Sie. Ja, also sie hat aber auch ganz jung jetzt mit der Politik angefangen. Welche Tipps können Sie denn geben? Wie kann man denn schnell berühmt werden? Was sollte man machen?
0: Es geht ja in der Politik nicht um Berühmtheit, genau, sondern es geht darum, dass man vor allem Dinge bewegen kann, voranbringen kann. Das schafft man, wenn man fleißig ist, in den Themen ist, sich da stark reinarbeitet. Das macht Bianca auch. Ich habe sie ja heute nicht das erste Mal kennengelernt, sondern kenne sie schon aus ihrem Engagement für die Verwaltungsdigitalisierung. Bevor ich jetzt Staatsminister im Kanzleramt wurde, war ich Staatssekretär im Bundesdigitalministerium, habe sie dort auch kennengelernt als jemand, der sich sehr tief interessiert für das Thema, wie wir unseren Staat schneller, handlungsfähiger, digitaler bekommen. Darin hat sie voll meine Unterstützung, deswegen bin ich besonders gern gekommen heute zu ihr in den Wahlkampf. Und bei Jüngeren ist es allzumal so, als jüngerer Kandidatin, als jüngerer Kandidat, da wird man häufiger mal unterschätzt. Das ist ja besser, als überschätzt zu werden.
1: Das mit der Digitalisierung klappt ja in Deutschland auch nicht wirklich. Also mich hat neulich eine KI angerufen, wollte mich betrügen. Da klappt es ganz gut, aber sonst klappt es nicht wirklich. Woran liegt es denn?
0: Nun würde ich sagen, wenn eine KI anruft, um einen zu betrügen, ist das nicht auch noch Aufgabe des Staates, sondern des guten Verstandes des Angerufenen.
1: Das Finanzamt ruft nicht über eine KI an.
0: Der ist ganz sicher bei Ihnen vorhanden. Wir rufen Sie nicht über KI an, sondern die CDU insbesondere. Die gibt es handfest und zum Angreifen vor Ort mit Berührung, mit Austausch, mit Dialogbereitschaft.
1: Herr Amthor, ich kann Sie natürlich nicht entlassen aus dem Interview, ohne Ihnen noch eine Frage zu stellen. Was sagen Sie denn dem Kanzler in 14 Tagen, wenn die Sachsen-Anhaltiner hier die Brandmauer einreißen? Wie trösten Sie ihn?
0: Es wird hier eine klare Entscheidung geben in Sachsen-Anhalt, auch für Stabilität. Da bin ich sicher, dafür sind wir im Wahlkampf. Es wird darum gehen, Sven Schulze darin zu unterstützen, dass er ein erfolgreiches Wahlergebnis bekommen kann, dass er seine erfolgreiche Arbeit auch als Ministerpräsident fortsetzen kann. Und dafür machen wir jetzt Wahlkampf, nicht für irgendwelche anderen Szenarien.
2: Bürgerdialog. Michael Kretschmer im Kaiserhof.

0: Der Wahlkampf im Harz läuft auf Hochtouren. In Quedlinburg im Kaiserhof versammeln sich die Menschen, denn der Ministerpräsident aus Sachsen, Michael Kretschmer, ist hier zu Besuch. Er unterstützt den Wahlkampf der örtlichen CDU-Kandidaten und spricht auch zu den Gästen im Saal. Nach den Reden der Teilnehmenden auf der Bühne wird eine Fragerunde für die Besucher eröffnet. Das Ziel? Einen Austausch finden und ins Gespräch kommen, mit Blick auf die Zukunft des Landes Sachsen-Anhalt.
1: Ja, ich bin aufgewachsen in Görlitz und wir hatten Nachbarn, die aus Thale kamen. Und die Hexe war irgendwie immer präsent und die Menschen hier. Ich habe den Harz sehr lieben gelernt und bin oft hier. Ich bin sehr dankbar, dass ich jetzt zum Wahlkampf eingeladen bin in Quedlinburg. Das ist eine große Ehre.
2: Ja, zunächst finde ich das ja bemerkenswert, dass sich Herr Kretschmer die Zeit genommen hat, uns hier zu unterstützen. Es tut immer gut, auch mal den Blick von außen auf die Probleme zu bekommen. Er ist ja ein gestandener Ministerpräsident aus Sachsen, auch kampferprobt, wenn ich das so sagen darf. Und er sieht natürlich auch, was in Sachsen-Anhalt passiert, hat sich vom Harz sehr beeindruckt gezeigt, insbesondere auch von den Städten wie Wernigerode, Quedlinburg oder Halberstadt. Auch Thale spielt da eine Rolle. Und ich glaube, er hat uns deutlich gesagt, wir müssen selbstbewusst bleiben. Das Glas ist nicht halb leer, es ist halb voll. Wir dürfen nicht in eine Jammerei uns einordnen lassen, sondern wir müssen mutig nach vorne sehen, optimistisch bleiben. Wenn wir uns helfen wollen, können wir uns nur selber helfen. Und da gibt es ja viele kluge, schlaue Leute, die dazu in der Lage sind. Und ich glaube, wenn die sich gemeinsam versammeln, dann wird uns in die Zukunft nicht bange sein.
1: Aber der Sven Schulze ist ein wirklich großartiger Kollege, hat viel Erfahrung und hat vor allen Dingen eine Art, mit Menschen umzugehen. Ich glaube, das merkt man hier im Land, kann reden, kann zuhören, kann die Dinge auch umsetzen, ist nicht jemand, der belehrt, wie man das immer wieder hört, aber auch kein Populist, der nur Sprüche macht, sondern ein harter Arbeiter, ein bodenständiger Typ. Und das sind diejenigen, die in Berlin auch Dinge durchsetzen. Wenn man sich anschaut, Helmut Kohl, der war genauso, ganz bodenständig, ganz intensiv gelernt. Und dann sind das Persönlichkeiten, aus denen was Großes geworden ist.
0: Bekannt ist Michael Kretschmer unter anderem auch für seine Kritik an der Brandmauer. Ulrich Thomas, Vorsitzender der CDU im Harz, betont ebenfalls, dass der Austausch und die Gespräche wichtig sind, solange sie sich in bestimmten Grenzen bewegen.
3: Können Sie trotzdem noch die Worte Brandmauer und Rente mit 63 hören?
1: Ja, beide Sachen sind wichtig. Brandmauer als Begriff hat uns jetzt nicht sehr viel weitergebracht. Wir müssen die Dinge schon beim Namen nennen und wir müssen es so machen, wie Rainer Haseloff und Sven Schulze das gemacht hat. Immer gucken, was ist für das Land wichtig und dann gemeinsam Politik machen. Sich unterhaken in Mitteldeutschland, das ist jetzt gelungen, das ist eine besondere Situation. Mario Vogt, Sven Schulze, auch ich, wir können viele Dinge bewegen. Es darf jetzt nicht verloren gehen. Von dieser Wahl hier in Sachsen-Anhalt hängt ab, ob wir unsere ostdeutschen Interessen auch durchsetzen können.
2: Ja, auch wir reden hier mit allen. Und ich glaube, wenn wir nicht mehr miteinander reden, sondern wenn wir nur noch übereinander reden, ist das der falsche Weg. Es gibt rote Linien, die muss man ziehen. Und wenn der Gesprächspartner diese rote Linie nicht akzeptiert, ist es kein Gesprächspartner mehr. Wenn aber in Gesprächen die Sachfrage dominiert und nicht die Ideologie, dann ist mir persönlich jedes Gespräch willkommen, immer mit dem Ziel, hier eine Lösung zu finden. Und dieses Nicht-Miteinander-Sprechen, das hat noch nie geholfen.
0: Letzten Endes ist der Ministerpräsident aus Sachsen überzeugt von der Arbeit in Sachsen-Anhalt und den vergangenen Ministerpräsidenten. Nicht umsonst sieht er in Sven Schulze daher den richtigen Kandidaten, der das Amt in Zukunft besetzen soll.
1: Sie haben es geschafft vor 5 Jahren, da waren die Umfragewerte auch schwierig, da haben wir gekämpft gemeinsam, ich war auch oft da. Und es ist so viel erreicht worden. Es ist so eine positive Entwicklung. Wenn man nur alleine die 5 Jahre anschaut, wenn wir uns anschauen, wie wir mit Rainer Haseloff damals diese Milliarden für den Braunkohleausstieg erreicht haben, das hätte kein anderer hinbekommen. Das braucht Leute, die anschlussfähig sind. Und deswegen ist der Sven Schulze genau der Richtige.
0: Das ist nur eine der vielen Wahlkampfaktionen im Harz. Am 6. September ist Landtagswahl und jede Partei wünscht sich die Prozentpunkte, die am Ende über die Sitze im Landtag entscheiden. 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

0: Am Montagvormittag wird es stark bewölkt und es sind vereinzelt leichte Regenschauer möglich bei Temperaturen um 19 Grad. Zum Mittag hin bleibt es regnerisch und es weht ein kräftiger, böiger Wind aus Südwesten. Der Abend bleibt trocken und stark bewölkt bei Temperaturen um 18 Grad. In der Nacht wird es wechselnd bewölkt und es weht ein leichter Wind aus Südwesten. Am Dienstag wird es überwiegend wolkig bei Temperaturen um 19 Grad.
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2: Teuflisch gut. Spendenlauf für die Krebshilfe. Die Teufelsbadfachklinik am Rande von Blankenburg hatte wieder einmal zum Spendenlauf gegen Krebs eingeladen. Eine Veranstaltung, die bereits zur Tradition geworden ist.
3: Mittlerweile die vierte Veranstaltung, also 4 Jahre in Folge organisieren wir das. Und wir haben im letzten Jahr einen Betrag von über 8.000 Euro zusammenbekommen, den wir der Sachsen-Anhaltinischen Krebshilfe und der Kinderkrebshilfe haben zugutekommen lassen. Und wir hoffen, dass wir dieses Jahr dieses Ergebnis toppen und werden dieses Jahr die Erlöse jeweils zur Hälfte an die Kinderkrebshilfe überweisen und die Hälfte dann an die Sachsen-Anhaltinische Krebshilfe.
2: Auf dem attraktiven Gelände wollten die Läufer möglichst viele der 660 Meter langen Strecken rund um die Klinik für einen guten Zweck zurücklegen.
3: Die Vorbereitung obliegt dem Team der Teufelsbadklinik unter der Ägide von Frau Eckert. Frau Eckert ist ja die stellvertretende Klinikdirektorin hier am Standort. Die haben die letzten Tage und Wochen natürlich die Firmen angeschrieben. Die haben die Organisation gemacht mit Catering zusammen mit unserer Service GmbH, das für Speise und Trank gesorgt ist. Die Kapelle, die Sie im Hintergrund sehen, oder die Band, da sind Mitarbeiter unserer Firma mit drin, die da mitspielen und mitsingen.
2: An den Start gingen über 420 Teilnehmer, Läufer, Nordic Walker oder Geher. Wer eine Runde absolviert hatte, erhielt ein Armband. Am Ende wurden diese ausgezählt und pro Ring wanderte wenigstens 1 Euro in die Spendenkasse. Firmen, Unternehmen sowie private Teilnehmer zahlten das Geld gern für den guten Zweck und viele rundeten ihre Summen noch auf.
3: Die letzten 4 Jahre jedes Jahr zunehmend mit großer Begeisterung und wir hoffen, dass wir das noch die nächsten Jahre fortführen können. Auf die Idee kamen vor 4 Jahren unsere Mitarbeiter aus dem Bereich Therapie, weil wir ja eine onkologische Klinik mit sind. Lasst uns doch mal was in der Richtung machen. Laufen ist gesund. Und deswegen haben wir gesagt, wir machen das. Wir hätten nie gedacht, dass so ein Run ist, dass so viele Leute kommen.
4: Für krebskranke Kinder kann man immer was spenden und auch was für tun. Meine persönliche Meinung. Und wer Verwandte hat, die an Krebs erkrankt sind, dann erst recht.
5: Wir bieten heute für die Läufer Magnesium an, für die Stärkung der Muskeln, damit die auch alle schön fit hier ganz viele Runden schaffen. Und selber laufen wir natürlich auch mit. Wir wechseln uns ein bisschen ab und sind total motiviert, heute hier möglichst viel abzureißen.
6: Wir sind von der Bundeswehr und wir wollen hier ein bisschen Flagge zeigen und vor allem wollen wir ein bisschen was für die Kinder tun und uns ein bisschen mit einbringen hier am Standort Blank.

0: Hamburg?
1: Weil es mir gut tut und für eine gute Sache ist.
2: Und Sie haben ein bisschen Hilfe und Unterstützung?
1: Aber ja, meine ganze Familie, meine Tochter, meine beiden Enkel sind meine Betreuer.
3: Mittlerweile hat es ja fast Tradition. Ich finde das toll, was die Teufelspattklinik hier jetzt jedes Jahr schon auf die Beine stellt mit dem Lauf gegen Krebs. Und natürlich als lokaler Versorger hier, als Stadtwerke und als Partner der Teufelspattklinik, natürlich unterstützen wir das, sind ja auch vor Ort und tatkräftig. Selbst der Chef ist mit bei und wird auch einige Runden leisten, hoffentlich. Und so unseren Teil dazu beitragen, dass wir schön auch eine ordentliche Summe zusammenkommen. Und wir als Stadtwerke legen auch noch einen drauf. Wir machen nicht nur 1 Euro pro Runde, wir verdoppeln die ganze Zahl. Also deshalb tun wir unseren Teil dazu bei, dass ordentlich was zusammenkommt.
4: Ich nehme daran teil, weil ich einige Menschen kenne, die tatsächlich an Krebs erkrankt sind und ich das einfach eine verdammt gute Aktion finde und auch gut finde, dass wir als Standort Blankenburg einfach mal ein bisschen auch Gesicht zeigen in Blankenburg, dass man auch sieht, dass es uns gibt, dass wir auch für sowas zu haben sind.
5: Weil ich sportlicher Läufer bin und die Situation hier gerne unterstützen möchte.
6: Finde ich eine tolle Aktion, stärkt auch die Gemeinschaft und ja, ich habe mir 30 Runden vorgenommen.
7: Mindestens 10, das ist so meine grobe Richtung.
8: Ja, bis nicht mehr geht, also ich habe mir keine Runden vorgenommen, einfach bis nicht mehr geht.
9: 20.
10: 25.
11: So viele wie ich schaffe.
12: Wie letztes Jahr waren 20.
13: Also ich würde mir 28 Runden vorstellen.
14: Ich möchte heute 12 Runden laufen.
15: Von 16 bis 18 Uhr stand das Laufen im Vordergrund. Danach war ein gemeinsamer Ausklang geplant.
16: Wenn die Läufer gelaufen sind, dann werden sie erstmal beköstigt. Also sie können essen und trinken, hier in aller Ruhe machen. Und danach gibt es noch einen fröhlichen Ausklang, also eine schöne Aftershow-Party. Und können dann, sagen wir mal, hier tanzen und feiern. Also Veranstaltung ist bis 20 Uhr geplant.
15: Die Klinik unterstützte den Lauf nicht nur durch das große Organisationsteam, sondern zahlte natürlich für ihre Mitarbeiter auch die Startgebühren und rundete die erlaufene Summe aller auf sage und schreibe 10.000 Euro auf. Das tolle Ergebnis ist nur durch ein gutes Funktionieren des gesamten Organisationsteams unter Leitung der stellvertretenden Klinikdirektorin Sabine Eckert zustande gekommen.
16: Wir gucken einfach mal, wie sich das Ganze die nächsten Jahre entwickelt. Also es wird heute definitiv nicht die letzte Veranstaltung sein. Wir sind von den Läufern, die gekommen sind und Firmen ermutigt wurden, macht das weiter. Und wir haben auch noch Anfragen für nächstes Jahr zum Beispiel von der Bundeswehr und von der Polizei. Also vielleicht schaffen wir es mal, dass dann 1.000 Läufer hier um die Klinik laufen.
17: Die Krebsgesellschaft Sachsen-Anhalt ist heute wieder an der Teufelsbad-Fachklinik in Blankenburg. Denn heute wird gelaufen für Menschen mit Krebs und ihre Angehörigen, für die Etablierung, für die Weiterentwicklung der Krebsberatungsstelle im Harzkreis. Dafür sind wir heute da mit unserem Team der Sachsen-Anhaltischen Krebsgesellschaft und freuen uns, dass so viele Teilnehmer den Weg hier gefunden haben, um Runden zu laufen. Und mit jedem Schritt gibt es ein Zeichen für Menschen mit Krebs und ihre Angehörigen.
15: Geplant ist in diesem Jahr 5.000 Euro an die Krebshilfe Sachsen-Anhalt und 5.000 an die Kinderkrebshilfe zu überreichen. Der offenen Tür im alten Postamt. Lost Place erzählt Geschichten. Die Historie der Blankenburger Postämter beginnt bereits Anfang des 18. Jahrhunderts. Das erste noch erhaltene Gebäude befindet sich seit 1790 in der Hartstraße. 1865 zog das Amt dann in ein neues Haus, heutige Sparkasse. Als es hier für die damalige kaiserliche Kreispostdirektion zu eng wurde, errichtete man 1905 sehr aufwendig einen neuen Gebäudekomplex im Stil des Historismus, der an eine kleine Burganlage mit großem Innenhof erinnert. Heute wird auch diese Post nicht mehr genutzt und bleibt ansonsten verschlossen. Der CDU-Stadtverband lud am 17. August zu einem Tag der offenen Tür und einem Energievortrag der Stadtwerke ein.
18: Es ist ein wichtiges Gebäude in Blankenburg. Die alte Post funktionierte als Polizei im Film. Das ist so das Letzte, wo da Leben drin war, was man kennt. Aber es ist natürlich die Post. Und ich

0: Auch die DDR-Zeit hatte eindeutige Spuren in diesem Gebäude hinterlassen. Viele der Besucher erinnern sich noch daran, wie das Postgebäude zu DDR-Zeiten ausgesehen hat, wo die Briefe lagerten, die Pakete sortiert oder die Telefonanschlüsse vermittelt wurden.
1: Weil ich als Kind schon hier drin war und es spannend fand, von Schalter zu Schalter mal zu gucken und ein Paket abzuholen. Es ist eben ein altes Gebäude, was zu Blankenburg gehört und wieder Auffrischung verträgt.
2: Ich bin auch von Börnecke mit dem Postauto hinten in den Hof reingefahren. Der Fahrer hieß Klinke. Und dann durchgefahren nach Wernigerode. Und da habe ich dann meine Großeltern abgeholt, denn in Börnecke fuhr noch kein Bus zu der Zeit. Und ich weiß noch, hier war ein großes Aquarium drin mit, ich glaube nicht in dem Raum, sondern weiter hinten mit riesengroßen Schildkröten, Sumpfschildkröten.
3: In der Umstellung der Heizungsanlage haben wir von der PR-Montage diese Arbeiten hier praktisch durchgeführt.
4: Wir befinden uns hier gerade in einem Treppenhaus, wo oben drüber der große Turm sich befindet. Das war der sogenannte Telefonturm. Da liefen damals alle Telefonleitungen zusammen, gingen dann über den Boden, hinten runter zum Fernamt. Und da saß dann die Dame vom Amt. Dann haben wir hier in dem Haus drei Wohnungen. Eine ist noch bewohnt. Wir hatten hier in dem Postamt eine große Schalterhalle mit drei Briefschaltern, ein Lottoschalter, Paketannahme, Paketausgabe. Dann hatten wir eine große Paketkammer, wo am Samstag dann die Pakete abgeholt werden konnten, die nicht zustellbar waren. Dann hatten wir mehrere Zusteller, das waren circa 12 Zusteller, die hatten hier in einem großen Raum jeder seinen Tisch mit seinem Zustellregal, was dann morgens sortiert wurde und dann sind die ausgeströmt.
5: Und man musste alles einfacher machen, Post zustellen, Briefkasten leeren und das Schlimmste war die Eilzustellung, weil auf dem Schloss SVK Genesungsheim war und alle kriegten Glückwunsch, die bunten Glückwunschtelegramme und dann musste man mit dem Fahrrad zigmal da hochfahren.
4: Gegenüber hatten wir die Postgaragen mit Werkstatt, mit dem Haus, wo der alte Werkstattmeister wohnte. Dort waren auch Aufenthalts- und Waschräume für die Werkstattleute.
0: Viele Jahre sind ins Land gegangen, bis endlich eine neue Wetterfahne auf den Turm gesetzt werden konnte. Und das war der Initiative von Jörg Müller zu verdanken.
4: Und da wir hier den Turmuhrmachermeister Lies hatten, der hier die Uhrenanlage betreute, dann habe ich das ganze Werkzeug, was man brauchen könnte, auf den Turm gebracht. Da kam, eine Stunde später war die Wetterfahne unten, jedenfalls das, was mal eine war. Und dann wurde die Wetterfahne nach Isenburg gefahren mit dem Multicar und dann wurde die dort bearbeitet. Jedenfalls, irgendwann war es dann soweit und dann haben wir die Wetterfahne da hochgezogen und das neue Teil glänzte dann vergoldet auf der Turmspitze.
0: Nach langem Leerstand wurden von 2011 bis 2016 im alten Gebäude, umgewidmet als Polizeirevier, Szenen für die Vorabend-Krimiserie »Alles klarer« mit Wolke Hegenbart gedreht.
6: Alles klarer war ja immer schön in der Werbung drin, aber auch die Serie wieder in Ordnung gewesen. Nun muss ich mal gucken, was jetzt wird.
7: Tatsächlich sind wir heute hier, weil wir die Serie uns immer angeschaut haben und dadurch waren wir jetzt sehr neugierig.
8: Wir sind ja Altblankenburger und haben uns sehr gefreut, dass damals der Film hier gedreht wurde.
9: Ich hoffe, ich habe mich klar und deutlich ausgedrückt.
10: Würde ich behaupten.
9: Frau Ding, freut mich, dass Sie sich auch noch entschieden haben, zum Dienst zu erscheinen.
11: Ich muss noch kurz außerplanmäßig...
9: Sparen Sie sich Ihre Ausreden. Ich habe in meiner Laufbahn alle gehört.
12: Ja, wo alles klarer gedreht wurde, wurde ich als Szenescout angeheuert. Das heißt, mir wurden dann immer die Drehbücher gegeben mit gelben Post-it-Zettel drin. Und da stand zum Beispiel dran, suchen ortsnah moorähnliches Gewässer. Das war dann der Schlossteich zum Beispiel. Der war ja zu damaliger Zeit, wo der gedreht wurde, auch relativ verschlammt.

0: oder eben suche Felsen, ca. 3 bis 3,50 Meter hoch, aber ohne Leiter begehbar. Das war eine spannende Sache. Wir befinden uns jetzt hier im Fundus, also hier war alles voll mit Kleiderständern und etlichen Kostümen, von der Polizeiuniform bis zum Postbote. Ja, und das wurde dann hier an die Künstler und natürlich viele Statisten ausgegeben. Wir gehen jetzt gleich nochmal hoch. So, jetzt haben wir hier die Räume erreicht, wo der Stab des Filmes saß. Hier war das Geschäftsführerbüro und hier drüben waren dann die einzelnen Abteilungen. Wie hier war die Dame, die immer die Statisten ausbezahlt hat. Hier saß eine, die hat nichts anderes gemacht, als täglich Wohnungen, also Ferienwohnungen angemietet oder Wohnmobile. Ja, die hat also da für die Künstler, waren ja sehr viele bekannte Künstler in dem Film drin, die haben ja aber nur in einer Folge mal mitgespielt. Ja, und die mussten natürlich auch dementsprechend eine Wohnung haben, eine Ferienwohnung, mit der sie einverstanden waren. Ja, also da könnte ich jetzt aus dem Nähkästchen plaudern. Da waren so manche Prominente, wo du gedacht hast, ach, das ist doch immer ein netter Typ. Oh, die konnten privat auch böse werden.
1: Doch was wird jetzt aus diesem attraktiven historischen Bau, der nun schon wieder 10 Jahre leer steht und dessen baulicher Zustand sich nicht verbessert?
0: Ja, nachdem eben alles klarer abgedreht wurde, lebt noch eine Familie hier drin im oberen Etage. Und ja, die Stadt ist auch bereit, es zu verkaufen. Es muss natürlich im Sinne der Stadt auch reinpassen. Ja, ich meine, da gibt es ein paar Ausschlusskriterien. Ja, der Preis, möchte ich jetzt nicht sagen, ist aber akzeptabel. Ja, so wie es im Buch steht, so wurde das verkauft. Und ja, es waren mehrere Anfragen. Ich selber habe, glaube ich, schon 3, 4 Leute hier durchgeführt von Gastronomie, die sich das gut hätten vorstellen können, auch gerade hier mit dem Postzeichen, eine Außengastronomie mit Steak und so weiter zu machen. Aber das hat alles leider nicht geklappt.
1: Energiekosten für diesen alten Bau werden sicherlich auch bei künftigen Investoren eine Rolle spielen. Wo kommen wir her, wo gehen wir hin? Diesem Thema widmete sich Steffen Obst von den Blankenburger Stadtwerken, der über Energiepolitik, Preise und Verbrauch referierte, sowie über den Füllstand der Gasspeicher und die Situation der Stadtwerke informierte. Wahrscheinlich werden in diesem Gebäude demnächst weitere Szenen für einen neuen Film der Reihe »Die Schule der magischen Tiere« gedreht. Es wird also wieder etwas lebendiger in den alten Räumen. Aber die Zukunft ist damit noch nicht gesichert.
2: Symbolischer Spatenstich. Langersehnter Ausbau der Kreisstraße 1373.
3: Bagger stehen bereit. Die ersten Markierungen sind gesetzt. Was viele Autofahrer seit Jahren fordern, wird jetzt umgesetzt. Der Abschnitt der Kreisstraße 1373 hinter Schackental in Richtung Giersleben wird grundhaft erneuert. Geplant ist der Ausbau eines rund 1000 Meter langen Straßenabschnittes. Die neue Fahrbahn erhält eine Breite von 6 Metern. Zusätzlich entstehen 2 Durchlässe, damit Regenwasser künftig besser abgeleitet werden kann. Für den Salzlandkreis ist die Baumaßnahme mehr als eine reine Straßensanierung. Sie schließt eine wichtige Lücke im Kreisstraßennetz und verbessert die Verbindung zwischen der Landstraße 72 und der Kreisstraße 1372. Insgesamt investiert der Landkreis einschließlich Planung rund 1,4 Millionen Euro. Der Ausbau gehört zu den Projekten, die auf der Prioritätsliste des Salzlandkreises stehen und schrittweise umgesetzt werden.
4: Diese Baumaßnahme im letzten Abschnitt hat ziemlich genau 1000 Meter Baulänge. Wir werden einen Querschnitt mit 6,5 Meter Deckenbreite herstellen. Auf Bauseits linker Seite, aufgrund der angrenzenden, weiter ansteigenden Feldflur, gibt es fast durchgehend eine entsprechende Mulde, wo Wasser entsprechend aufgefangen wird und durch 2 Durchlässe schadlos auf die tiefer liegende Seite abgeleitet wird. Die Baumaßnahme ist eine klassische Asphaltbaumaßnahme mit einem dreischichtigen Asphaltaufbau, also einer Tragschicht, einer Binderschicht und einer Deckschicht auf ungebundenen Schotterschichten. Die Besonderheit ist unser technisches Nebenangebot. Aufgrund ungünstiger Baugrundverhältnisse sollte hier eigentlich ein Bodenaustausch von 30 cm Stärke auf der gesamten Baustrecke erfolgen. Das wird jetzt nicht so stattfinden, sondern wir werden den anstehenden Baugrund mit entsprechendem Bindemitteleinsatz so verbessern, dass dieser Baugrund tragfähig wird. Und damit gibt es doch erhebliche Masseneinsparungen, also sowohl was Transporte als auch was Entsorgung betrifft auf der einen, aber auch Minimierung des Einsatzes von Schotterschichten auf der anderen Seite.
3: Mit dem symbolischen Spatenstich beginnt nun die Bauphase. Vertreter des Landkreises, der Planungsfirma, des Bauunternehmens sowie Aschersleben's Oberbürgermeister Steffen Amme gaben gemeinsam den offiziellen Startschuss. Die Arbeiten sollen die Straße dauerhaft leistungsfähiger machen und gleichzeitig die Verkehrssicherheit erhöhen. Vor allem für Pendler, landwirtschaftliche Betriebe und Anwohner bedeutet der Ausbau künftig kürzere und komfortablere Wege.
5: Ja, wir befinden uns zwischen den Ortschaften Schackental und Giersleben und ich freue mich ganz besonders in meiner Funktion als Oberbürgermeister der Stadt Aschersleben, dass wir hier heute den Spatenstich vollziehen konnten für den grundhaften Ausbau der Kreisstraße. Es ist der dritte und letzte Bauabschnitt und wir befinden uns ja im ländlichen Raum und für einen lebendigen ländlichen Raum, für lebendige Ortschaften ist die Thematik der Infrastruktur ein ganz wesentlicher Baustein und ich freue mich, dass wir diesen Baustein hier heute mit dem symbolischen Spatenstich dann auch in Angriff nehmen können. Nicht nur ein wichtiger Baustein für die Bürgerinnen und Bürger aus den Ortschaften, sondern natürlich auch für Unternehmen, für die Landwirte und von daher bin ich sehr froh, dass wir diesen Spatenstich hier heute vollziehen konnten. Ich wünsche der Baumaßnahme einen guten Verlauf, dass wir im zeitlichen Rahmen bleiben. Und ich bin guter Hoffnung, dass mit der Baufirma, die wir gewinnen konnten, auch das realisieren können, dass wir dann nach geringer Bauzeit hier auch die Straße dann wieder freigeben können.
3: Mit dem Ausbau der K1373 setzt der Salzlandkreis seine Strategie fort, das Kreisstraßennetz Stück für Stück zu modernisieren. Für die Region bedeutet das langfristig bessere Verkehrsbedingungen und eine Investition, die weit über die eigentliche Bauzeit hinaus Wirkung zeigen soll.
2: Pressekonferenz von Halle steht auf. Planung zweier Veranstaltungstage für den Zusammenhalt.
6: In weniger als einem Monat ist es soweit, dass die Sachsen-Anhalter und Sachsen-Anhalterinnen ihre Kreuze in ihren örtlichen Wahllokalen setzen werden. Und mit gefühlt jedem Tag, der bis dahin vergeht, scheint die Stimmung im Land angespannter zu werden. Dabei sei es jetzt wichtiger denn je, als vereinte Front für den Schutz und Erhalt der Demokratie zu stehen, anstatt für weitere Spaltungen der Gesellschaft zu sorgen. In diesem Rahmen luden das Jetztwerk und Halle steht auf, zwei Bündnisse der Stadtgesellschaft, am Dienstagvormittag zu einem gemeinsamen Pressegespräch, um das Programm für zwei Veranstaltungstage in der Saalestadt vorzustellen, mit denen beide Akteure im Vorfeld der Landtagswahl ein sichtbares Zeichen für Demokratie und gesellschaftlichen Zusammenhalt setzen möchten. Die erste Instanz dieser Aktionstage wird sich am 3. September auf dem Halleschen Marktplatz abspielen, wo ab 16 Uhr ein buntes Open-Air-Programm auf die Besucher wartet, unter anderem mit Live-Musik von einer Vielzahl an hochkarätigen Künstlern, die zudem komplett pro bono im Sinne der Demokratie für die Hallenser auftreten werden.
7: Peter Maffay kommt, Didi Hallervorden, der sich jetzt auch gerade politisch mit Sven Schulze auch nochmal auf die Bühne bewegt hat, kommt. Fury and the Slaughterhouse kommen, es kommen aber auch junge Bands, Bienenstich, täglich kommen hier irgendwie Namen rein, die werden sich auf der Bühne bewegen. Es wird ein langes Programm geben, auch mit Gesprächsrunden. Werden unterschiedliche Facetten von Menschen, die sich politisch, aber überparteilich engagieren, zu Fragen von Demokratie, Zusammenhalt, Weltoffenheit und so weiter auf der Bühne präsentieren. Und es wird einfach ein Fest werden, ein großes Fest.
6: Zwei Tage später, am 5. September, folgt die Initiative Wir weben Zukunft, eine öffentliche Mitmachaktion des Bündnisses Jetztwerk, für die von 14 bis 17 Uhr auf den Riebeckplatz geladen wird. Dort soll mit einer Gesamtlänge von 10 Metern das längste Freundschaftsband in Halle entstehen, auf einem Webstuhl, der diesem ähnelt, aber natürlich deutlich größer für die geplante Aktion sein wird, weshalb die Veranstalter sich hierfür unter anderem die Laternenmasten vor Ort zu nutzen machen wollen.
7: Es wird wirklich im öffentlichen Raum gewebt und wir nutzen diese 3 Stunden am Ribbeckplatz eben am zukünftigen Zukunftszentrum, um zu zeigen, wir sind schon da, hier entsteht ein tolles Zukunftszentrum und wir weben uns jetzt langsam in die Zukunft rein. Dafür ist es so ein bisschen Initialzündung. nach dem Tag wird dieses Band in den

0: Tieren weitergeführt werden und wir wollen von da weiterweben. Also es soll schon eine Aktion werden, die so insgesamt in Halle Freundschaftsbänder knüpft.
1: Wichtig wäre es zu nennen, dass es sich bei den beiden Aktionstagen nicht um Wahlkampfveranstaltungen zur Bewerbung einzelner Parteien bzw. politischer Programme handelt, sondern um eine überparteiliche Initiative, um die Menschen zur Wahrnehmung ihres Wahlrechts zu ermutigen und verschiedene Generationen zusammenzubringen, wobei natürlich auch das facettenreiche Bühnenprogramm eine wichtige Rolle spielen soll.
0: Mit der Maffei spricht sicherlich andere Menschen an als jetzt Rave-Bands oder unsere Aktion Freundschaftsband spricht vielleicht eher Familien an. Also dass wir wirklich gucken, die ganze Bandbreite der Bevölkerung in irgendeiner Form zu erreichen. Aber natürlich immer mit dem gemeinsamen Zweck, dass wir hier gemeinsam für die Demokratie stehen und eine hohe Wahlbeteiligung einfach erreichen möchten für den guten Zweck.
2: Protestcamp statt alljährliches Stadtfest. Ärger um Großveranstaltung am Wahlwochenende.
3: Dieses Bild eines harmonischen Bitterfelder Innenstadtfests wird man in diesem Jahr so nicht sehen. Am Landtagswahlwochenende vom 4.9. bis zum 6.9. wird inmitten Bitterfelds in der Grünen Lunge ein Protestcamp mit Live-Musik, Vorträgen, Workshops, Lesungen, Dragshows und so weiter stattfinden. Es wird eine große Bühne mit einem bunten Programm, einige Zelte und natürlich ein Camp, in dem über das gesamte Wochenende gezeltet werden kann, geben. Und das bringt die Stadtgesellschaft teilweise auf die Palme. Denn aus diesem Grund wurde nun das Stadtfest des Bitterfelder Innenstadtvereins abgesagt. Wir sprachen mit der Vorsitzenden des Innenstadtvereins, Evelyn Prochnow.
4: Wir waren uns erst sehr spät einig bei uns im Innenstadtverein, dass aufgrund dieser Veranstaltung, die präsentiert wurde mit schlechte Grüße aus Bitterfeld, das war ja der Slogan dieser Versammlung, die angemeldet wurde, wohl schon im November, wir mit der Sicherheitslage, die daraus entsteht, nicht umgehen können.
3: Organisiert und angemeldet wurde das Protestcamp von der Aktionsgruppe 37a. Sie ist ein zivilgesellschaftliches antifaschistisches Bündnis in Sachsen-Anhalt. Der Name bezieht sich direkt auf den Artikel 37a der Verfassung des Landes Sachsen-Anhalt, welcher die staatliche Pflicht zum Schutz des friedlichen Zusammenlebens der Völker und zur Bekämpfung von Rassismus und Extremismus festlegt. Allerdings, und gerade das stößt bitter auf, findet dieses Camp in der Innenstadt Bitterfeld statt.
4: Ja, dieses Protestcamp wird in der Grünen Lunge stattfinden mit Übernachtung. Also da wird gecampt. 2 Tage lang dürfen diese Teilnehmer dort campen. Parallel läuft dann eine bunte Versammlung oder wie auch immer ein buntes Programm, wo auch Gruppen auftreten werden, die sehr suspekt sind in unseren Augen und wir damit die Sicherheit unserer Besucher des Stadtfestes, sprich Kinder, Familien überhaupt, nicht mehr damit rechnen können, dass das irgendwie störungsfrei abgeht. Wir hätten auch, was wir dann erst später erfahren haben, von der Stadt ein erhöhtes Sicherheitspotenzial von unserer Seite bringen müssen, was unser Sicherheitsdienst sowieso abgelehnt hat, mit normalen Kräften das abzusichern, unser Stadtfest. Und das hätten wir gar nicht finanziell stemmen können.
5: Die Rechtslage in Deutschland ist so, dass angemeldete Versammlungen auch stattfinden. Die kann die Stadtverwaltung nicht verhindern. Im Übrigen ist der Landkreis als Versammlungsbehörde zuständig dafür. Der Landkreis hat die Genehmigung erteilt. Es gibt ein sogenanntes Gespräch, Kooperationsgespräch, wie das Protestcamp durchgeführt wird. Ich denke, wir werden gemeinschaftlich Stadt Bitterfeld-Wolfen und Landkreis Anhalt-Bitterfeld alles tun, damit es hier ruhig und friedlich abläuft. Denn ich habe viele Sorgen der Bitterfelder bisher vernommen, die tatsächlich sich äußern, dass das zu Gefährdung kommen kann. Ich selber habe die Innenministerin des Landes Sachsen-Anhalt angeschrieben, weil ich die Sorgen auch ein Stückchen teile und sie gebeten, mit einem hohen Polizeiaufkommen, mit einem hohen Polizeieinsatz hier in Bitterfeld in der Zeit vom 4. bis zum 6. September Sorge zu tragen, dass es keine Eskalation gibt und dass es auch keine Sachbeschädigung gibt und dass hier alles friedlich bleibt.
3: Nun findet das Camp auch am 6. September statt, also dem Wahlsonntag. So befürchten einige Bitterfelder, dass die Teilnehmer durchaus in der Lage sind, auf die Wahl Einfluss zu nehmen. Denn mindestens 2 Wahllokale befinden sich in der Nähe des Camps.
5: Ja, das ist an dem Wahlwochenende angemeldet, mit Sicherheit von vornherein, auch aus diesen Gründen von dem Veranstalter. Ich hoffe nicht, dass das eine Gefährdung ist. Wie gesagt, es wird klare Regelungen geben, die der Landkreis in dem Kooperationsgespräch mit dem Verein durchsetzen wird. Und insofern nochmal die Hoffnung, dass es friedlich bleibt und dass dadurch die Wahl nicht beeinträchtigt wird und jeder in unserer Stadt Bitterfeld-Wolfen sein Wahlrecht auch davon Gebrauch machen kann.
3: Für Kai-Uwe Ziegler, der im Innenstadtverein aktiv ist, ist eine Verschiebung der Veranstaltung aus organisatorischen Gründen nicht möglich. Die Gründe dafür beschreibt er so.
6: Sie müssen das so sehen. Die Frau Brochnow war am 9.7. bei der Stadtverwaltung auf eigenen Antrieb. Das heißt, sie hat den Termin gemacht. Und da wurde uns zum allerersten Mal gesagt, wie viele Leute hier angesagt sind. Wir wussten ja bis dahin gar nicht, was für eine Größenordnung das ist. Man rechnet also mit bis zu 3000 Besuchern dieser Veranstaltung. Und dann sagte man uns dort bei dieser Veranstaltung, sie kriegen auch noch ein anderes Sicherheitskonzept. Also wir hätten auflegen müssen, mehr Sicherheit, mehr was weiß ich. Und sie haben uns aber nicht gesagt, was das ist. Und das ist am 9.7. Jetzt können Sie mal auf den Kalender gucken, das ist ziemlich genau einen Monat her. Sie können dann nicht mehr verschieben. Die Stadt wusste es, das muss man heute, die wusste es seit dem 20. November 2025, dass sowas stattfindet. Wir wussten es nicht, wir haben nur Gerüchteküche jetzt im Laufe des Jahres gehört. Und da muss ich Ihnen ganz ehrlich sagen, einer der Anmelder, den kennen wir, wenn der Veranstaltung anmeldet, passiert meistens nichts. Deswegen haben wir uns da von den Gerüchten nicht leiten lassen. Aber seit dieser Ansage, dass dort bis zu 3000 Leute kommen, und die sind alle nicht aus Bitterfeld wahrscheinlich, vielleicht 3% kommen hier aus der Region, die anderen kommen woanders her, haben wir gesagt, das können wir einfach nicht leisten, weil wir wollen, dass alle, die hierher auf unser Fest kommen, friedliches Fest erleben, keine Angst haben müssen und sagen, alles wird gut bis in die späten Abendstunden. Und wir wollen weder, dass von uns alkoholisierte Leute oder von da drüben alkoholisierte Leute in irgendeiner Form in Auseinandersetzung geraten, weil das kriegen wir, den Ruf kriegen wir nie wieder los.
3: Für die Vorsitzende des Innenstadtvereins war die Kommunikation zwischen Stadt und dem Landkreis eher unglücklich. So hätte man die Veranstaltung bei rechtzeitiger Information über die Ausrichtung des Protestcamps auch um eine Woche verschieben können.
4: Ich hätte mir gewünscht, oder unser ganzer Verein hätte sich gewünscht, da wo uns der Platz nicht mehr sicher war zu mieten, der Robert-Schumann-Platz, dass man da auf uns drauf zugekommen wäre, warum der Platz nicht für uns zur Verfügung steht, warum, was für ein Camp da überhaupt ist, das wussten wir gar nicht zu diesem Zeitpunkt. Das wurde damals noch sehr vertraulich behandelt. Da hätte ich mir gewünscht, dass die Stadt gesagt hätte, so und so sieht's aus, oder der Landkreis, wie auch immer. Da wurde ja diese Versammlung im November wohl angemeldet. Da hätte jeder auf uns drauf zukommen können, dann hätten wir das Fest verschoben, eine Woche vorher, eine Woche später, wie auch immer, irgendwie wäre es gegangen. Alles, was später passiert ist, konnte nicht mehr reguliert oder gecancelt werden, was wir schon mit Künstlern und alles zu tun hatten. Das ist schade, dass diese Kommunikation nicht stattgefunden hat.
3: In der Bevölkerung kommt die Entscheidung zur Absage des Stadtfestes nicht gut an, zumal sie durchaus auch politisch begründet werden kann. Ein besseres Händchen der Kreisverwaltung bei der Findung einer Örtlichkeit wünscht sich sicher nicht nur der Innenstadtverein. Dabei hätte schon der Name des Protestcamps für mehr Interesse in der Verwaltung sorgen müssen.
6: Eine Veranstaltung, die schlechte Grüße aus Bitterfeld heißt, und so heißt dieses Protestcamp ja, ich weiß nicht, was das soll. Das ist ja ein Signal für alle, die hier in Bitterfeld wohnen, die hier leben. Und das finde ich einfach nicht richtig. Ja, ich glaube nicht, dass wir schlechte Grüße aus Bitterfeld brauchen.
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0: Am Montagvormittag wird es stark bewölkt und es sind vereinzelt leichte Regenschauer möglich bei Temperaturen um 19 Grad. Zum Mittag hin bleibt es regnerisch und es weht ein kräftiger, böiger Wind aus Südwesten. Der Abend bleibt trocken und stark bewölkt bei Temperaturen um 18 Grad. In der Nacht wird es wechselnd bewölkt und es weht ein leichter Wind aus Südwesten. Am Dienstag wird es überwiegend wolkig bei Temperaturen um 19 Grad.
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0: Sommer Open Air Wochenende. Viertägiges Musikhighlight auf der Herrenbreite.
2: Wo sonst Spaziergänger unterwegs sind, herrschte am vergangenen Wochenende Festivalstimmung. Die Herrenbreite wurde zur Veranstaltungsfläche mit Musik, Flohmarkt, Hüpfburgen, Blaulichtmeile und Mitmachaktionen. Schon am Donnerstag begann das Wochenende mit einer Taylor Open Air Party. Es folgten zwei Konzertabende mit Matthias Reim und Alex Christensen, bevor am Sonntag Familien im Mittelpunkt standen.
3: Wir befinden uns auf dem größten Bahnhofsvorplatz der Welt, auf der Herrenbreite. Das ist der große Park der Landesgartenschau aus dem Jahr 2010, der unser grünes Wohnzimmer ist. Und hier findet heute ein großer Familientag statt, der um 10 begonnen hat und der bis heute Abend um 10 gehen wird und klein und groß, jung und alt begeistern wird. Wir haben von der Blaulichtmeile über ein großes aufblasbares Fußballfeld, über Hüpfeburgenland, Flohmarkt und Musikrichtung von Blasmusik über Line Dance zu Dagmar Frederik, jetzt zur Megamalle Party und nachher kommt Green Sapphire, eine Band, mit der wir in die Nacht tanzen werden. Also Sie sehen hier einen ganz begeisterten Menschen stehen, der sich freut, dass die Sonne lacht, dass wirklich viele, viele Menschen aus der Herrenbreite gefunden haben und einfach gemeinsam diesen wunderbaren Tag genießen.
2: Die Mischung kommt an. Während Kinder toben oder Einsatzfahrzeuge bestaunen, stürmen andere Besucher über den Flohmarkt. Dort reicht das Angebot von DDR-Alltagsgegenständen bis hin zu Porzellan- und Sammlerstücken.
4: Meine Ware, die ich bekomme, Porzellan, allen möglichen Krimskrams aus DDR, sämtlichen Herstellungsmethoden, kriege ich aus Bekanntenkreisen. Es gibt Porzellan aus Bulgarien, Deutschland und aller Welt. Dann haben wir Obstschüsseln aus Kristallglas. Hochwertiges Material. Dann haben wir Haushaltsartikel, Uhren, Schmuck, DDR-Artikel, Spielzeug, Hobbyartikel, Küchengeräte, DVDs, CDs, Bücher, je nach Bedarf, alles vorhanden.
2: Der Familientag ist allerdings nur das Finale eines viertägigen Programms. Bereits an den beiden Vorabenden sorgten die Konzerte für volle Reihen vor der Bühne. Mit dem neuen Konzept schließen die Organisatoren zugleich eine Lücke, nachdem das frühere Gildefest nicht mehr stattfindet.
3: Wir haben überlegt, wie wir diese Lücke schließen können und ich glaube, es ist uns ganz gut gelungen, einmal zu dem etablierten Himmelfahrtswochenende, wo das Gildefest sonst stattgefunden hat, fand ein großes Frühlingsfest hier statt, eine Kirmes, ein Rummel und wir haben dieses Umfeld der Konzerte von Reim und Christensen genutzt, diesen Familientag angedockt und auch das Konzept geht wunderbar auf und ich weiß, Sie sind jetzt hier zu fortgeschrittener Zeit. Die Fläche brummt, die ist voll, es ist gute Stimmung und ich glaube, da haben wir viel richtig gemacht.
2: Der Zuspruch bestätigt diesen Eindruck. Tausende Besucher waren an den vier Tagen auf der Herrenbreite unterwegs. Viele nutzten das kostenlose Familienprogramm ebenso wie die Konzerte am Freitag und Samstag. Für die Organisatoren ist die Premiere deshalb mehr als gelungen.
3: Ich persönlich bin hochgradig begeistert und beglückt. Ich sage, das war eine ganz tolle Sache, eine unheimlich tolle Leistung von allen Akteuren, einmal die das hier auf die Beine gestellt haben, aber natürlich auch die begeisterten Besucher, die das wiederum im persönlichen Gespräch rübergebracht haben oder wenn man die sozialen Medien runterscrollt. Das ist in der Summe wirklich eine ganz, ganz positive Rückmeldung für diese Veranstaltung.
2: Vier Tage voller Musik, Unterhaltung und Begegnungen gehen damit in Aschersleben zu Ende. Das neue Festivalwochenende hat seine Feuertaufe bestanden. und dürfte gute Chancen haben, auch in den kommenden Jahren wieder viele Besucher auf die Herrenbreite zu locken.
0: Auszeichnung für die Schachzwerge. Für erfolgreiche Jugendarbeit und große Begeisterung für Kinder.
5: Es war ein regelrechter Sommer des Schachsports, der sich in diesem Jahr in der Landeshauptstadt abspielte. Beginnend mit der Landesmeisterschaft im Seniorenschach, die Anfang Juli erneut im Magdeburger Maritimhotel veranstaltet wurde. Am gleichen Ort folgte in der vergangenen Woche die inzwischen 49. Weltmeisterschaft im Lösen von Schachproblemen. Neben den alteingesessenen Schachprofis und Hobbyisten dürfen aber auch die jüngsten Anhänger des beliebten Denksports nicht außen vor gelassen werden. Schließlich handelt es sich bei den Magdeburger Schachzwergen mit einer Mitgliederanzahl von über 800 um den größten Schachverein deutschlandweit, welcher im Rahmen von entsprechenden Lernangeboten in Schulen, Kitas und anderweitig inzwischen über 5000 Kinder an den Schachsport heranführte. Für dieses außergewöhnliche Engagement durfte sich der Magdeburger Verein nun mit dem Tatakoffer-Preis ehren lassen. Eine Auszeichnung, die nicht zwingend Erfolge in Wettkämpfen würdigt, sondern vielmehr die Bewerbung des Schachs nicht nur als Sport, sondern auch als Bildungs- und Kulturgut. Verliehen wurde der Preis am Freitag durch die Emanuel-Lasker-Gesellschaft im Beisein des Ministerpräsidenten, der darauf bestand, dass diese Ehrung unbedingt im Festsaal der Staatskanzlei vonstatten gehen sollte.
6: Das zeigt ja, was das machen kann, wenn Ehrenamt dahinter steht, wenn so viele sich engagieren. Es ist eine Auszeichnung für ganz Sachsen-Anhalt letzten Endes damit. Schach hat ja bei uns eine große Tradition in diesem Bundesland. Ströbeck ist wahrscheinlich eines der bekanntesten Dörfer in ganz Deutschland überhaupt durch Schach. Und die Schachzwerge hier, wo ganz viele ganz junge Menschen, Kinder zum Teil natürlich noch, und ganz viele Menschen insgesamt sich für Schach nicht nur interessieren, sondern das Zusammenleben in der Bevölkerung auch voranbringen. Deswegen ein toller Tag.
5: 98% der Schachzwerge-Mitglieder sind Kinder und Jugendliche, die meisten davon zwischen 5 und 11 Jahren. Dass der Verein einmal zu seiner heutigen Größe heranwachsen würde, war zum Zeitpunkt der Gründung vor 17 Jahren aber kaum vorstellbar gewesen. Tatsächlich erlebten der Schachsport und die damit verbundene Kultur in den letzten Jahren einen regelrechten Boom, der sich scheinbar auch in Zukunft bewähren könnte.
7: Es gibt viele positive Effekte. Das Damengambit, die Netflix-Serie zum Beispiel kennen relativ viele, hat Schach noch populärer gemacht und das merken natürlich auch wir. Also viele Kinder kennen dieses Sport. Sie kommen in die Stunden und haben es vielleicht von Opa schon mal gelernt oder mit dem Papa oder der Mama gespielt. Und sie finden auch einen großen Reiz darin, weil das eine der wenigen Sportarten ist, wo man altersunabhängig sich fair miteinander vergleichen kann. Also es macht überhaupt keinen Unterschied, ob ich 1 Meter groß bin oder ob ich 2 Meter groß bin, was vielleicht beim Fußball oder bei Leichtathletik durchaus wichtig ist. Im Schach hat man quasi ein Level, egal wie alt man ist.
5: Ein Ziel der Schachzwerge wäre es, in Zukunft eventuell noch die 1000-Mitglieder-Marke zu erreichen, denn dann wären sie der erste deutsche Schachverein mit 4-stelliger Mitgliederzahl. Viel wichtiger ist es für den Magdeburger Schachclub jedoch, den Sport und das Umfeld auf allen Ebenen zu fördern.
7: Wir haben jetzt mit dem Schachhaus einen zentralen Anlaufpunkt mitten in Magdeburg. Dort wollen wir halt Schach für alle Generationen greifbar machen, also nicht nur für die Kinder. Deswegen heißt es auch Schachhaus und nicht Schachzwerge Home oder irgendwie sowas. Da wollen wir quasi für alle Generationen durchaus vielleicht vormittags auch für Rentner ein Angebot schaffen, ne? Dass man einfach sagt, Schach ist für alle Generationen und wir wollen es so auch weitergeben. Wir haben mit Miteinander Mathe ein inklusives Projekt, was also auch schon unsere Zielgruppe erweitert. Und das wollen wir eigentlich weiter fortführen, dass wir den Verein immer weiterentwickeln.
0: Schulstart für Sachsen-Anhalt. Ausblick auf das neue Schuljahr vom Bildungsministerium.
5: Mit ca. 259.000 Schülerinnen und Schülern startete das Land Sachsen-Anhalt diese Woche ins neue Schuljahr. Rund 17.800 davon waren Einschulungskinder. Dazu konnten in diesem Jahr knapp 1.200 zusätzliche Lehrer eingestellt werden, darunter 340 Seiteneinsteiger. Dem stehen 1.059 Abgänge gegenüber. Insgesamt arbeiten aktuell mehr als 16.000 Lehrkräfte an den öffentlichen Schulen im Land. Der andauernde Lehrkräftemangel dürfte sich aber auch in diesem Schuljahr als eine der größten Herausforderungen für das Bildungswesen herausstellen. Eine Situation, die sich nach jüngsten Einschätzungen allerdings bis etwa 2030 entspannen dürfte, so Bildungsminister Jan Riedel zur Landespressekonferenz am Freitag. Zum einen seien dabei die derzeit sinkenden Schülerzahlen zu berücksichtigen. Verschiedene Maßnahmen seitens des Bildungsministeriums sollen weiterhin zur Entspannung der Lage beitragen. Unter anderem durch eine stärkere Unterstützung der Seiteneinsteiger, um neue Lehrkräfte nicht nur schneller und besser auf den Schulalltag vorzubereiten, sondern um diese auch langfristig im Schuldienst zu halten. Zum neuen Schuljahr sollen außerdem die sogenannten Praxislerntage ausgeweitet werden. Zu den bislang 55 teilnehmenden Schulen kommen 17 weitere hinzu, die ihren Schülerinnen und Schülern künftig ermöglichen, regelmäßig Erfahrungen in Unternehmen und Betrieben zu sammeln, um besser auf Ausbildung und das Berufsleben vorbereitet zu sein. Als weiterer Schwerpunkt gilt die Stärkung der Grundkompetenzen Lesen und Rechnen, unter anderem durch das Einführen der Programme Leseband und Quamat an den Grundschulen im Land.
8: Das Leseband soll an bis zu 140 Schulen eingeführt werden. Wir haben jetzt schon weitere Schulen ins System aufgenommen. Für das Schuljahr 26/27 bereits 32 Schulen, die also in diesem Programm sind. Leseband bedeutet also 20 Minuten täglich lesen, um also tatsächlich vorlesen, laut zusammenlesen, alleine lesen, um diese Fähigkeit zu stärken. Quamat, ein bundesweites Programm, an dem sich also 252 Lehrkräfte aus 83 Schulen unseres Landes beteiligen, um also die mathematischen Grundkompetenzen zu stärken. Sie sehen also auch, dass wir an dieser Stelle ganz wichtige Weichenstellungen haben, um also Schulerfolg zu sichern.
5: Auch die zunehmende Digitalisierung der Schulen soll weiterhin im Fokus stehen, wichtiger denn je im Zeitalter der künstlichen Intelligenz. Lehrkräfte bekommen daher mit AIS-Chat eine weitere datenschutzkonforme KI-Plattform an die Hand. Beim Umgang mit privaten Smartphones und Tablets setzt das Land dagegen nicht auf einheitliche Verbote. Die Schulen sollen ihre eigenen Regeln entwickeln in Zusammenarbeit mit den hauseigenen Lehrkräften sowie mit den SchülerInnen und deren Eltern.
8: Wir werden also auch in Zukunft immer mehr digitalisieren, auch im Schulbereich, nicht ohne Sinn und Verstand. Das sehen wir jetzt in den nordischen, skandinavischen Ländern, die mitunter ihre Maßnahmen wieder zurückfahren, nicht ohne Sinn und Verstand, aber wohl dosiert und sinnvoll eingesetzt. Und gerade in ländlichen Räumen sehen wir das jetzt schon, dass Unterricht digital gestreamt wird, dass mit digitalen Blended Learning Formaten gearbeitet wird. Da machen sich Schulen auf den Weg, die müssen wir weiter stärken. Nochmal Lösungsorientierung, statt uns auf das Problem zu fokussieren.
5: Auch beim Ganztag sieht sich Sachsen-Anhalt gut aufgestellt. Der bundesweite Rechtsanspruch auf Ganztagsbetreuung für Grundschulkinder gilt seit August stufenweise. In Sachsen-Anhalt gibt es das Zusammenspiel von Grundschule und Hort bereits seit vielen Jahren. Möglich sind bis zu 11,5 Stunden Betreuung an einem Schultag. Eine Herausforderung wird jedoch die demografische Entwicklung bleiben, denn die sinkenden Geburtenzahlen werden mit Sicherheit langfristige Auswirkungen auf das Schulnetz haben. Bis 2029 haben die Schulträger daher mehr Zeit bekommen, ihre Schulentwicklungspläne anzupassen, wobei es vor allem darum gehen soll, die Einrichtungen trotz sinkender Schülerzahlen möglichst zu erhalten. Im Gespräch sind derzeit unter anderem schulformübergreifende Modelle wie Campusschulen. Allerdings dürfte eine mögliche Umsetzung einer solchen Maßnahme vermutlich noch eine Weile auf sich warten lassen.
0: 10. Bikertreffen mit Biker-Gottesdienst. Verabschiedung des jetzigen Eventorganisators.
2: Rund 140 Motorräder standen vergangene Woche in Bitterfeld-Wolfen. Das Bikertreffen fand zum 10. Mal statt. Und für Organisator Johannes Thoasbern ist es zugleich das letzte Mal in dieser Rolle.
9: 10 Jahre ist eine wunderbare Zeit. Es war Jahr für Jahr ein Höhepunkt. Und ich war glücklich, wenn es geklappt hat. Und ich war natürlich auch traurig im vorigen Jahr mit den anderen und erschrocken. Aber ich bin froh, dass es jetzt wieder so schön zu werden scheint. Und ja, es ist für mich sehr bewegend.
2: Vom Marktplatz geht es zunächst gemeinsam zum Bitterfelder Bogen. Dort feiern die Motorradfahrer ihren Gottesdienst. Mit dabei die Jazzband der Kreismusikschule Bitterfeld. In diesem Jahr ist der Gottesdienst auch ein Moment des Gedenkens. Im vergangenen Jahr war ein Quadfahrer bei der Ausfahrt tödlich verunglückt. Seine Sozia wurde schwer verletzt.
9: Heute ist natürlich ein ganz besonderes Bikertreffen, weil wir auch im Gottesdienst noch einmal Revue passieren lassen haben, dass im vergangenen Jahr ein Quadfahrer verstorben ist und die Sozia sehr schwer verletzt war. Und immer noch nicht ganz wieder gesund ist, das bewegt einem natürlich. Also dieses Gefühl bestärkt mich im Augenblick oder ist im Augenblick das, was mich am stärksten bewegt.
2: Danach starten die Motorräder zur gemeinsamen Ausfahrt durch die Region. Die Polizei begleitet den Konvoi. Die Strecke führt unter anderem nach Pratau und anschließend zurück Richtung Sandersdorf. Auch Oberbürgermeister Armin Schenk ist mit seinem Motorrad dabei.
9: Ich fahre eine Suzuki, eine 650 SV, mittlerweile schon seit 2018, bin ich sehr zufrieden. Es ist ein groß gewordenes Moped, könnte man fast sagen, aber es ist schnell genug und ist auch wendig. Und mir macht das nach wie vor sehr viel Spaß, mit diesem Motorrad unterwegs zu sein.
2: Die Ausfahrt endet im Strandbad Sandersdorf. Dort wartet ein Familienfest mit Musik, Grill und Feuer. Für Johannes Thoasbern heißt es damit, Abschied nehmen von der Organisation, aber nicht vom Bikertreffen.
9: Ich schätze, es sind jetzt ungefähr 140 Biker da. Und mal gucken, wie es weitergeht. Also die Hoffnung ist da, dass es weitergeht unter meinem Nachfolger.
2: 10 Jahre Bikertreffen, 10 Jahre gemeinsame Ausfahrten, Gottesdienste und Begegnungen. Und auch wenn Johannes Thoasbern künftig nicht mehr der Organisator sein wird, auf dem Motorrad bleibt er der Veranstaltung erhalten. Die Tradition soll also weiterrollen.

0: Bunte Graffitis statt grauer Betonwand. Besondere Aktion der FIS und Artium Push. In der Werstädter Straße in Halberstadt hatten Kinder, Jugendliche und junge Erwachsene die Möglichkeit, ihrer Kreativität freien Lauf zu lassen. Durch eine Aktion der Verkehrsindustriesysteme GmbH, kurz FIS, und dem Landratskandidaten Artium Push durften die rund 100 Teilnehmer ganz legal und unter Aufsicht Graffitis auf einer Mauer sprayen. Wie es zu der Idee kam, erklärt der Politiker selbst.
1: Das ist eine ganz besondere Aktion. FIS hat euch eine Mauer zur Verfügung gestellt. Wie seid ihr denn auf die Idee gekommen? Wie ist diese Aktion entstanden?
2: Ich war vor einigen Wochen bei der Firma FIS zu Besuch, hatte mir das Gelände angeschaut, mit der Geschäftsführung auch gesprochen, was die Firma für Herausforderungen hat. Und da kam die Idee zustande, dass die Firma FIS hier eine lange, große 300 Meter Wand gebaut hat. Ein Problem bei solchen Wänden ist ja oftmals, wenn die stehen, wird das mal alles voll gesprayt, ja, mit unschönen Sachen. Und dann haben wir die Idee gehabt, warum können wir das nicht einfach nachsprayen, dass wir einfach in eine Aktion starten mit ganz vielen Jugendlichen aus Halberstadt und Umgebung und einfach schauen, liebe Kids, liebe Jugendliche, kommt hier mit, sprayt die Wand voll mit Anleitung eines Profikünstlers, den wir auch engagiert haben. Und wie ich finde, es ist ein ganz toller Tag, haben ungefähr 100 Teilnehmer heute vor Ort und die Wand, die wird bunt, die wird schön und wir sind gespannt auf das Endergebnis.
1: Du hast selber eine Dose in der Hand, hast du denn auch schon gesprayt?
2: Ja, tatsächlich, ich war gerade eher um die Organisation, mich da ein bisschen zu kümmern. Aber ich komme gleich dazu, deswegen, ich bin bereit, ich werde gleich mein erstes Bild auch dann drauf finden. Ist bei mir auch Premiere, ich habe es noch nie gemacht vorher, ich bin echt gespannt.
0: Auch der Oberbürgermeister von Halberstadt, Daniel Zarata, hat es sich nicht nehmen lassen, einmal selbst die Spraydose in die Hand zu nehmen. Das Vorzeichnen der Motive übernahm zum Teil der Graffiti-Künstler Ilja van Treek aus Leipzig.
1: Muss man da vorzeichnen, wie so bei so einem Bild? Oder?
3: Man zeigt, ja, man, also vom geistigen Auge unterteilt man sich das Motiv und malt dann so Teil für Teil ab. Das ist dann aber auch nicht jedermann seins. Also ich denke, wenn man jetzt das erste Mal sprüht, das Motiv vorzuziehen mit den richtigen Proportionen, ist schwierig.
1: Was kann man denn hier überall sprühen?
3: Jetzt nirgendwo mehr, weil die Fläche ist jetzt voll. Das sind 100 Meter, die haben wir zur Verfügung gestellt bekommen. Und die 100 Meter sind jetzt schon voll. So 2,5 Stunden nach Beginn der Veranstaltung sind wir relativ durch.
0: Das Ziel dieser Graffiti-Aktion ist es, ein positives Zeichen für das Stadtbild zu setzen, die Kreativität von jungen Menschen zu fördern und gemeinsam einen Abschnitt der scheinbar endlosen Mauer zu gestalten.
1: Ja, du machst ja bei der Aktion mit. Was malst du denn?
4: Ich male eine Theatermaske, weil ich selber Theater spiele und ich das spannend finde, verschiedene Emotionen zu zeigen.
1: Wie schwer ist das denn?
4: Also das, was hier ist, ist nicht so schwer. Also ich habe schon Schwereres gesehen und habe zwar noch nicht gezeichnet, weil ich ja noch Anfänger bin, aber für einen Anfänger müsste das eigentlich ein gutes Motiv zu sein, um anzufangen.
0: Wir nutzten auch die Gelegenheit und verewigten unser RFH-Logo auf der neuen Mauer. Dabei stellten wir fest, dass das Sprühen gar nicht mal so einfach ist. Bei der Organisation haben zusätzlich der Halberstädter Jugendclub Zora, das Jugendfreizeitzentrum Rolle und das Raue Haus geholfen. Alle Teilnehmer hatten auf jeden Fall Spaß und somit ist es eine rundum gelungene Aktion gewesen.
5: Das Aus für Halberstädter Würstchen. Traditionsunternehmen gibt nach 143 Jahren auf. Nach über 140 Jahren steht das traditionelle Unternehmen Halberstädter Würstchen endgültig vor dem Aus. Wie die Volksstimme berichtete, wurde der Geschäftsbetrieb der Halberstädter Konserven GmbH eingestellt. In den letzten Jahren gab es zahlreiche Versuche, das in Schieflage geratene Unternehmen zu retten. Zuletzt wurde noch versucht, einen Käufer für den Traditionsbetrieb zu finden. Das gelang nicht.
6: Ja, die Bedeutung ist natürlich groß, weil neben dem Domschatz und mittlerweile auch John Cage

0: ist es natürlich das Aushängeschild der Stadt. Also das ist halt das, was man überregional kennt, Halberstädter Würstchen. Wo kommst du her? Aus Halberstadt? Dann wird entweder gesagt, ah ja, klar, der Domschatz, ja, oder Cage, oder auch ganz gerne, was auch oft unterschätzt wird, ja, Germania Halberstadt. Und wenn das alles nicht ist, dann, ach, Halberstädter, ja, ihr seid doch die mit den Würstchen. Ja, ganz genau, das sind wir. Und von daher ist es schon ein großes Aushängeschild.
1: Für die Stadt Halberstadt und auch für Sachsen-Anhalt ist der Verlust von Halberstädter Würstchen ein schwerer Schlag. Die Marke Halberstädter Würstchen gehört mit zu den bekanntesten Artikeln in ganz Deutschland und wurde jahrzehntelang mit Halberstadt in Verbindung gebracht.
0: Naja, ich sag mal, es kam jetzt ja nicht überraschend. Das ist ja jetzt die Vertriebsgesellschaft, stellt ja jetzt den Betrieb sozusagen ein. Das ist aber auch logisch, produziert wurde ja schon eine Weile nichts mehr und jetzt kann halt auch nichts mehr vertrieben werden. Das trifft uns natürlich so emotional, aber wir werfen da an der Stelle die Flinte halt noch nicht ins Korn, weil es ist ja noch alles da und es wird ja auch weiter nach Investoren gesucht. Und sobald sich ein Investor findet, könnte theoretisch morgen ja auch wieder aufgemacht werden und weiter produziert werden. Ich weiß, die Familie ist noch in Gesprächen mit Investoren. Von daher stehen wir da als Stadt unterstützend zur Seite. Und ich bin mir sehr sicher, dass die Geschichte der Halberstädter Würstchen auf jeden Fall noch nicht zu Ende geschrieben ist. Die Frage ist halt, wann gibt es sie wieder? Morgen sehr wahrscheinlich nicht, aber ich glaube auch nicht, dass es nie wieder Halberstädter geben wird.

0: Ulrich Thomas von der CDU kämpft auch in diesem Jahr für einen Platz im Landtag in seinem Wahlkreis in Quedlinburg. Seit 2006 ist er Landtagsabgeordneter und setzt sich für seine Heimat ein. Hier in der Welterbestadt kennen ihn die Menschen. Seit 2004 sitzt er im Stadtrat, seit 2006 ist er Kreisvorsitzender der CDU Harz. Große Investitionen, wie beispielsweise der Bau des Klietz Sportparks oder der Umbau des Bergtheaters, wurden von ihm im Landtag für seinen Wahlkreis vorangetrieben. Bei der kommenden Landtagswahl am 6. September hofft der CDU-Politiker auf ein hohes Ergebnis für seine Partei, damit er den Harz weiter in Magdeburg vertreten und unterstützen kann.
1: Ja, Thomas, herzlich willkommen bei RFH zum Interview. Sind ja nun schon sehr, sehr lange in der Politik, aber Ihr Leben sah ja mal anders aus. Sie haben Elektroinstallateur gelernt und haben dann eine Fahrschule gegründet, die Sie bis heute haben. Warum sind Sie denn damals Fahrschullehrer geworden?
2: Ja, das war im Zuge der Wende, der Friedlichen Revolution, für mich der einfachste Weg in die Selbstständigkeit. Es gab damals einen großen Bedarf an Führerschein. Man hat ja zu DDR-Zeiten 2-3 Jahre warten müssen, bis man da mal dran kam. Und da gab es einen großen Stau. Und ich hatte das Privileg eines Fahrlehrerscheines, der mich berechtigte, eine Fahrschule zu gründen. Und stand auch kurz vor der Entscheidung, ein Studium aufzunehmen. Aber der Familienrat hat dann seinerzeit entschieden, jetzt machst du dich mal selbstständig und verdienst erstmal Geld. Und so ist es zur Gründung der Fahrschule gekommen. Ich war damals, kann ich sagen, der jüngste Fahrlehrer in Deutschland mit 22 Jahren. Das war schon eine interessante Zeit.
1: Sie waren doch relativ lange Fahrschullehrer und hatten die Fahrschule, also haben Sie heute noch. Aber Sie sind ja selber 8 Jahre lang sozusagen auch gefahren. Wann kam denn die Entscheidung hoch, ich gehe in die Politik?
2: Nun, die Entscheidung genau kam eigentlich 1999. Ich bin 1998 in die CDU eingetreten. Damals hat Helmut Kohl die Bundestagswahl verloren. Und da habe ich eine Stimmung wahrgenommen, die davon geprägt war. Alle haben geschimpft, es war alles ganz schlimm. Aber dass jemand gesagt hat, dann machen wir da mal mit und guck mal, wie das so funktioniert. Das waren die wenigsten und das hat mich schon motiviert. Ich trete ein und habe dann kandidiert für den Stadtrat und Kreistag. Und als Fahrlehrer hat man natürlich das Privileg, dass man viele Leute kennt und bin dann auch gewählt worden. Und habe dann die ersten Jahre im Kreistag mitgearbeitet, damals im Kreistag des Landkreises Quedlinburg. Ja, und habe dann immer mehr Gefallen dran gefunden und so haben sich dann mit der Zeit die Prioritäten verschoben, weg vom Fahrschulwesen, mehr hin zur Politik. Und dann habe ich 2006 auch die Profession dann nochmal deutlich dahingehend gewechselt, dass ich dann im Landtag kandidiert habe, für den Landtag kandidiert habe, 2006 dann auch gewählt worden bin. Ja, und das ist natürlich als

0: Wir wissen ja nicht, wie die Wahlen in 2 oder 5 Jahren aussehen. Stehen Sie heute auch noch dazu? Weil Sie wollten damals die Brandmauer ja nicht und die CDU hat sie immer höher gebaut.
1: Na, wir als CDU sind ja Partei der Mitte. Wir,
0: Sagt die AfD mittlerweile auch und
1: ja,
0: schiebt die CDU ganz nach links.
1: das nehmen viele wissen nicht in Anspruch, aber als Mitte müssen Sie ja nach allen Seiten anschlussfähig sein. Also Gespräche mit allen zu führen, halte ich für nichts Schlimmes. Das ist was ganz Normales in Parlamenten, dass man sich über Sachfragen unterhält. Das ist in Ausschussdiskussionen durchaus üblich, dass man Dinge austauscht und sich womöglich auch gegenseitig etwas inspiriert, manchmal auch gegenseitig treibt. Eine vereinbarte Zusammenarbeit ist eine vollkommen andere Qualität, die ich jetzt momentan nicht sehe. Aber dass man miteinander redet, das finde ich, sollte normal sein im Sinne der Sache und auch im Sinne der besten Lösung für ein Problem. Und ja, das wird de facto in vielen Parlamenten auch schon praktiziert, links wie rechts. Und ja, man muss dann schauen, wo die Entwicklung dann weiter hingeht.
0: Jetzt ist es ja so, ganz Deutschland guckt auf Sachsen-Anhalt und das schon seit Wochen, weil die Wahl immer näher rückt. Auch ganz Europa, selbst in den USA, verfolgt man die Entwicklung in Sachsen-Anhalt. Die CDU ist von 37,5% jetzt auf 22, 23% abgesunken. Das ist ziemlich viel. Aber wenn man das jetzt mal mit dem Bund vergleicht, da hat die CDU nur noch 21%, zieht man die CSU ab, sind es nur noch 16. Da muss doch bei jedem Abgeordneten irgendwie auch so eine Alarmglocke schrillen. Und kann man da nicht mal auch in Berlin Fried mit dem Bundeskanzler reden und sagen, du, pass auf, da läuft irgendwas gewaltig schief?
1: Nun, die Gespräche gibt es. Es gibt auch die Signale. Unser Landesvorsitzender und Spitzenkandidat Sven Schulze ist ja Mitglied im Bundesvorstand, auch im Bundespräsidium, und bringt die Dinge natürlich dort an. Wir haben hier als CDU im Harz Friedrich Merz eingeladen, zu uns zu kommen, um auch dann die Chance zu nutzen, ihm die Dinge mitzugeben, die bei uns hier an der Basis gerade den Leuten unter den Nägeln brennen. Wir müssen natürlich auch Signale der Basis bis Berlin durchsenden, so stark durchsenden, dass wir da auch eine Reaktion bekommen. Nichtsdestotrotz haben wir am 6. September Landtagswahlen. Es geht jetzt um Landesthemen. Es geht darum, wie das Land Sachsen-Anhalt die nächsten Jahre gestaltet werden soll. Ich nehme wahr, dass viele das alles verallgemeinern. Ja, Bundesgesetzgebung und Landtag, das passt nicht zusammen, sondern wir haben eigene Prioritäten. Hier geht es vor allen Dingen um Themen der Bildung, auch um Fragen der inneren Sicherheit, die wir hier haben, auch um Finanzausstattungen der Kommunen. Es geht auch um den Erhalt der Infrastruktur. Es geht um eine starke Wirtschaft, dass wir hier in Sachsen-Anhalt unsere wirtschaftlichen Strukturen nicht nur erhalten, sondern stärken und ausbauen. Und da sind wir auf einem guten Weg. Trotz aller Schwierigkeiten sind wir doch sehr robust als kleines Bundesland Sachsen-Anhalt. Aber ja, wir geben natürlich auf unseren Kanälen, die wir haben, deutliche Signale auch nach Berlin mit Dingen, wo wir zufrieden sind, aber genauso deutlich mit Dingen, die uns nicht so gut gefallen.
0: Eigentlich dürfen sich ja die Bürger hier im Harzkreis nicht groß beschweren, denn in den letzten 10 Jahren ist hier ja unheimlich viel passiert. Denkt man in Halberstadt, das Daimler-Truckwerk, aber auch andere Großansiedlungen sind dort zu finden. Dann auf dem Hexentanzplatz, der wurde neu gemacht, das Bergtheater neu. Und hier in Quedlinburg ist es ja nun mal der Stiftsberg, der ja in den letzten Jahren völlig saniert worden ist. Da entsteht eines der modernsten Museen in ganz Deutschland. Warum sieht das der Wähler nicht oder wurde das falsch kommuniziert? Denn hier hat sich ja viel getan. Hier sind ja mehr als über 1 Milliarde auch Gelder hineingeflossen.
1: Nun, es gibt immer faktisch Errungenschaften, die Sie gerade beschrieben haben. Ich würde auch in Quedlinburg das Freibad Kliez dazu zählen,
0: Unter anderem auch,
1: was
0: ja.
1: wir hier geschaffen haben. Also ja, unsere Bilanz kann sich sehen lassen. Wir sind natürlich nie zufrieden. Wir wissen auch um die Sorgenkinder, die wir haben.
0: Also
1: Ja,
0: Morgenrot ist auch ein neues Projekt hier.
1: Wir wissen um den Zustand mancher Straße, mancher Brücke, manches öffentlichen Hauses. Aber wir sind auf einem guten Weg und wir haben in den letzten Jahren unheimlich viel aufgeholt. Es ist ja mittlerweile so, dass der Tourist lieber in den Ostharz kommt als in den Westharz, weil einfach hier die Strukturen neuer sind, moderner und auch oft zeitgemäßer. Karls Erdbeerhof kommt nicht ohne Grund nach Wernigerode auch in den Harzkreis. Aber es gibt dann auch ein Lebensgefühl der Menschen, was ich glaube, wir müssen das stärker bedienen, dass die Leute doch das Gefühl haben, es ist noch nicht alles so, wie es sein könnte oder sein müsste. Es geht nicht alles an einem Tag, das ist nun mal so, Geld ist endlich und ja, da müssen wir besser kommunizieren.

0: Hirn. Wir müssen es stärker erklären. Ich habe aber immer noch die Hoffnung, dass ein Großteil der Menschen auch hier im Harzkreis unsere Fortschritte sieht. Ich sage Ihnen mal ein Beispiel. Ich kann mich noch an die Diskussion der B6N-Aufwertung zur A36 erinnern. Und wir sind ja teilweise verspottet worden. Heute ist jeder froh, an einer Autobahn zu liegen.
1: Der Ertrag wäre ohne diese Autobahn gar nicht gekommen.
0: Das ist ein schönes Beispiel. Auch viele Touristen wissen jetzt, es gibt eine Autobahn. Also da muss man sich auch mal durchsetzen, da muss man auch mal Kritik aushalten. Immer in dem guten Wissen, langfristig wird es sich auszahlen. Und die Dinge, die wir hier weiter vorhaben, gerade hier im Bereich Vorharz-Quedlinburg, Ausbau Radwegenetz, der Radfahrtourismus ist ein vollkommen neues Segment. Der Bode-Radweg wird hier gebaut mit vielen Millionen Landesförderung. Das sind alles Dinge, auf die kann sich der Bürger hier freuen. Das wird auch kommen, aber ich will nochmal deutlich sagen, jedermann alles Zufriedenheit, das ist ein Ding der Unmöglichkeit.
1: Liegt das auch ein bisschen an der Bundespolitik, dass die Leute, die Menschen das Gefühl haben, die machen immer weiter so, und alle wollen doch Veränderungen haben. Also wenn man die CDU im Bund wählt, hat man ja immer irgendeine andere linke Partei mit im Boot. Ist das die Frustration, die auch nach Sachsen-Anhalt dann durchschlägt?
0: Ich würde sagen, ja. Also die CDU und SPD sind keine natürlichen Partner, wie zum Beispiel die CDU oder die FDP, die sich in vielen Dingen doch sehr nahestehen, große Schnittmengen haben. Diese große Koalition, die damals geschmiedet wurde, war ja letztendlich eine Notlösung, weil es keine Mehrheiten gab. Und das fordert beide Seiten zu Kompromissen auf, die natürlich über die Jahre gesehen uns als CDU natürlich etwas verwässern lassen in grundsätzlichen Positionen von Werten oder von Dingen, die uns wichtig sind. Und der Preis dieses Kompromisses zahlen wir gerade, dass wir also bestimmte Positionen in einer Koalition aufgegeben haben oder zumindest nachgegeben haben. Eine reine CDU-Regierung würde die Sachen natürlich anders machen. Und jetzt kommt dieses Gefühl der Menschen, es kommt eben aus Berlin, ja, so die Nachricht, Rentendiskussion, Gesundheitsdiskussion, es wird alles schlimmer, es wird alles nicht mehr funktionieren. Und das überlagert natürlich die Landespolitik und auch die Kommunalpolitik. Und ja, da müssen wir als Land unsere Punkte machen, unsere Punkte setzen und auch die Bundespolitik ein Stück weit noch stärker hinweisen, dass man bestimmte Sachen besser kommuniziert und dass man glaubwürdig dabei bleibt, dass man die Sachen, die man ankündigt, dann auch wirklich macht und nicht aufkündigt oder wieder aufgibt, weil dann verlieren die Menschen das Vertrauen und das ist so das Schlimmste in der Politik, was ihnen passieren kann, dass sie unglaubwürdig werden und die Menschen ihnen das Vertrauen entziehen, weil sie kein Vertrauen mehr haben in ihr Tun und Handeln.
1: Wir haben ja schon gesprochen über die Erfolge, die die CDU in den letzten 10 Jahren hier im Harz gehabt hat. Jetzt kommen wir mal auf die Zukunft. Was genau sind denn die Ziele der CDU hier im Harzkreis in den nächsten Jahren?
0: Nun, wir wollen den Harz auf alle Fälle lebenswert halten und noch lebenswerter machen. Wir wollen auf Augenhöhe kommen zu den Ballungszentren, zu den Oberzentren wie Halle und Magdeburg. Wir haben hier gute Standortvorteile. Wir sind ja sehr ländlich geprägt, aber haben gute, viele Angebote für junge Menschen.
1: Wie ist es denn zum Beispiel mit dem Bahnticket, wo die Bundesregierung so stolz drauf ist? Das ist doch hier ehrlich gesagt völlig nutzlos in den meisten Städten. Außer vielleicht in Quedlinburg, die haben Bahnhof, Halberstadt auch, Wernigerode auch. Aber die ganzen Dörfer und zum Beispiel Osterwiek ist sehr, ziemlich groß, haben fast 10.000 Einwohner, aber keinen Bahnhof.
0: Also wir haben erstmal den großen Standortvorteil, dass wir hier günstige Mieten haben, dass wir günstige Voraussetzungen haben, auch für Eigenheimbau. In den Ballungsgebieten haben wir ganz andere Mietpreise als hier bei uns.
1: Schulen sind hier noch.
0: Das ist ein Standortvorteil. Wir haben hier ein Kita-Angebot, wo eigentlich jeder, der kommt, auch sofort einen Kita-Platz bekommt. Vielleicht muss er dazu fahren, aber trotzdem bekommt er das Kita-Angebot. Zum Schluss ist die Entscheidung, auf dem ganz flachen Land zu wohnen, natürlich auch immer eine Entscheidung für Mobilität. Das ist jedem klar, dass man da wahrscheinlich auch selber fahren muss. Ich persönlich glaube fest daran, dass wir in 5 bis 10 Jahren mit dem autonomen Fahren soweit sein werden, dass auch das Thema verblassen wird, wenn die Fahrzeuge dann alleine fahren können und die Leute sich die Fahrzeuge bestellen können. Ich glaube, erreichen wir andere Lebensqualität.
1: Das ist ja für Sie als Fahrschullehrer auch schlecht.
0: Ja, schlecht nicht, es ist spannend. Zum Schluss wird auch das autonome Fahren, das personalisierte Fahren nicht ersetzen. Es wird immer Menschen geben, die selber fahren wollen. Aber klar, perspektivisch gesehen wird das insbesondere auch für die, die nicht so gerne selber fahren, oder für ältere Menschen, wird das eine wunderbare Alternative werden zu ÖPNV. Und auch Schülerverkehr mit autonomem Fahren kann man sich vorstellen. Also da sind viele Chancen in der Zukunft, die ich da sehe, die uns noch weiter voranbringen. Dann haben wir auch eine Infrastruktur, die, glaube ich, seinesgleichen sucht. Wir alle wissen um das kulturelle Angebot hier im Harzkreis. Es gibt viele Attraktionen. Andere Leute kommen her, um Urlaub zu machen. Wir wohnen ständig in einer Urlaubsregion. Auch das macht es sehr lebenswert. Und wir wollen natürlich die wirtschaftliche Entwicklung hier voranbringen. Und da haben wir als Land mit dem neuen Landesentwicklungsplan ja den Grundstein gelegt, dass wir also auch kleineren Kommunen größere Wirtschaftsräume zubilligen, damit es nicht immer heißt, aufgrund deiner geringen Einwohnergröße darfst du nur einen bestimmten Bereich bauen, sondern da haben wir viel Flexibilität ermöglicht, dass die Kommunen noch mehr selber entscheiden können, wo wollen wir eigentlich hin mit unserer Substanz. Und ich glaube, das wird uns in den kommenden Jahren helfen, auch den Harz weiterzuentwickeln.
1: Die Kommunen leiden ja unter chronischem Geldmangel, auch in Quedlinburg ist das so. Deswegen plant ja der Oberbürgermeister Frank Roch ein ganz neues Wirtschaftsprojekt, und zwar unter dem Titel Morgenrot. Das heißt, in dieser kleinen Ortschaft soll ein Windpark entstehen, ein Solarpark und vieles mehr. Wie wichtig ist denn das Projekt hier für Quedlinburg?
0: Naja, wir wissen, in der Welterbestadt Quedlinburg haben wir etwa einen Investitionsbedarf pro Jahr, der liegt bei 6 Millionen Euro im Jahr. 6 Millionen bedeutet aber, wir erhalten unsere Substanz. Also wir können keine neue Substanz anlegen. Wir wissen, unser Haushaltsloch liegt bei 3 bis 4 Millionen, je nachdem, wie die Gewerbesteuer ausfällt. Das heißt, die Stadt ist eigentlich chronisch unterfinanziert. Wir sind also als Quedlinburg in den letzten Jahren mehr oder minder immer auf Tour gewesen, Fördermittel zu bekommen. Hier auf dem Stiftsberg sind viele Bundesmillionen verbaut worden, wie Landesmillionen. Das Freibad Klietz ist nur mit Landeshilfe möglich gewesen. Und auch die Mittel des Bundes aus dem Sondervermögen sind ja schon veranschlagt für 3 Brücken, die dringend saniert werden müssen. Wenn die Stadt mehr Einnahmen haben möchte, müssen wir auf wirtschaftliche Entwicklung setzen, und dazu zählen Wirtschaftsflächen. Ich bin ja auch Vorsitzender des Wirtschaftsausschusses der Stadt Quedlinburg, und wir sind, seitdem ich dabei bin, auf der Suche nach möglichen Gewerbe- und Wirtschaftsflächen für Quedlinburg, und das ist schwierig. Wir hatten uns Ende des Tages mit einem Gutachten für Quarmeck entschieden. Quarmeck, muss man aber wissen, war früher russische Garnison, russische Kaserne, liegt viel Munition in der Erde. Also dort ist sehr viel Aufwand zu betreiben, um überhaupt die Herrichtung des Gewerbegebietes erstmal vorzunehmen. Ja, und dann kam jetzt durch einen, man muss sagen, Zufall, die Möglichkeit, dass ein privater Investor bei Morgenrot dort die Ackerflächen ehemals von Breuns gekauft hat und sich dort entwickeln möchte. Was langfristig gesehen, und die Zahlen sind auch gesichert, der Stadt Einnahmen von jährlich bis zu 10 Millionen Euro verspricht. Das wäre natürlich für Quedlinburg finanziell gesehen ein Glücksfall, weil wir natürlich endlich unseren Haushalt ausgleichen könnten. Wir könnten die Erhaltungsmaßnahmen sicher vollziehen, wie aber auch weitere Investitionen vornehmen.
1: Ist ja auch wichtig für Sportvereine unter anderem.
0: Ja, es gibt Beispiele aus anderen Kommunen, wo also beispielsweise diese Einnahmen festgeschrieben werden, der Kultur- und Vereinslandschaft, dass es also ein extra Budget gibt, wo dann die Vereine ihr Geld beantragen können. Der Quedlinburger QSV, der Sportverein, Kunstrasenplatz, da muss jetzt die Flutlichtanlage erneuert werden. Ja, dort gibt es auch die Idee, das Gelände weiter zu attraktivieren, damit auch die Sportbedingungen zeitgemäß bleiben. Ja, es gibt natürlich einen großen Katalog von Dingen, die wir noch schöner machen wollen. Und deswegen diskutieren wir jetzt dieses Zukunftsprojekt Morgenrot. Und man muss aber auch zur Kenntnis nehmen, egal ob man das schön oder nicht schön findet, die Wirtschaft kommt heute nur, wenn die Rahmenbedingungen passen. Und eine der wichtigsten Rahmenbedingungen sind die Energiepreise. Viele Betriebe gehen dazu über, wie auch viele private Haushalte, sich den Strom selber zu erzeugen mit Solaranlagen oder mit Windkraftanlagen. Und wenn sie eine große Ansiedlung haben möchten, dann ist die Voraussetzung, sie müssen diese Stromerzeugung günstig vor Ort mitbauen. Und da diskutieren wir gerade in Quedlinburg, wie weit wir das mitmachen können. Es geht ja um den Welterbestatus. Dort gibt es erste Signale, auch nach entsprechenden Veränderungen, dass der Welterbestatus nicht in Gefahr ist. Aber das ist natürlich für uns ein Thema. Welterbestadt Quedlinburg, das ist natürlich auch weltweit schon ein Klang. Und jetzt hier die Abwägung zu finden, Welterbestatus und aber auch dieses Industriegebiet vor den Toren der Stadt, das diskutieren wir gerade und auf einen guten Weg. Und da muss ich sagen, wir führen diese Diskussion sehr offen, sehr transparent. Es sind auch alle zu eingeladen. Ich möchte nochmal appellieren, einen sachlichen Diskurs zu diesem Thema, egal wie man das alles findet, aber man muss die Argumente sachlich austauschen. Das ist uns bisher größtenteils gelungen. Und am Ende des Tages wird es eine Entscheidung im Stadtrat geben, nach Abwägung aller Argumente. Und dann wird man sehen, ob wir es schaffen, Quedlinburg mit Hilfe des Zukunftsprojektes finanziell auf bessere Beine und Füße zu stellen.
1: Am 6.9. soll auch Sachsen-Anhalt auf bessere Füße gestellt werden in irgendeiner Weise. Dann ist hier die Landtagswahl. Die CDU liegt weit hinter der AfD zurück. Wie geht man denn so eine Wahl an? Sie sind auch mitten im Wahlkampf. Sie sehen diese Zahlen. Geht man da an, ja, und hat schon resigniert oder ist man im Kampfmodus? Und vor allen Dingen, wie schätzen Sie die Wahl ein und vor allen Dingen auch das Wahlergebnis, was die CDU noch erreichen kann?
0: Nun, zunächst machen uns die Umfragewerte nicht glücklich, da muss man ehrlich sein. Aber gerade jetzt müssen wir kämpfen. Die CDU im Harz kann das. Wir kämpfen um jede Stimme. Wir sind Tag und Nacht unterwegs in den Bereichen, in unseren Kanälen. Nun machen wir nicht nur Wahlkampf die letzten 3 Wochen, sondern sind ja eigentlich immer im Modus, dass wir etwas für die Region erreichen wollen und müssen jetzt den Menschen nochmal deutlich sagen, wie soll es die nächsten 5 Jahre im Land Sachsen-Anhalt weitergehen? Ist es wirklich sinnvoll, mit einer Stimmung, die von Berlin schwappt, in eine Wahlkabine zu gehen und die Landtagswahl als Strafe zu benutzen? Der Harz hat schon zur letzten Bundestagswahl die AfD stark gewählt, eine Bundestagsabgeordnete der AfD hier im Harz gewählt, die ich nicht wahrnehme, wo ich auch gar nicht weiß, wo sie eigentlich ist. Wir haben da als Abgeordnete hier einen anderen Anspruch an uns selber, auch in der Präsenz, auch in den Themen, die wir besetzen. Und wir werben natürlich nach wie vor für die CDU mit unseren Projekten. Wir haben die Referenzen. Karls Erdbeerhof, Daimler Truck in Halberstadt oder hier der wunderbare Stiftsberg, Freibad Klietz, was wir alles gemacht haben. Wir zeigen also auch, dass wir es können und dass wir es auch weitermachen wollen. Und da kann ich nur für werben, uns das Vertrauen weiterhin auszusprechen, weil wir es hier im Land und auch im Harzkreis insbesondere bewiesen haben. Und dann wird der Wähler in seiner Abwägung sicherlich in der Wahlkabine zu seiner Entscheidung kommen, die ich natürlich respektiere. Wenn man sich auf Experimente einlässt, das haben wir schon mal versucht, von 1994 bis 2002 mit Tolerierungsmodellen. Das hat dem Land nicht gut getan, damals unter Rot-Rot-Grün. Und das war eine Zeit, die uns auch danach mächtig zurückgeworfen hat. Und ich kann nur appellieren, die Lebenszeit ist zu kurz für irgendwelche Experimente. Und wenn man sich das Wahlprogramm der Mitbewerber anliest, da sehe ich eben keine wirklichen Lösungen. Da sehe ich viel Beschreibungen, ich sehe auch viel Kritik. Teilweise berechtigt, teilweise unberechtigt, aber Kritik präsentiert noch keine Lösung. Und wir als CDU bieten die Lösungen und werden das dann auch, wenn uns das Vertrauen geschenkt wird, das auch in den kommenden Jahren dann zeigen, dass wir auch die Lösungen dann durchsetzen.
2: Am 6. 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

0: Am Montagvormittag wird es stark bewölkt und es sind vereinzelt leichte Regenschauer möglich bei Temperaturen um 19 Grad. Zum Mittag hin bleibt es regnerisch und es weht ein kräftiger, böiger Wind aus Südwesten. Der Abend bleibt trocken und stark bewölkt bei Temperaturen um 18 Grad. In der Nacht wird es wechselnd bewölkt und es weht ein leichter Wind aus Südwesten. Am Dienstag wird es überwiegend wolkig bei Temperaturen um 19 Grad.
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2: Markus Söder in Wernigerode. Wahlkampfunterstützung für den Ministerpräsidenten. Stimmung wie in einem bayerischen Bierzelt im Veranstaltungssaal des HKKs in Wernigerode. Standesgemäß wurde der bayerische Ministerpräsident mit dem Defiliermarsch begrüßt und zog mit dem sachsen-anhaltinischen Ministerpräsidenten Sven Schulze, den Landtagsabgeordneten Ulrich Thomas und Alexander Reuscher sowie den CDU-Landtagskandidaten Artjom Pusch in den mit fast 400 CDU-Anhängern gefüllten Saal ein. Moderiert wurde die Veranstaltung von der CDU-Landtagskandidatin Bianca Heine. Der Zeitpunkt der Veranstaltung war natürlich im Vorfeld gut getimt worden. Sachsen-Anhalt befindet sich derzeit auf dem Höhepunkt des Landtagswahlkampfes. Daher war es auch nicht verwunderlich, dass fast die gesamte deutsche Presse vor Ort vertreten war. Dutzende von Kamerateams und Fotografen drängten sich um den Tisch, um die Eintragung ins Goldene Buch des bayerischen Ministerpräsidenten zu verfolgen. Gespannt wurden auch die Reden verfolgt vom sachsen-anhaltinischen Ministerpräsidenten Sven Schulze und natürlich auch die von Markus Söder. Eins war im Vorfeld schon klar: Wenn einer Wahlkampf kann, dann Söder. Denn schließlich muss er sich auch in einem aufgeheizten bayerischen Festzelt den Wählern stellen können.
3: Meine sehr verehrten Damen und Herren, zunächst mal schönen guten Abend und danke, dass so viele am heutigen Abend gekommen sind. Es ehrt mich und freut mich sehr, dass ich heute bei uns da sein kann, im schönen Harz. Ich komme aus dem schönen Bayern, von der kleinen, schönen, bescheidenen CSU. Insofern vielen Dank für die Einladung. Es sind drei Gründe, warum ich heute da bin. Der erste ist, das will ich nochmal sagen, es gibt ja immer so die Einschätzungen Ost und West. Ich habe seit Jugend an eine hohe Affinität zu den neuen Ländern. Mein Großvater, einer meiner Großväter, stammt aus Leipzig. Deswegen habe ich immer schon Amerika, ja. Ich habe, muss ich dazu sagen, die war immer größer als zum Beispiel zum Rhein. Ja. Ich hätte wahrscheinlich mehr machen müssen, dann wäre dann um die 2021 sich klüger entschieden bei der Kanzlerwahl, aber okay. Hätte mir manchen Ärger vielleicht nicht gehabt, aber egal. Jedenfalls immer mal die Nähe gehabt. Meine erste große Liebe kam auch aus Sachsen. So. Ja, nicht aus dem schönen Harz, aber immer noch Sachsen. Ich hoffe, das ist okay. Und wenn man eine Grenze in Deutschland ziehen würde, genau in der Mitte, dann ist Bayern überraschenderweise eher Osten. Ich kann Ihnen noch eines sagen, wir haben so viele Menschen, die aus Sachsen, Sachsen-Anhalt, Thüringen zu uns nach Bayern gekommen sind. Und Bayern hätte heute nicht diese Leistungskraft, wenn nicht so unglaublich viele junge, tolle Leute aus den neuen Ländern gekommen wären. Und so will ich das einfach mal sagen, am Anfang ein Dankeschön, dass wir auch stark sind. Verdammt.

0: wir auch ein großes Stück weit all den jungen Leuten, die mit Optimismus und Einsatzfreude herangegangen sind und gesagt haben, sie wollen ihre Zukunft neu gestalten. Und deswegen fühle ich mich auch persönlich, aber auch national. Und du weißt es auch bei den anderen Kollegen, immer auch verpflichtet, wenn es in Deutschland auch in der CDU Diskussionen gibt, auch unter den Ministerpräsidenten, eben nicht immer nur die zu unterstützen, die ohnehin seit Jahrzehnten immer das große Wort führen, sondern ich finde, der Osten muss auch in Deutschland der Bundespolitik eine stärkere Rolle spielen. Zunächst einmal bin ich von Ihnen persönlich überzeugt. Sie haben gesagt, ich finde immer offenes Wort. Ich lobe jetzt nicht jeden. Ja, also es gibt unterschiedliche Abstufungen, klar, das ist dann unhöflich, aber ich lobe jetzt nicht jeden. Aber ich muss sagen, mich beeindrucken zwei Dinge. Das eine, was mich beeindruckt, einfach Sachkompetenz. Ja? Es ist in diesen Zeiten einfach gut, jemanden als Ministerpräsident zu haben, der von Wirtschaft eine Ahnung hat. Überlegen Sie mal, wie viele Leute im deutschen Fernsehen jeden Tag, Sie sind auch viele aus der Wirtschaft da, jeden Tag quasseln und quaken über Wirtschaftspolitik, die meinen, mit höchsten Steuern was zu erreichen. Wer bis heute immer noch denkt, dass man mit viel höheren Steuern und mit Unternehmern, die man ständig nur gängelt, denen man ständig nur Vorschriften macht, denen man alles Mögliche mit politischer Korrektness anerziehen will, denen man will, dass man Lieferkettengesetze macht oder kleinste Mittelständler ächzt unter den Auflagen. Das ist in Deutschland Standard im Fernsehen. Aber wir brauchen auch ein paar Leute, die eine Ahnung haben von Wirtschaft. Und da ist er einer davon. Wir leben heute, meine Damen und Herren, in einer vernetzteren Welt, als wir glauben. Weil es in Deutschland ist die Methode, wir blicken gern zurück. Und wie immer im Leben verklärt sich alles, ja. Jede Beziehung war toll, jeder Kontakt war toll, alles, was man im Leben gemacht hat, war toll. Keiner möchte es noch einen Fehler gemacht, war alles super. So, das wird gern zurückgeblickt. So, ja, war auch alles besser. Und dann schon alle Zitzer und gesagt, ich war jetzt so gut in Latein, aber das haben wir gemerkt. Ja. So. Aber die wenigsten blicken zur Seite und überlegen, was geht denn gerade in der Welt ab. Und die Wahrheit ist natürlich, die anderen sind nicht schlechter geworden, sondern zum Teil besser. Bei China, 8 der 10 größten Forschungsinstitute der Welt sind heute chinesisch. Die arbeiten nicht nur länger, die arbeiten nicht nur intensiver, die sind mittlerweile technologisch innovativ auf einem Level. Da müssen wir uns strecken, dran zu bleiben. Von den Amerikanern sprechen wir. So. Jetzt heißt es, wenn man was für seine Region erreichen will, was ist eigentlich wichtig? Man braucht ein Konzept im eigenen Land, klar. Man muss auch die Wahrheit aussprechen können, klar. Sachsen-Anhalt ist riesengroß, aber nicht mal Weihnachten. So meine Einschätzung jetzt im Moment. Man muss vernetzt sein. Und man muss auch wissen, wo man anruft, um was zu erreichen. Das gilt in Europa übrigens. Also jemand, der sagt, ey, ich finde Europa total scheiße, ich lehne Europa völlig ab, ich hasse Europa. Der letzte ist übrigens gerade 100 Abwählung. War er nichts bekommen. So. Wenn man aber weiß, wo man aus Europa was erreichen kann, dann hilft es einem. Wenn man weiß, wo man in der Bundespolitik macht, man auch ein bisschen härter rangehen muss, um was zu erreichen. Wir Bayern machen das ja auch irgendwie. Ja? Ja, also meistens höflich, aber wenn es sein muss, auch robust so. Da braucht man jemanden, der nicht am Ende schon in der Stadt jetzt so isoliert ist, dass die Welt da nichts mit zu tun haben will. Und jetzt will ich das einmal sagen, verwirtschaftlich. Wir haben gerade eine Studie in Bayern. Also die Wirtschaft ist die stärkste in Deutschland. Wir haben unsere auch Herausforderungen mit China, USA, aber wir legen in Europa gerade zu. Und der europäische Markt ist im Moment die einzige Chance, manches im Export auszugleichen, was woanders schwierig ist. Und genau in dieser Phase erklärt gestern Frau Weil, wir wollen aus Europa und Euro raus. Also jetzt sagen wir ehrlich, das schlimmste wirtschaftliche Schredderprogramm, das man machen kann. Wir können unsere BMWs und Audis auch nicht alle Niederbayern verkaufen. Wir brauchen Partner. Und selbst die französischen Rechtsradikalen, selbst die italienischen Rechten, alle lehnen die Zusammenarbeit mit der AfD ab. Und ich kann nur von meiner sprechen, in Bayern. Die erzählen nicht nur, dass es Europa rauskommt, da gibt es Leute, die sagen, der Geld ist eine Scheibe. Das ist kein Witz. Hat sich eine Dame beworben und mein Vizepräsident, der Geld ist eine Scheibe. Ich habe gesagt, laufen Sie halt einmal zu. Aber die Wahrheit steht dahinter. Null Interesse an Technologie, null Ver Vernetzung Europa. Und deswegen sage ich Ihnen, wenn man will, dass Sachsen-Anhalt Schlagzeilen bekommt, ja, kann man das andere machen. Wenn man aber will, dass am Ende des Lebens sich wirklich etwas verbessern kann, dass man was erreichen kann an Investitionen, an Partnerschaften, auch an Hilfe, dann gibt es nur einen, der das kann, und es ist dieser Mann, der das jetzt mal macht.
1: Vielen Dank, liebe Bianca, sehr geehrte Damen und Herren, lieber Markus, wir freuen uns, du bist zum ersten Mal in Wernigerode und ich bin mir sicher, nicht zum letzten Mal, du tust es gleich, 4000 deiner Landsleute, wir sind froh und dankbar, dass viele auch Touristen aus Bayern regelmäßig hier sind und sich an Wernigerode erfreuen. Ich sage, die Bianca Heil hat es gerade erzählt, ich habe ja noch ein anderes Leben gehabt. Heute bin ich Ministerpräsident, aber ich habe viele Jahre als Ingenieur gearbeitet für Maschinenbauunternehmen hier in Harz. Und ich bin ganz ehrlich, eigentlich hat es mich jede Woche nach Bayern gezogen, weil da viele Unternehmen waren, mit denen auch Unternehmen hier in Harz sehr eng zusammengearbeitet haben. Und wenn ich dann war auf der Ingolstadt bei Audi, dort war einer der großen Kunden, und wenn ich dann zurückgefahren bin, ein bisschen Zeit habe, dann bin ich ab und zu mal runtergefahren von der Autobahn, wenn es dann durch Bayern ging und wenn man da durch die Landkreise fuhr und heute noch fährt, da muss man schon sagen, ihr habt in Bayern echt was erreicht, echt was geschafft. Und ehrlich gesagt, das ist auch ein Stück weit Vorbild für uns, weil auch Bayern war nicht immer da, wo es heute ist, sondern es ist auch harte Arbeit passiert. Und das ist für mich der Punkt, der enorm wichtig ist. Man muss hart arbeiten, man muss Ziele auf sich setzen und dann kann man sie auch erreichen. Und schon allein deshalb, lieber Markus, ist das auch ein Stück weit Vorbild, was du, was ihr in Bayern erreicht habt, auch hier für uns in Sachsen-Anhalt. Und ich kann aber sagen, wenn Leute in Wernigerode sind, im Harzkreis, dann müssen wir es nicht verstecken. Und wer mal mit offenen Augen hier durch Wernigerode geht, durch eine Stadt, die jedes Jahr ca. 1 Million Übernachtungen hat, durch einen Landkreis, der hochattraktiv ist, der nicht nur touristisch attraktiv ist, sondern auch wirtschaftlich zu einem extrem starken Landkreis gehört. Wenn man sieht, wie viele fleißige Menschen hier jeden Tag aufstehen, zur Arbeit gehen, und wenn man sieht, was seit 1989 passiert ist, dann ist mein Hauptanliegen, das sage ich Ihnen heute und das sage ich auch jeden Tag bis zur Wahl, dass wir uns unser Land nicht permanent schlecht reden lassen, sondern dass wir auch mal stolz auf das sind, was die Menschen hier in diesem Land erreicht haben. Wo es heißt, wo wollen wir denn eigentlich hin? Wo ich sage, natürlich kennen wir die Herausforderungen. Und natürlich haben wir viele auch noch vor uns, was wir gemeinsam schaffen müssen. Aber wenn ich dann manche höre, die sagen, wir wollen in das gute alte Deutschland zurück, dann frage ich mal, in welches Deutschland? In die 90er Jahre, wo wir hier doppelt so viel Arbeitslosigkeit hatten wie heute, wo wir jungen Menschen, auch mir damals, 98 habe ich Abitur gemacht, gesagt haben, es gibt, egal wie gut ihr seid, für euch nicht genug Ausbildungsplätze, nicht genug Arbeitsplätze, wo wir eine Zeit hatten, wo wir ganz, ganz viele Menschen verloren haben, die in den Westen gegangen sind, nach Bayern gegangen sind, nach Nordrhein-Westfalen, nach Hessen und viele von denen bis heute nicht wiedergekommen sind. Und eine andere Frage, die man stellen kann, weil wir zurück in die DDR haben. Wenn der Hauptwettbewerber, den wir als CDU haben, auf seinem Parteitag die DDR-Hymne abspielt, dann ist das auch ein Zeichen. Und gerade hier in Wernigerode, wo wir wissen, wir konnten immer zum Brockenhoch gucken, wir konnten aber die nicht erreichen. Und ich weiß noch die Ersten, die da zum Brockenhoch laufen konnten, die auf den Berg, auf den wir immer schauen konnten, endlich wieder in Freiheit gehen konnten. Ich habe ihn als Kind selber gesehen. Ich wusste auch, du kommst da nicht hoch. Diese Freiheit, die wir uns erkämpft haben, die die Menschen hier erkämpft haben, die wollen wir auch behalten. Also wir wollen weder in die 90er Jahre zurück, noch in die DDR, sondern wir wollen positiv nach vorn schauen. Wir wollen den Weg, den wir gemeinsam gegangen sind, auch weitergehen. Das ist das, wofür wir gemeinsam in den nächsten 14 Tagen kämpfen müssen. Und werde immer gefragt, was ist denn so das wichtigste Thema für dich?

0: Teilchen, sondern es gibt für mich ein wesentliches Thema. Das ist Jobs und Arbeitsplätze. 800.000 Menschen, die jeden Tag hier in Sachsen-Anhalt zur Arbeit gehen. Heute, jetzt wo wir hier sitzen, wieder Krankenschwestern sagen, ich gehe gleich zur Nachtschicht. Oder andere, gerade hier in Wernigerode, sagen, ich gehe jetzt zur Spätschicht, zur Nachtschicht und arbeiten sehr hart in diesem Land. Wo ich sage, um die geht es doch am Ende des Tages. Ich komme gerade auf der Autofahrt her, noch mit dem Vorstand eines großen Unternehmens telefoniert, weil wir wissen, es gibt gerade Herausforderungen. Wo man aber weiß, wenn man zusammenhält, dann findet man auch Lösungen. Wir haben es in der Vergangenheit gemacht, so machen wir es auch in der Zukunft. Und wir wissen, ja, hier in Sachsen-Anhalt, auch in Wernigerode, Automobilzulieferindustrie, 25.000 Menschen arbeiten da. Wir wissen, es wird nicht jeder Job die nächsten Jahre überstehen. Das ist klar, aber wir müssen auch in die Zukunft gehen. Deswegen investieren wir gerade ganz viel auch in die Fahrerindustrie. Wir haben große Ansiedlungen, auch aus Bayern und Wackerschmidt zum Beispiel, vor allem in Jahren, hier vor zwei Jahren in Halle groß investiert, 140 Millionen Euro, Merz Pharma, IDT Biologica und die ganzen großen Unternehmen, Salutas Pharma, über 700 Unternehmen mittlerweile in dem Bereich. Und ich habe vor kurzem ganz bewusst mich mit Ursula von der Leyen getroffen, weil ich ihr gesagt habe, wenn die Europäische Union die Pharma-Strategie jetzt umsetzt und wir wieder mehr Arzneimittel in Europa, in Deutschland produzieren wollen, dann sind wir als Sachsen-Anhalt das Land, wo man das machen kann, wo wir investieren werden, wo wir Gas geben werden. Das sind Zukunftsthemen und darum geht es mir, wenn wir mit den Menschen auch über wirtschaftspolitische Themen sprechen, nicht zu sagen, ach, heute reden wir mal nicht über Politik, sondern genau zu sagen, wie wir uns Sachsen-Anhalt in den nächsten Jahren vorstellen, das ist vernünftige Wirtschaftspolitik und dafür stehe ich als Ministerpräsident.
1: Zum Schluss bekam Markus Söder für seinen Heimweg eine Harzer Wurst und etwas zum Trinken von Bianca Heine überreicht.
2: Vielen Dank, dass Sie beide heute hier in Wernigerode waren.
3: Ganz viele Politiker besuchen derzeit den Harzkreis. Heute ist Philipp Amthor hier in Wernigerode und verkauft Eis. Wir haben uns mit ihm verabredet und das Interview, das sehen Sie jetzt. Herr Amthor, Sie sind hier in Wernigerode heute. Sie sind erst 33 Jahre alt, aber schon sehr bekannt für Ihr Alter. An wen hat es denn gelegen? An Markus Lanz oder doch mehr Oliver Welke?
4: Naja, ich glaube, beide haben manchmal ihren Anteil daran. Und Oliver Welke, ich glaube, dem würde man jetzt falsche Federn anheften. Denn meine heute schon Popularität hängt ja wahrscheinlich mehr an Fabian Köster als an Oliver Welke. Aber Spaß beiseite, die Mischung der Formate macht es. Ich freue mich natürlich, wenn sich einige interessieren und mich auch aus populäreren Sendungen kennen. Aber ich freue mich auch über die, die tief mit mir inhaltlich diskutieren wollen. Alles ist vorhanden und ich freue mich, hier heute unterstützen zu können. Das ist mir ein wichtiges Anliegen.
3: Sie sind erst seit zwei Monaten Minister in einem Amt, muss ich sagen, das habe ich vorher noch gar nicht gekannt. Wurde das extra für Sie erfunden?
4: Es gibt eine große Tradition der Bund-Länder-Zusammenarbeit innerhalb der Bundesregierung. Früher gab es zu Beginn der Bundesrepublik sogar mal ein eigenes Bundesministerium für die Angelegenheiten des Bundesrates. Aber die Bundesregierung ist effizienter geworden. Das hat man dann mal in das Kanzleramt integriert. Und insoweit ist das gar kein ganz neues Amt, sondern eins mit Tradition.
3: Was muss man da genau machen? Die meisten Zuschauer wissen das gar nicht.
4: Es ist natürlich so, dass die Arbeit an den Bund-Länder-Beziehungen natürlich sehr intensiv ist, weil die allermeisten Bürger erleben Bundespolitik ja aus den Medien, aber das, was sie konkret vor Ort spüren, ihre Berührungspunkte mit dem Staat, sind ja sehr oft Arbeit der Kommunen, Arbeit auch der Landesbehörden. Und deswegen ist es wichtig, dass man das nicht hermetisch trennt, sondern dass der Bund sehr eng zusammenarbeitet mit den Bundesländern, mit den Ländern. Und man darf ja auch nicht vergessen, der Bundesrat, der spielt ja auch eine ganz besonders wichtige Rolle für uns. Und dort die Interessen der Bundesregierung zu koordinieren und zu vertreten, das ist meine Aufgabe.
3: Kommen wir mal zur Bianca Heine, die verkauft ja hier nämlich fleißig Eis. Sie sollten ja eigentlich ja helfen, aber jetzt machen Sie ja mit mir das Interview, ja. Die Bianca, die ist ein halbes Jahrzehnt jünger wie Sie. Ja, also sie hat aber auch ganz jung jetzt mit der Politik angefangen. Welche Tipps können Sie ihr denn geben? Wie kann man denn schnell berühmt werden? Was sollte man machen?
4: Es geht ja in der Politik nicht um Berühmtheit,
3: genau, nein,
4: sondern es geht darum, dass man vor allem Dinge bewegen kann, voranbringen kann. Das schafft man, wenn man fleißig ist, in den Themen ist, sich da stark reinarbeitet. Das macht Bianca auch. Ich habe sie ja heute nicht das erste Mal kennengelernt, sondern kenne sie schon aus ihrem Engagement für die Verwaltungsdigitalisierung. Bevor ich jetzt Staatsminister im Kanzleramt wurde, war ich Staatssekretär im Bundesdigitalministerium, habe sie dort auch kennengelernt als jemand, der sich sehr tief interessiert für das Thema, wie wir unseren Staat schneller, handlungsfähiger, digitaler bekommen. Darin hat sie voll meine Unterstützung, deswegen bin ich besonders gern gekommen heute zu ihr in den Wahlkampf. Und bei Jüngeren ist es allzu mal so, als jüngerer Kandidatin, als jüngerer Kandidat, da wird man häufiger mal unterschätzt. Das ist ja besser, als überschätzt zu werden.
3: Das mit der Digitalisierung klappt ja in Deutschland auch nicht wirklich. Also mich hat neulich eine KI angerufen, wollte mich betrügen. Da klappt es ganz gut, aber sonst klappt es nicht wirklich. Woran liegt es denn?
4: Nun würde ich sagen, wenn eine KI anruft, um einen zu betrügen, ist das nicht auch noch Aufgabe des Staates, sondern des guten Verstandes des Angerufenen.
3: Das Finanzamt ruft nicht über eine KI an.
4: Der ist ganz sicher bei Ihnen vorhanden. Wir rufen Sie nicht über KI an, sondern die CDU insbesondere. Die gibt es handfest und zum Angreifen vor Ort mit Berührung, mit Austausch, mit Dialogbereitschaft.
3: Herr Amthor, ich kann Sie natürlich nicht entlassen aus dem Interview, ohne Ihnen noch eine Frage zu stellen. Was sagen Sie denn dem Kanzler in 14 Tagen, wenn die Sachsen-Anhaltiner hier die Brandmauer einreißen? Wie trösten Sie ihn?
4: Es wird hier eine klare Entscheidung geben in Sachsen-Anhalt, auch für Stabilität. Da bin ich sicher, dafür sind wir im Wahlkampf. Es wird darum gehen, Sven Schulze darin zu unterstützen, dass er ein erfolgreiches Wahlergebnis bekommen kann, dass er seine erfolgreiche Arbeit auch als Ministerpräsident fortsetzen kann. Und dafür machen wir jetzt Wahlkampf, nicht für irgendwelche anderen Szenarien.
5: Bürgerdialog. Michael Kretschmer im Kaiserhof.

0: Der Wahlkampf im Harz läuft auf Hochtouren. In Quedlinburg im Kaiserhof versammeln sich die Menschen, denn der Ministerpräsident aus Sachsen, Michael Kretschmer, ist hier zu Besuch. Er unterstützt den Wahlkampf der örtlichen CDU-Kandidaten und spricht auch zu den Gästen im Saal. Nach den Reden der Teilnehmenden auf der Bühne wird eine Fragerunde für die Besucher eröffnet. Das Ziel? Einen Austausch finden und ins Gespräch kommen, mit Blick auf die Zukunft des Landes Sachsen-Anhalt.
1: Ja, ich bin aufgewachsen in Görlitz und wir hatten Nachbarn, die aus Thale kamen. Und die Hexe war irgendwie immer präsent und die Menschen hier. Ich habe den Harz sehr lieben gelernt und bin oft hier. Ich bin sehr dankbar, dass ich jetzt zum Wahlkampf eingeladen bin in Quedlinburg. Das ist eine große Ehre.
2: Ja, zunächst finde ich das ja bemerkenswert, dass sich Herr Kretschmer die Zeit genommen hat, uns hier zu unterstützen. Es tut immer gut, auch mal den Blick von außen auf die Probleme zu bekommen. Er ist ja ein gestandener Ministerpräsident aus Sachsen, auch Kampferprobe, wenn ich das so sagen darf. Und sieht natürlich auch, was in Sachsen-Anhalt passiert. Hat sich vom Harz sehr beeindruckt gezeigt, insbesondere auch von den Städten wie Wernigerode, Quedlinburg oder Halberstadt. Auch Thale spielt da eine Rolle. Und ich glaube, er hat uns deutlich gesagt, wir müssen selbstbewusst bleiben. Das Glas ist nicht halb leer, es ist halb voll. Wir dürfen nicht in eine Jammerei uns einordnen lassen, sondern wir müssen mutig nach vorne sehen, optimistisch bleiben. Wenn wir uns helfen wollen, können wir uns nur selber helfen. Und da gibt es ja viele kluge, schlaue Leute, die dazu in der Lage sind. Und ich glaube, wenn die sich gemeinsam versammeln, dann wird uns um die Zukunft nicht bange sein.
1: Aber der Sven Schulze ist ein wirklich großartiger Kollege, hat viel Erfahrung und hat vor allen Dingen eine Art, mit Menschen umzugehen. Ich glaube, das merkt man hier im Land. Kann reden, kann zuhören, kann die Dinge auch umsetzen. Ist nicht jemand, der belehrt, wie man das immer wieder hört, aber auch kein Populist, der nur Sprüche macht, sondern ein harter Arbeiter, ein bodenständiger Typ. Und das sind diejenigen, die in Berlin auch Dinge durchsetzen. Wenn man sich anschaut, Helmut Kohl, der war genauso. Ganz bodenständig, ganz intensiv gelernt. Und dann sind das Persönlichkeiten, aus denen was Großes geworden ist.
0: Bekannt ist Michael Kretschmer unter anderem auch für seine Kritik an der Brandmauer. Ulrich Thomas, Vorsitzender der CDU im Harz, betont ebenfalls, dass der Austausch und die Gespräche wichtig sind, solange sie sich in bestimmten Grenzen bewegen.
3: Können Sie trotzdem noch die Worte Brandmauer und Rente mit 63 hören?
1: Ja, beide Sachen sind wichtig. Brandmauer als Begriff hat uns jetzt nicht sehr viel weitergebracht. Wir müssen die Dinge schon beim Namen nennen und wir müssen es so machen, wie Rainer Haseloff und Sven Schulze das gemacht hat. Immer gucken, was ist für das Land wichtig und dann gemeinsam Politik machen. Sich unterhaken in Mitteldeutschland, das ist jetzt gelungen, das ist eine besondere Situation. Mario Vogt, Sven Schulze, auch ich, wir können viele Dinge bewegen. Es darf jetzt nicht verloren gehen. Von dieser Wahl hier in Sachsen-Anhalt hängt ab, ob wir unsere ostdeutschen Interessen auch durchsetzen können.
2: Ja, auch wir reden hier mit allen. Und ich glaube, wenn wir nicht mehr miteinander reden, sondern wenn wir nur noch übereinander

0: Reden, ist das der falsche Weg. Es gibt rote Linien, die muss man ziehen, und wenn der Gesprächspartner diese rote Linie nicht akzeptiert, ist es kein Gesprächspartner mehr. Wenn aber in Gesprächen die Sachfrage dominiert und nicht die Ideologie, dann ist mir persönlich jedes Gespräch willkommen, immer mit dem Ziel, hier eine Lösung zu finden. Und dieses Nicht-Miteinander-Sprechen, das hat noch nie geholfen.
1: Letzten Endes ist der Ministerpräsident aus Sachsen überzeugt von der Arbeit in Sachsen-Anhalt und den vergangenen Ministerpräsidenten. Nicht umsonst sieht er in Sven Schulze daher den richtigen Kandidaten, der das Amt in Zukunft besetzen soll.
2: Sie haben es geschafft vor 5 Jahren, da waren die Umfragewerte auch schwierig, da haben wir gekämpft gemeinsam, ich war auch oft da. Und es ist so viel erreicht worden. Es ist so eine positive Entwicklung. Wenn man nur alleine die 5 Jahre anschaut, wenn wir uns anschauen, wie wir mit Rainer Haseloff damals diese Milliarden für den Braunkohleausstieg erreicht haben, das hätte kein anderer hinbekommen. Das braucht Leute, die anschlussfähig sind. Und deswegen ist der Sven Schulze genau der Richtige.
1: Das ist nur eine der vielen Wahlkampfaktionen im Harz. 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

0: Am Montagvormittag wird es stark bewölkt und es sind vereinzelt leichte Regenschauer möglich bei Temperaturen um 19 Grad. Zum Mittag hin bleibt es regnerisch und es weht ein kräftiger, böiger Wind aus Südwesten. Der Abend bleibt trocken und stark bewölkt bei Temperaturen um 18 Grad. In der Nacht wird es wechselnd bewölkt und es weht ein leichter Wind aus Südwesten. Am Dienstag wird es überwiegend wolkig bei Temperaturen um 19 Grad.
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2: Teuflisch gut. Spendenlauf für die Krebshilfe. Die Teufelsbadfachklinik am Rande von Blankenburg hatte wieder einmal zum Spendenlauf gegen Krebs eingeladen. Eine Veranstaltung, die bereits zur Tradition geworden ist.
3: Mittlerweile die vierte Veranstaltung, also 4 Jahre in Folge organisieren wir das. Und wir haben im letzten Jahr einen Betrag von über 8.000 Euro zusammenbekommen, den wir der Sachsen-Anhaltinischen Krebshilfe und der Kinderkrebshilfe haben zugutekommen lassen. Und wir hoffen, dass wir dieses Jahr dieses Ergebnis toppen und werden dieses Jahr die Erlöse jeweils zur Hälfte an die Kinderkrebshilfe überweisen und die Hälfte dann an die Sachsen-Anhaltinische Krebshilfe.
2: Auf dem attraktiven Gelände wollten die Läufer möglichst viele der 660 Meter langen Strecken rund um die Klinik für einen guten Zweck zurücklegen.
3: Die Vorbereitung obliegt dem Team der Teufelsbadklinik unter der Ägide von Frau Eckert. Frau Eckert ist ja die stellvertretende Klinikdirektorin hier am Standort. Die haben die letzten Tage und Wochen natürlich die Firmen angeschrieben. Die haben die Organisation gemacht mit Catering zusammen mit unserer Service GmbH, das für Speise und Trank gesorgt ist. Die Kapelle, die Sie im Hintergrund sehen, oder die Band, da sind Mitarbeiter unserer Firma mit drin, die da mitspielen und mitsingen.
2: An den Start gingen über 420 Teilnehmer, Läufer, Nordic Walker oder Geher. Wer eine Runde absolviert hatte, erhielt ein Armband. Am Ende wurden diese ausgezählt und pro Ring wanderte wenigstens 1 Euro in die Spendenkasse. Firmen, Unternehmen sowie private Teilnehmer zahlten das Geld gern für den guten Zweck und viele rundeten ihre Summen noch auf.
3: 4 Jahre jedes Jahr zunehmend mit großer Begeisterung und wir hoffen, dass wir das noch die nächsten Jahre fortführen können. Auf die Idee kamen vor 4 Jahren unsere Mitarbeiter aus dem Bereich Therapie, weil wir ja onkologische Klinik mit sind. Lasst uns doch mal was in der Richtung machen. Laufen ist gesund und deswegen haben wir gesagt, wir machen das. Wir hätten nie gedacht, dass so ein Run ist, dass so viele Leute kommen.
4: Für krebskranke Kinder kann man immer was spenden und auch was für tun. Meine persönliche Meinung. Und wer Verwandte hat, die an Krebs erkrankt sind, dann erst recht.
5: Wir bieten heute für die Läufer Magnesium an, für die Stärkung der Muskeln, damit die auch alle schön fit hier ganz viele Runden schaffen. Und selber laufen wir natürlich auch mit. Wir wechseln uns ein bisschen ab und sind total motiviert, heute hier möglichst viel abzureißen.
6: Wir sind von der Bundeswehr und wir wollen hier ein bisschen Flagge zeigen und vor allem wollen wir ein bisschen was für die Kinder tun und uns ein bisschen mit einbringen hier am Standort Blankenburg.
7: Weil es mir gut tut und für eine gute Sache ist.
8: Und Sie haben ein bisschen Hilfe und Unterstützung?
7: Aber ja, meine ganze Familie, meine Tochter, meine beiden Enkel sind meine Betreuer.
9: Mittlerweile hat es ja fast Tradition. Ich finde das toll, was die Teufelsbadklinik hier jetzt jedes Jahr schon auf die Beine stellt mit dem Lauf gegen Krebs. Und natürlich als lokaler Versorger hier, als Stadtwerke und als Partner der Teufelsbadklinik, natürlich unterstützen wir das, sind ja auch vor Ort und tatkräftig. Selbst der Chef ist mit bei und wird auch einige Runden leisten, hoffentlich. Und so unseren Teil dazu beitragen, dass wir schön auch eine ordentliche Summe zusammenkommen. Und wir als Stadtwerke legen auch noch einen drauf. Wir machen nicht nur 1 Euro pro Runde, wir verdoppeln die ganze Zahl. Also deshalb tun wir unseren Teil dazu bei, dass ordentlich was zusammenkommt.
10: Ich nehme daran teil, weil ich einige Menschen kenne, die tatsächlich an Krebs erkrankt sind und ich das einfach eine verdammt gute Aktion finde und auch gut finde, dass wir als Standort Blankenburg einfach mal ein bisschen auch Gesicht zeigen in Blankenburg, dass man auch sieht, dass es uns gibt, dass wir auch für sowas zu haben sind.
11: Weil ich ein sportlicher Läufer bin und die Situation hier gerne unterstützen möchte.
12: Finde ich eine tolle Aktion, stärkt auch die Gemeinschaft und ja, ich habe mir 30 Runden vorgenommen. Mindestens 10. Das ist so meine grobe Richtung.
13: Ja, bis nicht mehr geht. Also ich habe mir keine Runden vorgenommen, einfach bis nicht mehr geht.
14: 20.
15: 25.
16: So viele, wie ich schaffe.
17: Wie letztes Jahr, waren 20.
18: Also ich würde mir 28 Runden vorstellen.
19: Ich möchte heute 12 Runden laufen.
2: Von 16 bis 18 Uhr stand das Laufen im Vordergrund. Danach war ein gemeinsamer Ausklang geplant.
3: Wenn die Läufer gelaufen sind, dann werden sie erstmal beköstigt. Also sie können essen und trinken, hier in aller Ruhe machen. Und danach gibt es noch einen fröhlichen Ausklang, also eine schöne Aftershow-Party ist. Und können dann, sagen wir mal, hier tanzen und feiern. Also Veranstaltung ist bis 20 Uhr geplant.
2: Die Klinik unterstützte den Lauf nicht nur durch das große Organisationsteam, sondern zahlte natürlich für ihre Mitarbeiter auch die Startgebühren und rundete die erlaufene Summe aller auf sage und schreibe 10.000 Euro auf. Das tolle Ergebnis ist nur durch ein gutes Funktionieren des gesamten Organisationsteams unter Leitung der stellvertretenden Klinikdirektorin Sabine Eckert zustande gekommen.
3: Wir gucken einfach mal, wie sich das Ganze die nächsten Jahre entwickelt. Also es wird heute definitiv nicht die letzte Veranstaltung sein. Wir sind von den Läufern, die gekommen sind und Firmen ermutigt wurden, macht das weiter. Und wir haben auch noch Anfragen für nächstes Jahr zum Beispiel von der Bundeswehr und von der Polizei. Also vielleicht schaffen wir es mal, dass dann 1.000 Läufer hier um die Klinik laufen.
20: Die Krebsgesellschaft Sachsen-Anhalt ist heute wieder an der Teufelsbad-Fachklinik in Blankenburg. Denn heute wird gelaufen für Menschen mit Krebs und ihre Angehörigen, für die Etablierung, für die Weiterentwicklung der Krebsberatungsstelle im Harzkreis. Dafür sind wir heute da mit unserem Team der Sachsen-Anhaltischen Krebsgesellschaft und freuen uns, dass so viele Teilnehmer den Weg hier gefunden haben, um Runden zu laufen. Und mit jedem Schritt gibt es ein Zeichen für Menschen mit Krebs und ihre Angehörigen.
2: Geplant ist in diesem Jahr 5.000 Euro an die Krebshilfe Sachsen-Anhalt und 5.000 an die Kinderkrebshilfe zu überreichen. Tag der offenen Tür im alten Postamt. Lost Place erzählt Geschichten. Die Historie der Blankenburger Postämter beginnt bereits Anfang des 18. Jahrhunderts. Das erste noch erhaltene Gebäude befindet sich seit 1790 in der Hartstraße. 1865 zog das Amt dann in ein neues Haus, heutige Sparkasse. Als es hier für die damalige kaiserliche Kreispostdirektion zu eng wurde, errichtete man 1905 sehr aufwendig einen neuen Gebäudekomplex im Stil des Historismus, der an eine kleine Burganlage mit großem Innenhof erinnert. Heute wird auch diese Post nicht mehr genutzt und bleibt ansonsten verschlossen. Der CDU-Stadtverband lud am 17. August zu einem Tag der offenen Tür und einem Energievortrag der Stadtwerke ein.
21: Es ist ein wichtiges Gebäude in Blankenburg. Die alte Post funktionierte als Polizei im Film. Das ist so das Letzte, wo da Leben drin war, was man kennt. Aber es ist natürlich die Post. Und ich denke und hoffe, dass die Blankenburger sich dafür interessieren, reinschauen. Das Energiethema ist uns wichtig, weil gerade bei alten Gebäuden spielt das eine Rolle. Wenn wir sanieren, wer saniert, wie kriege ich es hin? Ist ja auch mein großes Hobby, alte Gebäude zu erhalten und zu sanieren, Nachhaltigkeit. Und diese ganzen Dinge sind sehr, sehr spannend, glaube ich. Denkmaltechnisch, denke ich, ist es auch interessant.
2: Zahlreiche neugierige Blankenburger nutzten die Möglichkeit, sich in dem Gebäude einmal umzuschauen, die vielen Räume zu erkunden und das eine oder andere übrig gebliebene Detail aus der Kaiserzeit zu entdecken. Auch die DDR-Zeit hatte eindeutige Spuren in diesem Gebäude hinterlassen. Viele der Besucher erinnern sich noch daran, wie das Postgebäude zu DDR-Zeiten ausgesehen hat, wo die Briefe lagerten, die Pakete sortiert oder die Telefonanschlüsse vermittelt wurden.
22: Weil ich als Kind schon hier drin war und es spannend fand, von Schalter zu Schalter mal zu gucken und ein Paket abzuholen. Es ist eben ein altes Gebäude, was zu Blankenburg gehört und wieder.

0: Wir befinden uns hier gerade in einem Treppenhaus, wo oben drüber der große Turm sich befindet. Das war der sogenannte Telefonturm. Da liefen damals alle Telefonleitungen zusammen, gingen dann über den Boden, hinten runter zum Fernamt. Und da saß dann die Dame vom Amt. Dann haben wir hier in dem Haus drei Wohnungen. Eine ist noch bewohnt. Wir hatten hier in dem Postamt eine große Schalterhalle mit drei Briefschaltern, ein Lottoschalter, Paketannahme, Paketausgabe. Dann hatten wir eine große Paketkammer, wo am Samstag dann die Pakete abgeholt werden konnten, die nicht zustellbar waren. Dann hatten wir mehrere Zusteller, das waren circa 12 Zusteller, die hatten hier in einem großen Raum jeder seinen Tisch mit seinem Zustellregal, was dann morgens sortiert wurde und dann sind die ausgeströmt.
1: Und man musste alles einfacher machen, Post zustellen, Briefkasten leeren und das Schlimmste war die Eilzustellung, weil auf dem Schloss SVK Genesungsheim war und alle kriegten Glückwunsch, die bunten Glückwunschtelegramme und dann musste man mit dem Fahrrad zigmal da hochfahren.
0: Gegenüber hatten wir die Postgaragen mit Werkstatt, mit dem Haus, wo der alte Werkstattmeister wohnte. Dort waren auch Aufenthalts- und Waschräume für die Werkstattleute.
2: Viele Jahre sind ins Land gegangen, bis endlich eine neue Wetterfahne auf den Turm gesetzt werden konnte. Und das war der Initiative von Jörg Müller zu verdanken.
0: Und da wir hier den Turmuhrmachermeister Lies hatten, der hier die Uhrenanlage betreute, dann habe ich das ganze Werkzeug, was man brauchen könnte, auf den Turm gebracht. Da kam, eine Stunde später war die Wetterfahne unten, jedenfalls das, was mal eine war. Und dann wurde die Wetterfahne nach Isenburg gefahren mit dem Multicar. Und dann wurde die dort bearbeitet. Jedenfalls, irgendwann war es dann soweit und dann haben wir die Wetterfahne da hochgezogen und das neue Teil glänzte dann vergoldet auf der Turmspitze.
2: Nach langem Leerstand wurden von 2011 bis 2016 im alten Gebäude, umgewidmet als Polizeirevier, Szenen für die Vorabend-Krimiserie »Alles klarer« mit Wolke Hegenbart gedreht.
3: Alles klarer war ja immer schön in der Werbung drin, aber auch die Serie wieder in Ordnung gewesen. Muss ich mal gucken, was jetzt wird.
4: Tatsächlich sind wir heute hier, weil wir die Serie uns immer angeschaut haben und dadurch waren wir jetzt sehr neugierig.
5: Wir sind ja Altblankenburger und haben uns sehr gefreut, dass damals der Film hier gedreht wurde.
6: Ich hoffe, ich habe mich klar und deutlich ausgedrückt.
7: Würde ich behaupten.
6: Frau Ding, freut mich, dass Sie sich auch noch entschieden haben, zum Dienst zu erscheinen.
8: Ich muss noch kurz außerplanmäßig...
6: Sparen Sie sich Ihre Ausreden. Ich habe in meiner Laufbahn alle gehört.
9: Ja, wo alles klarer gedreht wurde, wurde ich als Szenescout angeheuert. Das heißt, mir wurden dann immer die Drehbücher gegeben mit gelben Post-it-Zetteln drin. Und da stand zum Beispiel dran, suchen ortsnah moorähnliches Gewässer. Das war dann der Schlossteich zum Beispiel. Der war ja zu damaliger Zeit, wo der gedreht wurde, auch relativ verschlammt. Ja, oder eben suche Felsen, ca. 3 bis 3,50 Meter hoch, aber ohne Leiter begehbar. Das war eine spannende Sache. Wir befinden uns jetzt hier im Fundus. Also hier war alles voll mit Kleiderständern und etlichen Kostümen, von der Polizeiuniform bis zum Postbote. Ja, und das wurde dann hier an die Künstler und natürlich viele Statisten ausgegeben. Wir gehen jetzt gleich nochmal hoch. So, jetzt haben wir hier die Räume erreicht, wo der Stab des Filmes saß. Hier war das Geschäftsführerbüro und hier drüben waren dann die einzelnen Abteilungen. Wie hier war die Dame, die immer die Statisten ausbezahlt hat. Hier saß eine, die hat nichts anderes gemacht, als täglich Wohnungen, also Ferienwohnungen angemietet oder Wohnmobile. Ja, die hat also da für die Künstler, waren ja sehr viele bekannte Künstler in dem Film drin, die haben ja aber nur in einer Folge mal mitgespielt. Ja, und die mussten natürlich auch dementsprechend eine Wohnung haben, eine Ferienwohnung, mit der sie

0: einverstanden waren. Ja, also da könnte ich jetzt aus dem Nähkästchen plaudern. Da waren so manche Prominente, wo du gedacht hast, ach, das ist doch immer ein netter Typ. Oh, die konnten privat auch böse werden.
1: Doch was wird jetzt aus diesem attraktiven historischen Bau, der nun schon wieder 10 Jahre leer steht und dessen baulicher Zustand sich nicht verbessert?
0: Ja, nachdem eben alles klarer abgedreht wurde, lebt noch eine Familie hier drin im oberen Etage. Und ja, die Stadt ist auch bereit, es zu verkaufen. Es muss natürlich im Sinne der Stadt auch reinpassen. Ja, ich meine, da gibt es ein paar Ausschlusskriterien. Ja, der Preis, möchte ich jetzt nicht sagen, ist aber akzeptabel. Ja, so wie es im Buch steht, so wurde das verkauft. Und ja, es waren mehrere Anfragen. Ich selber habe, glaube ich, schon 3, 4 Leute hier durchgeführt von Gastronomie, die sich das gut hätten vorstellen können, auch gerade hier mit dem Postteich, da eine Außengastronomie mit Steak und so weiter zu machen. Aber das hat alles leider nicht geklappt.
1: Energiekosten für diesen alten Bau werden sicherlich auch bei künftigen Investoren eine Rolle spielen. Wo kommen wir her, wo gehen wir hin? Diesem Thema widmete sich Steffen Obst von den Blankenburger Stadtwerken, der über Energiepolitik, Preise und Verbrauch referierte, sowie über den Füllstand der Gasspeicher und die Situation der Stadtwerke informierte. Wahrscheinlich werden in diesem Gebäude demnächst weitere Szenen für einen neuen Film der Reihe »Die Schule der magischen Tiere« gedreht. Es wird also wieder etwas lebendiger in den alten Räumen. Aber die Zukunft ist damit noch nicht gesichert.
2: Symbolischer Spatenstich. Langersehnter Ausbau der Kreisstraße 1373.
3: Bagger stehen bereit. Die ersten Markierungen sind gesetzt. Was viele Autofahrer seit Jahren fordern, wird jetzt umgesetzt. Der Abschnitt der Kreisstraße 1373 hinter Schackental in Richtung Giersleben wird grundhaft erneuert. Geplant ist der Ausbau eines rund 1000 Meter langen Straßenabschnittes. Die neue Fahrbahn erhält eine Breite von 6 Metern. Zusätzlich entstehen 2 Durchlässe, damit Regenwasser künftig besser abgeleitet werden kann. Für den Salzlandkreis ist die Baumaßnahme mehr als eine reine Straßensanierung. Sie schließt eine wichtige Lücke im Kreisstraßennetz und verbessert die Verbindung zwischen der Landstraße 72 und der Kreisstraße 1372. Insgesamt investiert der Landkreis einschließlich Planung rund 1,4 Millionen Euro. Der Ausbau gehört zu den Projekten, die auf der Prioritätsliste des Salzlandkreises stehen und schrittweise umgesetzt werden.
4: Diese Baumaßnahme im letzten Abschnitt hat ziemlich genau 1000 Meter Baulänge. Wir werden einen Querschnitt mit 6,5 Meter Deckenbreite herstellen. Auf Bauseits linker Seite, aufgrund der angrenzenden, weiter ansteigenden Feldflur, gibt es fast durchgehend eine entsprechende Mulde, wo Wasser entsprechend aufgefangen wird und durch 2 Durchlässe schadlos auf die tiefer liegende Seite abgeleitet wird. Die Baumaßnahme ist eine klassische Asphaltbaumaßnahme mit einem dreischichtigen Asphaltaufbau, also einer Tragschicht, einer Binderschicht und einer Deckschicht auf ungebundenen Schotterschichten. Die Besonderheit ist unser technisches Nebenangebot. Aufgrund ungünstiger Baugrundverhältnisse sollte hier eigentlich ein Bodenaustausch von 30 cm Stärke auf der gesamten Baustrecke erfolgen. Das wird jetzt nicht so stattfinden, sondern wir werden den anstehenden Baugrund mit entsprechendem Bindemitteleinsatz so verbessern, dass dieser Baugrund tragfähig wird. Und damit gibt es doch erhebliche Masseneinsparungen, also sowohl was Transporte als auch was Entsorgung betrifft auf der einen, aber auch Minimierung des Einsatzes von Schotterschichten auf der anderen Seite.
3: Mit dem symbolischen Spatenstich beginnt nun die Bauphase. Vertreter des Landkreises, der Planungsfirma, des Bauunternehmens sowie Aschersleben Oberbürgermeister Steffen Amme gaben gemeinsam den offiziellen Startschuss. Die Arbeiten sollen die Straße dauerhaft leistungsfähiger machen und gleichzeitig die Verkehrssicherheit erhöhen. Vor allem für Pendler, landwirtschaftliche Betriebe und Anwohner bedeutet der Ausbau künftig kürzere und komfortablere Wege.
5: Ja, wir befinden uns zwischen den Ortschaften Schackental und Giersleben und ich freue mich ganz besonders in meiner Funktion als Oberbürgermeister der Stadt Aschersleben, dass wir hier heute den Spatenstich vollziehen konnten für den grundhaften Ausbau der Kreisstraße. Es ist der dritte und letzte Bauabschnitt und wir befinden uns ja im ländlichen Raum und für einen lebendigen ländlichen Raum, für lebendige Ortschaften ist die Thematik der Infrastruktur ein ganz wesentlicher Baustein und ich freue mich, dass wir diesen Baustein hier heute mit dem symbolischen Spatenstich dann auch in Angriff nehmen können. Nicht nur ein wichtiger Baustein für die Bürgerinnen und Bürger aus den Ortschaften, sondern natürlich auch für Unternehmen, für die Landwirte und von daher bin ich sehr froh, dass wir diesen Spatenstich hier heute vollziehen konnten. Ich wünsche der Baumaßnahme einen guten Verlauf, dass wir im zeitlichen Rahmen bleiben. Und ich bin guter Hoffnung, dass mit der Baufirma, die wir gewinnen konnten, auch das realisieren können, dass wir dann nach geringer Bauzeit hier auch die Straße dann wieder freigeben können.
3: Mit dem Ausbau der K1373 setzt der Salzlandkreis seine Strategie fort, das Kreisstraßennetz Stück für Stück zu modernisieren. Für die Region bedeutet das langfristig bessere Verkehrsbedingungen und eine Investition, die weit über die eigentliche Bauzeit hinaus Wirkung zeigen soll.
2: Pressekonferenz von Halle steht auf. Planung zweier Veranstaltungstage für den Zusammenhalt.
6: In weniger als einem Monat ist es soweit, dass die Sachsen-Anhalter und Sachsen-Anhalterinnen ihre Kreuze in ihren örtlichen Wahllokalen setzen werden. Und mit gefühlt jedem Tag, der bis dahin vergeht, scheint die Stimmung im Land angespannter zu werden. Dabei sei es jetzt wichtiger denn je, als vereinte Front für den Schutz und Erhalt der Demokratie zu stehen, anstatt für weitere Spaltungen der Gesellschaft zu sorgen. In diesem Rahmen luden das Jetztwerk und Halle steht auf, zwei Bündnisse der Stadtgesellschaft, am Dienstagvormittag zu einem gemeinsamen Pressegespräch, um das Programm für zwei Veranstaltungstage in der Saalestadt vorzustellen, mit denen beide Akteure im Vorfeld der Landtagswahl ein sichtbares Zeichen für Demokratie und gesellschaftlichen Zusammenhalt setzen möchten. Die erste Instanz dieser Aktionstage wird sich am 3. September auf dem Halleschen Marktplatz abspielen, wo ab 16 Uhr ein buntes Open-Air-Programm auf die Besucher wartet, unter anderem mit Live-Musik von einer Vielzahl an hochkarätigen Künstlern, die zudem komplett pro bono im Sinne der Demokratie für die Hallenser auftreten werden.
7: Peter Maffay kommt, Didi Hallervorden, der sich jetzt auch gerade politisch mit Sven Schulze auch nochmal auf die Bühne bewegt hat, kommt. Fury and the Slaughterhouse kommen, es kommen aber auch junge Bands, Bienenstich, täglich kommen hier irgendwie Namen rein, die werden sich auf der Bühne bewegen. Es wird ein langes Programm geben, auch mit Gesprächsrunden. Werden unterschiedliche Facetten von Menschen, die sich politisch, aber überparteilich engagieren, zu Fragen von Demokratie, Zusammenhalt, Weltoffenheit und so weiter auf der Bühne präsentieren. Und es wird einfach ein Fest werden, ein großes Fest.
6: Zwei Tage später, am 5. September, folgt die Initiative Wir weben Zukunft, eine öffentliche Mitmachaktion des Bündnisses Jetztwerk, für die von 14 bis 17 Uhr auf den Riebeckplatz geladen wird. Dort soll mit einer Gesamtlänge von 10 Metern das längste Freundschaftsband in Halle entstehen, auf einem Webstuhl, der diesem ähnelt, aber natürlich deutlich größer für die geplante Aktion sein wird, weshalb die Veranstalter sich hierfür unter anderem die Laternenmasten vor Ort zu nutzen machen wollen.
7: Es wird wirklich im öffentlichen Raum gewebt und wir nutzen diese 3 Stunden am Ribbeckplatz eben am zukünftigen Zukunftszentrum, um zu zeigen, wir sind schon da, hier entsteht ein tolles Zukunftszentrum und wir weben uns jetzt langsam in die Zukunft rein. Dafür ist es so ein bisschen Initialzündung. Nach dem Tag wird dieses Band in den Quartieren weitergeführt werden und wir wollen von da weiterweben. Also es soll schon eine Aktion werden, die so insgesamt in Halle Freundschaftsbänder knüpft.
6: Wichtig wäre es zu nennen, dass es sich bei den beiden Aktionstagen nicht um Wahlkampfveranstaltungen zur Bewerbung einzelner Parteien bzw. politischer Programme handelt, sondern um eine überparteiliche Initiative, um die Menschen zur Wahrnehmung ihres Wahlrechts zu ermutigen und verschiedene Generationen zusammenzubringen, wobei natürlich auch das facettenreiche Bühnenprogramm eine wichtige Rolle spielen soll.
7: Peter Maffay spricht sicherlich andere Menschen an als jetzt Rave-Bands oder unsere Aktion Freundschaftsband spricht vielleicht eher Familien an. Also dass wir wirklich gucken, die ganze Bandbreite der Bevölkerung in irgendeiner Form zu erreichen. Aber natürlich immer mit dem gemeinsamen Zweck, dass wir hier gemeinsam für die Demokratie stehen und eine hohe Wahlbeteiligung einfach erreichen möchten für den guten Zweck.
2: Protestcamp statt alljährliches Stadtfest. Ärger um Großveranstaltung am Wahlwochenende.
8: Dieses Bild eines harmonischen Bitterfelder Innenstadtfests wird man in diesem Jahr so nicht sehen. Am Landtagswahlwochenende vom 4.9. bis zum 6.9. wird inmitten Bitterfelds in der Grünen Lunge ein Protestcamp mit Live

0: Live-Musik, Vorträgen, Workshops, Lesungen, Dragshows und so weiter stattfinden. Es wird eine große Bühne mit einem bunten Programm, einige Zelte und natürlich ein Camp, in dem über das gesamte Wochenende gezeltet werden kann, geben. Und das bringt die Stadtgesellschaft teilweise auf die Palme. Denn aus diesem Grund wurde nun das Stadtfest des Bitterfelder Innenstadtvereins abgesagt. Wir sprachen mit der Vorsitzenden des Innenstadtvereins, Evelyn Prochnow.
1: Wir waren uns erst sehr spät einig bei uns im Innenstadtverein, dass aufgrund dieser Veranstaltung, die präsentiert wurde mit schlechte Grüße aus Bitterfeld, das war ja der Slogan dieser Versammlung, die angemeldet wurde, wohl schon im November, wir mit der Sicherheitslage, die daraus entsteht, nicht umgehen können.
0: Organisiert und angemeldet wurde das Protestcamp von der Aktionsgruppe 37a. Sie ist ein zivilgesellschaftliches antifaschistisches Bündnis in Sachsen-Anhalt. Der Name bezieht sich direkt auf den Artikel 37a der Verfassung des Landes Sachsen-Anhalt, welcher die staatliche Pflicht zum Schutz des friedlichen Zusammenlebens der Völker und zur Bekämpfung von Rassismus und Extremismus festlegt. Allerdings, und gerade das stößt bitter auf, findet dieses Camp in der Innenstadt Bitterfeld statt.
1: Ja, dieses Protestcamp wird in der Grünen Lunge stattfinden, mit Übernachtung. Also da wird gecampt. 2 Tage lang dürfen diese Teilnehmer dort campen. Parallel läuft dann eine bunte Versammlung oder wie auch immer ein buntes Programm, wo auch Gruppen auftreten werden, die sehr suspekt sind in unseren Augen und wir damit die Sicherheit unserer Besucher des Stadtfestes, sprich Kinder, Familien überhaupt, nicht mehr damit rechnen können, dass das irgendwie störungsfrei abgeht. Wir hätten auch, was wir dann erst später erfahren haben, von der Stadt ein erhöhtes Sicherheitspotenzial von unserer Seite bringen müssen, was unser Sicherheitsdienst sowieso abgelehnt hat, mit normalen Kräften das abzusichern, unser Stadtfest. Und das hätten wir gar nicht finanziell stemmen können.
2: Die Rechtslage in Deutschland ist so, dass angemeldete Versammlungen auch stattfinden. Die kann die Stadtverwaltung nicht verhindern. Im Übrigen ist der Landkreis als Versammlungsbehörde zuständig dafür. Der Landkreis hat die Genehmigung erteilt. Es gibt ein sogenanntes Gespräch, Kooperationsgespräch, wie das Protestcamp durchgeführt wird. Ich denke, wir werden gemeinschaftlich Stadt Bitterfeld-Wolfen und Landkreis Anhalt-Bitterfeld alles tun, damit es hier ruhig und friedlich abläuft. Denn ich habe viele Sorgen der Bitterfelder bisher vernommen, die tatsächlich sich äußern, dass das zu Gefährdung kommen kann. Ich selber habe die Innenministerin des Landes Sachsen-Anhalt angeschrieben, weil ich die Sorgen auch ein Stückchen teile und sie gebeten, mit einem hohen Polizeiaufkommen, mit einem hohen Polizeieinsatz hier in Bitterfeld in der Zeit vom 4. bis zum 6. September Sorge zu tragen, dass es keine Eskalation gibt und dass es auch keine Sachbeschädigung gibt und dass hier alles friedlich bleibt.
0: Nun findet das Camp auch am 6. September statt, also dem Wahlsonntag. So befürchten einige Bitterfelder, dass die Teilnehmer durchaus in der Lage sind, auf die Wahl Einfluss zu nehmen. Denn mindestens 2 Wahllokale befinden sich in der Nähe des Camps.
2: Ja, das ist an dem Wahlwochenende angemeldet, mit Sicherheit von vornherein, auch aus diesen Gründen von dem Veranstalter. Ich hoffe nicht, dass das eine Gefährdung ist. Wie gesagt, es wird klare Regelungen geben, die der Landkreis in dem Kooperationsgespräch mit dem Verein durchsetzen wird. Und insofern nochmal die Hoffnung, dass es friedlich bleibt und dass dadurch die Wahl nicht beeinträchtigt wird und jeder in unserer Stadt Bitterfeld-Wolfen sein Wahlrecht auch davon Gebrauch machen kann.
0: Für Kai-Uwe Ziegler, der im Innenstadtverein aktiv ist, ist eine Verschiebung der Veranstaltung aus organisatorischen Gründen nicht möglich. Die Gründe dafür beschreibt er so.
3: Sie müssen das so sehen. Die Frau Prochnow war am 9.7. bei der Stadtverwaltung auf eigenen Antrieb. Das heißt, sie hat den Termin gemacht. Und da wurde uns zum allerersten Mal gesagt, wie viele Leute hier angesagt sind. Wir wussten ja bis dahin gar nicht, was für eine Größenordnung das ist. Man rechnet also mit bis zu 3.000 Besuchern dieser Veranstaltung. Und dann sagte man uns dort bei dieser Veranstaltung, sie kriegen auch noch ein anderes Sicherheitskonzept. Also wir hätten auflegen müssen, mehr Sicherheit, mehr was weiß ich. Und sie haben uns aber nicht gesagt, was das ist. Und das ist am 9.7. Jetzt können Sie mal auf den Kalender gucken, das ist ziemlich genau ein Monat her. Sie können dann nicht mehr verschieben. Die Stadt wusste es, das muss man heute, die wusste es seit dem 20. November 2025, dass sowas stattfindet. Wir wussten es nicht, wir haben nur Gerüchteküche jetzt im Laufe des Jahres gehört. Und da muss ich Ihnen ganz ehrlich sagen, einer der Anmelder, den kennen wir, wenn der Veranstaltung anmeldet, passiert meistens nichts. Deswegen haben wir uns da von den Gerüchten nicht leiten lassen. Aber seit dieser Ansage, dass dort bis zu 3000 Leute kommen, und die sind alle nicht aus Bitterfeld wahrscheinlich, vielleicht 3% kommen hier aus der Region, die anderen kommen woanders her, haben wir gesagt, das können wir einfach nicht leisten, weil wir wollen, dass alle, die hierher auf unser Fest kommen, friedliches Fest erleben, keine Angst haben müssen und sagen, alles wird gut bis in die späten Abendstunden. Und wir wollen weder, dass von uns alkoholisierte Leute oder von da drüben alkoholisierte Leute in irgendeiner Form in Auseinandersetzung geraten, weil das kriegen wir, den Ruf kriegen wir nie wieder los.
0: Für die Vorsitzende des Innenstadtvereins war die Kommunikation zwischen Stadt und dem Landkreis eher unglücklich. So hätte man die Veranstaltung bei rechtzeitiger Information über die Ausrichtung des Protestcamps auch um eine Woche verschieben können.
1: Ich hätte mir gewünscht, oder unser ganzer Verein hätte sich gewünscht, da, wo uns der Platz nicht mehr sicher war zu mieten, der Robert-Schumann-Platz, dass man da auf uns drauf zugekommen wäre, warum der Platz nicht für uns zur Verfügung steht, warum, was für ein Camp da überhaupt ist. Das wussten wir gar nicht zu diesem Zeitpunkt. Das wurde da noch sehr vertraulich behandelt. Da hätte ich mir gewünscht, dass die Stadt gesagt hätte, so und so sieht's aus, oder der Landkreis, wie auch immer. Da wurde ja diese Versammlung im November wohl angemeldet. Da hätte jeder auf uns drauf zukommen können, dann hätten wir das Fest verschoben, eine Woche vorher, eine Woche später, wie auch immer, irgendwie wäre es gegangen. Alles, was später passiert ist, konnte nicht mehr reguliert oder gecancelt werden, was wir schon mit Künstlern und alles zu tun hatten. Das ist schade, dass diese Kommunikation nicht stattgefunden hat.
0: In der Bevölkerung kommt die Entscheidung zur Absage des Stadtfestes nicht gut an, zumal sie durchaus auch politisch begründet werden kann. Ein besseres Händchen der Kreisverwaltung bei der Findung einer Örtlichkeit wünscht sich sicher nicht nur der Innenstadtverein. Dabei hätte schon der Name des Protestcamps für mehr Interesse in der Verwaltung sorgen müssen.
3: Eine Veranstaltung, die schlechte Grüße aus Bitterfeld heißt, und so heißt dieses Protestcamp ja, ich weiß nicht, was das soll. Das ist ja ein Signal für alle, die hier in Bitterfeld wohnen, die hier leben. Und das finde ich einfach nicht richtig. Ja, ich glaube nicht, dass wir schlechte Grüße aus Bitterfeld brauchen.
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0: Am Montagvormittag wird es stark bewölkt und es sind vereinzelt leichte Regenschauer möglich bei Temperaturen um 19 Grad. Zum Mittag hin bleibt es regnerisch und es weht ein kräftiger, böiger Wind aus Südwesten. Der Abend bleibt trocken und stark bewölkt bei Temperaturen um 18 Grad. In der Nacht wird es wechselnd bewölkt und es weht ein leichter Wind aus Südwesten. Am Dienstag wird es überwiegend wolkig bei Temperaturen um 19 Grad.
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0: Sommer Open Air Wochenende. Viertägiges Musikhighlight auf der Herrenbreite.
2: Wo sonst Spaziergänger unterwegs sind, herrschte am vergangenen Wochenende Festivalstimmung. Die Herrenbreite wurde zur Veranstaltungsfläche mit Musik, Flohmarkt, Hüpfburgen, Blaulichtmeile und Mitmachaktionen. Schon am Donnerstag begann das Wochenende mit einer Taylor Open Air Party. Es folgten zwei Konzertabende mit Matthias Reim und Alex Christensen, bevor am Sonntag Familien im Mittelpunkt standen.
3: Wir befinden uns auf dem größten Bahnhofsvorplatz der Welt, auf der Herrenbreite. Das ist der große Park der Landesgartenschau aus dem Jahr 2010, der unser grünes Wohnzimmer ist. Und hier findet heute ein großer Familientag statt, der um 10 begonnen hat und der bis heute Abend um 10 gehen wird und klein und groß, jung und alt begeistern wird. Wir haben von der Blaulichtmeile über ein großes aufblasbares Fußballfeld, über Hüpfeburgenland, Flohmarkt und Musikrichtung von Blasmusik über Line Dance zu Dagmar Frederik, jetzt zur Megamalle Party und nachher kommt Green Sapphire, eine Band, mit der wir in die Nacht tanzen werden. Also, Sie sehen hier einen ganz begeisterten Menschen stehen, der sich freut, dass die Sonne lacht, dass wirklich viele, viele Menschen aus der Herrenbreite gefunden haben und einfach gemeinsam diesen wunderbaren Tag genießen.
2: Die Mischung kommt an. Während Kinder toben oder Einsatzfahrzeuge bestaunen, stöbern andere Besucher über den Flohmarkt. Dort reicht das Angebot von DDR-Alltagsgegenständen bis hin zu Porzellan- und Sammlerstücken.
4: Meine Ware, die ich bekomme, Porzellan, allen möglichen Krimskrams aus DDR, sämtlichen Herstellungsmethoden, kriege ich aus Bekanntenkreisen. Es gibt Porzellan aus Bulgarien, Deutschland und aller Welt. Dann haben wir Obstschüsseln aus Kristallglas. Hochwertiges Material. Dann haben wir Haushaltsartikel, Uhren, Schmuck, DDR-Artikel, Spielzeug, Hobbyartikel, Küchengeräte, DVDs, CDs, Bücher, je nach Bedarf, alles vorhanden.
2: Der Familientag ist allerdings nur das Finale eines viertägigen Programms. Bereits an den beiden Vorabenden sorgten die Konzerte für volle Reihen vor der Bühne. Mit dem neuen Konzept schließen die Organisatoren zugleich eine Lücke, nachdem das frühere Gildefest nicht mehr stattfindet.
3: Wir haben überlegt, wie wir diese Lücke schließen können und ich glaube, es ist uns ganz gut gelungen, einmal zu dem etablierten Himmelfahrtswochenende, wo das Gildefest sonst stattgefunden hat, fand ein großes Frühlingsfest hier statt, eine Kirmes, ein Rummel und wir haben dieses Umfeld der Konzerte von Reim und Christensen genutzt, diesen Familientag angedockt und auch das Konzept geht wunderbar auf und ich weiß, Sie sind jetzt hier zu fortgeschrittener Zeit. Die Fläche brummt, die ist voll, es ist gute Stimmung und ich glaube, da haben wir viel richtig gemacht.
2: Der Zuspruch bestätigt diesen Eindruck. Tausende Besucher waren an den vier Tagen auf der Herrenbreite unterwegs. Viele nutzten das kostenlose Familienprogramm ebenso wie die Konzerte am Freitag und Samstag. Für die Organisatoren ist die Premiere deshalb mehr als gelungen.
3: Ich persönlich bin hochgradig begeistert und beglückt. Ich sage, das war eine ganz tolle Sache, eine unheimlich tolle Leistung von allen Akteuren, einmal die das hier auf die Beine gestellt haben, aber natürlich auch die begeisterten Besucher, die das wiederum im persönlichen Gespräch rübergebracht haben oder wenn man die sozialen Medien runterscrollt. Das ist in der Summe wirklich eine ganz, ganz positive Rückmeldung für diese Veranstaltung.
2: Vier Tage voller Musik, Unterhaltung und Begegnungen gehen damit in Aschersleben zu Ende. Das neue Festivalwochenende hat seine Feuertaufe bestanden. und dürfte gute Chancen haben, auch in den kommenden Jahren wieder viele Besucher auf die Herrenbreite zu locken.
0: Auszeichnung für die Schachzwerge. Für erfolgreiche Jugendarbeit und große Begeisterung für Kinder.
5: Es war ein regelrechter Sommer des Schachsports, der sich in diesem Jahr in der Landeshauptstadt abspielte. Beginnend mit der Landesmeisterschaft im Seniorenschach, die Anfang Juli erneut im Magdeburger Maritimhotel veranstaltet wurde. Am gleichen Ort folgte in der vergangenen Woche die inzwischen 49. Weltmeisterschaft im Lösen von Schachproblemen. Neben den alteingesessenen Schachprofis und Hobbyisten dürfen aber auch die jüngsten Anhänger des beliebten Denksports nicht außen vor gelassen werden. Schließlich handelt es sich bei den Magdeburger Schachzwergen mit einer Mitgliederanzahl von über 800 um den größten Schachverein deutschlandweit, welcher im Rahmen von entsprechenden Lernangeboten in Schulen, Kitas und anderweitig inzwischen über 5000 Kinder an den Schachsport heranführte. Für dieses außergewöhnliche Engagement durfte sich der Magdeburger Verein nun mit dem Tartakoffer-Preis ehren lassen. Eine Auszeichnung, die nicht zwingend Erfolge in Wettkämpfen würdigt, sondern vielmehr die Bewerbung des Schachs nicht nur als Sport, sondern auch als Bildungs- und Kulturgut. Verliehen wurde der Preis am Freitag durch die Emanuel-Lasker-Gesellschaft im Beisein des Ministerpräsidenten, der darauf bestand, dass diese Ehrung unbedingt im Festsaal der Staatskanzlei vonstatten gehen sollte.
6: Das zeigt ja, was das machen kann, wenn Ehrenamt dahinter steht, wenn so viele sich engagieren. Es ist eine Auszeichnung für ganz Sachsen-Anhalt letzten Endes damit. Schach hat ja bei uns eine große Tradition in diesem Bundesland. Ströbeck ist wahrscheinlich eines der bekanntesten Dörfer in ganz Deutschland überhaupt durch Schach. Und die Schachzwerge hier, wo ganz viele ganz junge Menschen, Kinder zum Teil natürlich noch, und ganz viele Menschen insgesamt sich für Schach nicht nur interessieren, sondern das Zusammenleben in der Bevölkerung auch voranbringen. Deswegen ein toller Tag.
5: 98% der Schachzwerge-Mitglieder sind Kinder und Jugendliche, die meisten davon zwischen 5 und 11 Jahren. Dass der Verein einmal zu seiner heutigen Größe heranwachsen würde, war zum Zeitpunkt der Gründung vor 17 Jahren aber kaum vorstellbar gewesen. Tatsächlich erlebten der Schachsport und die damit verbundene Kultur in den letzten Jahren einen regelrechten Boom, der sich scheinbar auch in Zukunft bewähren könnte.
7: Es gibt viele positive Effekte. Das Damengambit, die Netflix-Serie zum Beispiel kennen relativ viele, hat Schach noch populärer gemacht und das merken natürlich auch wir. Also viele Kinder kennen dieses Sport, sie kommen in die Stunden und haben es vielleicht von Opa schon mal gelernt oder mit dem Papa oder der Mama gespielt und sie finden auch einen großen Reiz darin, weil das eine der wenigen Sportarten ist, wo man altersunabhängig sich fair miteinander vergleichen kann. Also es macht überhaupt keinen Unterschied, ob ich 1 Meter groß bin oder ob ich 2 Meter groß bin, was vielleicht beim Fußball oder bei Leichtathletik durchaus wichtig ist. Im Schach hat man quasi ein Level, egal wie alt man ist.
5: Ein Ziel der Schachzwerge wäre es, in Zukunft eventuell noch die 1000-Mitglieder-Marke zu erreichen, denn dann wären sie der erste deutsche Schachverein mit 4-stelliger Mitgliederzahl. Viel wichtiger ist es für den Magdeburger Schachclub jedoch, den Sport und das Umfeld auf allen Ebenen zu fördern.
7: Wir haben jetzt mit dem Schachhaus einen zentralen Anlaufpunkt mitten in Magdeburg. Dort wollen wir halt Schach für alle Generationen greifbar machen, also nicht nur für die Kinder. Deswegen heißt es auch Schachhaus und nicht Schachzwerge Home oder irgendwie sowas. Da wollen wir quasi für alle Generationen durchaus vielleicht vormittags auch für Rentner ein Angebot schaffen, ne? Dass man einfach sagt, Schach ist für alle Generationen und wir wollen es so auch weitergeben. Wir haben mit Miteinander Mathe ein inklusives Projekt, was also auch schon unsere Zielgruppe erweitert. Und das wollen wir eigentlich weiter fortführen, dass wir den Verein immer weiterentwickeln.
0: Schulstart für Sachsen-Anhalt. Ausblick auf das neue Schuljahr vom Bildungsministerium.
5: Mit ca. 259.000 Schülerinnen und Schülern startete das Land Sachsen-Anhalt diese Woche ins neue Schuljahr. Rund 17.800 davon waren Einschulungskinder. Dazu konnten in diesem Jahr knapp 1.200 zusätzliche Lehrer eingestellt werden, darunter 340 Seiteneinsteiger. Dem stehen 1.059 Abgänge gegenüber. Insgesamt arbeiten aktuell mehr als 16.000 Lehrkräfte an den öffentlichen Schulen im Land. Der andauernde Lehrkräftemangel dürfte sich aber auch in diesem Schuljahr als eine der größten Herausforderungen für das Bildungswesen herausstellen. Eine Situation, die sich nach jüngsten Einschätzungen allerdings bis etwa 2030 entspannen dürfte, so Bildungsminister Jan Riedel zur Landespressekonferenz am Freitag. Zum einen seien dabei die derzeit sinkenden Schülerzahlen zu berücksichtigen. Verschiedene Maßnahmen seitens des Bildungsministeriums sollen weiterhin zur Entspannung der Lage beitragen. Unter anderem durch eine stärkere Unterstützung der Seiteneinsteiger, um neue Lehrkräfte nicht nur schneller und besser auf den Schulalltag vorzubereiten, sondern um diese auch langfristig im Schuldienst zu halten. Zum neuen Schuljahr sollen außerdem die sogenannten Praxislerntage ausgeweitet werden. Zu den bislang 55 teilnehmenden Schulen kommen 17 weitere hinzu, die ihren Schülerinnen und Schülern künftig ermöglichen, regelmäßig Erfahrungen in Unternehmen und Betrieben zu sammeln, um besser auf Ausbildung und das Berufsleben vorbereitet zu sein. Als weiterer Schwerpunkt gilt die Stärkung der Grundkompetenzen Lesen und Rechnen, unter anderem durch das Einführen der Programme Leseband und Quamat an den Grundschulen im Land.
8: Das Leseband soll an bis zu 140 Schulen eingeführt werden. Wir haben jetzt schon weitere Schulen ins System aufgenommen. Für das Schuljahr 2026/27 bereits 32 Schulen, die also in diesem Programm sind. Leseband bedeutet also 20 Minuten täglich lesen, um also tatsächlich vorlesen, laut zusammenlesen, alleine lesen, um diese Fähigkeit zu stärken. Quamat, ein bundesweites Programm, an dem sich also 252 Lehrkräfte aus 83 Schulen unseres Landes beteiligen, um also die mathematischen Grundkompetenzen zu stärken. Sie sehen also auch, dass wir an dieser Stelle ganz wichtige Weichenstellungen haben, um also Schulerfolg zu sichern.
5: Auch die zunehmende Digitalisierung der Schulen soll weiterhin im Fokus stehen, wichtiger denn je im Zeitalter der künstlichen Intelligenz. Lehrkräfte bekommen daher mit AIS-Chat eine weitere datenschutzkonforme KI-Plattform an die Hand. Beim Umgang mit privaten Smartphones und Tablets setzt das Land dagegen nicht auf einheitliche Verbote. Die Schulen sollen ihre eigenen Regeln entwickeln in Zusammenarbeit mit den hauseigenen Lehrkräften sowie mit den SchülerInnen und deren Eltern.
8: Wir werden also auch in Zukunft immer mehr digitalisieren, auch im Schulbereich, nicht ohne Sinn und Verstand. Das sehen wir jetzt in den nordischen, skandinavischen Ländern, die mitunter ihre Maßnahmen wieder zurückfahren, nicht ohne Sinn und Verstand, aber wohl dosiert und sinnvoll eingesetzt. Und gerade in ländlichen Räumen sehen wir das jetzt schon, dass Unterricht digital gestreamt wird, dass mit digitalen Blended Learning Formaten gearbeitet wird. Da machen sich Schulen auf den Weg, die müssen wir weiter stärken. Nochmal Lösungsorientierung, statt uns auf das Problem zu fokussieren.
5: Auch beim Ganztag sieht sich Sachsen-Anhalt gut aufgestellt. Der bundesweite Rechtsanspruch auf Ganztagsbetreuung für Grundschulkinder gilt seit August stufenweise. In Sachsen-Anhalt gibt es das Zusammenspiel von Grundschule und Hort bereits seit vielen Jahren. Möglich sind bis zu 11,5 Stunden Betreuung an einem Schultag. Eine Herausforderung wird jedoch die demografische Entwicklung bleiben, denn die sinkenden Geburtenzahlen werden mit Sicherheit langfristige Auswirkungen auf das Schulnetz haben. Bis 2029 haben die Schulträger daher mehr Zeit bekommen, ihre Schulentwicklungspläne anzupassen, wobei es vor allem darum gehen soll, die Einrichtungen trotz sinkender Schülerzahlen möglichst zu erhalten. Im Gespräch sind derzeit unter anderem schulformübergreifende Modelle wie Campusschulen. Allerdings dürfte eine mögliche Umsetzung einer solchen Maßnahme vermutlich noch eine Weile auf sich warten lassen.
0: 10. Bikertreffen mit Bikergottesdienst. Verabschiedung des jetzigen Eventorganisators.
2: Rund 140 Motorräder standen vergangene Woche in Bitterfeld-Wolfen. Das Bikertreffen fand zum 10. Mal statt. Und für Organisator Johannes Thoasbern ist es zugleich das letzte Mal in dieser Rolle.
9: 10 Jahre ist eine wunderbare Zeit. Es war Jahr für Jahr ein Höhepunkt. Und ich war glücklich, wenn es geklappt hat. Und ich war natürlich auch traurig im vorigen Jahr mit den anderen und erschrocken. Aber ich bin froh, dass es jetzt wieder so schön zu werden scheint. Und ja, es ist für mich sehr bewegend.
2: Vom Marktplatz geht es zunächst gemeinsam zum Bitterfelder Bogen. Dort feiern die Motorradfahrer ihren Gottesdienst. Mit dabei die Jazzband der Kreismusikschule Bitterfeld. In diesem Jahr ist der Gottesdienst auch ein Moment des Gedenkens. Im vergangenen Jahr war ein Quadfahrer bei der Ausfahrt tödlich verunglückt. Seine Sozia wurde schwer verletzt.
9: Heute ist natürlich ein ganz besonderer das Bikertreffen, weil wir auch im Gottesdienst noch einmal Revue passieren lassen haben, dass im vergangenen Jahr ein Quadfahrer verstorben ist und die Sozia sehr schwer verletzt war. Und immer noch nicht ganz wieder gesund ist, das bewegt einem natürlich. Also dieses Gefühl bestärkt mich im Augenblick oder ist im Augenblick das, was mich am stärksten bewegt.
2: Danach starten die Motorräder zur gemeinsamen Ausfahrt durch die Region. Die Polizei begleitet den Konvoi. Die Strecke führt unter anderem nach Pratau und anschließend zurück Richtung Sandersdorf. Auch Oberbürgermeister Armin Schenk ist mit seinem Motorrad dabei.
9: Ich fahre eine Suzuki, eine 650 SV, mittlerweile schon seit 2018, bin ich sehr zufrieden. Es ist ein groß gewordenes Moped, könnte man fast sagen, aber es ist schnell genug und ist auch wendig. Und mir macht das nach wie vor sehr viel Spaß, mit diesem Motorrad unterwegs zu sein.
2: Die Ausfahrt endet im Strandbad Sandersdorf. Dort wartet ein Familienfest mit Musik, Grill und Feuer. Für Johannes Thoasbern heißt es damit, Abschied nehmen von der Organisation, aber nicht vom Bikertreffen.
9: Ich schätze, es sind jetzt ungefähr 140 Biker da. Und mal gucken, wie es weitergeht. Also die Hoffnung ist da, dass es weitergeht unter meinem Nachfolger.
2: 10 Jahre Bikertreffen, 10 Jahre gemeinsame Ausfahrten, Gottesdienste und Begegnungen. Und auch wenn Johannes Troasbern künftig nicht mehr der Organisator sein wird, auf dem Motorrad bleibt er der Veranstaltung erhalten. Die Tradition soll also weiterrollen.

0: Bunte Graffitis statt grauer Betonwand. Besondere Aktion der FIS und Artium Push. In der Werstädter Straße in Halberstadt hatten Kinder, Jugendliche und junge Erwachsene die Möglichkeit, ihrer Kreativität freien Lauf zu lassen. Durch eine Aktion der Verkehrsindustriesysteme GmbH, kurz FIS, und dem Landratskandidaten Artium Push durften die rund 100 Teilnehmer ganz legal und unter Aufsicht Graffitis auf einer Mauer sprayen. Wie es zu der Idee kam, erklärt der Politiker selbst.
1: Das ist eine ganz besondere Aktion. FIS hat euch eine Mauer zur Verfügung gestellt. Wie seid ihr denn auf die Idee gekommen? Wie ist diese Aktion entstanden?
2: Ich war vor einigen Wochen bei der Firma FIS zu Besuch, hat mir das Gelände angeschaut, mit der Geschäftsführung auch gesprochen, was die Firma für Herausforderungen hat. Und da kam die Idee zustande, dass die Firma FIS ja eine lange